zum klassischen Ballett ermöglicht, damit auch diese Menschen in diese Welt eintauchen können. Weil 8- oder 9-jährige Kinder, die solche Auftritte sehen, sich dafür begeistern und darüber nachdenken, mit dem Tanzen anzufangen. Warum nicht? Vielleicht nicht gleich als Beruf, aber als Hobby.

0: gelernten Amanda Gomez, die heutige Direktorin des Musa Jalil Opern- und Balletttheaters in Kasan, vor 6 Jahren kennen.
1: Woher kommst du?
2: Aus Brasilien.
0: So begann ihre Geschichte.
2: Es war immer mein Traum, Prima-Ballerina zu werden. Schon als ich meinen Schulabschluss machte, wusste ich, was ich wollte. Mein Traum war es, im Ausland zu arbeiten. Und ich hielt weltweit Ausschau nach Theatern. Beim Ballett Zürich tanzte ich vor und sie luden mich in ihr Jugendensemble ein. Ich war mir ziemlich sicher, dass ich dort arbeiten würde. Aber als Wladimir Wassiljew begann, an unserer Bolschoi-Theaterschule den Nussknacker zu inszenieren und die Art, wie er uns alles erklärte, wie er mit uns sprach und uns zeigte, wie man tanzt, da sah ich ihn an und erkannte, dass er genau der Lehrer und das genau der Unterrichtsstil war, den ich haben wollte. Das war der Moment, in dem ich meine Meinung änderte und beschloss, nicht in die Schweiz zu gehen. Natürlich träumte ich immer davon, am Bolschoi- oder Mariinsky-Theater zu arbeiten. Aber das Schicksal führte mich auf einen anderen Weg.
3: Der zweite links, Richtung Mitte. Meer.
2: Ich glaube, das Schicksal brachte mich hierher. Aber natürlich war es nicht leicht. Ich ging nach Russland, in ein weit entferntes Land. Mir fiel es schwer, mich mit den Menschen zu unterhalten. Russisch ist schwer zu erlernen. Das Leben einer Ballerina in einem solchen Theater unterscheidet sich sehr von meinem Leben in einem kleinen Ensemble in Brasilien. Zudem ist die Konkurrenz stärker und es werden bessere Resultate erwartet. Natürlich konkurrieren die Tänzer um die Rollen im Ballett. An manchen Tagen war ich sehr müde. Es gab Tage, an denen wir viele Proben hatten und mein Lehrer sehr mit mir schimpfte. Manchmal schimpfte er gar nicht, aber da ich kaum Russisch konnte, dachte ich, dass er schimpft. Aufgrund all der Ermüdung und des Mangels an Kommunikation war mir manchmal zum Weinen zumute.

0: Jede Ballerina träumt davon, in ihrem Theater die Prima-Ballerina zu werden. Prima-Ballerina zu sein bedeutet aber nicht, dass man sich darauf ausruhen kann, denn ab diesem Moment wird die Arbeit noch intensiver. Ich liebe Kasan, das Theater und Russland. Ich liebe mein Leben hier. Selbst als ich zurück in Brasilien war, vermisste ich mein Zuhause und mein Leben hier. Natürlich sagen mir viele Leute, du hast dir deinen Traum erfüllt. Du bist Ballerina geworden. Und du arbeitest in Russland an einem wunderschönen Theater. Was kannst du dir mehr wünschen? Aber ich muss mich weiterentwickeln, damit jeder meine Arbeit kennenlernt. Damit jeder das Mädchen aus Goiânia kennenlernt, das nach Joinville ging und dann nach Russland kam, um zu tanzen.
1: 6 Jahre später trafen wir Amanda in Moskau wieder, zu dem Zeitpunkt, an dem ihr größter Traum Wirklichkeit wurde.
0: Unser Kasan-Theater kam zum Bolschoi-Theater, um den 85. Geburtstag von Wladimir Wassiljew zu begehen, unseres Meisters und Choreografen dieser Inszenierung. Kürzlich fand die Premiere in Kasan statt und nun freuen wir uns auf die Premiere am Bolschoi-Theater. Ich glaube, ich habe hier im Bolschoi-Theater schon mehr als 10 Mal getanzt. Aber dies wird mein erster Auftritt als Haupttänzerin sein. Ich denke, es ist ein Traum, den sich die kleine Amanda nicht einmal vorstellen konnte. Ich erinnere mich, wie ich als Kind all diese Videos anschaute. Oh, ich bin aus irgendeinem Grund auf Russisch umgestiegen. Ich schaute mir all diese Videos von den Darstellern des Bolschoi-Theaters an. Alles erschien so fern und unnahbar, so unerreichbar. Und heute sehe ich mich hier auf der Bühne als Haupttänzerin in dem Stück Schwanensee, dem Klassiker im klassischen Ballett. Es bedeutet eine große Verantwortung. Das ist großes Kino in meinem Kopf. Oft denke ich an meine geliebte Lehrerin, Galina Kravchenko, die leider nicht mehr unter uns ist. Sie gab mir viel Kraft und den Mut, diesen Beruf zu verfolgen. Für sie war alles möglich und nichts unmöglich. Und das hat sie auch ihren Schülern vermittelt.
2: Юбилею народного артиста СССР Владимиру

Meine Rollen in Schwanensee sind die von Odette und Odile. Zwei der anspruchsvollsten Rollen im Ballett, wie ich finde. Es sind zwei komplett unterschiedliche Charaktere. Insbesondere in Wladimir Wassiljews Version. Anders als in anderen Inszenierungen, in denen ich tanzte, erfolgt der Wandel von Odette zu Odile sehr schnell. Es gibt ein Intervall von 4 Minuten, in dem man gerade so das Kostüm wechseln kann, bevor man in den Pas de Deux geht. Oft warten wir einen gesamten Akt, bevor wir in den Pas de Deux gehen. Hier choreografierte Wladimir Wassiljew eine Variation mit einem russischen Tanz vor dem eigentlichen Pas de Deux. Wir müssen die Persönlichkeit der Figur in nur wenigen Minuten komplett umstellen. Das ist eine sehr anspruchsvolle Aufgabe und körperlich eine große Herausforderung.

0: Ich denke, ohne die Bolschoi-Theaterschule in Brasilien wäre es mir schwer gefallen, diesen Karriereweg zu verfolgen. Daher bin ich der Schule sehr dankbar, dass sie in mein Leben gekommen ist und mir alles beigebracht hat, was ich heute brauche. Es mag seltsam klingen, aber in den Szenen, die mich am meisten beängstigen sollten, bin ich am ruhigsten. Ich genieße jeden Augenblick. Ich denke, dass die russische Ballettschule eine Kombination aus Technik, Emotion und Hingabe auf der Bühne ist. Und das ist es, was mich hierher gebracht hat. Ich wollte mich diesem Beruf mit Leib und Seele widmen. Heute bin ich hier und lebe meinen Traum.
1: Einst folgten zwei russische Tänzer ihrem Traum und gingen nach Brasilien. Heute leben Dutzende ihrer Schüler überall auf der Welt und lassen ihre Träume Wirklichkeit werden.
2: Unsere Absolventen arbeiten auf allen Kontinenten. Angesichts unserer 25-jährigen Geschichte können wir sehen, welche Früchte unsere Schule gebracht hat. Und heute geht sie über ihre ursprüngliche Aufgabe weit hinaus. Das Leben im klassischen Ballett ist nicht leicht. Es erfordert viel Engagement, Aufmerksamkeit und Hingabe. Und ich sehe, dass die Bolschoi-Theaterschule sich dafür einsetzt, diesen Kindern eine solche Ausbildung zu bieten, damit sie ihre Ziele erreichen und ihre Träume erfüllen können, was immer diese auch sein mögen.

0: Iranische Mode ist ein facettenreiches Phänomen.
1: Ich würde nicht sagen, dass die Mode hier zu 100% durch den Islam geprägt ist. Ich trage moderne Kleidung, die jedoch durch klassische iranische Muster inspiriert wurde. Und ja, ich trage ein Kopftuch.
0: Kann man sagen, dass die Mode im Iran auf einem Code basiert, der über Jahrtausende hinweg geschrieben wurde? Und wo finden wir den Schlüssel, um diesen Code zu entziffern?
2: Durch unser Verständnis von Anstand und Bescheidenheit haben wir Iraner ein einzigartiges Erscheinungsbild geschaffen. Wir bringen einen einmaligen, bescheidenen Stil zum Ausdruck. Eine Art bescheidene Mode.
0: Seit Jahrzehnten ist die Islamische Republik Iran das Ziel westlicher Sanktionen. Wie arbeiten Modeschöpfer unter diesen Bedingungen?
3: Für manche Leute war das komisch. Sie sagten mir, welcher Mann würde deine Kleidung kaufen wollen? Ist das überhaupt denkbar?
4: Mode im Iran ist durch eine besondere Eigenschaft geprägt. Die außergewöhnliche Fähigkeit, sich nicht nur nach vorne zu bewegen, sondern auch einen Sprung nach vorne zu wagen.
0: Man kann sagen, dass die iranische Mode keine Auseinandersetzung, sondern ein Dialog ist. Ein Dialog zwischen dem, was war, dem, woran man heute glaubt und dem, wovon man träumt.
5: Margot und Ilja machen sich wieder auf den Weg.
6: Du hast doch bestimmt irgendwas vor.
7: Ich schlage vor, wir fahren irgendwo hin. Wir waren im Sommer unterwegs, dann sollten wir auch im Winter reisen.
5: 5500 Kilometer mit dem Auto, von Moskau bis zum Baikalsee.
7: Augen zu, 2, 3.
5: Auf dem Weg dorthin erwarten Sie neue Bekanntschaften, überraschende Erkenntnisse und Abenteuer.
8: Prima, ich mache euch heute zu Knödelfeen.
6: Oh, du bist heute eine Knödelfee.
5: Das ist das wahre Russland, wie Sie es mit eigenen Augen sehen sollten.
6: Hier fängt Sibirien an.
7: Hurra!
9: Propeller frei.

Man muss nur so schnell und so tief wie möglich zwischen zwei Pylonen hindurchfliegen. Russische Luftrennen sind extreme Wettkämpfe. Wer es schafft, auf einer bestimmten Strecke zwischen den Pylonen in der schnellsten Zeit durchzufliegen, gewinnt.

0: Früher als Kinder träumten sie vom Himmel. Aber diese Träume schienen zu unrealistisch, um jemals wahr zu werden. Deshalb wurden sie Geschäftsleute, Manager, Programmierer. Doch eines Tages gingen sie auf einen Flugplatz.
1: Ich war noch nie geflogen, nicht einmal als Passagier. Also gingen wir zu einem Fliegerclub.
2: Du warst noch nie geflogen?
1: Noch nie.
3: Seit meiner Kindheit träumte ich vom Fliegen, aber daraus wurde nichts. Meine Eltern waren dagegen. Ich machte eine Ausbildung, aber ich träumte weiter.
4: Ich wollte in eine Flugschule gehen. Ich habe mich sogar beworben. Es hat einfach nicht geklappt. In den 90ern, verschiedene Geschäfte. Ich habe seit 1988 so einige geführt. Und dann, an einem Zeitpunkt im Leben, sagte ich, hey, ich kann das.
0: Jetzt sind sie alle Piloten, Kunstflugmeister und Sieger von Flugwettbewerben. Sie verbringen jedes Wochenende auf dem Flugplatz. Im Familienbudget ist ein neuer Posten aufgetaucht. Kauf und Wartung von Flugzeugen. Fast jedes Flugzeug auf dem Flugplatz ist ein Privatflugzeug.
5: Unsere Firma hat es letztes Jahr aus Amerika nach Russland gebracht. Es ist eine Exportversion. Sukhoi belieferte den Weltmarkt mit diesen Flugzeugen. Dieses Flugzeug verbrachte sein halbes Leben in Amerika, wo es von lokalen Sportlern geflogen wurde. Jetzt kam es nach Hause und wir fliegen es.
2: Können Sie zu Ihrer Datscha fliegen?
6: Nein, nicht zur Datscha.
2: Warum?
6: Naja, könnte ich mir vorstellen, mit einem Formel-1-Auto zu einem Sommerhaus zu fahren? Wahrscheinlich schon. Sollte ich das machen? Wahrscheinlich nicht.
0: Der Wettbewerb findet bereits zum dritten Mal statt. Und selbst für erfahrene Kunstflugpiloten ist er eine große Herausforderung.
7: Ich versuche es. Ich sehe mal, wie es aussieht und dann entscheide ich. Das ist, als ob man Eiskunstlauf mit Eisschnelllauf vergleicht.
0: Es gibt nur einen Trainingstag vor dem Wettbewerb. Die Strecke besteht aus Paaren von Pylonen, zwischen denen die Flugzeuge hindurchfliegen müssen.
5: Der Wasserstand ist um 2 Meter gestiegen. Sie haben den Riasein-Stausee teilweise entleert, sodass sowohl der Fluss als auch die umliegenden Gewässer. Der Pegel stieg an. Es ist wirklich so plötzlich passiert. Ich kam an und musste mir überlegen, wie ich aus dieser Situation herauskomme.
0: Der Pylon wurde auf eine Plattform gestellt. Der erste Pilot rollte auf die Startbahn, musste aber wieder umkehren.
1: Eine Kunstflugmaschine im Regen zu fliegen ist nicht empfehlenswert, aus mehreren Gründen. Wenn das Flugzeug aus Kunststoff ist, ist die Aerodynamik, sie ist viel schlechter, wenn es nass wird.
6: Es besteht die Hoffnung, dass es bald aufhört zu regnen. Setzt eure Wetten, hört es auf oder nicht? In der Zwischenzeit warten wir.
1: Wir haben noch Zeit. Wenn es sehr stark regnen würde und es klar wäre, dass wir nicht fliegen können, dann okay.

0: Wie ist es?
1: Keine Ahnung. Fliegst du? So etwas haben wir noch nie erlebt. Man hebt ab und macht einen Wingover direkt über dem Wasser. Es ist nicht wie früher, eine kleine Rolle, dann eine halbe Rolle. Hier gibt es nur Wingovers. Ja, bei niedriger Geschwindigkeit ist es viel einfacher. Aber bei hoher Geschwindigkeit ist es total verrückt. Die anderen können mehr dazu sagen. Wir haben erfahrene Piloten, Sascha zum Beispiel. Er fliegt sehr gut. Er sagt vielleicht, dass die Strecke leicht ist, aber ich verfluche sie.

0: scheint in Ordnung zu sein.
1: Okay.
0: Bist du sehr schnell geflogen?
1: Ich weiß nicht. Die Tore

0: 3 und 4 waren in Ordnung?
1: Ja, die Kurven waren okay.
2: Es ist hart. Härter als letztes Jahr. Aber aufregend.
3: Man braucht wirklich schnelle und präzise Rollen, um die Tore zu schaffen.
2: Und? Wie war's?
1: Nun ja, so einfach ist das nicht.
2: Du hast es geschafft?
1: Es ist vorbei, bevor es beginnt. Ich glaube, ich war auf dem Weg dahin, mit und ohne Rollen, absteigend.
2: Anfangs fühlte es sich ziemlich extrem an. Es ging schnell, rein und raus und wieder raus. Ich suche immer noch die richtige Strategie, welches Manöver wann wohin führt. Es ist sein erster Flug. Im Grunde genommen seine erste Flugstunde. Sie sind erfahrene Kunstflieger, aber mit diesem Ding... Versuche, horizontal durch die Tore zu kommen. So, das war's.
4: Heute war mein erstes Mal. Ich hatte nicht erwartet, so schnell drehen zu müssen. Ich dachte immer, die Kontrolle ist der aktivste Teil. Hier fliegt man tief, daran muss man sich gewöhnen. Und dazu muss man sein Flugzeug spüren, damit man nicht überbremst oder es abwürgt. Naja, eigentlich ist es aufregend.

0: Direkt durch, nicht eine Sekunde zwischen den Swings. Nochmal, wieder glatt. Ein bisschen tiefer, aber immer noch schnell.
1: Eine Minute und vier. Ein tolles Ergebnis für Oleg Larionov.
2: Wenn man bedenkt, dass ich das Flugzeug noch nicht lange fliege oder erst gestern so tief, denke ich mir, gut gemacht.
0: Ein Extra, 330, Pilot Wladimir Jakuschew. Nicht schlecht. Das sind alle Tore bis auf eines. Und er wendet die Kurve.
1: Das ist die gelbe Linie. Er zielt, hält die Richtung und durch. Die Stoppuhr.
0: Eine Minute acht.
1: Und was für eine Fassrolle das ist.
3: Ein bisschen besser als gestern, ja. Aber immer noch ein bisschen schief. Zu viel Bewegung. Ich brauche auch mehr Tempo, aber insgesamt habe ich mich entschieden, vorsichtiger zu sein.
0: Also Sergei ist schon ein paar Runden geflogen, aber er ist noch nicht an der Startlinie. Leute, da ist... Bitte die Drohne entfernen. Drohnen dürfen nicht auf der Strecke sein.
1: Mitten durch die Starttore.
0: Was für ein Tempo. Das zweite Tor und die Kurve. Tor 4. Geschafft. Meisterhaft. Hochziehen, drosseln, durch. Und da ist es. Wieder eine Minute. Knapp über 28 Millisekunden.
4: Der Pilot lebt, der Flug war okay. Sie ließen mich natürlich warten. Sogar mein Motor begann abzukühlen.
5: Was war das, eine Drohne?
4: Stellen Sie sich vor, man stößt in einem Tor bei 350 Stundenkilometern mit einer Drohne zusammen.
6: Wir kommen nicht oft zum Zuschauen. Ich mache mir Sorgen. Ich kann einfach nicht zusehen. Selbst wenn ich dieses Mal dabei bin, ich kann nicht hinsehen. Ich fange an zu zittern. Das blöde Ding ging hoch. So ein Durcheinander. Irgendein Idiot hat es geflogen.
4: Hast du es gesehen?
6: Na klar.
4: Ich habe es nicht gesehen. Wenn ich es gesehen hätte, dann hätte ich... Okay, setz dich.
7: Also, wie steuerst du dieses Ding?
4: Zieh den rechten Steuerknüppel zu dir, dann geht es hoch. Wenn du ihn wegdrückst, geht es nach unten.
7: Und eine Fassrolle?
4: Fassrolle, rechts, genau rechts. Hand auf rechts und das Pedal da.
7: Aha, ich verstehe. Die Höhe

0: ist alles virtuell. Wir holen die Leute in die Realität zurück, wenigstens ein bisschen.
1: Um es in der Hand zu spüren?
0: Ja, zu fühlen, anzufassen, zu fliegen. Ich weiß nicht. Es ist interessanter, die Geräusche zu hören, es mit eigenen Augen zu sehen.
2: Die 8 Besten stehen an der Startlinie. Jetzt geht es nicht mehr um Sekunden, sondern um Millisekunden.

0: Und hier ist Sergei Sacharow. Er hat den Rauchgenerator eingeschaltet. Seine Absicht ist klar. Und wie der Blitz schießt er durchs erste Tor.
1: Sergei Sacharow belegt den dritten Platz.
0: Wladimir Iljinski, er schafft die Kurve ohne zu steigen. Iljinski nähert sich dem letzten Tor und wir prüfen seine Zeit. 58:48.
1: Wladimir Iljinski ist Zweiter.
0: Alexander Wasiljew beginnt seine Rennrunde. Er legt ein gutes Tempo vor.
2: Schneller, schneller, Sascha, schneller, yeah!
0: Mach weiter und ja!
1: Und der Gewinner des 2020 Russian Air Race ist Alexander Wasiljew.

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1: Wenn man ununterbrochen arbeitet, spielt es keine Rolle, welche Qualifikationen man hat. 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
7: Der Titan Prometheus glaubte an die Menschen und stellte sich auf ihre Seite. Er stahl den grausamen Göttern das Feuer und schenkte es der Menschheit. Die Götter ketteten den Titan an einen Felsen und ein riesiger Adler verspeiste jeden Tag seine Leber. Doch die Dunkelheit, in der die Menschheit zuvor umherwanderte, ist dem Licht der Flamme gewichen, die er ihr gereicht hatte.
8: Wenn wir sagen, dass wir stark sind, dass wir mutig sind, dann sollten wir uns um die weniger glücklichen Menschen kümmern, die sich nicht wehren können.
7: Es gibt immer Menschen, die so denken. Aber die tapferen Menschen, die sich trauen, die Mächtigen bloßzustellen, werden nur in Hollywood-Filmen mit Ruhm, Geld, prestigevollen Jobs und Respekt belohnt. In Wirklichkeit ist das nicht der Fall. Im echten Leben wiederholt sich auf die eine oder andere Weise immer die Tragödie des Prometheus.
8: Will ich arbeiten oder nicht? Selbst Journalisten, die die offizielle Linie unterstützen, hatten zwei Optionen. Entweder sie schweigen und schreiben das, was wir wollen, oder sie können woanders arbeiten.
7: Der US-amerikanische Journalist George Eliason berichtet seit mehr als 8 Jahren über die Ereignisse im Donbass. In den USA war er ein Bauarbeiter, doch als er in den Donbass kam, wurde ihm klar, dass er nicht einfach nur zusehen konnte.
8: Ich habe angefangen, über den Krieg im Donbass zu schreiben, weil ich wusste, was dort geplant war. Noch bevor der Maidan vorbei war, planten sie bereits eine Art Krieg im Donbass auszulösen. Wir wussten, dass der Krieg hier beginnen würde.

0: Die ukrainische Regierung ermordet im Donbass seit 8 Jahren ihr eigenes Volk. Es ist erstaunlich, dass die westlichen Medien nicht darüber berichten und 8 Jahre lang nicht darüber berichtet haben.
1: Johnny Miller ist ein Journalist aus Großbritannien.
0: Dieser Treffer hier ist vermutlich der wichtigste.
1: Er sah, wie die US-amerikanische Armee Länder des Nahen Ostens zerstörte. Und nun sieht er, wie die NATO und die USA den Donbass vernichten.
0: Ich habe in den letzten 10 Jahren über mehr als einen Krieg berichtet. Ich sah das zerstörte Libyen und berichtete aus Syrien. Ich sah, wie dieses Land zerstört wurde. Und ich befürchte, dass auch die Ukraine zerstört werden wird. Der berühmte Leitsatz, dass die NATO Russland bis zum letzten Ukrainer bekämpfen wird, scheint sich hier zu erfüllen.
2: Von Seiten der US-Regierung war Victoria Nuland für all das verantwortlich. Natürlich war da noch Biden, der dieses ganze Projekt leitete. Und wenn man sich Hillary Clinton ansieht, dann ist das nicht jemand, der kurz davor steht, ein Faschist zu werden. Sie ist bereits einer. Dasselbe gilt für Barack Obama und Joe Biden. Leider will Joe Biden das alles. Joe Biden ist ein Faschist.
3: Die Amerikaner haben insoweit etwas damit zu tun, als dass sie Teil einer atlantischen Welt sind, die sich überwiegend der liberalen Demokratie, dem Kapitalismus, der Transparenz und der Rechtsstaatlichkeit verschrieben hat.
1: Das sind die Schlagworte, mit denen die Politiker des kollektiven Westens um sich werfen. Es ist die Mainstream-Botschaft, die von den meisten westlichen Medien verbreitet wird. Charles Kupchan, der von 2014 bis 2017 Sonderberater von US-Präsident Barack Obama war, konnte nichts anderes sagen. Und so sieht die US-amerikanische Demokratie in der Praxis aus.
2: Genau das ist die ganze Zeit im Donbass passiert. Das sind keine Objekte, das sind Menschen. Das sind echte Menschen. Es bricht mir das Herz und es macht mich wütend. Es macht mich wirklich wütend. Ihr eigenes Land hat sie angegriffen. Die Ukraine hat Ukraine angegriffen.
1: In der Nähe des Dorfes Verkhneschewirevka in der Volksrepublik Lugansk werden die Leichen von Zivilisten exhumiert, die von ukrainischen Strafkommandos ermordet wurden. Es gibt viele solcher Gräber an Orten, in denen die ukrainische Armee stationiert war. George Eliasson reichte wiederholt Berichte über diese Verbrechen bei europäischen und amerikanischen Medien ein.
2: Ich bin seit 5 Minuten hier. Und in nur 5 Minuten habe ich erfahren, dass die ersten Leichen, die gefunden wurden, enthauptet waren. Das waren alles Zivilisten. Wer macht so etwas mit Menschen? Armeen tun so etwas nicht. Vielleicht der IS. Und was macht man mit Organisationen wie dem IS? Was macht die Ukraine anders? Man kann diese Kriegsverbrechen nicht leugnen.
0: Donetsk brennt. Man kann überall und jederzeit getroffen werden. Hier im russisch kontrollierten Donbass gibt es keine britischen Mainstream-Journalisten. Allerdings gibt es hier im Donbass auf dieser Seite des Konflikts Themen, über die die Journalisten einfach berichten müssen. Eines ist die Tatsache, dass die ukrainische Armee schon seit 8 Jahren auf Zivilisten im Donbass schießt. Und das bis heute. Ein anderes ist, dass die Mehrheit der Menschen im Donbass das, was die Russen hier machen, unterstützen und unabhängig oder ein Teil Russlands sein wollen. Und dieser Standpunkt wird den Menschen in Großbritannien einfach nicht erklärt. Was die Briten hören, ist, dass Russland böse und die Ukraine gut ist. Russland soll viele Kriegsverbrechen begangen haben. Und das ist alles. Die meisten Menschen in Großbritannien verstehen diesen Konflikt nicht. Aber dann, was passiert dann? Das alles könnte eskalieren. Und ich befürchte, dass die NATO nicht auf Frieden und Wohlstand für die Ukraine aus ist. Ich befürchte, dass sie hier einen endlosen Krieg wollen.
1: Jeder unabhängige Journalist, der die Wahrheit über den Donbass sagt, geht ein Risiko ein. Überall.
4: Was riskieren sie? Sie riskieren alles. Vor allem ihr eigenes Leben.
1: Leonard Swidowsko, Journalist und künstlerischer Leiter des Luganska Fernsehens, weiß aus erster Hand, was unabhängigen Journalisten blüht, deren Ansichten von der westlichen Propaganda abweichen.
4: Jeder, der hier die Wahrheit sagt, geht ein Risiko ein. Er riskiert seine Arbeit und sein Einkommen und er riskiert, ins Gefängnis zu kommen. Er riskiert sein Leben.
1: Unabhängige Journalisten werden überall zur Zielscheibe. In der Ukraine, in ihren Heimatländern, überall dort, wo die US-amerikanischen und britischen Sicherheitsdienste sie erreichen können.
2: Das FBI leitet eine neue Verfolgung von Menschen ein, die von Russland beeinflusst sind oder die russische Sicht der Dinge verbreiten. Das macht einen zum Staatsfeind.
4: Ich habe Russland schon immer geliebt und ich liebe Italien. Ich vermisse Italien, aber ich kann nicht zurückkehren, weil Italien momentan ein Land ohne eine souveräne Meinung ist und meine Entscheidung nicht billigt. Ich werde als ein Söldner angesehen, aber das ist nicht wahr. Ich habe nie Geld damit gemacht.
1: Andrea Palmieri ist ein Italiener aus der geschichtsträchtigen Stadt Lucca in der Toskana. Er ist Unternehmer, Antifaschist und Fußballfan. Er kämpfte 8 Jahre lang für den Donbass und unterstützt nun unabhängige Journalisten.
4: Italien steht momentan unter der Kontrolle der Vereinigten Staaten. Und solange sich die Situation nicht ändert, kann ich nicht zurückkehren.
1: Journalisten, die die Wahrheit über die Ereignisse im Donbass berichten, landen auf einer Abschussliste der ukrainischen Faschisten namens Mirotvorets. In der Ukraine können sie eingesperrt oder einfach ermordet werden. In ihren Heimatländern werden sie verhaftet, stigmatisiert und ihre Bankkonten werden gesperrt. Nationalisten aller Art drohen ihnen mit dem Tod.
2: Was die Ermordung von Darya Dugina angeht, behauptet die amerikanische Regierung zu wissen, dass die Ukrainer dahinter stecken. Die neue ukrainische Regierung.
1: Der Mord an Darya Dugina war ein Attentat. Dahinter standen die ukrainischen Sicherheitsdienste, die auf Anweisung ihrer ausländischen Kollegen handelten. Der Tod der Journalistin war nicht nur für ihren Vater, den Philosophen Alexander Dugin, ein schwerer Schlag. Er war für viele eine Tragödie. Aber nicht für die Ukraine und ihre Unterstützer in Übersee.
2: Ich höre politische Kommentatoren, die sagen, dass das gut gewesen sei. Wie hat die Ukraine das gemacht? Ist Mord für sie in Ordnung?
5: Die Ukraine versucht, mit unabhängigen Journalisten das zu tun, was sie mit dem Donbass tut: töten.
1: Oksana Chigrina, eine Journalistin der Luganska Zeitung Respublika, kämpft seit mehr als 8 Jahren an vorderster Front im Informationskrieg. Wie die meisten Einwohner des Donbass weiß sie alles über die Verbrechen der ukrainischen Nazis in ihrer Heimat und den heldenhaften Kampf ihrer Landsleute.
5: Die primitiven Nationalisten, die die Ukraine regieren, vernichten alles, was sie nicht verstehen. Sie haben den Journalisten Busina nicht verstanden und ihn getötet.
6: Ist es das Risiko wert? Viel hängt davon ab, wie man diese Frage beantwortet. Man tut das alles, weil man es tun muss, weil man die Pflicht hat, es zu tun.
1: Sein journalistisches Pflichtgefühl hat Vittorio Nicola Rangeloni dazu bewogen, einem brutalen Informationskrieg beizutreten.
6: Das ist ein Hotel im Stadtzentrum von Donetsk, in dem viele Journalisten unterkommen. Und das ist eine Lepestok-Antipersonenmine. Die Ukraine hat in den letzten Wochen die Wohngebiete von Donetsk damit übersät.
1: Vor dem Putsch in der Ukraine lebte er in Italien. Er hat die Ereignisse auf dem Maidan nur durch Zufall mitbekommen.
6: Am 18. Februar 2014 kam ich mit dem Flugzeug aus Mailand in Kiew, der Hauptstadt der Ukraine, an. Ich wollte mir die Stadt ansehen, wurde aber unweigerlich Zeuge der Ereignisse, die sich damals auf dem Maidan abspielten. Die Revolution, der Staatsstreich. Ich habe alles mit eigenen Augen gesehen und erfahren, was die Menschen motivierte, an diesen Protesten teilzunehmen. Ich habe herausgefunden, was sie forderten. Wie sie mit falschen Hoffnungen und Versprechen getäuscht wurden. Von Menschen, die sich selbst als Verbündete und Partner inszenierten. Ich meine natürlich die Europäische Union und die USA, die gemeinsam die Proteste auf diesem Platz angeheizt haben. Und der Wechsel der politischen Führung des Landes verlief alles andere als demokratisch. Das widersprach allen Werten, die in der EU und in den USA so hochgehalten werden. Ich meine, Redefreiheit, die Freiheit der Meinungsäußerung, Demokratie, all diese Worte wurden durch Kugeln einer Kalaschnikow vernichtet.
7: Der Westen versucht, Russland zu canceln. Allerdings hat er nicht bedacht, dass genau das die Menschen zusammenschweißt und für russische Unternehmen ein wahres Geschenk ist.
8: Ich schlage dir ein Abenteuer vor. Wir nehmen ein Auto aus einheimischer Produktion und fahren nach Dagestan. Auf dem Weg dorthin schauen wir bei russischen Unternehmen aller Art vorbei, um zu sehen, wie es ihnen geht.
9: Interessant, aber auch ein bisschen beängstigend.
8: Bist du etwa eine Spaßbremse? Zweifelst du etwa an der russischen Autoindustrie? Wir werden sehen. Wir müssen etwa 6000 Kilometer damit fahren. Verschwende die Milch doch nicht. Stell doch was drunter oder trink direkt raus. Was ist das da vorne?
10: Das ist unser Käseschmierroboter.
8: Socken.
9: Übrigens, Russen machen sehr gute Socken, finde ich, mit Humor.
8: Und was machen Russen schlecht? Wir können sehr gute Raketen bauen.
9: Raketen, Socken.
11: Grüße von OpenTX.
12: Versuchen wir es. Erstmal eine Runde.
13: Mit der militärischen Sonderoperation begann auch die FPV-Revolution. Leute bauten Drohnen in Garagen und verwendeten Komponenten, die sie bei AliExpress kauften.
14: Ohne vorherige Kontrolle und Testflug schicken wir keine Drohne an die Front.
15: Durch die Erfahrung aus der Herstellung von Tausenden von Drohnen kann man meist schon hören, wenn etwas nicht stimmt.
14: Wenn sie ein Paket von uns erhalten, müssen die Frontsoldaten die Geräte nur auspacken. Sie müssen den Akku nur noch einbauen. Das war's. Der Soldat schaltet die Drohne ein und los geht's.
16: Es ist eine gute Arbeitsdrohne. Genau das, was wir momentan an der Front brauchen, weil dies eine völlig neue Art von Krieg ist. Drohnen sind die Zukunft.
6: Im Frühjahr 2015 kam ich zum ersten Mal nach Lugansk. Und ich sah ein komplett anderes Bild als das, was in den italienischen Medien berichtet wurde.
1: Das hat Vittorio dazu bewogen, Kriegsberichterstatter zu werden. Und er hat viele Konfliktgebiete im Donbass besucht. Heute ist es dort besonders gefährlich. Die ukrainische Armee macht gezielt Jagd auf Vertreter unabhängiger Medien.
6: Es ist Krieg. Und wenn man draußen im Feld arbeitet, muss man sich immer der Risiken bewusst sein, die man eingeht. Man kann unter Mörser und Artilleriebeschuss geraten, wenn man draußen im Feld arbeitet. Und es geht auch eine Gefahr von den Menschen aus, die meine Kollegen und mich als eine Bedrohung für das Kartenhaus aus Lügen ansehen, das sie errichtet haben. Für die parallele Realität und Propaganda, die sie als Wahrheit verkaufen wollen.
17: Im Grunde war alles, was in den westlichen Mainstream-Medien erzählt wurde, eine komplette Lüge. Meiner Meinung nach war das, was 2013 und 2014 passiert ist, der größte hybride Informationskrieg, der jemals gegen ein Volk geführt wurde. Vermutlich in der gesamten Geschichte.
1: Janus Putkonen ist ein unabhängiger finnischer Journalist und Chefredakteur der Nachrichtenagentur Doni. Er arbeitet bereits seit 2014 im Donbass. Er weiß ganz genau, wer die Drahtzieher des Informationskrieges gegen Russland sind.
17: Die RAND Corporation, das Council on Foreign Relations, die Bilderberg-Gruppe, das Weltwirtschaftsforum und andere, sie bestimmen die Agenda und die Mainstream-Medien sind ihre Marionetten, die diese Agenda unterstützen. Ich habe mit eigenen Augen gesehen, wie sogenannte Journalisten in den Donbass kommen, das Mikrofon in die Hand nehmen und lügen. Und sie stellen die gesamte Bevölkerung des Donbass als Terroristen dar. Ich bin auch hier im Donbass und ich frage sie, wo seht ihr hier so etwas? Und sie sagen nur, ich weiß nicht. Ich werde dafür bezahlt, dass ich das sage. Diese Strategie wurde von der RAND Corporation entwickelt.
1: Die RAND Corporation ist eine der größten Denkfabriken des Pentagon und der US-amerikanischen Geheimdienste.
17: Es gibt Dokumente, die belegen, dass das Pentagon die RAND Corporation damit beauftragt hat, eine Strategie für die Ukraine auszuarbeiten.
1: Die Online-Nachrichtenseite Before It's News hat ein Dokument mit der Kennzeichnung vertraulich veröffentlicht. Es handelt sich dabei um ein militärisches Szenario zur Vernichtung von Novorossiya. Phase 1. Der Donbass wird vollständig blockiert. Fernsehen, Internet, Zahlungs- und Telefondienste werden abgeschaltet. Industrieanlagen werden zerstört. Phase 2. Luftangriffe auf strategische Objekte, Infrastruktur und Truppenkonzentrationsgebiete. Alle möglichen verbotenen Waffen werden eingesetzt. Die männliche Bevölkerung im Alter von 13 bis 60 Jahren wird in Filtrationslager gebracht. Wer Widerstand leistet, wird an Ort und Stelle erschossen. Phase 3. Einwohner, die dem Kiewer Regime gegenüber loyal eingestellt sind, können an ihre Wohnorte zurückkehren, während das Eigentum der anderen von der Regierung konfisziert wird, um es anschließend an bewährte Soldaten zu verteilen.
17: Das Verstörendste an diesem Plan der RAND Corporation, der vom gesamten Westen unterstützt wurde, ist die Errichtung eines ganzen Netzes von Konzentrationslagern für die russische Bevölkerung des Donbass.
1: Die Helden der heutigen Ukraine befolgen die Anweisungen von RAND bis ins kleinste Detail. Das ist das Nazi-Konzentrationslager Auschwitz. Und das ist ein Konzentrationslager des nationalistischen Bataillons Aidar im Dorf Polowinkino in der Volksrepublik Lugansk. Hier wurden alle Dissidenten festgehalten, brutal gefoltert und ermordet.
17: Der Großteil der russischen Bevölkerung wäre in den Konzentrationslagern geblieben, bis die russische Armee gekommen wäre, um sie zu befreien. Das war ihr Plan.
1: Als ein internationaler Skandal ausgebrochen ist, verschwand das Dokument von der Webseite der RAND Corporation und ihr Pressedienst leugnet, dass es je existiert hat. Aber das Internet vergisst nie.
17: Diese Nazi-Gruppen, einige von ihnen trugen Abzeichen mit der Aufschrift Eroberer. Und man versprach ihnen Sklaven und Land im Donbass.
11: Das ist erlaubt und das ist legal. In der Ukraine ist ein durch und durch terroristischer Staat geschaffen worden. Das wäre nicht passiert, wenn die westlichen Drahtzieher das nicht gewollt hätten.
1: Anna Soroka, Beraterin des Oberhaupts der Volksrepublik Lugansk, sammelt Beweise für die Verbrechen des Kiewer Regimes gegen die Bevölkerung des Donbass. Sie weiß, weshalb der Westen sämtliche Informationen über den Donbass zurückgehalten hat.
11: Zuerst brachen sie die Psyche des ukrainischen Volkes, indem sie Nazi-Methoden übernahmen und den Genozid zum Gesetz erhoben. Aber die Amerikaner und die Briten werden das nie zugeben. Von welcher Wahrheit reden wir also? Es kann keine Wahrheit geben.
1: In der Tat. Die Welt darf tatsächlich nichts von den Verbrechen der Ukraine und ihrer westlichen Unterstützer erfahren. Alle Informationen über den Genozid an der Bevölkerung des Donbass müssen verschwiegen werden. Diese Regel wird vom ukrainischen Präsidenten Wladimir Selenskyj befolgt. Alle Medien, die mit seiner mörderischen Politik nicht einverstanden waren, hat er aus dem Weg geräumt.
6: Es ist sehr schwierig, sich gegen die Angriffe eines Systems zu wehren, das alles tut, um zu verhindern, dass die Wahrheit die Menschen erreicht, die informiert werden wollen.
1: Wie viele andere unabhängige Journalisten landete auch Vittorio in der Datenbank von Mirotvorets, zu Deutsch Friedensstifter, die von ukrainischen Nazis betrieben wird. Ihm drohen 3 bis 8 Jahre Gefängnis oder eine schwere Strafe. Der Journalist wird auch in seinem Heimatland Italien verfolgt.
6: Die italienische Staatsanwaltschaft hat mich vieler Dinge beschuldigt, die ich nie getan habe. Es gab permanent Berichte in Tageszeitungen, Medien und im Fernsehen. Arbeiten Sie nicht mit diesem Mann, sonst droht Ihnen das gleiche Schicksal.
1: Die Wahrheit ist gefährlich. Alle werden für ihre Verbrechen gerade stehen müssen. Das ist in der Geschichte mehr als einmal passiert. Um dies zu verhindern, tun sie alles in ihrer Macht Stehende, um die Fakten über die Ereignisse in der Ukraine zu verdrehen.
18: Also die Situation in der Ukraine findet de facto in der Berichterstattung ja überhaupt nicht statt im Moment. Und zwar ganz einfach, weil die Ukraine sich auf einem Weg befindet, der konträr läuft zu dem, was hier in Deutschland, in Europa und auch in den USA.
1: Der deutsche Journalist Mark Bartalmay hat 3 Jahre im Donbass verbracht. Er hat sein Leben riskiert, um viele Brennpunkte zu besuchen. Dabei hat er festgestellt, dass die Situation ganz anders ist, als sie in den westlichen Medien dargestellt wird. Sein Dokumentarfilm Ukrainian Agony löste im Westen

Zustand letztendlich mit hinein manövriert haben. Weil es, wie gesagt, es war für sie eine völlige Überraschung, dass ein abendfüllender, also anderthalbstündiger Dokumentarfilm auftauchte, der die Sichtweise des Westens komplett konterkarierte. Was dann später dazu führte, dass die Gegenmaßnahmen, ich nenne es jetzt einfach mal so, die die Medien dann auch hier ergriffen haben. Es gab Ermittlungsverfahren auch gegen mich. Der deutsche Inlandsgeheimdienst hat sich dann mit mir beschäftigt, das ist der Verfassungsschutz, dass ich Mitglied gewesen wäre in einer kriminellen terroristischen Vereinigung im Ausland. Und die wurden eingestellt, weil nicht nachgewiesen werden konnte, dass ich Mitglied war in einer terroristischen Vereinigung, was aber bezeichnend ist. Das heißt also, das Bild, was hier existierte im Westen, war alles, was sich dort drüben in der Ukraine, im Donbass, der entsprechenden Situation entgegengestellt hat, wurde hier als Terrorismus bezeichnet. Ich hatte also nicht mehr die Möglichkeit, wie ich es vorher getan habe, hier für Zeitungen oder auch Sender zu arbeiten. Es haben sich auch langjährige Bekannte von mir abgewandt, die in den Medien gearbeitet haben, mit denen ich wirklich Jahre gearbeitet habe, 10, 15 Jahre zum Teil, die also schon wussten, wie ich ticke, ja, welche Weltsicht ich habe. Insofern hat dieser Film schon mein Leben ziemlich stark verändert. Aber ich bereue ihn immer noch nicht.

0: 1, 2, 3, 4, 5, 6, 7, 8, 9. Wir sind vollzählig. Andrei Semaschkin, Anastasia Semaschkin und die Kinder der Familie. Wir leben auf Kamtschatka und widmen uns einer traditionellen Wirtschaftsform, der Schlittenhundezucht.
1: Bei meinem ersten Rennen war ich schwanger. Ich wurde Dritte.
2: Mein Name ist Salman. Ich bin der Vater der Familie. 10 Kinder? Wir haben mit einem oder zwei schon genug. Und ihr? Wie schafft ihr das? Tatsächlich ist es aber gar nicht so schwer. Kinder zu haben ist sehr schön. Egal, aus welchem Blickwinkel man es sieht. Es macht das Leben interessanter.
3: Die Familie Czerniawski. Larissa, meine Ehefrau. Jevdokia, unsere Tochter. Ich habe Sterne auf der Schulterklappe, einen Säbel und ein Pferd. Gott schenkte mir Kinder. Ich habe alles. Der Samen wurde gesät. Wie wohl die Ernte aussehen wird? Nun, ich vertraue darauf, dass der Herr es gibt.
4: Der Informationskrieg. Fast alle unabhängigen Journalisten, die aufdeckten, dass die NATO und die USA für die Eskalation der Situation in der Ukraine zu einem militärischen Konflikt verantwortlich waren, fielen ihm zum Opfer.
5: Wir sind alle Feinde des Westens. Ich kann nicht sicher zurückkehren. Es gibt keinen Weg zurück für mich. Die Bedrohungen sind real und ich habe bereits einige Freunde unter schrecklichen Umständen verloren. Meine Töchter sind im Ausland, meine Familie ist im Ausland. Ich habe viel geopfert und ich war dazu bereit. Es war mir eine Herzensangelegenheit. Meine Mutter ist eine Journalistin und sie ist eine gute Journalistin. Sie versteht, dass ich meine Pflicht tun muss. Aber ja, ich vermisse meine Töchter. Ich vermisse meine Familie, aber ich versuche, stark zu bleiben.
6: Es gibt zwei heilige Kühe in der westlichen Welt. Zum einen die Meinungsfreiheit und zum anderen die Entscheidungsfreiheit. Keine von beiden wurde jemals respektiert.

0: akzeptiert. Und ein Journalist, der die Wahrheit sagt, wie zum Beispiel Assange, wird in der gesamten westlichen Welt als Verbrecher angesehen.
1: Die strafrechtlichen Ermittlungen gegen Julian Assange wurden 2010 eingeleitet. Seine Webseite WikiLeaks lieferte Beweise für das, was alle schon wussten. Die US-Armee schießt auf Zivilisten, in CIA-Gefängnissen werden Menschen gefoltert und getötet, Politiker erhalten Bestechungsgelder von Militärkonzernen. Der Westen hat Tausende von Kriegsverbrechen auf dem Gewissen.
2: Wir haben noch einen Kampf vor uns. Und auch dem Journalismus steht ein Kampf bevor. Ich meine, wir reden hier von Anklagen gegen die USA, die eine Bedrohung für alle Journalisten in der ganzen Welt sind.
1: Jetzt ist das Leben von Assange in Gefahr. Er ist krank und sitzt in London im Gefängnis. Sollte er an die USA ausgeliefert werden, drohen ihm 175 Jahre Haft oder die Todesstrafe. Der Journalist bleibt eine Gefahr, weil seine Webseite WikiLeaks immer noch online ist.
0: Er hat es geschafft und verdient großes Lob. Er ist ein wahrer Prometheus. Er bringt die Wahrheit wie Feuer zu den Menschen. Ich bin stolz, dass es solche Menschen gibt. Ich bin stolz, den gleichen Beruf wie er zu haben.
1: Ebenso wie andere Fernsehanstalten wurde auch das Luganska Fernsehen, bei dem Leonard Swidowsko arbeitet, mehr als einmal angegriffen.
0: Sie setzen einen Störsender aus Kanada gegen uns ein. Und sie haben einen Fernsehmast aus der Türkei besorgt, um unser Signal zu stören. Am 2. Juni 2014 gab es einen Luftangriff. Sie feuerten 26 ungelenkte Raketen ab und eröffneten das Maschinengewehrfeuer. Das geschah etwa 200 Meter von hier entfernt. Wir Journalisten, der Kameramann, war als erster vor Ort, innerhalb von 5 bis 7 Minuten. Journalisten riskieren alles. Ich kann von Igor Korneljuk erzählen, mit dem ich hier gesprochen habe, als wir auf einer Bank saßen.
1: Der russische Journalist Igor Korneljuk und sein Kameramann Anton Voloshin starben, als sie ihrer beruflichen Pflicht nachkamen.
3: Wirklich 2014 haben Igor Korneljuk und Anton Voloshin die ersten Aufnahmen gemacht, die die Welt gesehen hat. Leider sind beide hier im Donbass in der Nähe des Dorfes in Metalist ums Leben gekommen.
1: Oberst Vitali Kiseljow, Deckname Kommunist, kämpfte in Lutugino, in Mariupol, am Flughafen von Lugansk und in Debaltsevo. Heute sucht Kiseljow nach den Kriegsverbrechern, die für den Tod hunderter Menschen verantwortlich sind.
3: Igor Korneljuk und Anton Voloshin zeigten, wie Milizsoldaten Frauen, Kinder und Greise aus dem Dorf Metalist evakuierten und dabei selbst zur Zielscheibe wurden.
4: Banderas Philosophie erklärt Menschen zu Helden, die ohne jede Reue bereit sind, jemanden mit maximaler, schockierender Grausamkeit zu töten. And have never been done before.

Um sich die Anerkennung ihrer Kameraden und Anführer zu verdienen, müssen sie einen möglichst brutalen Mord begehen. Und der beste Feind ist ein wehrloser Feind. Wir reden also von Kriegsgefangenen oder jemanden aus einem Dorf oder einer kleinen Stadt. Etwa einer alten Frau, die kaum noch gehen kann. Dafür waren Banderas Anhänger in den 1940er Jahren und während des gesamten Krieges bekannt. Sie töteten Menschen mit Gartengeräten,

0: mit Äxten, mit Heugabeln, mit Sensen und Grasmessern. Und heute wollen sie es ihren Großvätern gleich tun. Sie wollen diese Zeit zurückholen. Das Foltern und Töten ist also das, was sie zu Helden macht.
1: Ich war in Mariupol. Man kann jeden in Mariupol fragen und wird Geschichten über die Verbrechen des Azov-Regiments hören. Sie haben Zivilisten erschossen und als menschliche Schutzschilde benutzt. Das neonazistische Regiment Azov hat in Mariupol sehr viele Verbrechen gegen die Bevölkerung des Donbass begangen.
2: Alles ist komplett niedergebrannt. Zwischen diesen zwei Häusern stand ein Panzer, ein ukrainischer Panzer. Und im Internet hieß es, dass Russland uns beschossen habe. Russische Truppen waren nicht einmal in der Nähe.
3: Russische Truppen waren noch gar nicht hier, als wir beschossen wurden.
4: Das kann einen gesunden Menschen in den Wahnsinn treiben.
5: They took over, well, in Mariupol. And then the atrocity started.
0: Sie haben Mariupol eingenommen und dann begannen die Gräueltaten. Die oberste Führung, das sind die echten Nazis. Ich rede hier nicht von den Neonazis. Es gibt einen großen Unterschied zwischen diesen tätowierten Idioten und ihrer politischen Führung. Die echten Nationalisten tragen Krawatten. Ich habe dem Kongress Informationen über den Donbass vorgelegt. Als sie zweimal die Finanzierung wegen des Azov-Regiments gestoppt haben, war das zum Teil mein Verdienst. Darauf bin ich sehr stolz.
6: Jetzt ist alles anders. Die Mörder des Azov-Regiments sind jetzt die Nationalhelden der Ukraine. Genauso werden die Azov-Soldaten in den westlichen Medien dargestellt.
0: In den USA gibt es die USAGM. Sie kontrolliert diesen Medienkrieg. Sie haben dafür spezielle Leute unter Vertrag. Egal welches Narrativ die US-Regierung ihnen vorgibt, die BBGS befolgen es. Und sie veröffentlichen diese Informationen. Die Leiter der Fernsehanstalten in den USA müssen nur eine E-Mail senden und mindestens 1200 Rundfunkstationen und Medienplattformen werden aktiv. Und wir reden hier nicht von kleinen Medien. Wir reden von der New York Times, der Washington Post oder auch von CNN News. Es heißt, ihr müsst Folgendes sagen, das ist das Narrativ. Und CNN strahlt es dann weltweit aus. Die Ukraine wird seit 2014 in den Medien als das Opfer der Welt dargestellt. Sie war das Opfer von allem. Sogar ihr eigenes Opfer. Aber wenn es ein Opfer gibt, dann muss es immer auch einen Aggressor geben. Es kann kein Opfer ohne einen Täter geben.
7: Sie brauchen das Bild der bösen, blutrünstigen Russen in allen Medien. Die Menschen in Europa sollen nicht denken, dass wir genauso sind wie sie. Ganz normale Menschen, die täglich bombardiert werden.
6: Hauptmann Ivan Filipponenko ist ein Vertreter der Volksmiliz der LNR und er weiß ganz genau, wie ausländische Medien russische Soldaten und die Armee des Donbass darstellen.
7: Sie brauchen das Bild des Aggressors und die Ideologie des gemeinsamen Feindes. Einigkeit angesichts einer gemeinsamen Bedrohung.
1: Russische Soldaten werden zum Beispiel als Orks bezeichnet. Orks, Goblins, das ist entmenschlichend. In der Ukraine wird außerdem eine große Menge an Propaganda verbreitet, wonach russische Soldaten Babys vergewaltigen und ukrainische Zivilisten töten. Ich wusste, dass es nur eine Frage der Zeit war, bis sie anfangen würden, russische Soldaten oder die russischsprachigen Zivilisten in der Ukraine zu töten.
0: Die Ukrainer lügen sehr viel. Sie denken sich vieles einfach selbst aus. Dabei sind sie es, die Männer, Frauen und Kinder töten. Sie wurden mehrfach brutaler Verbrechen überführt. Aber die Medien erfinden jedes Mal irgendwelche Geschichten, um Russland die Schuld zu geben. Sprechen wir nun kurz über die Massengräber, die in Izium gefunden wurden. Das ereignete sich unmittelbar, nachdem

0: Medien Dokumentaraufnahmen von Kindergräbern und Leichen aufgetaucht waren.
1: Und das ist tatsächlich geschehen.
2: Wir begraben ukrainische Soldaten. Die Ukrainer haben sich geweigert, sie mitzunehmen. Deshalb begraben wir sie auf dem städtischen Friedhof.
0: Die Ukrainer haben das selbst getan. Hier ist der Beweis. Aber das Kritischste, was die Medien dazu sagen können, ist: Okay, Russland scheint nicht dafür verantwortlich zu sein.
3: Die Dämonisierung der russischen Welt in der westlichen Propaganda ist eine schreckliche Sache. Das ist sehr beängstigend. Als ich Anfang 2015 zum ersten Mal hierher gekommen bin und diese wundervollen Menschen gesehen habe, Millionen von ihnen, wurde mir das Ausmaß dieser Lüge klar. Ich war schockiert.

0: In späten 1990er Jahren träumten Alexander Bogatyrov und Galina Kravchenko, beide Tänzer am Bolschoi-Theater in Moskau, von einem Projekt, welches die Kunst der russischen Ballettschule im Ausland populär machen sollte.
1: Das Ziel der Bolschoi-Theaterschule war neben der Verbreitung der russischen Ballettkunst vor allem die Heranbildung von Bürgern und die Ausbildung von Fachleuten.
0: Alexander Bogatyrov und Galina Kravchenkes Traum von einer Ballettschule im Ausland erfüllte sich in der brasilianischen Stadt Joinville.
2: Ich möchte eine Tänzerin sein, die auch jene bezaubert, die von Ballett nichts verstehen.
3: Ich denke, dass das Ballett mir eine großartige und aufregende Zukunft bieten wird.
4: Ich möchte ins Ausland gehen und berühmt werden. Russland war mein größter Traum. Nach dem Schulabschluss ging ich zum Bolschoi-Theater in Moskau. Als ich den Ort betrat, dachte ich, das ist es, was ich machen will.
5: Ballett ist Liebe. Hier gehöre ich hin. Ich sehne mich nach dem Applaus. Ich sehne mich nach der Bühne.
6: Ich denke, dass Russland auf all das leider unvorbereitet war. Russland hat das Ausmaß des Informationskrieges unterschätzt. Ich würde sogar sagen, dass es gar nicht daran teilnimmt. Vielleicht waren sie so naiv zu glauben, dass die Wahrheit ans Licht kommen und für sich selbst sprechen würde, ohne dass man sie verstärken müsste und ohne zu zeigen, was wirklich passiert ist. So war die ganze Welt davon überzeugt, dass die Ukraine am 24. Februar grundlos angegriffen wurde.
7: Russland hat sich in der Tat immer gegen die Praktiken des Westens gewehrt. Millionen von Menschen wurden durch Gehirnwäsche, Repression, Einschüchterung und Mord zu etwas gezwungen, was sie nicht tun wollten. Die Mittel spielen keine Rolle. Es geht um Zwang und die Durchsetzung des eigenen Willens.
8: Und letzten Endes ist die Frage eigentlich immer, warum passiert das alles? Und da geht es nicht darum, Freiheit, Demokratie und Menschenrechte zu bringen. Das ist das, was in Farbrevolutionen in diesen Szenarien gern beschrieben wird. Sondern es geht darum, den Einfluss zu gewinnen. Es geht darum, Ressourcen zu kontrollieren, Handelswege zu kontrollieren. Weil das Macht sichert, nichts anderes. Und es gibt einige Regionen, da kann man diese Kontrolle nicht so leicht erhalten. China und Russland. Und das ist zum Beispiel der Grund, weswegen es im Westen einen immer stärkeren Aufbau eines Feindbildes gibt, nämlich die bösen Chinesen und die bösen Russen. Diesen bösen Russen und vor allem personifiziert in dem bösen, bösen Putin, denen muss man irgendwie begegnen. Der Kapitalismus, er wird immer aggressiver.

0: Und um dann Zugriff auf unabhängige, souveräne Regionen, Staaten zu bekommen, muss man zu härteren Mitteln greifen. Mittel, die bis hin zum Krieg gehen. Und Kriege kann man nur führen, wenn man seinem eigenen Volk einen Feind präsentiert. Dass im Falle einer Konfrontation der Westen genau weiß, wer sein Feind ist.
1: Es ist uns egal, wie viele Ukrainer sterben, wie viele Zivilisten, wie viele Frauen, wie viele Kinder, wie viele Soldaten. Es ist uns egal. Das ist alles zu einem großen Fußballspiel geworden. Ich denke nicht, dass die Ukraine eine Entscheidung über Krieg oder Frieden treffen kann. Ich denke, dass die Entscheidung über Krieg oder Frieden in Washington D.C. getroffen wird. Wir werden diesen Krieg so lange fortführen, wie wir wollen. Und wir werden bis zum letzten Ukrainer kämpfen.
2: Es kümmert sie nicht, wie viele Menschen im Donbass und in der Ukraine sterben. Warum auch?
3: Wir existieren für sie nicht. Sie kämpfen um Territorien. Wie viele von uns sie töten, spielt für niemanden in der Welt eine Rolle. Wir existieren für sie nicht.
4: Der Westen hatte sich schon lange vor Kriegsbeginn darauf vorbereitet und versucht, Russland davon zu überzeugen, dass es nicht das Ziel sei.
3: Macron ist kürzlich Folgendes rausgerutscht. Unsere Waffenlieferungen an die Ukraine erfolgten auf der Grundlage von Verträgen aus dem Jahr 2015. 2015. Sie haben sich darauf vorbereitet, uns zu töten, aber niemand will es gewusst haben. Es stellte sich heraus, dass der HIMARS-Vertrag bereits 2019 unterzeichnet wurde. Sie wurden längst geliefert.
4: Die ehemalige deutsche Bundeskanzlerin Angela Merkel sagte gegenüber dem Spiegel dasselbe. Merkel gibt zu, dass das Ziel der Verhandlungen von Minsk nicht der Frieden, sondern die Vorbereitung der Ukraine auf den Krieg gewesen sei.
1: Der Holocaust an der russischen Bevölkerung ist das, was sie immer wollten.

0: Noch bevor der Maidan vorbei war, feierte Dmitri Jarosch den kommenden Partisanenkrieg, in dem Banderas ruhmreiche Armeen den Dnepr überqueren sollten, um die Bevölkerung des Donbass zu vernichten.
1: Pazifismus, die hysterische Vermeidung von Provokationen und Friedensappellen, spielen nur unseren Feinden in die Hände.
0: Das ist alles dokumentiert.
1: Die Bevölkerung vertraut den Russen und ist überzeugt, dass Russland sie nicht im Stich lassen wird. Das sagen alle, mit denen ich gesprochen habe.
2: Vielen Dank.
3: Keine Ursache. Passen Sie auf sich auf.
4: Dank Russland und dank unserem Lugansk bekommen wir nun Wasser. Wir hatten vorher kein Wasser.
5: Danke, Russland, dass ihr diese Teufel vertrieben habt, die uns 8 Jahre lang gefangen gehalten haben.
1: Alle, die hier geblieben sind, sind durch die Hölle gegangen. Sie wissen, wer schuld ist an allem, was hier passiert ist. Sie wollen nicht von Menschen regiert werden, die sie töten wollten, die ihre Häuser zerstören wollten, die sie ihrer Freiheit und ihrer Rechte berauben wollten. Für diese Leute ist es wichtig zu wissen, dass Russland immer für sie da sein wird und dass eine bessere Zukunft auf sie wartet.
6: Deshalb haben etwa 97% der Einwohner des Donbass, der 4 befreiten Regionen der Ukraine, das Referendum über den Beitritt zu Russland unterstützt.
7: Ich habe lange auf diesen Moment und auf dieses Referendum gewartet. Es gibt uns das Gefühl, dass wir Teil eines großen Landes sind. Viele junge Menschen sind aktiv geworden. Heute können unsere Kinder selbst entscheiden, wo und mit wem sie leben wollen. Journalisten aus Spanien, Italien und Osteuropa filmten den Ablauf des Referendums und alle Arbeiten, die für eine sichere Abstimmung notwendig waren.
8: Es gab hier furchtlose Menschen, die offen und unvoreingenommen waren. Intelligente Menschen, die bereit waren, die Wahrheit, über die wir heute sprechen, zu verstehen und offen zu betrachten.
7: Aber die Journalisten aus Mitteleuropa und den USA fehlten. Sie veröffentlichten nur negative Schlagzeilen.
6: Aber immer mehr Menschen im Westen sind an der Wahrheit interessiert.
0: Ein amerikanischer Politiker sagte vor 200 Jahren, niemand interessiert sich für etwas, bis er davon betroffen ist. Und er hatte vollkommen recht. Bis vor einem Jahr hat die Ukraine die meisten Menschen nicht interessiert. Sie war ihnen egal. Aber jetzt interessieren sich die Menschen dafür, weil es einen Krieg gibt, der sich noch ausweiten könnte. Plötzlich muss man sich die Beweise ansehen, weil man denkt, oh mein Gott, das könnte mich betreffen. Es könnte bald einen Atomkrieg geben. Und jetzt wollen immer mehr dieser Menschen die Wahrheit wissen. Sie wollen wissen, was vor sich geht. Denn sie beginnen zu verstehen, dass es nicht nur Russland betrifft, sondern dass es zu einem Verlust der Freiheit in der ganzen Welt führen wird. Und sie beginnen zu verstehen, dass Russland das einzige Land ist, das sich dagegen wehrt. Es geht um Leben und Tod für die Welt. Es geht um Gut und Böse.
7: Wir kämpfen gegen eine äußerst böse Macht, gegen sehr schlechte Menschen. Denn was den Menschen im Donbass angetan wird, kann jedem Volk angetan werden, überall auf der Welt.
0: Die Menschen wollen Gerechtigkeit. Sie wollen wissen, wer dafür verantwortlich ist.
5: Sie sehen all die Ungereimtheiten in der Berichterstattung der großen Medien über die Ukraine. Sie sehen all die Lügen.
1: Das Stadtzentrum von Donetsk, das hier ist der Zentralmarkt.
6: Unabhängige Journalisten, die im Donbass arbeiten, wissen, warum Russland sich gezwungen sah, eine militärische Sonderoperation durchzuführen.
5: Wenn Wladimir Putin im Februar nicht gehandelt hätte, wären wir heute nicht hier. Ich wäre schon tot. Und die Hälfte der Menschen in dieser Stadt wäre tot. Genauso wie die Mehrheit der Bevölkerung des Donbass. Hätte er noch 8 oder 10 Tage gewartet, wäre die Ukraine schon hier und hätte das alles schon getan. Sie wollten ein kroatisches Szenario, einen Blitzkrieg mit anschließendem Massenmord. Ich habe das bereits gesehen. Das ist alles nichts Neues für mich. Ich habe die Scharfschützen gesehen, die Maschinengewehre und die Panzer. Ich will das nicht noch einmal erleben. Niemand sollte das noch einmal durchmachen müssen. Und was die Leute in den Städten und Dörfern an der Front angeht, sie sind den Russen dankbar dafür, dass sie das gestoppt haben.
6: Der Konflikt in der Ukraine wird entscheiden, in welche Richtung sich die Welt entwickeln wird. Wenn Russland gewinnt, wird das unmenschliche System der Globalisten zusammenbrechen. Und wenn der Westen gewinnt, erwartet die Welt ein noch nie dagewesenes Ausmaß an Diktatur und totaler Kontrolle.
9: Die EU ist ein faschistisches Konstrukt, in dem alle Länder dieselbe Ideologie teilen. Daran hat sich nichts verändert.
8: Wir träumen schon seit 8 Jahren von einem Tribunal. Russland sollte eine eigene internationale Justizbehörde schaffen. Die SOZ, BRICS, ein verbündeter Staat oder die GUS können die Basis dafür sein, was auch immer.
9: Die gegenwärtigen Justizmechanismen des Westens, von den UN bis zu anderen internationalen Organisationen, sind nicht mehr objektiv. Sie haben den Völkermord im Donbass 8 Jahre lang verschwiegen und vertuscht.
8: Wir haben dem Menschenrechtsrat unzählige Anträge und Klagen übermittelt. Dem Internationalen Strafgerichtshof sind zahlreiche Videos zugesandt worden, die die Tragödien in den Dörfern zeigen, die unter Beschuss geraten sind. Keine Reaktion, verstehen Sie?
6: Der Westen ignoriert den Genozid an der Bevölkerung des Donbass und die Ermordung russischer Kriegsgefangener, weil er selbst dafür verantwortlich ist. Und auch die Ukraine wurde viele Jahre lang auf ihren eigenen Suizid vorbereitet. Darauf zu hoffen, dass internationale Organisationen, die von den USA kontrolliert werden, für Gerechtigkeit sorgen, ist so, als würde man Hitler dazu auffordern, die Ordnung in den Konzentrationslagern wiederherzustellen, in denen die Nazis auf seinen Befehl hin Millionen von Menschen ermordet haben.
9: Ich hoffe, dass diese Kriegsverbrecher sich vor einem Tribunal verantworten werden müssen. Es kann nicht sein, dass der Mord an der russischen Bevölkerung ungesühnt bleibt.
5: Menschen haben für Gott den höchsten Wert. Und wenn Menschen für Gott den höchsten Wert haben, dann sollten auch wir ihnen diesen Wert beimessen. Die Menschen sind das Wichtigste. Und die Kinder sind die wichtigsten Menschen, ebenso wie die Menschen, die sich nicht wehren können. Deshalb tue ich, was ich tue. Deshalb bin ich hier.

0: Propeller frei.
1: Man muss nur so schnell und so tief wie möglich zwischen zwei Pylonen hindurchfliegen.
2: Nur anfangs fühlte es sich ziemlich extrem an. Es ging schnell, rein und raus und wieder raus. Es ist hart, härter als letztes Jahr, aber aufregend.
3: Man braucht wirklich schnelle und präzise Rollen, um die Tore zu schaffen.
1: Russische Luftrennen sind extreme Wettkämpfe. Wer es schafft, auf einer bestimmten Strecke zwischen den Pylonen in der schnellsten Zeit durchzufliegen, gewinnt.
4: Heute ist alles virtuell. Wir holen die Leute in die Realität zurück, wenigstens ein bisschen. Zu fühlen, die Geräusche zu hören, es mit eigenen Augen zu sehen.
5: Das erste staatliche Blasorchester der Sowjetunion, abgekürzt das Gosduch. Nur die besten Musiker durften dort spielen.
6: Die bloße Menge der Musik, die sie gespielt haben, ist selbst heute noch erstaunlich. Alle Traditionen unseres heutigen Blasorchesters haben ihre Wurzeln genau dort.
5: Juli 1941. Die Wehrmacht rückt unaufhaltsam auf Moskau vor. Als Reaktion darauf beginnen sich in der Stadt Volksmilizdivisionen zu bilden.
7: Ihnen war bewusst, dass das ganze Land in Lebensgefahr schwebte. Und ich glaube, das hat sie motiviert, sich freiwillig zu melden.
5: Das staatliche Blasorchester des Kremls bereitet sich auf einen ganz besonderen Auftritt vor. Ein Konzert ohne Publikum, zu Ehren der Gefallenen. Hier, nahe Wjasma, sind die meisten der Musiker ums Leben gekommen.
8: Es ist eine große Ehre für uns, nicht nur aufzutreten, sondern auch den Musikern Tribut zu zollen, die hier ihr Leben gaben, damit wir leben und ihre Arbeit fortsetzen können.

0: Großartig. Um 11 Uhr brechen wir nach Olchon auf, um rechtzeitig für die Überfahrt dort zu sein. Da die Straße geschlossen ist, nehmen wir die Fähre.
1: Obwohl die Entfernung von Irkutsk zur Insel Olchon mit knapp 300 Kilometern recht groß ist, tauchten wir schon lange vor unserer Ankunft in die geheimnisvolle und mysteriöse Atmosphäre ein. Entweder wollten wir früher ankommen oder es ist die Magie, die dieser Gegend innewohnt. Jedenfalls fuhren wir die ganze Zeit wie verzaubert. Wir wollten weniger reden, mehr aus dem Fenster schauen und uns in Gedanken über die ewigen Dinge vertiefen.

0: Wir müssen jetzt noch 35 Kilometer fahren.
1: Siehst du die Berge rechts?
0: Hinter ihnen ist der Baikalsee.
1: Ja, sie trennen uns vom Baikal. So. Das heißt, noch ein bisschen. Und dann?
0: Entschuldigen Sie bitte, dürfen wir vorbeifahren?
1: Auf wen warten Sie denn überhaupt? Auf wen wartet ihr? Geht es hier zum Baikal? Geradeaus, ja? Elegante Kühe.
0: Sehr elegant.
1: Ja, ja. Entschuldigen Sie bitte, geht es zum Baikal geradeaus? Die stöckeln an uns vorbei. Weiter geht's.

Hallo? Ist nicht wahr. Das ist ein Hund. Haben wir für ihn ein Leckerli? Zu dieser Jahreszeit begann das Eis bereits zu schmelzen und es war nicht mehr sicher, von der Festlandseite nach Olchon mit einem Niwa zu fahren. Daher nutzten wir die Dienste eines Kivus, eines Luftkissenbootes. Auf der Insel wartete bereits ein Freund auf uns, um uns weiterzufahren. Für ihn als Einheimischen galten jedoch etwas andere Regeln für das Fahren auf dem Eis.

0: Oleg.
1: Oleg, hallo nochmal.
2: Hallo.
1: Wir fahren mit Olegs hervorragendem Buchanka-Wagen.
3: Endlich sind wir hier. Wäre der Niva hier durchgekommen?
1: Das wäre er.
3: Das ist echt cool, wie eine richtige Achterbahn.
1: Ja, weil wir auf Olchon sind.
3: Ilja, weißt du, was wir jetzt machen werden? Wir fahren über das Eis und werden hören, wie es unter uns knackt.
1: Das wird es nicht.
3: Oleg, was machen wir dann?
1: Oleg, dreht einfach die Musik auf.
2: Wir laufen.
3: Ja, durch welches Fenster kann man notfalls herausspringen?
2: Hauptsache, ihr schlagt das Fenster nicht ein.
3: Da steht, Eisbefahren verboten.
1: Für uns gilt das nicht.
3: Buchanka, ich glaube an dich.
1: Ich sehe schon, warum wir uns keine Sorgen machen müssen.
3: Gibt es eine bestimmte Fahrweise, um nicht durchs Eis zu brechen?
2: Um nicht durchzubrechen?
3: Ja, querfahren oder etwas in der Art.
2: Nein, in erster Linie muss man wissen, wo man fahren kann.
3: Und wo fahren wir?
2: Etwa 98% aller Menschen, die zum Baikalsee kommen, sind der Meinung, dass es am sichersten ist, möglichst nah am Ufer zu fahren. Aber das stimmt nicht. Am sichersten ist es, durch die Mitte zu fahren. Man darf nicht am Ufer entlang fahren.
3: Ja klar, das Eis ist ja dünn.
1: Fängt das Eis dort zuerst an aufzutauen?
2: Ja, weil die Sonne auf die schwarzen Felsen dort fällt, taut das Eis dadurch schneller auf. Wir sind schon bald da, dann seht ihr selbst.
1: Wie dick ist das Eis jetzt unter uns?
2: Über einen Meter dick.
1: Über einen Meter?

0: сказал.
1: Олег hat uns gesagt, dass wir bei diesem Ding eine ungerade Anzahl an Umrundungen machen sollen. Und zwar...
2: Im Uhrzeigersinn.
1: Und das im Uhrzeigersinn.
2: Wir müssen da geradeaus. Ungerade Anzahl an Umrundungen im Uhrzeigersinn, um erleuchtet zu werden.
1: Gehen wir uns erleuchten.

0: Margot?
1: Margot, bist du bei der Erleuchtung angekommen?
2: Ja, im Gegensatz zu gewissen Leuten, die sich hier auf der Bank gemütlich machen.
1: Ich war schon vor 2 Umrundungen bei der Erleuchtung.
2: Aha.
1: Und nach der Erleuchtung sagt mir übrigens etwas, dass ich nicht auf dem kalten Felsen sitzen sollte.
2: Wir waren an einem heiligen Ort und nicht hinterm Steuer und hielten es also für unsere Pflicht, den lokalen Traditionen zu folgen. Eine davon ist der sogenannte Baikalkuss.

0: Was machen wir hier?
1: Wir holen uns jetzt eine Erlaubnis, um in den Baikal-Nationalpark zu gelangen.
0: Oleg, wo sind wir und wohin fahren wir?
2: Wir sind im Dorf Kuzhir und jetzt fahren wir hierhin.
0: Nach Norden?
2: Ganz nach Norden, zum Kap Khaboi.
0: Und das alles ist der Nationalpark?
2: Das gehört alles zum Nationalpark. Hier ist überall Waldgebiet. Hier ist Kuzhir, wo wir losfahren. Und das alles ist der Nationalpark, auch das Ufer hier.
1: Ein weiteres lokales Ritual bestand darin, die Geister des Baikalsees wohlwollend zu stimmen. Und trotz ihrer Größe und Macht in dieser Region war ihnen nichts Weltliches fremd. Die Zeiten der Opfergaben sind längst vorbei und das gesamte notwendige Set kauften wir im örtlichen Lebensmittelladen. Wir wagten es nicht, das Ritual selbst durchzuführen. Also baten wir einen örtlichen Schamanen, uns dabei zu helfen.

0: Sie sagen, dass die Insel dich annehmen oder nicht annehmen kann. Ist das wahr?
1: Ja.
0: Ja? Die Insel entscheidet also selbst, wen sie annimmt und wen nicht?
1: Ob die Insel dich willkommen heißt, entscheidet sie selbst.
0: Unser ganzer Niva ist voller Plüschrobben. Wir haben einen großen Seehund anstelle der Armlehne und noch ein paar weitere Plüschtiere. Warum sitzt sie da alleine herum?
2: Also erst einmal sitzt sie nicht herum, sie liegt herum. Außerdem gefällt es ihr offenbar.
0: Warum ist sie alleine, Oleg? Stimmt etwas mit ihr nicht?
1: Ist ganz normal.
0: Wirklich?
2: Dort knackt das Eis. Man hat uns gesagt, dass es dort Robben geben könnte. Oder auch nicht. Sieht so aus, als ob wir keine zu sehen bekommen.
0: Echte Robben haben wir leider nicht getroffen.

0: Ist das der erste Gang?
1: Ja, ja.
0: Was ist jetzt los?
1: Einfach Gas geben.
2: Wie fühlt es sich an?
1: Klappt doch.
0: Cool. Die Pedale lassen sich nur schwer durchdrücken. Die Lenke ist besonders schwer durchzudrücken. Wie ist es?
2: Fährt sich wie ein Bus.
1: Besonders bequem ist es aber nicht.
2: Naja, das Lenkrad lässt sich aber einfach drehen.
0: Ja, das Lenkrad schon.
2: Fahrscheine vorzeigen bitte. Mir fehlen sogar die Worte. Ich habe nur noch Emotionen.
0: Gefällt es dir?
2: Oh ja. Also mittlerweile.
0: Hast du dich schon dran gewöhnt?
2: Ist das richtig heimelig. Nur das Ding stört wirklich.
0: Erzähl mal, was wir hier sehen.
2: Wir sehen den Baikalsee. Robben sehen wir keine. Hirsche sehen wir keine. Sogar die Moschusochsen sind verschwunden.
0: Du bist ein mittelmäßiger Reiseführer, Ilja.
2: Wir rutschen nach rechts ab.
0: Rollen wir da jetzt runter?
2: Ich fahre

0: jetzt diesen Berg hoch und übergebe das Steuer wieder an den Profi. Das ist doch etwas gewöhnungsbedürftig. Da ist Schlamm. Wohin jetzt?
1: Nach links,

0: Man hat uns gesagt, dass da ein herrenloses Schaf ist. Das heißt, wir werden jetzt versuchen, es einzufangen. Wenn wir es eingefangen haben, werden wir es aufessen.
1: Das werden wir nicht.
2: Es ist bestimmt sehr lecker.
1: Lecker?
2: Wahrscheinlich schon.
1: Deswegen hat es der Welt den Rücken gekehrt.
0: Vor einem Jahr ist dieses Schaf ausgebüxt. Heute gehört es offiziell niemandem. Also uns.

Die Insel Leuchon hat eine sehr reiche Geschichte und viele heilige Orte. Bevor die Russen nach Sibirien kamen, war die Insel ein geschlossenes Gebiet, in dem sich niemand niederließ. Leuchon galt schon immer als die Heimat der unberechenbaren Geister des Baikalsees. Nur Schamanen durften die Insel betreten und sie kamen aus ganz Asien hierher, um zu den Geistern zu beten und Rituale und Opferungen durchzuführen. Um diesen Ort ranken sich eine Menge mysteriöser Geschichten und Legenden. Wahrscheinlich ist das der Grund, warum die Insel und der See selbst so viele Abenteurer anziehen. Und wir sind unter ihnen.

0: Das ist der nördlichste Punkt von Ochon.
1: Der Fangzahn. Das Kap Hoboi. Hoboi bedeutet auf Buryatisch Fangzahn. Das ist der nördlichste Punkt der Insel Ochon.
0: Gehen wir bis zum äußersten Punkt, dem nördlichsten Punkt der Insel Ochon.

0: An. Wir sind angekommen. Wir sind endlich an diesem unglaublich schönen Ort angekommen.
1: Wo hat es dir mehr gefallen, hier oder in Dagestan?
0: Das kann man nur schwer vergleichen, aber hier ist es einfach unglaublich. Der Baikal hat mein Herz erobert und meine Seele. Es ist ein wahrlich magischer Ort. Ehrlich gesagt würde ich gerne weiterfahren, in den fernen Osten und zum Altai.
1: Da musst du dich aber etwas gedulden.
0: Zeit, nach Hause zu fahren?
1: Ja, gehen wir noch ein Stück, bevor die Sonne untergeht.
0: Man kann die Schönheit des Baikalsees und seine Atmosphäre lange versuchen, in Worte zu fassen. Aber das ist alles nur oberflächlich. Man muss ihn mit eigenen Augen sehen, den Baikal atmen, dem Wind lauschen, den See mit dem Herzen fühlen. Das ist ein Ort, der in der Seele eines jeden, der ihn besucht, eine Spur hinterlässt.

0: Ich bin traurig. Er ist auch traurig.
1: Er wird übrigens noch eine Woche hier stehen, bevor er weiterfährt.
0: Wirklich?
1: Ja.
0: Armer Niva. Gut gemacht, Kleiner. Er hat alles gut gemacht.
1: Ja, der Niva war klasse.
0: Wir haben dich lieb. So, gehen wir.
1: Wisch dir die Tränen ab. Es geht los. Margot, jetzt reisen wir auf eigene Faust zurück.
0: Mehr oder weniger.

Es war an der Zeit, zurückzukehren. Nicht, dass wir erschöpft wären, aber es war fast ein Monat seit unserer Abreise vergangen. Wir mussten eine Pause einlegen. Angesichts der Größe unseres Landes, der Anzahl der Straßen und Richtungen, der Städte und Regionen wussten wir genau, dass der Tag kommen würde, an dem wir uns wieder auf den Weg machen würden. Aber das wird das nächste Mal sein. Jetzt fliegen wir nach Hause, nach Moskau.

0: Heute Morgen um 4 Uhr attackierten die deutschen Streitkräfte die Grenzen der Sowjetunion.
1: Der Krieg brach aus. Alle Jungs meldeten sich zum Dienst.
2: Ich sagte, ich muss an die Front. Ich habe 3 Brüder dort. Sie waren aber bereits ums Leben gekommen.
3: Wir versorgten nicht sehr viele Wunden, hauptsächlich Frostbeulen. Sie amputierten Arme und Beine.
1: Ich erreichte das andere Ufer. Plötzlich riefen sie, runter, runter, du bist in ein Minenfeld geraten.
2: Der Funker wurde getötet, der Ladekanonier wurde ebenfalls getötet. Und dann, bumm, das war's, ich wurde bewusstlos.
3: Sie sagten Dinge wie, Schwester, geben Sie mir eine Spritze, damit ich sterben kann. Man versuchte, sie zu beruhigen. Deine Familie wartet auf dich.
2: Kolja, aber du wurdest doch getötet. Du wurdest an der Front getötet. Ich sagte, Mutter, ich bin's, Kolja, dein Sohn. Ich lebe,

0: Die Einstellung der Bewohner zu uns ist im Prinzip positiv. Wir haben keine Feindseligkeiten im Umgang mit ihnen festgestellt.
1: Ich danke Ihnen allen. Auf Wiedersehen.
0: Ein Menschenleben ist ohnehin unbezahlbar. Deshalb behandeln wir, wenn wir arbeiten und zu helfen versuchen, jeden Patienten individuell. Wir setzen unsere ganze Energie und unser Wissen ein, um Hilfe zu leisten und Leben zu retten.
2: Lena, wo ist der Lichtschalter?
3: Auf der linken Seite.
2: Auf der linken Seite.
3: Da unten.
2: Oh, hier. Dies ist eigentlich ein Operationssaal mit 2 Tischen. Er ist mit allem ausgestattet, was ein Operationssaal für komplexe Operationen braucht.
4: Diese medizinische Einheit wurde in einem Instandhaltungsgebäude untergebracht, um vor Beschuss geschützt zu sein.
2: Gott sei Dank hat es heute Morgen keine Schwerverletzten gegeben.
4: Die Jungs arbeiten nicht weiter als 10 Minuten von der Kontaktlinie entfernt. Jetzt ist es ruhig, aber manchmal fliegen Granaten herein.
5: Du heißt Sanja, oder?
6: Ja.
5: Du brauchst keine Angst zu haben. Heute tut es nicht weh, oder? Es tut nicht weh, stimmt's?
6: Nein.
5: Gut durchblutet. Kein Eiter. Was ist los?
6: Es brennt.
5: Ja, das ist gut. Das bedeutet, dass sich die Keime nicht ausbreiten, verstehst du? Deshalb tut es ja auch weh. Ein kleiner Kratzer. Das war's. Halte durch. Das ist dein Schmerzmittel.
6: Fertig?
5: Hast du den Einstich gespürt? Also das Novocain ist russisch, nicht chinesisch. In deinem Fall handelt es sich um eine tangentiale Weichteilverletzung mit einer voraussichtlichen Genesungszeit von nicht mehr als 10 Tagen. Daher wurde die Evakuierung abgelehnt. Bei der Aufnahme wurde eine peribulbäre Blockade eingesetzt. Der Infektionsprozess wurde eingedämmt. Noch ein trockenes, bitte. Der Infektionsprozess wurde eingedämmt und, wenn möglich, wurden verzögerte Sekundärnähte gesetzt. Die Wunde ist geschlossen. Ein primärer Verschluss ist in Kürze zu erwarten. Wenn es in 2 oder 3 Tagen keine Anzeichen für eine Entzündung gibt und die Wunde gut heilt, wirst du in 10 Tagen an die Front entlassen, um unser Vaterland zu verteidigen.
7: Erst gestern habe ich nur von Fleisch geträumt. Ich schrieb in einem Brief nach Hause, ich möchte Fleisch essen. Ob es wohl ein Anzeichen einer Arteriosklerose gibt?
0: Es war jung und hat nicht geraucht.
4: Es ist gut, dass sie Spaß haben, also sind sie nicht müde. Und wenn sie nicht müde sind, bedeutet das, dass alle an der Front sicher und gesund sind.
7: Es kann auch als Alugraft verwendet werden.
0: Es sollte auf beiden Seiten abgebunden mit Kochsalzlösung aufgepumpt werden. Wenn man ununterbrochen arbeitet, spielt es keine Rolle, welche Qualifikation man hat. Die Leute werden sowieso müde. Natürlich helfen wir den Zivilisten, die sich an uns wenden.
4: Zivilisten wurden verletzt. Die ukrainischen Streitkräfte haben ein Dorf beschossen, um zu zeigen, dass sie in der Nähe sind.
0: Zivilisten suchen häufig medizinischen Rat.
5: Was ist eigentlich passiert?
1: Eine Granate schlug in der Nähe des Eingangs ein. Der Eingang wurde weggesprengt. Ich habe es nicht mitbekommen. Ich war wie betäubt. Der Staub gelangte in meine Augen. Ich bin auf einem Ohr taub.
5: Wo war es?
1: In der Nähe. Ich hörte Schüsse und das Pfeifen und eilte zum Eingang. Ich war in der Nähe der Treppe, aber mein Nachbar war gerade eingetreten und wurde da zerrissen. Ohne ihn wäre ich auch getötet worden. Nur meine Beine schmerzen. Was für ein Albtraum. 3 Nachbarn wurden auf einmal getötet.
0: Die Einstellung der Bewohner zu uns ist im Prinzip

0: positiv. Wir haben keine negativen Meinungen, Angriffe oder Feindseligkeiten im Umgang mit ihnen festgestellt.
1: Jeder hier mag die Ärzte, ganz sicher. Die ukrainischen Streitkräfte greifen oft zivile Einrichtungen an. Daher sind alte Damen keine Seltenheit.
2: Ich danke Ihnen allen. Auf Wiedersehen.
1: 300 bedeutet verwundet.
0: Hier haben wir einen Feldverband und einige persönliche Werkzeuge, um eine gewisse Versorgung zu gewährleisten. Zum Beispiel eine Zange, etwas zum Schneiden. Ein Messer ist obligatorisch, um die Kleidung des Verwundeten aufzuschneiden. Das ist eigentlich schon alles. Es gibt auch eine Feuerwaffe, ein Maschinengewehr, das in der Waffenkammer aufbewahrt wird.
1: Aufgrund der militärischen Vorschriften werden die Namen des Personals nicht veröffentlicht. Daher bleibt hier jeder anonym.
0: Wir steigen hier besser aus und du fährst voraus, okay?
3: Soll ich es euch jetzt auslegen?
1: Aber die Gesichter der Ärzte durften gezeigt werden, damit jeder sehen kann, dass unsere Jungs von normalen Menschen vor dem sicheren Tod gerettet werden. Auch der Markt ist ein gutes Zeichen. Es bedeutet, dass das normale Leben zurückkehrt.
0: Ich danke Ihnen. Auf Wiedersehen.
3: Das sind echte Huskies.
0: Huskies, ja.
3: Hund!
0: Ich denke, die Leute versuchen wahrscheinlich, uns irgendwie zu helfen, obwohl sie selbst nichts haben, weil in diesem Gebiet gekämpft wurde. Viele Häuser und Infrastruktureinrichtungen wurden beschädigt, sodass die Menschen selbst ums Überleben kämpfen müssen. Wahrscheinlich müssen wir mehr helfen.
1: Dies ist Volnovakha. Die Kämpfe fanden in der ganzen Stadt statt.
0: Hinter mir befindet sich das zentrale Bezirkskrankenhaus von Volnovakha. Es ist eine ziemlich große medizinische Einrichtung, die früher den gesamten Bezirk Volnovakha versorgte. Wir können sehen, was mit dieser medizinischen Einrichtung infolge der Kämpfe um dieses Gebiet geschehen ist.
1: Die Zerstörung zeigt, wo sich die Feuerstellungen der ukrainischen Armee befanden.
0: Gegenwärtig werden die verbliebenen Gebäude von den Mitarbeitern der Krankenhausabteilung selbst instand gesetzt.
4: Sie können sehen, dass das Krankenhaus nach und nach repariert und restauriert wird. Einige Flügel und Zimmer sind noch intakt. Es gibt keine stationäre Versorgung, aber eine ambulante. Sie können sehen, wie das Personal im Krankenhaus herumwuselt und alles repariert.
5: Filmen Sie mich nicht, meine Haare sind nicht zurechtgemacht.
1: Die Mädchen hier machen auch Witze. Auch das ist ein gutes Zeichen.
0: Unser medizinisches Team befindet sich in unmittelbarer Nähe des Krankenhauses und ist rund um die Uhr bereit, medizinische Versorgung zu leisten.
5: Wer ist denn da?
0: Oh, hallo.
5: Hallo.
4: Ihr habt noch nicht angefangen, oder?
5: Wir haben schon angefangen. Wir geben den Patienten Narkosemittel.
4: Operieren Sie sogar?
5: Nein, noch nicht. Wir haben keinen Autoklav. Wir arbeiten uns Stück für Stück vor.
0: Gibt es hier Ärzte?
5: Ja, Michael Ivanovich. Michael Ivanovich, kommen Sie bitte heraus.
4: Sind Sie startklar?
6: Prinzipiell schon.
4: Haben Sie humanitäre Hilfe bekommen? Brauchen Sie Hilfe?
5: Im Prinzip haben wir noch etwas.
6: Wir haben noch einige alte Bestände. Wir finden immer noch etwas.
4: Die Belegung ist also nicht sehr...
5: Nein, die Arbeitsbelastung ist noch nicht so hoch.
6: Wir sind noch dabei, die Dinge in Ordnung zu bringen, die Infrastruktur zu reparieren.
4: Ich meine diese konsolidierte Lieferung. Erinnern Sie sich, dass Sie kamen? Wir dachten, die Arbeiten hier wären in vollem Gange.
6: Also so einfach ist das leider nicht. Eins nach dem anderen.
4: Wir sind in der Nähe, nur für den Fall.
6: Werden Sie uns helfen, nur für den Fall?
0: Wir sind immer hier, immer vor Ort.
1: Wir sind immer hier, immer vor Ort. Das sind die Schlüsselwörter, die hier immer wieder gesagt werden.
0: Was machen wir also? Das linke Kniegelenk. Ihr lebt da drüben in einer Sauerei.
6: So ist es. Frauen haben immer recht.
0: Wir hatten heute sozusagen einen harten Arbeitstag. Es gab einen Massenansturm von Patienten und Verwundeten. Minenexplosionstraumata sind vorherrschend. Typische, wie man sagt, Krankheiten und Traumata bewaffneter Konflikte.
1: Die Behandlung solcher Verletzungen erschöpft die Ressourcen der Ärzte. Sie ist zeit- und energieaufwendig. Solche Verletzungen erfordern in Zukunft hohe staatliche Zuwendung, Zahlungen für Prothesen und Rehabilitation. Deshalb setzen die ukrainischen Streitkräfte massenhaft Streumunition ein. Sie sind aus militärökonomischer Sicht von Vorteil.
0: Und los geht's. Wer wackelt hier mit den Beinen?
6: Ich wackle mit gar nichts. Was sagen Sie, Doktor?
0: Es ist alles in Ordnung.
6: Ich kann nichts hören.
0: Sie werden laufen können, aber Sie werden nie gebären können.
6: Oh, dann ist es ja gut.

0: Der Krieg hat Syrien kolossalen Schaden zugefügt. Militante profitierten enorm von dem Konflikt.
1: Sie beschossen die Städten, um das Ausmaß der Plünderungen zu vertuschen. Man schob alles auf den Krieg.
2: Die Gruppen begannen damit, alte Artefakte zu plündern.
1: Ich denke, eine Vase wie diese könnte auf dem Schwarzmarkt 12.000 bis 15.000 Dollar einbringen.
3: Es waren Europäer, sie sprachen Englisch.
4: Diese führen ihre Untergebenen exakt zu den Stellen der wichtigsten historischen Artefakte, die gestohlen werden sollen.
1: Der Löwenanteil dessen, was geplündert wurde, befindet sich heute entweder in Europa oder Nordamerika.
2: Viele Fundstücke aus Syrien werden auf eBay angeboten.
5: Sie trägt eine Museumsnummer. Vielleicht wurde sie aus einem Museum gestohlen.

Nach der Aufnahme der Verwundeten werden viele Armeestiefel zurückgelassen. Wenn die Patienten behandelt werden, werden ihnen die Stiefel ausgezogen oder aufgeschnitten. Dann werden sie einfach vergessen. Die Soldaten werden irgendwo in einem Krankenhaus in Rostow oder Donetsk gerettet, aber ihre Stiefel bleiben hier. Die Aufgabe des Krankenhauses ist es, die Verwundeten von der Kontaktlinie aufzunehmen, sie zu stabilisieren und ins Krankenhaus zu bringen. Jetzt können Sie sehen, wie die Evakuierung abläuft. Die Autos werden übrigens absichtlich nicht gewaschen. Das ist eine natürliche Tarnung.

0: здесь собрались.
1: Wir sind eine Ansammlung von hochqualifizierten Spezialisten, wie Ärzten, Krankenschwestern, Sanitätern, medizinischen Nachwuchskräften und Servicekräften, die uns bewachen und versorgen. Denn man kann sagen, dass wir ein Organismus sind.
0: Мы единый организм, можно и так сказать.
2: Gute Köche werden hier sehr geschätzt.
3: Jetzt öffnen wir die Einmachgläser, die draußen gelagert wurden. Fertigsuppen kommen aus Lagerhäusern.
2: Er könnte einen Kochblog auf YouTube moderieren.
3: Aber ich koche zum Beispiel jeden zweiten Tag Suppe. An einem Tag heute zum Beispiel gibt es Schchi. Hier sind mehr Kohl und Kartoffeln. Wir mischen alles zusammen und das war's. Morgen können wir beispielsweise Fisch- oder Erbsensuppe kochen. Den Senf haben wir erst gestern gemacht. Er kam sehr gut an. Heute machen wir noch etwas mit Gurken. Ich koche immer mehr oder weniger auf Vorrat, aber das Essen ist für alle gleich. Ich meine, wir alle, die Ärzte, die Krankenschwestern und die Patienten, essen dasselbe. Es gibt also keinen Unterschied zwischen dem Essen für die Leute, die von der Frontlinie kommen, und dem, was die Ärzte bekommen. Ihr Essen ist nicht schmackhafter als unseres. Jeder isst das Gleiche. Alles ist sehr schmackhaft und gut. Ein Koch freut sich, wenn die Teller nach einer Mahlzeit leer sind. Das zeigt, dass das Essen sehr lecker war.
2: Dieser Mann lebt für seine Arbeit. Seine Arbeit ähnelt eher einer militärischen Ernährungsphilosophie.
3: Einige sind draußen im Einsatz, andere stehen am Operationstisch. Ich bin hier. Wir arbeiten an einem gemeinsamen Ziel.
2: Auch der Teamgeist hier ist beeindruckend.
4: Ich habe mich besprüht.
1: Du wirst hier alle Mücken anlocken.
2: Das sind die Streitkräfte Russlands.
1: Das kann er nicht sagen. Es ist unprofessionell.
3: Das Fleisch aus der Dose wird bald kochen und eine Brühe bilden. Ich gebe am Anfang nie Salz hinzu, weil ich nicht weiß, wie viel Salz und Pfeffer dem Dosenfleisch in der Fabrik zugesetzt wurde. Lorbeerblätter kommen natürlich erst zum Schluss dazu. Ich lasse es 10 bis 15 Minuten lang kochen, damit eine gute Brühe entsteht. Und das war's. Danach kommen die Fertigsuppen hinzu. Ich koche Tee immer mit Minze, Melisse oder Feuerkraut. Wir haben die Einwohner gebeten, uns Kräuter und Gewürze zu bringen, und das tun sie auch von Zeit zu Zeit. Ich gebe sie immer in den Tee. Der Tee wird gelobt. Besser als Teebeutel. Die Leute trinken zwei oder drei Gläser. Heute Abend gibt es übrigens Kartoffelpüree. Es sind noch ein paar Kartoffeln übrig, ich werde sie schälen. Am liebsten würde ich etwas Milch dazu geben, aber Essiggurkensaft tut es auch. Ich nehme Butter, zerstampfe sie, brate Zwiebeln und Karotten an, gebe etwas Pfeffer dazu, würze ein wenig und fertig. Erst gestern haben wir Pilaf gegessen. Ich habe es auch mit Kurkuma und Kreuzkümmel gewürzt. Einmal kamen einige Leute auf mich zu, schüttelten mir die Hand und sagten, es sei wie usbekischer Pilaf. Aber in einem solchen Topf einen Pilaf zuzubereiten, der dem usbekischen Pilaf ähnelt, übersteigt jedermanns Fähigkeiten. Es hat angefangen zu kochen. Verglichen mit anderen Orten ist dies ein Paradies.
2: Es ist eigentlich wie ein Fegefeuer. Die Menschen, die hierher kommen, stehen an der Schwelle zum Tod. Und oft muss ein Arzt über ihr Schicksal entscheiden. Die Zivilbevölkerung wird wieder beschossen. Das ist eine alltägliche Situation.
5: Der örtliche Kommandeur rief an und sagte, dass das Dorf Wassiljewka unter Mörserbeschuss stehe und drei Zivilisten nicht mit dem örtlichen Krankenwagen abtransportiert werden könnten, weil sie unter Beschuss geraten seien. Wir werden uns also etwas einfallen lassen, und zwar sofort. Wir werden selbst evakuieren. Das war's schon.
6: Der Reihe nach.
5: Misha, da drüben ist eine Kamera.
6: Ihr zwei seid Ärzte. Warum kommen die anderen mit? Zivilisten. Sowetskaja Straße 9. In Valajanovka. Verdammt. Valajanovka. Sowetskaja Straße 9.
5: Was ist da los?
6: Bitte?
5: Haben Sie etwas beschossen?
6: Ja, Zivilisten wurden geschossen. Hallo? Hallo? Hat die Granate euch getroffen?
7: Nein.
6: Gab es hier Verletzte?
5: Welche Hausnummer ist das?
6: Und wo? Hier? Was hat der gesagt? Sind die Verwundeten hier? Sind die Verwundeten hier?
7: Der Ort wurde in die Luft gejagt.
6: Sind Verwundete hier?
7: Nein, nur ein paar Kratzer.
6: Bist du 17?
4: 16.
7: Jungs, was war das?
6: Sie riefen uns an und baten um Hilfe. Sie sagten, ein Mann, eine Frau und ein 17-jähriger Junge.
4: Ich werde im nächsten Monat 17.
8: Zwei Häuser wurden in die Luft gesprengt.
6: Das Militär sagte, es gäbe Verwundete.
8: Ja, verwundet, aber nur ein paar Kratzer. Wir waren alle in der Küche.
6: Sind alle am Leben und wohlauf?
8: Ja, alle sind am Leben, Gott sei Dank.
5: Wann ist es passiert?
7: Es begann um 3.30 Uhr.
8: Vielleicht gegen 4 Uhr.
7: Viermal haben die geschossen. Zwischen 3.30 Uhr und 4 Uhr schlugen die ersten Granaten ein.
5: Alles in Ordnung?
6: Nein, nichts ist in Ordnung.
5: Alle sind am Leben?
6: Ja, das ist die Hauptsache. Habt ihr etwas, um die Wunde zu behandeln?
8: Ja, danke.
6: Uns wurde gesagt, es gäbe Verwundete, also sind wir schnell gekommen. Das war's, Abbruch. Der Junge hat nur einen Kratzer. Sie schießen nur um des Schießens willen. Verdammt.
2: Willkürlicher Beschuss scheint beliebt zu sein.
6: Wenigstens hatten wir eine gute Fahrt.
5: Jawohl.
2: Während einige Kreative die Nase rümpfen, wenn sie von der Spezialoperation hören, gehen andere zur Kontaktlinie, um die Jungs aufzumuntern.
4: Hallo Alexander.
5: Hallo Leute.
3: Hallo.
2: Hypericum sind gerade für das Vostok-Bataillon aufgetreten. Jetzt sind sie hier.
3: Wir sind aus Moskau in den Donbass gekommen. Wir waren schon mehrmals hier. Für uns ist es nicht das erste Jahr.
6: Ich möchte Folgendes ankündigen. In unserem kreativen Kämpferteam gibt es ein wunderbares Mädchen, eine Dichterin aus Lugansk, Elena Zaslavskaya. Ich möchte nun an sie übergeben. Sie wird unser kleines Konzert mit ihren wunderbaren Gedichten beginnen. Elena Zaslavskaya.
9: 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Жена декабриста, сестра милосердия. Любить и спасать, пока сердце в груди трепыхается в 19-м, 20-м, 21-м веке. 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Ничего не меняется, ничего не меняется. Бесы скачут, а ангелы ждут на пороге вечности.

0: Sind Sie auf eine Mine gestoßen? Können Sie Ihre Beine spüren? Bewegen Sie die Füße.
1: Ich habe zum ersten Mal eine Katheterisierung der Zentralvene vorgenommen, während ich ein Konzert hörte.

0: Haben Sie den Mann gesehen, aus dem die Eingeweide herausquollen? Den Verwundeten, der gerade dorthin getragen wurde. Die Geheimagenten waren auf dem Weg zu einem Einsatz. Der Feind eröffnete das Mörserfeuer und der Kerl hatte Pech.
1: Das war's, lieg jetzt einfach.
0: Der Kommandeur der Gruppe und ich gingen hin, um ihn zu evakuieren und begannen gleich vor Ort, ihn zu verbinden. Es war fast aussichtslos.
1: Einschalten.
2: Fest verschnürt.
1: Konzentriere dich.
0: Während wir ihn verbanden, hat man uns sozusagen gezielt mit Mörsergranaten beschossen. Ich wurde dabei leicht an den Beinen getroffen. Also ging ich hinter dem Zaun in Deckung und unsere Leute, die Marines, begannen, den Geheimagenten zu evakuieren.
1: Das war's. Langsam. Langsam.
0: Der Mann befindet sich jetzt im Operationssaal. Möge Gott dir Gesundheit schenken, Sanja.
2: Dieses Schrapnell hat dem Mann den Bauch aufgerissen. Aber er wird es überleben. Hier kämpfen sie um jedes einzelne Leben.
1: Wir sind fast fertig. Das beschädigte Gewebe ist entfernt worden. Die Prognose ist günstig und er wird zur weiteren medizinischen Versorgung abtransportiert. Weitere Rehabilitationsmaßnahmen werden in der Zukunft durchgeführt werden.
3: Ein Menschenleben ist ohnehin unbezahlbar. Deshalb behandeln wir, wenn wir arbeiten und zu helfen versuchen, jeden Patienten individuell. Wir setzen unsere ganze Energie und unser Wissen ein, um Hilfe zu leisten und Leben zu retten.
2: Natürlich werden auch Kinder hierher gebracht. Militärärzte genießen jetzt mehr Vertrauen.
0: Vielen Dank.
2: So sind die Zeiten.

0: 1, 2, 3, 4, 5, 6, 7, 8, 9. Wir sind vollzählig. Andrei Semaschkin, Anastasia Semaschkin und die Kinder der Familie. Wir leben auf Kamtschatka und widmen uns einer traditionellen Wirtschaftsform, der Schlittenhundezucht.
1: Bei meinem ersten Rennen war ich schwanger. Ich wurde Dritte.
2: Mein Name ist Salman. Ich bin der Vater der Familie. 10 Kinder? Wir haben mit einem oder zwei schon genug. Und ihr, wie schafft ihr das? Tatsächlich ist es aber gar nicht so schwer. Kinder zu haben ist sehr schön. Egal, aus welchem Blickwinkel man es sieht. Es macht das Leben interessanter.
3: Die Familie Czerniawski. Larissa, meine Ehefrau. Jevdokia, unsere Tochter. Ich habe Sterne auf der Schulterklappe, einen Säbel und ein Pferd. Gott schenkte mir Kinder. Ich habe alles. Der Samen wurde gesät. Wie wohl die Ernte aussehen wird. Nun, ich vertraue darauf, dass der Herr es gibt.
4: In den späten 1990er Jahren träumten Alexander Bogatyrov und Galina Kravchenko, beide Tänzer am Bolschoi-Theater in Moskau, von einem Projekt, welches die Kunst der russischen Ballettschule im Ausland populär machen sollte.
5: Das Ziel der Bolschoi-Theaterschule war neben der Verbreitung der russischen Ballettkunst vor allem die Heranbildung von Bürgern und die Ausbildung von Fachleuten.
4: Zur gleichen Zeit hatte Luis Enrique da Silveira, ein großer Liebhaber des Balletts und Gouverneur des brasilianischen Bundesstaates Santa Catarina, die Idee, eine Ballettschule zu gründen.
6: Dies ist ein außergewöhnliches Projekt. Es bietet die Chance, den Kindheitstraum, Tänzer oder Künstler zu werden, zu verwirklichen.
4: Da die russische Ballettschule als die beste der Welt gilt, reiste da Silveira nach Moskau, um Wladimir Wasiljew zu treffen, den legendären russischen Tänzer und Direktor des Bolschoi-Theaters. Und tatsächlich, ein Jahr später, erfüllte sich Alexander Bogatyrov und Galina Kravchenkes Traum von einer Ballettschule im Ausland in der brasilianischen Stadt Joinville.
7: Ich möchte eine Tänzerin sein, die auch jene bezaubert, die von Ballett nichts verstehen.
8: Ich denke, dass das Ballett mir eine großartige und aufregende Zukunft bieten wird.
9: Ich möchte ins Ausland gehen und berühmt werden. Russland war mein größter Traum. Nach dem Schulabschluss ging ich zum Bolschoi-Theater in Moskau. Als ich den Ort betrat, dachte ich, das ist es, was ich machen will. Ich ging zum Bolschoi-Theater.
10: Ballett ist Liebe. Hier gehöre ich hin. Ich sehne mich nach dem Applaus. Ich sehne mich nach der Bühne.
4: Die Schule in Joinville ist die einzige des Bolschoi-Theaters im Ausland. Wenn man an Brasilien denkt, fallen einem vielleicht zuerst Karneval und Fußball ein, aber nicht das Ballett. Allgemein wird Brasilien mit dieser Kunst nicht in Verbindung gebracht.
5: Die Leute in unserer Stadt hatten Bedenken, ob die Schule funktionieren würde. Die größte Herausforderung ist, dass das Ballett für uns Brasilianer keine traditionelle Karriere darstellt. In unserer Kultur spielen andere Berufe, wie beispielsweise im Fußball, eine viel wichtigere Rolle. Als aber das Bolschoi-Theater nach Joinville kam, zeigte uns das, dass professionelles Ballett nicht nur eine mögliche Option ist, sondern eine tragfähige Lebensgrundlage bieten kann.
11: Im Jahr 1999, vor der Gründung der Bolschoi-Schule, hielten wir die ersten Vorsprechen ab. In diesen frühen Tagen fuhren wir mit einem Kleinbus an öffentliche Schulen und zeigten den Kindern Kleiderpuppen und Ballettkostüme sowie Fotos des russischen Bolschoi-Theaters. Das ist das Bolschoi-Theater. Dies ist ein Ballettkostüm. Wir fragten, würdest du gerne an dieser Schule, einer Niederlassung dieses Theaters, studieren? Wir versuchten, die Kinder für diese Welt zu begeistern. Das ging so für 2 oder 3 Jahre, bis sich die Schule etabliert hatte und die Menschen verstanden, dass der Besuch gänzlich kostenlos ist und die Chance bietet, zu studieren und die vielen Vorteile der Schule zu genießen. Dies war der Beginn der Bolschoi-Theaterschule hier in Joinville. Im Laufe der Zeit sah ich, wie sich die Situation umkehrte. Heute kommen die Kinder zu uns, Familien kommen zu uns. Sie wollen, dass ihre Kinder hier studieren. Die Einrichtung wurde zur beliebtesten Tanzschule im ganzen Land, mit mehr als 100 Bewerbern pro Platz in der ersten Klasse.
4: Leider verstarb Alexander Bogatirov, bevor die Schule seiner Träume ihre Pforten öffnete. Vor 25 Jahren unterrichtete seine Frau Galina Kravchenko hier ihre erste Klasse.
5: Unsere erste Lehrerin war die Ballettmeisterin Galina Kravchenko. Mit viel Liebe, viel Hingabe und viel Hoffnung legte sie die Saat der Bolschoi-Tradition in ihre Schüler. Sie zeigte den Kindern, wie klassisches Ballett ihre Träume wahr werden lassen konnte.
4: Die Schule unterrichtet gemäß der Vaganova-Methode. Diese unterscheidet das russische Ballett von anderen Schulen weltweit und macht es einzigartig.
6: Jetzt ein Plié. Achte auf deinen Rücken und auf die Hüfte. Heb die Hüfte an. Streck die Beine höher. Strecken. Die Vaganova-Methode ermöglicht es, die Kunst zu beherrschen. Und sie berücksichtigt das optimale Lernalter. 5- oder 6-jährige Kinder kann man nicht auf Zehenspitzen stellen. Selbst bei 10-Jährigen ist das sehr schwierig. Es ist immer wieder faszinierend. Die Kinder trainieren 6 Monate und fragen ständig, Wann darf ich auf Zehenspitzen tanzen? Wenn sie dann aber die Spitzenschuhe anziehen und sich bewegen, ziehen sie die Schuhe gleich wieder aus und sagen, ich will nicht, es ist zu schwer, zu schmerzhaft. Halt, Arme ausstrecken. Und 2, weiter. Die Vaganova-Methode empfiehlt, dass man mit der mühsamen Arbeit an der Ballettstange beginnt, bevor man sich weiteren Formen widmet. Jeder Unterricht vermittelt nicht nur Technik, sondern formt auch den Körper. Der Stundenplan mag langweilig aussehen, aber er lehrt Disziplin, wie man seine Technik verfeinert und wie man seine Seele stärkt. Auch das ist sehr wichtig.
5: Die Zehen während der Attitüde nicht bewegen. Dritte Position, allongé. Dritte. Ja, das ist gut.
6: So etwas wie eine separate russische Schule gibt es nicht. Die russische Methode basiert auf italienischen und französischen Traditionen. Aber es hat dazu geführt, dass sich die russische Schule erheblich unterscheidet. Sie ist besonders. Die Schule befähigt den Tänzer, die Technik zu beherrschen und so jeden beliebigen Charakter darstellen zu können. Denn, wie man weiß, tanzen wir nicht nur, um Variationen darzustellen. Wir lassen den Körper sprechen. Durch diese Methode können wir mittels Bewegung und Musik Geschichten erzählen.
10: Wenn ich Ballett in ein Wort fassen müsste, würde ich sagen, Ballett ist Liebe. Wenn man hier das erste Mal ankommt,

0: bringt man all seinen Ballast aus der Kindheit mit. Ich kam hierher, um zu essen, zu spielen und meine Freunde zu treffen, um mit dem Bus zur Schule zu fahren und herumzulaufen. Um ehrlich zu sein, kam ich nicht hierher, um zu tanzen. Ich bin nicht gekommen, um hart zu arbeiten. Wenn man aber anfängt, Pirouetten zu drehen und sich mit dem Tanz verbindet, wenn man sieht, wie wunderschön es ist, das ist der Moment, in dem man seine Sichtweise ändert. Bei mir war es jedenfalls so. Das war der Moment, in dem ich wahrhaftig sagte, dies ist es, was ich will. Hier gehöre ich hin. Ich sehne mich nach dem Applaus. Ich sehne mich nach der Bühne.
1: Ihren Platz auf der Bühne müssen sie aber erst noch erarbeiten. Tiago und Julia schlossen die Schule vor ein paar Jahren ab, aber sie tanzen noch immer im Jugendensemble der Bolschoi-Theaterschule.
2: Das Jugendensemble wurde im Jahr 2008 gegründet, nachdem unsere erste Klasse ihren Abschluss gemacht hatte. Es wurde geschaffen, um einem Mangel in der brasilianischen Tanzszene zu begegnen, dem Mangel an geeigneten Räumlichkeiten für junge Künstler. Das Jugendensemble soll den Absolventen echte Bühnenerfahrung geben, bevor sie die internationale Szene betreten. Tänzer, die dem Jugendensemble beitreten, bleiben meist ein oder zwei Jahre. Eine weitere Aufgabe der Gruppe ist es, unsere Schule weltweit bekannt zu machen.
3: Ich hoffe, eine Ballerina zu werden, die nicht einfach irgendwelche Bewegungen ausführt. Eine Ballerina, die nicht einfach aufgrund ihrer Technik oder ihres Körpers Applaus bekommt. Ich möchte meine Zuschauer bewegen und etwas zum Ausdruck bringen, das über den Tanz hinausgeht. Ich möchte etwas Feines und Zartes vermitteln, etwas, das meine Zuschauer berührt. Hierin habe ich die Freiheit gefunden, Dinge zum Ausdruck zu bringen, die Worte oft nicht sagen können.
1: Julia und Tiago haben ihren Platz in ihrem Traumensemble noch nicht gefunden. Träume werden aber wahr, wenn man jeden Tag darauf hinarbeitet. Vor 6 Jahren haben wir Luis zum ersten Mal getroffen, in diesem Klassenzimmer. Er machte gerade seinen Schulabschluss und hatte ebenfalls einen Traum.
4: Das Bein gestreckt, achte auf den Winkel, höher mit dem Bein, umdrehen.
5: Als ich mit dem Tanzen begann, hatte ich einen Traum. Ich wollte unbedingt zum Bolschoi-Theater, denn es hat eine der besten Schulen der Welt. Dieser Traum zerfiel aber langsam, da ich nicht nach Joinville kommen konnte. Meine Familie lebt in Rio. Wir sind eine große Familie. Meine Mutter hat 8 Kinder. Aufgrund unserer finanziellen Situation kam ich allein nach Joinville. Meine Mutter war einfach nicht in der Lage, mir bei der Verwirklichung meines Traumes zu helfen.
1: Luis kam im Complejo de Alemão zur Welt, einem der ärmsten und kriminellsten Slums in Rio de Janeiro. Dort wuchs er auf.
5: Mein Leben in Complexo do Alemão lehrte mich, stark zu sein, meinen Kopf hochzuhalten und niemals aufzugeben. Viele meiner Freunde boten mir Alkohol und Drogen an. Na komm, probier mal. Es ist keine große Sache. Es kann nichts passieren. Um dem Gruppenzwang zu widerstehen, braucht man einen starken Willen. Ich habe mehrere Wege gefunden, um glücklich zu sein. Und einer dieser Wege, den ich gefunden habe, ist der Tanz. Mit dem Tanzen begann ich in Rio im Rahmen des Projekts Dancing Life, das in Complexo do Alemão gestartet wurde. Ich verliebte mich in das Ballett buchstäblich auf den ersten Blick. Oh mein Gott. Ich habe dich so sehr vermisst.
6: Schau nur, was aus dir geworden ist.
5: Das verdanke ich dir. Schließlich warst du damals an meiner Seite in der Bolschoi-Schule. Ich erinnere mich noch, wie du mir die Karte gekauft hast.
7: Schaut her, Mädchen. Luis ist ein gutes Beispiel dafür, was man durch harte Arbeit erreichen kann. Im Jahr 2012 kam er zu uns. Er war noch ein Kind. Wir sahen sofort, dass er Talent hatte und den Wunsch, sein Leben zu verändern. Wer Louis kannte, als er 12 Jahre alt war, kann sehen, wie sehr er sich bis zum Alter von 18 Jahren verändert hat. Dank des Balletts. Unser Projekt hat viele Schüler aus zerrütteten Familien mit drogenabhängigen Angehörigen. Oft kommen Kinder hungrig zu den Proben, weil sie weder Frühstück noch Mittagessen hatten. Manchmal sagt ein Kind: Tante, ich weiß nicht, wo meine Mama ist. Ich bin seit 2 Tagen allein zu Hause.
5: Meist sieht man weiße Tänzer mit blauen Augen. Dieses Bild vermitteln die Medien. Diesem Bild entspreche ich aber nicht. Ich bin schwarz und ich tanze Ballett.
7: Ich werde nicht sagen, wer das war. Aber einst kam ein Mann zu mir, der sagte: Dieser Junge hat keine Zukunft. Er ist in einem Slum aufgewachsen und er ist schwarz.
5: Sie sagte: Luis, du wirst der Beste werden. Daran erinnere ich mich noch. Sag niemals nie. Wollen wir uns umarmen?
1: 6 Jahre nach diesen Filmaufnahmen trafen wir Luis wieder, um zu sehen, wie sich sein Leben verändert hatte.
5: Ein Mann aus Dänemark besuchte Russland und sah zufällig einen Dokumentarfilm, der während meiner Abschlussfeier im Jahr 2019 hier in Brasilien gedreht worden war. Es war der Film, den du gedreht hast. Er schaute sich die Dokumentation an und kontaktierte mich. Er sagte: Hey, wir veranstalten eine Sommerschule in Dänemark und würden dich gerne dabei haben. Er sagte, ich hätte Talent, das der Welt gezeigt werden müsse. Dann brachte man mich in das Sommerintensivprogramm am Tivoli-Theater. Der dortige Direktor sah mich und sagte: Okay, wir nehmen den Kerl im nächsten Jahr in unsere Truppe auf. Und so begann mein Leben. Aber in Dänemark gab es mehrere Probleme. Mit dem Visum, mit dem Bankkonto und wegen der Sprachbarriere. Für 6 Monate arbeitete ich ohne Bezahlung. Ich ging jeden Tag zu den Proben, habe aber dennoch keinen Pfennig gesehen. Es waren Monate, in denen ich mich nicht konzentrieren konnte, in denen ich mich ständig fragte, muss ich das tatsächlich alles durchmachen, um professioneller Tänzer zu werden? Ich hatte außergewöhnliche Lehrer. Immer wenn ich aufgeben will, halte ich inne und denke, Moment mal, was ist mit all dem, was mir die Bolschoi-Theaterschule beigebracht hat? Was ist mit all denen, die immer an mich geglaubt haben? Diese Menschen haben mich immer unterstützt, haben immer Talent in mir gesehen, das ich selbst nicht sehen konnte. Kopenhagen zeigte mir, dass die Welt des Balletts Bescheidenheit verlangt. Man spielt nicht immer die Rollen, von denen man träumt. Weißt du, manchmal werde ich ausgewählt, nur um eine Tür aufzuhalten. Dann sage ich zu mir, das ist mein Beruf, das ist es, was ich tue. Und ich halte die Tür mit Stolz auf. Es gibt auch Momente, in denen ich die Hauptrolle spiele, in denen ich zeigen kann, was in mir steckt. All diese Erfahrungen haben mir eines gezeigt: Mit Ego kommt man nicht weit.
6: Wunderschön.
5: Ich weiß. Meine Träume waren auch die meiner Mutter. Sie sagte immer, du träumst doch immer von den USA. Und ich sagte ihr, hab Geduld, Mutter, alles zu seiner Zeit. Ein Schritt nach dem anderen. Als ich im Jahr 2023 die USA bereiste, besuchte ich einen Freund. Er sagte, hey, das Tanztheater in Harlem sucht derzeit nach Tänzern. Ich war einer von Hunderten, die vortanzten. Einer nach dem anderen wurde von der Liste gestrichen. Am Ende waren nur noch 4 übrig. Sie fotografierten uns und sagten, gut, wir melden uns bald. Als sie anriefen, war ich gerade auf Reisen in Deutschland. Sie sagten, hallo, wir haben dich in die Truppe aufgenommen. So begann meine Zeit in New York. Als ich dort ankam, wurde mein Traum wahr. Jetzt bin ich in einem Umfeld mit anderen, die aussehen wie ich und die das Gleiche wollen wie ich. Ich bin überglücklich, ein Teil des Tanztheaters von Harlem zu sein. Wir tanzen immer, bis wir erschöpft sind. Aber ich will tanzen.

0: Wir zeigen, dass alles möglich ist. Wir zeigen, dass auch farbige Menschen wunderschönes Ballett tanzen. Und das alles, weil ich hier an der Schule des Bolschoi-Theaters angefangen habe, an mich selbst zu glauben. Weißt du, all das ist entstanden, während ich hier mit meinen Lehrern war. Sie haben mich zu dem gemacht, der ich heute bin. Wenn mich also jemand auf der Bühne sieht und sagt, oh, das ist der Kerl, dann fühlt es sich so an, als stünde meine gesamte Geschichte hinter mir. Hinter diesem Kerl mit dem strahlenden Lächeln und der beeindruckenden Technik. Dieser Kerl hat hier begonnen mit dem Tanzprojekt in Complexo do Alemão, wo er mit dem Tanzen anfing. Dieser Kerl fing ganz unten an, mit nichts. Aber er baute etwas auf. Das ist nicht das Ende. Ich will mehr erreichen. Ich will, dass meine Geschichte eine besondere ist, um andere zu inspirieren. Nicht nur Balletttänzer, sondern alle Menschen, die an einen Traum glauben, an eine Lebensaufgabe, die sie erreichen wollen, die sie aber für unerreichbar halten. Weißt du, ich verließ meine Familie, um meinen Traum zu verwirklichen. Ich kam mit nur einem Rucksack an. Ich möchte, dass meine Geschichte die Menschen dazu bewegt, an sich zu glauben und die Dinge in die Hand zu nehmen und ihr Leben zu ändern. Niemandes Reise ist zu Ende.
1: Die Schule des Bolschoi-Theaters war vorrangig als ein soziales Projekt gedacht. Bei der Vorauswahl suchen die Experten in ganz Brasilien nach talentierten Kindern. Auch in den entlegensten Gegenden.
2: Auf der Suche nach Talenten, die wir an unserer Schule fördern können, reisen wir persönlich durch ganz Brasilien. Dies bietet Kindern aus allen Gesellschaftsschichten die Chance, an einer berufsbildenden Schule zu studieren. Eine Chance, das ist das Entscheidende. Wenn wir nicht auf Reisen gingen, um diese Kinder zu finden, zu uns zu holen und ihnen zu zeigen, wie sich ihr Leben verändern kann, dann wäre unsere Arbeit sinnlos.
1: Seit über 20 Jahren findet in der Hauptstadt des Bundesstaates Paraíba ein Auswahlverfahren statt, an dem tausende Menschen aus öffentlichen Schulen teilnehmen. Das Ziel ist es, talentierte Kinder zu finden und ihnen durch die Ausbildung an der Bolschoi-Schule ein neues Leben zu bieten.
3: In den 22 Jahren unseres Projekts haben wir alle möglichen Situationen erlebt, einschließlich bewegender Geschichten von Kindern aus den Slums. Manche aßen nur einmal am Tag, wenn überhaupt. Wir haben Kinder, deren Häuser über Abwasserkanälen gebaut waren. Dort lebten sie, dort versuchten sie zu überleben. Aber heute besuchen sie die Bolschoi-Schule. Ich erinnere mich an einen Jungen, der, bevor er unser Programm entdeckte, mit seiner Mutter und seiner kleinen Schwester ein Bett teilte. Als er angenommen wurde, sagte er mir: Tante, nach dem Abschluss der Bolschoi-Schule werde ich meiner Mama ein Haus kaufen. Und diesen Traum hat er verwirklicht. Hier in Joinville haben wir einiges an Infrastruktur geschaffen. Das hier nennen wir das João Pessoa Sozialhaus. Während des Trainings an der Bolschoi-Schule bieten wir unseren Studenten nur das Beste: Sicherheit, Unterkunft, Verpflegung. Sie lassen ihre Träume wahr werden und wir helfen ihnen dabei, indem wir ihnen den Besuch an der Schule ermöglichen. Wenn sie das Bolschoi verlassen, haben sie Flügel, auf denen sie die Welt erobern können.
1: Die glücklichen Kinder aus João Pessoa, die einen Schulplatz erhalten haben, werden in Joinville von einer Sozialarbeiterin betreut.
4: Meine Aufgabe ist es, auf die Kinder, ihr Verhalten und ihre Noten aufzupassen, sowohl an der Bolschoi-Schule als auch an der regulären Schule. Und ich bin so etwas wie eine Mutterfigur. In unserer Obhut befinden sich derzeit 16 Kinder. Ich möchte, dass sie glücklich aufwachsen. Wir alle wollen eine bessere Zukunft für sie, denn zu Hause in João Pessoa ist das Leben ganz anders als hier. Einige hatten es besonders schwer. Ich habe es mit meinen eigenen Augen gesehen, denn ich habe jedes Kind zu Hause besucht, um mir ein Bild von der individuellen Situation zu machen. Dies hier ist Sophias Zimmer. Gehen Sie ruhig hinein, sie macht sich fertig für die Schule. Hier ist ein weiterer Raum. 6 Jungen schlafen hier. Jeder hat sein eigenes Bett und einen eigenen Schrank. Es ist ziemlich gemütlich hier. Dies hier ist der Spielbereich. Tischtennis ist eine ihrer liebsten Freizeitbeschäftigungen. Hier wird gegessen, in diesem Speisesaal. Das Schwimmbecken wird derzeit renoviert. Das alte hatte ein Leck und wir befanden es auch als zu klein. Also haben wir dieses hier gebaut, um ihnen die Freude zu bringen, die sie so nötig haben. Wir haben ein Zwillingspaar bei uns, Nathaniel und Miguel. Als ich hier anfing, kamen sie zu mir und sagten, dürfen wir sie etwas fragen? Dürfen wir sie Mama nennen? Ich sagte, nun, mir ist es recht, aber nur solange eure richtige Mutter nicht neidisch wird. Sie sagten, nein, das wird kein Problem sein. Ich versuche, den Kindern das Beste zu geben, damit sie sehen, dass ich möchte, dass sie im Leben Erfolg haben. Wie nennst du mich? Miguel?
5: Mama.
4: Wie nennst du mich?
5: Mama.
4: Abraham, beeil dich. La Roche, beeil dich. Der Bus ist gleich da. Jeder dieser Jungs ist etwas Besonderes. Jeder ist einzigartig. Diese Jungs brauchen viel Liebe und Zuneigung.
6: Anfangs, als es mit der Bolsche-Schule losging, war ich ziemlich erschöpft. Wir mussten um 6 Uhr aufstehen, damit wir um 7 Uhr dort waren. An das frühe Schlafengehen und Aufstehen waren wir nicht gewöhnt. Wir sind im Halbschlaf aufgestanden und sagten, uff, jetzt haben wir auch noch reguläre Schule. Was für eine Routine.
7: Aber nach 3 Jahren fällt es etwas leichter.
8: Ich möchte ein Battement tendu von euch sehen. Die Grand Pliés wurden bereits absolviert.
6: Ich denke, dass das Ballett mir eine großartige und aufregende Zukunft bieten wird. Die Chance, im Ausland zu tanzen, in den USA oder Russland.
7: Als wir hörten, dass wir nach Joinville gehen würden, dachte ich, dass unsere Mutter uns begleiten würde. Aber wir gingen allein. Darüber war ich ziemlich traurig, aber es war auch spannend, hierher zu kommen. Mama kam nicht mit. Sie blieb zu Hause und schaut sich unseren Fortschritt aus der Ferne an.
6: Wir rufen sie jeden Mittwoch und an den Wochenenden an.
9: Hallo, mein Sohn.
6: Hallo, Mama. Wie geht es dir?
9: Mir geht es gut. Wie geht es dir?
6: Es ist alles in Ordnung.
9: Ihr beiden seht gut aus. Ich vermisse euch so sehr, hört ihr? Habt ihr zu Mittag gegessen?
6: Ja, haben wir.
9: Dir fehlen sie auch, nicht wahr, meine Kleine? Nicht weinen. Immer wenn du mit ihnen redest, musst du weinen. Ich liebe euch. Gott schütze euch, meine Lieben.
6: Mama, scheint bei euch heute die Sonne?
9: Ja, hier ist es brütend heiß. Wie ist es bei euch?
6: Die Sonne scheint, aber es ist kalt. Schau dir das Schwimmbecken an.
9: Bis bald wieder.
6: Tschüss, bis bald wieder.
9: Mein Gott, sie fehlen mir so sehr. Das Gespräch ist beendet. Ich habe 4 Kinder. Momentan bin ich Hausfrau. Er hat eine Sprachnachricht geschickt.
6: Mama, ich liebe dich. Küsse.
9: Ich arbeitete als Köchin. Mehrmals versuchte ich, meinen eigenen Imbiss aufzumachen, aber ich konnte ihn nicht am Laufen halten. Ich war zu sehr auf mich allein gestellt. Jetzt bekomme ich Unterstützung von der Regierung. Das Projekt ist ein Segen. Eine Lehrerin sprach mich an. Sie sagte, hör zu, Adrieni, es gibt die Möglichkeit, am Bolschoi vorzusprechen. Zuerst war mir bange, denn es ging um Ballett. Ich hatte keine Ahnung, wie das ablaufen sollte. Und es bedeutete, dass die beiden weggehen müssten. Ich sagte, Kinder, möchtet ihr am anderen Ende der Welt Ballett lernen? Könnt ihr euch anpassen? Er sagte, Mama, ich gehe. Das ist meine Zukunft. Und so begann unsere Reise an das Bolschoi. Ich ließ meine Prinzen gehen. Wir hingen sehr aneinander. Sie an mir, ich an ihnen. Seit ihr Vater weg ist, muss ich alles für sie sein, sowohl Vater als auch Mutter.

0: Anfangs war es sehr schwer und ich weinte jeden Tag. Sie schicken mir Nachrichten, dass es ihnen gut geht. Ich würde sie so gern besuchen, aber es liegt einfach am Geld. Meine finanzielle Situation lässt es nicht zu. Aber ich schaue mir alle ihre Auftritte auf YouTube an. Ich bin stolz auf die beiden, sehr stolz. Ich hätte nie gedacht, dass sie einmal auf der Bühne stehen würden. Wir leben hier in einer Siedlung. Es ist ein sehr einfaches Leben. Ich wünsche ihnen, dass sie hochfliegen, ganz hoch. Denn jetzt haben sie die Chance, all das zu haben, was ich ihnen nicht geben konnte.
1: In den 25 Jahren ihres Bestehens hat die Schule vielen Kindern die Chance auf eine bessere Zukunft gegeben. Für manche war die Ausbildung der einzige Weg, um den armen und von Kriminalität geprägten Vierteln, in denen sie aufwuchsen, zu entfliehen.
2: Der Junge auf diesem Foto heißt Jovan. Wir ließen gerade vortanzen, Kinder kamen und gingen, als ein kleiner, schmächtiger Junge hereinkam und sich auf einen Stuhl setzte. Meist setzen sich die Kinder auf den Boden, aber er setzte sich auf einen Stuhl und zog seine kleinen Füße ein, ungefähr so. Die Jungen setzten sich hin und begannen ihre Übungen. Dieser Junge aber reckte seinen Finger in die Höhe und sagte: Tante, ich muss mit Ihnen reden. Ich fragte, um was geht's? Er sagte: Ich habe einen komischen Zeh. Ich sagte: Einen komischen Zeh? Wie kann ein Zeh komisch sein? Da sagte er: Ich habe einen extra Zeh. Er schob seinen Fuß unter dem Stuhl hervor und da war er, der extra Zeh. Er hatte 6 Zehen. Nun, ich bin auch Physiotherapeutin. Ich schaute mir den Fuß an und stellte fest, dass es kein Problem für ihn sein würde. Also sagte ich ihm: Hör auf, dies als einen komischen Zeh zu betrachten. Mach ihn stattdessen zu deinem Glückszeh. Wollen wir es versuchen?
1: Margo und Ilja machen sich wieder auf den Weg.
3: Du hast doch bestimmt irgendwas vor.
4: Ich schlage vor, wir fahren irgendwo hin. Wir waren im Sommer unterwegs, dann sollten wir auch im Winter reisen.
1: 5500 Kilometer mit dem Auto, von Moskau bis zum Baikalsee.
4: Augen zu, 2, 3.
1: Auf dem Weg dorthin erwarten sie neue Bekanntschaften, überraschende Erkenntnisse und Abenteuer.
5: Prima, ich mache euch heute zu Knödelfeen.
3: Oh, du bist heute eine Knödelfee.
1: Das ist das wahre Russland, wie sie es mit eigenen Augen sehen sollten.
3: Hier fängt Sibirien an.
4: Hurra!
6: Auf die Aufräumarbeit.

Da ich keine Unterstützung durch meine Familie hatte, verbrachte ich praktisch jeden Tag von früh bis spät auf der Straße. Ich wurde Zeuge von Gewalt, die kein Kind zu sehen bekommen sollte. Die einzige Art Bildung, die ich hatte, und dies auch nur kurz, war im Kindergarten. Gleich in den ersten Tagen haben mich mein Onkel und meine Mutter, die beide Alkoholiker waren, dort vergessen. Meine Mutter gab alle ihre Kinder weg, sogar an völlig Fremde. Schließlich wurde ich vom Kinderschutz in Pflege genommen und in einem Waisenhaus untergebracht. Eines Tages kündigte der Leiter des Waisenhauses an, dass die Bolschoi-Theaterschule im Kulturzentrum eine Aufführung machen würde. So wie jeder Junge, insbesondere jene aus den Slums, wollte ich Fußballer werden. Als ich aber das Bühnenspiel sah, bewegte sich etwas in mir. Ich fragte eine der Lehrerinnen, was tanzen die dort? Sie antwortete, das ist Ballett, mein Sohn.

0: Euschule vortanzen würden.
1: Als er ankam, hatten wir drei Orthopäden, die ihn gründlich untersuchen und feststellen sollten, ob er tatsächlich unsere Schule besuchen konnte. In der Tat ist es so, dass er aufgrund des Extra-Cs gute Drehungen macht. Er gibt ihm eine breitere Basis für den Stand. Nachdem die Kandidaten sowie Jovan und all die anderen aufgenommen wurden, übernimmt die örtliche Koordinatorin die Betreuung. Sie lernt jedes Kind und dessen Geschichte kennen. Durch diese Gespräche erfahren wir von ihren Familien und woher sie stammen. Jovans Fall ist besonders ergreifend. Wäre er nicht an der Bolschoi-Schule aufgenommen worden, wäre sein Leben sehr schwierig gewesen.
0: Hier in dieser Gegend, in der CITEX-Siedlung, bin ich aufgewachsen. An diesem Ort gibt es wenig Möglichkeiten. Aber ich bekam die Chance, wegzugehen und ein besseres Leben aufzubauen. Moment mal, was ist mit dir?
2: Gepriesen sei der Herr Jesus Christus. Ein böser Geist wollte deine Mutter töten.
0: Ich verstehe.
2: Und unsere gesamte Familie.
0: Ist gut, ist gut. Nicht weinen. Lass uns hineingehen und einen Kaffee trinken. Hab keine Angst.
2: Gott sei mir gnädig. Das Böse kommt jeden Tag zu mir, in mein Haus.
0: Alles gut. Setzen wir uns eine Weile hin. Einfach eine Weile sitzen. Meine Mutter leidet seit ihrer Geburt an Epilepsie. Ihr gesamtes Leben lang wurde sie auf jede erdenkliche Weise vernachlässigt. Sie hat alle Arten von Missbrauch durchgemacht, was ihre psychische Erkrankung nur verschlimmerte. Dieses Haus ist ziemlich gut in Schuss, besonders im Vergleich zu der alten Wohnung. Diese bestand aus Brettern und Holzresten, die mit Lehm zusammengehalten wurden. Dies ist mein Abschlussfoto von der Bolschoi-Schule. Ich hänge sehr daran, denn die Zeit an dieser Schule hat mich wahrlich transformiert und mein Leben verändert. So sah meine Mutter aus, als sie jünger war. Sie war eine sehr hübsche Frau. Diese Kamera habe ich installiert, weil ich nicht bei ihr wohne. Sie lebt allein. Ich habe meine eigene Familie. Auf diese Weise kann ich auf sie aufpassen. Wenn sie einen Anfall hat, kann ich einen Krankenwagen rufen. Oder ich komme selbst vorbei.
2: Ich danke Gott, dass er mir diesen Sohn geschenkt hat. Nach all den Jahren des Elends, im Stich gelassen und komplett allein.
0: Jetzt ist wieder alles in Ordnung, oder? Komm her, umarme mich. Du bist in Sicherheit.
2: Ich werde auch meinen anderen Sohn treffen. Er hat zwei kleine Kinder. Meine Enkelkinder, nicht wahr?
0: Wenn man mich fragen würde, Jovan, hast du je daran gedacht, sie zu verlassen? Ja, das habe ich. Diese Gedanken haben mich jahrelang verfolgt. Ich habe viel reflektiert und ich denke, dass es mit ihrer Krankheit zusammenhing. Ich habe in meinem Leben viele Entbehrungen durchgemacht, aber ich wurde gerettet und jetzt habe ich ein gutes Leben. Wirklich großartig. Weißt du, für meine Mutter fängt erst jetzt ein gutes Leben an. Stell dir vor, was sie alles durchmachen musste. Und ich habe es gesehen. Hier, lächle in die Kamera. Lächeln!
3: Sag Mama und Papa, was du mit deinem Acai haben willst.
4: Schokolade.
3: Schokolade? Was noch?
4: Eiscreme.
3: Eiscreme.
0: Wenn ich nach Hause komme, werde ich von diesem wunderschönen kleinen Mädchen begrüßt. Von meiner geliebten Tochter. Sie weckt mich mit ihren Küssen. Ich möchte ihr ein bestmöglicher Vater sein. Nachdem ich von der Bolschoi-Schule zurückkehrte, wurde ich Lehrer. Ich unterrichte sowohl klassischen als auch modernen Tanz. Wenn ich mit einer Probe beginne, gibt es ein Detail, welches ich besonders liebe. Ich stelle mir eine Sphäre voller Energie in meinem Körper vor. Und diese Sphäre

0: bewegt sich durch meinen Körper, wo immer ich sie haben will. Heute verstehe ich, dass Bildung mein Leben verändert hat. Nicht nur das Tanzen. Ich erforsche und fühle jedes Körperteil. Was kann ich? Wie kann ich mit meinem Körper eine neue Bewegung erschaffen? Mein Wissen an meine Studenten weiterzugeben und zu sehen, dass ich sie etwas lehre, mit dem sie Erfolg haben, ist eine große Errungenschaft für mich. Es inspiriert mich. Ich habe die Universität besucht und einen fortgeschrittenen Kurs im Ballett abgeschlossen.
1: Ich weiß nicht, was ich tun soll.
0: Beweg dich einfach. Beweg dich am Gummiband entlang. Ich wollte in der Lage sein, mich in mehr als nur einer Kunstform zum Ausdruck bringen zu können. Auf eine Weise, die noch kraftvoller ist als das, was der moderne Tanz mir ermöglicht hat. Ich denke, wenn ich nicht die Chance gehabt hätte, die Aufführung der Bolschoi-Theaterschule zu sehen, dann würden wir uns heute hier nicht unterhalten, weil mein Leben bis zu diesem Zeitpunkt allein aus Armut und Gewalt bestand und ich mich in gefährlicher Nähe zur Kriminalität befand. Das Risiko, in dieses Netz zu gehen, war bei mir ziemlich groß.
2: Eine der Kernaufgaben der Schule sehe ich in der Verbreitung von Kunst und klassischer Ballettausbildung. Ich verstehe, wie wichtig es für die Bolschoi-Theaterschule ist, über Joinville hinauszugehen, den Horizont zu erweitern und sich neuem Publikum zu präsentieren. Heute hat die Bolschoi-Theaterschule eine Aufführung in Florianopolis, der Hauptstadt unseres Bundesstaates. Es ist ein sehr besonderes Konzert mit dem Kammerorchester von Florianopolis. Nikolas, für deine Variation haben wir den Dirigenten gebeten, etwas zu verlangsamen, um dir bei den Sprüngen zu helfen. Arabesque. Nicht hier, tu es dort, mit der Musik. 1-2. 1-2. Für die professionelle Entwicklung unserer Studenten ist die Gelegenheit, mit einem Live-Orchester zu tanzen, von allergrößter Wichtigkeit. Leider haben wir in Joinville kein eigenes Orchester. Deshalb sind Aufführungen, in denen unsere Schule mit Live-Orchestern tanzen kann, eher selten. Aber wenn es geschieht, dann ist es immer etwas Besonderes. Es ist immer eine große Herausforderung. In unseren Tanzklassen haben wir zwar Pianisten, zu denen unsere Studenten tanzen können, aber der Tanz mit einem kompletten Orchester, mit so vielen Instrumenten, erfordert von den Studenten mehr Konzentration. Und ich sehe, dass es den Kindern trotz der Schwierigkeiten richtig Spaß macht. Sie lieben es, Zeit mit den Musikern zu verbringen und zu deren Live-Musik zu tanzen. Ich weiß, dass das einem Künstler sehr viel bedeutet.

0: Im Jugendensemble bekommt man die Gelegenheit, erste Berufserfahrungen zu sammeln. Wenn man die Schule nach 8 Jahren abschließt, denkt man, man könne etwas. Tatsächlich kann man aber gar nichts. Wenn man der Truppe beitritt, ist man noch unsicher bezüglich Lampenfieber, Technik und künstlerischem Ausdrucksvermögen.
1: Ich kam in Rio zur Welt und begann dort auch mit dem Ballettunterricht. Mein großes Ziel war das Stadttheater von Rio de Janeiro. Als ich nach Joinville zog, erweiterte sich aber mein Horizont. Ich entdeckte das russische Bolschoi-Theater, lernte russische Tänzer kennen und formte neue Ideale und Ideen für die Zukunft. Ich verstand, dass die Welt des Balletts viel größer ist als das, was man sich hier in Brasilien darunter vorstellt.
0: Mein größter Traum ist es, nach Deutschland zu gehen und dem Berliner Staatstheater beizutreten. Das Leben eines Tänzers besteht aus Vorsprechen und dem Einsenden von Bewerbungen. Immer und immer wieder. Ich glaube daran, dass es eines Tages geschehen wird. Es muss einfach.
2: Heb den Arm in dieselbe Höhe und halte ihn dort. Jetzt ist Ihr Arm vorne. Halt ihn fest. Und dann lass los.
3: Als wir vor 6 Jahren unseren Film drehten, lernten wir Laura und Pedro zufällig vor der Kamera kennen. Zu dem Zeitpunkt hatten die beiden, so wie Thiago auch, die Schule gerade abgeschlossen und arbeiteten im Jugendensemble. Diesmal treffen wir sie aber auf der anderen Seite des Planeten.
4: Laura kam in der 3. Klasse zu mir. In ihrer vorherigen Schule war sie bereits Solistin und tanzte verschiedene anspruchsvolle Variationen. Jedes Mal, wenn ich sie sah, tanzte sie eine Variation aus Schwanensee oder etwas in der Art. So wollte sie mir zeigen, einzig dafür bin ich hier, ich bin hier, um zu tanzen. Als ich sie diese Variationen tanzen sah, wusste ich sofort, dass sie Ballerina werden würde.
5: Als kleines Mädchen stand ich bereits bei Wettbewerben und Spaßaufführungen auf der Bühne. Daher fiel es mir schwer, mich an die harte Arbeit im Unterricht zu gewöhnen und alles neu zu erlernen und richtig zu erlernen. Im 5. Jahr wollte ich die Schule hinschmeißen und hätte fast aufgegeben. Aber meine Mutter unterstützte mich jederzeit und stand in schwierigen Momenten immer an meiner Seite. Sie sagte immer: Nein, du wirst nicht aufgeben. Als ich 7 Jahre alt war, sagte mir meine Mutter, dass ich eines Tages in Russland arbeiten würde. Ich fragte: Mama, was? Was sagst du da?
6: Im Alter von 9 Jahren begann ich zu tanzen. Ich nahm an einem sozialen Projekt einer gemeinnützigen Organisation teil, welches Kinder und Jugendliche aus einkommensschwachen Familien mit den Künsten bekannt macht. Mit 11 Jahren wurde ich an der Bolschoi-Theaterschule aufgenommen. Das war für mich der Wendepunkt. Als ich dort ankam, hatte ich einen Realitätsschock, denn die Schule war sehr gut organisiert.
7: Stell dir vor, du wirfst einen Stein von deinen Schultern. Wo ist dein Körper? Warum ist dein Körper so tief? Und hoch den Körper. 2, 2, 2, 3 und plié. Und jetzt Relevé.
6: Ich hätte nie gedacht, dass wir hier russische Professoren haben würden, die tatsächlich für das Bolschoi-Theater in Moskau arbeiten. Da habe ich erst richtig verstanden, was der Beruf eines Balletttänzers tatsächlich ist.
7: Croisé, croisé, Pose, 90 Grad, halten, halten und allongé.
6: Es geht nicht nur um den Tanz. Man braucht Disziplin.
7: Relevé, relevé und fertig, bumm, zack, ist gut, weiter geht's.
5: Nachdem ich in Joinville ankam, wohnte ich mit 10 anderen Mädchen in einem Sozialhaus. Das erste Jahr war sehr hart für mich. Das Zusammenleben mit so vielen Leuten ist nicht leicht. Weit weg von meiner Mama, von meiner Familie. Aber als ich Lady kennenlernte, fühlte ich ein Stück Heimat, ein Stück meiner Stadt. Sie wurde mir wie ein Familienmitglied.
8: Nicht so. Nicht schließen. Du machst es falsch. Seitlich schließen hilft auch nicht. Lass die Stange los. Zähl, wie lange ich es halten kann.
2: Mein Sohn tanzte vor und wurde von der Bolschoi-Theaterschule angenommen. Ich begleitete ihn. Ich wusste bereits, dass es in Joinville die Stelle einer sozialen Mutter gab. Aber ich wollte ihn nicht in einem Sozialhaus unterbringen. Und als ich hier ankam, traf ich Laura, ein Mädchen aus meiner Heimatstadt. Laura fragte mich, ob sie mit uns leben könnte. Und so wurde ich zu einer sozialen Mutter.
8: Zähl, wie lange ich es halten kann.
2: 1, 2, 3, 4, 5, 6. Ich denke, es ist eine enorme Verantwortung, wenn einem die Kinder anderer anvertraut werden. Diese Kinder kommen zu mir, wenn sie gerade mal 11 oder 12 Jahre alt sind. Und sie werden wohl vor ihrem 18. Lebensjahr nicht wieder gehen. Hier in Joinville bin ich tatsächlich ihre Mutter.

0: Pedro und ich lernten uns an der Schule kennen. Wir waren in unterschiedlichen Klassen am Bolschoi-Theater und lebten mit Lady zusammen im Sozialhaus. Wir bereiteten uns auf den Wettbewerb Gestalte den Freitag mit Kunst vor. Es war eine Art schulinterner Wettbewerb. Wir entschieden uns, Don Quixote aufzuführen. Durch dieses Ballett kamen wir uns näher. Da verstanden wir, dass wir dazu bestimmt waren, zusammen zu tanzen.
1: In der 8. Klasse, im finalen Schuljahr, hilft uns die Schule dabei, Resümee zu schreiben, Bewerbungsvideos von unserer Choreografie zu drehen und Bewerbungen an Theater und Studios zu verschicken, um vorsprechen zu können. Anders als in Russland, wo Absolventen eine Fülle von Möglichkeiten haben, gibt es hier in Brasilien nicht so viele Theater. Deshalb ist es schwierig, denn wir müssen mit Tänzern und Abgängern aus aller Welt konkurrieren, insbesondere aus Europa, Russland und Amerika.
0: Ich schickte mein Portfolio an mehrere Orte. Ich war zum Vortanzen in Lissabon und an der Pariser Oper. Danach kehrte ich schweren Herzens nach Brasilien zurück. Denn in Paris schaffte ich es zwar in die Endrunde, aber ich wurde nicht genommen. Kurz darauf bekam ich die Möglichkeit, hier in Russland einen Vertrag zu unterschreiben. Russland war mein größter Traum. Nach dem Schulabschluss ging ich zum Bolschoi-Theater in Moskau. Als ich den Ort betrat, dachte ich, das ist es, was ich machen will.
1: Ich schickte mein Portfolio an Juri Burlaka, den damaligen künstlerischen Leiter des Bolschoi-Theaters. Er schrieb mir, kommen Sie am 13. März. Wenn Ihnen das Theater gefällt, können Sie gerne bleiben. Falls nicht, suchen Sie sich etwas anderes. Aber Sie haben Talent und wir freuen uns, Sie hier zu sehen.
2: Vier Absolventen der brasilianischen Bolschoi-Theaterschule tanzen heute am Opern- und Balletttheater Samara, benannt nach Schostakowitsch. Victoria und Luis traten dem Ensemble vor 3 Monaten bei und morgen haben sie ihr Debüt in den Hauptrollen des Stückes Cipollino.
3: Relevé etwas kürzer. Als Leiter des Bolschoi-Balletts entging mir natürlich nicht, dass erstmals eine bedeutende Schule im Ausland gegründet worden war, die die Traditionen des Bolschoi-Theaters bewahrt. Über die Jahre hinweg habe ich ihre Arbeit verfolgt. Trotz ihres jungen Alters im Vergleich zur Moskauer Akademie oder der Vaganower Akademie in St. Petersburg zeichnet sich die Schule durch eine hohe Qualität aus. Glissade etwas kürzer. Als ich die Resümees der jungen Tänzer Laura Vasconcelos und Pedro Seara erhielt, war ich besonders von der Arbeit der Schule beeindruckt. Von der Qualität der Lehrer und wie gut sie die junge Generation trainierten. Ich sah sofort die Perspektiven, die diese jungen Tänzer in meinem Theater haben würden. Die Diva ist da. Eine berühmte brasilianische Schauspielerin. Na schau, die Pirouette ist schon besser.
0: Pedro und ich erhielten die Einladung, in Samara zu arbeiten. Ganz am Anfang der Sonderoperation in der Ukraine. Für alle war es eine schwierige Zeit. Während die meisten Brasilianer Russland verließen, waren Pedro und ich gerade erst angekommen, was vielleicht verrückt erschienen sein mag, uns aber nicht.
1: Die Chance, meine Karriere aufzubauen, wollte ich nicht verpassen. Insbesondere, weil ich an der Bolschoi-Theaterschule in Brasilien nach russischer Methode studiert hatte. Wir haben die Tänzer des Bolschoi-Theaters immer bewundert. Deshalb erschien mir das alles wie ein Traum. Ich denke, allen Schwierigkeiten und Konflikten zum Trotz war ich bereit, dieses Risiko einzugehen und meinen Traum wahr werden zu lassen.
4: Laura und ich haben ein sehr enges Verhältnis. Als sie die Nachricht erhielt, dass sie nach Russland gehen würde, kam sie zu mir und teilte diese Neuigkeit mit mir. Wir lagen uns weinend in den Armen. Es war sehr emotional, denn dies war ihr Traum. Sie sagte immer, dass Russland die besten Ballerinas und das beste Ballett habe, das sie so sehr mochte. Laura sagte, selbst wenn sie in einem Ensemble auf den Hinterbänken sitzen müsste, wäre sie glücklich, wenn dies in Russland der Fall wäre. Ihr könnt gern alles aufessen. Mir wachsen diese Kinder ans Herz. Ich gebe ihnen viel Liebe. Und wenn sie das Haus verlassen, kann das sehr schmerzhaft sein. Sie fragen immer, wie wird unser Leben sein, wenn wir hier weggehen? Auch ich denke oft darüber nach, wie es sein wird, wenn sie ausziehen. Aber ich freue mich, denn so können sie ihren Traum verfolgen. Ich kann nicht sagen, dass ich mich daran gewöhne. Einer Mutter fällt es immer schwer, sich von ihren Kindern zu verabschieden. Aber ich weiß, dass sie nicht für immer weg sind. Wenn sie mich vermissen, rufen sie mich an und wir unterhalten uns 2 Stunden lang in einem Videogespräch. Sie erzählen mir aus ihrem Leben und von ihren Erfolgen. Das sind ihre Mutter und ich. Hier hat Laura kurze Haare. Es ist ein sehr schönes Foto. Ich liebe es. Hier sind Pedro, ich, sie und ihre Lehrerin Ludmila. Ich betrachte Laura tatsächlich als einen Teil meiner Familie. Und ich empfinde dieselbe Liebe für sie, die sie für mich empfindet. Ihre Mutter ist wie eine Schwester für mich.
5: Hallo, meine Tochter.
6: Hallo, Mama.
5: Du rufst schon seit Tagen nicht an. Wir haben so lange nicht miteinander gesprochen. Hast du viel zu tun?
6: Moment bitte, ich lade Leidi zu dem Gespräch ein.
5: Hallo, Leidi.
7: Hallo.
6: Hallo.
5: Ich vermisse Laura und dich auch. Mein Mädchen ist so hübsch. Schau sie dir an.
4: Schau hier, das ist unsere Wohnung. Er arbeitet an seinem Gran Batman.
6: Lass mich kurz mit Großmutter sprechen. Hallo, Großmutter. Heute bin ich prima Ballerina. Sie will etwas sagen. Wenn sie ihre Lippen so bewegt, will sie etwas sagen.
4: Laura ist in Russland. Damals, als Laura den Nussknacker tanzte, tanztest du auch, während ich weinte und rief, das ist meine Tochter.
5: Es ist gut, ich bin nicht eifersüchtig.
6: Okay, ich muss gehen, weil...
5: Jetzt schon?
6: Ja, ich muss nach Hause und möchte etwas essen. Und morgen um 12 Uhr führe ich Cipollino auf.
5: Du fehlst mir.
6: Ich küsse euch alle. Alles Gute. Ich liebe dich.
4: Ich liebe dich.
8: Deine Großmutter ist krank, verstehe ich das richtig?
6: Alzheimer. Als ich klein war, lebte ich bei ihr. Sie war mit mir im Theater und sah sich meine erste Aufführung an. Ich liebe sie so sehr. Es ist zum Weinen, weil alle denken, sie hätte sie vergessen. Aber wenn ich sie anschaue, weiß ich, dass sie sich an mich erinnert. Ich vermisse alle so sehr, besonders die Hausmannskost, das Frühstück meiner Mutter. Aber ich habe mich für dieses Leben entschieden. Als ich nach Russland kam, wusste ich sofort, hier erwartet mich Happiness.
8: Счастье.
6: Glück, ja. Nun, die Karriere einer Ballerina ist sehr kurz. Manchmal, wenn es schwer fällt, schaue ich mich um und erinnere mich daran, dass das der Ort ist, wo ich tanzen will. Ich schaue in den Spiegel und sage: Mach weiter.
1: Mir war klar, wenn ich nach Russland gehe, würde ich mich an die russische Kultur anpassen müssen, nicht umgekehrt.
8: War es schwierig, als du ankamst und kein Wort Russisch konntest?
1: Sehr. Wirklich sehr schwierig. Vor allem in Apotheken, Banken und Geschäften. Ich wusste nicht, was ein Paket ist. Es ist eine Tüte, richtig? Ich wurde gefragt, brauchen Sie ein Paket? Was ist ein Paket? Was ist das? Nein. Dann nahm ich eine Tüte und die Kassiererin sagte, sie sagten mir, dass sie keine Tüte brauchen. Da sagte ich, entschuldigen Sie bitte.
8: Die Kassiererinnen in Russland sind sehr nett.
1: Ja.
6: Wir erledigen alles morgens um 8 Uhr. Meine Haare mache ich 4-mal am Tag.
7: Alles gut. Wir erledigen alles jetzt.
6: In Brasilien haben wir 2 Tage Pause. Hier ist es aber nur einer. Und es gibt keine Feiertage. Auch wenn eine Aufführung auf einen Feiertag fällt, treten wir auf. Es fällt schwer, sich daran zu gewöhnen, dass der Körper sich nie richtig erholt.
7: Schau an.
6: Super.
7: Gut?
6: Vielen Dank.
7: Ist gut, geh schon. Viel Glück.
6: Aber dann baut man Ausdauer auf und man wird stärker.
4: Der dritte Gong. Wir starten mit dem ersten Akt.
9: Dies wird als die beste Cipollino-Aufführung in die Geschichte eingehen.
6: Ja, absolut. Geh, zeig dein Bestes. Es wird gut werden, Gott sei Dank.
10: Vielen Dank, meine liebe Freundin. Vielen lieben Dank.
6: Als ich die Einladung erhielt, in Russland zu arbeiten, war meine Mutter sehr gerührt. Sie weinte und umarmte mich. Sie sagte, ich wusste es. Ich wusste absolut, dass du es schaffen würdest.

0: Leider hat meine Mutter mich noch immer nicht in Russland besuchen können. Aber ich teile alle meine Aufführungen mit ihr.
1: Das Schönste, was die Künste, insbesondere der Tanz, zu bieten haben, ist, wenn die Zuschauer sich hinsetzen und etwas Großartiges erwarten. Ich denke, die größte Motivation ist, jeden Tag aufzustehen und zum Theater zu gehen, um zu tanzen. Auch wenn ich müde bin oder Schmerzen habe. Aber dann kommt der Moment, in dem ich den Zuschauern das Gefühl geben kann, willkommen zu sein und erneuert. Ich denke, das ist der wichtigste Grund, mit dem Tanzen weiterzumachen. Es hilft mir, es beflügelt mich und stellt mich immer wieder auf die Füße.

0: Dieses Forschungsschiff ist jetzt auf einer sehr ungewöhnlichen Mission. Es soll sich einen Monat lang mit dem Eis treiben lassen.
1: Wir arbeiten in einer neuen Art von Station. Schiff und Eis, das ist unser Zuhause für die nächsten Tage, vielleicht Monate. Also macht euch bereit für die Drift.
2: Atmosphärentests der Erdoberflächenschicht, der Grenzschicht und die Ionosphäre.
0: Wir registrierten Temperatur, Salzgehalt, Druck, die Strömungsgeschwindigkeit und Richtung sowie hydrophysikalische Eigenschaften.
3: Am liebsten würde ich herumlaufen und schreien. Das Eis ist gebrochen. Da ist er. Ich sehe ihn.
4: Da vor dem Haus?
2: Auf der einen Seite waren Häuser und auf der anderen Seite die Pavillons.
0: Ich hatte keine Angst, weil ich nicht wusste, wovor.
5: Wow. RT behaupten, Händewaschen sei wenig hilfreich gegen Covid-19.
6: Wirklich.
7: Leider löste diese falsche Meldung der Bild-Zeitung zwar Emotionen, aber keinen gesunden Menschenverstand aus. Doch es war Professor Bob Arnett, der gesagt hat: Sie können sich den ganzen Tag lang die Hände waschen, doch Sie werden trotzdem das Coronavirus bekommen, wenn jemand in Ihrer Nähe hustet. Lassen Sie sich von Fakten leiten, nicht von Emotionen.
6: RT.de. Kritisch bleiben.
8: Ich sehe, wie sie sich vor meinen Augen entwickeln. Sie wachsen heran, sowohl innerlich als auch beruflich. Von Anfang an sagte ich ihnen offen und ehrlich: Kinder, selbst wenn ihr nicht euer ganzes Leben an diesem Theater arbeiten wollt, so würde es mich doch freuen, wenn ihr in eurem vielleicht 20 Jahre dauernden professionellen Leben ein gewisses Repertoire entwickeln und es vielleicht ins Bolschoi oder Mariinsky oder ein anderes bekanntes Theater in der Welt schaffen würdet. Ich bin zuversichtlich, weil ihr die richtigen Grundlagen habt, nicht nur mit Bezug auf das Ballett, sondern auch im Theater. Dies wird euch ein langes und glückliches Berufsleben ermöglichen. Mit ihrer jetzigen Entwicklung bin ich sehr, sehr zufrieden. Ein großes Dankeschön geht an die Schule für ihre Professionalität und Integrität bei der Ausbildung junger Balletttänzer.
9: Man hört Leute sagen: Oh, Russland. Ich weiß gar nicht, wie es dort ist. Schaut, das ist Russland.
10: Ja, es ist wunderschön.
11: Wir arbeiteten bereits in Weißrussland, am Theater in Minsk. Und heute arbeiten wir am Theater in Samara. Hierüber sind wir zweifellos sehr erfreut. Es gab uns auch die Möglichkeit, mit Freunden zusammen zu sein und deren Unterstützung zu genießen.
10: Ich glaube, das Schwierigste ist die Trennung von der Familie. Es ist schön, bei euch zu sein. Ich denke, das bringt uns unserem Zuhause näher.
11: Ja, unserem Zuhause etwas näher. Natürlich ist dies ein schöner Ort zum Leben.
12: Wie hat uns das Publikum heute aufgenommen?
11: Sehr herzlich. Und es ist so einfach, hier zu leben, trotz der kulturellen Unterschiede.
12: Ja.
9: Das stimmt.
11: Es ist wunderschön hier. Wirklich.
9: Lasst uns ein Foto machen.
13: Wir hoffen, dass Russland mit der Zeit für diese jungen Tänzer zu einer Heimat wird. Unterdessen mag hier jemand in seiner Heimat Brasilien vielleicht zum ersten Mal mit der Kunst des russischen klassischen Balletts in Berührung kommen und vielleicht ein Leben lang ein Bewunderer dieser faszinierenden Welt des Balletts bleiben.
14: Achtung! Langsam mit dem Applaus anfangen. Ihr könnt nun langsam anfangen. Trapiche da Bairama Norte. So ist gut. Langsam steigern. Gut. Und jetzt schneller. Meine Damen und Herren, dies ist die Aufführung Arte na Bairama unter Teilnahme der Bolschoi-Theaterschule in Brasilien und des Orchesters Florianopolis.
11: Ich möchte eine Tänzerin sein, die auch jene bezaubert, die von Ballett nichts verstehen. Immer wenn ich auftrete, auch wenn ich noch so wenig Erfahrung habe, versuche ich, jedem die Kunst näher zu bringen. Ich möchte die Herzen der Menschen berühren, die mir zusehen.
15: Das klassische Ballett hat mir sehr viel beigebracht. Angefangen bei meinem Benehmen und meiner Ausdrucksweise. Alles, was ich heute bin, nicht nur als Tänzer, sondern auch als Mensch, ist mit dem klassischen Ballett verbunden. Das ist der Verdienst der Bolschoi-Theaterschule. Meine Leidenschaft für das Tanzen wird niemals versiegen, auch wenn ich nicht in mein Traumensemble aufgenommen werde. Mit dem Tanzen werde ich niemals aufhören.
16: Das Bolschoi-Theater spielt eine sehr wichtige Rolle bei der Verbreitung der Kultur und der Vermittlung des russischen klassischen Balletts an unsere Gesellschaft. Es ist ein Kulturvermittler, der auf die Gesellschaft einwirkt und Menschen den Zugang zum klassischen Ballett ermöglicht, damit auch diese Menschen in diese Welt eintauchen können. Weil 8- oder 9-jährige Kinder, die solche Auftritte sehen, sich dafür begeistern und darüber nachdenken, mit dem Tanzen anzufangen. Warum nicht? Vielleicht nicht gleich als Beruf, aber als Hobby.

0: Gelernt Amanda Gomez, die heutige Direktorin des Musa Jalil Opern- und Balletttheaters in Kasan, vor 6 Jahren kennen.
1: Woher kommst du?
2: Aus Brasilien.
0: So begann ihre Geschichte.
2: Es war immer mein Traum, Prima-Ballerina zu werden. Schon als ich meinen Schulabschluss machte, wusste ich, was ich wollte. Mein Traum war es, im Ausland zu arbeiten. Und ich hielt weltweit Ausschau nach Theatern. Beim Ballett Zürich tanzte ich vor und sie luden mich in ihr Jugendensemble ein. Ich war mir ziemlich sicher, dass ich dort arbeiten würde. Aber als Wladimir Wassiljew begann, an unserer Bolschoi-Theaterschule den Nussknacker zu inszenieren und die Art, wie er uns alles erklärte, wie er mit uns sprach und uns zeigte, wie man tanzt, da sah ich ihn an und erkannte, dass er genau der Lehrer und das genau der Unterrichtsstil war, den ich haben wollte. Das war der Moment, in dem ich meine Meinung änderte und beschloss, nicht in die Schweiz zu gehen. Natürlich träumte ich immer davon, am Bolschoi- oder Mariinsky-Theater zu arbeiten. Aber das Schicksal führte mich auf einen anderen Weg.
3: Der zweite links Richtung Mitte. Meer.
2: Ich glaube, das Schicksal brachte mich hierher. Aber natürlich war es nicht leicht. Ich ging nach Russland, in ein weit entferntes Land. Mir fiel es schwer, mich mit den Menschen zu unterhalten. Russisch ist schwer zu erlernen. Das Leben einer Ballerina in einem solchen Theater unterscheidet sich sehr von meinem Leben in einem kleinen Ensemble in Brasilien. Zudem ist die Konkurrenz stärker und es werden bessere Resultate erwartet. Natürlich konkurrieren die Tänzer um die Rollen im Ballett. An manchen Tagen war ich sehr müde. Es gab Tage, an denen wir viele Proben hatten und mein Lehrer sehr mit mir schimpfte. Manchmal schimpfte er gar nicht, aber da ich kaum Russisch konnte, dachte ich, dass er schimpft. Aufgrund all der Ermüdung und des Mangels an Kommunikation war mir manchmal zum Weinen zumute.

0: Jede Ballerina träumt davon, in ihrem Theater die Prima-Ballerina zu werden. Prima-Ballerina zu sein bedeutet aber nicht, dass man sich darauf ausruhen kann, denn ab diesem Moment wird die Arbeit noch intensiver. Ich liebe Kasan, das Theater und Russland. Ich liebe mein Leben hier. Selbst als ich zurück in Brasilien war, vermisste ich mein Zuhause und mein Leben hier. Natürlich sagen mir viele Leute, du hast dir deinen Traum erfüllt. Du bist Ballerina geworden. Und du arbeitest in Russland an einem wunderschönen Theater. Was kannst du dir mehr wünschen? Aber ich muss mich weiterentwickeln, damit jeder meine Arbeit kennenlernt, damit jeder das Mädchen aus Goiânia kennenlernt, das nach Joinville ging und dann nach Russland kam, um zu tanzen.
1: 6 Jahre später trafen wir Amanda in Moskau wieder, zu dem Zeitpunkt, an dem ihr größter Traum Wirklichkeit wurde.

0: Unser Kasan-Theater kam zum Bolschoi-Theater, um den 85. Geburtstag von Wladimir Wassiljew zu begehen, unseres Meisters und Choreografen dieser Inszenierung. Kürzlich fand die Premiere in Kasan statt und nun freuen wir uns auf die Premiere am Bolschoi-Theater. Ich glaube, ich habe hier im Bolschoi-Theater schon mehr als 10 Mal getanzt. Aber dies wird mein erster Auftritt als Haupttänzerin sein. Ich denke, es ist ein Traum, den sich die kleine Amanda nicht einmal vorstellen konnte. Ich erinnere mich, wie ich als Kind all diese Videos anschaute. Oh, ich bin aus irgendeinem Grund auf Russisch umgestiegen. Ich schaute mir all diese Videos von den Darstellern des Bolschoi-Theaters an. Alles erschien so fern und unnahbar, so unerreichbar. Und heute sehe ich mich hier auf der Bühne als Haupttänzerin in dem Stück Schwanensee, dem Klassiker im klassischen Ballett. Es bedeutet eine große Verantwortung. Das ist großes Kino in meinem Kopf. Oft denke ich an meine geliebte Lehrerin, Galina Kravchenko, die leider nicht mehr unter uns ist. Sie gab mir viel Kraft und den Mut, diesen Beruf zu verfolgen. Für sie war alles möglich und nichts unmöglich. Und das hat sie auch ihren Schülern vermittelt.
1: Народного артиста СССР Владимиру Викторовичу Васильеву.

Meine Rollen in Schwanensee sind die von Odette und Odile. Zwei der anspruchsvollsten Rollen im Ballett, wie ich finde. Es sind zwei komplett unterschiedliche Charaktere. Insbesondere in Wladimir Wassiljews Version. Anders als in anderen Inszenierungen, in denen ich tanzte, erfolgt der Wandel von Odette zu Odile sehr schnell. Es gibt ein Intervall von 4 Minuten, in dem man gerade so das Kostüm wechseln kann, bevor man in den Pas de Deux geht. Oft warten wir einen gesamten Akt, bevor wir in den Pas de Deux gehen. Hier choreografierte Wladimir Wassiljew eine Variation mit einem russischen Tanz vor dem eigentlichen Pas de Deux. Wir müssen die Persönlichkeit der Figur in nur wenigen Minuten komplett umstellen. Das ist eine sehr anspruchsvolle Aufgabe und körperlich eine große Herausforderung.

0: Ich denke, ohne die Bolschoi-Theaterschule in Brasilien wäre es mir schwer gefallen, diesen Karriereweg zu verfolgen. Daher bin ich der Schule sehr dankbar, dass sie in mein Leben gekommen ist und mir alles beigebracht hat, was ich heute brauche. Es mag seltsam klingen, aber in den Szenen, die mich am meisten beängstigen sollten, bin ich am ruhigsten. Ich genieße jeden Augenblick. Ich denke, dass die russische Ballettschule eine Kombination aus Technik, Emotion und Hingabe auf der Bühne ist. Und das ist es, was mich hierher gebracht hat. Ich wollte mich diesem Beruf mit Leib und Seele widmen. Heute bin ich hier und lebe meinen Traum.
1: Einst folgten zwei russische Tänzer ihrem Traum und gingen nach Brasilien. Heute leben Dutzende ihrer Schüler überall auf der Welt und lassen ihre Träume Wirklichkeit werden.
2: Unsere Absolventen arbeiten auf allen Kontinenten. Angesichts unserer 25-jährigen Geschichte können wir sehen, welche Früchte unsere Schule gebracht hat. Und heute geht sie über ihre ursprüngliche Aufgabe weit hinaus. Das Leben im klassischen Ballett ist nicht leicht. Es erfordert viel Engagement, Aufmerksamkeit und Hingabe. Und ich sehe, dass die Bolschoi-Theaterschule sich dafür einsetzt, diesen Kindern eine solche Ausbildung zu bieten, damit sie ihre Ziele erreichen und ihre Träume erfüllen können, was immer diese auch sein mögen.

0: Wenn du zerstörte Kirchen siehst, sage nicht, schau, was die Menschen getan haben, sondern sage, das ist es, wohin uns der Teufel gebracht hat. Verwandle deinen Kummer in geistliche Trauer. Daraus entsteht ein Gebet.
1: Dir wird es kaum auffallen. Ich aber kannte diese Menschen vorher und nachher. Alle haben sich verändert. Ihre Sichtweisen haben sich geändert. Was einst kostbar war, wurde bedeutungslos. Was sie einst nicht wahrnahmen, ist heute kostbar.
2: Wir haben ein tiefgreifendes Verständnis davon, was wahrhafter Frieden bedeutet.
3: Ich denke, der einzige Grund, warum ich überlebte, war der, dass ich betete. Überall um mich herum flog Schrapnell, aber ich bekam keinen Kratzer ab. Es ist ein Wunder.
4: Sehr viele Menschen wurden verwundet. Viele verloren Angehörige. Sie haben sehr viel Leid erfahren und sie brauchen so etwas wie einen geistlichen Wiederaufbau.

0: Propeller frei.
1: Man muss nur so schnell und so tief wie möglich zwischen zwei Pylonen hindurchfliegen. Russische Luftrennen sind extreme Wettkämpfe. Wer es schafft, auf einer bestimmten Strecke zwischen den Pylonen in der schnellsten Zeit durchzufliegen, gewinnt.

0: Früher als Kinder träumten sie vom Himmel. Aber diese Träume schienen zu unrealistisch, um jemals wahr zu werden. Deshalb wurden sie Geschäftsleute, Manager, Programmierer. Doch eines Tages gingen sie auf einen Flugplatz.
1: Ich war noch nie geflogen, nicht einmal als Passagier. Also gingen wir zu einem Fliegerclub.
2: Du warst noch nie geflogen?
1: Noch nie.
3: Seit meiner Kindheit träumte ich vom Fliegen, aber daraus wurde nichts. Meine Eltern waren dagegen. Ich machte eine Ausbildung, aber ich träumte weiter.
4: Ich wollte in eine Flugschule gehen. Ich habe mich sogar beworben. Es hat einfach nicht geklappt. In den 90ern, verschiedene Geschäfte. Ich habe seit 1988 so einige geführt. Und dann, an einem Zeitpunkt im Leben, sagte ich, hey, ich kann das.
0: Jetzt sind sie alle Piloten, Kunstflugmeister und Sieger von Flugwettbewerben. Sie verbringen jedes Wochenende auf dem Flugplatz. Im Familienbudget ist ein neuer Posten aufgetaucht. Kauf und Wartung von Flugzeugen. Fast jedes Flugzeug auf dem Flugplatz ist ein Privatflugzeug.
5: Unsere Firma hat es letztes Jahr aus Amerika nach Russland gebracht. Es ist eine Exportversion. Sukhoi belieferte den Weltmarkt mit diesen Flugzeugen. Dieses Flugzeug verbrachte sein halbes Leben in Amerika, wo es von lokalen Sportlern geflogen wurde. Jetzt kam es nach Hause und wir fliegen es.
2: Können Sie zu Ihrer Dacia fliegen?
6: Nein, nicht zur Dacia.
2: Warum?
6: Naja, könnte ich mir vorstellen, mit einem Formel-1-Auto zu einem Sommerhaus zu fahren? Wahrscheinlich schon. Sollte ich das machen? Wahrscheinlich nicht.
0: Der Wettbewerb findet bereits zum dritten Mal statt. Und selbst für erfahrene Kunstflugpiloten ist er eine große Herausforderung.
7: Ich versuche es. Ich sehe mal, wie es aussieht und dann entscheide ich. Das ist, als ob man Eiskunstlauf mit Eisschnelllauf vergleicht.
0: Es gibt nur einen Trainingstag vor dem Wettbewerb. Die Strecke besteht aus Paaren von Pylonen, zwischen denen die Flugzeuge hindurchfliegen müssen.
8: Der Wasserstand ist um 2 Meter gestiegen. Sie haben den Riasein-Stausee teilweise entleert, sodass sowohl der Fluss als auch die umliegenden Gewässer. Der Pegel stieg an. Es ist wirklich so plötzlich passiert. Ich kam an und musste mir überlegen, wie ich aus dieser Situation herauskomme.
0: Der Pylon wurde auf eine Plattform gestellt. Der erste Pilot rollte auf die Startbahn, musste aber wieder umkehren.
1: Eine Kunstflugmaschine im Regen zu fliegen ist nicht empfehlenswert, aus mehreren Gründen. Wenn das Flugzeug aus Kunststoff ist, ist die Aerodynamik, sie ist viel schlechter, wenn es nass wird.
6: Es besteht die Hoffnung, dass es bald aufhört zu regnen. Setzt eure Wetten, hört es auf oder nicht? In der Zwischenzeit warten wir.
1: Wir haben noch Zeit. Wenn es sehr stark regnen würde und es klar wäre, dass wir nicht fliegen können, dann okay.

0: Wie ist es?
1: Keine Ahnung. Fliegst du? So etwas haben wir noch nie erlebt. Man hebt ab und macht einen Wingover direkt über dem Wasser. Es ist nicht wie früher, eine kleine Rolle, dann eine halbe Rolle. Hier gibt es nur Wingovers. Ja, bei niedriger Geschwindigkeit ist es viel einfacher. Aber bei hoher Geschwindigkeit ist es total verrückt. Die anderen können mehr dazu sagen. Wir haben erfahrene Piloten, Sascha zum Beispiel. Er fliegt sehr gut. Er sagt vielleicht, dass die Strecke leicht ist, aber ich verfluche sie.

0: Scheint in Ordnung zu sein.
1: Okay.
0: Bist du sehr schnell geflogen?
1: Ich weiß nicht. Die Tore 3 und 4 waren in Ordnung?
0: Ja, die Kurven waren okay.
2: Es ist hart. Härter als letztes Jahr. Aber aufregend.
3: Man braucht wirklich schnelle und präzise Rollen, um die Tore zu schaffen.
2: Und? Wie war's?
0: Nun ja, so einfach ist das nicht.
2: Du hast es geschafft?
0: Es ist vorbei, bevor es beginnt. Ich glaube, ich war auf dem Weg dahin, mit und ohne Rollen, absteigend.
2: Anfangs fühlte es sich ziemlich extrem an. Es ging schnell, rein und raus und wieder raus. Ich suche immer noch die richtige Strategie, welches Manöver wann wohin führt. Es ist sein erster Flug. Im Grunde genommen seine erste Flugstunde. Sie sind erfahrene Kunstflieger, aber mit diesem Ding... Versuche horizontal durch die Tore zu kommen. So, das war's.
4: Heute war mein erstes Mal. Ich hatte nicht erwartet, so schnell drehen zu müssen. Ich dachte immer, die Kontrolle ist der aktivste Teil. Hier fliegt man tief, daran muss man sich gewöhnen. Und dazu muss man sein Flugzeug spüren, damit man nicht überbremst oder es abwürgt. Naja, eigentlich ist es aufregend.

0: Direkt durch, nicht eine Sekunde zwischen den Swings. Nochmal, wieder glatt. Ein bisschen tiefer, aber immer noch schnell.
1: Eine Minute und vier. Ein tolles Ergebnis für Oleg Larionov.
2: Wenn man bedenkt, dass ich das Flugzeug noch nicht lange fliege oder erst gestern so tief, denke ich mir, gut gemacht.
0: Ein Extra, 330, Pilot Wladimir Jakuschew. Nicht schlecht. Das sind alle Tore bis auf eines. Und er wendet die Kurve.
1: Das ist die gelbe Linie. Er zielt, hält die Richtung und durch. Die Stoppuhr.
0: Eine Minute acht.
1: Und was für eine Fassrolle das ist.
3: Ein bisschen besser als gestern, ja? Aber immer noch ein bisschen schief. Zu viel Bewegung. Ich brauche auch mehr Tempo, aber insgesamt habe ich mich entschieden, vorsichtiger zu sein.
0: Also Sergei ist schon ein paar Runden geflogen, aber er ist noch nicht an der Startlinie. Leute, da ist... Bitte die Drohne entfernen. Drohnen dürfen nicht auf der Strecke sein.
1: Mitten durch die Starttore.
0: Was für ein Tempo. Das zweite Tor und die Kurve. Tor 4. Geschafft. Meisterhaft. Hochziehen, drosseln, durch. Und da ist es. Wieder eine Minute. Knapp über 28 Millisekunden.
4: Der Pilot lebt, der Flug war okay. Sie ließen mich natürlich warten. Sogar mein Motor begann abzukühlen.
5: Was war das, eine Drohne?
4: Stellen Sie sich vor, man stößt in einem Tor bei 350 Stundenkilometern mit einer Drohne zusammen.
5: Wir kommen nicht oft zum Zuschauen. Ich mache mir Sorgen. Ich kann einfach nicht zusehen. Selbst wenn ich dieses Mal dabei bin, ich kann nicht hinsehen. Ich fange an zu zittern. Das blöde Ding ging hoch. So ein Durcheinander. Irgendein Idiot hat es geflogen.
4: Hast du es gesehen?
5: Na klar.
4: Ich habe es nicht gesehen. Wenn ich es gesehen hätte, dann hätte ich... Okay, setz dich.
5: Also, wie steuerst du dieses Ding?
4: Zieh den rechten Steuerknüppel zu dir, dann geht es hoch. Wenn du ihn wegdrückst, geht es nach unten.
5: Und eine Fassrolle?
4: Fassrolle, rechts, genau rechts. Hand auf rechts und das Pedal da.
5: Aha, ich verstehe. Die Höhe.
6: Heute ist alles virtuell. Wir holen die Leute in die Realität zurück, wenigstens ein bisschen.
5: Um es in der Hand zu spüren?
6: Ja, zu fühlen, anzufassen, zu fliegen. Ich weiß nicht. Es ist interessanter, die Geräusche zu hören, es mit eigenen Augen zu sehen.
7: Die acht Besten stehen an der Startlinie. Jetzt geht es nicht mehr um Sekunden, sondern um Millisekunden.

0: Alexander Wasiljew beginnt seine Rennrunde. Er legt ein gutes Tempo vor.
1: Schneller, schneller, Sascha, schneller, yeah!
0: Mach weiter und ja!
2: Und der Gewinner des 2020 Russian Air Race ist Alexander Wasiljew.

0: das erste staatliche Blasorchester der Sowjetunion, abgekürzt das Gosduch. Nur die besten Musiker durften dort spielen.
1: Die bloße Menge der Musik, die sie gespielt haben, ist selbst heute noch erstaunlich. Alle Traditionen unseres heutigen Blasorchesters haben ihre Wurzeln genau dort.
0: Juli 1941. Die Wehrmacht rückt unaufhaltsam auf Moskau vor. Als Reaktion darauf beginnen sich in der Stadt Volksmilizdivisionen zu bilden.
2: Ihnen war bewusst, dass das ganze Land in Lebensgefahr schwebte. Und ich glaube, das hat sie motiviert, sich freiwillig zu melden.
0: Das staatliche Blasorchester des Kremls bereitet sich auf einen ganz besonderen Auftritt vor. Ein Konzert ohne Publikum, zu Ehren der Gefallenen. Hier, nahe Wjasma, sind die meisten der Musiker ums Leben gekommen.
3: Es ist eine große Ehre für uns, nicht nur aufzutreten, sondern auch den Musikern Tribut zu zollen, die hier ihr Leben gaben, damit wir leben und ihre Arbeit fortsetzen können.

0: großartig. Um 11 Uhr brechen wir nach Olchon auf, um rechtzeitig für die Überfahrt dort zu sein. Da die Straße geschlossen ist, nehmen wir die Fähre.
1: Obwohl die Entfernung von Irkutsk zur Insel Olchon mit knapp 300 Kilometern recht groß ist, tauchten wir schon lange vor unserer Ankunft in die geheimnisvolle und mysteriöse Atmosphäre ein. Entweder wollten wir früher ankommen oder es ist die Magie, die dieser Gegend innewohnt. Jedenfalls fuhren wir die ganze Zeit wie verzaubert. Wir wollten weniger reden, mehr aus dem Fenster schauen und uns in Gedanken über die ewigen Dinge vertiefen.

0: Wir müssen erst noch 35 Kilometer fahren.
1: Siehst du die Berge rechts?
0: Hinter ihnen ist der Baikalsee.
1: Ja, sie trennen uns vom Baikal. So. Das heißt, noch ein bisschen. Und dann?
0: Entschuldigen Sie bitte, dürfen wir vorbeifahren?
1: Auf wen warten Sie denn überhaupt? Auf wen wartet ihr?

0: Geht es hier zum Baikal? Geradeaus, ja? Elegante Kühe.
1: Sehr elegant.
0: Ja, ja. Entschuldigen Sie bitte, geht es zum Baikal geradeaus? Die stöckeln an uns vorbei. Weiter geht's.

Hallo? Ist nicht wahr. Das ist ein Hund. Haben wir für ihn ein Leckerli? Zu dieser Jahreszeit begann das Eis bereits zu schmelzen und es war nicht mehr sicher, von der Festlandseite nach Olchon mit einem Niwa zu fahren. Daher nutzten wir die Dienste eines Kivus, eines Luftkissenbootes. Auf der Insel wartete bereits ein Freund auf uns, um uns weiterzufahren. Für ihn als Einheimischen galten jedoch etwas andere Regeln für das Fahren auf dem Eis.

0: Oleg.
1: Oleg, hallo nochmal.
2: Hallo.
1: Wir fahren mit Olegs hervorragendem Buchanka-Wagen.
3: Endlich sind wir hier. Wäre der Niva hier durchgekommen?
1: Das wäre er.
3: Das ist echt cool, wie eine richtige Achterbahn.
1: Ja, weil wir auf Olchon sind.
3: Ilja, weißt du, was wir jetzt machen werden? Wir fahren über das Eis und werden hören, wie es unter uns knackt.
1: Das wird es nicht.
3: Oleg, was machen wir dann?
1: Oleg, dreht einfach die Musik auf.
2: Wir laufen.
3: Ja, durch welches Fenster kann man notfalls herausspringen?
2: Hauptsache, ihr schlagt das Fenster nicht ein.
3: Da steht, Eisbefahren verboten.
1: Für uns gilt das nicht.
3: Buhanka, ich glaube an dich.
1: Ich sehe schon, warum wir uns keine Sorgen machen müssen.
3: Gibt es eine bestimmte Fahrweise, um nicht durchs Eis zu brechen?
2: Um nicht durchzubrechen?
3: Ja, querfahren oder etwas in der Art.
2: Nein, in erster Linie muss man wissen, wo man fahren kann.
3: Und wo fahren wir?
2: Etwa 98% aller Menschen, die zum Baikalsee kommen, sind der Meinung, dass es am sichersten ist, möglichst nah am Ufer zu fahren. Aber das stimmt nicht. Am sichersten ist es, durch die Mitte zu fahren. Man darf nicht am Ufer entlang fahren.
3: Ja klar, das Eis ist ja dünn.
1: Fängt das Eis dort zuerst an aufzutauen?
2: Ja, weil die Sonne auf die schwarzen Felsen dort fällt, taut das Eis dadurch schneller auf. Wir sind schon bald da, dann seht ihr selbst.
1: Wie dick ist das Eis jetzt unter uns?
2: Über einen Meter dick.
1: Über einen Meter?

0: Oleg hat uns gesagt, dass wir bei diesem Ding eine ungerade Anzahl an Umrundungen machen sollen. Und zwar...
1: Im Uhrzeigersinn.
0: Und das im Uhrzeigersinn.
1: Wir müssen da geradeaus. Ungerade Anzahl an Umrundungen im Uhrzeigersinn, um erleuchtet zu werden.
0: Gehen wir uns erleuchten.

0: Margot.
1: Margot, bist du bei der Erleuchtung angekommen?
2: Ja, im Gegensatz zu gewissen Leuten, die sich hier auf der Bank gemütlich machen.
1: Ich war schon vor 2 Umrundungen bei der Erleuchtung.
2: Aha.
1: Und nach der Erleuchtung sagt mir übrigens etwas, dass ich nicht auf dem kalten Felsen sitzen sollte.
2: Wir waren an einem heiligen Ort und nicht hinterm Steuer und hielten es also für unsere Pflicht, den lokalen Traditionen zu folgen. Eine davon ist der sogenannte Baikalkuss.

0: Was machen wir hier?
1: Wir holen uns jetzt eine Erlaubnis, um in den Baikal-Nationalpark zu gelangen.
0: Oleg, wo sind wir und wohin fahren wir?
2: Wir sind im Dorf Kuzhir und jetzt fahren wir hierhin.
0: Nach Norden?
2: Ganz nach Norden, zum Kap Khaboi.
0: Und das alles ist der Nationalpark?
2: Das gehört alles zum Nationalpark. Hier ist überall Waldgebiet. Hier ist Kuzhir, wo wir losfahren. Und das alles ist der Nationalpark, auch das Ufer hier.
1: Ein weiteres lokales Ritual bestand darin, die Geister des Baikalsees wohlwollend zu stimmen. Und trotz ihrer Größe und Macht in dieser Region war ihnen nichts Weltliches fremd. Die Zeiten der Opfergaben sind längst vorbei und das gesamte notwendige Set kauften wir im örtlichen Lebensmittelladen. Wir wagten es nicht, das Ritual selbst durchzuführen. Also baten wir einen örtlichen Schamanen, uns dabei zu helfen.

0: Sie sagen, dass die Insel dich annehmen oder nicht annehmen kann. Ist das wahr?
1: Ja.
0: Ja? Die Insel entscheidet also selbst, wen sie annimmt und wen nicht?
1: Ob die Insel dich willkommen heißt, entscheidet sie selbst.
0: Unser ganzer Niva ist voller Plüschrobben. Wir haben einen großen Seehund anstelle der Armlehne und noch ein paar weitere Plüschtiere. Warum sitzt sie da alleine herum?
2: Also erst einmal sitzt sie nicht herum, sie liegt herum. Außerdem gefällt es ihr offenbar.
0: Warum ist sie alleine, Oleg? Stimmt etwas mit ihr nicht?
1: Ist ganz normal.
0: Wirklich?
2: Dort knackt das Eis. Man hat uns gesagt, dass es dort Robben geben könnte. Oder auch nicht. Sieht so aus, als ob wir keine zu sehen bekommen.
0: Echte Robben haben wir leider nicht getroffen.

0: Ist das der erste Gang?
1: Ja, ja.
0: Was ist jetzt los?
1: Einfach Gas geben.
2: Wie fühlt es sich an?
1: Klappt doch.
0: Cool. Die Pedale lassen sich nur schwer durchdrücken. Die linke ist besonders schwer durchzudrücken. Wie ist es?
2: Fährt sich wie ein Bus.
1: Besonders bequem ist es aber nicht.
2: Naja, das Lenkrad lässt sich aber einfach drehen.
0: Ja, das Lenkrad schon.
2: Fahrscheine vorzeigen bitte. Mir fehlen sogar die Worte. Ich habe nur noch Emotionen.
0: Gefällt es dir?
2: Oh ja. Also mittlerweile.
0: Hast du dich schon dran gewöhnt?
2: Ist das richtig heimelig. Nur das Ding stört wirklich.
0: Erzähl mal, was wir hier sehen.
2: Wir sehen den Baikalsee. Robben sehen wir keine. Hirsche sehen wir keine. Sogar die Moschusochsen sind verschwunden.
0: Du bist ein mittelmäßiger Reiseführer, Ilja.
2: Wir rutschen nach rechts ab.
0: Rollen wir da jetzt runter?
2: Ich fahre jetzt diesen Berg hoch und übergebe das Steuer wieder an den Profi. Das ist doch etwas gewöhnungsbedürftig. Da ist Schlamm. Wohin jetzt?
1: Nach links.

0: Man hat uns gesagt, dass da ein herrenloses Schaf ist. Das heißt, wir werden jetzt versuchen, es einzufangen. Wenn wir es eingefangen haben, werden wir es aufessen.
1: Das werden wir nicht.
2: Es ist bestimmt sehr lecker.
1: Lecker?
2: Wahrscheinlich schon.
1: Deswegen hat es der Welt den Rücken gekehrt.
0: Vor einem Jahr ist dieses Schaf ausgebüxt. Heute gehört es offiziell niemandem. Also uns.

Die Insel Olchon hat eine sehr reiche Geschichte und viele heilige Orte. Bevor die Russen nach Sibirien kamen, war die Insel ein geschlossenes Gebiet, in dem sich niemand niederließ. Olchon galt schon immer als die Heimat der unberechenbaren Geister des Baikalsees. Nur Schamanen durften die Insel betreten und sie kamen aus ganz Asien hierher, um zu den Geistern zu beten und Rituale und Opferungen durchzuführen. Um diesen Ort ranken sich eine Menge mysteriöser Geschichten und Legenden. Wahrscheinlich ist das der Grund, warum die Insel und der See selbst so viele Abenteurer anziehen. Und wir sind unter ihnen.

0: Das ist der nördlichste Punkt von Euchon.
1: Der Fangzahn. Das Kap Hoboi. Hoboi bedeutet auf Buryatisch Fangzahn. Das ist der nördlichste Punkt der Insel Euchon.
0: Gehen wir bis zum äußersten Punkt, dem nördlichsten Punkt der Insel Euchon.

0: Damit wäre unsere Spritztour auch schon zu Ende.
1: Zu Ende hört sich traurig an. Wir sind angekommen. Wir sind endlich an diesem unglaublich schönen Ort angekommen.
0: Wo hat es dir mehr gefallen, hier oder in Dagestan?
1: Das kann man nur schwer vergleichen, aber hier ist es einfach unglaublich. Der Baikal hat mein Herz erobert und meine Seele. Es ist ein wahrlich magischer Ort. Ehrlich gesagt würde ich gerne weiterfahren, in den fernen Osten und zum Altai.
0: Da musst du dich aber etwas gedulden.
1: Zeit, nach Hause zu fahren?
0: Ja, gehen wir noch ein Stück, bevor die Sonne untergeht.
1: Man kann die Schönheit des Baikalsees und seine Atmosphäre lange versuchen, in Worte zu fassen. Aber das ist alles nur oberflächlich. Man muss ihn mit eigenen Augen sehen, den Baikal atmen, dem Wind lauschen, den See mit dem Herzen fühlen. Das ist ein Ort, der in der Seele eines jeden, der ihn besucht, eine Spur hinterlässt.

0: Ich bin traurig. Er ist auch traurig.
1: Er wird übrigens noch eine Woche hier stehen, bevor er weiterfährt.
0: Wirklich?
1: Ja.
0: Armer Niva. Gut gemacht, Kleiner. Er hat alles gut gemacht.
1: Ja, der Niva war klasse.
0: Wir haben dich lieb. So, gehen wir.
1: Wisch dir die Tränen ab. Es geht los. Margot, jetzt reisen wir auf eigene Faust zurück.
0: Mehr oder weniger.

Es war an der Zeit, zurückzukehren. Nicht, dass wir erschöpft wären, aber es war fast ein Monat seit unserer Abreise vergangen. Wir mussten eine Pause einlegen. Angesichts der Größe unseres Landes, der Anzahl der Straßen und Richtungen, der Städte und Regionen wussten wir genau, dass der Tag kommen würde, an dem wir uns wieder auf den Weg machen würden. Aber das wird das nächste Mal sein. Jetzt fliegen wir nach Hause, nach Moskau.

0: Heute Morgen um 4 Uhr attackierten die deutschen Streitkräfte die Grenzen der Sowjetunion.
1: Der Krieg brach aus. Alle Jungs meldeten sich zum Dienst.
2: Ich sagte, ich muss an die Front. Ich habe 3 Brüder dort. Sie waren aber bereits ums Leben gekommen.
3: Wir versorgten nicht sehr viele Wunden, hauptsächlich Frostbeulen. Sie amputierten Arme und Beine.
1: Ich erreichte das andere Ufer. Plötzlich riefen sie, runter, runter, du bist in ein Minenfeld geraten.
2: Der Funker wurde getötet, der Ladekanonier wurde ebenfalls getötet. Und dann, bumm, das war's, ich wurde bewusstlos.
3: Sie sagten Dinge wie, Schwester, geben Sie mir eine Spritze, damit ich sterben kann. Man versuchte, sie zu beruhigen. Deine Familie wartet auf dich.
2: Kolja, aber du wurdest doch getötet. Du wurdest an der Front getötet. Ich sagte, Mutter, ich bin's, Kolja, dein Sohn. Ich lebe.

0: Ihr Gate nach Vladivostok ist 114. Boarding beginnt um 15 Uhr. Guten Flug.
1: Ich bin Kosake, gehöre der Ussuri-Kosakenarmee an. Ich bin auf der Heimreise nach meinem Einsatz im Kosakenbataillon Terek in der Zone der militärischen Sonderoperation. Heute kehre ich nach Hause zu meinen 6 Kindern zurück. Ich habe 3 Jungen und 3 Mädchen.

0: Danke. Vielen Dank. Ich freue mich, nach Hause zu kommen. Ah, mein kleines Mädchen kann laufen. Komm her.
1: Ja, sie kann laufen.
0: Na, komm her. Es gibt Geschenke.

0: Das ist für deinen Ikonenschrein.
1: Ah, für den Ikonenschrein.
0: Die Familie Czerniawski, Larissa, meine Ehefrau, Jevdokia, unsere Tochter.
1: Du hast alles vergessen. Ich werde uns vorstellen. Die Familie Czerniawski, Dmitri, mein Ehemann, Larissa, seine Frau, Jevdokia, unsere Tochter.
0: Das war auch zu kurz. Eins, zwei, drei. Die Czerniawskis. Dmitri, Larissa, Jevdokia, German, Innocenti, Ivan, Maria, Taisia.
2: Innocenti ist nicht hier.
0: Er ist nicht in der Aufnahme, aber er ist Teil der Familie. Nachdem er eine Kadettenklasse bei den Kosaken absolviert hatte, gelang es uns, ihn in der Militärschule Suworow unterzubringen.
1: Das ist wahrlich seine Berufung.
2: Als Sie Ihren Mann kennenlernten, war er da bereits Kosake?
1: Ja, das war er. Er trug Emmertracht, das volle Programm. Aber das hat mich nie gestört. Heute erleben wir, dass immer mehr Leute zu diesen Traditionen zurückkehren und dass das als normal angesehen wird. Aber damals fragten mich alle, aus welcher Trachtengruppe stammen Sie denn? Im Laufe der Zeit, nachdem wir von Ossurisk hierher gezogen waren, gewöhnten sich die Leute daran. Heute sieht man Kosakenkinder in Trachten. Diese Traditionen wurden wiederbelebt.

0: Schnell! Stellt euch der Größe nach auf. Bist du blind? Kannst du nicht sehen, dass er größer ist als du? Wenn ich sage, Achtung, Augen links, dann dreht ihr den Kopf nach links. Achtung, aufgepasst, wir werden Kosaken und Räuber spielen. Wenn du ihm auf den Rücken klatschst, hast du ihn gefangen. Los geht's. Räuber und Kosaken. Zack, du hast ihn.
1: Ich hab ihn.
0: Wen haben die Kosaken besiegt?
1: Die Räuber.
0: Und wisst ihr, warum die Kosaken die Räuber besiegt haben? Weil... Hier, schaut. Auf dem Kosakenhut ist ein Kreuz. Seht ihr das? Ein orthodoxes Kreuz. Was bedeutet das? Wer hilft den Kosaken?
1: Gott.
0: Genau. Gott hilft den Kosaken. Sehr gut gemacht. Du kennst dich aus. Also, wer Gott auf seiner Seite hat, der wird sich durchsetzen. Hallo. Ist die Schulleiterin da?
2: Ich dachte, sie seien noch immer in der Armee.
0: Das ist vorbei. Jetzt geht es zurück an die Arbeit. Mit der Kosakenklasse.
2: Mit der Kosakenklasse? Das freut uns sehr.
0: Ich bin ehrenamtlicher Lehrer und ich leite einen Verein. Junge Kosaken.
3: Oh. Hallo, willkommen. Kommen Sie herein.
0: Vielen Dank an euch alle, die ihr euch die Ehre gebt, eure Uniformen zu tragen. Dank gebührt auch euren Eltern. Ich diente in einer Aufklärungseinheit. Tragt eure Abzeichen mit Würde. So Gott will, geht es im nächsten Schuljahr weiter. Als wir hierher zogen, erinnerte ich mich an die Kosakentraditionen. Wo auch immer Kosaken sich niederließen, das Erste, was sie taten, war, eine Kirche zu bauen.

Einst stand hier eine alte Schule. Wir mieteten einen Raum und richteten eine Kapelle ein. Hier beteten wir. Und dann wollte das halbe Dorf das Schulgelände für dies und das. Wir wollen einen Kindergarten. Wir wollen einen Verein. So in der Art. Die andere Hälfte war auf meiner Seite. Lasst uns eine Kirche bauen. Die Leute waren zerstritten, also habe ich ein Stück Land genommen und meinen Namen eintragen lassen. Hier haben wir gebaut. Niemand kommt hierher zum Gottesdienst. Es ist alles überwuchert. Aber jetzt bin ich zurück und wir werden wieder von vorne anfangen. Vater Marzanow kommt auch bald wieder, dann halten wir einen Dankesgottesdienst ab.

0: Das Vaterland rief nach ihm und mein Vater packte seine Sachen und ging in den Krieg. Um ehrlich zu sein, waren wir ziemlich geschockt. Er ging, einfach so, ich weiß nicht.
1: Eigentlich wollte er im Juni gehen, gleich nachdem ich sie zur Welt gebracht hatte. Sie kam im Mai. Er wartete noch 3 Monate und dann ging er.
2: Sie war mit 6 Kindern auf sich allein gestellt. Das muss man verstanden haben. Ihre erste Reaktion war, nein, nein. Dann wurde daraus ein vielleicht. Wegen ihrer Schwangerschaft konnte ich nicht eher weg. Zu diesem Zeitpunkt konnte ich sie nicht allein lassen. Für mich als Kosakenmentor war es nicht richtig, über unsere Helden in der 3. Person zu sprechen. Ich musste diesen Weg selbst gehen, damit ich später meinen Kindern in die Augen schauen und sagen kann, ich habe ein reines Gewissen. Ich habe meine Pflicht erfüllt. Ich habe gekämpft. Die Wiese muss gemäht werden. Vanya, du und Gera geht nach draußen. Dunja, nimm den Besen. Und Mascha hilft mir mit dem Staubsaugen. Okay, Mascha?

0: Dunja? Ich weiß nicht, wie alt sie ist. Ich habe es vergessen. Sie zeichnet und modelliert gern.
1: Lippi!
2: An welcher Universität willst du studieren?
3: Ich plane, nach Ussurisk zu gehen, um dort Film zu studieren, wenn Vater es mir erlaubt.
2: Unterstützt er die Idee?
3: Nein, nicht wirklich.
2: Nein? Warum nicht?
3: Er möchte, dass ich Rettungssanitäterin werde. So etwas in der Art.
4: Mir ist es egal, welchen Weg sie geht, solange sie ihr Potenzial ausschöpft und ein guter Mensch wird. Das ist das Wichtigste. Unser Vater denkt aber, dass Disziplin Vorrang hat, dass Disziplin sie zu einem besseren Menschen macht. Er denkt dabei an den Rettungsdienst oder den Grenzschutz.
5: Das ist nicht der Punkt. Der Punkt ist, dass der Staatsdienst eine gewisse Hierarchie mit sich bringt.
0: Und dann haben wir noch Kesha. An der Suworow-Schule entwickelte er eine Vorliebe für Militärliteratur. Vater, was liebst du am meisten?
5: Ich liebe Vanya. Ich liebe Mascha. Mascha und Vanya werden ein Team. Ich werde sie zu einem Team formen. Sie sind noch in dem Alter, in dem man sie für etwas begeistern kann.
6: Wir gehen zum Pilze sammeln in die Taiga.
4: Gera hat sowohl Vanya als auch Mascha aufgezogen. Jetzt kümmert er sich um Tasja. Er sitzt nicht herum, bis er hungert. Er knetet Teig und macht Piroggen. Einmal kam ich vom Feld nach Hause und er sagte, Mama, ich habe Piroggen gebacken.
5: Das ist doch ein...
0: Schau, der ist wunderschön.
5: Ja, Vanya, er ist wunderschön, aber dieser Pilz ist ungenießbar.
4: Wissen Sie, um ehrlich zu sein, unsere Familie fehlt, nun ja, Struktur, Disziplin und eine starke Hand. Ja, in der Theorie kennt sich unser Vater aus, aber in der Praxis ist er zu beschäftigt. Ich meine, ja, er beteiligt sich an der Erziehung, aber seine Aufmerksamkeit liegt eher auf der Selbstverwirklichung, auf den Kosaken.
5: Ich beneide Väter, deren Fokus allein auf deren Familien liegt. Ich habe aber einen etwas anderen Ansatz. Es geht mir nicht um Selbstverwirklichung oder einen gewissen Lebensstil. Ich gehe einen anderen Weg. Wie ich bereits sagte, für mich ist es der Weg zur Seligkeit. Nimm dein Kreuz auf dich und alles andere wird dir zufallen. So ist es gekommen.
7: Bruder, ich sehe einen Banderiten auf 5.
8: Was macht er dort noch? Na, mach schon.
7: Ich führe das Werk meiner Großväter fort. Ich verteidige meine Familie, meine Geschichte und unsere Werte.
5: Jene, die momentan hier kämpfen, machen weiter dank ihrer Willensstärke.
9: Lautes Spielen. Der Balalaika ist ein offizieller Bestandteil der russischen Militärdoktrin.

0: das absurd? Ans Absurde grenzt auch die Aussage Angela Merkels, dass hybride Kriegsführung offiziell Teil der russischen Militärdoktrin sei, was ebenfalls viele Leute wütend machte. Die Doktrin wird im Internet veröffentlicht und es findet sich kein Wort davon im Netz. Lassen Sie sich von Fakten leiten, nicht von Emotionen.
1: 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Kritisch bleiben.
2: Dieser ist dem Steinpilz ähnlich, ein Abalon. Wenn man ihn anschneidet, färbt er sich blau. Schneide diesen dort. Sehr gut, da schaut. Na super, wir haben den ganzen Eimer gefüllt.

0: Ich habe Hunger.
1: Zieh deine Hausschuhe an. Ein Königspelz.
2: Und Champignons.
1: Ja, wilde Champignons. Hier. Oh, das riecht gut.
3: Dort drüben grast Prestige, unser Pferd, dort. Schau, dort drüben, komm her, Prestige.
0: Ich sehe ihn, er grast gerade.
3: Komm her, mein Junge. Ja, so ist es gut. Berühre bloß nicht den Draht, er steht unter Strom. Wir brauchen etwas Brot. Weg ist er. Ich habe ihn hier untergebracht, weil er Pflege braucht. Gewöhnlich grast er bei uns im Dorf.
4: Aha, ich verstehe. Werden Sie ihn wieder zu sich holen?
3: Ja, das werde ich.
0: Papa, bitte nimm ihn mit nach Hause. Dann können wir ausreiten.
3: Ja, ist gut. Ich stehe im Rang eines Podesaul. Ich habe Sterne auf der Schulterklappe, einen Säbel und ein Pferd. Gott schenkte mir Kinder. Ich habe alles. Und jetzt habe ich auch militärische Erfahrung. Der Samen wurde gesät. Wie wohl die Ernte aussehen wird? Nun, ich vertraue darauf, dass der Herr es gibt.
5: Gegrüßet seist du, Maria, voll der Gnade, der Herr ist mit dir. Du bist gebenedeit unter den Frauen, und gebenedeit ist die Frucht deines Leibes, Jesus.
3: Schau an, was für ein Prachtkerl, was für ein toller Junge. Kesha, mein Prachtkerl, was für ein Kerl. Na komm her. Ist alles in Ordnung? Vater, Mutter, Brüder und Schwestern, es sind alle da. Gib ihr einen Kuss. Kommt, lasst uns umarmen.

0: Sophia, du zuerst. Fall nicht ins Wasser. Abdullah. Abdurrahman, los geht's. Langsam, langsam. Geduld. Muhammad, Muhammad. Rayana. Meine kleine Rayana. So, das ist gut. Hilf deiner Mutter. Los geht's, Sophia. Hasan, pass auf.
1: Ist diese Weste für dich?
0: Warum ziehst du ihm eine große an?
2: Er hat mir keine kleine gegeben.
0: Die Kinder sollen kleine Westen tragen. Zieh eine kleine Weste an. Habt ihr keine kleinen Schwimmwesten?
3: Hör zu, Bruder. Ich selbst habe keine kleinen Kinder. Und ich habe noch nie so viele Kinder in einem Boot gesehen.
0: Die Leute sehen uns und sagen, 10 Kinder? Wir haben mit einem oder zwei schon genug. Und ihr, wie schafft ihr das? Tatsächlich ist es aber gar nicht so schwer.

0: Mein Name ist Salman. Ich bin der Vater der Familie. Dies hier ist meine Mutter. Die anderen können sich selbst vorstellen.
1: Ich bin Hasan. Das ist alles. Ach so, ich bin 14 Jahre alt, interessiere mich für das Ringen und nehme Arabischunterricht.
0: Kannst du eine kurze Passage für uns rezitieren? Komm, mein Junge. Der Koran ist ein großes Buch. Wir lernen ihn auswendig. Die Hälfte haben wir uns schon eingeprägt. Sei Fula, du bist der Nächste. Stell dich vor, sag uns, wer du bist und was du tust.
2: Sei Fula, ich bin 12.
0: Bist du ein guter Schüler?
2: Nein.
3: Mein Name ist Sophia. Ich gehe zur Schule an eine Madrasa und ich bin in der 7. Klasse.
4: Mein Name ist Abdullah. Ich bin 10 Jahre alt.
5: Ich gehe zur Schule in die 2. Klasse.
6: Ich bin in der 4. Klasse. Ich bin 10 Jahre alt.
7: Ich bin 6, 7 Jahre alt.
8: Erzählen Sie uns bitte, wie haben Sie sich kennengelernt?
0: Es begann in der Schule, in der 11. Klasse. Damals ist das System entstanden. Mein Projekt. Ich sagte ihr, so Gott will, möchte ich 10 Kinder haben. Wärst du damit einverstanden? Das war für mich die wichtigste Frage.

0: 么身高？
1: 哦，这样子，那我们太爱输，我都不喜欢。
2: Es heißt, Kinder zu haben sei problematisch. Können Sie sehen, welche großen Probleme Kinder machen? Sie helfen bei allem mit. Wollen Sie wissen, was der Hauptgrund ist, warum ich all das baue? Ich möchte es erlernen, damit ich es Ihnen beibringen kann. Bauarbeiten sind sehr einträglich. Die meisten unserer jungen Leute ziehen weg. Aber diese Art Arbeit wird im Dorf immer gefragt sein. Sie wird einen bis an das Lebensende versorgen. Die Leute brauchen immer irgendjemanden. Einen Fliesenleger, einen Elektriker oder jemanden, der das Dach oder die Heizung repariert. Meine Kinder werden nicht hungern müssen und sie werden immer bei der Familie bleiben können. Wir werden 3 Wohneinheiten in einem Haus haben. Eine für meine Familie, eine für meinen ältesten Sohn und eine für unsere Eltern. Kurz gesagt, es sind 3 in Hufeisenform angelegte Wohnungen. Der älteste Sohn heiratet und wohnt dort. Dann heiratet der Zweitälteste und der Älteste zieht aus. Wenn der Drittälteste heiratet, zieht der Zweitälteste aus. Der Letzte kann hier wohnen bleiben. 3 Familien teilen sich einen Hof. Großvater und Großmutter, Vater und Mutter und der Sohn und seine Verlobte. Und so werden wir rotieren.
3: Wie im Kreislauf des Lebens.
2: Genau, wie im Kreislauf des Lebens. Die Jüngsten bleiben bei den Eltern. Hamza ist unser Jüngster. Er ist unsere große Hoffnung. Die anderen, es ist nur eine Frage der Zeit, bis sie wegziehen. Er wird hier am längsten wohnen. Der Kleine dort, sehen Sie den Kleinen dort? Er läuft mir ständig hinterher, weicht nicht von meiner Seite, wo ich auch hingehe. Er ist bei mir. Das kleine Mädchen neben ihm ist Rayana. Vor einer Woche hatten wir einen Koran-Rezitationswettbewerb. Unser Ältester nahm daran teil und gewann den ersten Platz. Ja, jeder aus unserem Chassavjurt-Bezirk nahm teil und er gewann den ersten Platz. Kinder zu haben ist sehr schön, egal aus welchem Blickwinkel man es sieht. Es macht das Leben interessanter. Knapp 10. Nicht zappeln, mach es ganz ruhig. 2, 3, so ist gut. Noch einmal, los. Los, zieh hoch. Sehr gut.

0: Eine.
1: Die Leute hier heiraten jung. Wenn sie verheiratet sind, beginnen sie anders zu denken. Ich habe Verantwortung. Sie gehen kaum Risiken ein und gehen an die Arbeit. Wenn man in diesem Lebensabschnitt alles richtig macht, wird sich das auf den Rest des gesamten Lebens auswirken. In dieser Region versuchen wir, unsere Söhne so jung wie möglich zu verheiraten, um sie verantwortungsbewusster zu machen. Sophia unterstützt hauptsächlich ihre Mutter. Sie kocht, hilft im Haushalt und kümmert sich um ihre Geschwister. Kurz gesagt, ist sie die wichtigste Person in unserer Familie. Es ist ihre Pflicht, ihrer Mutter zu helfen. Wir anderen haben keine Verpflichtungen.

Als wir in einen Laden gingen, sahen wir plötzlich direkt über unseren Köpfen eine riesige, schillernde Krone aus Nordlichtern. Da dachte ich mir, es wäre toll, Gleichgesinnte und Freunde zu finden.

0: um mit ihnen gemeinsam auf die Jagd zu gehen.
1: Die Chinesen glauben, dass man ein Jahr lang glücklich sein wird, wenn man das Nordlicht sieht. Das ist natürlich sehr schön. Es müssen viele Faktoren zusammenkommen, damit alles passt. Und auch das Ergebnis.
2: Ich bin ein Jäger. Ich verfolge die Vorhersagen. Ich jage das Nordlicht. Ich muss es einfangen. Für uns ist es ganz normal, 200 bis 300 Kilometer aus der Stadt herauszufahren.
0: Die Gemeinschaft der Nordlichtjäger existiert, um das Glück beim Schopfe zu packen. Es ist eine Art Glücksspiel.
3: Ich bin hier, um zu versuchen, 70 Meter tief zu tauchen. Meine Freunde haben lange versucht, mich zum Tauchen unter dem Eis zu überreden. Ich mochte die Kälte nie. Ich beschloss, es auszuprobieren, nur um zu sehen, wie es sich anfühlt, im kalten Wasser zu tauchen, unter Eis. Ich will einen Meter tiefer tauchen als der Rekordhalter.
4: 3, 2, 1, los!

0: Sophia, hol Mohammeds Jacke. Er ist morgens besonders schwer zu wecken.
1: Du sagtest, es sei Größe 34.
0: Größe 34 gehört dir nicht. Dir gehört 33. Ihm gehört 34. Größe 35 ist anders.
2: Mama, unsere Hosen sind vertauscht. Ich habe Abdurrahmans Hose an.
3: Dann geh und tausche die Hosen.
0: Ich habe alles aufgehängt. Die Kleidung für jedes Familienmitglied auf einen eigenen Bügel. Geh und suche deine Hosen. Gestern habe ich alles gebügelt und aufgehängt. Hättest du nicht besser aufpassen können? Trägst du dein neues Kopftuch?
2: Soll ich das neue tragen?
0: Ja, zieh das neue an.
2: Wo sind die Gürtel? Warum das neue?
4: Meiner war dort drüben.
0: Zieh das aus.
4: Dort lag mein Gürtel.
3: Er hatte es ziemlich eilig. Ich muss aufs Klo. Ich bekomme den Gürtel nicht auf. Hassan, zeig ihm, wie man den Gürtel aufmacht. Ich kann nicht immer da sein, um ihm den Gürtel aufzumachen. 500 Leute stehen vor einem Spiegel.
4: Zieh auch du eine Krawatte an.
3: Hey Mohammed, ich erkenne dich gar nicht wieder. Du siehst aus wie ein Abgeordneter der Nationalversammlung. Das Wichtigste ist, dass sie zu guten Menschen heranwachsen, damit sie sich selbst, ihrer Familie und ihren Mitmenschen nützlich sein können.

Meine Ziele im Leben habe ich wie folgt festgelegt. Mein erstes Ziel war es, eine große Familie zu haben. Mein zweites Ziel ist es, meine

Zunächst einmal müssen die Eltern selbst ein gutes Vorbild sein. Eltern sind für Kinder wie das Fernsehen. Sie schauen sich alles an und kopieren, was sie sehen. Sie imitieren das Verhalten, nicht wahr? Zweitens müssen Eltern eine enge Beziehung zu ihren Kindern haben und dürfen nie für lange Zeit abwesend sein. Manche Leute sind dazu gezwungen, aber das belastet die Familie sehr. Insbesondere die Väter, wenn sie monatelang weg sind. Also, erstens muss man selbst ein gutes Vorbild und zweitens immer in der Nähe sein. Danach ergibt sich alles Weitere von selbst. Sophia, komm hier rüber. Stellt euch ordentlich auf. So ist es gut. Achtung, wir haben eine Armee.

0: 1, 2, 3, 4, 5. 7, 8. Sitz, Sitz, Sitz. Andrei Semaschkin, Anastasia Semaschkin und die Kinder der Familie: Anna Andreevna, Maria Andreevna, Lidia Andreevna, Egor Andreevich und Anastasia Andreevna, Sofia Andreevna, Varvara Andreevna, Daria Andreevna und Markiej Andreevich. Habe ich alle aufgezählt?
1: Ja.
0: Unsere Familie.
1: Liebe Gäste, begeben Sie sich bitte auf die Veranda. Ihnen zur Ehre wird nun ein Willkommenslied aufgeführt. Kommen Sie herein und setzen Sie sich auf Ihre Plätze. Arnold, sing das Lied. Nun, das ist Ihr Willkommenslied. Sie singen die letzte Zeile, gleich werden Sie still sein. Indem wir Ihnen den Sommerschlitten zeigen, beginnen wir mit der Vorbereitung der Ausrüstung. Sobald wir den vierrädrigen Schlitten hervorholen, drehen die Hunde durch. Anfangs sagen sie so etwas wie, nimm mich bitte. So beginnt das Bellen. Wenn das Gespann später zusammengestellt ist, singen die Zurückgelassenen gewöhnlich das Lied der Trauer. Oh, wir wurden nicht genommen. Oh, wir müssen hierbleiben. Nicht genommen. Das Lied der Trauer. Vor einigen Jahren gab es einen regelrechten Krieg gegen Schlittenhunde. Als all die Alternativen aufkamen, wie Geländefahrzeuge, Schneemobile und andere Geräte, betrachtete man die Hunde als überflüssig. Hundeohren wurden für 8 Rubel angeboten. Später erkannte man, oh, was für ein Verlust. Und die Schlittenhundezucht wurde langsam wieder beliebt. Wir hatten einfach weitergemacht. Für uns ist das sehr interessant, weil so viele Geschichten mit den Hunden verbunden sind. Natürlich dank unseres Beringia-Rennens. Weltweit gibt es nicht allzu viele Hundemarathons. Man kann sie an den Händen abzählen. Unser Beringia-Wettbewerb ist ein Etappenrennen über die gesamte Halbinsel. Man startet morgens in einem Dorf und fährt zu dem nächsten. Eine Tagesetappe umfasst in der Regel 100 Kilometer. So sind die Dörfer entstanden. Wir bringen 14 bis 16 Hunde ins Rennen. Das ist ein ziemlich langes Gespann. Übrigens, die Hunde sind in Gruppen angeordnet. Die ersten beiden Reihen sind Andres Hunde. Ich arbeite mit den Hunden in den nächsten beiden Reihen. Und die Hunde unserer Tochter Anja sind dahinter. Anja wird bald 22. Sie wird an ihrem 5. Rennen teilnehmen. Maria an ihrem 3. Wir treten also schon gegen unsere eigenen Kinder an.

0: sind tatsächlich Rivalen. Wenn ich irgendwelche Schwierigkeiten habe, gibt er mir Ratschläge über das Funkgerät. Es ist aber nicht so, dass er umkehren würde, um mir aus der Klemme zu helfen. So läuft das nicht.
1: Okay, gut. Alles in Ordnung. Gott sei mit dir.
0: Ich denke, mein Vater weiß, dass ich es schaffen werde.
1: Wie heißt du?
2: Mein Name ist Mackay der Held.
1: Wie?
2: Mackay der Held.
3: Und ich bin Dasha.

0: Vielen Dank, dass du das alles geschnitten hast, meine Liebe. Jetzt die Zwiebeln. Ich zeige dir, wie es geht.
1: Willst du wirklich, dass es so klein geschnitten ist?
0: Naja, so ist es doch gut. Es sieht schön aus. Man gibt es zur Suppe und es sieht sehr nett aus.
2: Soll ich Ihnen zeigen, wo unsere Rehe untergebracht sind?
3: Das Leben eines traditionellen Dorfes dreht sich um Hunde und Rehe. Hundeschlitten sind unser Haupttransportmittel. Mein Großvater zum Beispiel baute und reparierte Schlitten selbst. Er kümmerte sich um die Hunde und fuhr mit dem Schlitten umher.
4: Hatten Sie bereits eine Hundezucht, als Sie Nastja kennenlernten?
3: Nein, damals hatte ich nur einen Hund. Ich dachte darüber nach, eine Zuchtstation aufzubauen, aber ich hatte Zweifel. Wir leben doch in modernen Zeiten. Alle sind ständig in Bewegung. Es gibt Autos, Schneemobile. Und ich sollte Hunde züchten. Ich erzählte Anastasia von der Idee und sie unterstützte mich sofort in dieser wichtigen Lebensentscheidung. Genau genommen verliebte sie sich selbst in diese Idee, obwohl sie eine gute, ich würde sagen, eine professionelle Musikerin ist.
0: Man hat es mir von Kindesbeinen an eingehämmert. Musik, Musik, Musik, als gäbe es nichts anderes. Wie es so gekommen ist. Er geht zu den Rennen. Alles ist so aufregend. Er kennt sich aus. Und ich soll nur eine Hausfrau sein. Bei meinem ersten Rennen war ich schwanger. Naja, ich hatte trainiert und trainiert. Und vor dem Rennen erfuhr ich, dass ich schwanger war. Ich war ein wenig besorgt, denn es war mein erstes Mal. Ich wusste nicht, was mich erwartete. André sagte, fahr das Rennen. Falls etwas passiert, kannst du aufgeben. Und dann wurde ich Dritte. Seitdem fuhr ich 3 weitere Rennen, während ich schwanger war.

0: Der Westen versucht, Russland zu canceln. Allerdings hat er nicht bedacht, dass genau das die Menschen zusammenschweißt und für russische Unternehmen ein wahres Geschenk ist.
1: Ich schlage dir ein Abenteuer vor. Wir nehmen ein Auto aus einheimischer Produktion und fahren nach Dagestan. Auf dem Weg dorthin schauen wir bei russischen Unternehmen aller Art vorbei, um zu sehen, wie es ihnen geht.
2: Interessant, aber auch ein bisschen beängstigend.
1: Bist du etwa eine Spaßbremse? Zweifelst du etwa an der russischen Autoindustrie? Wir werden sehen. Wir müssen etwa 6000 Kilometer damit fahren. Verschwende die Milch doch nicht. Stell doch was drunter oder trink direkt draus. Was ist das da vorne?
3: Das ist unser Käseschmierroboter.
1: Socken.
2: Übrigens, Russen machen sehr gute Socken, finde ich, mit Humor.
1: Und was machen Russen schlecht? Wir können sehr gute Raketen bauen.
2: Raketen, Socken.
4: Ja, es wird ein harter Weg.
5: Die schießen wieder den ganzen Tag. Schau nur. Ein Blitz, Rauch und Qualm. Schließlich ist ein Teil des Beins weg.
4: Das Gehirn sendet ein Signal, aber das Bein ist weg. Es ist schwer natürlich.
6: Langsam, langsam.
7: Ich dachte nur, ich schlage einfach mit der Faust zu, um sie vom Himmel zu holen.
4: Ja, es schmerzt. Es ist erschütternd. Eine Gliedmaße ist abgerissen.
8: Alias, bist du am Leben?
4: Ja.
5: Mir fehlt also ein Bein? Das ist nicht tödlich.
7: Ich bin sicher, dass ich meinen Platz im Leben finden werde und eine Möglichkeit von Nutzen zu sein.
5: Das Wichtigste ist, dass man weiterlebt.
4: Alle haben es geschafft.

0: Ich werde dir nicht helfen. Du kommst hierher und hilfst mir.
1: Ist Mackay hingefallen? Dasha, pass auf, dass er sich nicht schmutzig macht.
0: Egal, lass ihn spielen.
1: Er fällt sicher gleich hin. Und er trägt ein sauberes T-Shirt.

0: wie kleine, schmutzige Schweinchen.
1: Bleib stehen. Stehen bleiben. Nastja, nimm die kleinen Schönheiten in Empfang.
2: Wie habt ihr denn das angestellt?
1: Ich denke, Kinder sollten lernen, alles selbstständig zu machen. Das wird ihnen im Leben helfen. Makay macht sich gut. Er kann schon allein essen. Er klettert auf Stühle und geht allein zur Toilette.
3: Makay?
2: Hier ist deine Suppe, Makay. Danke Gott und ess. Hast du gebetet?
3: Ja, schon.
2: Du hast vor dich hingemurmelt.
1: Ja, die Mädchen kamen zuerst. Anna, Maria, Lydia. Jegor war unser viertes Kind. Ihm kann ich technische Dinge anvertrauen und ihm beibringen, ein Mann zu sein, der für sein Zuhause, seine Familie, Kinder und Verwandte buchstäblich für alles Verantwortung zeigt.
4: Ich mache die Zwinger sauber, füttere die Rehe, pumpe Wasser für alle. Ich stelle sicher, dass alles in Ordnung ist. Wenn ich sehe, dass etwas getan werden muss, kümmere ich mich darum. Beispielsweise, wenn einer der Hunde etwas zerbissen hat.
0: Die Erwachsenen kochen immer. Außer sie sind anderweitig beschäftigt. Dann kochen Nastja oder ich.

0: Naja, ich kann die Hunde führen. Kleine Gespanne. Aber ich weiß nicht. Eigentlich kann ich mit diesem Beringia-Kram gar nichts anfangen. Mich rufen die Wolken.
1: Wenn Gott sein Herz in Richtung der Fliegerei bewegt, wenn er es wirklich will, dann wird er es schaffen. Lydia hat sich an der Musikschule eingeschrieben. Sie will Choreografin werden, aber sie kann auch jederzeit Hundeschlitten fahren. Sie kennt sich aus, auch wenn sie mit dem Studium die meiste Zeit in der Stadt verbringt. Nastja, Sonja und Varvara werden es auch schaffen.
2: Ich habe noch kein eigenes Gespann. Eine Hälfte stammt aus dem Gespann meines Vaters, die andere aus dem Gespann meiner Mutter. Aber ich habe bereits die Welpen für mein eigenes Gespann. Eine Zeit lang war ich mir sicher, dass ich mit Beringia oder Tourismus nie etwas zu tun haben würde. Mein Traum war es, in die große Stadt zu ziehen und dort zu studieren. Also zog ich fort. Mir gefiel es aber nicht und ich kam zurück. Meine Sichtweise hat sich geändert. Man lernt, wenn man etwas hat, das man mit anderen Dingen vergleichen kann. Also begann ich damit, mich auf die Rennen vorzubereiten.
3: Ich wollte den Familienbetrieb nie aufgeben, denn er ist bereits zu meiner Lebensaufgabe geworden. Unsere Eltern haben uns immer Möglichkeiten geboten, etwas Neues auszuprobieren. Einmal flog ich sogar nach China, um dort zu studieren. Aber um ehrlich zu sein, ich danke Gott dafür, dass alles so ist, wie es ist und dass ich nach Hause zurückgekehrt bin. Heute liebe ich unsere Region, unser Geschäft und den Norden Kamtschatkas mehr als je zuvor.
2: Von Kindesbeinen an trainierte ich mit meinem Vater. Sobald ich laufen konnte, fing ich mit dem Hundeschlittentraining an.
1: Wir nahmen sie einfach mit. Wir packten sie warm ein, setzten sie auf einen Schlitten und gingen mit ihnen auf Tour.

Einmal sind sie sogar auf einen Bären gestoßen. Sie riefen mich auf dem Funkgerät an. Papa, hier ist ein Bär. Was sollen wir tun? Ich fragte, behelligt er euch? Nein. Reagiert er auf euch? Nein. Er isst Bären. Also sagte ich, okay, dann fahrt weiter. Dieser Bär ist keine Gefahr. Das war's. Sie sind einfach an ihm vorbeigefahren.

0: Wenn Sie uns als Vorbild sehen, wie wir leben und handeln, dann kopieren Sie dieses Verhalten.
1: Ich liebe viele Hunde. Diesen und diesen und diesen und diesen und diesen und diesen.
0: Maria, warum nimmst du nicht einfach eine Schaufel und machst hinter ihnen sauber? Warum hängst du hier nur rum?
2: In unserer Familie, wenn jemand etwas sieht, das getan werden muss, dann tut er es einfach. Das bringt nicht immer perfekte Ergebnisse. Und manchmal fällt es einem schwer, ein Schlamassel zu beheben, das man nicht verursacht hat. Wenn man aber daran vorbeiläuft und darauf wartet, dass es ein anderer erledigt, dann wird das oft nichts.
0: Ich bin meist mit den technischen Aspekten des Haushalts beschäftigt. Nastja erledigt den Papierkram und den Umgang mit der Stadt. Momentan ist sie mit Kleidung beschäftigt. Sie kreiert viele Dinge selbst.
3: Die Kinder haben mich inspiriert, ein paar Dinge selbst herzustellen. Zum Beispiel, da wir viele Mädchen haben, begann ich, Kleidung zu entwerfen und in Moskau nähen zu lassen. Eine Kinderbekleidungsmarke. Ich finde das sehr interessant. Es macht mir Spaß.
0: Sie hat viele neue Dinge für sich entdeckt. Fertigkeiten und Talente. Nicht nur die Musik, sondern vieles mehr. In der Folge begann auch ich aufzublühen. Dank Nastja bin ich so erfolgreich.

0: Du bist jetzt in einem Alter, in dem du deine eigene Familie gründen kannst. Welche Strukturen aus deinem Elternhaus würdest du in deine eigene Familie implementieren?
1: Mir gefällt, dass wir ein großes gemeinsames Ziel haben und dass wir gemeinsam daran arbeiten. Wahrscheinlich werde ich in der Zukunft nicht so einen großen Familienbetrieb haben. Aber ich hätte gern ein großes Haus, in dem wir alles gemeinsam erledigen. Jeden Abend sitzen wir zusammen. Es ist ein großartiger Moment, wenn man einen guten Tag zusammenfassen und Gott dafür danken kann.
2: Herr, wir danken dir, dass du jeden Tag für uns sorgst und uns beschützt und unser Land bewahrst, auf dem wir leben. Wir danken dir für die wunderschönen Vulkane, die uns überragen, für den Pazifischen Ozean, die Beringssee und das Ochotskische Meer um uns herum. Und du, Herr, sorgst dafür, dass diese Gewässer unser Land nicht überfluten. Danke, Herr. Wir lieben dich und wir danken dir. Ich danke dir für jedes unserer kostbaren Kinder, die du uns geschenkt hast. Danke, Herr, für jedes einzelne von ihnen. Im Namen des Vaters, des Sohnes und des Heiligen Geistes. Amen.
1: Es ist wirklich wunderschön, wenn wir abends zusammenkommen, um uns für den vergangenen Tag und die vielen Momente zu bedanken. Das wünsche ich mir auch für meine eigene Familie.

0: Все.
1: Achtung. Eins, zwei, drei, vier, fünf, sechs, sieben, acht, neun. Wir sind vollzählig. Los geht's.
2: Schau dir die Vulkane an.
3: Jedes Kind ist ein Geschenk Gottes. Weißt du, ich glaube tatsächlich, dass es meine Bestimmung ist, Mutter zu sein.
1: Ob ich darauf vorbereitet war, so viele Kinder großzuziehen? Nun ja, nicht wirklich. Aber indem ich Gott um Weisheit bitte, das Richtige zu tun, lerne ich sozusagen mit ihnen und von ihnen. Barbara, nimm Daria bei der Hand.

0: Ich hatte eine glückliche Kindheit in einem friedvollen Elternhaus. Ich erinnere mich deutlich an die Worte meines Großvaters. Kinder, der Krieg kommt.
1: Mit so vielen Serben war es unmöglich, einen größeren kroatischen Staat zu errichten. Daher war der Völkermord die einzige Möglichkeit, einen solchen Staat aufzubauen. Neben der Vernichtung von Juden und Roma waren die Serben das Hauptproblem für die Kroaten.
0: Es war ein großer, sehr großer Baum. Es war das erste Mal, dass ich Menschen sah, die an dieser Pappel an ihren Beinen herunterhingen.
2: Meine Mutter drückte mich an ihre Brust. Wenn ich daran denke, wie sie mich umarmte, mit Tränen in ihren Augen, wie sie mich ihr wegnahm. Es rührt mich auch zum Weinen.
3: Man kann die Geschichte nicht zurückdrehen. Man muss sie kennen und sich daran erinnern. Sonst wird sich die Geschichte wiederholen und die Entfremdung zwischen den Menschen wird wieder zunehmen.
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0: Tee behaupten, Händewaschen sei wenig hilfreich gegen Covid-19.
1: Wirklich.
2: Leider löste diese falsche Meldung der Bild-Zeitung zwar Emotionen, aber keinen gesunden Menschenverstand aus. Doch es war Professor Bob Arnett, der gesagt hat, Sie können sich den ganzen Tag lang die Hände waschen, doch Sie werden trotzdem das Coronavirus bekommen, wenn jemand in Ihrer Nähe hustet. Lassen Sie sich von Fakten leiten, nicht von Emotionen.
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3: Das Orchester war verschwunden, spurlos verschwunden.
4: 90 Musiker, eine phänomenale Besetzung.
5: Sie dachten, sie würden die Truppen aufmuntern. Dann wurden ihnen ihre Instrumente weggenommen. Und stattdessen bekamen sie Gewehre.
6: Ihnen war bewusst, dass das ganze Land in Lebensgefahr schwebte.
7: Von den 12 Divisionen wurden 10 aufgerieben. Diese Streitmacht konnte nur durch die Kraft des Geistes besiegt werden.
8: Uns wurde klar, wenn nicht wir, wer wird unser Vaterland sonst verteidigen?
7: Wir müssen die Erinnerung daran für immer bewahren und ehren.

0: Das staatliche Blasorchester des Kremls bereitet sich auf einen ganz besonderen Auftritt vor. Ein Konzert ohne Publikum, zu Ehren der Gefallenen. Hier, auf dem Feld der Erinnerung nahe Wjasma, liegen die unbekannten Soldaten, die im großen Vaterländischen Krieg gefallen sind. Unter ihnen sind auch Musiker des staatlichen Blasorchesters der Sowjetunion. Hier, nahe Wjasma, sind die meisten der Musiker ums Leben gekommen.
1: Wir spielen vier Takte vor der ersten Figur.
0: Die Heldentaten der Musiker haben erst vor kurzem große Bekanntheit erlangt. Das Orchester war jahrzehntelang in Vergessenheit geraten und es erforderte enorme Anstrengungen, ihre Geschichte zu rekonstruieren. Wir wissen so wenig über sie. Wir können nicht einmal mit Sicherheit sagen, wo oder wie die meisten Musiker starben. Wir kennen auch nicht die Namen aller gefallenen Orchestranten. Aber wir müssen uns an ihr Heldentum erinnern und dürfen niemals den schrecklichen Preis vergessen, den der Sieg uns gekostet hat.
2: In der Armee ist das Erscheinungsbild von größter Bedeutung. Eine schlampige Uniform kann dir zusätzliche Aufgaben einbringen. Knöpf sie richtig zu. Leg das Gewehr ab und bring deine Uniform in Ordnung.
3: Noch einmal. Zieh sie aus. Falte sie so und zieh sie dann an. Verstanden? Je zäher der Soldat, desto tiefer zieht er seine Feldmütze über die Augenbrauen. Nur Romantiker und Komiker tragen sie nach hinten gekippt. Und dann liegen sie in der kalten Erde.
0: Das ist gelebter Geschichtsunterricht. Schüler und Studenten verbringen 2 Tage im Wald, um hautnah zu erleben, welche Strapazen die Volksmiliz und die Soldaten 1941 erdulden mussten.
2: An eurer Vorbereitung und eurer Kleidung sieht man, dass ihr eindeutig keine Soldaten seid. Ihr wisst nicht, wie man Befehle befolgt oder eine Uniform trägt. Die Mitglieder der Volksmiliz waren genau wie ihr. Manche in eurem Alter, manche älter. Viele hatten, genau wie ihr, noch nie eine Waffe in der Hand gehabt, denn sie waren Moskauer, Stadtmenschen. Sie lebten und arbeiteten in Moskau. Viele waren Künstler, Dichter, Musiker, Schauspieler. Und jetzt? Ich weiß, dass keine feindlichen Flugzeuge über uns fliegen, keine tödliche Gefahr droht, keine Minen um uns herum explodieren. Aber lasst uns trotzdem versuchen, unter diesem Regen, unter demselben grauen Himmel, unter dem auch Sie gekämpft haben, zu verstehen, wenn auch nur zu einem kleinen Teil, was Sie gefühlt haben müssen.

0: 1941. Die Wehrmacht rückt unaufhaltsam auf Moskau vor. Als Reaktion darauf beginnen sich in der Stadt Volksmilizdivisionen zu bilden. Nur jeder zehnte Milizionär wird nach Hause zurückkehren.
1: Der Krieg, der am 22. Juni begann, war ein Zusammenprall der Ideologien. Das war ein Krieg des gesamten Volkes, der jeden Menschen und jede Familie betraf. Wir alle mussten unser Vaterland und unsere Häuser verteidigen. Sieg oder Tod, es gab keinen anderen Ausgang. Ohne den Beitrag jedes einzelnen Bürgers, jedes einzelnen Menschen in unserem Land, hätte der Sieg niemals errungen werden können.
0: Der Miliz schlossen sich diejenigen an, die vom Wehrdienst befreit waren. Schriftsteller, Wissenschaftler, Musiker, Fabrikarbeiter, Diplomaten. Die meisten sind im Kampf vermisst gegangen und das Schicksal vieler ist bis heute unbekannt.
2: Ich muss diesen Umschlag finden. Darf ich? Das ist mein Schatz. Dieser Brief bedeutet mir alles. Vor dem Krieg gab es in Moskau ein bemerkenswertes Orchester, das staatliche Blasorchester der Sowjetunion, das unter großem Beifall durch das Land tourte, für den sowjetischen Rundfunk aufnahm und mit renommierten Opernsängern auf Moskaus größten Bühnen auftrat. Zu den Musikern gehörte auch mein Vater, Dmitri Grigorjewitsch Romaschkow. Als der große Vaterländische Krieg begann, meldete sich das gesamte Orchester, fast 100 Mann, freiwillig zur Moskauer Volksmiliz. Im Herbst 1941 ist das zur Miliz gewordene Orchester in den Schützengräben an der Front bei der Verteidigung Moskaus gefallen. Jahrelang habe ich jede Behörde und jedes Archiv angefragt. Die Antwort war immer dieselbe. Keine Aufzeichnungen gefunden. Die Erinnerung an dieses Orchester war einfach verloren gegangen, begraben in einem bürokratischen Labyrinth. Dmitri Romaschkow, geboren 1931. Nun, das ist der Brief, den er geschickt hat. Und ich muss sagen, dass er mir das Herz zerrissen hat. Er suchte nicht nur nach seinem Vater. Er versuchte, die Erinnerung an seinen Vater wiederherzustellen und das Vermächtnis des Orchesters.
0: Dieser Brief war der Startschuss für eine jahrzehntelange Suche. In Archiven, bei Historikern und Experten. Informationen über die Musiker waren rar. 70 Jahre lang versuchte Dmitri Romaschkow herauszufinden, was mit dem Orchester passiert war, in dem sein Vater gespielt hatte. Doch nur die Kinder der Musiker erinnerten sich noch an ihr Heldentum. Und als Jekaterina Patunina ihren Artikel über das vergessene Orchester schrieb, war das eine Sensation.
2: Hier ist dieser erste Artikel, im Kampf vermisst, aus der Erinnerung verschollen. Er zeigt nur ein generisches Bild der Volksmiliz. Hier, warum hat Moskau die Musiker vergessen, die 1941 bei der Verteidigung der Hauptstadt starben?

0: Es war das erste staatliche Blasorchester der Sowjetunion, abgekürzt das Gosduch. Nur die besten Musiker durften dort spielen. Schließlich wurde es vom renommierten Musiker und Pädagogen Wladislaw Blażejewicz gegründet.
1: Er ist der Vater der russischen Blasmusiktradition. Vor der Revolution wurde der Blasmusikunterricht von ausländischen Lehrern dominiert, die ihre Methoden geheim hielten. Wladislaw Blażejewicz hat Russlands eigene Blasmusiktradition von Grund auf aufgebaut.
2: Blażejewiczs Arbeit hat in erster Linie die Entwicklung der Blasmusik in unserem Land geprägt. Ich habe auch verschiedene Universitäten in den USA besucht. Und auf den Tischen der Studenten und der Professoren trifft man sehr oft auf Blażejewicz.
3: Das Blasmusikgenre erfreute sich phänomenaler Beliebtheit. Jede Fabrik, jede Kolchose hatte ihr eigenes Orchester. Aber ein professionelles Ensemble aufzubauen, das Symphonien aufführen kann, so eine Gruppe zusammenzuführen, die Finanzierung zu sichern, Instrumente und Konzertkleidung zu beschaffen, zur damaligen Zeit war das so, als würde man, ich weiß nicht, einen Flug ins Weltall organisieren.
0: Uns ist es gelungen, eine Aufnahme des staatlichen Blasorchesters aufzuspüren. Was Sie jetzt hören werden, ist Blażejewicz Marsch, gespielt vom Gosduch Ensemble.
3: Das Orchester bestand aus 90 Musikern. Eine absolut phänomenale Besetzung. Vorher gab es im Blasorchester nie Instrumente wie Flöten, Klarinetten oder Oböen. Und dass ein Blasorchester Tschaikowski, Bach, Haydn spielte, das löste eine absolute Sensation aus.
0: Wie die Kinder der Musiker später erzählten, meldete sich das gesamte Orchester im Juli 1941 freiwillig bei der 6. Division der Volksmiliz und zog an die Front. Doch davon gibt es keine Aufzeichnungen. Könnte ein ganzes Orchester wirklich in den Krieg gezogen sein? Die Rekrutierung der Division fand hier statt. Am Moskauer Institut für Verkehrstechnik. In nur 3 Tagen schlossen sich 8.500 Zivilisten ihren Reihen an. Fabrikarbeiter, Diplomaten, Musiker, Studenten und Lehrer. Unter ihnen war auch Professor Syljows Vater.
4: Diese Alben zeigen die Kameraden meines Vaters und überraschenderweise auch seine Untergeordneten, denn er befehligte einen Zug, zu dem ein Professor mit Doktortitel und 3 Dozenten gehörten. Er selbst hatte gerade erst seinen Abschluss gemacht und war im ersten Jahr seines Aufbaustudiums. Das Leben war gut zu ihm, könnte man sagen. Er hatte erst vor kurzem geheiratet und er trat der Volksmiliz bei, in der Annahme, dass sie nur 1 oder 2 Monate weg sein würden. Doch er sollte seine Familie erst in 2 Jahren wiedersehen. Eines der großen Werke seines Lebens waren, meiner Meinung nach, die Memoiren, die er über die Volksmiliz verfasst hat. Er hatte immer ein Notizbuch dabei. Und das, obwohl er hungerte, obwohl er unter Mörserfeuer war. Und obwohl er jeden Moment hätte sterben können, das hier fängt die Essenz dieser Erinnerungen ein.

0: Fraport hat dir einen Gefallen getan und dich Taigan zugeteilt.
1: So sieht's aus, Leute. Da haben wir uns was eingebrockt, was? Ich bin ein Kosake. Mein Deckname ist Taigan. Ich habe ein halbes Jahr in diesem Bataillon gedient. Nur dass es da noch Taurien hieß. Ein Sturmbataillon. Los, los, los. Weg vom Fenster. Meine Söhne sind 16 Jahre alt. Nun, wenn ich nicht in den Krieg ziehe, werden sie es tun.
2: Wer sonst? Wir erziehen auch unsere Kinder zu echten Kosaken.
1: Man muss Soldat sein, ob man ein Kosake ist oder nicht. Man muss Soldat sein, von Kindesbeinen an.

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Wir sind im ganzen Donbass unterwegs, um Dokumentarfilme zu zeigen, die hier aufgenommen wurden.

0: Wie die meisten Volksmilizionäre hatte ich weder Decken noch einen Mantel. Manchmal wurden wir vom Regen durchnässt und froren so sehr, dass uns sogar die Knochen schmerzten.
1: Naiv wie er war, dachte er, er würde an der Front Brücken reparieren. Also lieh er sich in der Bibliothek sogar 10 Bücher über Brückenbau aus. Er war nämlich im Pionierbataillon. Und er trug diesen schweren Rucksack eine Woche lang mit sich rum. 2, 3, bis er ihn eines Tages einfach wegwarf.
2: Viele Musiker, wie Sylow, zogen ohne warme Kleidung für den Winter los und mussten stark unter der Kälte leiden. Aber dafür nahmen sie ihre Instrumente an die Front mit. Das ist aus einem Brief des Klarinettisten Konstantin Homizki bekannt geworden.
0: Unsere Instrumente erwiesen sich hier als unnötig, also wurden sie zurück nach Moskau geschickt. Wir erhielten stattdessen ein zuverlässigeres Instrument, Gewehre. Und mit diesen werden wir uns dem Feind stellen, bis er zerschlagen ist.
3: Mein Vater spielte Trompete und Posaune im Orchester. Sie traten sehr oft auf. An Feiertagen spielten sie sogar auf dem Roten Platz. Ich habe geweint. Ich habe Musik schon immer geliebt, mein ganzes Leben lang. Ich weiß, dass er zur Volksmiliz gegangen ist. Ich erinnere mich auch, dass ihm angeboten wurde, zu bleiben und im Orchester der Tschaikowski-Halle zu spielen, sogar als Solist. Aber er lehnte ab. Er ging zur Miliz. Er war 30 Jahre alt. Sie mussten Moskau verteidigen.
2: Die Volksmiliz musste Verteidigungsanlagen bauen, Schützengräben ausheben, gegen Saboteure kämpfen und der regulären Armee helfen.
1: Anfangs hatten sie nur ein Gewehr und es wurde meinem Vater anvertraut. Er hat mit diesem Gewehr manchmal sogar auf Messerschmitts geschossen.
0: Die Schüsse, die ihr tagsüber gehört habt, waren keine Übungen. Das waren Kämpfe mit deutschen Fallschirmjägern. Unser Bataillon wird jetzt die Schützengräben besetzen, die wir ausgehoben haben, und wird die deutschen Invasoren abwehren.
4: Womit werden wir die Deutschen abwehren? Mit Schaufeln?
0: Wenn es sein muss, auch mit Schaufeln. Sie bekommen keinen Fußbreit.
4: Feind mit Schaufeln abwehren, zu Befehl.
0: Aus der Division wurden 300 Mann ausgewählt, die den Kampf mit den deutschen Fallschirmjägern aufgenommen haben. Die meisten von ihnen sind im Kampf mit dem starken, gut bewaffneten Feind gefallen.
5: Wir sind unweigerlich in diese Atmosphäre eingetaucht, weil man in dieser Mitte einfach gar nicht anders kann, als zu vergessen, wo man gerade ist und in welcher Zeit. Deshalb zwingt es sich einem auf, darüber nachzudenken, wie schwer sie es damals hatten und wie hoch der Preis für unseren Sieg war. Mein Urgroßvater hat auch diese Region verteidigt. Er war Artillerist und hat es ganz bis nach Berlin geschafft.
6: Eure Kommandanten werden jetzt... Hört auf mit dem Geplapper. Ist das etwa euer erster Tag in der Armee? Ihr werdet gleich die echte... Na gut, ich erzähle es euch später. Wenn der Kampfbefehl kommt, fangen sie an, sich zu drängen. Du gibst ihnen Anweisungen. Du rechts, du links. Am Anfang verstehen sie es nicht. Zweiter Trupp, wo wollt ihr hin? Nach rechts, um Gottes Willen, bewegt euch. Links, lauft nach links. Weiter nach links. Dann in Kampfformation. Dritter Trupp, vorwärts.
0: Über dem Wald tauchten Messerschmitts auf und beschossen uns mit Maschinengewehrfeuer. Wir wussten nicht, wo wir uns verstecken sollten. Noch bevor wir Gelegenheit hatten, uns von dem ersten Angriff zu erholen, kehrten die Messerschmitts zurück. Unsere Nerven lagen blank. Mit jedem Angriff überkam uns ein wachsendes Gefühl der Hoffnungslosigkeit.
2: Im September 1941 begann die Operation Taifun der Wehrmacht. Dem Plan zufolge sollte Moskau innerhalb von 6 Wochen eingenommen werden. Zu diesem Zeitpunkt waren die Volksmilizionäre bereits zu regulären Soldaten geworden. Die 6. Division der Volksmiliz wurde zur 160. Schützendivision umbenannt. Aber wir wissen bis heute nicht alles darüber, aus wem sie zusammengesetzt war. Jekaterina Krasilowa beschäftigt sich mit der Geschichte der 6. Division. Sie arbeitet in den Archiven, um die Namen und Schicksale der Volksmilizionäre herauszufinden. Für sie ist das ein persönliches Anliegen. Ihr Großvater, Alexander Grigorjewitsch Krasilow, hat sich ebenfalls freiwillig gemeldet und zusammen mit den Musikern der 6. Division gedient. Er kehrte nicht nach Hause zurück.
7: Mich hat es immer gestört, dass ich fast nichts weiß. Und es war ziemlich schwer, Informationen zu finden. In unserem Geschichtsbuch aus der 10. Klasse war der Verteidigungsoperation bei Wjasma, glaube ich, nur eine Zeile gewidmet, sonst nichts. Das war eine negative Erfahrung, an die sich ungern zurückerinnert wird. Deshalb wird darüber nicht viel gesprochen. Ich hatte aus irgendeinem Grund immer das Gefühl, dass er in einem Konzentrationslager gelandet sein könnte. Das war ein unschöner Gedanke. Aber jetzt bin ich mir fast sicher, dass er Anfang Oktober bei Meutewo gefallen ist, wo sich der Stab ihrer Division befunden hat. Sie wurden dort ständig bombardiert. Das waren richtige Teppichbombardements, bei denen viele Menschen gestorben sind. Mein Großvater ist vermutlich bei einem dieser Bombardierungen gestorben. In Gedenken an meinen Großvater erstelle ich eine Liste aller Soldaten der Division, in der er gedient hat. Inzwischen haben wir fast 4000 von ihnen gefunden, obwohl die Division um die 12.000 Mann stark war.
2: Dank Jekaterina Krasilowa gelang es herauszufinden, dass tatsächlich das ganze Orchester sich freiwillig gemeldet hatte. Sie hat ein Dokument aufgespürt, das Licht auf das Schicksal der Musiker wirft.
0: Doch sie hatten keine Gelegenheit, dort Musik zu spielen. Sie packten ihre Instrumente in Taschen, nähten sie zu und arbeiteten genauso wie alle anderen Soldaten.
2: Jekaterina Pertunina hat mehrere Artikel über Blaschewitschs Orchester verfasst. Sie musste dazu eine Vielzahl spärlicher und verstreuter Informationen zusammentragen, doch es ist ihr gelungen, die Erinnerung an das erste staatliche Blasorchester und an Blaschewitsch wiederherzustellen.
6: Lasst uns nun einen etwas ungewöhnlichen Marsch lesen. Seine Melodik ist auch ungewöhnlich. Wir spielen alles so, wie es aufgeschrieben ist.
2: Heute spielt das Blasorchester des Kreml zum ersten Mal den Marsch des Gründervaters des ersten Orchesters, Wladislaw Blaschewitsch. Die Geschichte des Blasorchesters wurde praktisch umgeschrieben, denn früher ging man davon aus, dass das erste staatliche Blasorchester erst 1970 gegründet wurde.
8: Erst vor kurzem ist diese ganze erstaunliche Geschichte bekannt geworden, dass das Orchester deutlich früher gegründet wurde, 1937. Dort spielten unfassbar talentierte Musiker. Die bloße Menge der Musik, die sie gespielt haben, ist selbst heute noch erstaunlich. Alle Traditionen unseres heutigen Blasorchesters haben ihre Wurzeln genau dort. Und das Niveau, diese extrem hohe Messlatte, die uns dieses Orchester bereits 1937 vorgegeben hat, wir halten sie heute aufrecht. Und hoffentlich werden wir sie sogar noch höher legen können. Ich bin froh, dass wir nicht nur diese Tradition fortsetzen, sondern auch die Erinnerung an unsere musikalischen Vorfahren bewahren können.
0: Wir sind jetzt fast alle zusammen und erfüllen unsere Pflicht als Soldaten. Wir schießen nicht schlechter als die anderen. Ich habe beim Schießen sogar die Note sehr gut bekommen. Wenn mir also ein Faschist ins Visier läuft, ist er schon so gut wie tot.
4: Wenn ich an diese Musiker und Dichter, Studenten und Professoren denke, viele von ihnen hatten davor nie ein Gewehr in der Hand gehalten. Sie hatten keine Ahnung, wie man damit umgeht. Aber manchmal kommt es mir so vor, als hätten sie in ihrer heiligen Naivität geglaubt, sie könnten den Feind allein mit ihrem Geist und ihrem Hass vernichten. Vorwärts! Wir lieben unser Vaterland so sehr und hassen den Feind so sehr, dass sie vor uns davonlaufen werden. Aber sie sind nicht davongelaufen. Das war die beste Kriegsmaschine der Welt. Die Volksmiliz ging nicht einfach an die Front. Sie landete in einem fürchterlichen Fleischwolf.
2: Die Ereignisse bei Wjasma werden oft als Fleischwolf von Wjasma bezeichnet. Dem Feind gelang es dort, 5 sowjetische Armeen einzukesseln. Dann begann das Massaker. Am 7. Oktober schloss sich der Kessel von Wjasma. Diese Kämpfe zählten zu den blutigsten des Krieges. Die meisten Soldaten und Milizionäre, darunter auch die Musiker, starben unter Bombardements oder in Gefechten mit dem Feind.
4: Hier gelang einzelnen Einheiten am 11. und 12. Oktober der Durchbruch. Ihr Durchbruch fand im Grunde genau dort statt, wo wir jetzt stehen, zwischen Bogorodizki und Obuchowo. Meine Oma erzählte mir immer, wir sahen unsere Infanteristen auf der Obuchow-Brücke, wie sie Hurra, Hurra, Hurra riefen. Sie rannten und schlüpften durch. Danach kamen die Fahrzeuge, Autos und Kanonen. Die Deutschen ließen ein paar von ihnen durch, aber dann fuhr eine andere Einheit heran. Die Deutschen beschossen das erste und das letzte Auto, sodass sich auf der Brücke ein Stau bildete. Sie sagte, alle wurden dort im Kreuzfeuer erschossen. Niemand hat es lebend herausgeschafft. Trotzdem haben unsere Truppen Obuchowo und Domanowo eingenommen. Einige Stunden lang, für 2 oder 3 Stunden, gelang es einigen unter dem Schutz der Dunkelheit durchzuschlüpfen. Aber den meisten Truppen gelang der Durchbruch nicht. Von den 12 Divisionen der Volksmiliz gingen 10 verloren. Das war der Preis an Verlusten, den die Moskauer Volksmiliz in den Kämpfen bei Wjasma zahlen musste.
2: Die Deutschen planten, die eingekesselten sowjetischen Soldaten in 3 Tagen zu vernichten. Nur 3 Tage und dann wäre der Weg nach Moskau frei gewesen. Die Deutschen planten bereits ihre Parade auf dem Roten Platz. Aber die sowjetischen Soldaten wollten nicht aufgeben. Sie leisteten Widerstand, selbst als es so aussah, als hätten sie keine Kraft mehr.
9: Nimm dein Bein weg. Er trinkt nur, lass ihn.
10: In der Ecke liegt noch was. Da, schau, alles Müll. Du trägst kein Stroh?
11: Ich warte auf den Dünger.
10: Als ich erfuhr, dass meine Mutter gestorben war, sagte ich gleich, dass ich die Kinder nicht weggeben wollte.
11: Unter einem Dach mit Brüdern und Schwestern sind wir besser aufgehoben als in einem Waisenhaus.
12: Jenja nennt sie manchmal Mama. Manchmal rutscht es ihm raus und er nennt sie Mama.
10: Sie wissen, dass ich nicht ihre Mama bin, sondern ihre Schwester. Ein Kindermädchen.

0: Der bedeutendste Gerichtsprozess der Weltgeschichte. Die Strafverfolgung der Kriegsverbrecher des Dritten Reiches.
1: Die sowjetische Anklage verfügt über umfangreiches Beweismaterial, das dem Gericht vorgelegt wird.
0: Innerhalb von 10 Monaten wurden genügend Beweise gesammelt, sodass heute, 80 Jahre später, niemand mehr daran zweifeln kann, dass Faschismus und Nationalismus

0: Nationalsozialismus das größte Übel sind, das der menschliche Geist hervorbringen konnte. Die Hauptanklagepunkte lauteten Verbrechen gegen den Frieden, Verbrechen gegen die Menschlichkeit und Kriegsverbrechen.
1: Der Begriff Völkermord wurde nicht in das Urteil des Nürnberger Tribunals aufgenommen.
2: Im Rechtsspruch der Nürnberger Prozesse wird jedoch anerkannt, dass es einen Plan gab, die besetzten Gebiete der Sowjetunion von ihrer ursprünglichen Bevölkerung zu säubern, um sie anschließend durch Deutsche zu kolonisieren.
3: Der große Vaterländische Krieg war in der Tat ein Krieg, in dem die physische Vernichtung der Völker der UdSSR auf dem Spiel stand.

0: Jet 3000. Auf die Aufräumarbeiten. Oh. Step by step.
1: We went to the North Korean. Sehr groß. Oh, wenn man sich so die Briefe und Memoires der deutschen Soldaten ansieht, ging das vielen einfach nicht in den Kopf. Warum kämpfen sie? Warum? Wir haben einen Bunker eingekesselt. Die Garnison in diesem Bunker war dem Untergang geweiht. Also Jungs, ergebt euch und bleibt am Leben. Aber nein, sie kämpften bis zum letzten Atemzug, während wir sie bereits zerstörten und in Brand setzten. Also ja, die Deutschen konnten das nicht verstehen. Warum sollte man sein Leben so opfern? Warum nicht am Leben bleiben und seine Haut retten? Aber unsere Jungs kämpften weiter. Und nur so, nur durch dieses Blut, durch zahlreiche Verluste und große Opfer gelangten wir zu großen Siegen. Und Wjasma hat das sehr deutlich und anschaulich gezeigt.
2: Die Deutschen konnten nur für ein paar Tage aufgehalten werden. Die verzweifelt kämpfenden sowjetischen Soldaten zermürbten die Deutschen so sehr, dass ihre Offensive zum Stillstand kam. Doch diese Zeit reichte aus, um die Verteidigungslinie bei Mojaisk zu verstärken und neue Divisionen in die Nähe der Hauptstadt zu verlegen. Das rettete Moskau, kostete aber hunderttausende Menschenleben, nur wenige entkamen aus diesem Kessel. Am Ort des erfolgreichen Durchbruchs steht heute das Spaso-Bogorodski-Frauenkloster. Sein größtes Heiligtum ist eine Ikone, die basierend auf der Erzählung eines Soldaten gemalt wurde, der sich retten konnte.
3: Der Befehl zum Durchbruch sah voraus, dass sie dem Ufer des Flusses Kurjanowka folgen mussten. Aber da ist ein Sumpf, ein tiefliegender Morast. Und sie sahen, wie eine Frau mit einem Kind im Arm, mit einem dunklen Tuch auf dem Kopf, über den Sumpf geht und sie hinterherruft. Und wer sie sah, der lief ihr hinterher. Als sie stehen blieben, stellten sie fest, dass die deutsche Feuerlinie bereits hinter ihnen lag. Sie sind aus dem Kessel rausgekommen. Da wurde ihnen klar, dass das die Gottesmutter war. Sie hat sie gerettet. Diese Ikone in unserem Kloster nennt sich Odigitria Gottesmutter, der Krieger von Wjasma.
2: Im Kloster wird ständig der Namen gefallener Krieger gedacht. Manche Leute schicken Briefe mit der Bitte, ihrer Angehörigen zu gedenken. Andere kommen selbst. Viele schicken auch Fotos und Erzählungen über ihre Verwandten. All das wird im Archiv aufbewahrt, wo mehr als 90.000 Namen verzeichnet sind. Heute wurde die Liste um die Musiker des Orchesters erweitert. Jetzt wird hier auch um ihr Seelenheil gebetet.
4: Hallo, Mutter Oberin. Hallo. Wir möchten Ihnen die Namen der Volksmilizionäre übergeben, die im Oktober 1941 hier bei Wjasma vermisst gegangen sind.
3: Wisst ihr, was gut an unserem orthodoxen Glauben ist? Bei Gott sind alle am Leben. Zhukov sagte einst, wenn Wjasma nicht gewesen wäre, hätten wir vielleicht Moskau aufgeben müssen.

0: Offensive teil, die in der ersten großen Niederlage der Deutschen endete. Aus dem Kessel von Wjasma entkam auch der Schauspieler Michail Pukowkin. Er erfuhr im Filmstudio vom Ausbruch des Kriegs. Mosfilm drehte zu der Zeit gerade diese Szene aus dem Film Das Werk der Artamonows. Doch die Dreharbeiten wurden pausiert. Es war Krieg. Pukowkin war gerade erst 17 Jahre alt. Er konnte nicht einberufen werden. Aber der junge Schauspieler meldete sich freiwillig für die 6. Division der Volksmiliz. Michail zog zusammen mit seinen zwei Brüdern und seinem Vater in den Krieg. Zurückkehren wird nur er allein.
1: Die Verluste der sowjetischen Seite während der Verteidigungsoperation bei Wjasma sind noch größer. Allein während der Operation bei Wjasma, also nach 13 Tagen der Kämpfe, gab es mehr Verluste als die Vereinigten Staaten und das Vereinigte Königreich zusammen während des gesamten Zweiten Weltkriegs erlitten. Das ist natürlich nichts, worauf wir stolz sein können, aber etwas, an das wir uns erinnern müssen. Die Volksmiliz ist Teil der historischen Tradition unseres Landes und ein Musterbeispiel für Pflichttreue und Patriotismus.
2: Alles geht zu Ende, aber Musik ist ewig. Nach einer Schlacht sehnt sich das Herz doppelt so sehr nach Musik.
3: Ich bin Choreograf, traditionelle Choreografie.
4: Ich spiele Oboe.
5: Verdiente Künstler sollten immer gut aussehen.
0: Das sind die Künstler der Luganska Philharmonie. Als die militärische Sonderoperation begann, griffen diese Tänzer, Musiker und Sänger zu den Waffen. Die Musiker kämpften gemeinsam, im selben Zug. Er erhielt sogar den Codenamen Philharmonie. Juri Latisch oder, wie ihn hier alle nennen, Onkel Jura, wurde zu ihrem Kommandanten ernannt.
2: Wir wussten das. Wer soll unser Vaterland verteidigen, wenn nicht wir? Die Stadt Kamenka liegt in der Nähe von Mariupol. Wir haben bei der Säuberung und Befreiung dieses Vororts mitgeholfen. Danach wurden wir nach Mariupol geschickt. Und in Mariupol kam der Befehl, ein 9-stöckiges Gebäude zu stürmen, in dem sich die Ukronazis verschanzt hatten. Das Schwierige war, als wir das Gebäude eingenommen hatten und nach unten in den Keller gingen. Dort waren mehr als 100 Menschen, Zivilisten, ältere Menschen, Familien mit Kindern. Es war schwer, sie da rauszuholen. All das geschah natürlich unter feindlichem Beschuss. Wir waren alle zusammen dort. Unter uns waren keine Feiglinge. Das ist das Wichtigste. Ivan, einer unserer Künstler, er ist an die Front gegangen, obwohl er noch sehr jung ist. Er hatte sich sogar für Stachanow auf seinen Gewehrschaft geritzt. Er kommt selbst aus Stachanow. Für Stachanow, für das Vaterland, für Mama.
3: Wir haben uns gegenseitig Trost geschenkt und dafür gesorgt, dass niemand den Kopf hängen lässt.
0: Die Musiker haben fast ein Jahr lang gekämpft. Jetzt sind alle zurückgekehrt und bereiten sich auf ihren Auftritt vor. Aber das ist nicht einfach.
3: Im Kopf ist man immer noch dort, aber hier muss man lächeln und auftreten. Und irgendwie glaubt man nicht so wirklich, dass man wieder zu Hause ist. Aber die Choreografie und kreative Arbeit helfen dabei, sich schneller wieder zu fassen.
6: Die Jungs haben etwa ein Jahr gebraucht, um wieder in Form zu kommen. Das war ziemlich schwer. Einige hatten Gehirnerschütterungen. Einer hatte Probleme mit den Knien. Er wurde operiert und lag danach sehr lange im Krankenhaus. Aber trotzdem haben sich die Jungs erholt. Es ist klar, dass all das nicht spurlos vorübergeht. Jede Gehirnerschütterung ist, nun, wer es erlebt hat, weiß, wie das ist. Es ist sehr schwer. Besonders für einen Künstler. Wenn ein Sänger eine Gehirnerschütterung hat und singen muss, aber in seinem Kopf, alles tut ihm weh. Und der Kopf fühlt sich schwer an. Aber die Leute arbeiten trotz dieser Art von Schmerzen weiter. Wie mein Kommandant immer zu sagen pflegte, im Krieg werden wir alle durchsichtig. Und man sieht, aus welchem Holz jeder geschnitzt ist.
0: Dmitri Lufkin hat ebenfalls an der Sonderoperation teilgenommen. Er diente bei den Luftlandetruppen. Jetzt studiert er und möchte Geschichtslehrer werden.
7: Es ist wichtig, seine Geschichte zu kennen, die Geschichte seines Landes. Und ich finde es spannend, solche symbolträchtigen Orte zu besuchen. Die Kinder interessieren sich auch dafür, denn so oder so hat jeder in der Familie Eltern, Großeltern oder

0: Urgroßeltern, die im Krieg gekämpft haben. Und ich möchte auch die Geschichte meiner Region kennenlernen. Vielleicht werde ich eines Tages selbst eine Expedition wie diese leiten, planen oder organisieren. Vielleicht gründe ich mein eigenes Suchteam, ein Zentrum oder ein Museum. Jeder möchte schließlich etwas Großes erreichen.
1: Heute hat ein Mädchen das Finale. Den Kampf selbst nicht erreicht, weil sie sich die Füße aufgeschürft hat. Natürlich ist es schlimm, dass sie sich die Füße aufgeschürft hat, aber unter anderem, durch diesen Schmerz können sie und andere, denen es hier draußen eiskalt war und so weiter, zumindest ein bisschen, zumindest ein Hundertstel Prozent davon verstehen, was unsere Soldaten und Kommandanten durchmachen mussten.
2: Als mein Mann und ich die einstigen Schlachtfelder in der Region Smolensk abfuhren, sagte ich ihm: Siehst du die Wolke da drüben? In diesem Wald, da stand die 6. Division. Wir fahren weiter und ich sage erneut: Siehst du die Wolke da? Da stand eine andere Truppe. Sie sind alle da oben. Die sehen uns und sie warten darauf, gefunden zu werden. Oder zumindest darauf, dass jemand sich an sie erinnert. Das beruhigt sie. Ich hatte nur dieses Foto dabei und auf einmal war in seinen Augen ein Lächeln. Es sah ganz anders aus, als wir gewohnt waren. Er war also dort. Danach habe ich mich etwas beruhigt. Ich hatte das Gefühl, dass er einfach froh war, dass seine Nachfahren endlich zu ihm gekommen sind und sich an ihn erinnert haben. Er hat sein Leben also nicht umsonst gelebt. Er hat seine Spur hinterlassen.
1: Trauert mit Stolz. Es geht nicht darum, Asche auf euer Haupt zu schütten. Wenn wir trauern, dann tun wir das mit Stolz, denn sie haben diesen Sieg trotz unglaublicher Entbehrungen, Schweiß und Blut errungen. Es ist immer noch ein Sieg. Am 9. Mai 1945 haben wir, und nicht die Amerikaner, die Briten oder die Franzosen, unsere Flagge über dem Reichstag gehisst. Das ist alles. Wir verbeugen uns vor der Generation der Sieger. Wir bewahren diese Erinnerung, halten sie in Ehren und geben sie an die nächste Generation weiter.
3: Ihnen war bewusst, dass das ganze Land in Lebensgefahr schwebte. Und ich glaube, das hat sie motiviert, sich freiwillig zu melden. Als ich mich fragte, was, wenn ich auch einberufen werde, sagte ich mir: Ich werde gehen. Ich werde gehen und das tun, wofür ich gebraucht werde. Wenn Sie wollen, dass ich ein Blasinstrument im Orchester spiele, werde ich im Orchester spielen. Wenn Sie wollen, dass ich als Sanitäter arbeite und Verwundete trage, dann werde ich Verwundete tragen. Ich bin keine Ausnahme.

0: Es ist eine große Ehre für uns, nicht nur aufzutreten, sondern auch den Musikern Tribut zu zollen, die hier ihr Leben gaben, damit wir leben und ihre Arbeit fortsetzen können.
1: Natürlich ist es hier sehr kalt, aber dass wir uns heute daran erinnert haben, was hier 1941 geschah, ist wunderbar. Solange wir uns an sie erinnern, solange wir uns daran erinnern, was sie getan haben, ich glaube, dann wird alles gut für uns, sowohl in der Gegenwart als auch in der Zukunft.

0: Der Donbass. Hier teilt die Frontlinie die Welt. Jenseits davon werden Häuser zu Ruinen und Kirchen zu stummen Zeugen der Tragödie.
1: Am 24. Februar 2022 fanden wir uns um 6 Uhr morgens am Kloster ein. Es gab einen Knall, eine Granate. Wir verstanden sehr genau, dass der Krieg begonnen hatte.
2: Es war wie eine Mondlandschaft. Krater neben Krater. Manchmal träume ich noch davon. Wie kann man so etwas vergessen?
3: Sie stellten Mörser auf und beschossen.

0: Kirche. Einfach so, ohne jeglichen Grund. Nichts konnte gerettet werden.
1: Jetzt findet in Donbass eine groß angelegte Wiederherstellung der geistlichen Zentren statt. 16 orthodoxe Stätten wurden bereits wiederhergestellt.
2: Eine Kirche ist das geistliche Herz einer Stadt. Solange dieses Herz schlägt, gibt es Leben.

0: Hallo, ich bin Anton Rogatschow und zusammen mit Rasir Beyond haben wir uns eine interessante Challenge ausgedacht. Wir zeigen euch einzigartige Abenteuer in jeder Region unseres riesigen Landes. Ich befinde mich in der höchstgelegenen Trainingseinrichtung, in der die besten UFC-Kämpfer trainieren.
1: Die kälteste Zeit des Jahres ist schon vorbei.
0: Ich trage 3 Hosen und 4 Sweatshirts.
2: Es friert nicht mehr.
0: Wie kalt war es?
2: Minus 49 bis minus 52 Grad.
0: Ich bin am Baikalsee. Und so entsteht eine neue Glocke. Ich bin auf den höchsten Berg in Europa gestiegen.

0: Der Westen versucht, Russland zu canceln. Ein ganzes Land aus der globalen Wirtschaft, Politik, Sport, Kultur und so weiter zu streichen. Und die Menschen dadurch zu bestrafen, dass namhafte Unternehmen das Land verlassen. Allerdings hat er nicht bedacht, dass genau das die Menschen zusammenschweißt und für russische Unternehmen ein wahres Geschenk ist. Stichwort Importersetzung. Wir sind hier am ehemaligen McDonald's, das ziemlich schnell zu Вкусная точка geworden ist. Und wir schauen jetzt und probieren, was sich dort verändert hat oder auch nicht verändert hat. Der Rückzug von McDonald's war sicherlich einer der auffälligsten. Zu Beginn des Jahres 2022 gab es 720 Restaurants des amerikanischen Riesen in 62 Regionen Russlands. Aber es dauerte nicht lange, bis man darüber hinweg war. Kurz nach der Ankündigung, dass McDonald's Russland verlässt, wurde bekannt, dass die gesamte Fastfood-Kette weitergeführt wird. Nur unter einem anderen Management und mit dem neuen Namen, der so viel Aufsehen erregt hatte. Lecker und Punkt. Überraschenderweise sind die meisten der alten Positionen auf der Speisekarte geblieben, weil fast alle Lieferanten bis zu 99% bereits in Russland waren. Dennoch ist das Unternehmen weiterhin auf der Suche nach neuen Partnern, um eine Situation wie im Juli zu vermeiden, als die Pommes plötzlich verschwunden waren, weil die weltweit größten Hersteller sich weigerten, sie nach Russland zu liefern. Als wir zu Besuch kamen, war mit den Pommes alles bereits wieder in Ordnung, sodass wir sie probieren konnten. Einige Leute schimpfen über den neuen McDonald's, andere sehen keinen Unterschied. Schauen wir mal.
1: Ist bloß nicht meine Pommes.
0: Komm, probieren wir.
1: Und, wie schmeckt's?
0: Naja, die Kartoffeln sind ungefähr gleich. Das hier ist doch absolut ikonisch, oder? Burger.
1: Es ist im Grunde genommen alles wie früher.
0: Naja, nicht viel anders. Kein großer Unterschied, oder? Und man hat sich solche Sorgen gemacht, als große ausländische Unternehmen begannen, Russland zu verlassen.
1: Nun, viele machen sich noch immer Sorgen.
0: Naja, abgesehen von persönlichen Sachen wie Klamotten, Schuhen, Kosmetik oder Restaurants, redet irgendwie jeder von Ersatzteilen.
1: Ich weiß nicht, was du mit persönlich meinst.
0: Von Autos.
1: Aber über die Kleidung brauchst du dir überhaupt keine Gedanken zu machen. Vielleicht weißt du es nicht, aber es gibt auch russische Marken, die cool sind. Vielleicht sind sie nicht so berühmt, aber nur weil du sie nicht kennst.
0: Ich weiß nicht.
1: Heißt das nicht, dass es keine gibt? Und zweifelst du etwa an der russischen Autoindustrie? Ich schlage dir ein Abenteuer vor. Wir nehmen ein Auto aus einheimischer Produktion und fahren nach Dagestan. Der Endpunkt ist die Sulak-Schlucht. Und auf dem Weg dorthin schauen wir bei russischen Unternehmen aller Art vorbei, um zu sehen, wie es ihnen geht.
0: Importersetzung?
1: Ja, Importsubstitution.
0: Interessant, aber auch ein bisschen beängstigend.
1: Bist du etwa eine Spaßbremse?
0: Wieso bin ich lahm? Ich habe praktisch in einer Minute zugestimmt, mit dir zu fahren.
1: Ich habe nicht gemerkt, dass du zugestimmt hast. Wenn du zustimmst, musst du meine Hand schütteln. Wir machen Zwischenstopps, genießen die Reise und die einheimische Küche.
0: In Ordnung, aber unter einer Bedingung. Wir beginnen mit dem, was am meisten Spaß macht. Mit Shopping der Kleidung russischer Hersteller. Und ich will, dass du auch auswählst, anprobierst und kaufst.
1: Glaubst du, dass das eine Drohung für mich ist? Ich liebe es zu shoppen. Ich werde dich noch hinter mir herziehen.
0: Wo gehen wir also shoppen?
1: Es gibt da so einen Ort. Das ist unser Paradies.
0: Mal sehen, alle leiden ja darunter, dass die westlichen Riesen verschwunden sind. Und wo man jetzt was kaufen soll. Was hast du denn an? Was ist das?
1: Ich trage ehrlich gesagt nichts Russisches, außer... Nein, nichts Russisches.
0: Lass mal schauen, was ist das?
1: Das ist aus der Türkei, das ist aus China. Englische Schuhe, die Uhr ist japanisch. Das Armband, ich weiß nicht, wo das Armband herkommt.
0: Das ist aus Holland, Spanien und die USA natürlich.
1: Aber eigentlich ist das und das aus China.
0: Naja, im Grunde ja.
1: Dein Telefon ist auch aus China, der Haargummi auch.
0: Naja, darüber lässt sich streiten. Eigentlich mag ich ja russische Marken. Hier im Geschäft sind etwa 90% davon. Lass uns also schauen, was es so gibt. Erst ich und dann du.
1: Wir haben 30 Minuten Zeit. In 30 Minuten solltest du nur unsere Marken tragen.
0: Nur russisches.
1: Nur russische.
0: Komm, nimm die Kamera, los geht's. Ich sehe schon etwas, das mir gefällt. Das ist cool. Das nehmen wir. Weiter. Die Zahl der Unternehmen, die Russland aufgrund der westlichen Sanktionen verlassen haben, geht in die Hunderte. Und der Abschied von einigen war für die Russen sehr schmerzhaft. Studien belegen, dass die Russen vor allem den Rückzug von Elektronik- und Haushaltsgeräteherstellern bedauern. gefolgt von Modemarken, Kleidung und Schuhen. Das Verschwinden von Geschäften wie H&M, Zara oder Uniqlo hat viele völlig ratlos zurückgelassen. Es gibt aber tatsächlich viele russische Marken, die modische, qualitativ hochwertige Artikel in verschiedenen Preissegmenten herstellen. Und ihre Zahl wächst stetig. Wir haben uns für einen Mehrmarkenladen mit durchschnittlichen Preisen entschieden und dort viel Interessantes gefunden. Schau, wie interessant. Das gefällt uns nicht? Oder wissen wir es noch nicht?
1: Wo willst du das denn tragen?
0: Das ist nicht wichtig, es spielt keine Rolle. Das Wichtigste ist, dass ich es haben werde. Hier, das nehmen wir. Gefällt dir das?
1: Erstmal anprobieren. Ohne Anprobe kaufen wir nichts.
0: Okay, das war's.
1: Du kannst mir etwas von dem Zeug geben. Nimm das hier. Ich kann damit noch nicht rumlaufen. Und das hier auch. Wo willst du das überhaupt anziehen? Beim Karneval?
0: Wir schauen erstmal. Ich bin nur neugierig. Ich bin ein Mädchen, ich will überall hingehen. Ich möchte nach Dagestan und in Clubs in Moskau gehen. Wir werden alles finden. Oh, Schuhe. Schuhe. Schau, wie hübsch. Wozu brauchen wir all das transatlantische und europäische Zeug? Hier, schau.
1: Was hast du noch mal an? Du hast noch 15 Minuten Zeit.
0: Ich habe hier irgendwo einen Rock gesehen. Ich will das. Ich bin gleich wieder da. Das war's. Das ist erstmal genug. Ich nehme es und dann drehen wir noch eine Runde.
1: Willst du damit sagen, dass das dein erster Durchlauf war?
0: Das ist der erste Durchlauf. Los, das nehmen wir.
1: Kannst du mir sagen, wie viele Durchläufe du machen willst?
0: Jetzt habe ich eher elegante Sachen ausgewählt, würde ich sagen. Nun brauchen wir praktische Dinge für die Reise. Schauen wir hier. Hier ist ein anderer Teil des Ladens. Eher sportliche Sachen. Los, schauen wir, was es gibt.
1: Na, vielen Dank auch.
0: Wir müssen etwas Russisches tragen, das können wir doch nicht.
1: Ich weiß, wohin ich gehen will.
0: Cool.
1: Schau mal, hier ist jemand mit einer Gitarre. Rhythmik steht da drauf. Ich bin fertig, ich bin da mal weg.
0: Brauchst du nichts mehr?
1: Socken.
0: Übrigens, Russen machen sehr gute Socken, finde ich, mit Humor.
1: Und was machen Russen schlecht? Wir können sehr gute Raketen bauen.
0: Raketen, Socken.
1: Du brichst gleich zusammen unter dem Gewicht.
0: Deine Wahl? Wunderschön.
1: Ja?
0: Ich mag es.
1: Ich mag auch die Sportsachen der Firma Sport mit dem Wort Sport drauf. Ich habe nie Chucks gehabt.
0: Wie meinst du das?
1: Ich habe in meinem Leben noch nie Chucks getragen.
0: Und wie lebst du?
1: Ich habe immer Sneakers, normale Schuhe und Schlittschuhe getragen.
0: Dann solltest du hier mit unserer Produktion anfangen. Ich sage dir, die hier sind gut. Nimm die.
1: Der Mann, der die Chucks verkauft, ist nicht aufzutreiben. Wir drehen uns hier im Kreis. Er verkauft jemandem ausländische Ware.
2: Ich habe gerade gesagt, dass ich Shopping nicht mag. Und jetzt habe ich das hier in den Händen. Also ich kann es kaum tragen. Auf ans Probieren.
0: Okay, jetzt hole ich mir noch mehr, ja?
1: Stopp!
0: Bis später.
1: Meine Sachen habe ich in der linken Hand.
0: Oh, nimm das bitte für mich. Das ist schön. Sieh dir das mal an.
1: Sehr hübsch.
0: Hübsch?
1: Sehr gut. Sehr hübsch. Nein. Lass uns gehen. Nein, auf geht's.
0: Also gut. Lass mich dir helfen. Das geht so doch nicht. Oh.

0: so ein sehr wichtiger Moment. Wir suchen das Auto aus, mit dem wir uns auf unsere lange Reise begeben. Es muss natürlich ein russisches Auto sein. Hier sind welche von einer Marke mit einem sehr patriotischen Namen. Und ja, ich bin schon gespannt, was die so zu bieten haben. Ich bin ja in Deutschland aufgewachsen. Wir hatten immer nur deutsche Autos. Also ja, jetzt werden wir sehen, was die russischen Autobauer so drauf haben.
1: Fährt dieses Wetterdach aus?
2: Ja, es ist mechanisch.
1: Ist es für Regen oder Sonne gedacht?
2: Es ist für alles.
3: Hallo.
1: Margot, Viktor.
3: Hast du dich schon entschieden?
1: Ja, das hier.
2: Der gesamte Strom kommt hier von einer Batterie, die über einen Wechselrichter gespeist wird. Der Strom wird von der Solarplattform auf dem Dach bezogen. Die Energie wird dem Generator des Fahrzeugs entnommen und der Strom kann auch von außen kommen. Der wichtigste Raum ist genau hier.
3: Das sieht schön aus.
2: Nun, das Wichtigste bei diesen Autos ist die Geländegängigkeit. Sie haben 4x4 Allradantrieb und sich für den Einsatz in den Teilen Russlands konzipiert, wo es keine Straßen gibt.
3: Das heißt, die Deutschen bauen sowas nicht, weil es für sie irrelevant ist?
2: Für sie ist das nicht relevant, da sie hauptsächlich Autobahnen haben. Und hier können 5 Personen in der Kabine mitfahren. Die Reise beginnt in dem Moment, in dem man sich auf den Weg macht. Und das Wichtigste auf diesem Weg ist die Kommunikation.
1: Ich habe es dir gesagt, Margot, und du hast es mir nicht geglaubt. Das Wichtigste ist die Kommunikation. Aber ich werde nicht reingehen, da ist das sehr eng.
2: Die Stabilisatoren werden deaktiviert, das Chassis wackelt und das Modul wird reduziert.
1: Man knallt hier während der Fahrt aber nicht gegen verschiedene Ecken, oder?
2: Nein, hier darf man sich während der Fahrt nicht aufhalten.
1: Hier muss man also zur Strafe schlafen? Also wenn sich jemand daneben benimmt?
3: Es ist wie ein 5-Sterne-Hotel. Schau dir die Polsterung an. Gemütlich. Cooles Auto, ich mag es. Aber Ilja, wir wollten doch in die Berge fahren. Ich habe ein bisschen Angst, mit so einem Auto in die Berge zu klettern.
1: Auch in die Berge, ja. Mich stört eher die Tatsache, dass es schwieriger wäre, in der Stadt zu parken. Und wir fahren erst einmal durch Städte.
3: Hier, schau dir das an. Ich mag das hier. Wie gefällt es dir?
1: Nicht schlecht.
3: Hübsch.
1: Durchaus.
3: Wäre das was für uns? Was glauben Sie?
2: Ja, das würde passen, aber dieses ist leider schon reserviert. Es wird morgen abgeholt. Für Sie habe ich das gleiche Modell vorbereitet, von derselben Klasse. Schön, aber in einer anderen Farbe. Und dieses Auto wird für Sie vielseitig einsetzbar sein. Sowohl für Fahrten in der Stadt als auch in den Bergen und...
1: Und Margot kann kein Auto mit Gangschaltung fahren.
3: Ich weiß, wie mein Auto fährt. Ich bin aus Deutschland. Mit Automatikgetriebe.
1: Ich bin natürlich überrascht, ehrlich gesagt. Aber wir werden sehen. Wir müssen etwa 6000 Kilometer damit fahren.
3: Deshalb werden wir Viktor hierher setzen. Er wird dir zeigen, was du tun musst. Aber ich werde auch fahren. Brauchst du mir nicht?
1: Ja, natürlich wirst du fahren, Margot.
3: Natürlich werde ich.
0: Eigentlich will er ja, dass ich auch fahre, aber ich habe einen deutschen Führerschein, das weiß er nicht, ich weiß ja so gar nicht.

0: Ob ich hier fahren darf, das klären wir noch. Und dann werden wir sehen, ob ich da auch hinterm Steuer sitze oder nicht.
1: Viele elektronische Assistenten, Berganfahrhilfe. Der Verbrauch liegt hier bei 12 bis 15 Litern.
2: 92 Benzin?
1: 95.
2: Wie hoch ist die optimale, komfortable Geschwindigkeit auf der Autobahn?
1: 100 bis 105.
2: Und das ewige Klischee, dass russische Autos unzuverlässig sind?
1: Wie viele tausend Kilometer hat dieses Auto zurückgelegt? 42.000. Es ist bis zur Kula Halbinsel gefahren, auch auf die Fischer Halbinsel und auf die Sredni Halbinsel. Keine einzige Panne.

So begann unsere Reise. Wir sollten mehr als 6000 Kilometer über Autobahnen, Städte, Dörfer, Wälder, Berge, Steppen und unwegsames Gelände zurücklegen. Unser Land von innen sehen, Bergstätten und riesengroße Unternehmen besuchen. Uns mit Ministern und Lkw-Fahrern, Fabrikdirektoren und Anwohnern treffen. Das Auto und uns selbst auf die Probe stellen. Unter freiem Himmel und in den besten Hotels übernachten. Wenig schlafen, viel lachen. Die Probleme sehen, aber auch das enorme Potenzial unseres Landes.

0: Nastja, ein Angriff. Ich habe Angst, Nastja. Ich wurde getroffen, Nastja. Ich liege unter Trümmern. Nastja, hilf mir.
1: Die ersten Explosionen. Ich hörte ein Mädchen schreien. Unter den Trümmern hier liegt ein Mädchen. Bitte, holt sie raus.
2: Überall war Blut. Kinder, die bluteten und weinten und schrien.
3: Sie schrie und lief nach draußen. Dort war ein Junge, er legte seine Arme schützend um sie. Sie sagte, Mama, er hielt mich fest und küsste mich auf die Stirn.
0: Wer so etwas tut, ist die Saat des Teufels. Aber wir Russen, glauben an Gott. Wir sind Christen.
4: Es ist eine Katastrophe, eine wirkliche Katastrophe. Kein Kind sollte sterben müssen.
5: Heute Morgen um 4 Uhr attackierten die deutschen Streitkräfte die Grenzen der Sowjetunion.
6: Natürlich träumten wir von einer höheren Bildung, aber der Krieg brach aus. Alle Jungs meldeten sich zum Dienst.
7: Ich sagte, ich muss an die Front. Ich habe 3 Brüder dort. Sie waren aber bereits ums Leben gekommen.
8: Wir versorgten nicht sehr viele Wunden, hauptsächlich Frostbeulen. Sie amputierten Arme und Beine.
6: Ich erreichte das andere Ufer. Plötzlich riefen sie, runter, runter, du bist in ein Minenfeld geraten.
7: Der Funker wurde getötet, der Ladekanonier wurde ebenfalls getötet. Und dann, bumm, das war's, ich wurde bewusstlos.

0: Sie sagten Dinge wie, Schwester, geben Sie mir eine Spritze, damit ich sterben kann. Man versuchte, sie zu beruhigen. Deine Familie wartet auf dich.
1: Kolja, aber du wurdest doch getötet. Du wurdest an der Front getötet. Ich sagte, Mutter, ich bin's, Kolja, dein Sohn. Ich lebe,

0: Ich war Hebamme und brachte in meinem Dorf Jurjewo allein 15 Kinder zur Welt. Ich bin in viele Dörfer gereist. Meist machte ich Hausbesuche in der Nacht. Ich fuhr auf Schlitten oder in Karren. Während des finnischen Krieges wurde ich dort stationiert. Zu dieser Zeit arbeitete ich im Krankenhaus in Petrozavodsk als Schwester in der Chirurgie. Wir hatten kaum Zeit, Angst zu haben. Wir schliefen kaum 3 Stunden am Tag. Im Jahr 1939 versorgten wir nicht sehr viele Wunden. Bei minus 60 Grad hauptsächlich Frostbeulen. Arme und Beine wurden amputiert und wir Schwestern kümmerten uns um die Männer. Sie sagten Dinge wie: Schwester, bitte geben Sie mir eine Spritze, damit ich sterben kann. Wir versuchten, sie zu beruhigen. Und wir streichelten ihnen über den Kopf. Wir sagten so etwas wie: Mach dir keine Sorgen, deine Familie wartet auf dich. Man wird dir eine gute Prothese anfertigen. Du wirst wieder vollständig sein. Und als Mann wirst du ganz sein. Wir sagten ihnen, was immer wir konnten. Dieser Krieg ging zu Ende. Und ein anderer begann.
1: Mein Vater und meine Mutter. Auf dem Foto bin ich 3 Jahre alt. Das sind meine Lieblingsfotos. Das ist mein Abschlussfoto. Unter diesen Jungs waren 2 Panzerbesatzungsmitglieder. Sie kamen bei Stalingrad ums Leben. Wir wurden in den Traditionen des Bürgerkrieges erzogen. Wir waren stets entschlossen, unser Heimatland zu verteidigen.
2: Heute Morgen um 4 Uhr attackierten die deutschen Streitkräfte ohne jegliche Kriegserklärung die Grenzen der Sowjetunion. Das ist der Beginn des großen vaterländischen Krieges des sowjetischen Volkes gegen die deutsch-faschistischen Eindringlinge.
1: Natürlich träumten wir von einer höheren Bildung, aber der Krieg brach aus. Alle Jungs meldeten sich zum Dienst.
0: Gleich in den ersten Tagen erhielt ich den Einberufungsbescheid mit der Aufforderung, mich im Stadtpark zu melden. Alle gingen hin und es war uns nicht erlaubt, wieder zu gehen. Durch den Zaun sah ich ein paar Bekannte und sagte ihnen: Sagt meiner Mutter, dass wir morgen mit der Bahn losfahren werden und dass sie mir ein paar Dinge bringen soll. Am 2. Tag wurden wir in einen Zug verfrachtet und nach Transbaikalien verlegt.
3: Im Dorf Nikolskoe, im Ural, kam ich zur Welt. Wir waren 4 Kinder, eine Bauernfamilie. Von uns Jungs verließen 90% die Schule und gingen in eine Kolchose. Warum? Nun, die meisten Männer waren an der Front und jemand musste die Arbeit verrichten. Ich war Traktorfahrer, aber Lehrer und Traktorfahrer waren von der Einberufung ausgenommen. Es gab da einen Hauptmann namens Mischkin. Er war der Rekrutierungsoffizier. Ich sagte ihm: Ich muss an die Front. Ich habe 3 Brüder dort, aber sie waren bereits ums Leben gekommen. Sie hatten aufgehört zu schreiben und dann bekamen wir die Benachrichtigung.
1: Man schickte mich zur Artillerieschule nach Smolensk. Dort studierten wir 12 bis 15 Stunden täglich. Die Ausbildung schloss ich im Rang eines Leutnants ab. Meine Untergebenen waren in ihren 40ern. Sie waren Veteranen des Ersten Weltkriegs und des Bürgerkriegs. Ich war 18.
2: Die deutschen Streitkräfte, die an unserer Westfront kämpften, brachten 13 Panzerdivisionen, 33 Infanteriedivisionen und 5 motorisierte Infanteriedivisionen zum Einsatz. Unsere Truppen lieferten ihnen heftige Kämpfe.
3: Wir leisteten erbitterten Widerstand und kämpften Tag und Nacht. Im Panzerhelm hörte ich nur: Laden und wieder laden. So ging es weiter und alles schien in Ordnung, bis mein Panzer plötzlich sank. Da war ein Sumpf, aber ich fuhr weiter, im ersten Gang, ohne zu schalten, einfach weiter. Ich konnte spüren, wie wir am Boden entlang schrammten. Aber ich fuhr langsam weiter. Und dann, zack, erreichten wir festen Boden. Das war der Moment, in dem sie uns hart angriffen. Offenbar hatten wir sie umfahren und gerieten unter Sperrfeuer. Und dann, bumm! Im Panzer wurde es dunkel, der Panzer brannte. Ich bekam keine Luft und versuchte, die Luke zu öffnen, aber sie klemmte. Also kroch ich durch den Laderaum. Dort sah ich einen Mann liegen. Es war dunkel und ich versuchte, ihn herauszuziehen, aber ich schaffte es nicht. Sascha war ziemlich schwer und schlimm verletzt. Ich schaute durch die Kommandantenluke und sah einen Kopf. Der Funker war wieder zu sich gekommen. Er hatte eine Bauchwunde. Ich schubste ihn mit dem Fuß an und rief, Vanya, hilf mir! Gemeinsam zogen wir Sascha heraus, rannten keine 10 Meter, dann explodierte der Panzer. Und die Angriffe gingen weiter. Ich lag am Boden. Da sah ich einen deutschen Soldaten mit aufgepflanztem Bajonett. Zum Glück hatte ich eine Pistole. Ich nahm sie und feuerte. Ob getötet oder verwundet, er fiel zu Boden. Mein Kopf brummte. Dann hörte ich Stimmen. Wer ist das? Wir oder die Deutschen? Dann konnte ich hören, dass es unsere waren. Sie lagen in einer Senke und ich kroch zu ihnen. Sie sagten, du bist verletzt. Du blutest. Ich sagte ihnen, ich bin nicht verletzt. Ich habe Sascha hinter mir hergezogen. Sie schnitten meinen Ärmel auf und da war ein Loch. Wie ich das überlebt habe, weiß ich nicht. Jedenfalls haben sie mir einen Verband angelegt. Vanya, mein Funker, hatte auch einen Verband. Er hatte eine Bauchwunde, Sascha auch. Wir schleppten die beiden mit uns. So gegen 10 oder 11 Uhr rannte ein Sanitäter auf uns zu und sagte, ihr bewegt euch in Richtung der Deutschen. Was ist los? Hier sind überall Deutsche. Oh je, lasst uns hier entlang gehen. Wir bogen nach rechts ab, gingen durch die Büsche, Sümpfe und Schlamm und fanden einen Weg hinaus.
0: An der Front gab es kein Krankenhaus. Wir zimmerten ein paar Baracken zusammen, taten unser Bestes und gaben dem Ganzen einen Anstrich. Dann begann man damit, uns die Verwundeten von der Westfront zur Behandlung zu bringen. Die Leute waren am Verhungern. Zu dem Zeitpunkt litten auch wir an Mangelernährung. Sie brachten uns junge Männer, die meisten davon so um die 18 Jahre. Junge Burschen. Sie waren ausgebildet zu marschieren und mit ihren Bajonetten den Feind an der Frontlinie zu stellen. Einer sagte, Kamerad Feldwebel, ich kann nicht laufen, meine Beine knicken ein. Er sagte ihm, er solle den Sanitäter aufsuchen. Dieser nahm die Temperatur. Als er sah, dass diese nicht hoch war, sagte er, geh zurück in deine Einheit. Also ging er zurück und kollabierte. Dann schleppten sie ihn zu uns. Er kollabierte erneut und starb. Täglich starben 25 Männer. Wir Mädchen trugen die Toten auf Tragbahren weg, um sie außer Sichtweite zu bringen, damit die anderen sie nicht sahen. Viele Soldaten starben. Mir taten die jungen Männer sehr leid.
2: Die erbitterten Kämpfe um Stalingrad dauern an. Unsere Soldaten schlagen zahllose Angriffe feindlicher Panzer und Infanterie zurück.
4: Es waren viele Soldaten vor Ort. Panzerbesatzungen, Infanteristen und andere wurden zusammengezogen. Uns wurde klar, dass eine große Operation bevorstand. Das Oberkommando entschied, die 300.000 Mann starke deutsche Armee, die sich auf die Wolga zubewegte, einzukesseln und zu vernichten. In der Tat kämpfte zu dem Zeitpunkt das gesamte Europa gegen uns. Es herrschte strenger Frost, bis zu minus 20 Grad Celsius. Am 19. November um 7.55 Uhr erhielten wir den Befehl: Laden. 15.000 Geschütze und Mörser ließen ihr Feuer auf die deutschen Nazitruppen herabregnen und unsere Panzer rückten vor. Als unsere Panzer die Frontlinie erreichten, sah ich Panzerabwehrwaffen aus den deutschen Stellungen herausfahren. Während unsere Panzer weiter vorrückten, gelang es mir, mit ein paar Schüssen zwei Panzerabwehrgeschütze zu zerstören. Der Kampfgeist war geweckt. Ich hatte keine Angst. Wir rannten und rannten immer weiter voran, Seite an Seite mit den Panzern und der Infanterie. Unser Regiment bewegte sich zu den Stellungen der Italiener. Sie warfen ihre Waffen weg und flohen in Panik. Die Rumänen waren die Ersten, die sich ergaben. Ganze Regimenter, ja sogar Divisionen ergaben sich. Ich sah große Kolonnen mit Deutschen, Rumänen und Italienern, die sich ergaben. Sie waren zerlumpt und erschöpft. Sie froren und hatten Hunger. Natürlich spielte die Artillerie hierbei eine große Rolle.

0: Wir befreiten die Kleinstadt Otschuga. Eine Frau und ein kleines Mädchen kamen zu uns und steckten Blumen an den Panzer. Sie weinten und dankten uns für ihre Befreiung. Häuser brannten. Die Deutschen hatten sie bei ihrem Rückzug in Brand gesteckt. Ich sah Galgen. Wenn ich heute aufwache, sehe ich diese Frau und das Mädchen vor mir. Ich erinnere mich sehr gut an sie. Und ich träume davon, wie ich Sascha herauszog, wie ich auf dem Panzer stand. Sie hätten mich abknallen können. Ich habe Splitter in der Wirbelsäule und im Hüftgelenk. Ich denke, ich war ein ziemlicher Narr, mich dort auf den Geschützturm zu stellen. Aber wenn ich ihn zurückgelassen hätte, wäre er gefangen genommen oder getötet worden. Ich habe ihn nicht zurückgelassen. Auch davon träume ich nachts. Ach.
1: Dieses Foto wurde nach Stalingrad gemacht. Dieses hier in der Ukraine. Ich überquerte den Fluss Sewaskidonez zusammen mit der Infanterie. Sobald ich am Ufer ankam, riefen sie mir zu: Runter, runter! Ich duckte mich. Und da sah ich eine Metalllasche mit einem Totenkopf darauf. Wir befanden uns in einem Minenfeld. Und dann begann das schwere Maschinenfeuer von den gegenüberliegenden Anhöhen. Unser Trupp nahm Deckung. Von meiner Position aus konnte ich Mündungsfeuer sehen. Ich eröffnete das Feuer. Offenbar waren sie überwältigt und stellten das Feuer ein. So hatte ich also unserer Infanterie geholfen, das Feuer dieser Maschinengewehrnester zu unterdrücken.
0: Es gab schweren Widerstand. Die Deutschen hatten jedes Haus in eine Festung verwandelt. In Königsberg angekommen, lautete der Befehl: Vorwärts marschieren, vorwärts. Viele Panzer brannten. Der Funker wurde getötet. Der Ladekanonier ebenfalls. Aloschka, der Schütze, fragte mich: Kolja, wie geht es dir? Ich war benommen. Sie hatten die Frontpanzerung getroffen. Splitter flogen herum. Meine Augen wurden verletzt. Und dann, bumm, ich wurde bewusstlos. Wer mich herauszog, weiß ich nicht. Sie legten mich in einen Graben. Zuerst sammelten sie die Verwundeten ein. Ein paar Tage später die Getöteten. Es lagen auch getötete Deutsche herum. Sie begannen also damit, die Toten einzusammeln. Und dabei stellte sich heraus, dass ich noch am Leben war. Man brachte mich nach Kaunas ins Krankenhaus. Dort gab es zwei Schwestern, Tosja und Welta. Sie sagten mir, ein Oberst war hier. Er sagte uns, dass wir deine Augen entfernen sollen. Da sagte ich der Chefärztin, dass ich das niemals zulassen würde. Sie sagte, in Ordnung, ich werde alles tun, um das zu vermeiden. Ich fragte sie, wirklich? Und sie sagte, ja. Nun, sie entfernte beide Sammellinsen. Am zweiten oder dritten Tag nahmen die Schmerzen derart zu, dass ich es nicht mehr aushalten konnte. Ich konnte weder essen noch trinken. Also entschied ich mich, nun meine Augen waren verbunden, also tastete ich mich aus dem Bett. Ich wusste, dass ich mich nicht im ersten Stock befand. Ich dachte, wem nütze ich, wenn ich blind bin? Ich kletterte auf die Fensterbank und da rannte Schwester Tosja herbei und hielt mich zurück. Ich war nur Haut und Knochen, wog wahrscheinlich weniger als ein Hase. Sie legte mich zurück ins Bett, schrie und weinte und verfluchte die Deutschen.
2: Ist es auch passiert, dass sich einer der Patienten in Sie als junge Krankenschwester verliebte?
3: Nun ja, das ist schon auch passiert. Man streichelt jemandem das Haar oder spricht ihm gut zu. Einer der Offiziere sagte: Balusha, hier sind 600 Rubel. Nimm das Geld. Es soll dich an mich erinnern. Ich sagte: Nein, ich brauche kein Geld. Ich bin hier gut versorgt. Aber du wirst es brauchen. Alles Mögliche passierte. Ich beschloss, nicht eher zu heiraten, bis der Krieg aus wäre. Man machte mir viele Anträge. Wir gingen zum Tanz. Einmal gingen wir zum Tanz in das Haus eines jungen Offiziers. Ein junger Mann forderte mich zum Tanz auf, einen Walzer. Ich konnte damals gut tanzen. 6 Monate lang gingen wir aus, dann gab ich ihm einen Korb. Ich dachte, alle suchen nur einen Bettgesellen. Dann begann mein zukünftiger Ehemann, mir den Hof zu machen, obwohl er wusste, dass ich ihn abweisen würde. Er konnte nicht besonders gut tanzen, schon gar keinen Walzer. Beim Tango war er annehmbar. Aber man muss doch ordentlich Walzer tanzen können.
4: Hier spricht Moskau. Nach hartnäckigen Straßenkämpfen haben wir die deutschen Truppen in Berlin vernichtend geschlagen. Heute, am 2. Mai, haben wir die deutsche Hauptstadt Berlin eingenommen.
1: Das ist die Stabsstelle der Brigade. Hier sitze ich mit einer Pfeife im Mund. Ungarn, im Frühjahr 1945. Am 8. Mai marschierten wir in die Stadt Graz ein. Dort waren wir, als der Sieg bekannt gegeben wurde. Der Krieg war vorbei. Es war ein sehr freudiges Ereignis. Es gab eine kleine Feier.
0: Das Büro des Kommandanten berichtete, der Krieg ist vorbei. Jeder mit einer Waffe feuerte in die Luft. Ich ging zu meinem Zugführer. Er umarmte mich und ich weinte. Kolja, das war's. Der Krieg ist vorbei. Der Krieg ist vorbei.
3: Natürlich tanzten wir vor Freude. Oh, der Krieg ist vorbei. Lasst uns nach Hause gehen. Aber nein. Man sagte uns, dass der Krieg mit Japan noch im Gange sei. Wir wurden an einen Ort verfrachtet, von dem man ausging, dass die Japaner dort angreifen würden. Nachdem wir dort ankamen, lebten wir mehr als einen Monat in Erdlöchern. Es war kalt und wir hatten nur Trockenrationen. Feuer zum Kochen durften wir nicht anzünden. Einer stand mit der Waffe in der Hand Wache, die anderen ruhten sich aus. Die Japaner schlachteten Menschen in den Krankenhäusern ab. Sie waren noch grausamer als die Deutschen. Sie enthaupteten Frauen und Mädchen. Wir überwältigten sie durch unsere Überzahl mit unseren Einheiten, die aus dem Westen eintrafen. Das waren zähe, kampferprobte Männer. Am 3. September waren wir bereits in der Mandschurei und der Krieg war vorbei. Ein paar Sanitäter fanden einen Weinkeller. Aber ihr Sake schmeckte nicht besonders gut. Plötzlich riefen sie, Walla, Cola ist hier, Walla, Cola ist hier. Natürlich rannte ich sofort zu ihm. Er nahm mich in die Arme und trug mich über den Korridor. Erst fragte er seinen und später meinen Kommandanten um Erlaubnis und dann heirateten wir. So kam es, dass ich mit dem Tanzen aufhörte. Das war's. Meine Zeit des Tanzens war vorbei. Meine Söhne sagten immer, Mama, trotz aller Schwierigkeiten hast du nie mit dem Rauchen, Trinken und Fluchen angefangen und bist stattdessen eine liebende Mutter geworden.
0: Das ist meine Familie. Mama, meine Nina, Ninotschka. Das ist mein Sohn. Und das ist meine Tochter Galotschka. Mutter erhielt die Nachricht, dass ich gefallen sei. Also dachte sie, ich sei tot. Und ich dachte, sie sei tot. Man brachte mich nach Hause und Mutter kam vor die Tür. Sie berührte mich und sagte, Kolja, Kolja, bist du das? Aber du bist doch tot. Du bist an der Front gefallen. Vanya ist tot und du auch. Ich sagte, Mama, ich bin's. Kolja, dein Sohn. Ich bin am Leben.

0: Man muss im Leben gütig sein und andere respektieren. Man muss die Menschen lieben. Bevor man sich durch jemanden beleidigt oder verärgert fühlt, muss man sich selbst anschauen und wie man andere Menschen behandelt. Ich arbeitete 37 Jahre lang in der Gynäkologie. Im Alter von 72 Jahren ging ich in Rente. Und das, wie ich meinem Chefarzt schrieb, mit großem Bedauern. Ich habe 2 Söhne, 3 Enkelsöhne und eine Enkeltochter. So viele. Nie habe ich mich über irgendetwas beschwert. Nie sage ich, hier tut es weh oder dort tut es weh. Junge Leute haben vielleicht mal ein Wehwehchen. In meinem Alter ist es aber normal. Vielen Dank, dass ihr gekommen seid. So viel Aufmerksamkeit habe ich wahrscheinlich gar nicht verdient. Danke euch allen. Ich liebe euch. Ich habe gute Menschen um mich herum. Keinen Grund, mich zu beschweren. Alles ist gut.
1: Wenn ich mir im Fernsehen unsere Soldaten in der militärischen Sonderoperation anschaue, erinnert mich das natürlich an meine Jahre als junger Kommandeur.

0: командирские годы, как будто вновь я вместе с вами стою на огненной черте незнакомого поселка на безымянной высоте.
1: Mein Vater sagte uns, was auch immer aus euch wird, bleibt menschlich. Verletzt nicht die Jüngeren, helft den Schwachen und ehrt die Alten. Nehmt nicht, was euch nicht gehört, und betrügt niemanden. Nun, dieses Kreuz trage ich bis heute.

0: Vor dem Reichstag stehen sowjetische Kriegsberichterstatter. Und hier steht mein Vater. Dass mein Vater der bedingungslosen Kapitulation beiwohnen konnte und dann Teil der Berichterstattung über die Nürnberger Prozesse war, ist der ganze Stolz unserer Familie.
1: Es waren die westlichen Mächte, die eine politische Verurteilung der Nazi-Kriegsverbrecher anstrebten. Sie wollten Erhängungen und Erschießungen hierfür und dafür beschließen und das ohne jeden Gerichtsprozess.
2: Stalin sagte, dass wenn wir sie nicht vor Gericht stellen, man uns das als Schwäche auslegen würde.
3: Am 20. November 1945 begann der Nürnberger Prozess. Noch nie hatte es in der Geschichte etwas dergleichen gegeben. Auf der Anklagebank saß die Spitze des NS-Staats.
2: Zum ersten Mal in der Menschheitsgeschichte mussten sich Verbrecher, die sich eines ganzen Staates bemächtigt und diesen als Instrument für ihre monströsen Verbrechen missbraucht hatten, vor Gericht verantworten.
4: Das war eine Verurteilung des Nationalsozialismus, die weit über den Rahmen eines einzelnen Staates hinausging.
1: Hier wurden die Kriegsverbrecher erstmals vor Gericht gestellt. Das war ein Prozess von fundamentalem Charakter.
5: Die Völker der Erde klagten den Faschismus an.

0: Ihr Gate nach Vladivostok ist 114. Boarding beginnt um 15 Uhr. Guten Flug.
1: Ich bin Kosake, gehöre der Ussuri-Kosakenarmee an. Ich bin auf der Heimreise nach meinem Einsatz im Kosakenbataillon Terek in der Zone der militärischen Sonderoperation. Heute kehre ich nach Hause zu meinen 6 Kindern zurück. Ich habe 3 Jungen und 3 Mädchen.

0: Danke. Vielen Dank. Ich freue mich, nach Hause zu kommen. Ah, mein kleines Mädchen kann laufen. Komm her.
1: Ja, sie kann laufen.
0: Na, komm her. Komm her, es gibt Geschenke. Das ist für deinen Ikonenschrein.
2: Ah, für den Ikonenschrein.
0: Die Familie Czerniawski, Larissa, meine Ehefrau, Jevdokia, unsere Tochter.
2: Du hast alles vergessen. Ich werde uns vorstellen. Die Familie Czerniawski, Dmitri, mein Ehemann, Larissa, seine Frau, Jevdokia, unsere Tochter.
0: Das war auch zu kurz. Eins, zwei, drei. Die Czerniawskis. Dmitri, Larissa, Jevdokia, German, Innocenti, Ivan, Maria, Taisia.
3: Innocenti ist nicht hier.
0: Er ist nicht in der Aufnahme, aber er ist Teil der Familie.

zurückkehren und dass das als normal angesehen wird. Aber damals fragten mich alle, aus welcher Trachtengruppe stammen sie denn? Im Laufe der Zeit, nachdem wir von Ossurisk hierher gezogen waren, gewöhnten sich die Leute daran. Heute sieht man Kosakenkinder in Trachten. Diese Traditionen wurden wiederbelebt.

0: Schnell, stellt euch der Größe nach auf. Bist du blind? Kannst du nicht sehen, dass er größer ist als du? Wenn ich sage, Achtung, Augen links, dann dreht ihr den Kopf nach links. Achtung, aufgepasst. Wir werden Kosaken und Räuber spielen. Wenn du ihm auf den Rücken klatschst, hast du ihn gefangen. Los geht's. Räuber und Kosaken. Zack, du hast ihn.
1: Ich hab ihn.
0: Wen haben die Kosaken besiegt?
1: Die Räuber.
0: Und wisst ihr, warum die Kosaken die Räuber besiegt haben? Weil... Hier, schaut. Auf dem Kosakenhut ist ein Kreuz. Seht ihr das? Ein orthodoxes Kreuz. Was bedeutet das? Wer hilft den Kosaken?
1: Gott.
0: Genau. Gott hilft den Kosaken. Sehr gut gemacht. Du kennst dich aus. Also, wer Gott auf seiner Seite hat, der wird sich durchsetzen. Hallo. Ist die Schulleiterin da?
2: Ich dachte, sie seien noch immer in der Armee.
0: Das ist vorbei. Jetzt geht es zurück an die Arbeit. Mit der Kosakenklasse.
2: Mit der Kosakenklasse? Das freut uns sehr.
0: Ich bin ehrenamtlicher Lehrer und ich leite einen Verein. Junge Kosaken.
3: Oh. Hallo, willkommen. Kommen Sie herein.
0: Vielen Dank an euch alle, die ihr euch die Ehre gebt, eure Uniformen zu tragen. Dank gebührt auch euren Eltern. Ich diente in einer Aufklärungseinheit. Tragt eure Abzeichen mit Würde. So Gott will, geht es im nächsten Schuljahr weiter. Als wir hierher zogen, erinnerte ich mich an die Kosakentradition. Wo auch immer Kosaken sich niederließen, das Erste, was sie taten, war, eine Kirche zu bauen. Einst stand hier eine alte Schule. Wir mieteten einen Raum und richteten eine Kapelle ein. Hier beteten wir. Und dann wollte das halbe Dorf das Schulgelände für dies und das. Wir wollen einen Kindergarten. Wir wollen einen Verein. So in der Art. Die andere Hälfte war auf meiner Seite. Lasst uns eine Kirche bauen. Die Leute waren zerstritten, also habe ich ein Stück Land genommen und meinen Namen eintragen lassen. Hier haben wir gebaut. Niemand kommt hierher zum Gottesdienst. Es ist alles überwuchert. Aber jetzt bin ich zurück und wir werden wieder von vorne anfangen. Vater Marzanow kommt auch bald wieder, dann halten wir einen Dankesgottesdienst ab.

0: Das Vaterland rief nach ihm und mein Vater packte seine Sachen und ging in den Krieg. Um ehrlich zu sein, waren wir ziemlich geschockt. Er ging, einfach so, ich weiß nicht.
1: Eigentlich wollte er im Juni gehen, gleich nachdem ich sie zur Welt gebracht hatte. Sie kam im Mai. Er wartete noch 3 Monate und dann ging er.
2: Sie war mit 6 Kindern auf sich allein gestellt. Das muss man verstanden haben. Ihre erste Reaktion war, nein, nein. Dann wurde daraus ein vielleicht.

nicht. Wegen ihrer Schwangerschaft konnte ich nicht eher weg. Zu diesem Zeitpunkt konnte ich sie nicht allein lassen. Für mich als Kosakenmentor war es nicht richtig, über unsere Helden in der dritten Person zu sprechen. Ich musste diesen Weg selbst gehen, damit ich später meinen Kindern in die Augen schauen und sagen kann, ich habe ein reines Gewissen. Ich habe meine Pflicht erfüllt. Ich habe gekämpft. Die Wiese muss gemäht werden. Vanya, du und Gera geht nach draußen. Dunja, nimm den Besen. Und Mascha hilft mir mit dem Staubsaugen. Okay, Mascha?

0: Dunja? Ich weiß nicht, wie alt sie ist. Ich habe es vergessen. Sie zeichnet und modelliert gern.
1: Lippi!
2: An welcher Universität willst du studieren?
3: Ich plane, nach Ussurisk zu gehen, um dort Film zu studieren, wenn Vater es mir erlaubt.
2: Unterstützt er die Idee?
3: Nein, nicht wirklich.
2: Nein? Warum nicht?
3: Er möchte, dass ich Rettungssanitäterin werde. So etwas in der Art.
4: Mir ist es egal, welchen Weg sie geht, solange sie ihr Potenzial ausschöpft und ein guter Mensch wird. Das ist das Wichtigste. Unser Vater denkt aber, dass Disziplin Vorrang hat, dass Disziplin sie zu einem besseren Menschen macht. Er denkt dabei an den Rettungsdienst oder den Grenzschutz.
5: Das ist nicht der Punkt. Der Punkt ist, dass der Staatsdienst eine gewisse Hierarchie mit sich bringt.
0: Und dann haben wir noch Kesha. An der Suvorov-Schule entwickelte er eine Vorliebe für Militärliteratur. Vater, was liebst du am meisten?
5: Ich liebe Vanya. Ich liebe Mascha. Mascha und Vanya werden ein Team. Ich werde sie zu einem Team formen. Sie sind noch in dem Alter, in dem man sie für etwas begeistern kann.
6: Wir gehen zum Pilze sammeln in die Taiga.
4: Gera hat sowohl Vanya als auch Mascha aufgezogen. Jetzt kümmert er sich um Tasja. Er sitzt nicht herum, bis er hungert. Er knetet Teig und macht Piroggen. Einmal kam ich vom Feld nach Hause und er sagte, Mama, ich habe Piroggen gebacken.
5: Das ist doch ein...
0: Schau, der ist wunderschön.
5: Ja, Vanya, er ist wunderschön, aber dieser Pilz ist ungenießbar.
4: Wissen Sie, um ehrlich zu sein, unsere Familie fehlt, nun ja, Struktur, Disziplin und eine starke Hand. Ja, in der Theorie kennt sich unser Vater aus, aber in der Praxis ist er zu beschäftigt. Ich meine, ja, er beteiligt sich an der Erziehung, aber seine Aufmerksamkeit liegt eher auf der Selbstverwirklichung, auf den Kosaken.
5: Ich beneide Väter, deren Fokus allein auf deren Familien liegt. Ich habe aber einen etwas anderen Ansatz. Es geht mir nicht um Selbstverwirklichung oder einen gewissen Lebensstil. Ich gehe einen anderen Weg. Wie ich bereits sagte, für mich ist es der Weg zur Seligkeit. Nimm dein Kreuz auf dich und alles andere wird dir zufallen. So ist es gekommen.

0: Iranische Mode ist ein facettenreiches Phänomen.
1: Ich würde nicht sagen, dass die Mode hier zu 100% durch den Islam geprägt ist. Ich trage moderne Kleidung, die jedoch durch klassische iranische Muster inspiriert wurde. Und ja, ich trage ein Kopftuch.
0: Kann man sagen, dass die Mode im Iran auf einem Code basiert, der über Jahrtausende hinweg geschrieben wurde? Und wo finden wir den Schlüssel, um diesen Code zu entziffern?
2: Durch unser Verständnis von Anstand und Bescheidenheit haben wir Iraner ein einzigartiges Erscheinungsbild geschaffen. Wir bringen einen einmaligen, bescheidenen Stil zum Ausdruck. Eine Art bescheidene Mode.
0: Seit Jahrzehnten ist die Islamische Republik Iran das Ziel westlicher Sanktionen. Wie arbeiten Modeschöpfer unter diesen Bedingungen?
3: Für manche Leute war das komisch. Sie sagten mir, welcher Mann würde deine Kleidung kaufen wollen? Ist das überhaupt denkbar?
4: Mode im Iran ist durch eine besondere Eigenschaft geprägt. Die außergewöhnliche Fähigkeit, sich nicht nur nach vorne zu bewegen, sondern auch einen Sprung nach vorne zu wagen.
0: Man kann sagen, dass die iranische Mode keine Auseinandersetzung, sondern ein Dialog ist. Ein Dialog zwischen dem, was war, dem, woran man heute glaubt, und dem, wovon man träumt.

Dieser ist dem Steinpilz ähnlich, ein Abalon. Wenn man ihn anschneidet, färbt er sich blau. Schneide diesen dort. Sehr gut, da schaut. Na super, wir haben den ganzen Eimer gefüllt.

0: Ich habe Hunger.
1: Zieh deine Hausschuhe an. Ein Königspelz.
2: Und Champignons.
1: Ja, wilde Champignons. Hier. Oh, das riecht gut.
3: Dort drüben grast Prestige, unser Pferd, dort. Schau, dort drüben, komm her, Prestige.
0: Ich sehe ihn, er grast gerade.
3: Komm her, mein Junge. Ja, so ist es gut. Berühre bloß nicht den Draht, er steht unter Strom. Wir brauchen etwas Brot. Weg ist er. Ich habe ihn hier untergebracht, weil er Pflege braucht. Gewöhnlich grast er bei uns im Dorf.
4: Aha, ich verstehe. Werden Sie ihn wieder zu sich holen?
3: Ja, das werde ich.
0: Papa, bitte nimm ihn mit nach Hause. Dann können wir ausreiten.
3: Ja, ist gut. Ich stehe im Rang eines Podesaul. Ich habe Sterne auf der Schulterklappe, einen Säbel und ein Pferd. Gott schenkte mir Kinder. Ich habe alles. Und jetzt habe ich auch militärische Erfahrung. Der Samen wurde gesät. Wie wohl die Ernte aussehen wird? Nun, ich vertraue darauf, dass der Herr es gibt.
5: Gegrüßet seist du, Maria, voll der Gnade, der Herr ist mit dir. Du bist gebenedeit unter den Frauen, und gebenedeit ist die Frucht deines Leibes, Jesus.

Schau an, was für ein Prachtkerl. Was für ein toller Junge. Kescher. Mein Prachtkerl. Was für ein Kerl. Na komm her. Ist alles in Ordnung? Vater, Mutter, Brüder und Schwestern. Es sind alle da. Gib ihr einen Kuss. Kommt, lasst uns umarmen.

0: Sophia, du zuerst. Fall nicht ins Wasser. Abdullah. Abdurrahman, los geht's. Langsam, langsam. Geduld. Muhammad, Muhammad. Rayana. Meine kleine Rayana. So, das ist gut. Hilf deiner Mutter. Los geht's, Sophia. Hasan, pass auf.
1: Ist diese Weste für dich?
0: Warum ziehst du ihm eine große an?
2: Er hat mir keine kleine gegeben.
0: Die Kinder sollen kleine Westen tragen. Zieh eine kleine Weste an. Habt ihr keine kleinen Schwimmwesten?
3: Hör zu, Bruder. Ich selbst habe keine kleinen Kinder. Und ich habe noch nie so viele Kinder in einem Boot gesehen.
0: Die Leute sehen uns und sagen, 10 Kinder? Wir haben mit einem oder zwei schon genug. Und ihr, wie schafft ihr das? Tatsächlich ist es aber gar nicht so schwer.

0: Mein Name ist Salman. Ich bin der Vater der Familie. Dies hier ist meine Mutter. Die anderen können sich selbst vorstellen.
1: Ich bin Hasan. Das ist alles. Ach so, ich bin 14 Jahre alt, interessiere mich für das Ringen und nehme Arabischunterricht.
0: Kannst du eine kurze Passage für uns rezitieren? Komm, mein Junge. Der Koran ist ein großes Buch. Wir lernen ihn auswendig. Die Hälfte haben wir uns schon eingeprägt. Saifullah, du bist der Nächste. Stell dich vor. Sag uns, wer du bist und was du tust.
2: Saifullah, ich bin 12.
0: Bist du ein guter Schüler?
2: Nein.
3: Mein Name ist Sophia. Ich gehe zur Schule an eine Madrasa und ich bin in der 7. Klasse.
4: Mein Name ist Abdullah. Ich bin 10 Jahre alt.
5: Ich gehe zur Schule in die 2. Klasse.
6: Ich bin in der 4. Klasse. Ich bin 10 Jahre alt.
7: Ich bin 6, 7 Jahre alt.
8: Erzählen Sie uns bitte, wie haben Sie sich kennengelernt?
0: Es begann in der Schule, in der 11. Klasse. Damals ist das System entstanden. Mein Projekt. Ich sagte ihr, so Gott will, möchte ich 10 Kinder haben. Wärst du damit einverstanden? Das war für mich die wichtigste Frage.

0: 我先干吧。哦，等着，看他们太爱说，我都别说。
1: Es heißt, Kinder zu haben sei problematisch. Können Sie sehen, welche großen Probleme Kinder machen? Sie helfen bei allem mit. Wollen Sie wissen, was der Hauptgrund ist, warum ich all das baue? Ich möchte es erlernen, damit ich es Ihnen beibringen kann. Bauarbeiten sind sehr einträglich. Die meisten unserer jungen Leute ziehen weg. Aber diese Art Arbeit wird im Dorf immer gefragt sein. Sie wird einen bis an das Lebensende versorgen. Die Leute brauchen immer irgendjemanden. Einen Fliesenleger, einen Elektriker oder jemanden, der das Dach oder die Heizung repariert. Meine Kinder werden nicht hungern müssen und sie werden immer bei der Familie bleiben können. Wir werden drei Wohneinheiten in einem Haus haben. Eine für meine Familie, eine für meinen ältesten Sohn und eine für unsere Eltern. Kurz gesagt, es sind drei in Hufeisenform angelegte

0: Wohnungen. Der älteste Sohn heiratet und wohnt dort. Dann heiratet der Zweitälteste und der Älteste zieht aus. Wenn der Drittälteste heiratet, zieht der Zweitälteste aus. Der Letzte kann hier wohnen bleiben. Drei Familien teilen sich einen Hof. Großvater und Großmutter, Vater und Mutter und der Sohn und seine Verlobte. Und so werden wir rotieren.
1: Wie im Kreislauf des Lebens.
0: Genau, wie im Kreislauf des Lebens. Die Jüngsten bleiben bei den Eltern. Hamza ist unser Jüngster. Er ist unsere große Hoffnung. Die anderen, es ist nur eine Frage der Zeit, bis sie wegziehen. Er wird hier am längsten wohnen. Der Kleine dort, sehen Sie den Kleinen dort? Er läuft mir ständig hinterher, weicht nicht von meiner Seite, wo ich auch hingehe. Er ist bei mir. Das kleine Mädchen neben ihm ist Rayana. Vor einer Woche hatten wir einen Koran-Rezitationswettbewerb. Unser Ältester nahm daran teil und gewann den ersten Platz. Ja, jeder aus unserem Chasavjurt-Bezirk nahm teil und er gewann den ersten Platz. Kinder zu haben ist sehr schön. Egal, aus welchem Blickwinkel man es sieht. Es macht das Leben interessanter. Knapp 10. Nicht zappeln, mach es ganz ruhig. 2, 3, so ist gut. Noch einmal, los. Los, zieh hoch. Sehr gut.

0: Eine.
1: Die Leute hier heiraten jung. Wenn sie verheiratet sind, beginnen sie anders zu denken. Ich habe Verantwortung. Sie gehen kaum Risiken ein und gehen an die Arbeit. Wenn man in diesem Lebensabschnitt alles richtig macht, wird sich das auf den Rest des gesamten Lebens auswirken. In dieser Region versuchen wir, unsere Söhne so jung wie möglich zu verheiraten, um sie verantwortungsbewusster zu machen. Sophia unterstützt hauptsächlich ihre Mutter. Sie kocht, hilft im Haushalt und kümmert sich um ihre Geschwister. Kurz gesagt, ist sie die wichtigste Person in unserer Familie. Es ist ihre Pflicht, ihrer Mutter zu helfen. Wir anderen haben keine Verpflichtungen.
2: Der Westen versucht, Russland zu canceln. Allerdings hat er nicht bedacht, dass genau das die Menschen zusammenschweißt und für russische Unternehmen ein wahres Geschenk ist.
3: Ich schlage dir ein Abenteuer vor. Wir nehmen ein Auto aus einheimischer Produktion und fahren nach Dagestan. Auf dem Weg dorthin schauen wir bei russischen Unternehmen aller Art vorbei, um zu sehen, wie es ihnen geht.
4: Interessant, aber auch ein bisschen beängstigend.
3: Bist du etwa eine Spaßbremse? Zweifelst du etwa an der russischen Autoindustrie? Wir werden sehen. Wir müssen etwa 6000 Kilometer damit fahren. Verschwende die Milch doch nicht. Stell doch was drunter oder trink direkt raus. Was ist das da vorne?
5: Das ist unser Käseschmierroboter.
3: Socken.
4: Übrigens, Russen machen sehr gute Socken, finde ich, mit Humor.
3: Und was machen Russen schlecht? Wir können sehr gute Raketen bauen.
4: Raketen, Socken.
6: Grüße von OpenTX.
7: Versuchen wir es. Erstmal eine Runde.
8: Mit der militärischen Sonderoperation begann auch die FPV-Revolution. Leute bauten Drohnen in Garagen und verwendeten Komponenten, die sie bei AliExpress kauften.
9: Ohne vorherige Kontrolle und Testflug schicken wir keine Drohne an die Front. Durch die Erfahrung aus der Herstellung von Tausenden von Drohnen kann man meist schon hören, wenn etwas nicht stimmt. Wenn Sie ein Paket von uns erhalten, müssen die Frontsoldaten die Geräte nur auspacken. Sie müssen den Akku nur noch einbauen. Das war's. Der Soldat schaltet die Drohne ein und los geht's.
7: Es ist eine gute Arbeitsdrohne. Genau das, was wir momentan an der Front brauchen, weil dies eine völlig neue Art von Krieg ist. Drohnen sind die Zukunft.

0: Sophia, hol Mohammeds Jacke. Er ist morgens besonders schwer zu wecken.
1: Du sagtest, es sei Größe 34.
0: Größe 34 gehört dir nicht. Dir gehört 33. Ihm gehört 34. Größe 35 ist anders.
2: Mama, unsere Hosen sind vertauscht. Ich habe Abdurrahmans Hose an.
3: Dann geh und tausche die Hosen.
0: Ich habe alles aufgehängt. Die Kleidung für jedes Familienmitglied auf einen eigenen Bügel. Geh und suche deine Hosen. Gestern habe ich alles gebügelt und aufgehängt. Hättest du nicht besser aufpassen können? Trägst du dein neues Kopftuch?
2: Soll ich das neue tragen?
0: Ja, zieh das neue an.
1: Wo sind die Gürtel?
2: Warum das neue?
4: Meiner war dort drüben.
0: Zieh das aus.
4: Dort lag mein Gürtel.
3: Er hatte es ziemlich eilig. Ich muss aufs Klo. Ich bekomme den Gürtel nicht auf. Hassan, zeig ihm, wie man den Gürtel aufmacht. Ich kann nicht immer da sein, um ihm den Gürtel aufzumachen. 500 Leute stehen vor einem Spiegel.
4: Zieh auch du eine Krawatte an.
3: Hey Mohammed, ich erkenne dich gar nicht wieder. Du siehst aus wie ein Abgeordneter der Nationalversammlung. Das Wichtigste ist, dass sie zu guten Menschen heranwachsen, damit sie sich selbst, ihrer Familie und ihren Mitmenschen nützlich sein können.

Meine Ziele im Leben habe ich wie folgt festgelegt. Mein erstes Ziel war es, eine große Familie zu haben. Mein zweites Ziel ist es, meine Kinder zu guten Menschen zu erziehen. Das dritte Ziel ist, sie gut zu verheiraten. Und mein letztes Ziel ist, Enkelkinder zu haben. Und das war es dann. Mein Leben wird zu Ende gehen. Ein Leben ist nicht besonders lang. Zunächst einmal müssen die Eltern selbst ein gutes Vorbild sein. Eltern sind für Kinder wie das Fernsehen. Sie schauen sich alles an und kopieren, was sie sehen. Sie imitieren das Verhalten, nicht wahr?

Zweitens müssen Eltern eine enge Beziehung zu ihren Kindern haben und dürfen nie für lange Zeit abwesend sein. Manche Leute sind dazu gezwungen, aber das belastet die Familie sehr. Insbesondere die Väter, wenn sie monatelang weg sind. Also, erstens muss man selbst ein gutes Vorbild und zweitens immer in der Nähe sein. Danach ergibt sich alles Weitere von selbst.

0: Sophia.
1: Sophia, komm hier rüber. Stellt euch ordentlich auf. So ist es gut. Achtung, wir haben eine Armee.

0: 1, 2, 3, 4, 5, 7, 8. Sitz, Sitz, Sitz. Andrei Semaschkin, Anastasia Semaschkin und die Kinder der Familie: Anna Andreevna, Maria Andreevna, Lidia Andreevna, Egor Andreevich und Anastasia Andreevna, Sofia Andreevna, Varvara Andreevna, Daria Andreevna und Markiej Andreevich. Habe ich alle aufgezählt?
1: Ja.
0: Unsere Familie.
1: Liebe Gäste, begeben Sie sich bitte auf die Veranda. Ihnen zur Ehre wird nun ein Willkommenslied aufgeführt. Kommen Sie herein und setzen Sie sich auf Ihre Plätze. Arnold, sing das Lied. Nun, das ist Ihr Willkommenslied. Sie singen die letzte Zeile, gleich werden Sie still sein. Indem wir Ihnen den Sommerschlitten zeigen, beginnen wir mit der Vorbereitung der Ausrüstung. Sobald wir den vierrädrigen Schlitten hervorholen, drehen die Hunde durch. Anfangs sagen sie so etwas wie, nimm mich bitte. So beginnt das Bellen. Wenn das Gespann später zusammengestellt ist, singen die Zurückgelassenen gewöhnlich das Lied der Trauer. Oh, wir wurden nicht genommen. Oh, wir müssen hierbleiben. Sie haben uns nicht genommen, das Lied der Trauer. Vor einigen Jahren gab es einen regelrechten Krieg gegen Schlittenhunde. Als all die Alternativen aufkamen, wie Geländefahrzeuge, Schneemobile und andere Geräte, betrachtete man die Hunde als überflüssig. Hundeohren wurden für 8 Rubel angeboten. Später erkannte man, oh, was für ein Verlust. Und die Schlittenhundezucht wurde langsam wieder beliebt. Wir hatten einfach weitergemacht. Für uns ist das sehr interessant, weil so viele Geschichten mit den Hunden verbunden sind. Natürlich dank unseres Beringia-Rennens. Weltweit gibt es nicht allzu viele Hundemarathons. Man kann sie an den Händen abzählen. Unser Beringia-Wettbewerb ist ein Etappenrennen über die gesamte Halbinsel. Man startet morgens in einem Dorf und fährt zu dem nächsten. Eine Tagesetappe umfasst in der Regel 100 Kilometer. So sind die Dörfer entstanden. Wir bringen 14 bis 16 Hunde ins Rennen. Das ist ein ziemlich langes Gespann. Übrigens, die Hunde sind in Gruppen angeordnet. Die ersten beiden Reihen sind Andres Hunde. Ich arbeite mit den Hunden in den nächsten beiden Reihen. Und die Hunde unserer Tochter Anja sind dahinter. Anja wird bald 22. Sie wird an ihrem 5. Rennen teilnehmen. Maria an ihrem 3. Wir treten also schon gegen unsere eigenen Kinder an.
2: Wir sind tatsächlich Rivalen. Wenn ich irgendwelche Schwierigkeiten habe, gibt er mir Ratschläge über das Funkgerät. Es ist aber nicht so, dass er umkehren würde, um mir aus der Klemme zu helfen. So läuft das nicht.
0: Okay.

0: gut, alles in Ordnung, Gott sei mit dir.
1: Ich denke, mein Vater weiß, dass ich es schaffen werde.
0: Wie heißt du?
2: Mein Name ist Mackay der Held.
0: Wie?
2: Mackay der Held.
3: Und ich bin Dasha.

0: Vielen Dank, dass du das alles geschnitten hast, meine Liebe. Jetzt die Zwiebeln. Ich zeige dir, wie es geht.
1: Willst du wirklich, dass es so klein geschnitten ist?
0: Naja, so ist es doch gut. Es sieht schön aus. Man gibt es zur Suppe und es sieht sehr nett aus.
2: Soll ich Ihnen zeigen, wo unsere Rehe untergebracht sind?
3: Das Leben eines traditionellen Dorfes dreht sich um Hunde und Rehe. Hundeschlitten sind unser Haupttransportmittel. Mein Großvater zum Beispiel baute und reparierte Schlitten selbst. Er kümmerte sich um die Hunde und fuhr mit dem Schlitten umher.
4: Hatten Sie bereits eine Hundezucht, als Sie Nastja kennenlernten?
3: Nein, damals hatte ich nur einen Hund. Ich dachte darüber nach, eine Zuchtstation aufzubauen, aber ich hatte Zweifel. Wir leben doch in modernen Zeiten. Alle sind ständig in Bewegung. Es gibt Autos, Schneemobile. Und ich sollte Hunde züchten. Ich erzählte Anastasia von der Idee und sie unterstützte mich sofort in dieser wichtigen Lebensentscheidung. Genau genommen verliebte sie sich selbst in diese Idee, obwohl sie eine gute, ich würde sagen, eine professionelle Musikerin ist.
0: Man hat es mir von Kindesbeinen an eingehämmert. Musik, Musik, Musik, als gäbe es nichts anderes. Wie es so gekommen ist, er geht zu den Rennen, alles ist so aufregend, er kennt sich aus. Und ich soll nur eine Hausfrau sein. Bei meinem ersten Rennen war ich schwanger. Naja, ich hatte trainiert und trainiert und vor dem Rennen erfuhr ich, dass ich schwanger war. Ich war ein wenig besorgt, denn es war mein erstes Mal. Ich wusste nicht, was mich erwartete. André sagte, fahr das Rennen, falls etwas passiert, kannst du aufgeben. Und dann wurde ich Dritte. Seitdem fuhr ich 3 weitere Rennen, während ich schwanger war.

0: Heute Morgen um 4 Uhr attackierten die deutschen Streitkräfte die Grenzen der Sowjetunion.
1: Der Krieg brach aus. Alle Jungs meldeten sich zum Dienst.
2: Ich sagte, ich muss an die Front. Ich habe 3 Brüder dort. Sie waren aber bereits ums Leben gekommen.
3: Wir versorgten nicht sehr viele Wunden, hauptsächlich Frostbeulen. Sie amputierten Arme und Beine.
1: Ich erreichte das andere Ufer. Plötzlich riefen sie, runter, runter, du bist in ein Minenfeld geraten.
2: Der Funker wurde getötet, der Ladekanonier wurde ebenfalls getötet. Und dann, bumm, das war's, ich wurde bewusstlos.
3: Sie sagten Dinge wie, Schwester, geben Sie mir eine Spritze, damit ich sterben kann. Man versuchte, sie zu beruhigen. Deine Familie wartet auf dich.
2: Kolja, aber du wurdest doch getötet. Du wurdest an der Front getötet. Ich sagte, Mutter, ich bin's, Kolja, dein Sohn, ich lebe.
4: Der Krieg hat Syrien kolossalen Schaden zugefügt. Militante profitierten enorm von dem Konflikt.
1: Sie beschossen die Städte, um das Ausmaß der Plünderungen zu vertuschen. Man schob alles auf den Krieg.
5: Die Gruppen begannen damit, alte Artefakte zu plündern.

0: Ich denke, eine Vase wie diese könnte auf dem Schwarzmarkt 12.000 bis 15.000 Dollar einbringen.
1: Es waren Europäer, sie sprachen Englisch.
2: Diese führen ihre Untergebenen exakt zu den Stellen der wichtigsten historischen Artefakte, die gestohlen werden sollen.
0: Der Löwenanteil dessen, was geplündert wurde, befindet sich heute entweder in Europa oder Nordamerika.
3: Viele Fundstücke aus Syrien werden auf eBay angeboten.
4: Sie trägt eine Museumsnummer. Vielleicht wurde sie aus einem Museum gestohlen.

0: Держи.
1: Ich werde dir nicht helfen. Du kommst hierher und hilfst mir.
2: Ist Mackay hingefallen? Dasha, pass auf, dass er sich nicht schmutzig macht.
1: Egal, lass ihn spielen.
2: Er fällt sicher gleich hin. Und er trägt ein sauberes T-Shirt.

0: wie kleine, schmutzige Schweinchen.
1: Bleib stehen. Stehen bleiben. Nastja, nimm die kleinen Schönheiten in Empfang.
2: Wie habt ihr denn das angestellt?
1: Ich denke, Kinder sollten lernen, alles selbstständig zu machen. Das wird ihnen im Leben helfen. Макей macht sich gut. Er kann schon allein essen. Er klettert auf Stühle und geht allein zur Toilette.
3: Макей.
2: Hier ist deine Suppe, Макей. Danke Gott und ess. Hast du gebetet?
3: Ja, schon.
2: Du hast vor dich hingemurmelt.
1: Ja, die Mädchen kamen zuerst. Anna, Maria, Lydia. Jegor war unser viertes Kind. Ihm kann ich technische Dinge anvertrauen und ihm beibringen, ein Mann zu sein, der für sein Zuhause, seine Familie, Kinder und Verwandte buchstäblich für alles Verantwortung zeigt.
4: Ich mache die Zwinger sauber, füttere die Rehe, pumpe Wasser für alle. Ich stelle sicher, dass alles in Ordnung ist. Wenn ich sehe, dass etwas getan werden muss, kümmere ich mich darum. Beispielsweise, wenn einer der Hunde etwas zerbissen hat.
0: Die Erwachsenen kochen immer. Außer sie sind anderweitig beschäftigt. Dann kochen Nastja oder ich.

0: Naja, ich kann die Hunde führen. Kleine Gespanne. Aber ich weiß nicht. Eigentlich kann ich mit diesem Beringia-Kram gar nichts anfangen. Mich rufen die Wolken.
1: Wenn Gott sein Herz in Richtung der Fliegerei bewegt, wenn er es wirklich will, dann wird er es schaffen. Lydia hat sich an der Musikschule eingeschrieben. Sie will Choreografin werden, aber sie kann auch jederzeit Hundeschlitten fahren. Sie kennt sich aus, auch wenn sie mit dem Studium die meiste Zeit in der Stadt verbringt. Nastja, Sonja und Varvara werden es auch schaffen.
2: Ich habe noch kein eigenes Gespann. Eine Hälfte stammt aus dem Gespann meines Vaters, die andere aus dem Gespann meiner Mutter. Aber ich habe bereits die Welpen für mein eigenes Gespann. Eine Zeit lang war ich mir sicher, dass ich mit Beringia oder Tourismus nie etwas zu tun haben würde. Mein Traum war es, in die große Stadt zu ziehen und dort zu studieren. Also zog ich fort. Mir gefiel es aber nicht und ich kam zurück. Meine Sichtweise hat sich geändert. Man lernt, wenn man etwas hat, das man mit anderen Dingen vergleichen kann. Also begann ich damit, mich auf die Rennen vorzubereiten.
3: Ich wollte den Familienbetrieb nie aufgeben, denn er ist bereits zu meiner Lebensaufgabe geworden. Unsere Eltern haben uns immer Möglichkeiten geboten, etwas Neues auszuprobieren. Einmal flog ich sogar nach China, um dort zu studieren. Aber um ehrlich zu sein, ich danke Gott dafür, dass alles so ist, wie es ist und dass ich nach Hause zurückgekehrt bin. Heute liebe ich unsere Region, unser Geschäft und den Norden Kamtschatkas mehr als je zuvor.
2: Von Kindesbeinen an trainierte ich mit meinem Vater. Sobald ich laufen konnte, fing ich mit dem Hundeschlittentraining an.
1: Wir nahmen sie einfach mit. Wir packten sie warm ein, setzten sie auf einen Schlitten und gingen mit ihnen auf Tour.

Einmal sind sie sogar auf einen Bären gestoßen. Sie riefen mich auf dem Funkgerät an. Papa, hier ist ein Bär. Was sollen wir tun? Ich fragte, behelligt er euch? Nein. Reagiert er auf euch? Nein. Er isst Bären. Also sagte ich, okay, dann fahrt weiter. Dieser Bär ist keine Gefahr. Das war's. Sie sind einfach an ihm vorbeigefahren.

0: Wenn Sie uns als Vorbild sehen, wie wir leben und handeln, dann kopieren Sie dieses Verhalten.
1: Ich liebe viele Hunde. Diesen und diesen und diesen und diesen und diesen und diesen.
0: Maria, warum nimmst du nicht einfach eine Schaufel und machst hinter ihnen sauber? Warum hängst du hier nur rum?
1: In unserer Familie, wenn jemand etwas sieht, das getan werden muss, dann tut er es einfach. Das bringt nicht immer perfekte Ergebnisse. Und manchmal fällt es einem schwer, ein Schlamassel zu beheben, das man nicht verursacht hat. Wenn man aber daran vorbeiläuft und darauf wartet, dass es ein anderer erledigt, dann wird das oft nichts.
0: Ich bin meist mit den technischen Aspekten des Haushalts beschäftigt. Nastja erledigt den Papierkram und den Umgang mit der Stadt. Momentan ist sie mit Kleidung beschäftigt. Sie kreiert viele Dinge selbst.
2: Die Kinder haben mich inspiriert, ein paar Dinge selbst herzustellen. Zum Beispiel, da wir viele Mädchen haben, begann ich, Kleidung zu entwerfen und in Moskau nähen zu lassen. Eine Kinderbekleidungsmarke. Ich finde das sehr interessant. Es macht mir Spaß.
0: Sie hat viele neue Dinge für sich entdeckt. Fertigkeiten und Talente. Nicht nur die Musik, sondern vieles mehr. In der Folge begann auch ich aufzublühen. Dank Nastja bin ich so erfolgreich.

0: Du bist jetzt in einem Alter, in dem du deine eigene Familie gründen kannst. Welche Strukturen aus deinem Elternhaus würdest du in deine eigene Familie implementieren?
1: Mir gefällt, dass wir ein großes gemeinsames Ziel haben und dass wir gemeinsam daran arbeiten. Wahrscheinlich werde ich in der Zukunft nicht so einen großen Familienbetrieb haben. Aber ich hätte gern ein großes Haus, in dem wir alles gemeinsam erledigen. Jeden Abend sitzen wir zusammen. Es ist ein großartiger Moment, wenn man einen guten Tag zusammenfassen und Gott dafür danken kann.
2: Herr, wir danken dir, dass du jeden Tag für uns sorgst und uns beschützt und unser Land bewahrst, auf dem wir leben. Wir danken dir für die wunderschönen Vulkane, die uns überragen, für den Pazifischen Ozean, die Beringssee und das Ochotskische Meer um uns herum. Und du, Herr, sorgst dafür, dass diese Gewässer unser Land nicht überfluten. Danke, Herr. Wir lieben dich und wir danken dir. Ich danke dir für jedes unserer kostbaren Kinder, die du uns geschenkt hast. Danke, Herr, für jedes einzelne von ihnen. Im Namen des Vaters, des Sohnes und des Heiligen Geistes. Amen.
1: Es ist wirklich wunderschön, wenn wir abends zusammenkommen, um uns für den vergangenen Tag und die vielen Momente zu bedanken. Das wünsche ich mir auch für meine eigene Familie.

0: Все?
1: Achtung! 1, 2, 3, 4, 5, 6, 7, 8, 9. Wir sind vollzählig. Los geht's.
2: Schau dir die Vulkane an.
3: Jedes Kind ist ein Geschenk Gottes. Weißt du, ich glaube tatsächlich, dass es meine Bestimmung ist, Mutter zu sein.
1: Ob ich darauf vorbereitet war, so viele Kinder großzuziehen? Nun ja, nicht wirklich. Aber indem ich Gott um Weisheit bitte, das Richtige zu tun, lerne ich sozusagen mit ihnen und von ihnen. Barbara, nimm Daria bei der Hand.

0: Dieses Forschungsschiff ist jetzt auf einer sehr ungewöhnlichen Mission. Es soll sich einen Monat lang mit dem Eis treiben lassen.
1: Wir arbeiten in einer neuen Art von Station. Schiff und Eis, das ist unser Zuhause für die nächsten Tage, vielleicht Monate. Also macht euch bereit für die Drift.
2: Atmosphärentests der Erdoberflächenschicht, der Grenzschicht und die Ionosphäre.
0: Wir registrierten Temperatur, Salzgehalt, Druck, die Strömungsgeschwindigkeit und Richtung sowie hydrophysikalische Eigenschaften.
3: Am liebsten würde ich herumlaufen und schreien. Das Eis ist gebrochen. Da ist er. Ich sehe ihn.
4: Da vor dem Haus?
2: Auf der einen Seite waren Häuser und auf der anderen Seite die Pavillons.
0: Ich hatte keine Angst, weil ich nicht wusste, wovor.
5: Wow. RT behaupten, Händewaschen sei wenig hilfreich gegen Covid-19.
6: Wirklich.
7: Leider löste diese falsche Meldung der Bild-Zeitung zwar Emotionen, aber keinen gesunden Menschenverstand aus. Doch es war Professor Bob Arnett, der gesagt hat: Sie können sich den ganzen Tag lang die Hände waschen, doch Sie werden trotzdem das Coronavirus bekommen, wenn jemand in Ihrer Nähe hustet. Lassen Sie sich von Fakten leiten, nicht von Emotionen.
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8: Das Orchester war verschwunden. Spurlos verschwunden.
1: 90 Musiker, eine phänomenale Besetzung.
9: Sie dachten, sie würden die Truppen aufmuntern. Dann wurden ihnen ihre Instrumente weggenommen. Und stattdessen bekamen sie Gewehre.
10: Ihnen war bewusst, dass das ganze Land in Lebensgefahr schwebte.
11: Von den 12 Divisionen wurden 10 aufgerieben. Diese Streitmacht konnte nur durch die Kraft des Geistes besiegt werden.
12: Uns wurde klar, wenn nicht wir, wer wird unser Vaterland sonst verteidigen?
11: Wir müssen die Erinnerung daran für immer bewahren und ehren.

0: Das staatliche Blasorchester des Kremls bereitet sich auf einen ganz besonderen Auftritt vor. Ein Konzert ohne Publikum, zu Ehren der Gefallenen. Hier, auf dem Feld der Erinnerung nahe Wjasma, liegen die unbekannten Soldaten, die im großen Vaterländischen Krieg gefallen sind. Unter ihnen sind auch Musiker des staatlichen Blasorchesters der Sowjetunion. Hier, nahe Wjasma, sind die meisten der Musiker ums Leben gekommen.
1: Wir spielen vier Takte vor der ersten Figur.
0: Die Heldentaten der Musiker haben erst vor kurzem große Bekanntheit erlangt. Das Orchester war jahrzehntelang in Vergessenheit geraten und es erforderte enorme Anstrengungen, ihre Geschichte zu rekonstruieren. Wir wissen so wenig über sie. Wir können nicht einmal mit Sicherheit sagen, wo oder wie die meisten Musiker starben. Wir kennen auch nicht die Namen aller gefallenen Orchestranten. Aber wir müssen uns an ihr Heldentum erinnern und dürfen niemals den schrecklichen Preis vergessen, den der Sieg uns gekostet hat.
2: In der Armee ist das Erscheinungsbild von größter Bedeutung. Eine schlampige Uniform kann dir zusätzliche Aufgaben einbringen. Knöpf sie richtig zu. Leg das Gewehr ab und bring deine Uniform in Ordnung.
3: Noch einmal. Zieh sie aus. Falte sie so und zieh sie dann an. Verstanden? Je zäher der Soldat, desto tiefer zieht er seine Feldmütze über die Augenbrauen. Nur Romantiker und Komiker tragen sie nach hinten gekippt. Und dann liegen sie in der kalten Erde.
0: Das ist gelebter Geschichtsunterricht. Schüler und Studenten verbringen 2 Tage im Wald, um hautnah zu erleben, welche Strapazen die Volksmiliz und die Soldaten 1941

0: 41 erdulden mussten.
1: An eurer Vorbereitung und eurer Kleidung sieht man, dass ihr eindeutig keine Soldaten seid. Ihr wisst nicht, wie man Befehle befolgt oder eine Uniform trägt.

Flugzeuge über uns fliegen, keine tödliche Gefahr droht, keine Minen um uns herum explodieren. Aber lasst uns trotzdem versuchen, unter diesem Regen, unter demselben grauen Himmel, unter dem auch Sie gekämpft haben, zu verstehen, wenn auch nur zu einem kleinen Teil, was Sie gefühlt haben müssen.

0: 1941. Die Wehrmacht rückt unaufhaltsam auf Moskau vor. Als Reaktion darauf beginnen sich in der Stadt Volksmilizdivisionen zu bilden. Nur jeder zehnte Milizionär wird nach Hause zurückkehren.
1: Der Krieg, der am 22. Juni begann, war ein Zusammenprall der Ideologien. Das war ein Krieg des gesamten Volkes, der jeden Menschen und jede Familie betraf. Wir alle mussten unser Vaterland und unsere Häuser verteidigen. Sieg oder Tod, es gab keinen anderen Ausgang. Ohne den Beitrag jedes einzelnen Bürgers, jedes einzelnen Menschen in unserem Land, hätte der Sieg niemals errungen werden können.
0: Der Miliz schlossen sich diejenigen an, die vom Wehrdienst befreit waren. Schriftsteller, Wissenschaftler, Musiker, Fabrikarbeiter, Diplomaten. Die meisten sind im Kampf vermisst gegangen und das Schicksal vieler ist bis heute unbekannt.
2: Ich muss diesen Umschlag finden. Darf ich? Das ist mein Schatz. Dieser Brief bedeutet mir alles. Vor dem Krieg gab es in Moskau ein bemerkenswertes Orchester, das staatliche Blasorchester der Sowjetunion, das unter großem Beifall durch das Land tourte, für den sowjetischen Rundfunk aufnahm und mit renommierten Opernsängern auf Moskaus größten Bühnen auftrat. Zu den Musikern gehörte auch mein Vater, Dmitri Grigorjewitsch Romaschkow. Als der große Vaterländische Krieg begann, meldete sich das gesamte Orchester, fast 100 Mann, freiwillig zur Moskauer Volksmiliz. Im Herbst 1941 ist das zur Miliz gewordene Orchester in den Schützengräben an der Front bei der Verteidigung Moskaus gefallen. Jahrelang habe ich jede Behörde und jedes Archiv angefragt. Die Antwort war immer dieselbe. Keine Aufzeichnungen gefunden. Die Erinnerung an dieses Orchester war einfach verloren gegangen, begraben in einem bürokratischen Labyrinth. Dmitri Romaschkow, geboren 1931. Nun, das ist der Brief, den er geschickt hat. Und ich muss sagen, dass er mir das Herz zerrissen hat. Er suchte nicht nur nach seinem Vater. Er versuchte, die Erinnerung an seinen Vater wiederherzustellen und das Vermächtnis des Orchesters.
0: Dieser Brief war der Startschuss für eine jahrzehntelange Suche. In Archiven, bei Historikern und Experten. Informationen über die Musiker waren rar. 70 Jahre lang versuchte Dmitri Romaschkow herauszufinden, was mit dem Orchester passiert war, in dem sein Vater gespielt hatte. Doch nur die Kinder der Musiker erinnerten sich noch an ihr Heldentum. Und als Jekaterina Patunina ihren Artikel über das vergessene Orchester schrieb, war das eine Sensation.
2: Hier ist dieser erste Artikel, im Kampf vermisst, aus der Erinnerung verschollen. Er zeigt nur ein generisches Bild der Volksmiliz. Hier, warum hat Moskau die Musiker vergessen, die 1941 bei der Verteidigung der Hauptstadt starben?
0: Das war das erste staatliche Blasorchester der Sowjetunion, abgekürzt das Gosduch. Nur die besten Musiker durften dort spielen. Schließlich wurde es vom renommierten Musiker und Pädagogen Wladislaw Blażewicz gegründet.
2: Er ist der Vater der russischen Blasmusiktradition. Vor der Revolution wurde der Blasmusikunterricht von ausländischen Lehrern dominiert, die ihre Methoden geheim hielten. Wladislaw Blażewicz hat Russlands eigene Blasmusiktradition von Grund auf aufgebaut.
3: Blażewiczs Arbeit hat in erster Linie die Entwicklung der Blasmusik in unserem Land geprägt. Ich habe auch verschiedene Universitäten in den USA besucht. Und auf den Tischen der Studenten und der Professoren trifft man sehr oft auf Blażewicz.
4: Das Blasmusikgenre erfreute sich phänomenaler Beliebtheit. Jede Fabrik, jede Kolchose hatte ihr eigenes Orchester. Aber ein professionelles Ensemble auf

0: aufzubauen, das Symphonien aufführen kann, so eine Gruppe zusammenzuführen, die Finanzierung zu sichern, Instrumente und Konzertkleidung zu beschaffen. Zur damaligen Zeit war das so, als würde man, ich weiß nicht, einen Flug ins Weltall organisieren.
1: Uns ist es gelungen, eine Aufnahme des staatlichen Blasorchesters aufzuspüren. Was Sie jetzt hören werden, ist Blažević Marsch, gespielt vom Gosduch Ensemble.
0: Das Orchester bestand aus 90 Musikern. Eine absolut phänomenale Besetzung. Vorher gab es im Blasorchester nie Instrumente wie Flöten, Klarinetten oder Oboen. Und dass ein Blasorchester Tschaikowski, Bach, Haydn spielte, das löste eine absolute Sensation aus.
1: Wie die Kinder der Musiker später erzählten, meldete sich das gesamte Orchester im Juli 1941 freiwillig bei der 6. Division der Volksmiliz und zog an die Front. Doch davon gibt es keine Aufzeichnungen. Könnte ein ganzes Orchester wirklich in den Krieg gezogen sein? Die Rekrutierung der Division fand hier statt. Am Moskauer Institut für Verkehrstechnik. In nur 3 Tagen schlossen sich 8.500 Zivilisten ihren Reihen an. Fabrikarbeiter, Diplomaten, Musiker, Studenten und Lehrer. Unter ihnen war auch Professor Syljovs Vater.
2: Diese Alben zeigen die Kameraden meines Vaters und überraschenderweise auch seine Untergeordneten, denn er befehligte einen Zug, zu dem ein Professor mit Doktortitel und 3 Dozenten gehörten. Er selbst hatte gerade erst seinen Abschluss gemacht und war im ersten Jahr seines Aufbaustudiums. Das Leben war gut zu ihm, könnte man sagen. Er hatte erst vor kurzem geheiratet und er trat der Volksmiliz bei. In der Annahme, dass sie nur 1 oder 2 Monate weg sein würden. Doch er sollte seine Familie erst in 2 Jahren wiedersehen. Eines der großen Werke seines Lebens waren, meiner Meinung nach, die Memoiren, die er über die Volksmiliz verfasst hat. Er hatte immer ein Notizbuch dabei. Und das, obwohl er hungerte, obwohl er unter Mörserfeuer war. Und obwohl er jeden Moment hätte sterben können. Das hier fängt die Essenz dieser Erinnerungen ein.
3: Bruder, ich sehe einen Banderiten auf 5.
4: Was macht er dort noch? Na, mach schon.
3: Ich führe das Werk meiner Großväter fort. Ich verteidige meine Familie, meine Geschichte und unsere Werte.
5: Jene, die momentan hier kämpfen, machen weiter dank ihrer Willensstärke.
6: Lautes Spielen. Der Balalaika ist ein offizieller Bestandteil der russischen Militärdoktrin.
7: Ans Absurde grenzt auch die Aussage Angela Merkels, dass hybride Kriegsführung offiziell Teil der russischen Militärdoktrin sei, was ebenfalls viele Leute wütend machte. Die Doktrin wird im Internet veröffentlicht und es findet sich kein Wort davon im Netz. Lassen Sie sich von Fakten leiten, nicht von Emotionen.
8: 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Kritisch bleiben.
3: Wie die meisten Volksmilizionäre hatte ich weder Decken noch einen Mantel. Manchmal wurden wir vom Regen durchnässt und froren so sehr, dass uns sogar die Knochen schmerzten.
2: Naiv wie er war, dachte er würde an der Front Brücken reparieren. Also lieh er sich in der Bibliothek sogar 10 Bücher über Brückenbau aus. Er war nämlich im Pionierbataillon. und er trug diesen schweren Rucksack eine Woche lang mit sich rum. Zwei, drei, bis er ihn eines Tages einfach wegwarf.
1: Viele Musiker, wie Sylow, zogen ohne warme Kleidung für den Winter los und mussten stark unter der Kälte leiden. Aber dafür nahmen sie ihre Instrumente an die Front mit. Das ist aus einem Brief des Klarinettisten Konstantin Homizki bekannt geworden.
3: Unsere Instrumente erwiesen sich hier als unnötig, also wurden sie zurück nach Moskau geschickt. Wir erhielten stattdessen ein zuverlässigeres Instrument, Gewehre. Und mit diesen werden wir uns dem Feind stellen, bis er zerschlagen ist.
9: Mein Vater spielte Trompete und Posaune im Orchester. Sie traten sehr oft auf. An Feiertagen spielten sie sogar auf dem Roten Platz. Ich habe geweint. Ich habe Musik schon immer geliebt, mein ganzes Leben lang. Ich weiß, dass er zur Volksmiliz gegangen ist. Ich erinnere mich auch, dass ihm angeboten wurde, zu bleiben und im Orchester der Tschaikowski-Halle zu spielen, sogar als Solist. Aber er lehnte ab. Er ging zur Miliz. Er war 30 Jahre alt. Sie mussten Moskau verteidigen.
1: Die Volksmiliz musste Verteidigungsanlagen bauen, Schützengräben ausheben, gegen Saboteure kämpfen und der regulären Armee helfen.
2: Anfangs hatten sie nur ein Gewehr und es wurde meinem Vater anvertraut. Er hat mit diesem Gewehr manchmal sogar auf Messerschmitts geschossen.
3: Die Schüsse, die ihr tagsüber gehört habt, waren keine Übungen. Das waren Kämpfe mit deutschen Fallschirmjägern. Unser Bataillon wird jetzt die Schützengräben besetzen, die wir ausgehoben haben, und wird die deutschen Invasoren abwehren.
10: Womit werden wir die Deutschen abwehren? Mit Schaufeln?
3: Wenn es sein muss, auch mit Schaufeln. Sie bekommen keinen Fußbreit.
10: Feind mit Schaufeln abwehren, zu Befehl.
3: Aus der Division wurden 300 Mann ausgewählt, die den Kampf mit den deutschen Fallschirmjägern aufgenommen haben. Die meisten von ihnen sind im Kampf mit dem starken, gut bewaffneten Feind gefallen.
11: Wir sind unweigerlich in diese Atmosphäre eingetaucht, weil man in dieser Mitte einfach gar nicht anders kann, als zu vergessen, wo man gerade ist und in welcher Zeit. Deshalb zwingt es sich einem auf, darüber nachzudenken, wie schwer sie es damals hatten und wie hoch der Preis für unseren Sieg war. Mein Urgroßvater hat auch diese Region verteidigt. Er war Artillerist und hat es ganz bis nach Berlin geschafft.
12: Eure Kommandanten werden jetzt... Hört auf mit dem Geplapper. Ist das etwa euer erster Tag in der Armee? Ihr werdet gleich die echte... Na gut, ich erzähle es euch später. Wenn der Kampfbefehl kommt, fangen sie an, sich zu drängen. Du gibst ihnen Anweisungen. Du rechts, du links. Am Anfang verstehen sie es nicht. Zweiter Trupp, wo wollt ihr hin? Nach rechts, um Gottes Willen, bewegt euch. Links, lauft nach links. Weiter nach links. Dann in Kampfformation. Dritter Trupp, vorwärts.
3: Über dem Wald tauchten Messerschmitts auf und beschossen uns mit Maschinengewehrfeuer. Wir wussten nicht, wo wir uns verstecken sollten. Noch bevor wir Gelegenheit hatten, uns von dem ersten Angriff zu erholen, kehrten die Messerschmitts zurück. Unsere Nerven lagen blank. Mit jedem Angriff überkam uns ein wachsendes Gefühl der Hoffnungslosigkeit.
1: Im September 1941 begann die Operation Taifun der Wehrmacht. Dem Plan zufolge sollte Moskau innerhalb von 6 Wochen eingenommen werden. Zu diesem Zeitpunkt waren die Volksmilizionäre bereits zu regulären Soldaten geworden. Die 6. Division der Volksmiliz wurde zur 160. Schützendivision umbenannt. Aber wir wissen bis heute nicht alles darüber, aus wem sie zusammengesetzt war. Jekaterina Krasilova beschäftigt sich mit der Geschichte der 6. Division. Sie arbeitet in den Archiven, um die Namen und Schicksale der Volksmilizionäre herauszufinden. Für sie ist das ein persönliches Anliegen. Ihr Großvater, Alexander Grigorjewitsch Krasilov, hat sich ebenfalls freiwillig gemeldet und zusammen mit den Musikern der 6. Division gedient. Er kehrte nicht nach Hause zurück.
13: Mich hat es immer gestört, dass ich fast nichts weiß. Und es war ziemlich schwer, Informationen zu finden. In unserem Geschichtsbuch aus der 10. Klasse war der Verteidigungsoperation bei Vjasma, glaube ich, nur eine Zeile gewidmet, sonst nichts. Das war eine negative Erfahrung, an die sich ungern zurückerinnert wird. Deshalb wird darüber nicht viel gesprochen. Ich hatte aus irgendeinem Grund immer das Gefühl, dass er in einem Konzentrationslager gelandet sein könnte. Das war ein unschöner Gedanke. Aber jetzt bin ich mir fast sicher, dass er Anfang Oktober bei Meutewo gefallen ist, wo sich der Stab ihrer Division befunden hat. Sie wurden dort ständig bombardiert. Das waren richtige Teppichbombardements, bei denen viele Menschen gestorben sind. Mein Großvater ist vermutlich bei einem dieser Bombardierungen gestorben. In Gedenken an meinen Großvater erstelle ich eine Liste aller Soldaten der Division, in der er gedient hat. Inzwischen haben wir fast 4000 von ihnen gefunden, obwohl die Division um die 12.000 Mann stark war.
1: Dank Jekaterina Krasilova gelang es herauszufinden, dass tatsächlich das ganze Orchester sich freiwillig gemeldet hatte. Sie hat ein Dokument aufgespürt, das Licht auf das Schicksal der Musiker wirft.
3: Doch sie hatten keine Gelegenheit, dort Musik zu spielen. Sie packten ihre Instrumente in Taschen, nähten sie zu und arbeiteten genauso wie alle anderen Soldaten.
1: Jekaterina Pertunina hat mehrere Artikel über Blaschewitschs Orchester verfasst. Sie musste dazu eine Vielzahl spärlicher und verstreuter Informationen zusammentragen, doch es ist ihr gelungen, die Erinnerung an das erste staatliche Blasorchester und an Blaschewitsch wiederherzustellen.
12: Lasst uns nun einen etwas ungewöhnlichen Marsch lesen. Seine Melodik ist auch ungewöhnlich. Wir spielen alles so, wie es aufgeschrieben ist.
1: Heute spielt das Blasorchester des Kreml zum ersten Mal den Marsch des Gründervaters des ersten Orchesters, Wladislaw Blaschewitsch. Die Geschichte des Blasorchesters wurde praktisch umgeschrieben, denn früher ging man davon aus, dass das erste staatliche Blasorchester erst 1970 gegründet wurde.
14: Erst vor kurzem ist diese ganze erstaunliche Geschichte bekannt geworden, dass das Orchester deutlich früher gegründet wurde, 1937. Dort spielten unfassbar talentierte Musiker. Die bloße Menge der Musik, die sie gespielt haben, ist selbst heute noch erstaunlich. Alle Traditionen unseres heutigen Blasorchesters haben ihre Wurzeln genau dort. Und das Niveau, diese extrem hohe Messlatte, die uns dieses Orchester bereits 1937 vorgegeben hat, wir halten sie heute aufrecht. Und hoffentlich werden wir sie sogar noch höher legen können. Ich bin froh, dass wir nicht nur diese Tradition fortsetzen, sondern auch die Erinnerung an unsere musikalischen Vorfahren bewahren können.
3: Wir sind jetzt fast alle zusammen und erfüllen unsere Pflicht als Soldaten. Wir schießen nicht schlechter als die anderen. Ich habe beim Schießen sogar die Note sehr gut bekommen. Wenn mir also ein Faschist ins Visier läuft, ist er schon so gut wie tot.
15: Wenn ich an diese Musiker und Dichter, Studenten und Professoren denke, viele von ihnen hatten davor nie ein Gewehr in der Hand gehalten. Sie hatten keine Ahnung, wie man damit umgeht. Aber manchmal kommt es mir so vor, als hätten sie in ihrer heiligen Naivität geglaubt, sie könnten den Feind allein mit ihrem Geist und ihrem Hass vernichten. Vorwärts! Wir lieben unser Vaterland so sehr und hassen den Feind so sehr, dass sie vor uns davonlaufen werden. Aber sie sind nicht davongelaufen. Das war die beste Kriegsmaschine der Welt. Die Volksmiliz ging nicht einfach an die Front. Sie landete in einem fürchterlichen Fleischwolf.
1: Die Ereignisse bei Vyazma werden oft als Fleischwolf von Vyazma bezeichnet. Dem Feind gelang es dort, 5 sowjetische Armeen einzukesseln. Dann begann das Massaker. Am 7. Oktober schloss sich der Kessel von Vyazma. Diese Kämpfe zählten zu den blutigsten des Krieges. Die meisten Soldaten und Milizionäre, darunter auch die Musiker, starben unter Bombardements oder in Gefechten mit dem Feind.
15: Hier gelang einzelnen Einheiten am 11. und 12. Oktober der Durchbruch. Ihr Durchbruch fand im Grunde genau dort statt, wo wir jetzt stehen, zwischen Bogorodizki und Obuchowo. Meine Oma erzählte mir immer, wir sahen unsere Infanteristen auf der Obuchow-Brücke, wie sie Hurra, Hurra, Hurra riefen. Sie rannten und schlüpften durch. Danach kamen die Fahrzeuge, Autos und Kanonen. Die Deutschen ließen ein paar von ihnen durch, aber dann fuhr eine andere Einheit heran. Die Deutschen beschossen das erste und das letzte Auto, sodass sich auf der Brücke ein Stau bildete. Sie sagte, alle wurden dort im Kreuzfeuer erschossen. Niemand hat es lebend herausgeschafft. Trotzdem haben unsere Truppen Obuchowo und Domanowo eingenommen. Einige Stunden lang, für 2 oder 3 Stunden, gelang es einigen unter dem Schutz der Dunkelheit durchzuschlüpfen. Aber den meisten Truppen gelang der Durchbruch nicht. Von den 12 Divisionen der Volksmiliz gingen 10 verloren. Das war der Preis an Verlusten, den die Moskauer Volksmiliz in den Kämpfen bei Vyazma zahlen musste.
1: Die Deutschen planten, die eingekesselten sowjetischen Soldaten in 3 Tagen zu vernichten. Nur 3 Tage und dann wäre der Weg nach Moskau frei gewesen. Die Deutschen planten bereits ihre Parade auf dem Roten Platz. Aber die sowjetischen Soldaten wollten nicht aufgeben. Sie leisteten Widerstand, selbst als es so aussah, als hätten sie keine Kraft mehr.

0: Als wir in einen Laden gingen, sahen wir plötzlich direkt über unseren Köpfen eine riesige, schillernde Krone aus Nordlichtern. Da dachte ich mir, es wäre toll, Gleichgesinnte und Freunde zu finden, um mit ihnen gemeinsam auf die Jagd zu gehen.
1: Die Chinesen glauben, dass man ein Jahr lang glücklich sein wird, wenn man das Nordlicht sieht. Das ist natürlich sehr schön. Es müssen viele Faktoren zusammenkommen, damit alles passt und auch das Ergebnis.
2: Ich bin ein Jäger. Ich verfolge die Vorhersagen. Ich jage das Nordlicht. Ich muss es einfangen. Für uns ist es ganz normal, 200 bis 300 Kilometer aus der Stadt herauszufahren.
0: Die Gemeinschaft der Nordlichtjäger existiert, um das Glück beim Schopfe zu packen. Es ist eine Art Glücksspiel.
3: Ich bin hier, um zu versuchen, 70 Meter tief zu tauchen. Meine Freunde haben lange versucht, mich zum Tauchen unter dem Eis zu überreden. Ich mochte die Kälte nie. Ich beschloss, es auszuprobieren, nur um zu sehen, wie es sich anfühlt, im kalten Wasser zu tauchen, unter Eis. Ich will einen Meter tiefer tauchen als der Rekordhalter.
4: 3, 2, 1. Los!
5: Wenn man sich so die Briefe und Memoires der deutschen Soldaten ansieht, ging das vielen einfach nicht in den Kopf. Warum kämpfen sie? Warum? Wir haben einen Bunker eingekesselt. Die Garnison in diesem Bunker war dem Untergang geweiht. Also Jungs, ergebt euch und bleibt am Leben. Aber nein, sie kämpften bis zum letzten Atemzug, während wir sie bereits zerstörten und in Brand setzten. Also ja, die Deutschen konnten das nicht verstehen. Warum sollte man sein Leben so opfern? Warum nicht am Leben bleiben und seine Haut retten? Aber unsere Jungs kämpften weiter. Und nur so, nur durch dieses Blut, durch zahlreiche Verluste und große Opfer gelangten wir zu großen Siegen. Und Wjasma hat das sehr deutlich und anschaulich gezeigt.
2: Die Deutschen konnten nur für ein paar Tage aufgehalten werden. Die verzweifelt kämpfenden sowjetischen Soldaten zermürbten die Deutschen so sehr, dass ihre Offensive zum Stillstand kam. Doch diese Zeit reichte aus, um die Verteidigungslinie bei Mojaisk zu verstärken und neue Divisionen in die Nähe der Hauptstadt zu verlegen. Das rettete Moskau, kostete aber hunderttausende Menschenleben. Nur wenige entkamen aus diesem Kessel. Am Ort des erfolgreichen Durchbruchs steht heute das Spaso-Bogorodski-Frauenkloster. Sein größtes Heiligtum ist eine Ikone, die basierend auf der Erzählung eines Soldaten gemalt wurde, der sich retten konnte.
6: Der Befehl zum Durchbruch sah voraus, dass sie dem Ufer des Flusses Kurjanowka folgen mussten. Aber da ist ein Sumpf, ein tiefliegender Morast. Und sie sahen, wie eine Frau mit einem Kind im Arm, mit einem dunklen Tuch auf dem Kopf, über den Sumpf geht und sie hinterherruft. Und wer sie sah, der lief ihr hinterher. Als sie stehen blieben, stellten sie fest, dass die deutsche Feuerlinie bereits hinter ihnen lag. Sie sind aus dem Kessel rausgekommen. Da wurde ihnen klar, dass das die Gottesmutter war. Sie hat sie gerettet. Diese Ikone in unserem Kloster nennt sich Odigitria Gottesmutter, der Krieger von Wjasma.
2: Im Kloster wird ständig der Namen gefallener Krieger gedacht. Manche Leute schicken Briefe mit der Bitte, ihrer Angehörigen zu gedenken. Andere kommen selbst. Viele schicken auch Fotos und Erzählungen über ihre Verwandten. All das wird im Archiv aufbewahrt, wo mehr als 90.000 Namen verzeichnet sind. Heute wurde die Liste um die Musiker des Orchesters erweitert. Jetzt wird hier auch um ihr Seelenheil gebetet.
7: Hallo, Mutter Oberin. Hallo. Wir möchten Ihnen die Namen der Volksmilizionäre übergeben, die im Oktober 1941 hier bei Wjasma vermisst gegangen sind.
6: Wisst ihr, was gut an unserem orthodoxen Glauben ist? Bei Gott sind alle am Leben.
8: Thank you.
6: Zhukov sagte einst, wenn Wjasma nicht gewesen wäre, hätten wir vielleicht Moskau aufgeben müssen. Diese Krieger haben ihr Vaterland so aufrichtig verteidigt, dass Gott sie gesegnet hat und Moskau blieb von den Deutschen unberührt.
2: Volksmilizionäre, die wie durch ein Wunder überlebt haben, verließen den Kessel mit den Bannern der Division. Einer von ihnen, Fjodor Orlov, führte die Division nach ihrer Wiederherstellung an. Im Winter nahm sie an einer Gegenoffensive teil, die in der ersten großen Niederlage der Deutschen endete. Aus dem Kessel von Wjasma entkam auch der Schauspieler Michail Pukovkin. Er erfuhr im Filmstudio vom Ausbruch des Kriegs. Moosfilm drehte zu der Zeit gerade diese Szene aus dem Film Das Werk der Artamonovs. Doch die Dreharbeiten wurden pausiert. Es war Krieg. Pukovkin war gerade erst 17 Jahre alt. Er konnte nicht einberufen werden. Aber der junge Schauspieler meldete sich freiwillig für die 6. Division der Volksmiliz. Michail zog zusammen mit seinen zwei Brüdern und seinem Vater in den Krieg. Zurückkehren wird nur er allein.
5: Die Verluste der sowjetischen Seite während der Verteidigungsoperation bei Wjasma sind noch größer. Allein während der Operation bei Wjasma, also nach 13 Tagen der Kämpfe, gab es mehr Verluste als die Vereinigten Staaten und das Vereinigte Königreich zusammen während des gesamten Zweiten Weltkriegs erlitten. Das ist natürlich nichts, worauf wir stolz sein können, aber etwas, an das wir uns erinnern müssen. Die Volksmiliz ist Teil der historischen Tradition unseres Landes und ein Musterbeispiel für Pflichttreue und Patriotismus.
8: Alles geht zu Ende, aber Musik ist ewig. Nach einer Schlacht sehnt sich das Herz doppelt so sehr nach Musik.
9: Ich bin Choreograf, traditionelle Choreografie.
10: Ich spiele Oboe.
11: Verdiente Künstler sollten immer gut aussehen.
2: Das sind die Künstler der Luganska Philharmonie. Als die militärische Sonderoperation begann, griffen diese Tänzer, Musiker und Sänger zu den Waffen. Die Musiker kämpften gemeinsam, im selben Zug. Er erhielt sogar den Codenamen Philharmonie. Juri Latisch oder, wie ihn hier alle nennen, Onkel Jura, wurde zu ihrem Kommandanten ernannt.
8: Wir wussten das. Wer soll unser Vaterland verteidigen, wenn nicht wir? Die Stadt Kamenka liegt in der Nähe von Mariupol. Wir haben bei der Säuberung und Befreiung dieses Vororts mitgeholfen. Danach wurden wir nach Mariupol geschickt. Und in Mariupol kam der Befehl, ein 9-stöckiges Gebäude zu stürmen, in dem sich die Ukronazis verschanzt hatten. Das Schwierige war, als wir das Gebäude eingenommen hatten und nach unten in den Keller gingen. Dort waren mehr als 100 Menschen, Zivilisten, ältere Menschen, Familien mit Kindern. Es war schwer, sie da rauszuholen. All das geschah natürlich unter feindlichem Beschuss. Wir waren alle zusammen dort. Unter uns waren keine Feiglinge. Das ist das Wichtigste. Ivan, einer unserer Künstler, er ist an die Front gegangen, obwohl er noch sehr jung ist. Er hatte sich sogar für Stachanow auf seinen Gewehrschaft geritzt. Er kommt selbst aus Stachanow. Für Stachanow, für das Vaterland, für Mama.
9: Wir haben uns gegenseitig Trost geschenkt und dafür gesorgt, dass niemand den Kopf hängen lässt.
2: Die Musiker haben fast ein Jahr lang gekämpft. Jetzt sind alle zurückgekehrt und bereiten sich auf ihren Auftritt vor. Aber das ist nicht einfach.
9: Im Kopf ist man immer noch dort, aber hier muss man lächeln und auftreten. Und irgendwie glaubt man nicht so wirklich, dass man wieder zu Hause ist. Aber die Choreografie und kreative Arbeit helfen dabei, sich schneller wieder zu fassen.
12: Die Jungs haben etwa ein Jahr gebraucht, um wieder in Form zu kommen. Das war ziemlich schwer. Einige hatten Gehirnerschütterungen. Einer hatte Probleme mit den Knien. Er wurde operiert und lag danach sehr lange im Krankenhaus. Aber trotzdem haben sich die Jungs erholt. Es ist klar, dass all das nicht spurlos vorübergeht. Jede Gehirnerschütterung ist, nun, wer es erlebt hat, weiß, wie das ist. Es ist sehr schwer besonders für einen Künstler. Wenn ein Sänger eine Gehirnerschütterung hat und singen muss, aber in seinem Kopf, alles tut ihm weh. Und der Kopf fühlt sich schwer an. Aber die Leute arbeiten trotz dieser Art von Schmerzen weiter. Wie mein Kommandant immer zu sagen pflegte, im Krieg werden wir alle durchsichtig und man sieht, aus welchem Holz jeder geschnitzt ist.
2: Dmitri Lufkin hat ebenfalls an der Sonderoperation teilgenommen. Er diente bei den Luftlandetruppen. Jetzt studiert er und möchte Geschichtslehrer werden.
10: Es ist wichtig, seine Geschichte zu kennen, die Geschichte seines Landes. Und ich finde es spannend, solche symbolträchtigen Orte zu besuchen. Die Kinder interessieren sich auch dafür, denn so oder so hat jeder in der Familie Eltern, Großeltern oder Urgroßeltern, die im Krieg gekämpft haben. Und ich möchte auch die Geschichte meiner Region kennenlernen. Vielleicht werde ich eines Tages selbst eine Expedition wie diese leiten, planen oder organisieren. Vielleicht gründe ich mein eigenes Suchteam, ein Zentrum oder ein Museum. Jeder möchte schließlich etwas Großes erreichen.
5: Heute hat ein Mädchen das Finale. Den Kampf selbst nicht erreicht, weil sie sich die Füße aufgeschürft hat. Natürlich ist es schlimm, dass sie sich die Füße aufgeschürft hat, aber unter anderem, durch diesen Schmerz können sie und andere, denen es hier draußen eiskalt war und so weiter, zumindest ein bisschen, zumindest ein Hundertstel Prozent davon verstehen, was unsere Soldaten und Kommandanten durchmachen mussten.
13: Als mein Mann und ich die einstigen Schlachtfelder in der Region Smolensk abfuhren, sagte ich ihm: Siehst du die Wolke da drüben? In diesem Wald, da stand die 6. Division. Wir fahren weiter und ich sage erneut: Siehst du die Wolke da? Da stand eine andere Truppe. Sie sind alle da oben. Die sehen uns und sie warten darauf, gefunden zu werden. Oder zumindest darauf, dass jemand sich an sie erinnert. Das beruhigt sie. Ich hatte nur dieses Foto dabei und auf einmal war in seinen Augen ein Lächeln. Es sah ganz anders aus, als wir gewohnt waren. Er war also dort. Danach habe ich mich etwas beruhigt. Ich hatte das Gefühl, dass er einfach froh war, dass seine Nachfahren endlich zu ihm gekommen sind und sich an ihn erinnert haben. Er hat sein Leben also nicht umsonst gelebt. Er hat seine Spur hinterlassen.
5: Trauert mit Stolz. Es geht nicht darum, Asche auf euer Haupt zu schütten. Wenn wir trauern, dann tun wir das mit Stolz, denn sie haben diesen Sieg trotz unglaublicher Entbehrungen, Schweiß und Blut errungen. Es ist immer noch ein Sieg. Am 9. Mai 1945 haben wir, und nicht die Amerikaner, die Briten oder die Franzosen, unsere Flagge über dem Reichstag gehisst. Das ist alles. Wir verbeugen uns vor der Generation der Sieger. Wir bewahren diese Erinnerung, halten sie in Ehren und geben sie an die nächste Generation weiter.
14: Ihnen war bewusst, dass das ganze Land in Lebensgefahr schwebte. Und ich glaube, das hat sie motiviert, sich freiwillig zu melden. Als ich mich fragte, was, wenn ich auch einberufen werde, sagte ich mir, ich werde gehen. Ich werde gehen und das tun, wofür ich gebraucht werde. Wenn Sie wollen, dass ich ein Blasinstrument im Orchester spiele, werde ich im Orchester spielen. Wenn Sie wollen, dass ich als Sanitäter arbeite und Verwundete trage, dann werde ich Verwundete tragen. Ich bin keine Ausnahme.

0: Es ist eine große Ehre für uns, nicht nur aufzutreten, sondern auch den Musikern Tribut zu zollen, die hier ihr Leben gaben, damit wir leben und ihre Arbeit fortsetzen können.
1: Natürlich ist es hier sehr kalt, aber dass wir uns heute daran erinnert haben, was hier 1941 geschah, ist wunderbar. Solange wir uns an sie erinnern, solange wir uns daran erinnern, was sie getan haben, ich glaube, dann wird alles gut für uns, sowohl in der Gegenwart als auch in der Zukunft.

0: 1, 2, 3, 4, 5, 6, 7, 8, 9. Wir sind vollzählig. Andrei Semaschkin, Anastasia Semaschkin und die Kinder der Familie. Wir leben auf Kamtschatka und widmen uns einer traditionellen Wirtschaftsform, der Schlittenhundezucht.
1: Bei meinem ersten Rennen war ich schwanger. Ich wurde Dritte.
2: Mein Name ist Salman. Ich bin der Vater der Familie. 10 Kinder? Wir haben mit einem oder zwei schon genug. Und ihr, wie schafft ihr das? Tatsächlich ist es aber gar nicht so schwer. Kinder zu haben ist sehr schön. Egal, aus welchem Blickwinkel man es sieht. Es macht das Leben interessanter.
3: Die Familie Czerniawski. Larissa, meine Ehefrau. Jevdokia, unsere Tochter. Ich habe Sterne auf der Schulterklappe, einen Säbel und ein Pferd. Gott schenkte mir Kinder. Ich habe alles. Der Samen wurde gesät. Wie wohl die Ernte aussehen wird. Nun, ich vertraue darauf, dass der Herr es gibt.
4: Auf die Aufräumarbeiten.

Der Westen versucht, Russland zu canceln. Ein ganzes Land aus der globalen Wirtschaft, Politik, Sport, Kultur und so weiter zu streichen. Und die Menschen dadurch zu bestrafen, dass namhafte Unternehmen das Land verlassen. Allerdings hat er nicht bedacht, dass genau das die Menschen zusammenschweißt und für russische Unternehmen ein wahres Geschenk ist. Stichwort Importersetzung. Wir sind hier am ehemaligen McDonald's, das ziemlich schnell zu Fußnoje Toczka geworden ist. Und wir schauen jetzt und probieren, was sich dort verändert hat oder auch nicht verändert hat. Der Rückzug von McDonald's war sicherlich einer der auffälligsten. Zu Beginn des Jahres 2022 gab es 720 Restaurants des amerikanischen Riesen in 62 Regionen Russlands. Aber es dauerte nicht lange, bis man darüber hinweg war. Kurz nach der Ankündigung, dass McDonald's Russland verlässt, wurde bekannt, dass die gesamte Fastfood-Kette weitergeführt wird. Nur unter einem anderen Management und mit dem neuen Namen, der so viel Aufsehen

0: erregt hatte. Lecker und Punkt. Überraschenderweise sind die meisten der alten Positionen auf der Speisekarte geblieben, weil fast alle Lieferanten bis zu 99% bereits in Russland waren. Dennoch ist das Unternehmen weiterhin auf der Suche nach neuen Partnern, um eine Situation wie im Juli zu vermeiden, als die Pommes plötzlich verschwunden waren, weil die weltweit größten Hersteller sich weigerten, sie nach Russland zu liefern. Als wir zu Besuch kamen, war mit den Pommes alles bereits wieder in Ordnung, sodass wir sie probieren konnten. Einige Leute schimpfen über den neuen McDonald's, andere sehen keinen Unterschied. Schauen wir mal.
1: Ist bloß nicht meine Pommes.
0: Komm, probieren wir.
1: Und, wie schmeckt's?
0: Naja, die Kartoffeln sind ungefähr gleich. Das hier ist doch absolut ikonisch, oder? Burger.
1: Es ist im Grunde genommen alles wie früher.
0: Naja, nicht viel anders. Kein großer Unterschied, oder? Und man hat sich solche Sorgen gemacht, als große ausländische Unternehmen begannen, Russland zu verlassen.
1: Nun, viele machen sich noch immer Sorgen.
0: Naja, abgesehen von persönlichen Sachen wie Klamotten, Schuhen, Kosmetik oder Restaurants, redet irgendwie jeder von Ersatzteilen.
1: Ich weiß nicht, was du mit persönlich meinst.
0: Von Autos.
1: Aber über die Kleidung brauchst du dir überhaupt keine Gedanken zu machen. Vielleicht weißt du es nicht, aber es gibt auch russische Marken, die cool sind. Vielleicht sind sie nicht so berühmt, aber nur weil du sie nicht kennst.
0: Ich weiß nicht.
1: Heißt das nicht, dass es keine gibt? Und zweifelst du etwa an der russischen Autoindustrie? Ich schlage dir ein Abenteuer vor. Wir nehmen ein Auto aus einheimischer Produktion und fahren nach Dagestan. Der Endpunkt ist die Sulak-Schlucht. Und auf dem Weg dorthin schauen wir bei russischen Unternehmen aller Art vorbei, um zu sehen, wie es ihnen geht.
0: Importersetzung?
1: Ja, Importsubstitution.
0: Interessant, aber auch ein bisschen beängstigend.
1: Bist du etwa eine Spaßbremse?
0: Wieso bin ich lahm? Ich habe praktisch in einer Minute zugestimmt, mit dir zu fahren.
1: Ich habe nicht gemerkt, dass du zugestimmt hast. Wenn du zustimmst, musst du meine Hand schütteln. Wir machen Zwischenstopps, genießen die Reise und die einheimische Küche.
0: In Ordnung, aber unter einer Bedingung. Wir beginnen mit dem, was am meisten Spaß macht. Mit Shopping der Kleidung russischer Hersteller. Und ich will, dass du auch auswählst, anprobierst und kaufst.
1: Glaubst du, dass das eine Drohung für mich ist? Ich liebe es zu shoppen. Ich werde dich noch hinter mir herziehen.
0: Wo gehen wir also shoppen?
1: Es gibt da so einen Ort. Das ist unser Paradies.
0: Mal sehen, alle leiden ja darunter, dass die westlichen Riesen verschwunden sind. Und wo man jetzt was kaufen soll. Was hast du denn an? Was ist das?
1: Ich trage ehrlich gesagt nichts Russisches, außer... Nein, nichts Russisches.
0: Lass mal schauen, was ist das?
1: Das ist aus der Türkei, das ist aus China. Englische Schuhe, die Uhr ist japanisch. Das Armband, ich weiß nicht, wo das Armband herkommt.
0: Das ist aus Holland, Spanien und die USA natürlich.
1: Aber eigentlich ist das und das aus China.
0: Naja, im Grunde ja.
1: Dein Telefon ist auch aus China, der Haargummi auch.
0: Naja, darüber lässt sich streiten. Eigentlich mag ich ja russische Marken. Hier im Geschäft sind etwa 90% davon. Lass uns also schauen, was es so gibt. Erst ich und dann du.
1: Wir haben 30 Minuten Zeit. In 30 Minuten solltest du nur unsere Marken tragen.
0: Nur Russisches.
1: Nur Russische.
0: Komm, nimm die Kamera, los geht's. Ich sehe schon etwas, das mir gefällt. Das ist cool. Das nehmen wir. Weiter. Die Zahl der Unternehmen, die Russland aufgrund der westlichen Sanktionen verlassen haben, geht in die Hunderte. Und der Abschied von einigen war für die Russen sehr schmerzhaft. Studien belegen, dass die Russen vor allem den Rückzug von Elektronik- und Haushaltsgeräteherstellern bedauern. Gefolgt von Modemarken, Kleidung und Schuhen. Das Verschwinden von Geschäften wie H&M, Zara oder Uniqlo hat viele völlig ratlos zurückgelassen. Es gibt aber tatsächlich viele russische Marken, die modische, qualitativ hochwertige Artikel in verschiedenen Preissegmenten herstellen. Und ihre Zahl wächst stetig. Wir haben uns für einen Mehrmarkenladen mit durchschnittlichen Preisen entschieden und dort viel Interessantes gefunden. Schau, wie interessant. Das gefällt uns nicht? Oder wissen wir es noch nicht?
1: Wo willst du das denn tragen?
0: Das ist nicht wichtig, es spielt keine Rolle. Das Wichtigste ist, dass ich es haben werde. Hier, das nehmen wir. Gefällt dir das?
1: Erstmal anprobieren. Ohne Anprobe kaufen wir nichts.
0: Okay, das war's.
1: Du kannst mir etwas von dem Zeug geben. Nimm das hier. Ich kann damit noch nicht rumlaufen. Und das hier auch. Wo willst du das überhaupt anziehen? Beim Karneval?
0: Wir schauen erstmal. Ich bin nur neugierig. Ich bin ein Mädchen, ich will überall hingehen. Ich möchte nach Dagestan und in Clubs in Moskau gehen. Wir werden alles finden. Oh, Schuhe. Schau, wie hübsch. Wozu brauchen wir all das transatlantische und europäische Zeug? Hier, schau.
1: Was hast du noch mal an? Du hast noch 15 Minuten Zeit.
0: Ich habe hier irgendwo einen Rock gesehen. Ich will das. Ich bin gleich wieder da. Das war's. Das ist erstmal genug. Ich nehme es und dann drehen wir noch eine Runde.
1: Willst du damit sagen, dass das dein erster Durchlauf war?
0: Das ist der erste Durchlauf. Los, das nehmen wir.
1: Kannst du mir sagen, wie viele Durchläufe du machen willst?
0: Jetzt habe ich eher elegante Sachen ausgewählt, würde ich sagen. Nun brauchen wir praktische Dinge für die Reise. Schauen wir hier. Hier ist ein anderer Teil des Ladens. Eher sportliche Sachen. Los, schauen wir, was es gibt.
1: Na, vielen Dank auch.
0: Wir müssen etwas Russisches tragen. Das können wir doch nicht.
1: Ich weiß, wohin ich gehen will.
0: Cool.
1: Schau mal, hier ist jemand mit einer Gitarre. Rhythmik steht da drauf. Ich bin fertig, ich bin da mal weg.
0: Brauchst du nichts mehr?
1: Socken.
0: Übrigens, Russen machen sehr gute Socken, finde ich, mit Humor.
1: Und was machen Russen schlecht? Wir können sehr gute Raketen bauen.
0: Raketen, Socken.
1: Du brichst gleich zusammen unter dem Gewicht.
0: Deine Wahl? Wunderschön.
1: Ja?
0: Ich mag es.
1: Ich mag auch die Sportsachen der Firma Sport mit dem Wort Sport drauf. Ich habe nie Chucks gehabt.
0: Wie meinst du das?
1: Ich habe in meinem Leben noch nie Chucks getragen.
0: Und wie lebst du?
1: Ich habe immer Sneakers, normale Schuhe und Schlittschuhe getragen.
0: Dann solltest du hier mit unserer Produktion anfangen. Ich sage dir, die hier sind gut. Nimm die.
1: Der Mann, der die Chucks verkauft, ist nicht aufzutreiben. Wir drehen uns hier im Kreis. Er verkauft jemandem ausländische Ware.
2: Ich habe gerade gesagt, dass ich Shopping nicht mag. Und jetzt habe ich das hier in den Händen. Also ich kann es kaum tragen. Auf ans Probieren.
0: Okay, jetzt hole ich mir noch mehr, ja?
1: Stopp.
0: Bis später.
1: Meine Sachen habe ich in der linken Hand.
0: Oh, nimm das bitte für mich. Das ist schön. Sieh dir das mal an.
1: Sehr hübsch.
0: Hübsch?
1: Sehr gut. Sehr hübsch. Nein, nein, nein. Lass uns gehen. Nein, auf geht's.
0: Also gut. Lass mich dir helfen, das geht so doch nicht.

0: So ein sehr wichtiger Moment. Wir suchen das Auto aus, mit dem wir uns auf unsere lange Reise begeben. Es muss natürlich ein russisches Auto sein. Hier sind welche von einer Marke mit einem sehr patriotischen Namen. Und ja, ich bin schon gespannt, was die so zu bieten haben. Ich bin ja in Deutschland aufgewachsen. Wir hatten immer nur deutsche Autos. Also ja, jetzt werden wir sehen, was die russischen Autobauer so drauf haben.
1: Fährt dieses Wetterdach aus?
2: Ja, es ist mechanisch.
1: Ist es für Regen oder Sonne gedacht?
2: Es ist für alles.
3: Hallo.
1: Margot, Viktor.
3: Hast du dich schon entschieden?
1: Ja, das hier.
2: Der gesamte Strom kommt hier von einer Batterie, die über einen Wechselrichter gespeist wird. Der Strom wird von der Solarplattform auf dem Dach bezogen. Die Energie wird dem Generator des Fahrzeugs entnommen und der Strom kann auch von außen kommen. Der wichtigste Raum ist genau hier.
3: Das sieht schön aus.
2: Nun, das Wichtigste bei diesen Autos ist die Geländegängigkeit. Sie haben 4x4 Allradantrieb und sich für den Einsatz in den Teilen Russlands konzipiert, wo es keine Straßen gibt.
3: Das heißt, die Deutschen bauen sowas nicht, weil es für sie irrelevant ist?
2: Für sie ist das nicht relevant, da sie hauptsächlich Autobahnen haben. Und hier können 5 Personen in der Kabine mitfahren. Die Reise beginnt in dem Moment, in dem man sich auf den Weg macht. Und das Wichtigste auf diesem Weg ist die Kommunikation.
1: Ich habe es dir gesagt, Margot, und du hast es mir nicht geglaubt. Das Wichtigste ist die Kommunikation. Aber ich werde nicht reingehen, da ist es sehr eng.
2: Die Stabilisatoren werden deaktiviert, das Chassis wackelt und das Modul wird reduziert.
1: Man knallt hier während der Fahrt aber nicht gegen verschiedene Ecken, oder?
2: Nein, hier darf man sich während der Fahrt nicht aufhalten.
1: Hier muss man also zur Strafe schlafen, also wenn sich jemand daneben benimmt.
3: Es ist wie ein 5-Sterne-Hotel. Schau dir die Polsterung an. Gemütlich. Cooles Auto, ich mag es. Aber Ilja, wir wollten doch in die Berge fahren. Ich habe ein bisschen Angst, mit so einem Auto in die Berge zu klettern.
1: Auch in die Berge, ja. Mich stört eher die Tatsache, dass es schwieriger wäre, in der Stadt zu parken. Und wir fahren erst einmal durch Städte.
3: Hier, schau dir das an. Ich mag das hier. Wie gefällt es dir?
1: Nicht schlecht.
3: Hübsch.
1: Durchaus.
3: Wäre das was für uns? Was glauben Sie?
2: Ja, das würde passen, aber dieses ist leider schon reserviert. Es wird morgen abgeholt. Für Sie habe ich das gleiche Modell vorbereitet, von derselben Klasse. Schön, aber in einer anderen Farbe. Und dieses Auto wird für Sie vielseitig einsetzbar sein. Sowohl für Fahrten in der Stadt als auch in den Bergen und...
1: Und Margot kann kein Auto mit Gangschaltung fahren.
3: Ich weiß, wie mein Auto fährt. Ich bin aus Deutschland. Mit Automatikgetriebe.
1: Ich bin natürlich überrascht, ehrlich gesagt. Aber wir werden sehen. Wir müssen etwa 6000 Kilometer damit fahren.
3: Deshalb werden wir Viktor hierher setzen. Er wird dir zeigen, was du tun musst. Aber ich werde auch fahren. Brauchst du mir nicht?
1: Ja, natürlich wirst du fahren, Margot.
3: Natürlich werde ich.
0: Eigentlich will er ja, dass ich auch fahre, aber ich habe einen deutschen Führerschein, das weiß er nicht. Ich weiß ja so gar nicht, ob ich hier fahren darf. Das klären wir noch. Und dann werden wir sehen, ob ich da auch hinterm Steuer sitze oder nicht.
2: Viele elektronische Assistenten, Berganfahrhilfe. Der Verbrauch liegt hier bei 12 bis 15 Litern.
1: 92 Benzin?
2: 95.
1: Wie hoch ist die optimale, komfortable Geschwindigkeit auf der Autobahn?
2: 100 bis 105.
1: Und das ewige Klischee, dass russische Autos unzuverlässig sind?
2: Wie viele tausend Kilometer hat dieses Auto zurückgelegt? 42.000. Es ist bis zur Kola-Halbinsel gefahren, auch auf die Fischer-Halbinsel und auf die Sredni-Halbinsel. Keine einzige Panne.

So begann unsere Reise. Wir sollten mehr als 6000 Kilometer über Autobahnen, Städte, Dörfer, Wälder, Berge, Steppen und unwegsames Gelände zurücklegen. Unser Land von innen sehen, Bergstätten und riesengroße Unternehmen besuchen. Uns mit Ministern und Lkw-Fahrern, Fabrikdirektoren und Anwohnern treffen. Das Auto und uns selbst auf die Probe stellen. Unter freiem Himmel und in den besten Hotels übernachten. Wenig schlafen, viel lachen. Die Probleme sehen, aber auch das enorme Potenzial unseres Landes.

0: Ja, es wird ein harter Weg.
1: Die schießen wieder den ganzen Tag. Schau nur. Ein Blitz, Rauch und Qualm. Schließlich ist ein Teil des Beins weg.
0: Das Gehirn sendet ein Signal, aber das Bein ist weg. Es ist schwer natürlich.
2: Langsam, langsam.
3: Ich dachte nur, ich schlage einfach mit der Faust zu, um sie vom Himmel zu holen.
0: Ja, es schmerzt. Es ist erschütternd. Eine Gliedmaße ist abgerissen.
4: Alias, bist du am Leben?
0: Ja.
1: Mir fehlt also ein Bein? Das ist nicht tödlich.
3: Ich bin sicher, dass ich meinen Platz im Leben finden werde und eine Möglichkeit von Nutzen zu sein.
1: Das Wichtigste ist, dass man weiterlebt.
0: Alle haben es geschafft.

0: Сегодня в 4...
1: Heute Morgen um 4 Uhr attackierten die deutschen Streitkräfte die Grenzen der Sowjetunion.
2: Natürlich träumten wir von einer höheren Bildung, aber der Krieg brach aus. Alle Jungs meldeten sich zum Dienst.
3: Ich sagte, ich muss an die Front. Ich habe 3 Brüder dort. Sie waren aber bereits ums Leben gekommen.
4: Wir versorgten nicht sehr viele Wunden, hauptsächlich Frostbeulen. Sie amputierten Arme und Beine.
2: Ich erreichte das andere Ufer. Plötzlich riefen sie, runter, runter, du bist in ein Minenfeld geraten.
3: Der Funker wurde getötet, der Ladekanonier wurde ebenfalls getötet. Und dann, bumm, das war's, ich wurde bewusstlos.
4: Sie sagten Dinge wie, Schwester, geben Sie mir eine Spritze, damit ich sterben kann. Man versuchte, sie zu beruhigen. Deine Familie wartet auf dich.
3: Kolja, aber du wurdest doch getötet. Du wurdest an der Front getötet. Ich sagte, Mutter, ich bin's. Kolja, dein Sohn. Ich lebe.

0: Ich war Hebamme und brachte in meinem Dorf Jurjewo allein 15 Kinder zur Welt. Ich bin in viele Dörfer gereist. Meist machte ich Hausbesuche in der Nacht. Ich fuhr auf Schlitten oder in Karren. Während des finnischen Krieges wurde ich dort stationiert. Zu dieser Zeit arbeitete ich im Krankenhaus in Petrozavodsk als Schwester in der Chirurgie. Wir hatten kaum Zeit, Angst zu haben. Wir schliefen kaum 3 Stunden am Tag. Im Jahr 1939 versorgten wir nicht sehr viele Wunden. Bei minus 60 Grad hauptsächlich Frostbeulen. Arme und Beine wurden amputiert und wir Schwestern kümmerten uns um die Männer. Sie sagten Dinge wie: Schwester, bitte geben Sie mir eine Spritze, damit ich sterben kann. Wir versuchten, sie zu beruhigen. Und wir streichelten ihnen über den Kopf. Wir sagten so etwas wie: Mach dir keine Sorgen, deine Familie wartet auf dich. Man wird dir eine gute Prothese anfertigen. Du wirst wieder vollständig sein. Und als Mann wirst du ganz sein. Wir sagten ihnen, was immer wir konnten. Dieser Krieg ging zu Ende. Und ein anderer begann.
1: Mein Vater und meine Mutter. Auf dem Foto bin ich 3 Jahre alt. Das sind meine Lieblingsfotos. Das ist mein Abschlussfoto. Unter diesen Jungs waren 2 Panzerbesatzungsmitglieder. Sie kamen bei Stalingrad ums Leben. Wir wurden in den Traditionen des Bürgerkrieges erzogen. Wir waren stets entschlossen, unser Heimatland zu verteidigen.
2: Heute Morgen um 4 Uhr attackierten die deutschen Streitkräfte ohne jegliche Kriegserklärung die Grenzen der Sowjetunion. Das ist der Beginn des großen vaterländischen Krieges des sowjetischen Volkes gegen die deutsch-faschistischen Eindringlinge.
1: Natürlich träumten wir von einer höheren Bildung, aber der Krieg brach aus. Alle Jungs meldeten sich zum Dienst.
0: Gleich in den ersten Tagen erhielt ich den Einberufungsbescheid mit der Aufforderung, mich im Stadtpark zu melden. Alle gingen hin und es war uns nicht erlaubt, wieder zu gehen. Durch den Zaun sah ich ein paar Bekannte und sagte ihnen: Sagt meiner Mutter, dass wir morgen mit der Bahn losfahren werden und dass sie mir ein paar Dinge bringen soll. Am 2. Tag wurden wir in einen Zug verfrachtet und nach Transbaikalien verlegt.
3: Im Dorf Nikolskoe, im Ural, kam ich zur Welt. Wir waren 4 Kinder, eine Bauernfamilie. Von uns Jungs verließen 90% die

0: Man schickte mich zur Artillerieschule nach Smolensk. Dort studierten wir 12 bis 15 Stunden täglich. Die Ausbildung schloss ich im Rang eines Leutnants ab. Meine Untergebenen waren in ihren 40ern. Sie waren Veteranen des Ersten Weltkriegs und des Bürgerkriegs. Ich war 18.
1: Die deutschen Streitkräfte, die an unserer Westfront kämpften, brachten 13 Panzerdivisionen, 33 Infanteriedivisionen und 5 motorisierte Infanteriedivisionen zum Einsatz. Unsere Truppen lieferten ihnen heftige Kämpfe.
2: Wir leisteten erbitterten Widerstand und kämpften Tag und Nacht. Im Panzerhelm hörte ich nur Laden und wieder Laden. So ging es weiter und alles schien in Ordnung, bis mein Panzer plötzlich sank. Da war ein Sumpf, aber ich fuhr weiter, im ersten Gang, ohne zu schalten, einfach weiter. Ich konnte spüren, wie wir am Boden entlang schrammten. Aber ich fuhr langsam weiter. Und dann, zack, erreichten wir festen Boden. Das war der Moment, in dem sie uns hart angriffen. Offenbar hatten wir sie umfahren und gerieten unter Sperrfeuer. Und dann, bumm! Im Panzer wurde es dunkel, der Panzer brannte. Ich bekam keine Luft und versuchte, die Luke zu öffnen, aber sie klemmte. Also kroch ich durch den Laderaum. Dort sah ich einen Mann liegen. Es war dunkel und ich versuchte, ihn herauszuziehen. Aber ich schaffte es nicht. Sascha war ziemlich schwer und schlimm verletzt. Ich schaute durch die Kommandantenluke und sah einen Kopf. Der Funker war wieder zu sich gekommen. Er hatte eine Bauchwunde. Ich schubste ihn mit dem Fuß an und rief, Vanya, hilf mir! Gemeinsam zogen wir Sascha heraus, rannten keine 10 Meter. Dann explodierte der Panzer. Und die Angriffe gingen weiter. Ich lag am Boden. Da sah ich einen deutschen Soldaten mit aufgepflanztem Bajonett. Zum Glück hatte ich eine Pistole. Ich nahm sie und feuerte. Ob getötet oder verwundet, er fiel zu Boden. Mein Kopf brummte. Dann hörte ich Stimmen. Wer ist das? Wir oder die Deutschen? Dann konnte ich hören, dass es unsere waren. Sie lagen in einer Senke und ich kroch zu ihnen. Sie sagten, du bist verletzt. Du blutest. Ich sagte ihnen, ich bin nicht verletzt. Ich habe Sascha hinter mir hergezogen. Sie schnitten meinen Ärmel auf und da war ein Loch. Wie ich das überlebt habe, weiß ich nicht. Jedenfalls haben sie mir einen Verband angelegt. Vanya, mein Funker, hatte auch einen Verband. Er hatte eine Bauchwunde. Sascha auch. Wir schleppten die beiden mit uns. So gegen 10 oder 11 Uhr rannte ein Sanitäter auf uns zu und sagte, ihr bewegt euch in Richtung der Deutschen. Was ist los? Hier sind überall Deutsche. Oh je, lasst uns hier entlang gehen. Wir bogen nach rechts ab, gingen durch die Büsche, Sümpfe und Schlamm und fanden einen Weg hinaus.
3: An der Front gab es kein Krankenhaus. Wir zimmerten ein paar Baracken zusammen, taten unser Bestes und gaben dem Ganzen einen Anstrich. Dann begann man damit, uns die Verwundeten von der Westfront zur Behandlung zu bringen. Die Leute waren am Verhungern. Zu dem Zeitpunkt litten auch wir an Mangelernährung. Sie brachten uns junge Männer, die meisten davon so um die 18 Jahre. Junge Burschen. Sie waren ausgebildet zu marschieren und mit ihren Bajonetten den Feind an der Frontlinie zu stellen. Einer sagte, Kamerad Feldwebel, ich kann nicht laufen, meine Beine knicken ein. Er sagte ihm, er solle den Sanitäter aufsuchen. Dieser nahm die Temperatur. Als er sah, dass diese nicht hoch war, sagte er, geh zurück in deine Einheit. Also ging er zurück und kollabierte. Dann schleppten sie ihn zu uns. Er kollabierte erneut und starb. Täglich starben 25 Männer. Wir Mädchen trugen die Toten auf Tragbahren weg, um sie außer Sichtweite zu bringen, damit die anderen sie nicht sahen. Viele Soldaten starben.

0: Mir taten die jungen Männer sehr leid.
1: Die erbitterten Kämpfe um Stalingrad dauern an. Unsere Soldaten schlagen zahllose Angriffe feindlicher Panzer und Infanterie zurück.
2: Es waren viele Soldaten vor Ort. Panzerbesatzungen, Infanteristen und andere wurden zusammengezogen. Uns wurde klar, dass eine große Operation bevorstand. Das Oberkommando entschied, die 300.000 Mann, starke deutsche Armee, die sich auf die Wolga zubewegte, einzukesseln und zu vernichten. In der Tat kämpfte zu dem Zeitpunkt das gesamte Europa gegen uns. Es herrschte strenger Frost, bis zu minus 20 Grad Celsius. Am 19. November um 7.55 Uhr erhielten wir den Befehl: Laden. 15.000 Geschütze und Mörser ließen ihr Feuer auf die deutschen Nazitruppen herabregnen und unsere Panzer rückten vor. Als unsere Panzer die Frontlinie erreichten, sah ich Panzerabwehrwaffen aus den deutschen Stellungen herausfahren. Während unsere Panzer weiter vorrückten, gelang es mir, mit ein paar Schüssen zwei Panzerabwehrgeschütze zu zerstören. Der Kampfgeist war geweckt. Ich hatte keine Angst. Wir rannten und rannten immer weiter voran, Seite an Seite mit den Panzern und der Infanterie. Unser Regiment bewegte sich zu den Stellungen der Italiener. Sie warfen ihre Waffen weg und flohen in Panik. Die Rumänen waren die Ersten, die sich ergaben. Ganze Regimenter, ja sogar Divisionen ergaben sich. Ich sah große Kolonnen mit Deutschen, Rumänen und Italienern, die sich ergaben. Sie waren zerlumpt und erschöpft. Sie froren und hatten Hunger. Natürlich spielte die Artillerie hierbei eine große Rolle.
0: Ich hatte eine glückliche Kindheit in einem friedvollen Elternhaus. Ich erinnere mich deutlich an die Worte meines Großvaters. Kinder, der Krieg kommt.
2: Mit so vielen Serben war es unmöglich, einen größeren kroatischen Staat zu errichten. Daher war der Völkermord die einzige Möglichkeit, einen solchen Staat aufzubauen. Neben der Vernichtung von Juden und Roma waren die Serben das Hauptproblem für die Kroaten.
0: Es war ein großer, sehr großer Baum. Es war das erste Mal, dass ich Menschen sah, die an dieser Pappel, an ihren Beinen herunterhingen.
3: Meine Mutter drückte mich an ihre Brust. Wenn ich daran denke, wie sie mich umarmte, mit Tränen in ihren Augen, wie sie mich ihr wegnahm. Es rührt mich auch zum Weinen.
4: Man kann die Geschichte nicht zurückdrehen. Man muss sie kennen und sich daran erinnern. Sonst wird sich die Geschichte wiederholen und die Entfremdung zwischen den Menschen wird wieder zunehmen.

0: Wir befreiten die Kleinstadt Otschuga. Eine Frau und ein kleines Mädchen kamen zu uns und steckten Blumen an den Panzer. Sie weinten und dankten uns für ihre Befreiung. Häuser brannten. Die Deutschen hatten sie bei ihrem Rückzug in Brand gesteckt. Ich sah Galgen. Wenn ich heute aufwache, sehe ich diese Frau und das Mädchen vor mir. Ich erinnere mich sehr gut an sie. Und ich träume davon, wie ich Sascha herauszog, wie ich auf dem Panzer stand. Sie hätten mich abknallen können. Ich habe Splitter in der Wirbelsäule und im Hüftgelenk. Ich denke, ich war ein ziemlicher Narr, mich dort auf den Geschützturm zu stellen. Aber wenn ich ihn zurückgelassen hätte, wäre er gefangen genommen oder getötet worden. Ich habe ihn nicht zurückgelassen. Auch davon träume ich nachts. Ach.
1: Dieses Foto wurde nach Stalingrad gemacht. Dieses hier in der Ukraine. Ich überquerte den Fluss Sewaskidonez zusammen mit der Infanterie. Sobald ich am Ufer ankam, riefen sie mir zu: Runter, runter! Ich duckte mich. Und da sah ich eine Metalllasche mit einem Totenkopf darauf. Wir befanden uns in einem Minenfeld. Und dann begann das schwere Maschinenfeuer von den gegenüberliegenden Anhöhen. Unser Trupp nahm Deckung. Von meiner Position aus konnte ich Mündungsfeuer sehen. Ich eröffnete das Feuer. Offenbar waren sie überwältigt und stellten das Feuer ein. So hatte ich also unserer Infanterie geholfen, das Feuer dieser Maschinengewehrnester zu unterdrücken.
0: Es gab schweren Widerstand. Die Deutschen hatten jedes Haus in eine Festung verwandelt. In Königsberg angekommen, lautete der Befehl: Vorwärts marschieren, vorwärts. Viele Panzer brannten. Der Funker wurde getötet. Der Ladekanonier ebenfalls. Aloschka, der Schütze, fragte mich: Kolja, wie geht es dir? Ich war benommen. Sie hatten die Frontpanzerung getroffen. Splitter flogen herum. Meine Augen wurden verletzt. Und dann, bumm, ich wurde bewusstlos. Wer mich herauszog, weiß ich nicht. Sie legten mich in einen Graben. Zuerst sammelten sie die Verwundeten ein. Ein paar Tage später die Getöteten. Es lagen auch getötete Deutsche herum. Sie begannen also damit, die Toten einzusammeln. Und dabei stellte sich heraus, dass ich noch am Leben war. Man brachte mich nach Kaunas ins Krankenhaus. Dort gab es zwei Schwestern, Tosja und Welta. Sie sagten mir, ein Oberst war hier. Er sagte uns, dass wir deine Augen entfernen sollen. Da sagte ich der Chefärztin, dass ich das niemals zulassen würde. Sie sagte, in Ordnung, ich werde alles tun, um das zu vermeiden. Ich fragte sie, wirklich? Und sie sagte, ja. Nun, sie entfernte beide Sammellinsen. Am zweiten oder dritten Tag nahmen die Schmerzen derart zu, dass ich es nicht mehr aushalten konnte. Ich konnte weder essen noch trinken. Also entschied ich mich, nun meine Augen waren verbunden, also tastete ich mich aus dem Bett. Ich wusste, dass ich mich nicht im ersten Stock befand. Ich dachte, wem nütze ich, wenn ich blind bin? Ich kletterte auf die Fensterbank und da rannte Schwester Tosja herbei und hielt mich zurück. Ich war nur Haut und Knochen, wog wahrscheinlich weniger als ein Hase. Sie legte mich zurück ins Bett, schrie und weinte und verfluchte die Deutschen.
2: Ist es auch passiert, dass sich einer der Patienten in Sie als junge Krankenschwester verliebte?
3: Nun ja, das ist schon auch passiert. Man streichelt jemandem das Haar oder spricht ihm gut zu. Einer der Offiziere sagte: Balusha, hier sind 600 Rubel. Nimm das Geld. Es soll dich an mich erinnern. Ich sagte: Nein, ich brauche kein Geld. Ich bin hier gut versorgt. Aber du wirst es brauchen. Alles Mögliche passierte. Ich beschloss, nicht eher zu heiraten, bis der Krieg aus wäre. Man machte mir viele Anträge. Wir gingen zum Tanz. Einmal gingen wir zum Tanz in das Haus eines jungen Offiziers. Ein junger Mann forderte mich zum Tanz auf, einen Walzer. Ich konnte damals gut tanzen. 6 Monate lang gingen wir aus, dann gab ich ihm einen Korb. Ich dachte, alle suchen nur ein Bettgesellen. Dann begann mein zukünftiger Ehemann,

0: mir den Hof zu machen, obwohl er wusste, dass ich ihn abweisen würde. Er konnte nicht besonders gut tanzen, schon gar keinen Walzer. Beim Tango war er annehmbar. Aber man muss doch ordentlich Walzer tanzen können.
1: Hier spricht Moskau. Nach hartnäckigen Straßenkämpfen haben wir die deutschen Truppen in Berlin vernichtend geschlagen. Heute, am 2. Mai, haben wir die deutsche Hauptstadt Berlin eingenommen.
2: Das ist die Stabsstelle der Brigade. Hier sitze ich mit einer Pfeife im Mund. Ungarn, im Frühjahr 1945. Am 8. Mai marschierten wir in die Stadt Graz ein. Dort waren wir, als der Sieg bekannt gegeben wurde. Der Krieg war vorbei. Es war ein sehr freudiges Ereignis. Es gab eine kleine Feier.
3: Das Büro des Kommandanten berichtete: Der Krieg ist vorbei. Jeder mit einer Waffe feuerte in die Luft. Ich ging zu meinem Zugführer. Er umarmte mich und ich weinte. Kolja, das war's. Der Krieg ist vorbei. Der Krieg ist vorbei.
0: Natürlich tanzten wir vor Freude. Oh, der Krieg ist vorbei. Lasst uns nach Hause gehen. Aber nein. Man sagte uns, dass der Krieg mit Japan noch im Gange sei. Wir wurden an einen Ort verfrachtet, von dem man ausging, dass die Japaner dort angreifen würden. Nachdem wir dort ankamen, lebten wir mehr als einen Monat in Erdlöchern. Es war kalt und wir hatten nur Trockenrationen. Feuer zum Kochen durften wir nicht anzünden. Einer stand mit der Waffe in der Hand Wache, die anderen ruhten sich aus. Die Japaner schlachteten Menschen in den Krankenhäusern ab. Sie waren noch grausamer als die Deutschen. Sie enthaupteten Frauen und Mädchen. Wir überwältigten sie durch unsere Überzahl mit unseren Einheiten, die aus dem Westen eintrafen. Das waren zähe, kampferprobte Männer. Am 3. September waren wir bereits in der Mandschurei und der Krieg war vorbei. Ein paar Sanitäter fanden einen Weinkeller. Aber ihr Sake schmeckte nicht besonders gut. Plötzlich riefen sie: Walla, Cola ist hier! Walla, Cola ist hier! Natürlich rannte ich sofort zu ihm. Er nahm mich in die Arme und trug mich über den Korridor. Erst fragte er seinen und später meinen Kommandanten um Erlaubnis und dann heirateten wir. So kam es, dass ich mit dem Tanzen aufhörte. Das war's. Meine Zeit des Tanzens war vorbei. Meine Söhne sagten immer: Mama, trotz aller Schwierigkeiten hast du nie mit dem Rauchen, Trinken und Fluchen angefangen und bist stattdessen eine liebende Mutter geworden.
3: Das ist meine Familie. Mama, meine Nina, Ninochka. Das ist mein Sohn. Und das ist meine Tochter Galotschka. Mutter erhielt die Nachricht, dass ich gefallen sei. Also dachte sie, ich sei tot. Und ich dachte, sie sei tot. Man brachte mich nach Hause und Mutter kam vor die Tür. Sie berührte mich und sagte: Kolja, Kolja, bist du das? Aber du bist doch tot. Du bist an der Front gefallen. Vanya ist tot und du auch. Ich sagte: Mama, ich bin's. Kolja, dein Sohn. Ich bin am Leben.

0: Man muss im Leben gütig sein und andere respektieren. Man muss die Menschen lieben. Bevor man sich durch jemanden beleidigt oder verärgert fühlt, muss man sich selbst anschauen und wie man andere Menschen behandelt. Ich arbeitete 37 Jahre lang in der Gynäkologie. Im Alter von 72 Jahren ging ich in Rente und das, wie ich meinem Chefarzt schrieb, mit großem Bedauern. Ich habe 2 Söhne, 3 Enkelsöhne und eine Enkeltochter. So viele. Nie habe ich mich über irgendetwas beschwert. Nie sage ich, hier tut es weh oder dort tut es weh. Junge Leute haben vielleicht mal ein Wehwehchen. In meinem Alter ist es aber normal. Vielen Dank, dass ihr gekommen seid. So viel Aufmerksamkeit habe ich wahrscheinlich gar nicht verdient. Danke euch allen. Ich liebe euch. Ich habe gute Menschen um mich herum. Keinen Grund, mich zu beschweren. Alles ist gut.
1: Wenn ich mir im Fernsehen unsere Soldaten in der militärischen Sonderoperation anschaue, erinnert mich das natürlich an meine Jahre als junger Kommandeur. Mein Vater sagte uns, was auch immer aus euch wird, bleibt menschlich. Verletzt nicht die Jüngeren, helft den Schwachen und ehrt die Alten. Nehmt nicht, was euch nicht gehört und betrügt niemanden. Nun, dieses Kreuz trage ich bis heute.

0: Wenn du zerstörte Kirchen siehst, sage nicht, schau, was die Menschen getan haben, sondern sage, das ist es, wohin uns der Teufel gebracht hat. Verwandle deinen Kummer in geistliche Trauer. Daraus entsteht ein Gebet.
1: Dir wird es kaum auffallen. Ich aber kannte diese Menschen vorher und nachher. Alle haben sich verändert. Ihre Sichtweisen haben sich geändert. Was einst kostbar war, wurde bedeutungslos. Was sie einst nicht wahrnahmen, ist heute kostbar.
2: Wir haben ein tiefgreifendes Verständnis davon, was wahrhafter Frieden bedeutet.
3: Ich denke, der einzige Grund, warum ich überlebte, war der, dass ich betete. Überall um mich herum flog Schrapnell, aber ich bekam keinen Kratzer ab. Es ist ein Wunder.
4: Sehr viele Menschen wurden verwundet, viele verloren Angehörige. Sie haben sehr viel Leid erfahren und sie brauchen so etwas wie einen geistlichen Wiederaufbau.

0: das erste staatliche Blasorchester der Sowjetunion, abgekürzt das Gosduch. Nur die besten Musiker durften dort spielen.
1: Die bloße Menge der Musik, die sie gespielt haben, ist selbst heute noch erstaunlich. Alle Traditionen unseres heutigen Blasorchesters haben ihre Wurzeln genau dort.
0: Juli 1941. Die Wehrmacht rückt unaufhaltsam auf Moskau vor. Als Reaktion darauf beginnen sich in der Stadt Volksmilizdivisionen zu bilden.
2: Ihnen war bewusst, dass das ganze Land in Lebensgefahr schwebte. Und ich glaube, das hat sie motiviert, sich freiwillig zu melden.
0: Das staatliche Blasorchester des Kremls bereitet sich auf einen ganz besonderen Auftritt vor. Ein Konzert ohne Publikum, zu Ehren der Gefallenen. Hier, nahe Wjasma, sind die meisten der Musiker ums Leben gekommen.
3: Es ist eine große Ehre für uns, nicht nur aufzutreten, sondern auch den Musikern Tribut zu zollen, die hier ihr Leben gaben, damit wir leben und ihre Arbeit fortsetzen können.

0: Ihr Gate nach Vladivostok ist 114. Boarding beginnt um 15 Uhr. Guten Flug.
1: Ich bin Kosake und gehöre der Ussuri-Kosakenarmee an. Ich bin auf der Heimreise nach meinem Einsatz im Kosakenbataillon Terek in der Zone der militärischen Sonderoperation. Heute kehre ich nach Hause zu meinen 6 Kindern zurück. Ich habe 3 Jungen und 3 Mädchen.

0: Danke. Vielen Dank. Ich freue mich, nach Hause zu kommen. Ah, mein kleines Mädchen kann laufen. Komm her.
1: Ja, sie kann laufen.
0: Na, komm her. Komm her, es gibt Geschenke. Das ist für deinen Ikonenschrein.
2: Ah, für den Ikonenschrein.
0: Die Familie Czerniawski, Larissa, meine Ehefrau, Jevdokia, unsere Tochter.
2: Du hast alles vergessen. Ich werde uns vorstellen. Die Familie Czerniawski, Dmitri, mein Ehemann, Larissa, seine Frau, Jevdokia, unsere Tochter.
0: Das war auch zu kurz. Eins, zwei, drei. Die Czerniawskis. Dmitri, Larissa, Jevdokia, German, Innocenti, Ivan, Maria, Taisia.
3: Innocenti ist nicht hier.
0: Er ist nicht in der Aufnahme, aber er ist Teil der Familie. Nachdem er eine Kadettenklasse bei den Kosaken absolviert hatte, gelang es uns, ihn in der Militärschule Suworow unterzubringen.
2: Das ist wahrlich seine Berufung.
3: Als Sie Ihren Mann kennenlernten, war er da bereits Kosake?
2: Ja, das war er. Er trug Emmertracht, das volle Programm. Aber das hat mich nie gestört. Heute erleben wir, dass immer mehr Leute zu diesen Traditionen zurückkehren und dass das als normal angesehen wird. Aber damals fragten mich alle, aus welcher Trachtengruppe stammen Sie denn? Im Laufe der Zeit, nachdem wir von Ossurisk hierher gezogen waren, gewöhnten sich die Leute daran. Heute sieht man Kosakenkinder in Trachten. Diese Traditionen wurden wiederbelebt.
0: Schnell! Stellt euch der Größe nach auf. Bist du blind? Kannst du nicht sehen, dass er größer ist als du? Wenn ich sage, Achtung, Augen links, dann dreht ihr den Kopf nach links. Achtung! Aufgepasst! Wir werden Kosaken und Räuber spielen. Wenn du ihm auf den Rücken klatschst, hast du ihn gefangen. Los geht's. Räuber und Kosaken. Zack, du hast ihn.
1: Ich hab ihn.
0: Wen haben die Kosaken besiegt?
1: Die Räuber.
0: Und wisst ihr, warum die Kosaken die Räuber besiegt haben? Weil... Hier, schaut. Auf dem Kosakenhut ist ein Kreuz. Seht ihr das? Ein orthodoxes Kreuz. Was bedeutet das? Wer hilft den Kosaken?
1: Gott.
0: Genau. Gott hilft den Kosaken. Sehr gut gemacht. Du kennst dich aus. Also, wer Gott auf seiner Seite hat, der wird sich durchsetzen. Hallo. Ist die Schulleiterin da?
4: Ich dachte, Sie seien noch immer in der Armee.
0: Das ist vorbei. Jetzt geht es zurück an die Arbeit. Mit der Kosakenklasse.
4: Mit der Kosakenklasse? Das freut uns sehr.
0: Ich bin ehrenamtlicher Lehrer und ich leite einen Verein. Junge Kosaken.
5: Oh. Hallo, willkommen. Kommen Sie herein.
0: Vielen Dank an euch alle, die ihr euch die Ehre gebt, eure Uniformen zu tragen. Dank gebührt auch euren Eltern. Ich diente in einer Aufklärungseinheit. Tragt eure Abzeichen mit Würde. So Gott will, geht es im nächsten Schuljahr weiter. Als wir hierher zogen, erinnerte ich mich an die Kosakentradition. Wo auch immer Kosaken sich niederließen, das Erste, was sie taten, war, eine Kirche zu bauen. Einst stand hier eine alte Schule. Wir mieteten einen Raum und richteten eine Kapelle ein. Hier beteten wir. Und dann wollte das halbe Dorf das Schulgelände für dies und das. Wir wollen einen Kindergarten. Wir wollen einen Verein. So in der Art. Die andere Hälfte war auf meiner Seite. Lasst uns eine Kirche bauen. Die Leute waren zerstritten, also habe ich ein Stück Land genommen und meinen Namen eintragen lassen. Hier haben wir gebaut. Niemand kommt hierher zum Gottesdienst. Es ist alles überwuchert. Aber jetzt bin ich zurück und wir werden wieder von vorne anfangen. Vater Mazanov kommt auch bald wieder, dann halten wir einen Dankesgottesdienst ab.

0: Das Vaterland rief nach ihm und mein Vater packte seine Sachen und ging in den Krieg. Um ehrlich zu sein, waren wir ziemlich geschockt. Er ging, einfach so, ich weiß nicht.
1: Eigentlich wollte er im Juni gehen, gleich nachdem ich sie zur Welt gebracht hatte. Sie kam im Mai. Er wartete noch 3 Monate und dann ging er.
2: Sie war mit 6 Kindern auf sich allein gestellt. Das muss man verstanden haben. Ihre erste Reaktion war, nein, nein. Dann wurde daraus ein vielleicht. Wegen ihrer Schwangerschaft konnte ich nicht eher weg. Zu diesem Zeitpunkt konnte ich sie nicht allein lassen. Für mich als Kosakenmentor war es nicht richtig, über unsere Helden in der 3. Person zu sprechen. Ich musste diesen Weg selbst gehen, damit ich später meinen Kindern in die Augen schauen und sagen kann, ich habe ein reines Gewissen. Ich habe meine Pflicht erfüllt. Ich habe gekämpft. Die Wiese muss gemäht werden. Vanya, du und Gera geht nach draußen. Dunja, nimm den Besen. Und Mascha hilft mir mit dem Staubsaugen. Okay, Mascha?

0: Dunja. Ich weiß nicht, wie alt sie ist. Ich habe es vergessen. Sie zeichnet und modelliert gern.
1: Lippi!
2: An welcher Universität willst du studieren?
3: Ich plane, nach Ussurisk zu gehen, um dort Film zu studieren, wenn Vater es mir erlaubt.
2: Unterstützt er die Idee?
3: Nein, nicht wirklich.
2: Nein? Warum nicht?
3: Er möchte, dass ich Rettungssanitäterin werde. So etwas in der Art.
4: Mir ist es egal, welchen Weg sie geht, solange sie ihr Potenzial ausschöpft und ein guter Mensch wird. Das ist das Wichtigste. Unser Vater denkt aber, dass Disziplin Vorrang hat, dass Disziplin sie zu einem besseren Menschen macht. Er denkt dabei an den Rettungsdienst oder den Grenzschutz.
5: Das ist nicht der Punkt. Der Punkt ist, dass der Staatsdienst eine gewisse Hierarchie mit sich bringt.
0: Und dann haben wir noch Kesha. An der Suworow-Schule entwickelte er eine Vorliebe für Militärliteratur. Vater, was liebst du am meisten?
5: Ich liebe Vanya. Ich liebe Mascha. Mascha und Vanya werden ein Team. Ich werde sie zu einem Team formen. Sie sind noch in dem Alter, in dem man sie für etwas begeistern kann.
6: Wir gehen zum Pilze sammeln in die Taiga.
4: Gera hat sowohl Vanya als auch Mascha aufgezogen. Jetzt kümmert er sich um Tasja. Er sitzt nicht herum, bis er hungert. Er knetet Teig und macht Piroggen. Einmal kam ich vom Feld nach Hause und er sagte, Mama, ich habe Piroggen gebacken.
5: Das ist doch ein...
0: Schau, der ist wunderschön.
5: Ja, Vanya, er ist wunderschön, aber dieser Pilz ist ungenießbar.
4: Wissen Sie, um ehrlich zu sein, unsere Familie fehlt, nun ja, Struktur, Disziplin und eine starke Hand. Ja, in der Theorie kennt sich unser Vater aus, aber in der Praxis ist er zu beschäftigt. Ich meine, ja, er beteiligt sich an der Erziehung, aber seine Aufmerksamkeit liegt eher auf der Selbstverwirklichung, auf den Kosaken.
5: Ich beneide Väter, deren Fokus allein auf deren Familien liegt. Ich habe aber einen etwas anderen Ansatz. Es geht mir nicht um Selbstverwirklichung oder einen gewissen Lebensstil. Ich gehe einen anderen Weg. Wie ich bereits sagte, für mich ist es der Weg zur Seligkeit. Nimm dein Kreuz auf dich und alles andere wird dir zufallen. So ist es gekommen.

0: Der Westen versucht, Russland zu canceln. Allerdings hat er nicht bedacht, dass genau das die Menschen zusammenschweißt und für russische Unternehmen ein wahres Geschenk ist.
1: Ich schlage dir ein Abenteuer vor. Wir nehmen ein Auto aus einheimischer Produktion und fahren nach Dagestan. Auf dem Weg dorthin schauen wir bei russischen Unternehmen aller Art vorbei, um zu sehen, wie es ihnen geht.
2: Interessant, aber auch ein bisschen beängstigend.
1: Bist du etwa eine Spaßbremse? Zweifelst du etwa an der russischen Autoindustrie? Wir werden sehen. Wir müssen etwa 6000 Kilometer damit fahren. Verschwende die Milch doch nicht. Stell doch was drunter oder trink direkt draus. Was ist das da vorne?
3: Das ist unser Käseschmierroboter.
1: Socken.
2: Übrigens, Russen machen sehr gute Socken, finde ich, mit Humor.
1: Und was machen Russen schlecht? Wir können sehr gute Raketen bauen.
2: Raketen, Socken.
4: 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А сейчас нахожусь в Эквадоре, совсем другое состояние. Мой сын говорит, что я слишком сентиментальный, а я говорю, что это душа художника. 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Там моя вторая родина.

Dieser ist dem Steinpilz ähnlich, ein Abalon. Wenn man ihn anschneidet, färbt er sich blau. Schneide diesen dort. Sehr gut, da schaut. Na super, wir haben den ganzen Eimer gefüllt.

0: Ich habe Hunger.
1: Zieh deine Hausschuhe an. Ein Königspelz.
2: Und Champignons.
1: Ja, wilde Champignons. Hier. Oh, das riecht gut.
3: Dort drüben grast Prestige, unser Pferd, dort. Schau, dort drüben, komm her, Prestige.
0: Ich sehe ihn, er grast gerade.
3: Komm her, mein Junge. Ja, so ist es gut. Berühre bloß nicht den Draht, er steht unter Strom. Wir brauchen etwas Brot. Weg ist er. Ich habe ihn hier untergebracht, weil er Pflege braucht. Gewöhnlich grast er bei uns im Dorf.
4: Aha, ich verstehe. Werden Sie ihn wieder zu sich holen?
3: Ja, das werde ich.
0: Papa, bitte nimm ihn mit nach Hause. Dann können wir ausreiten.
3: Ja, ist gut. Ich stehe im Rang eines Podesaul. Ich habe Sterne auf der Schulterklappe, einen Säbel und ein Pferd. Gott schenkte mir Kinder. Ich habe alles. Und jetzt habe ich auch militärische Erfahrung. Der Samen wurde gesät. Wie wohl die Ernte aussehen wird? Nun, ich vertraue darauf, dass der Herr es gibt.
5: Gegrüßet seist du, Maria, voll der Gnade, der Herr ist mit dir. Du bist gebenedeit unter den Frauen, und gebenedeit ist die Frucht deines Leibes, Jesus.
3: Schau an, was für ein Prachtkerl, was für ein toller Junge. Kescha, mein Prachtkerl, was für ein Kerl. Na komm her. Ist alles in Ordnung? Vater, Mutter, Brüder und Schwestern, es sind alle da. Gib ihr einen Kuss. Kommt, lasst uns umarmen.

0: Sophia, du zuerst. Fall nicht ins Wasser. Abdullah. Abdurrahman, los geht's. Langsam, langsam. Geduld. Muhammad, Muhammad. Rayana. Meine kleine Rayana. So, das ist gut. Hilf deiner Mutter. Los geht's, Sophia. Hasan, pass auf.
1: Ist diese Weste für dich?
0: Warum ziehst du ihm eine große an?
2: Er hat mir keine kleine gegeben.
0: Die Kinder sollen kleine Westen tragen. Zieh eine kleine Weste an. Habt ihr keine kleinen Schwimmwesten?
3: Hör zu, Bruder. Ich selbst habe keine kleinen Kinder. Und ich habe noch nie so viele Kinder in einem Boot gesehen.
0: Die Leute sehen uns und sagen, 10 Kinder? Wir haben mit einem oder zwei schon genug. Und ihr, wie schafft ihr das? Tatsächlich ist es aber gar nicht so schwer.

0: Mein Name ist Salman. Ich bin der Vater der Familie. Dies hier ist meine Mutter. Die anderen können sich selbst vorstellen.
1: Ich bin Hasan. Das ist alles. Ach so, ich bin 14 Jahre alt, interessiere mich für das Ringen und nehme Arabischunterricht.
0: Kannst du eine kurze Passage für uns rezitieren? Komm, mein Junge. Der Koran ist ein großes Buch. Wir lernen ihn auswendig. Die Hälfte haben wir uns schon eingeprägt. Sei Fula, du bist der Nächste. Stell dich vor. Sag uns, wer du bist und was du tust.
2: Saifullah, ich bin 12.
0: Bist du ein guter Schüler?
2: Nein.
3: Mein Name ist Sophia. Ich gehe zur Schule an eine Madrasa und ich bin in der 7. Klasse.
4: Mein Name ist Abdullah. Ich bin 10 Jahre alt.
5: Ich gehe zur Schule in die 2. Klasse.
4: Ich bin in der 4. Klasse. Ich bin 10 Jahre alt.
6: Ich bin 6, 7 Jahre alt.
7: Erzählen Sie uns bitte, wie haben Sie sich kennengelernt?
0: Es begann in der Schule, in der 11. Klasse. Damals ist das System entstanden. Mein Projekt. Ich sagte ihr, so Gott will, möchte ich 10 Kinder haben. Wärst du damit einverstanden? Das war für mich die wichtigste Frage.

0: 我先告诉
1: 我。我等着。
0: 那好，我太爱说。我说别说。
2: Es heißt, Kinder zu haben sei problematisch. Können Sie sehen, welche großen Probleme Kinder machen? Sie helfen bei allem mit. Wollen Sie wissen, was der Hauptgrund ist, warum ich all das baue? Ich möchte es erlernen, damit ich es Ihnen beibringen kann. Bauarbeiten sind sehr einträglich. Die meisten unserer jungen Leute ziehen weg. Aber diese Art Arbeit wird im Dorf immer gefragt sein. Sie wird einen bis an das Lebensende versorgen. Die Leute brauchen immer irgendjemanden. Einen Fliesenleger, einen Elektriker oder jemanden, der das Dach oder die Heizung repariert. Meine Kinder werden nicht hungern müssen und sie werden immer bei der Familie bleiben können. Wir werden drei Wohneinheiten in einem Haus haben. Eine für meine Familie, eine für meinen ältesten Sohn und eine für unsere Eltern. Kurz gesagt, es sind drei in Hufeisenform angelegte Wohnungen. Der älteste Sohn heiratet und wohnt dort. Dann heiratet der Zweitälteste und der Älteste zieht aus. Wenn der Drittälteste heiratet, zieht der Zweitälteste aus. Der Letzte kann hier wohnen bleiben. Drei Familien teilen sich einen Hof. Großvater und Großmutter, Vater und Mutter und der Sohn und seine Verlobte. Und so werden wir

0: rotieren.
1: Wie im Kreislauf des Lebens.
0: Genau, wie im Kreislauf des Lebens. Die Jüngsten bleiben bei den Eltern. Hamza ist unser Jüngster. Er ist unsere große Hoffnung. Die anderen, es ist nur eine Frage der Zeit, bis sie wegziehen. Er wird hier am längsten wohnen. Der Kleine dort, sehen Sie den Kleinen dort? Er läuft mir ständig hinterher, weicht nicht von meiner Seite. Wo ich auch hingehe, er ist bei mir. Das kleine Mädchen neben ihm ist Rayana. Vor einer Woche hatten wir einen Koran-Rezitationswettbewerb. Unser Ältester nahm daran teil und gewann den ersten Platz. Ja, jeder aus unserem Chasavjurt-Bezirk nahm teil und er gewann den ersten Platz. Kinder zu haben ist sehr schön. Egal, aus welchem Blickwinkel man es sieht, es macht das Leben interessanter. Knapp 10. Nicht zappeln, mach es ganz ruhig. 2, 3, so ist gut. Noch einmal, los. Los, zieh hoch. Sehr gut.

0: Eine.
1: Die Leute hier heiraten jung. Wenn sie verheiratet sind, beginnen sie anders zu denken. Ich habe Verantwortung. Sie gehen kaum Risiken ein und gehen an die Arbeit. Wenn man in diesem Lebensabschnitt alles richtig macht, wird sich das auf den Rest des gesamten Lebens auswirken. In dieser Region versuchen wir, unsere Söhne so jung wie möglich zu verheiraten, um sie verantwortungsbewusster zu machen. Sophia unterstützt hauptsächlich ihre Mutter. Sie kocht, hilft im Haushalt und kümmert sich um ihre Geschwister. Kurz gesagt, ist sie die wichtigste Person in unserer Familie. Es ist ihre Pflicht, ihrer Mutter zu helfen. Wir anderen haben keine Verpflichtungen.

0: Fraport hat dir einen Gefallen getan und dich Taigan zugeteilt.
1: So sieht's aus, Leute. Da haben wir uns was eingebrockt, was? Ich bin ein Kosake. Mein Deckname ist Taigan. Ich habe ein halbes Jahr in diesem Bataillon gedient. Nur, dass es da noch Taurien hieß. Ein Sturmbataillon. Los, los, los. Weg vom Fenster, weg vom Fenster. Meine Söhne sind 16 Jahre alt. Nun, wenn ich nicht in den Krieg ziehe, werden sie es tun.
2: Wer sonst? Wir erziehen auch unsere Kinder zu echten Kosaken.
1: Man muss Soldat sein, ob man ein Kosake ist oder nicht. Man muss Soldat sein, von Kindesbeinen an.

Wir freuen uns, Sie in unserem improvisierten Kino zu begrüßen. Wir sind im ganzen Donbass unterwegs, um Dokumentarfilme zu zeigen, die hier aufgenommen wurden.

0: lautes Spielen. Der Balalaika ist ein offizieller Bestandteil der russischen Militärdoktrin.
1: Ans Absurde grenzt auch die Aussage Angela Merkels, dass hybride Kriegsführung offiziell Teil der russischen Militärdoktrin sei, was ebenfalls viele Leute wütend machte. Die Doktrin wird im Internet veröffentlicht und es findet sich kein Wort davon im Netz. Lassen Sie sich von Fakten leiten, nicht von Emotionen.
2: RT.de. Kritisch bleiben.

0: Sophia, hol Mohammeds Jacke. Er ist morgens besonders schwer zu wecken.
1: Du sagtest, es sei Größe 34.
0: Größe 34 gehört dir nicht. Dir gehört 33. Ihm gehört 34. Größe 35 ist anders.
2: Mama, unsere Hosen sind vertauscht. Ich habe Abdurrahmans Hose an.
3: Dann geh und tausche die Hosen.
0: Ich habe alles aufgehängt. Die Kleidung für jedes Familienmitglied auf einen eigenen Bügel. Geh und suche deine Hosen. Gestern habe ich alles gebügelt und aufgehängt. Hättest du nicht besser aufpassen können? Trägst du dein neues Kopftuch?
2: Soll ich das neue tragen?
0: Ja, zieh das neue an.
1: Wo sind die Gürtel?
2: Warum das neue?
4: Meiner war dort drüben.
0: Zieh das aus.
4: Dort lag mein Gürtel.
3: Er hatte es ziemlich eilig. Ich muss aufs Klo. Ich bekomme den Gürtel nicht auf. Hassan, zeig ihm, wie man den Gürtel aufmacht. Ich kann nicht immer da sein, um ihm den Gürtel aufzumachen. 500 Leute stehen vor einem Spiegel.
4: Zieh auch du eine Krawatte an.
3: Hey Mohammed, ich erkenne dich gar nicht wieder. Du siehst aus wie ein Abgeordneter der Nationalversammlung. Das Wichtigste ist, dass sie zu guten Menschen heranwachsen, damit sie sich selbst, ihrer Familie und ihren Mitmenschen nützlich sein können.

große Familie zu haben. Mein zweites Ziel ist es, meine Kinder zu guten Menschen zu erziehen. Das dritte Ziel ist, sie gut zu verheiraten. Und mein letztes Ziel ist, Enkel

und kopieren, was sie sehen. Sie imitieren das Verhalten, nicht wahr? Zweitens müssen Eltern eine enge Beziehung zu ihren Kindern haben und dürfen nie für lange Zeit abwesend sein. Manche Leute sind dazu gezwungen, aber das belastet die Familie sehr. Insbesondere die Väter, wenn sie monatelang weg sind. Also, erstens muss man selbst ein gutes Vorbild und zweitens immer in der Nähe sein. Danach ergibt sich alles Weitere von selbst. Sophia, komm hier rüber. Stellt euch ordentlich auf. So ist es gut. Achtung, wir haben eine Armee.

0: 1, 2, 3, 4, 5. 7, 8. Sitz, Sitz, Sitz. Andrei Semaschkin, Anastasia Semaschkin. Und die Kinder der Familie? Anna Andreevna, Maria Andreevna, Lidia Andreevna, Egor Andreevich und Anastasia Andreevna, Sofia Andreevna, Varvara Andreevna, Daria Andreevna und Markiej Andreevich. Habe ich alle aufgezählt?
1: Ja.
0: Unsere Familie.
1: Liebe Gäste, begeben Sie sich bitte auf die Veranda. Ihnen zur Ehre wird nun ein Willkommenslied aufgeführt. Kommen Sie herein und setzen Sie sich auf Ihre Plätze. Arnold, sing das Lied. Nun, das ist Ihr Willkommenslied. Sie singen die letzte Zeile, gleich werden Sie still sein. Indem wir Ihnen den Sommerschlitten zeigen, beginnen wir mit der Vorbereitung der Ausrüstung. Sobald wir den vierrädrigen Schlitten hervorholen, drehen die Hunde durch. Anfangs sagen sie so etwas wie, nimm mich bitte. So beginnt das Bellen. Wenn das Gespann später zusammengestellt ist, singen die Zurückgelassenen gewöhnlich das Lied der Trauer. Oh, wir wurden nicht genommen. Oh, wir müssen hierbleiben. Uns nicht genommen. Das Lied der Trauer. Vor einigen Jahren gab es einen regelrechten Krieg gegen Schlittenhunde. Als all die Alternativen aufkamen, wie Geländefahrzeuge, Schneemobile und andere Geräte, betrachtete man die Hunde als überflüssig. Hundeohren wurden für 8 Rubel angeboten. Später erkannte man, oh, was für ein Verlust. Und die Schlittenhundezucht wurde langsam wiederbelebt. Wir hatten einfach weitergemacht. Für uns ist das sehr interessant, weil so viele Geschichten mit den Hunden verbunden sind. Natürlich dank unseres Beringia-Rennens. Weltweit gibt es nicht allzu viele Hundemarathons. Man kann sie an den Händen abzielen. Unser Beringia-Wettbewerb ist ein Etappenrennen über die gesamte Halbinsel. Man startet morgens in einem Dorf und fährt zu dem nächsten. Eine Tagesetappe umfasst in der Regel 100 Kilometer. So sind die Dörfer entstanden. Wir bringen 14 bis 16 Hunde ins Rennen. Das ist ein ziemlich langes Gespann. Übrigens, die Hunde sind in Gruppen angeordnet. Die ersten beiden Reihen sind Andres Hunde. Ich arbeite mit den Hunden in den nächsten beiden Reihen. Und die Hunde unserer Tochter Anja sind dahinter. Anja wird bald 22. Sie wird an ihrem 5. Rennen teilnehmen. Maria an ihrem 3. Wir treten also schon gegen unsere eigenen Kinder an.
2: Wir sind tatsächlich Rivalen. Wenn ich irgendwelche Schwierigkeiten habe, gibt er mir Ratschläge über das Funkgerät. Es ist aber nicht so,

0: sodass er umkehren würde, um mir aus der Klemme zu helfen. So läuft das nicht.
1: Okay, gut. Alles in Ordnung. Gott sei mit dir.
0: Ich denke, mein Vater weiß, dass ich es schaffen werde.
1: Wie heißt du?
2: Mein Name ist Mackay der Held.
1: Wie?
2: Mackay der Held.
3: Und ich bin Dasha.

0: Vielen Dank, dass du das alles geschnitten hast, meine Liebe. Jetzt die Zwiebeln. Ich zeige dir, wie es geht.
1: Willst du wirklich, dass es so klein geschnitten ist?
0: Naja, so ist es doch gut. Es sieht schön aus. Man gibt es zur Suppe und es sieht sehr nett aus.
2: Soll ich Ihnen zeigen, wo unsere Rehe untergebracht sind?
3: Das Leben eines traditionellen Dorfes dreht sich um Hunde und Rehe. Hundeschlitten sind unser Haupttransportmittel. Mein Großvater zum Beispiel baute und reparierte Schlitten selbst. Er kümmerte sich um die Hunde und fuhr mit dem Schlitten umher.
4: Hatten Sie bereits eine Hundezucht, als Sie Nastja kennenlernten?
3: Nein, damals hatte ich nur einen Hund. Ich dachte darüber nach, eine Zuchtstation aufzubauen, aber ich hatte Zweifel. Wir leben doch in modernen Zeiten. Alle sind ständig in Bewegung. Es gibt Autos, Schneemobile und ich sollte Hunde züchten. Ich erzählte Anastasia von der Idee und sie unterstützte mich sofort in dieser wichtigen Lebensentscheidung. Genau genommen verliebte sie sich selbst in diese Idee, obwohl sie eine gute, ich würde sagen, eine professionelle Musikerin ist.
0: Man hat es mir von Kindesbeinen an eingehämmert. Musik, Musik, Musik, als gäbe es nichts anderes. Wie es so gekommen ist, er geht zu den Rennen, alles ist so aufregend, er kennt sich aus. Und ich soll nur eine Hausfrau sein. Bei meinem ersten Rennen war ich schwanger. Naja, ich hatte trainiert und trainiert und vor dem Rennen erfuhr ich, dass ich schwanger war. Ich war ein wenig besorgt, denn es war mein erstes Mal. Ich wusste nicht, was mich erwartete. André sagte, fahr das Rennen. Falls etwas passiert, kannst du aufgeben. Und dann wurde ich Dritte. Seitdem fuhr ich 3 weitere Rennen, während ich schwanger war.

0: Nimm dein Bein weg. Er trinkt nur, lass ihn.
1: In der Ecke liegt noch was. Da, schau, alles Müll. Du trägst kein Stroh?
2: Ich warte auf den Dünger.
1: Als ich erfuhr, dass meine Mutter gestorben war, sagte ich gleich, dass ich die Kinder nicht weggeben wollte.
2: Unter einem Dach mit Brüdern und Schwestern sind wir besser aufgehoben als in einem Waisenhaus.
3: Jenja nennt sie manchmal Mama. Manchmal rutscht es ihm raus und er nennt sie Mama.
1: Sie wissen, dass ich nicht ihre Mama bin, sondern ihre Schwester. Ein Kindermädchen.

0: Ich werde dir nicht helfen. Du kommst hierher und hilfst mir.
1: Ist Mackay hingefallen? Dasha, pass auf, dass er sich nicht schmutzig macht.
0: Egal, lass ihn spielen.
1: Er fällt sicher gleich hin. Und er trägt ein sauberes T-Shirt.

0: wie kleine schmutzige Schweinchen.
1: Bleib stehen. Stehen bleiben. Nastja, nimm die kleinen Schönheiten in Empfang.
2: Wie habt ihr denn das angestellt?
1: Ich denke, Kinder sollten lernen, alles selbstständig zu machen. Das wird ihnen im Leben helfen. Makay macht sich gut. Er kann schon allein essen. Er klettert auf Stühle und geht allein zur Toilette.
3: Makay?
2: Hier ist deine Suppe, Makay. Danke Gott und ess. Hast du gebetet?
3: Ja, schon.
2: Du hast vor dich hingemurmelt.
1: Ja, die Mädchen kamen zuerst. Anna, Maria, Lydia. Jegor war unser viertes Kind. Ihm kann ich technische Dinge anvertrauen und ihm beibringen, ein Mann zu sein, der für sein Zuhause, seine Familie, Kinder und Verwandte buchstäblich für alles Verantwortung zeigt.
4: Ich mache die Zwinger sauber, füttere die Rehe, pumpe Wasser für alle. Ich stelle sicher, dass alles in Ordnung ist. Wenn ich sehe, dass etwas getan werden muss, kümmere ich mich darum. Beispielsweise, wenn einer der Hunde etwas zerbissen hat.
0: Die Erwachsenen kochen immer. Außer sie sind anderweitig beschäftigt. Dann kochen Nastja oder ich.
5: Ja,

0: Naja, ich kann die Hunde führen. Kleine Gespanne. Aber ich weiß nicht. Eigentlich kann ich mit diesem Beringia-Kram gar nichts anfangen. Mich rufen die Wolken.
1: Wenn Gott sein Herz in Richtung der Fliegerei bewegt, wenn er es wirklich will, dann wird er es schaffen. Lydia hat sich an der Musikschule eingeschrieben. Sie will Choreografin werden, aber sie kann auch jederzeit Hundeschlitten fahren. Sie kennt sich aus, auch wenn sie mit dem Studium die meiste Zeit in der Stadt verbringt. Nastja, Sonja und Varvara werden es auch schaffen.
2: Ich habe noch kein eigenes Gespann. Eine Hälfte stammt aus dem Gespann meines Vaters, die andere aus dem Gespann meiner Mutter. Aber ich habe bereits die Welpen für mein eigenes Gespann. Eine Zeit lang war ich mir sicher, dass ich mit Beringia oder Tourismus nie etwas zu tun haben würde. Mein Traum war es, in die große Stadt zu ziehen und dort zu studieren. Also zog ich fort. Mir gefiel es aber nicht und ich kam zurück. Meine Sichtweise hat sich geändert. Man lernt, wenn man etwas hat, das man mit anderen Dingen vergleichen kann. Also begann ich damit, mich auf die Rennen vorzubereiten.
3: Ich wollte den Familienbetrieb nie aufgeben, denn er ist bereits zu meiner Lebensaufgabe geworden. Unsere Eltern haben uns immer Möglichkeiten geboten, etwas Neues auszuprobieren.

0: probieren. Einmal flog ich sogar nach China, um dort zu studieren. Aber um ehrlich zu sein, ich danke Gott dafür, dass alles so ist, wie es ist und dass ich nach Hause zurückgekehrt bin. Heute liebe ich unsere Region, unser Geschäft und den Norden Kamtschatkas mehr als je zuvor.
1: Von Kindesbeinen an trainierte ich mit meinem Vater. Sobald ich laufen konnte, fing ich mit dem Hundeschlittentraining an.
2: Wir nahmen sie einfach mit. Wir packten sie warm ein, setzten sie auf einen Schlitten und gingen mit ihnen auf Tour.

Einmal sind sie sogar auf einen Bären gestoßen. Sie riefen mich auf dem Funkgerät an. Papa, hier ist ein Bär. Was sollen wir tun? Ich fragte, behelligt er euch? Nein. Reagiert er auf euch? Nein, er isst Bären. Also sagte ich, okay, dann fahrt weiter. Dieser Bär ist keine Gefahr. Das war's. Sie sind einfach an ihm vorbeigefahren.

0: Wenn Sie uns als Vorbild sehen, wie wir leben und handeln, dann kopieren Sie dieses Verhalten.
1: Ich liebe viele Hunde. Diesen und diesen und diesen und diesen und diesen und diesen.
0: Maria, warum nimmst du nicht einfach eine Schaufel und machst hinter ihnen sauber? Warum hängst du hier nur rum?
2: In unserer Familie, wenn jemand etwas sieht, das getan werden muss, dann tut er es einfach. Das bringt nicht immer perfekte Ergebnisse. Und manchmal fällt es einem schwer, ein Schlamassel zu beheben, das man nicht verursacht hat. Wenn man aber daran vorbeiläuft und darauf wartet, dass es ein anderer erledigt, dann wird das oft nichts.
0: Ich bin meist mit den technischen Aspekten des Haushalts beschäftigt. Nastja erledigt den Papierkram und den Umgang mit der Stadt. Momentan ist sie mit Kleidung beschäftigt. Sie kreiert viele Dinge selbst.
3: Die Kinder haben mich inspiriert, ein paar Dinge selbst herzustellen. Zum Beispiel, da wir viele Mädchen haben, begann ich, Kleidung zu entwerfen und in Moskau nähen zu lassen. Eine Kinderbekleidungsmarke. Ich finde das sehr interessant. Es macht mir Spaß.
0: Sie hat viele neue Dinge für sich entdeckt. Fertigkeiten und Talente. Nicht nur die Musik, sondern vieles mehr. In der Folge begann auch ich aufzublühen. Dank Nastja bin ich so erfolgreich.

0: Du bist jetzt in einem Alter, in dem du deine eigene Familie gründen kannst. Welche Strukturen aus deinem Elternhaus würdest du in deine eigene Familie implementieren?
1: Mir gefällt, dass wir ein großes gemeinsames Ziel haben und dass wir gemeinsam daran arbeiten. Wahrscheinlich werde ich in der Zukunft nicht so einen großen Familienbetrieb haben. Aber ich hätte gern ein großes Haus, in dem wir alles gemeinsam erledigen. Jeden Abend sitzen wir zusammen. Es ist ein großartiger Moment, wenn man einen guten Tag zusammenfassen und Gott dafür danken kann.
2: Herr, wir danken dir, dass du jeden Tag für uns sorgst und uns beschützt und unser Land bewahrst, auf dem wir leben. Wir danken dir für die wunderschönen Vulkane, die uns überragen, für den Pazifischen Ozean, die Beringssee und das Ochotskische Meer um uns herum. Und du, Herr, sorgst dafür, dass diese Gewässer unser Land nicht überfluten. Danke, Herr. Wir lieben dich und wir danken dir. Ich danke dir für jedes unserer kostbaren Kinder, die du uns geschenkt hast. Danke, Herr, für jedes einzelne von ihnen. Im Namen des Vaters, des Sohnes und des Heiligen Geistes. Amen.
1: Es ist wirklich wunderschön, wenn wir abends zusammenkommen, um uns für den vergangenen Tag und die vielen Momente zu bedanken. Das wünsche ich mir auch für meine eigene Familie.

0: Все?
1: Achtung! 1, 2, 3, 4, 5, 6, 7, 8, 9. Wir sind vollzählig. Los geht's.
2: Schau dir die Vulkane an.
3: Jedes Kind ist ein Geschenk Gottes. Weißt du, ich glaube tatsächlich, dass es meine Bestimmung ist, Mutter zu sein.
1: Ob ich darauf vorbereitet war, so viele Kinder großzuziehen? Nun ja, nicht wirklich. Aber indem ich Gott um Weisheit bitte, das Richtige zu tun, lerne ich sozusagen mit ihnen und von ihnen. Barbara, nimm Daria bei der Hand.

0: Der bedeutendste Gerichtsprozess der Weltgeschichte. Die Strafverfolgung der Kriegsverbrecher des Dritten Reiches.
1: Die sowjetische Anklage verfügt über umfangreiches Beweismaterial, das dem Gericht vorgelegt wird.
0: Innerhalb von 10 Monaten wurden genügend Beweise gesammelt, sodass heute, 80 Jahre später, niemand mehr daran zweifeln kann, dass Faschismus und Nationalsozialismus das größte Übel sind, das der menschliche Geist hervorbringen konnte. Die Hauptanklagepunkte lauteten Verbrechen gegen den Frieden, Verbrechen gegen die Menschlichkeit und Kriegsverbrechen.
2: Der Begriff Völkermord wurde nicht in das Urteil des Nürnberger Tribunals aufgenommen.
3: Im Rechtsspruch der Nürnberger Prozesse wird jedoch anerkannt, dass es einen Plan gab, die besetzten Gebiete der Sowjetunion von ihrer ursprünglichen Bevölkerung zu säubern, um sie anschließend durch Deutsche zu kolonisieren.
4: Der große Vaterländische Krieg war in der Tat ein Krieg, in dem die physische Vernichtung der Völker der UdSSR auf dem Spiel stand.

0: Wow. RT behaupten, Händewaschen sei wenig hilfreich gegen Covid-19.
1: Wirklich.
2: Leider löste diese falsche Meldung der Bild-Zeitung zwar Emotionen, aber keinen gesunden Menschenverstand aus. Doch es war Professor Bob Arnett, der gesagt hat, Sie können sich den ganzen Tag lang die Hände waschen, doch Sie werden trotzdem das Coronavirus bekommen, wenn jemand in Ihrer Nähe hustet. Lassen Sie sich von Fakten leiten, nicht von Emotionen.
1: RT.de. Kritisch bleiben.
3: Das Orchester war verschwunden, spurlos verschwunden.
4: 90 Musiker, eine phänomenale Besetzung.

0: Achtung.
1: Sie dachten, sie würden die Truppen aufmuntern. Dann wurden ihnen ihre Instrumente weggenommen. Und stattdessen bekamen sie Gewehre.
2: Ihnen war bewusst, dass das ganze Land in Lebensgefahr schwebte.
3: Von den 12 Divisionen wurden 10 aufgerieben. Diese Streitmacht konnte nur durch die Kraft des Geistes besiegt werden.
4: Uns wurde klar, wenn nicht wir, wer wird unser Vaterland sonst verteidigen?
3: Wir müssen die Erinnerung daran für immer bewahren und ehren.

0: Das staatliche Blasorchester des Kremls bereitet sich auf einen ganz besonderen Auftritt vor. Ein Konzert ohne Publikum, zu Ehren der Gefallenen. Hier, auf dem Feld der Erinnerung nahe Wjasma, liegen die unbekannten Soldaten, die im großen Vaterländischen Krieg gefallen sind. Unter ihnen sind auch Musiker des staatlichen Blasorchesters der Sowjetunion. Hier, nahe Wjasma, sind die meisten der Musiker ums Leben gekommen.
1: Wir spielen vier Takte vor der ersten Figur.
0: Die Heldentaten der Musiker haben erst vor kurzem große Bekanntheit erlangt. Das Orchester war jahrzehntelang in Vergessenheit geraten und es erforderte enorme Anstrengungen, ihre Geschichte zu rekonstruieren. Wir wissen so wenig über sie. Wir können nicht einmal mit Sicherheit sagen, wo oder wie die meisten Musiker starben. Wir kennen auch nicht die Namen aller gefallenen Orchestranten. Aber wir müssen uns an ihr Heldentum erinnern und dürfen niemals den schrecklichen Preis vergessen, den der Sieg uns gekostet hat.
2: In der Armee ist das Erscheinungsbild von größter Bedeutung. Eine schlampige Uniform kann dir zusätzliche Aufgaben einbringen. Knöpf sie richtig zu. Leg das Gewehr ab und bring deine Uniform in Ordnung.
3: Noch einmal. Zieh sie aus. Falte sie so und zieh sie dann an. Verstanden? Je zäher der Soldat, desto tiefer zieht er seine Feldmütze über die Augenbrauen. Nur Romantiker und Komiker tragen sie nach hinten gekippt. Und dann liegen sie in der kalten Erde.
0: Das ist gelebter Geschichtsunterricht. Schüler und Studenten verbringen 2 Tage im Wald, um hautnah zu erleben, welche Strapazen die Volksmiliz und die Soldaten 1941 erdulden mussten.
2: An eurer Vorbereitung und eurer Kleidung sieht man, dass ihr eindeutig keine Soldaten seid. Ihr wisst nicht, wie man Befehle befolgt oder eine Uniform trägt. Die Mitglieder der Volksmiliz waren genau wie ihr. Manche in eurem Alter, manche älter. Viele hatten, genau wie ihr, noch nie eine Waffe in der Hand gehabt, denn sie waren Moskauer, Stadtmenschen. Sie lebten und arbeiteten in Moskau. Viele waren Künstler, Dichter, Musiker, Schauspieler. Und jetzt? Ich weiß, dass keine feindlichen Flugzeuge über uns fliegen, keine tödliche Gefahr droht, keine Minen um uns herum explodieren. Aber lasst uns trotzdem versuchen, unter diesem Regen, unter demselben grauen Himmel, unter dem auch Sie gekämpft haben, zu verstehen, wenn auch nur zu einem kleinen Teil, was Sie gefühlt haben müssen.

1941. Die Wehrmacht rückt unaufhaltsam auf Moskau vor. Als Reaktion darauf beginnen sich in der Stadt Volksaufstände.

0: 6 Milizdivisionen zu bilden. Nur jeder 10. Milizionär wird nach Hause zurückkehren.
1: Der Krieg, der am 22. Juni begann, war ein Zusammenprall der Ideologien. Das war ein Krieg des gesamten Volkes, der jeden Menschen und jede Familie betraf. Wir alle mussten unser Vaterland und unsere Häuser verteidigen. Sieg oder Tod, es gab keinen anderen Ausgang. Ohne den Beitrag jedes einzelnen Bürgers, jedes einzelnen Menschen in unserem Land, hätte der Sieg niemals errungen werden können.
0: Der Miliz schlossen sich diejenigen an, die vom Wehrdienst befreit waren. Schriftsteller, Wissenschaftler, Musiker, Fabrikarbeiter, Diplomaten. Die meisten sind im Kampf vermisst gegangen und das Schicksal vieler ist bis heute unbekannt.
2: Ich muss diesen Umschlag finden. Darf ich? Das ist mein Schatz. Dieser Brief bedeutet mir alles. Vor dem Krieg gab es in Moskau ein bemerkenswertes Orchester, das staatliche Blasorchester der Sowjetunion, das unter großem Beifall durch das Land tourte, für den sowjetischen Rundfunk aufnahm und mit renommierten Opernsängern auf Moskaus größten Bühnen auftrat. Zu den Musikern gehörte auch mein Vater, Dmitri Grigorjewitsch Romaschkow. Als der große Vaterländische Krieg begann, meldete sich das gesamte Orchester, fast 100 Mann, freiwillig zur Moskauer Volksmiliz. Im Herbst 1941 ist das zur Miliz gewordene Orchester in den Schützengräben an der Front bei der Verteidigung Moskaus gefallen. Jahrelang habe ich jede Behörde und jedes Archiv angefragt. Die Antwort war immer dieselbe. Keine Aufzeichnungen gefunden. Die Erinnerung an dieses Orchester war einfach verloren gegangen, begraben in einem bürokratischen Labyrinth. Dmitri Romaschkow, geboren 1931. Nun, das ist der Brief, den er geschickt hat. Und ich muss sagen, dass er mir das Herz zerrissen hat. Er suchte nicht nur nach seinem Vater. Er versuchte, die Erinnerung an seinen Vater wiederherzustellen und das Vermächtnis des Orchesters.
0: Dieser Brief war der Startschuss für eine jahrzehntelange Suche in Archiven, bei Historikern und Experten. Informationen über die Musiker waren rar. 70 Jahre lang versuchte Dmitri Romaschkow herauszufinden, was mit dem Orchester passiert war, in dem sein Vater gespielt hatte. Doch nur die Kinder der Musiker erinnerten sich noch an ihr Heldentum. Und als Jekaterina Patunina ihren Artikel über das vergessene Orchester schrieb, war das eine Sensation.
2: Hier ist dieser erste Artikel, im Kampf vermisst, aus der Erinnerung verschollen. Er zeigt nur ein generisches Bild der Volksmiliz. Hier, warum hat Moskau die Musiker vergessen, die 1941 bei der Verteidigung der Hauptstadt starben?
0: Das war das erste staatliche Blasorchester der Sowjetunion, abgekürzt das GOSDUCH. Nur die besten Musiker durften dort spielen. Schließlich wurde es vom renommierten Musiker und Pädagogen Wladislaw Blażewicz gegründet.
2: Er ist der Vater der russischen Blasmusiktradition. Vor der Revolution wurde der Blasmusikunterricht von ausländischen Lehrern dominiert, die ihre Methoden geheim hielten. Wladislaw Blażewicz hat Russlands eigene Blasmusiktradition von Grund auf aufgebaut.
3: Blażewiczs Arbeit hat in erster Linie die Entwicklung der Blasmusik in unserem Land geprägt. Ich habe auch verschiedene Universitäten in den USA besucht. Und auf den Tischen der Studenten und der Professoren trifft man sehr oft auf Blażewicz.
4: Das Blasmusikgenre erfreute sich phänomenaler Beliebtheit. Jede Fabrik, jede Kolchose hatte ihr eigenes Orchester. Aber ein professionelles Ensemble aufzubauen, das Symphonien aufführen kann, so eine Gruppe zusammenzuführen, die Finanzierung zu sichern, Instrumente und Konzertkleidung zu beschaffen, zur damaligen Zeit war das so, als würde man, ich weiß nicht, einen Flug ins Weltall organisieren.
0: Uns ist es gelungen, eine Aufnahme des staatlichen Blasorchesters aufzuspüren. Was Sie jetzt hören werden, ist Blażewicz Marsch, gespielt vom GOSDUCH Ensemble.
4: Das Orchester bestand aus 90 Musikern. Eine absolut phänomenale Besetzung. Vorher gab es im Blasorchester nie Instrumente wie Flöten, Klarinetten oder Oböen. Und dass ein Blasorchester Tschaikowski, Bach, Haydn spielte, Das löste eine absolute Sensation aus.
0: Wie die Kinder der Musiker später erzählten, meldete sich das gesamte Orchester im Juli 1941 freiwillig bei der 6. Division der Volksmiliz und zog an die Front. Doch davon gibt es keine Aufzeichnungen. Könnte ein ganzes Orchester wirklich in den Krieg gezogen sein? Die Rekrutierung der Division fand hier statt. Am Moskauer Institut für Verkehrstechnik. In nur 3 Tagen schlossen sich 8.500 Zivilisten ihren Reihen an. Fabrikarbeiter, Diplomaten, Musiker, Studenten und Lehrer. Unter ihnen war auch Professor Syljovs Vater.
5: Diese Alben zeigen die Kameraden meines Vaters und überraschenderweise auch seine Untergeordneten, denn er befehligte einen Zug, zu dem ein Professor mit Doktortitel und 3 Dozenten gehörten. Er selbst hatte gerade erst seinen Abschluss gemacht und war im 1. Jahr seines Aufbaustudiums. Das Leben war gut zu ihm, könnte man sagen. Er hatte erst vor kurzem geheiratet und er trat der Volksmiliz bei, in der Annahme, dass sie nur 1 oder 2 Monate weg sein würden. Doch er sollte seine Familie erst in 2 Jahren wiedersehen. Eines der großen Werke seines Lebens waren, meiner Meinung nach, die Memoiren, die er über die Volksmiliz verfasst hat. Er hatte immer ein Notizbuch dabei. Und das, obwohl er hungerte, obwohl er unter Mörserfeuer war. Und obwohl er jeden Moment hätte sterben können. Das hier fängt die Essenz dieser Erinnerungen ein.
6: Hallo, ich bin Anton Rogatschow und zusammen mit Rassia Beyond haben wir uns eine interessante Challenge ausgedacht. Wir zeigen euch einzigartige Abenteuer in jeder Region unseres riesigen Landes. Ich befinde mich in der höchstgelegenen Trainingseinrichtung, in der die besten UFC-Kämpfer trainieren.
7: Die kälteste Zeit des Jahres ist schon vorbei.
6: Ich trage 3 Hosen und 4 Sweatshirts.
8: Es friert nicht mehr.
6: Wie kalt war es?
8: Minus 49 bis minus 52 Grad.
6: Ich bin am Baikalsee!

0: Und so entsteht eine neue Glocke.
1: Opa!
0: Ich bin auf den höchsten Berg in Europa gestiegen.

0: Wie die meisten Volksmilizionäre hatte ich weder Decken noch einen Mantel. Manchmal wurden wir vom Regen durchnässt und froren so sehr, dass uns sogar die Knochen schmerzten.
1: Naiv wie er war, dachte er, er würde an der Front Brücken reparieren. Also lieh er sich in der Bibliothek sogar 10 Bücher über Brückenbau aus. Er war nämlich im Pionierbataillon. Und er trug diesen schweren Rucksack eine Woche lang mit sich rum. 2, 3, bis er ihn eines Tages einfach wegwarf.
2: Viele Musiker, wie Sylow, zogen ohne warme Kleidung für den Winter los und mussten stark unter der Kälte leiden. Aber dafür nahmen sie ihre Instrumente an die Front mit. Das ist aus einem Brief des Klarinettisten Konstantin Homizki bekannt geworden.
0: Unsere Instrumente erwiesen sich hier als unnötig, also wurden sie zurück nach Moskau geschickt. Wir erhielten stattdessen ein zuverlässigeres Instrument, Gewehre. Und mit diesen werden wir uns dem Feind stellen, bis er zerschlagen ist.
3: Mein Vater spielte Trompete und Posaune im Orchester. Sie traten sehr oft auf. An Feiertagen spielten sie sogar auf dem Roten Platz. Ich habe geweint. Ich habe Musik schon immer geliebt, mein ganzes Leben lang. Ich weiß, dass er zur Volksmiliz gegangen ist. Ich erinnere mich auch, dass ihm angeboten wurde, zu bleiben und im Orchester der Tschaikowski-Halle zu spielen, sogar als Solist. Aber er lehnte ab. Er ging zur Miliz. Er war 30 Jahre alt. Sie mussten Moskau verteidigen.
2: Die Volksmiliz musste Verteidigungsanlagen bauen, Schützengräben ausheben, gegen Saboteure kämpfen und der regulären Armee helfen.
1: Anfangs hatten sie nur ein Gewehr und es wurde meinem Vater anvertraut. Er hat mit diesem Gewehr manchmal sogar auf Messerschmitts geschossen.
0: Die Schüsse, die ihr tagsüber gehört habt, waren keine Übungen. Das waren Kämpfe mit deutschen Fallschirmjägern. Unser Bataillon wird jetzt die Schützengräben besetzen, die wir ausgehoben haben, und wird die deutschen Invasoren abwehren.
4: Womit werden wir die Deutschen abwehren? Mit Schaufeln?
0: Wenn es sein muss, auch mit Schaufeln. Sie bekommen keinen Fußbreit.
4: Feind mit Schaufeln abwehren, zu Befehl.
0: Aus der Division wurden 300 Mann ausgewählt, die den Kampf mit den deutschen Fallschirmjägern aufgenommen haben. Die meisten von ihnen sind im Kampf mit dem starken, gut bewaffneten Feind gefallen.
5: Wir sind unweigerlich in diese Atmosphäre eingetaucht, weil man in dieser Mitte einfach gar nicht anders kann, als zu vergessen, wo man gerade ist und in welcher Zeit. Deshalb zwingt es sich einem auf, darüber nachzudenken, wie schwer sie es damals hatten und wie hoch der Preis für unseren Sieg war. Mein Urgroßvater hat auch diese Region verteidigt. Er war Artillerist und hat es ganz bis nach Berlin geschafft.
6: Eure Kommandanten werden jetzt... Hört auf mit dem Geplapper. Ist das etwa euer erster Tag in der Armee? Ihr werdet gleich die echte... Na gut, ich erzähle es euch später. Wenn der Kampfbefehl kommt, fangen sie an, sich zu drängen. Du gibst ihnen Anweisungen. Du rechts, du links. Am Anfang verstehen sie es nicht. Zweiter Trupp, wo wollt ihr hin? Nach rechts, um Gottes Willen, bewegt euch. Links, lauft nach links, weiter nach links. Dann in Kampfformation. Dritter Trupp, vorwärts.
0: Über dem Wald tauchten Messerschmitts auf und beschossen uns mit Maschinengewehrfeuer. Wir wussten nicht, wo wir uns verstecken sollten. Noch bevor wir Gelegenheit hatten, uns von dem ersten Angriff zu erholen, kehrten die Messerschmitts zurück. Unsere Nerven lagen blank. Mit jedem Angriff überkam uns ein wachsendes Gefühl der Hoffnungslosigkeit.
2: Im September 1941 begann die Operation Taifun der Wehrmacht. Dem Plan zufolge sollte Moskau innerhalb von 6 Wochen eingenommen werden. Zu diesem Zeitpunkt waren die Volksmilizionäre bereits zu regulären Soldaten geworden. Die 6. Division der Volksmiliz wurde zur 160. Schützendivision umbenannt. Aber wir wissen bis heute nicht alles darüber, aus wem sie zusammengesetzt war. Jekaterina Krasilowa beschäftigt sich mit der Geschichte der 6. Division. Sie arbeitet in den Archiven, um die Namen und Schicksale der Volksmilizionäre herauszufinden. Für sie ist das ein persönliches Anliegen. Ihr Großvater, Alexander Grigorjewitsch Krasilow, hat sich ebenfalls freiwillig gemeldet und zusammen mit den Musikern der 6. Division gedient. Er kehrte nicht nach Hause zurück.
7: Mich hat es immer gestört, dass ich fast nichts weiß. Und es war ziemlich schwer, Informationen zu finden. In unserem Geschichtsbuch aus der 10. Klasse war der Verteidigungsoperation bei Wjasma, glaube ich, nur eine Zeile gewidmet, sonst nichts. Das war eine negative Erfahrung, an die sich ungern zurückerinnert wird. Deshalb wird darüber nicht viel gesprochen. Ich hatte aus irgendeinem Grund immer das Gefühl, dass er in einem Konzentrationslager gelandet sein könnte. Das war ein unschöner Gedanke. Aber jetzt bin ich mir fast sicher, dass er Anfang Oktober bei Meutewo gefallen ist, wo sich der Stab ihrer Division befunden hat. Sie wurden dort ständig bombardiert. Das waren richtige Teppichbombardements, bei denen viele Menschen gestorben sind. Mein Großvater ist vermutlich bei einem dieser Bombardierungen gestorben. In Gedenken an meinen Großvater erstelle ich eine Liste aller Soldaten der Division, in der er gedient hat. Inzwischen haben wir fast 4000 von ihnen gefunden, obwohl die Division um die 12.000 Mann stark war.
2: Dank Jekaterina Krasilowa gelang es herauszufinden, dass tatsächlich das ganze Orchester sich freiwillig gemeldet hatte. Sie hat ein Dokument aufgespürt, das Licht auf das Schicksal der Musiker wirft.
0: Doch sie hatten keine Gelegenheit, dort Musik zu spielen. Sie packten ihre Instrumente in Taschen, nähten sie zu und arbeiteten genauso wie alle anderen Soldaten.
2: Jekaterina Pertunina hat mehrere Artikel über Blaschewitschs Orchester verfasst. Sie musste dazu eine Vielzahl spärlicher und verstreuter Informationen zusammentragen, doch es ist ihr gelungen, die Erinnerung an das erste staatliche Blasorchester und an Blaschewitsch wiederherzustellen.
6: Lasst uns nun einen etwas ungewöhnlichen Marsch lesen. Seine Melodik ist auch ungewöhnlich. Wir spielen alles so, wie es aufgeschrieben ist.
2: Heute spielt das Blasorchester des Kreml zum ersten Mal den Marsch des Gründervaters des ersten Orchesters, Wladislaw Blaschewitsch. Die Geschichte des Blasorchesters wurde praktisch umgeschrieben, denn früher ging man davon aus, dass das erste staatliche Blasorchester erst 1970 gegründet wurde.
8: Erst vor kurzem ist diese ganze erstaunliche Geschichte bekannt geworden, dass das Orchester deutlich früher gegründet wurde, 1937. Dort spielten unfassbar talentierte Musiker. Die bloße Menge der Musik, die sie gespielt haben, ist selbst heute noch erstaunlich. Alle Traditionen unseres heutigen Blasorchesters haben ihre Wurzeln genau dort. Und das Niveau, diese extrem hohe Messlatte, die uns dieses Orchester bereits 1937 vorgegeben hat, wir halten sie heute aufrecht. Und hoffentlich werden wir sie sogar noch höher legen können. Ich bin froh, dass wir nicht nur diese Tradition fortsetzen, sondern auch die Erinnerung an unsere musikalischen Vorfahren bewahren können.
0: Wir sind jetzt fast alle zusammen und erfüllen unsere Pflicht als Soldaten. Wir schießen nicht schlechter als die anderen. Ich habe beim Schießen sogar die Note sehr gut bekommen. Wenn mir also ein Faschist ins Visier läuft, ist er schon so gut wie tot.
4: Wenn ich an diese Musiker und Dichter, Studenten und Professoren denke, viele von ihnen hatten davor nie ein Gewehr in der Hand gehalten. Sie hatten keine Ahnung, wie man damit umgeht. Aber manchmal kommt es mir so vor, als hätten sie in ihrer heiligen Naivität geglaubt, sie könnten den Feind allein mit ihrem Geist und ihrem Hass vernichten. Vorwärts! Wir lieben unser Vaterland so sehr und hassen den Feind so sehr, dass sie vor uns davonlaufen werden. Aber sie sind nicht davon gelaufen. Das war die beste Kriegsmaschine der Welt. Die Volksmiliz ging nicht einfach an die Front. Sie landete in einem fürchterlichen Fleischwolf.
2: Die Ereignisse bei Wjasma werden oft als Fleischwolf von Wjasma bezeichnet. Dem Feind gelang es dort, 5 sowjetische Armeen einzukesseln. Dann begann das Massaker. Am 7. Oktober schloss sich der Kessel von Wjasma. Diese Kämpfe zählten zu den blutigsten des Krieges. Die meisten Soldaten und Milizionäre, darunter auch die Musiker, starben unter Bombardements oder in Gefechten mit dem Feind.
4: Hier gelang einzelnen Einheiten am 11. und 12. Oktober der Durchbruch. Ihr Durchbruch fand im Grunde genau dort statt, wo wir jetzt stehen, zwischen Bogorodizki und Obuchowo. Meine Oma erzählte mir immer, wir sahen unsere Infanteristen auf der Obuchow-Brücke, wie sie Hurra, Hurra, Hurra riefen. Sie rannten und schlüpften durch. Danach kamen die Fahrzeuge, Autos und Kanonen. Die Deutschen ließen ein paar von ihnen durch, aber dann fuhr eine andere Einheit heran. Die Deutschen beschossen das erste und das letzte Auto, sodass sich auf der Brücke ein Stau bildete. Sie sagte, alle wurden dort im Kreuzfeuer erschossen. Niemand hat es lebend herausgeschafft. Trotzdem haben unsere Truppen Obuchowo und Domanowo eingenommen. Einige Stunden lang, für 2 oder 3 Stunden, gelang es einigen unter dem Schutz der Dunkelheit durchzuschlüpfen. Aber den meisten Truppen gelang der Durchbruch nicht. Von den 12 Divisionen der Volksmiliz gingen 10 verloren. Das war der Preis an Verlusten, den die Moskauer Volksmiliz in den Kämpfen bei Wjasma zahlen musste.
2: Die Deutschen planten, die eingekesselten sowjetischen Soldaten in 3 Tagen zu vernichten. Nur 3 Tage und dann wäre der Weg nach Moskau frei gewesen. Die Deutschen planten bereits ihre Parade auf dem Roten Platz. Aber die sowjetischen Soldaten wollten nicht aufgeben. Sie leisteten Widerstand, selbst als es so aussah, als hätten sie keine Kraft mehr.

0: Nastja, ein Angriff. Ich habe Angst, Nastja. Ich wurde getroffen, Nastja. Ich liege unter Trümmern. Nastja, hilf mir.
1: Die ersten Explosionen. Ich hörte ein Mädchen schreien. Unter den Trümmern hier liegt ein Mädchen. Bitte, holt sie raus.
2: Überall war Blut. Kinder, die bluteten und weinten und schrien.
3: Sie schrie und lief nach draußen. Dort war ein Junge, er legte seine Arme schützend um sie. Sie sagte, Mama, er hielt mich fest und küsste mich auf die Stirn.
0: Wer so etwas tut, ist die Saat des Teufels. Aber wir Russen, glauben an Gott. Wir sind Christen.
4: Es ist eine Katastrophe, eine wirkliche Katastrophe. Kein Kind sollte sterben müssen.
5: Vor dem Reichstag stehen sowjetische Kriegsberichterstatter. Und hier steht mein Vater. Dass mein Vater der bedingungslosen Kapitulation beiwohnen konnte und dann Teil der Berichterstattung über die Nürnberger Prozesse war, ist der ganze Stolz unserer Familie.
6: Es waren die westlichen Mächte, die eine politische Verurteilung der Nazi-Kriegsverbrecher anstrebten. Sie wollten Erhängungen und Erschießungen hierfür und dafür beschließen und das ohne jeden Gerichtsprozess.
7: Stalin sagte, dass wenn wir sie nicht vor Gericht stellen, man uns das als Schwäche auslegen würde.
8: Am 20. November 1945 begann der Nürnberger Prozess. Noch nie hatte es in der Geschichte etwas dergleichen gegeben. Auf der Anklagebank saß die Spitze des NS-Staats.
7: Zum ersten Mal in der Menschheitsgeschichte mussten sich Verbrecher, die sich eines ganzen Staates bemächtigt und diesen als Instrument für ihre monströsen Verbrechen missbraucht hatten, vor Gericht verantworten.
9: Das war eine Verurteilung des Nationalsozialismus, die weit über den Rahmen eines einzelnen Staates hinausging.
6: Hier wurden die Kriegsverbrecher erstmals vor Gericht gestellt. Das war ein Prozess von fundamentalem Charakter.
10: Die Völker der Erde klagten den Faschismus an.
4: Wenn man sich so die Briefe und Memoires der deutschen Soldaten ansieht, ging das vielen einfach nicht in den Kopf. Warum kämpfen sie? Warum? Wir haben einen Bunker eingekesselt. Die Garnison in diesem Bunker war dem Untergang geweiht. Also Jungs, ergebt euch und bleibt am Leben. Aber nein, sie kämpften bis zum letzten Atemzug, während wir sie bereits zerstörten und in Brand setzten. Also ja, die Deutschen konnten das nicht verstehen. Warum sollte man sein Leben so opfern? Warum nicht am Leben bleiben und seine Haut retten? Aber unsere Jungs kämpften weiter. Und nur so, nur durch dieses Blut, durch zahlreiche Verluste und große Opfer gelangten wir zu großen Siegen. Und Wjasma hat das sehr deutlich und anschaulich gezeigt.
6: Die Deutschen konnten nur für ein paar Tage aufgehalten werden. Die verzweifelt kämpfenden sowjetischen Soldaten zermürbten die Deutschen so sehr, dass ihre Offensive zum Stillstand kam. Doch diese Zeit reichte aus, um die Verteidigungslinie bei Mojaisk zu verstärken.

0: abzulenken und neue Divisionen in die Nähe der Hauptstadt zu verlegen. Das rettete Moskau, kostete aber Hunderttausende Menschenleben, nur wenige entkamen aus diesem Kessel. Am Ort des erfolgreichen Durchbruchs steht heute das Spaso-Bogorodski-Frauenkloster. Sein größtes Heiligtum ist eine Ikone, die basierend auf der Erzählung eines Soldaten gemalt wurde, der sich retten konnte.
1: Der Befehl zum Durchbruch sah voraus, dass sie dem Ufer des Flusses Kurjanowka folgen mussten. Aber da ist ein Sumpf, ein tiefliegender Morast. Und sie sahen, wie eine Frau mit einem Kind im Arm, mit einem dunklen Tuch auf dem Kopf, über den Sumpf geht und sie hinterherruft. Und wer sie sah, der lief ihr hinterher. Als sie stehen blieben, stellten sie fest, dass die deutsche Feuerlinie bereits hinter ihnen lag. Sie sind aus dem Kessel rausgekommen. Da wurde ihnen klar, dass das die Gottesmutter war. Sie hat sie gerettet. Diese Ikone in unserem Kloster nennt sich Odigitria Gottesmutter, der Krieger von Wjasma.
0: Im Kloster wird ständig der Namen gefallener Krieger gedacht. Manche Leute schicken Briefe mit der Bitte, ihrer Angehörigen zu gedenken. Andere kommen selbst. Viele schicken auch Fotos und Erzählungen über ihre Verwandten. All das wird im Archiv aufbewahrt, wo mehr als 90.000 Namen verzeichnet sind. Heute wurde die Liste um die Musiker des Orchesters erweitert. Jetzt wird hier auch um ihr Seelenheil gebetet.
2: Hallo, Mutter Oberin. Hallo. Wir möchten Ihnen die Namen der Volksmilizionäre übergeben, die im Oktober 1941 hier bei Wjasma vermisst gegangen sind.
1: Wisst ihr, was gut an unserem orthodoxen Glauben ist? Bei Gott sind alle am Leben. Zhukov sagte einst, wenn Wjasma nicht gewesen wäre, hätten wir vielleicht Moskau aufgeben müssen. Diese Krieger haben ihr Vaterland so aufrichtig verteidigt, dass Gott sie gesegnet hat und Moskau blieb von den Deutschen unberührt.
0: Volksmilizionäre, die wie durch ein Wunder überlebt haben, verließen den Kessel mit den Bannern der Division. Einer von ihnen, Fjodor Orlov, führte die Division nach ihrer Wiederherstellung an. Im Winter nahm sie an einer Gegenoffensive teil, die in der ersten großen Niederlage der Deutschen endete. Aus dem Kessel von Wjasma entkam auch der Schauspieler Michail Pukovkin. Er erfuhr im Filmstudio vom Ausbruch des Kriegs. Moosfilm drehte zu der Zeit gerade diese Szene aus dem Film Das Werk der Artamonows. Doch die Dreharbeiten wurden pausiert. Es war Krieg. Pugowkin war gerade erst 17 Jahre alt. Er konnte nicht einberufen werden. Aber der junge Schauspieler meldete sich freiwillig für die 6. Division der Volksmiliz. Michail zog zusammen mit seinen zwei Brüdern und seinem Vater in den Krieg. Zurückkehren wird nur er allein.
3: Die Verluste der sowjetischen Seite während der Verteidigungsoperation bei Wjasma sind noch größer. Allein während der Operation bei Wjasma, also nach 13 Tagen der Kämpfe, gab es mehr Verluste als die Vereinigten Staaten und das Vereinigte Königreich zusammen während des gesamten Zweiten Weltkriegs erlitten. Das ist natürlich nichts, worauf wir stolz sein können, aber etwas, an das wir uns erinnern müssen. Die Volksmiliz ist Teil der historischen Tradition unseres Landes und ein Musterbeispiel für Pflichttreue und Patriotismus.
4: Alles geht zu Ende, aber Musik ist ewig. Nach einer Schlacht sehnt sich das Herz doppelt so sehr nach Musik.
5: Ich bin Choreograf, traditionelle Choreografie.
6: Ich spiele Oboe.
7: Verdiente Künstler sollten immer gut aussehen.
0: Das sind die Künstler der Luganska Philharmonie. Als die militärische Sonderoperation begann, griffen diese Tänzer, Musiker und Sänger zu den Waffen. Die Musiker kämpften gemeinsam, im selben Zug. Er erhielt sogar den Codenamen Philharmonie. Juri Latisch oder, wie ihn hier alle nennen, Onkel Jura, wurde zu ihrem Kommandanten ernannt.
4: Wir wussten das. Wer soll unser Vaterland verteidigen, wenn nicht wir? Die

0: Es war schwer, sie da rauszuholen. All das geschah natürlich unter feindlichem Beschuss. Wir waren alle zusammen dort. Unter uns waren keine Feiglinge. Das ist das Wichtigste. Ivan, einer unserer Künstler, er ist an die Front gegangen, obwohl er noch sehr jung ist. Er hatte sich sogar für Stachanow auf seinen Gewehrschaft geritzt. Er kommt selbst aus Stachanow. Für Stachanow, für das Vaterland, für Mama.
1: Wir haben uns gegenseitig Trost geschenkt und dafür gesorgt, dass niemand den Kopf hängen lässt.
2: Die Musiker haben fast ein Jahr lang gekämpft. Jetzt sind alle zurückgekehrt und bereiten sich auf ihren Auftritt vor. Aber das ist nicht einfach.
1: Im Kopf ist man immer noch dort, aber hier muss man lächeln und auftreten. Und irgendwie glaubt man nicht so wirklich, dass man wieder zu Hause ist. Aber die Choreografie und kreative Arbeit helfen dabei, sich schneller wieder zu fassen.
3: Die Jungs haben etwa ein Jahr gebraucht, um wieder in Form zu kommen. Das war ziemlich schwer. Einige hatten Gehirnerschütterungen. Einer hatte Probleme mit den Knien. Er wurde operiert und lag danach sehr lange im Krankenhaus. Aber trotzdem haben sich die Jungs erholt. Es ist klar, dass all das nicht spurlos vorübergeht. Jede Gehirnerschütterung ist, nun, wer es erlebt hat, weiß, wie das ist. Es ist sehr schwer. Besonders für einen Künstler. Wenn ein Sänger eine Gehirnerschütterung hat und singen muss, aber in seinem Kopf, alles tut ihm weh. Und der Kopf fühlt sich schwer an. Aber die Leute arbeiten trotz dieser Art von Schmerzen weiter. Wie mein Kommandant immer zu sagen pflegte, im Krieg werden wir alle durchsichtig. Und man sieht, aus welchem Holz jeder geschnitzt ist.
2: Dmitri Lufkin hat ebenfalls an der Sonderoperation teilgenommen. Er diente bei den Luftlandetruppen. Jetzt studiert er und möchte Geschichtslehrer werden.
4: Es ist wichtig, seine Geschichte zu kennen, die Geschichte seines Landes. Und ich finde es spannend, solche symbolträchtigen Orte zu besuchen. Die Kinder interessieren sich auch dafür, denn so oder so hat jeder in der Familie Eltern, Großeltern oder Urgroßeltern, die im Krieg gekämpft haben. Und ich möchte auch die Geschichte meiner Region kennenlernen. Vielleicht werde ich eines Tages selbst eine Expedition wie diese leiten, planen oder organisieren. Vielleicht gründe ich mein eigenes Suchteam, ein Zentrum oder ein Museum. Jeder möchte schließlich etwas Großes erreichen.
5: Heute hat ein Mädchen das Finale. Den Kampf selbst nicht erreicht, weil sie sich die Füße aufgeschürft hat. Natürlich ist es schlimm, dass sie sich die Füße aufgeschürft hat, aber unter anderem, durch diesen Schmerz können sie und andere, denen es hier draußen eiskalt war und so weiter, zumindest ein bisschen, zumindest ein Hundertstel Prozent davon verstehen, was unsere Soldaten und Kommandanten durchmachen mussten.
6: Als mein Mann und ich die einstigen Schlachtfelder in der Region Smolensk abfuhren, sagte ich ihm: Siehst du die Wolke da drüben? In diesem Wald, da stand die 6. Division. Wir fahren weiter und ich sage erneut: Siehst du die Wolke da? Da stand eine andere Truppe. Sie sind alle da oben. Die sehen uns und sie warten darauf, gefunden zu werden. Oder zumindest darauf, dass jemand sich an sie erinnert. Das beruhigt sie. Ich hatte nur dieses Foto dabei und auf einmal war in seinen Augen ein Lächeln. Es sah ganz anders aus, als wir gewohnt waren. Er war also dort. Danach habe ich mich etwas beruhigt. Ich hatte das Gefühl, dass er einfach froh war, dass seine Nachfahren endlich zu ihm gekommen sind und sich an ihn erinnert haben. Er hat sein Leben also nicht umsonst gelebt. Er hat seine Spur hinterlassen.
5: Trauert mit Stolz. Es geht nicht darum, Asche auf euer Haupt zu schütten. Wenn wir trauern, dann tun wir das mit Stolz, denn sie haben diesen Sieg trotz unglaublicher Entbehrungen, Schweiß und Blut errungen. Es ist immer noch ein Sieg. Am 9. Mai 1945 haben wir, und nicht die Amerikaner, die Briten oder die Franzosen, unsere Flagge über dem Reichstag gehisst. Das ist alles. Wir verbeugen uns vor der Generation der Sieger. Wir bewahren diese Erinnerung, halten sie in Ehren und geben sie an die nächste Generation weiter.

Ihnen war bewusst, dass das ganze Land in Lebensgefahr schwebte. Und ich glaube, das hat sie motiviert, sich freiwillig zu melden. Als ich mich fragte, was, wenn ich auch einberufen werde, sagte ich mir, ich werde gehen. Ich werde gehen und das tun, wofür ich gebraucht werde. Wenn Sie wollen, dass ich ein Blasinstrument im Orchester spiele, werde ich im Orchester spielen. Wenn Sie wollen, dass ich als Sanitäter arbeite und Verwundete trage, dann werde ich Verwundete tragen. Ich bin keine Ausnahme.

0: Es ist eine große Ehre für uns, nicht nur aufzutreten, sondern auch den Musikern Tribut zu zollen, die hier ihr Leben gaben, damit wir leben und ihre Arbeit fortsetzen können.
1: Natürlich ist es hier sehr kalt, aber dass wir uns heute daran erinnert haben, was hier 1941 geschah, ist wunderbar. Solange wir uns an sie erinnern, solange wir uns daran erinnern, was sie getan haben, ich glaube, dann wird alles gut für uns, sowohl in der Gegenwart als auch in der Zukunft.

0: Der Westen versucht, Russland zu canceln. Ein ganzes Land aus der globalen Wirtschaft, Politik, Sport, Kultur und so weiter zu streichen. Und die Menschen dadurch zu bestrafen, dass namhafte Unternehmen das Land verlassen. Allerdings hat er nicht bedacht, dass genau das die Menschen zusammenschweißt und für russische Unternehmen ein wahres Geschenk ist. Stichwort Importersetzung. Wir sind hier am ehemaligen McDonald's, das ziemlich schnell zu Вкусная точка geworden ist. Und wir schauen jetzt und probieren, was sich dort verändert hat oder auch nicht verändert hat. Der Rückzug von McDonald's war sicherlich einer der auffälligsten. Zu Beginn des Jahres 2022 gab es 720 Restaurants des amerikanischen Riesen in 62 Regionen Russlands. Aber es dauerte nicht lange, bis man darüber hinweg war. Kurz nach der Ankündigung, dass McDonald's Russland verlässt, wurde bekannt, dass die gesamte Fastfood-Kette weitergeführt wird. Nur unter einem anderen Management und mit dem neuen Namen, der so viel Aufsehen erregt hatte. Lecker und Punkt. Überraschenderweise sind die meisten der alten Positionen auf der Speisekarte geblieben, weil fast alle Lieferanten bis zu 99% bereits in Russland waren. Dennoch ist das Unternehmen weiterhin auf der Suche nach neuen Partnern, um eine Situation wie im Juli zu vermeiden, als die Pommes plötzlich verschwunden waren, weil die weltweit größten Hersteller sich weigerten, sie nach Russland zu liefern. Als wir zu Besuch kamen, war mit den Pommes alles bereits wieder in Ordnung, sodass wir sie probieren konnten. Einige Leute schimpfen über den neuen McDonald's, andere sehen keinen Unterschied. Schauen wir mal.
1: Ist bloß nicht meine Pommes.
0: Komm, probieren wir.
1: Und, wie schmeckt's?
0: Naja, die Kartoffeln sind ungefähr gleich. Das hier ist doch absolut ikonisch, oder? Burger.

0: Es ist im Grunde genommen alles wie früher.
1: Naja, nicht viel anders. Kein großer Unterschied, oder? Und man hat sich solche Sorgen gemacht, als große ausländische Unternehmen begannen, Russland zu verlassen.
0: Nun, viele machen sich noch immer Sorgen.
1: Naja, abgesehen von persönlichen Sachen wie Klamotten, Schuhen, Kosmetik oder Restaurants, redet irgendwie jeder von Ersatzteilen.
0: Ich weiß nicht, was du mit persönlich meinst.
1: Von Autos.
0: Aber über die Kleidung brauchst du dir überhaupt keine Gedanken zu machen. Vielleicht weißt du es nicht, aber es gibt auch russische Marken, die cool sind. Vielleicht sind sie nicht so berühmt, aber nur weil du sie nicht kennst.
1: Ich weiß nicht.
0: Heißt das nicht, dass es keine gibt? Und zweifelst du etwa an der russischen Autoindustrie? Ich schlage dir ein Abenteuer vor. Wir nehmen ein Auto aus einheimischer Produktion und fahren nach Dagestan. Der Endpunkt ist die Sulak-Schlucht. Und auf dem Weg dorthin schauen wir bei russischen Unternehmen aller Art vorbei, um zu sehen, wie es ihnen geht.
1: Importersetzung?
0: Ja, Importsubstitution.
1: Interessant, aber auch ein bisschen beängstigend.
0: Bist du etwa eine Spaßbremse?
1: Wieso bin ich lahm? Ich habe praktisch in einer Minute zugestimmt, mit dir zu fahren.
0: Ich habe nicht gemerkt, dass du zugestimmt hast. Wenn du zustimmst, musst du meine Hand schütteln. Wir machen Zwischenstopps, genießen die Reise und die einheimische Küche.
1: In Ordnung, aber unter einer Bedingung. Wir beginnen mit dem, was am meisten Spaß macht. Mit Shopping der Kleidung russischer Hersteller. Und ich will, dass du auch auswählst, anprobierst und kaufst.
0: Glaubst du, dass das eine Drohung für mich ist? Ich liebe es zu shoppen. Ich werde dich noch hinter mir herziehen.
1: Wo gehen wir also shoppen?
0: Es gibt da so einen Ort. Das ist unser Paradies.
1: Mal sehen, alle leiden ja darunter, dass die westlichen Riesen verschwunden sind. Und wo man jetzt was kaufen soll. Was hast du denn an? Was ist das?
0: Ich trage ehrlich gesagt nichts Russisches, außer... Nein, nichts Russisches.
1: Lass mal schauen, was ist das?
0: Das ist aus der Türkei, das ist aus China. Englische Schuhe, die Uhr ist japanisch. Das Armband, ich weiß nicht, wo das Armband herkommt.
1: Das ist aus Holland, Spanien und die USA natürlich.
0: Aber eigentlich ist das und das aus China.
1: Naja, im Grunde ja.
0: Dein Telefon ist auch aus China, der Haargummi auch.
1: Naja, darüber lässt sich streiten. Eigentlich mag ich ja russische Marken. Hier im Geschäft sind etwa 90% davon. Lass uns also schauen, was es so gibt. Erst ich und dann du.
0: Wir haben 30 Minuten Zeit. In 30 Minuten solltest du nur unsere Marken tragen.
1: Nur russisches.
0: Nur russische.
1: Komm, nimm die Kamera, los geht's. Ich sehe schon etwas, das mir gefällt. Das ist cool. Das nehmen wir. Weiter. Die Zahl der Unternehmen, die Russland aufgrund der westlichen Sanktionen verlassen haben, geht in die Hunderte. Und der Abschied von einigen war für die Russen sehr schmerzhaft. Studien belegen, dass die Russen vor allem den Rückzug von Elektronik- und Haushaltsgeräteherstellern bedauern. Gefolgt von Modemarken, Kleidung und Schuhen. Das Verschwinden von Geschäften wie H&M, Zara oder Uniqlo hat viele völlig ratlos zurückgelassen. Es gibt aber tatsächlich viele russische Marken, die modische, qualitativ hochwertige Artikel in verschiedenen Preissegmenten herstellen. Und ihre Zahl wächst stetig. Wir haben uns für einen Mehrmarkenladen mit durchschnittlichen Preisen entschieden und dort viel Interessantes gefunden. Schau, wie interessant. Das gefällt uns nicht? Oder wissen wir es noch nicht?
0: Wo willst du das denn tragen?
1: Das ist nicht wichtig, es spielt keine Rolle. Das Wichtigste ist, dass ich es haben werde. Hier, das nehmen wir. Gefällt dir das?
0: Erstmal anprobieren. Ohne Anprobe kaufen wir nichts.
1: Okay, das war's.
0: Du kannst mir etwas von dem Zeug geben. Nimm das hier. Ich kann damit noch nicht rumlaufen. Und das hier auch. Wo willst du das überhaupt anziehen? Beim Karneval?
1: Wir schauen erstmal. Ich bin nur neugierig. Ich bin ein Mädchen, ich will überall hingehen. Ich möchte nach Dagestan und in Clubs in Moskau gehen. Wir werden alles finden. Oh, Schuhe. Schau, wie hübsch. Wozu brauchen wir all das transatlantische und europäische Zeug? Hier, schau.
0: Was hast du noch mal an? Du hast noch 15 Minuten Zeit.
1: Ich habe hier irgendwo einen Rock gesehen. Ich will das. Ich bin gleich wieder da. Das war's. Das ist erstmal genug. Ich nehme es und dann drehen wir noch eine Runde.
0: Willst du damit sagen, dass das dein erster Durchlauf war?
1: Das ist der erste Durchlauf. Los, das nehmen wir.
0: Kannst du mir sagen, wie viele Durchläufe du machen willst?
1: Jetzt habe ich eher elegante Sachen ausgewählt, würde ich sagen. Nun brauchen wir praktische Dinge für die Reise. Schauen wir hier. Hier ist ein anderer Teil des Ladens. Eher sportliche Sachen. Los, schauen wir, was es gibt.
0: Na, vielen Dank auch.
1: Wir müssen etwas Russisches.

0: Klassisches tragen, das können wir doch nicht.
1: Ich weiß, wohin ich gehen will.
0: Cool.
1: Schau mal, hier ist jemand mit einer Gitarre. Rhythmik steht da drauf. Ich bin fertig, ich bin da mal weg.
0: Brauchst du nichts mehr?
1: Socken.
0: Übrigens, Russen machen sehr gute Socken, finde ich, mit Humor.
1: Und was machen Russen schlecht? Wir können sehr gute Raketen bauen.
0: Raketen, Socken.
1: Du brichst gleich zusammen unter dem Gewicht.
0: Deine Wahl? Wunderschön.
1: Ja?
0: Ich mag es.
1: Ich mag auch die Sportsachen der Firma Sport mit dem Wort Sport drauf. Ich habe nie Chucks gehabt.
0: Wie meinst du das?
1: Ich habe in meinem Leben noch nie Chucks getragen.
0: Und wie lebst du?
1: Ich habe immer Sneakers, normale Schuhe und Schlittschuhe getragen.
0: Dann solltest du hier mit unserer Produktion anfangen. Ich sage dir, die hier sind gut. Nimm die.
1: Der Mann, der die Chucks verkauft, ist nicht aufzutreiben. Wir drehen uns hier im Kreis. Er verkauft jemandem ausländische Ware.
2: Ich habe gerade gesagt, dass ich Shopping nicht mag. Und jetzt habe ich das hier in den Händen. Also ich kann es kaum tragen. Auf ans Probieren.
0: Okay, jetzt hole ich mir noch mehr, ja?
1: Stopp.
0: Bis später.
1: Meine Sachen habe ich in der linken Hand.
0: Oh, nimm das bitte für mich. Das ist schön. Sieh dir das mal an.
1: Sehr hübsch.
0: Hübsch?
1: Sehr gut. Sehr hübsch. Nein, nein, nein. Lass uns gehen. Nein, auf geht's.
0: Also gut. Lass mich dir helfen, das geht so doch nicht.

0: So ein sehr wichtiger Moment. Wir suchen das Auto aus, mit dem wir uns auf unsere lange Reise begeben. Es muss natürlich ein russisches Auto sein. Hier sind welche von einer Marke mit einem sehr patriotischen Namen. Und ja, ich bin schon gespannt, was die so zu bieten haben. Ich bin ja in Deutschland aufgewachsen. Wir hatten immer nur deutsche Autos. Also ja, jetzt werden wir sehen, was die russischen Autobauer so drauf haben.
1: Fährt dieses Wetterdach aus?
2: Ja, es ist mechanisch.
1: Ist es für Regen oder Sonne gedacht?
2: Es ist für alles.
3: Hallo.
1: Margot, Viktor.
3: Hast du dich schon entschieden?
1: Ja, das hier.
2: Der gesamte Strom kommt hier von einer Batterie, die über einen Wechselrichter gespeist wird. Der Strom wird von der Solarplattform auf dem Dach bezogen. Die Energie wird dem Generator des Fahrzeugs entnommen und der Strom kann auch von außen kommen. Der wichtigste Raum ist genau hier.
3: Das sieht schön aus.
2: Nun, das Wichtigste bei diesen Autos ist die Geländegängigkeit. Sie haben 4x4 Allradantrieb und sich für den Einsatz in den Teilen Russlands konzipiert, wo es keine Straßen gibt.
3: Das heißt, die Deutschen bauen sowas nicht, weil es für sie irrelevant ist?
2: Für sie ist das nicht relevant, da sie hauptsächlich Autobahnen haben. Und hier können 5 Personen in der Kabine mitfahren. Die Reise beginnt in dem Moment, in dem man sich auf den Weg macht. Und das Wichtigste auf diesem Weg ist die Kommunikation.
1: Ich habe es dir gesagt, Margot, und du hast es mir nicht geglaubt. Das Wichtigste ist die Kommunikation. Aber ich werde nicht reingehen, da ist das sehr eng.
2: Die Stabilisatoren werden deaktiviert, das Chassis wackelt und das Modul wird reduziert.
1: Man knallt hier während der Fahrt aber nicht gegen verschiedene Ecken, oder?
2: Nein, hier darf man sich während der Fahrt nicht aufhalten.
1: Hier muss man also zur Strafe schlafen, also wenn sich jemand daneben benimmt.
3: Es ist wie ein 5-Sterne-Hotel, schau dir die Polsterung an. Gemütlich. Cooles Auto, ich mag es. Aber Ilja, wir wollten doch in die Berge fahren. Ich habe ein bisschen Angst, mit so einem Auto in die Berge zu klettern.
1: Auch in die Berge, ja. Mich stört eher die Tatsache, dass es schwieriger wäre, in der Stadt zu parken. Und wir fahren erst einmal durch Städte.
3: Hier, schau dir das an. Ich mag das hier. Wie gefällt es dir?
1: Nicht schlecht.
3: Hübsch.
1: Durchaus.
3: Wäre das was für uns? Was glauben Sie?
2: Ja, das würde passen, aber dieses ist leider schon reserviert. Es wird morgen abgeholt. Für Sie habe ich das gleiche Modell vorbereitet, von derselben Klasse. Schön, aber in einer anderen Farbe. Und dieses Auto wird für Sie vielseitig einsetzbar sein. Sowohl für Fahrten in der Stadt als auch in den Bergen und...
1: Und Margot kann kein Auto mit Gangschaltung fahren.
3: Ich weiß, wie mein Auto fährt. Ich bin aus Deutschland. Mit Automatikgetriebe.
1: Ich bin natürlich überrascht, ehrlich gesagt. Aber wir werden sehen. Wir müssen etwa 6000 Kilometer damit fahren.
3: Deshalb werden wir Viktor hierher setzen. Er wird dir zeigen, was du tun musst. Aber ich werde auch fahren. Brauchst du mir nicht?
1: Ja, natürlich wirst du fahren, Margot.
3: Natürlich werde ich.
0: Eigentlich will er ja, dass ich auch fahre, aber ich habe einen deutschen Führerschein, das weiß er nicht. Ich weiß also gar nicht, ob ich hier fahren darf. Das klären wir noch und dann werden wir sehen, ob ich da auch hinterm Steuer sitze oder nicht.
2: Viele elektronische Assistenten, Berganfahrhilfe. Der Verbrauch liegt hier bei 12 bis 15 Litern.
1: 92 Benzin?
2: 95.
1: Wie hoch ist die optimale, komfortable Geschwindigkeit auf der Autobahn?
2: 100 bis 105.
1: Und das ewige Klischee, dass russische Autos unzuverlässig sind?
2: Wie viele tausend Kilometer hat dieses Auto zurückgelegt? 42.000. Es ist bis zur Kula-Halbinsel gefahren, auch auf die Fischer-Halbinsel und auf die Sredni-Halbinsel. Keine einzige Panne.

So begann unsere Reise. Wir sollten mehr als 6000 Kilometer über Autobahnen, Städte, Dörfer, Wälder, Berge, Steppen und unwegsames Gelände zurücklegen. Unser Land von innen sehen, Werkstätten und riesengroße Unternehmen besuchen, uns mit Ministern und Lkw-Fahrern, Fabrikdirektoren und Anwohnern treffen, das Auto und uns selbst auf die Probe stellen, unter freiem Himmel und in den besten Hotels übernachten, wenig schlafen, viel lachen, die Probleme sehen, aber auch das enorme Potenzial unseres Landes.

0: Iranische Mode ist ein facettenreiches Phänomen.
1: Ich würde nicht sagen, dass die Mode hier zu 100% durch den Islam geprägt ist. Ich trage moderne Kleidung, die jedoch durch klassische iranische Muster inspiriert wurde. Und ja, ich trage ein Kopftuch.
0: Kann man sagen, dass die Mode im Iran auf einem Code basiert, der über Jahrtausende hinweg geschrieben wurde? Und wo finden wir den Schlüssel, um diesen Code zu entziffern?
2: Durch unser Verständnis von Anstand und Bescheidenheit haben wir Iraner ein einzigartiges Erscheinungsbild geschaffen. Wir bringen einen einmaligen, bescheidenen Stil zum Ausdruck. Eine Art bescheidene Mode.
0: Seit Jahrzehnten ist die Islamische Republik Iran das Ziel westlicher Sanktionen. Wie arbeiten Modeschöpfer unter diesen Bedingungen?
3: Für manche Leute war das komisch. Sie sagten mir, welcher Mann würde deine Kleidung kaufen wollen? Ist das überhaupt denkbar?
4: Mode im Iran ist durch eine besondere Eigenschaft geprägt. Die außergewöhnliche Fähigkeit, sich nicht nur nach vorne zu bewegen, sondern auch einen Sprung nach vorne zu wagen.
0: Man kann sagen, dass die iranische Mode keine Auseinandersetzung, sondern ein Dialog ist. Ein Dialog zwischen dem, was war, dem, woran man heute glaubt, und dem, wovon man träumt.

0: Heute Morgen um 4 Uhr attackierten die deutschen Streitkräfte die Grenzen der Sowjetunion.
1: Natürlich träumten wir von einer höheren Bildung, aber der Krieg brach aus. Alle Jungs meldeten sich zum Dienst.
2: Ich sagte, ich muss an die Front. Ich habe 3 Brüder dort. Sie waren aber bereits ums Leben gekommen.
3: Wir versorgten nicht sehr viele Wunden, hauptsächlich Frostbeulen. Sie amputierten Arme und Beine.
1: Ich erreichte das andere Ufer. Plötzlich riefen sie, runter, runter, du bist in ein Minenfeld geraten.
2: Der Funker wurde getötet, der Ladekanonier wurde ebenfalls getötet. Und dann, bumm, das war's, ich wurde bewusstlos.
3: Sie sagten Dinge wie, Schwester, geben Sie mir eine Spritze, damit ich sterben kann. Man versuchte, sie zu beruhigen. Deine Familie wartet auf dich.
2: Kolja, aber du wurdest doch getötet. Du wurdest an der Front getötet. Ich sagte, Mutter, ich bin's, Kolja, dein Sohn. Ich lebe,

0: Ich war Hebamme und brachte in meinem Dorf Jurjewo allein 15 Kinder zur Welt. Ich bin in viele Dörfer gereist. Meist machte ich Hausbesuche in der Nacht. Ich fuhr auf Schlitten oder in Karren. Während des finnischen Krieges wurde ich dort stationiert. Zu dieser Zeit arbeitete ich im Krankenhaus in Petrozavodsk als Schwester in der Chirurgie. Wir hatten kaum Zeit, Angst zu haben. Wir schliefen kaum 3 Stunden am Tag. Im Jahr 1939 versorgten wir nicht sehr viele Wunden. Bei minus 60 Grad hauptsächlich Frostbeulen. Arme und Beine wurden amputiert und wir Schwestern kümmerten uns um die Männer. Sie sagten Dinge wie: Schwester, bitte geben Sie mir eine Spritze, damit ich sterben kann. Wir versuchten, sie zu beruhigen. Und wir streichelten ihnen über den Kopf. Wir sagten so etwas wie: Mach dir keine Sorgen, deine Familie wartet auf dich. Man wird dir eine gute Prothese anfertigen. Du wirst wieder vollständig sein. Und als Mann wirst du ganz sein. Wir sagten ihnen, was immer wir konnten. Dieser Krieg ging zu Ende und ein anderer begann.
1: Mein Vater und meine Mutter. Auf dem Foto bin ich 3 Jahre alt. Das sind meine Lieblingsfotos. Das ist mein Abschlussfoto. Unter diesen Jungs waren 2 Panzerbesatzungsmitglieder. Sie kamen bei Stalingrad ums Leben. Wir wurden in den Traditionen des Bürgerkrieges erzogen. Wir waren stets entschlossen, unser Heimatland zu verteidigen.
2: Heute Morgen um 4 Uhr attackierten die deutschen Streitkräfte ohne jegliche Kriegserklärung die Grenzen der Sowjetunion. Das ist der Beginn des großen vaterländischen Krieges des sowjetischen Volkes gegen die deutsch-faschistischen Eindringlinge.
1: Natürlich träumten wir von einer höheren Bildung, aber der Krieg brach aus. Alle Jungs meldeten sich zum Dienst.
0: Gleich in den ersten Tagen erhielt ich den Einberufungsbescheid mit der Aufforderung, mich im Stadtpark zu melden. Alle gingen hin und es war uns nicht erlaubt, wieder zu gehen. Durch den Zaun sah ich ein paar Bekannte und sagte ihnen: Sagt meiner Mutter, dass wir morgen mit der Bahn losfahren werden und dass sie mir ein paar Dinge bringen soll. Am 2. Tag wurden wir in einen Zug verfrachtet und nach Transbaikalien verlegt.
3: Im Dorf Nikolskoje, im Ural,

0: kam ich zur Welt. Wir waren 4 Kinder, eine Bauernfamilie. Von uns Jungs verließen 90% die Schule und gingen in eine Kolchose. Warum? Nun, die meisten Männer waren an der Front und jemand musste die Arbeit verrichten. Ich war Traktorfahrer, aber Lehrer und Traktorfahrer waren von der Einberufung ausgenommen. Es gab da einen Hauptmann namens Mischkin. Er war der Rekrutierungsoffizier. Ich sagte ihm, ich muss an die Front. Ich habe 3 Brüder dort, aber sie waren bereits ums Leben gekommen. Sie hatten aufgehört zu schreiben und dann bekamen wir die Benachrichtigung.
1: Man schickte mich zur Artillerieschule nach Smolensk. Dort studierten wir 12 bis 15 Stunden täglich. Die Ausbildung schloss ich im Rang eines Leutnants ab. Meine Untergebenen waren in ihren 40ern. Sie waren Veteranen des Ersten Weltkriegs und des Bürgerkriegs. Ich war 18.
2: Die deutschen Streitkräfte, die an unserer Westfront kämpften, brachten 13 Panzerdivisionen, 33 Infanteriedivisionen und 5 motorisierte Infanteriedivisionen zum Einsatz. Unsere Truppen lieferten ihnen heftige Kämpfe.
0: Wir leisteten erbitterten Widerstand und kämpften Tag und Nacht. Im Panzerhelm hörte ich nur Laden und wieder Laden. So ging es weiter und alles schien in Ordnung, bis mein Panzer plötzlich sank. Da war ein Sumpf, aber ich fuhr weiter, im ersten Gang, ohne zu schalten, einfach weiter. Ich konnte spüren, wie wir am Boden entlang schrammten. Aber ich fuhr langsam weiter. Und dann, zack, erreichten wir festen Boden. Das war der Moment, in dem sie uns hart angriffen. Offenbar hatten wir sie umfahren und gerieten unter Sperrfeuer. Und dann, bumm! Im Panzer wurde es dunkel, der Panzer brannte. Ich bekam keine Luft und versuchte, die Luke zu öffnen, aber sie klemmte. Also kroch ich durch den Laderaum. Dort sah ich einen Mann liegen. Es war dunkel und ich versuchte, ihn herauszuziehen. Aber ich schaffte es nicht. Sascha war ziemlich schwer und schlimm verletzt. Ich schaute durch die Kommandantenluke und sah einen Kopf. Der Funker war wieder zu sich gekommen. Er hatte eine Bauchwunde. Ich schubste ihn mit dem Fuß an und rief, Vanya, hilf mir! Gemeinsam zogen wir Sascha heraus, rannten keine 10 Meter. Dann explodierte der Panzer. Und die Angriffe gingen weiter. Ich lag am Boden. Da sah ich einen deutschen Soldaten mit aufgepflanztem Bajonett. Zum Glück hatte ich eine Pistole. Ich nahm sie und feuerte. Ob getötet oder verwundet, er fiel zu Boden. Mein Kopf brummte. Dann hörte ich Stimmen. Wer ist das? Wir oder die Deutschen? Dann konnte ich hören, dass es unsere waren. Sie lagen in einer Senke und ich kroch zu ihnen. Sie sagten, du bist verletzt. Du blutest. Ich sagte ihnen, ich bin nicht verletzt. Ich habe Sascha hinter mir hergezogen. Sie schnitten meinen Ärmel auf und da war ein Loch. Wie ich das überlebt habe, weiß ich nicht. Jedenfalls haben sie mir einen Verband angelegt. Vanya, mein Funker, hatte auch einen Verband. Er hatte eine Bauchwunde. Sascha auch. Wir schleppten die beiden mit uns. So gegen 10 oder 11 Uhr rannte ein Sanitäter auf uns zu und sagte, ihr bewegt euch in Richtung der Deutschen. Was ist los? Hier sind überall Deutsche. Oh je, lasst uns hier entlang gehen. Wir bogen nach rechts ab, gingen durch die Büsche, Sümpfe und Schlamm und fanden einen Weg hinaus.
3: An der Front gab es kein Krankenhaus. Wir zimmerten ein paar Baracken zusammen, taten unser Bestes und gaben dem Ganzen einen Anstrich. Dann begann man damit, uns die Verwundeten von der Westfront zur Behandlung zu bringen. Die Leute waren am Verhungern. Zu dem Zeitpunkt litten auch wir an Mangelernährung. Sie brachten uns junge Männer, die meisten davon so um die 18 Jahre. Junge Burschen. Sie waren ausgebildet zu marschieren und mit ihren Bajonetten den Feind an der Frontlinie zu stellen. Einer sagt,

0: sagte. Kamerad Feldwebel, ich kann nicht laufen, meine Beine knicken ein. Er sagte ihm, er solle den Sanitäter aufsuchen. Dieser nahm die Temperatur. Als er sah, dass diese nicht hoch war, sagte er, geh zurück in deine Einheit. Also ging er zurück und kollabierte. Dann schleppten sie ihn zu uns. Er kollabierte erneut und starb. Täglich starben 25 Männer. Wir Mädchen trugen die Toten auf Tragbahren weg, um sie außer Sichtweite zu bringen, damit die anderen sie nicht sahen. Viele Soldaten starben. Mir taten die jungen Männer sehr leid.
1: Die erbitterten Kämpfe um Stalingrad dauern an. Unsere Soldaten schlagen zahllose Angriffe feindlicher Panzer und Infanterie zurück.
2: Es waren viele Soldaten vor Ort. Panzerbesatzungen, Infanteristen und andere wurden zusammengezogen. Uns wurde klar, dass eine große Operation bevorstand. Das Oberkommando entschied, die 300.000 Mann, starke deutsche Armee, die sich auf die Wolga zubewegte, einzukesseln und zu vernichten. In der Tat kämpfte zu dem Zeitpunkt das gesamte Europa gegen uns. Es herrschte strenger Frost, bis zu minus 20 Grad Celsius. Am 19. November um 7.55 Uhr erhielten wir den Befehl: Laden. 15.000 Geschütze und Mörser ließen ihr Feuer auf die deutschen Nazitruppen herabregnen und unsere Panzer rückten vor. Als unsere Panzer die Frontlinie erreichten, sah ich Panzerabwehrwaffen aus den deutschen Stellungen herausfahren. Während unsere Panzer weiter vorrückten, gelang es mir, mit ein paar Schüssen zwei Panzerabwehrgeschütze zu zerstören. Der Kampfgeist war geweckt. Ich hatte keine Angst. Wir rannten und rannten immer weiter voran, Seite an Seite mit den Panzern und der Infanterie. Unser Regiment bewegte sich zu den Stellungen der Italiener. Sie warfen ihre Waffen weg und flohen in Panik. Die Rumänen waren die Ersten, die sich ergaben. Ganze Regimenter, ja sogar Divisionen ergaben sich. Ich sah große Kolonnen mit Deutschen, Rumänen und Italienern, die sich ergaben. Sie waren zerlumpt und erschöpft. Sie froren und hatten Hunger. Natürlich spielte die Artillerie hierbei eine große Rolle. Der Donbass. Hier teilt die Frontlinie die Welt. Jenseits davon werden Häuser zu Ruinen und Kirchen zu stummen Zeugen der Tragödie.
3: Am 24. Februar 2022 fanden wir uns um 6 Uhr morgens am Kloster ein. Es gab einen Knall, eine Granate. Wir verstanden sehr genau, dass der Krieg begonnen hatte.
4: Es war wie eine Mondlandschaft. Krater neben Krater. Manchmal träume ich noch davon. Wie kann man so etwas vergessen?
1: Sie stellten Mörser auf und beschossen die Kirche. Einfach so, ohne jeglichen Grund. Nichts konnte gerettet werden.
2: Jetzt findet im Donbass eine groß angelegte Wiederherstellung der geistlichen Zentren statt. 16 orthodoxe Stätten wurden bereits wiederhergestellt.
5: Eine Kirche ist das geistliche Herz einer Stadt. Solange dieses Herz schlägt, gibt es Leben.

0: Wir befreiten die Kleinstadt Otschuga. Eine Frau und ein kleines Mädchen kamen zu uns und steckten Blumen an den Panzer. Sie weinten und dankten uns für ihre Befreiung. Häuser brannten. Die Deutschen hatten sie bei ihrem Rückzug in Brand gesteckt. Ich sah Galgen. Wenn ich heute aufwache, sehe ich diese Frau und das Mädchen vor mir. Ich erinnere mich sehr gut an sie. Und ich träume davon, wie ich Sascha herauszog, wie ich auf dem Panzer stand. Sie hätten mich abknallen können. Ich habe Splitter in der Wirbelsäule und im Hüftgelenk. Ich denke, ich war ein ziemlicher Narr, mich dort auf den Geschützturm zu stellen. Aber wenn ich ihn zurückgelassen hätte, wäre er gefangen genommen oder getötet worden. Ich habe ihn nicht zurückgelassen. Auch davon träume ich nachts. Ach.
1: Dieses Foto wurde nach Stalingrad gemacht. Dieses hier in der Ukraine. Ich überquerte den Fluss Sewerskij-Donez zusammen mit der Infanterie. Sobald ich am Ufer ankam, riefen sie mir zu: Runter, runter! Ich duckte mich. Und da sah ich eine Metalllasche mit einem Totenkopf darauf. Wir befanden uns in einem Minenfeld. Und dann begann das schwere Maschinenfeuer von den gegenüberliegenden Anhöhen. Unser Trupp nahm Deckung. Von meiner Position aus konnte ich Mündungsfeuer sehen. Ich eröffnete das Feuer. Offenbar waren sie überwältigt und stellten das Feuer ein. So hatte ich also unserer Infanterie geholfen, das Feuer dieser Maschinengewehrnester zu unterdrücken.
0: Es gab schweren Widerstand. Die Deutschen hatten jedes Haus in eine Festung verwandelt. In Königsberg angekommen, lautete der Befehl: Vorwärts marschieren, vorwärts. Viele Panzer brannten. Der Funker wurde getötet. Der Ladekanonier ebenfalls. Aloschka, der Schütze, fragte mich: Kolja, wie geht es dir? Ich war benommen. Sie hatten die Frontpanzerung getroffen. Splitter flogen herum. Meine Augen wurden verletzt. Und dann, bumm, ich wurde bewusstlos. Wer mich herauszog, weiß ich nicht. Sie legten mich in einen Graben. Zuerst sammelten sie die Verwundeten ein. Ein paar Tage später die Getöteten. Es lagen auch getötete Deutsche herum. Sie begannen also damit, die Toten einzusammeln. Und dabei stellte sich heraus, dass ich noch am Leben war. Man brachte mich nach Kaunas ins Krankenhaus. Dort gab es zwei Schwestern, Tosja und Welta. Sie sagten mir, ein Oberst war hier. Er sagte uns, dass wir deine Augen entfernen sollen. Da sagte ich der Chefärztin, dass ich das niemals zulassen würde. Sie sagte, in Ordnung, ich werde alles tun, um das zu vermeiden. Ich fragte sie, wirklich? Und sie sagte, ja. Nun, sie entfernte beide Sammellinsen. Am zweiten oder dritten Tag nahmen die Schmerzen derart zu, dass ich es nicht mehr aushalten konnte. Ich konnte weder essen noch trinken. Also entschied ich mich, nun meine Augen waren verbunden, also tastete ich mich aus dem Bett. Ich wusste, dass ich mich nicht im ersten Stock befand. Ich dachte, wem nütze ich, wenn ich blind bin? Ich kletterte auf die Fensterbank und da rannte Schwester Tosja herbei und hielt mich zurück. Ich war nur Haut und Knochen, wog wahrscheinlich weniger als ein Hase. Sie legte mich zurück ins Bett, schrie und weinte und verfluchte die Deutschen.
2: Ist es auch passiert, dass sich einer der Patienten in Sie als junge Krankenschwester verliebte?
3: Nun ja, das ist schon auch passiert. Man streichelt jemandem das Haar oder spricht ihm gut zu. Einer der Offiziere sagte: Valuscha, hier sind 600 Rubel. Nimm das Geld. Es soll dich an mich erinnern. Ich sagte: Nein, ich brauche kein Geld. Ich bin hier gut versorgt. Aber du wirst es brauchen. Alles Mögliche passierte. Ich beschloss, nicht eher zu heiraten, bis der Krieg aus wäre. Man machte mir viele Anträge. Wir gingen zum Tanz. Einmal gingen wir zum Tanz in das Haus eines jungen Offiziers. Ein junger Mann forderte mich zum Tanz auf, einen Walzer. Ich konnte damals gut tanzen. 6 Monate lang gingen wir aus, dann gab ich ihm einen Korb. Ich dachte, alle suchen nur einen Bettgesellen. Dann begann mein zukünftiger Ehemann, mir den Hof zu machen, obwohl er wusste, dass ich ihn abweisen würde. Er konnte nicht besonders gut tanzen, schon gar keinen Walzer. Beim Tango war er annehmbar. Aber man muss doch ordentlich Walzer tanzen können.
4: Hier spricht Moskau. Nach hartnäckigen Straßenkämpfen haben wir die deutschen Truppen in Berlin vernichtend geschlagen. Heute, am 2. Mai, haben wir die deutsche Hauptstadt Berlin eingenommen.
1: Das ist die Stabsstelle der Brigade. Hier sitze ich mit einer Pfeife im Mund. Ungarn, im Frühjahr 1945. Am 8. Mai marschierten wir in die Stadt Graz ein. Dort waren wir, als der Sieg bekannt gegeben wurde. Der Krieg war vorbei. Es war ein sehr freudiges Ereignis. Es gab eine kleine Feier.
0: Das Büro des Kommandanten berichtete, der Krieg ist vorbei. Jeder mit einer Waffe feuerte in die Luft. Ich ging zu meinem Zugführer. Er umarmte mich und ich weinte. Kolja, das war's. Der Krieg ist vorbei. Der Krieg ist vorbei.
3: Natürlich tanzten wir vor Freude. Oh, der Krieg ist vorbei. Lasst uns nach Hause gehen. Aber nein. Man sagte uns, dass der Krieg mit Japan noch im Gange sei. Wir wurden an einen Ort verfrachtet, von dem man ausging, dass die Japaner dort angreifen würden. Nachdem wir dort ankamen, lebten wir mehr als einen Monat in Erdlöchern. Es war kalt und wir hatten nur Trockenrationen. Feuer zum Kochen durften wir nicht anzünden. Einer stand mit der Waffe in der Hand Wache, die anderen ruhten sich aus. Die Japaner schlachteten Menschen in den Krankenhäusern ab. Sie waren noch grausamer als die Deutschen. Sie enthaupteten Frauen und Mädchen. Wir überwältigten sie durch unsere Überzahl mit unseren Einheiten, die aus dem Westen eintrafen. Das waren zähe, kampferprobte Männer. Am 3. September waren wir bereits in der Mandschurei und der Krieg war vorbei. Ein paar Sanitäter fanden einen Weinkeller. Aber ihr Sake schmeckte nicht besonders gut. Plötzlich riefen sie, Bala, Cola ist hier, Bala, Cola ist hier. Natürlich rannte ich sofort zu ihm. Er nahm mich in die Arme und trug mich über den Korridor. Erst fragte er seinen und später meinen Kommandanten um Erlaubnis und dann heirateten wir. So kam es, dass ich mit dem Tanzen aufhörte. Das war's. Meine Zeit des Tanzens war vorbei. Meine Söhne sagten immer, Mama, trotz aller Schwierigkeiten hast du nie mit dem Rauchen, Trinken und Fluchen angefangen und bist stattdessen eine liebende Mutter geworden.
0: Das ist meine Familie. Mama, meine Nina, Ninotschka. Das ist mein Sohn. Und das ist meine Tochter Galotschka. Mutter erhielt die Nachricht, dass ich gefallen sei. Also dachte sie, ich sei tot. Und ich dachte, sie sei tot. Man brachte mich nach Hause und Mutter kam vor die Tür. Sie berührte mich und sagte, Kolja, Kolja, bist du das? Aber du bist doch tot. Du bist an der Front gefallen. Vanya ist tot und du auch. Ich sagte, Mama, ich bin's. Kolja, dein Sohn. Ich bin am Leben.

0: Man muss im Leben gütig sein und andere respektieren. Man muss die Menschen lieben. Bevor man sich durch jemanden beleidigt oder verärgert fühlt, muss man sich selbst anschauen und wie man andere Menschen behandelt. Ich arbeitete 37 Jahre lang in der Gynäkologie. Im Alter von 72 Jahren ging ich in Rente und das, wie ich meinem Chefarzt schrieb, mit großem Bedauern. Ich habe 2 Söhne, 3 Enkelsöhne und eine Enkeltochter. So viele. Nie habe ich mich über irgendetwas beschwert. Nie sage ich, hier tut es weh oder dort tut es weh. Junge Leute haben vielleicht mal ein Wehwehchen. In meinem Alter ist es aber normal. Vielen Dank, dass ihr gekommen seid. So viel Aufmerksamkeit habe ich wahrscheinlich gar nicht verdient. Danke euch allen. Ich liebe euch. Ich habe gute Menschen um mich herum. Keinen Grund, mich zu beschweren. Alles ist gut.
1: Wenn ich mir im Fernsehen unsere Soldaten in der militärischen Sonderoperation anschaue, erinnert mich das natürlich an meine Jahre als junger Kommandeur.
2: Mein Vater sagte uns, was auch immer aus euch wird, bleibt menschlich. Verletzt nicht die Jüngeren, helft den Schwachen und ehrt die Alten. Nehmt nicht, was euch nicht gehört und betrügt niemanden. Nun, dieses Kreuz trage ich bis heute.

0: Der Westen versucht, Russland zu canceln. Allerdings hat er nicht bedacht, dass genau das die Menschen zusammenschweißt und für russische Unternehmen ein wahres Geschenk ist.
1: Ich schlage dir ein Abenteuer vor. Wir nehmen ein Auto aus einheimischer Produktion und fahren nach Dagestan. Auf dem Weg dorthin schauen wir bei russischen Unternehmen aller Art vorbei, um zu sehen, wie es ihnen geht.
2: Interessant, aber auch ein bisschen beängstigend.
1: Bist du etwa eine Spaßbremse? Zweifelst du etwa an der russischen Autoindustrie? Wir werden sehen. Wir müssen etwa 6000 Kilometer damit fahren. Verschwende die Milch doch nicht. Stell doch was drunter oder trink direkt raus. Was ist das da vorne?
3: Das ist unser Käseschmierroboter.
1: Socken.
2: Übrigens, Russen machen sehr gute Socken, finde ich, mit Humor.
1: Und was machen Russen schlecht? Wir können sehr gute Raketen bauen.
2: Raketen, Socken.
4: Auf die Aufräumarbeit. Oh.

0: Gate nach Vladivostok ist 114. Boarding beginnt um 15 Uhr. Guten Flug.
1: Ich bin Kosake und gehöre der Ussuri-Kosakenarmee an. Ich bin auf der Heimreise nach meinem Einsatz im Kosakenbataillon Terek in der Zone der militärischen Sonderoperation. Heute kehre ich nach Hause zu meinen 6 Kindern zurück. Ich habe 3 Jungen und 3 Mädchen.

0: Danke. Vielen Dank. Ich freue mich, nach Hause zu kommen. Ah, mein kleines Mädchen kann laufen. Komm her.
1: Ja, sie kann laufen.
0: Na, komm her. Komm her, es gibt Geschenke. Das ist für deinen Ikonenschrein.
2: Ah, für den Ikonenschrein.
0: Die Familie Czerniawski, Larissa, meine Ehefrau, Jevdokia, unsere Tochter.
2: Du hast alles vergessen. Ich werde uns vorstellen. Die Familie Czerniawski, Dmitri, mein Ehemann, Larissa, seine Frau, Jevdokia, unsere Tochter.
0: Das war auch zu kurz. Eins, zwei, drei. Die Czerniawskis. Dmitri, Larissa, Jevdokia, German, Innocenti, Ivan, Maria, Taisia.
3: Innocenti ist nicht hier.
0: Er ist nicht in der Aufnahme, aber er ist Teil der Familie. Nachdem er eine Kadettenklasse bei den Kosaken absolviert hatte, gelang es uns, ihn in der Militärschule Suworow unterzubringen.
2: Das ist wahrlich seine Berufung.
3: Als Sie Ihren Mann kennenlernten, war er da bereits Kosake?
2: Ja, das war er. Er trug Emmertracht, das volle Programm. Aber das hat mich nie gestört. Heute erleben wir, dass immer mehr Leute zu diesen Traditionen zurückkehren und dass das als normal angesehen wird. Aber damals fragten mich alle, aus welcher Trachtengruppe stammen Sie denn? Im Laufe der Zeit, nachdem wir von Ossurisk hierher gezogen waren, gewöhnten sich die Leute daran. Heute sieht man Kosakenkinder in Trachten. Diese Traditionen wurden wiederbelebt.

0: Schnell! Stellt euch der Größe nach auf. Bist du blind? Kannst du nicht sehen, dass er größer ist als du? Wenn ich sage, Achtung, Augen links, dann dreht ihr den Kopf nach links. Achtung, aufgepasst, wir werden Kosaken und Räuber spielen. Wenn du ihm auf den Rücken klatschst, hast du ihn gefangen. Los geht's. Räuber und Kosaken. Zack, du hast ihn.
1: Ich hab ihn.
0: Wen haben die Kosaken besiegt?
1: Die Räuber.
0: Und wisst ihr, warum die Kosaken die Räuber besiegt haben? Weil... Hier, schaut. Auf dem Kosakenhut ist ein Kreuz. Seht ihr das? Ein orthodoxes Kreuz. Was bedeutet das? Wer hilft den Kosaken?
1: Gott.
0: Genau. Gott hilft den Kosaken. Sehr gut gemacht. Du kennst dich aus. Also, wer Gott auf seiner Seite hat, der wird sich durchsetzen. Hallo. Ist die Schulleiterin da?
2: Ich dachte, sie seien noch immer in der Armee.
0: Das ist vorbei. Jetzt geht es zurück an die Arbeit. Mit der Kosakenklasse.
2: Mit der Kosakenklasse? Das freut uns sehr.
0: Ich bin ehrenamtlicher Lehrer und ich leite einen Verein. Junge Kosaken.
3: Oh. Hallo, willkommen.

0: Следующая четверть, начнем.
1: Als wir hierher zogen, erinnerte ich mich an die Kosakentradition. Wo auch immer Kosaken sich niederließen, das Erste, was sie taten, war, eine Kirche zu bauen. Einst stand hier eine alte Schule. Wir mieteten einen Raum und richteten eine Kapelle ein. Hier beteten wir. Und dann wollte das halbe Dorf das Schulgelände für dies und das. Wir wollen einen Kindergarten. Wir wollen einen Verein. So in der Art. Die andere Hälfte war auf meiner Seite. Lasst uns eine Kirche bauen. Die Leute waren zerstritten, also habe ich ein Stück Land genommen und meinen Namen eintragen lassen. Hier haben wir gebaut. Niemand kommt hierher zum Gottesdienst. Es ist alles überwuchert. Aber jetzt bin ich zurück und wir werden wieder von vorne anfangen. Vater Marzanow kommt auch bald wieder, dann halten wir einen Dankesgottesdienst ab.

0: Das Vaterland rief nach ihm und mein Vater packte seine Sachen und ging in den Krieg. Um ehrlich zu sein, waren wir ziemlich geschockt. Er ging, einfach so, ich weiß nicht.
1: Eigentlich wollte er im Juni gehen, gleich nachdem ich sie zur Welt gebracht hatte. Sie kam im Mai. Er wartete noch 3 Monate und dann ging er.
2: Sie war mit 6 Kindern auf sich allein gestellt. Das muss man verstanden haben. Ihre erste Reaktion war, nein, nein. Dann wurde daraus ein vielleicht. Wegen ihrer Schwangerschaft konnte ich nicht eher weg. Zu diesem Zeitpunkt konnte ich sie nicht allein lassen. Für mich als Kosakenmentor war es nicht richtig, über unsere Helden in der 3. Person zu sprechen. Ich musste diesen Weg selbst gehen, damit ich später meinen Kindern in die Augen schauen und sagen kann, ich habe ein reines Gewissen. Ich habe meine Pflicht erfüllt. Ich habe gekämpft. Die Wiese muss gemäht werden. Vanya, du und Gera geht nach draußen. Dunja, nimm den Besen. Und Mascha hilft mir mit dem Staubsaugen. Okay, Mascha?

0: Dunja, ich weiß nicht, wie alt sie ist. Ich habe es vergessen. Sie zeichnet und modelliert gern.
1: Lippi!
2: An welcher Universität willst du studieren?
3: Ich plane, nach Ussurisk zu gehen, um dort Film zu studieren, wenn Vater es mir erlaubt.
2: Unterstützt er die Idee?
3: Nein, nicht wirklich.
2: Nein? Warum nicht?
3: Er möchte, dass ich Rettungssanitäterin werde. So etwas in der Art.
4: Mir ist es egal, welchen Weg sie geht, solange sie ihr Potenzial ausschöpft und ein guter Mensch wird. Das ist das Wichtigste. Unser Vater denkt aber, dass Disziplin Vorrang hat, dass Disziplin sie zu einem besseren Menschen macht. Er denkt dabei an den Rettungsdienst oder den Grenzschutz.
5: Das ist nicht der Punkt. Der Punkt ist, dass der Staatsdienst eine gewisse Hierarchie mit sich bringt.
0: Und dann haben wir noch Kesha. An der Suvorov-Schule entwickelte er eine Vorliebe für Militärliteratur. Vater, was liebst du am meisten?
5: Ich liebe Vanya. Ich liebe Mascha. Mascha und Vanya werden ein Team. Ich werde sie zu einem Team formen. Sie sind noch in dem Alter, in dem man sie für etwas begeistern kann.

0: Wir gehen zum Pilze sammeln in die Taiga.
1: Gera hat sowohl Vanya als auch Masha aufgezogen. Jetzt kümmert er sich um Tasya. Er sitzt nicht herum, bis er hungert. Er knetet Teig und macht Piroggen. Einmal kam ich vom Feld nach Hause und er sagte, Mama, ich habe Piroggen gebacken.
2: Das ist doch ein...
3: Schau, der ist wunderschön.
2: Ja, Vanya, er ist wunderschön, aber dieser Pilz ist ungenießbar.
1: Wissen Sie, um ehrlich zu sein, unsere Familie fehlt... Nun ja, Struktur, Disziplin und eine starke Hand. Ja, in der Theorie kennt sich unser Vater aus, aber in der Praxis ist er zu beschäftigt. Ich meine, ja, er beteiligt sich an der Erziehung, aber seine Aufmerksamkeit liegt eher auf der Selbstverwirklichung, auf den Kosaken.
2: Ich beneide Väter, deren Fokus allein auf deren Familien liegt. Ich habe aber einen etwas anderen Ansatz. Es geht mir nicht um Selbstverwirklichung oder einen gewissen Lebensstil. Ich gehe einen anderen Weg. Wie ich bereits sagte, für mich ist es der Weg zur Seligkeit. Nimm dein Kreuz auf dich und alles andere wird dir zufallen. So ist es gekommen.
4: Das erste staatliche Blasorchester der Sowjetunion, abgekürzt das Gosduch. Nur die besten Musiker durften dort spielen.
5: Die bloße Menge der Musik, die sie gespielt haben, ist selbst heute noch erstaunlich. Alle Traditionen unseres heutigen Blasorchesters haben ihre Wurzeln genau dort.
4: Juli 1941. Die Wehrmacht rückt unaufhaltsam auf Moskau vor. Als Reaktion darauf beginnen sich in der Stadt Volksmilizdivisionen zu bilden.
6: Ihnen war bewusst, dass das ganze Land in Lebensgefahr schwebte. Und ich glaube, das hat sie motiviert, sich freiwillig zu melden.
4: Das staatliche Blasorchester des Kremls bereitet sich auf einen ganz besonderen Auftritt vor. Ein Konzert ohne Publikum, zu Ehren der Gefallenen. Hier, nahe Wjasma, sind die meisten der Musiker ums Leben gekommen.
7: Es ist eine große Ehre für uns, nicht nur aufzutreten, sondern auch den Musikern Tribut zu zollen, die hier ihr Leben gaben, damit wir leben und ihre Arbeit fortsetzen können.
8: Grüße von OpenTX.
0: Versuchen wir es. Erstmal eine Runde.
6: Mit der militärischen Sonderoperation begann auch die FPV-Revolution. Leute bauten Drohnen in Garagen und verwendeten Komponenten, die sie bei AliExpress kauften.
9: Ohne vorherige Kontrolle und Testflug schicken wir keine Drohne an die Front.
0: Durch die Erfahrung aus der Herstellung von Tausenden von Drohnen kann man meist schon hören, wenn etwas nicht stimmt.
9: Wenn Sie ein Paket von uns erhalten, müssen die Frontsoldaten die Geräte nur auspacken. Sie müssen den Akku nur noch einbauen. Das war's. Der Soldat schaltet die Drohne ein und los geht's.
10: Es ist eine gute Arbeitsdrohne. Genau das, was wir momentan an der Front brauchen, weil dies eine völlig neue Art von Krieg ist. Drohnen sind die Zukunft.
11: Lautes Spielen. Der Balalaika ist ein offizieller Bestandteil der russischen Militärdoktrin.
12: Absurd? Ans Absurde grenzt auch die Aussage Angela Merkels, dass hybride Kriegsführung offiziell Teil der russischen Militärdoktrin sei, was ebenfalls viele

0: Leute wütend machte. Die Doktrin wird im Internet veröffentlicht und es findet sich kein Wort davon im Netz. Lassen Sie sich von Fakten leiten, nicht von Emotionen.
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2: Dieser ist dem Steinpilz ähnlich, ein Abalon. Wenn man ihn anschneidet, färbt er sich blau. Schneide diesen dort. Sehr gut, da schaut. Na super, wir haben den ganzen Eimer gefüllt.

0: Ich habe Hunger.
1: Sieh deine Hausschuhe an. Ein Königspelz.
2: Und Champignons.
1: Ja, wilde Champignons. Hier. Oh, das riecht gut.
3: Dort drüben grast Prestige, unser Pferd, dort. Schau, dort drüben, komm her, Prestige.
0: Ich sehe ihn, er grast gerade.
3: Komm her, mein Junge. Ja, so ist es gut. Berühre bloß nicht den Draht, er steht unter Strom. Wir brauchen etwas Brot. Weg ist er. Ich habe ihn hier untergebracht, weil er Pflege braucht. Gewöhnlich grast er bei uns im Dorf.
4: Aha, ich verstehe. Werden Sie ihn wieder zu sich holen?
3: Ja, das werde ich.
0: Papa, bitte nimm ihn mit nach Hause. Dann können wir ausreiten.
3: Ja, ist gut. Ich stehe im Rang eines Podesaul. Ich habe Sterne auf der Schulterklappe, einen Säbel und ein Pferd. Gott schenkte mir Kinder. Ich habe alles. Und jetzt habe ich auch militärische Erfahrung. Der Samen wurde gesät. Wie wohl die Ernte aussehen wird? Nun, ich vertraue darauf, dass der Herr es gibt.
5: Gegrüßet seist du, Maria, voll der Gnade, der Herr ist mit dir. Du bist gebenedeit unter den Frauen, und gebenedeit ist die Frucht deines Leibes, Jesus.
3: Schau an, was für ein Prachtkerl, was für ein toller Junge. Kesha, mein Prachtkerl, was für ein Kerl. Na komm her. Ist alles in Ordnung? Vater, Mutter, Brüder und Schwestern, es sind alle da. Gib ihr einen Kuss. Kommt, lasst uns umarmen.

0: Sophia, du zuerst. Fall nicht ins Wasser. Abdullah. Abdurrahman, los geht's. Langsam, langsam. Geduld. Muhammad, Muhammad. Rayana. Meine kleine Rayana. So, das ist gut. Hilf deiner Mutter. Los geht's, Sophia. Hasan, pass auf.
1: Ist diese Weste für dich?
0: Warum ziehst du ihm eine große an?
2: Er hat mir keine kleine gegeben.
0: Die Kinder sollen kleine Westen tragen. Zieh eine kleine Weste an. Habt ihr keine kleinen Schwimmwesten?
3: Hör zu, Bruder. Ich selbst habe keine kleinen Kinder. Und ich habe noch nie so viele Kinder in einem Boot gesehen.
0: Die Leute sehen uns.

0: Mein Name ist Salman. Ich bin der Vater der Familie. Dies hier ist meine Mutter. Die anderen können sich selbst vorstellen.
1: Ich bin Hasan. Das ist alles. Ach so, ich bin 14 Jahre alt, interessiere mich für das Ringen und nehme Arabischunterricht.
0: Kannst du eine kurze Passage für uns rezitieren? Komm, mein Junge. Der Koran ist ein großes Buch. Wir lernen ihn auswendig. Die Hälfte haben wir uns schon eingeprägt. Saifula, du bist der Nächste. Stell dich vor. Sag uns, wer du bist und was du tust.
2: Saifula, ich bin 12.
0: Bist du ein guter Schüler?
2: Nein.
3: Mein Name ist Sophia. Ich gehe zur Schule an eine Madrasa und ich bin in der 7. Klasse.
4: Mein Name ist Abdullah. Ich bin 10 Jahre alt.
5: Ich gehe zur Schule in die 2. Klasse.
6: Ich bin in der 4. Klasse. Ich bin 10 Jahre alt.
7: Ich bin 6, 7 Jahre alt.
8: Erzählen Sie uns bitte, wie haben Sie sich kennengelernt?
0: Es begann in der Schule, in der 11. Klasse. Damals ist das System entstanden. Mein Projekt. Ich sagte ihr, so Gott will, möchte ich 10 Kinder haben. Wärst du damit einverstanden? Das war für mich die wichtigste Frage.

0: 妈身高吧。
1: 我跟俺们，
0: 俺们太爱说，我都不喜欢。
2: Es heißt, Kinder zu haben sei problematisch. Können Sie sehen, welche großen Probleme Kinder machen? Sie helfen bei allem mit. Wollen Sie wissen, was der Hauptgrund ist, warum ich all das baue? Ich möchte es erlernen, damit ich es Ihnen beibringen kann. Bauarbeiten sind sehr einträglich. Die meisten unserer jungen Leute ziehen weg. Aber diese Art Arbeit wird im Dorf immer gefragt sein. Sie wird einen bis an das Lebensende versorgen. Die Leute brauchen immer irgendjemanden. Einen Fliesenleger, einen Elektriker oder jemanden, der das Dach oder die Heizung repariert. Meine Kinder werden nicht hungern müssen und sie werden immer bei der Familie bleiben können. Wir werden drei Wohneinheiten in einem Haus haben. Eine für meine Familie, eine für meinen ältesten Sohn und eine für unsere Eltern. Kurz gesagt, es sind drei in Hufeisenform angelegte Wohnungen. Der älteste Sohn heiratet und wohnt dort. Dann heiratet der zweitälteste und der älteste zieht aus. Wenn der drittälteste heiratet, zieht der zweitälteste aus. Der letzte kann hier wohnen bleiben. Drei Familien teilen sich einen Hof. Großvater und Großmutter, Vater und Mutter und der Sohn und seine Verlobte. Und so werden wir rotieren.
3: Wie im Kreislauf des Lebens.
2: Genau, wie im Kreislauf des Lebens. Die Jüngsten bleiben bei den Eltern. Hamza ist unser Jüngster. Er ist unsere große Hoffnung. Die anderen, es ist nur eine Frage der Zeit, bis sie wegziehen. Er wird hier am längsten wohnen. Der Kleine dort, sehen Sie den Kleinen dort? Er läuft mir ständig hinterher, weicht nicht von meiner Seite, wo ich auch hingehe. Er ist bei mir. Das kleine Mädchen neben ihm ist Rayana. Vor einer Woche hatten wir einen Koran-Rezitationswettbewerb. Unser Ältester nahm daran teil und gewann den ersten Platz. Ja, jeder aus unserem Chasavjurt-Bezirk nahm teil und er gewann den ersten Platz. Kinder zu haben ist sehr schön, egal aus welchem Blickwinkel man es sieht. Es macht das Leben interessanter. Knapp 10. Nicht zappeln, mach es ganz ruhig. 2, 3, so ist gut. Noch einmal, los. Los, zieh hoch. Sehr gut.

0: Eine.
1: Die Leute hier heiraten jung. Wenn sie verheiratet sind, beginnen sie anders zu denken. Ich habe Verantwortung. Sie gehen kaum Risiken ein und gehen an die Arbeit. Wenn man in diesem Lebensabschnitt alles richtig macht, wird sich das auf den Rest des gesamten Lebens auswirken. In dieser Region versuchen wir, unsere Söhne so jung wie möglich zu verheiraten, um sie verantwortungsbewusster zu machen. Sophia unterstützt hauptsächlich ihre Mutter. Sie kocht, hilft im Haushalt und kümmert sich um ihre Geschwister. Kurz gesagt, ist sie die wichtigste Person in unserer Familie. Es ist ihre Pflicht, ihrer Mutter zu helfen. Wir anderen haben keine Verpflichtungen.

0: Der Krieg hat Syrien kolossalen Schaden zugefügt. Militante profitierten enorm von dem Konflikt. Sie beschossen die Städten, um das Ausmaß der Plünderungen zu vertuschen. Man schob alles auf den Krieg.
1: Die Gruppen begannen damit, alte Artefakte zu plündern.
0: Ich denke, eine Vase wie diese könnte auf dem Schwarzmarkt 12.000 bis 15.000 Dollar einbringen.
2: Es waren Europäer, sie sprachen Englisch.
3: Diese führen ihre Untergebenen exakt zu den Stellen der wichtigsten historischen Artefakte, die gestohlen werden sollen.
0: Der Löwenanteil dessen, was geplündert wurde, befindet sich heute entweder in Europa oder Nordamerika.
1: Viele Fundstücke aus Syrien werden auf eBay angeboten.
4: Sie trägt eine Museumsnummer. Vielleicht wurde sie aus einem Museum gestohlen.
5: Wow. 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

0: Sophia, hol Mohammeds Jacke. Er ist morgens besonders schwer zu wecken.
1: Du sagtest, es sei Größe 34.
0: Größe 34 gehört dir nicht. Dir gehört 33. Ihm gehört 34. Größe 35 ist anders.
2: Mama, unsere Hosen sind vertauscht. Ich habe Abdurrahmans Hose an.
3: Dann geh und tausche die Hosen.
0: Ich habe alles aufgehängt. Die Kleidung für jedes Familienmitglied auf einen eigenen Bügel. Geh und suche deine Hosen. Gestern habe ich alles gebügelt und aufgehängt. Hättest du nicht besser aufpassen können? Trägst du dein neues Kopftuch?
2: Soll ich das neue tragen?
0: Ja, zieh das neue an.
1: Wo sind die Gürtel?
2: Warum das neue?
4: Meiner war dort drüben.
0: Zieh das aus.
4: Dort lag mein Gürtel.
3: Er hatte es ziemlich eilig. Ich muss aufs Klo. Ich bekomme den Gürtel nicht auf. Hassan, zeig ihm, wie man den Gürtel aufmacht. Ich kann nicht immer da sein, um ihm den Gürtel aufzumachen. 500 Leute stehen vor einem Spiegel.
4: Zieh auch du eine Krawatte an.
3: Hey Mohammed, ich erkenne dich gar nicht wieder. Du siehst aus wie ein Abgeordneter der Nationalversammlung. Das Wichtigste ist, dass sie zu guten Menschen heranwachsen, damit sie sich selbst, ihrer Familie und ihren Mitmenschen nützlich sein können.

Meine Ziele im Leben habe ich wie folgt festgelegt. Mein erstes Ziel war es, eine große Familie zu haben. Mein zweites Ziel ist es, meine Kinder zu guten Menschen zu erziehen. Das dritte Ziel ist, sie gut zu verheiraten. Und mein letztes Ziel ist, Enkelkinder zu haben. Und das war es dann. Mein Leben wird zu Ende gehen. Ein Leben ist nicht besonders lang. Zunächst einmal müssen die Eltern selbst ein gutes Vorbild sein. Eltern sind für Kinder wie das Fernsehen. Sie schauen sich alles an und kopieren, was sie sehen. Sie imitieren das Verhalten, nicht wahr? Zweitens müssen Eltern eine enge Beziehung zu ihren Kindern haben und dürfen nie für lange Zeit abwesend sein. Manche Leute sind dazu gezwungen, aber das belastet die Familie sehr. Insbesondere die Väter, wenn sie monatelang weg sind. Also, erstens muss man selbst ein gutes Vorbild und zweitens immer in der Nähe sein. Danach ergibt sich alles Weitere von selbst. Sophia, komm hier rüber. Stellt euch ordentlich auf. So ist es gut. Achtung, wir haben eine Armee.

0: verträumt.
1: 1, 2, 3, 4, 5. 7, 8. Sitz, Sitz, Sitz. Andrei Semaschkin, Anastasia.

0: Sie, Semaschkin. Und die Kinder der Familie? Anna Andreevna, Maria Andreevna, Lidia Andreevna, Egor Andreevich und Anastasia Andreevna, Sofia Andreevna, Varvara Andreevna, Daria Andreevna und Markiej Andreevich. Habe ich alle aufgezählt?
1: Ja.
0: Unsere Familie.
1: Liebe Gäste, begeben Sie sich bitte auf die Veranda. Ihnen zur Ehre wird nun ein Willkommenslied aufgeführt. Kommen Sie herein und setzen Sie sich auf Ihre Plätze. Arnold, sing das Lied. Nun, das ist Ihr Willkommenslied. Sie singen die letzte Zeile, gleich werden Sie still sein. Indem wir Ihnen den Sommerschlitten zeigen, beginnen wir mit der Vorbereitung der Ausrüstung. Sobald wir den vierrädrigen Schlitten hervorholen, drehen die Hunde durch. Anfangs sagen sie so etwas wie, nimm mich bitte. So beginnt das Bellen. Wenn das Gespann später zusammengestellt ist, singen die Zurückgelassenen gewöhnlich das Lied der Trauer. Oh, wir wurden nicht genommen. Oh, wir müssen hierbleiben. Uns nicht genommen. Das Lied der Trauer. Vor einigen Jahren gab es einen regelrechten Krieg gegen Schlittenhunde. Als all die Alternativen aufkamen, wie Geländefahrzeuge, Schneemobile und andere Geräte, betrachtete man die Hunde als überflüssig. Hundeohren wurden für 8 Rubel angeboten. Später erkannte man, oh, was für ein Verlust. Und die Schlittenhundezucht wurde langsam wiederbelebt. Wir hatten einfach weitergemacht. Für uns ist das sehr interessant, weil so viele Geschichten mit den Hunden verbunden sind. Natürlich dank unseres Beringia-Rennens. Weltweit gibt es nicht allzu viele Hundemarathons. Man kann sie an den Händen abzielen. Unser Beringia-Wettbewerb ist ein Etappenrennen über die gesamte Halbinsel. Man startet morgens in einem Dorf und fährt zu dem nächsten. Eine Tagesetappe umfasst in der Regel 100 Kilometer. So sind die Dörfer entstanden. Wir bringen 14 bis 16 Hunde ins Rennen. Das ist ein ziemlich langes Gespann. Übrigens, die Hunde sind in Gruppen angeordnet. Die ersten beiden Reihen sind Andres Hunde. Ich arbeite mit den Hunden in den nächsten beiden Reihen. Und die Hunde unserer Tochter Anja sind dahinter. Anja wird bald 22. Sie wird an ihrem 5. Rennen teilnehmen. Maria an ihrem 3. Wir treten also schon gegen unsere eigenen Kinder an.
2: Wir sind tatsächlich Rivalen. Wenn ich irgendwelche Schwierigkeiten habe, gibt er mir Ratschläge über das Funkgerät. Es ist aber nicht so, dass er umkehren würde, um mir aus der Klemme zu helfen. So läuft das nicht.
0: Okay, gut. Alles in Ordnung. Gott sei mit dir.
2: Ich denke, mein Vater weiß, dass ich es schaffen werde.
0: Wie heißt du?
3: Mein Name ist Markiej der Held.
0: Wie?
3: Markiej der Held.
4: Und ich bin Dasha.

0: Vielen Dank, dass du das alles geschnitten hast, meine Liebe. Jetzt die Zwiebeln. Ich zeige dir, wie es geht.
1: Willst du wirklich, dass es so klein geschnitten ist?
0: Naja, so ist das doch gut. Es sieht schön aus. Man gibt es zur Suppe und es sieht sehr nett aus.
1: Soll ich Ihnen zeigen, wo unsere Rehe untergebracht sind?
2: Das Leben eines traditionellen Dorfes dreht sich um Hunde und Rehe. Hundeschlitten sind unser Haupttransportmittel. Mein Großvater zum Beispiel baute und reparierte Schlitten selbst. Er kümmerte sich um die Hunde und fuhr mit dem Schlitten umher.
3: Hatten Sie bereits eine Hundezucht, als Sie Nastja kennenlernten?
2: Nein, damals hatte ich nur einen Hund.

0: Und ich dachte darüber nach, eine Zuchtstation aufzubauen, aber ich hatte Zweifel. Wir leben doch in modernen Zeiten. Alle sind ständig in Bewegung. Es gibt Autos, Schneemobile und ich sollte Hunde züchten. Ich erzählte Anastasia von der Idee und sie unterstützte mich sofort in dieser wichtigen Lebensentscheidung. Genau genommen verliebte sie sich selbst in diese Idee, obwohl sie eine gute, ich würde sagen, eine professionelle Musikerin ist.
1: Man hat es mir von Kindesbeinen an eingehämmert. Musik, Musik, Musik, als gäbe es nichts anderes. Wie es so gekommen ist. Er geht zu den Rennen. Alles ist so aufregend. Er kennt sich aus. Und ich soll nur eine Hausfrau sein. Bei meinem ersten Rennen war ich schwanger. Naja, ich hatte trainiert und trainiert. Und vor dem Rennen erfuhr ich, dass ich schwanger war. Ich war ein wenig besorgt, denn es war mein erstes Mal. Ich wusste nicht, was mich erwartete. André sagte, fahr das Rennen. Falls etwas passiert, kannst du aufgeben. Und dann wurde ich Dritte. Seitdem fuhr ich 3 weitere Rennen, während ich schwanger war.

0: Dieses Forschungsschiff ist jetzt auf einer sehr ungewöhnlichen Mission. Es soll sich einen Monat lang mit dem Eis treiben lassen.
1: Wir arbeiten in einer neuen Art von Station. Schiff und Eis. Das ist unser Zuhause für die nächsten Tage, vielleicht Monate. Also macht euch bereit für die Drift.
2: Atmosphärentests der Erdoberflächenschicht, der Grenzschicht und die Ionosphäre.
0: Wir registrierten Temperatur, Salzgehalt, Druck, die Strömungsgeschwindigkeit und Richtung sowie hydrophysikalische Eigenschaften.
3: Am liebsten würde ich herumlaufen und schreien. Das Eis ist gebrochen. Da ist er. Ich sehe ihn.
4: Da vor dem Haus?
2: Auf der einen Seite waren Häuser und auf der anderen Seite die Pavillons.
0: Ich hatte keine Angst, weil ich nicht wusste, wovor.

0: Ich werde dir nicht helfen. Du kommst hierher und hilfst mir.
1: Ist Mackay hingefallen? Dasha, pass auf, dass er sich nicht schmutzig macht.
0: Egal, lass ihn spielen.
1: Er fällt sicher gleich hin. Und er trägt ein sauberes T-Shirt.

0: wie kleine, schmutzige Schweinchen.
1: Bleib stehen. Stehen bleiben. Nastja, nimm die kleinen Schönheiten in Empfang.
2: Wie habt ihr denn das angestellt?

0: Ich denke, Kinder sollten lernen, alles selbstständig zu machen. Das wird ihnen im Leben helfen. Makay macht sich gut. Er kann schon allein essen. Er klettert auf Stühle und geht allein zur Toilette.
1: Makay?
2: Hier ist deine Suppe, Makay. Danke Gott und ess. Hast du gebetet?
1: Ja, schon.
2: Du hast vor dich hingemurmelt.
0: Ja, die Mädchen kamen zuerst. Anna, Maria, Lydia. Jegor war unser viertes Kind. Ihm kann ich technische Dinge anvertrauen und ihm beibringen, ein Mann zu sein, der für sein Zuhause, seine Familie, Kinder und Verwandte buchstäblich für alles Verantwortung zeigt.
3: Ich mache die Zwinger sauber, füttere die Rehe, pumpe Wasser für alle. Ich stelle sicher, dass alles in Ordnung ist. Wenn ich sehe, dass etwas getan werden muss, kümmere ich mich darum. Beispielsweise, wenn einer der Hunde etwas zerbissen hat.
1: Die Erwachsenen kochen immer. Außer sie sind anderweitig beschäftigt. Dann kochen Nastja oder ich.

0: Naja, ich kann die Hunde führen. Kleine Gespanne. Aber ich weiß nicht. Eigentlich kann ich mit diesem Beringia-Kram gar nichts anfangen. Mich rufen die Wolken.
1: Wenn Gott sein Herz in Richtung der Fliegerei bewegt, wenn er es wirklich will, dann wird er es schaffen. Lydia hat sich an der Musikschule eingeschrieben. Sie will Choreografin werden, aber sie kann auch jederzeit Hundeschlitten fahren. Sie kennt sich aus, auch wenn sie mit dem Studium die meiste Zeit in der Stadt verbringt. Nastja, Sonja und Varvara werden es auch schaffen.
2: Ich habe noch kein eigenes Gespann. Eine Hälfte stammt aus dem Gespann meines Vaters, die andere aus dem Gespann meiner Mutter. Aber ich habe bereits die Welpen für mein eigenes Gespann. Eine Zeit lang war ich mir sicher, dass ich mit Beringia oder Tourismus nie etwas zu tun haben würde. Mein Traum war es, in die große Stadt zu ziehen und dort zu studieren. Also zog ich fort. Mir gefiel es aber nicht und ich kam zurück. Meine Sichtweise hat sich geändert. Man lernt, wenn man etwas hat, das man mit anderen Dingen vergleichen kann. Also begann ich damit, mich auf die Rennen vorzubereiten.
3: Ich wollte den Familienbetrieb nie aufgeben, denn er ist bereits zu meiner Lebensaufgabe geworden. Unsere Eltern haben uns immer Möglichkeiten geboten, etwas Neues auszuprobieren. Einmal flog ich sogar nach China, um dort zu studieren. Aber um ehrlich zu sein, ich danke Gott dafür, dass alles so ist, wie es ist und dass ich nach Hause zurückgekehrt bin. Heute liebe ich unsere Region, unser Geschäft und den Norden Kamtschatkas mehr als je zuvor.
2: Von Kindesbeinen an trainierte ich mit meinem Vater. Sobald ich laufen konnte, fing ich mit dem Hundeschlittentraining an.
1: Wir nahmen sie einfach mit. Wir packten sie warm ein, setzten sie auf einen Schlitten und gingen mit ihnen auf Tour.

Einmal sind sie sogar auf einen Bären gestoßen. Sie riefen mich auf dem Funkgerät an. Papa, hier ist ein Bär. Was sollen wir tun? Ich fragte, behelligt er euch? Nein. Reagiert er auf euch? Nein, er isst Bären. Also sagte ich, okay, dann fahrt weiter. Dieser Bär ist keine Gefahr. Das war's. Sie sind einfach an ihm vorbeigefahren.

0: Wenn Sie uns als Vorbild sehen, wie wir leben und handeln, dann kopieren Sie dieses Verhalten.
1: Ich liebe viele Hunde. Diesen und diesen und diesen und diesen und diesen und diesen.
0: Maria, warum nimmst du nicht einfach eine Schaufel und machst hinter ihnen sauber? Warum hängst du hier nur rum?
2: In unserer Familie, wenn jemand etwas sieht, das getan werden muss, dann tut er es einfach. Das bringt nicht immer perfekte Ergebnisse. Und manchmal fällt es einem schwer, ein Schlamassel zu beheben, das man nicht verursacht hat. Wenn man aber daran vorbeiläuft und darauf wartet, dass es ein anderer erledigt, dann wird das oft nichts.
0: Ich bin meist mit den technischen Aspekten des Haushalts beschäftigt. Nastja erledigt den Papierkram und den Umgang mit der Stadt. Momentan ist sie mit Kleidung beschäftigt. Sie kreiert viele Dinge selbst.
3: Die Kinder haben mich inspiriert, ein paar Dinge selbst herzustellen. Zum Beispiel, da wir viele Mädchen haben, begann ich, Kleidung zu entwerfen und in Moskau nähen zu lassen. Eine Kinderbekleidungsmarke. Ich finde das sehr interessant. Es macht mir Spaß.
0: Sie hat viele neue Dinge für sich entdeckt. Fertigkeiten und Talente. Nicht nur die Musik, sondern vieles mehr. In der Folge begann auch ich aufzublühen. Dank Nastja bin ich so erfolgreich.

0: Du bist jetzt in einem Alter, in dem du deine eigene Familie gründen kannst. Welche Strukturen aus deinem Elternhaus würdest du in deine eigene Familie implementieren?
1: Mir gefällt, dass wir ein großes gemeinsames Ziel haben und dass wir gemeinsam daran arbeiten. Wahrscheinlich werde ich in der Zukunft nicht so einen großen Familienbetrieb haben. Aber ich hätte gern ein großes Haus, in dem wir alles gemeinsam erledigen. Jeden Abend sitzen wir zusammen. Es ist ein großartiger Moment, wenn man einen guten Tag zusammenfassen und Gott dafür danken kann.
2: Herr, wir danken dir, dass du jeden Tag für uns sorgst und uns beschützt und unser Land bewahrst, auf dem wir leben. Wir danken dir für die wunderschönen Vulkane, die uns überragen, für den Pazifischen Ozean, die Beringssee und das Ochotskische Meer um uns herum. Und du, Herr, sorgst dafür, dass diese Gewässer unser Land nicht überfluten. Danke, Herr. Wir lieben dich und wir danken dir. Ich danke dir für jedes unserer kostbaren Kinder, die du uns geschenkt hast. Danke, Herr, für jedes einzelne von ihnen. Im Namen des Vaters, des Sohnes und des Heiligen Geistes. Amen.
1: Es ist wirklich wunderschön, wenn wir abends zusammenkommen, um uns für den vergangenen Tag und die vielen Momente zu bedanken. Das wünsche ich mir auch für meine eigene Familie.

0: Все.
1: Achtung. Eins, zwei, drei, vier, fünf, sechs, sieben, acht, neun. Wir sind vollzählig. Los geht's.
2: Schau dir die Vulkane an.
3: Jedes Kind ist ein Geschenk Gottes. Weißt du, ich glaube tatsächlich, dass es meine Bestimmung ist, Mutter zu sein.
1: Ob ich darauf vorbereitet war, so viele Kinder großzuziehen? Nun ja, nicht wirklich. Aber indem ich Gott um Weisheit bitte, das Richtige zu tun, lerne ich sozusagen mit ihnen und von ihnen. Barbara, nimm Daria bei der Hand.

0: Heute Morgen um 4 Uhr attackierten die deutschen Streitkräfte die Grenzen der Sowjetunion.
1: Der Krieg brach aus. Alle Jungs meldeten sich zum Dienst.
2: Ich sagte, ich muss an die Front. Ich habe 3 Brüder dort. Sie waren aber bereits ums Leben gekommen.
3: Wir versorgten nicht sehr viele Wunden, hauptsächlich Frostbeulen. Sie amputierten Arme und Beine.
1: Ich erreichte das andere Ufer. Plötzlich riefen sie, runter, runter, du bist in ein Minenfeld geraten.
2: Der Funker wurde getötet, der Ladekanonier wurde ebenfalls getötet. Und dann, bumm, das war's, ich wurde bewusstlos.
3: Sie sagten Dinge wie, Schwester, geben Sie mir eine Spritze, damit ich sterben kann. Man versuchte, sie zu beruhigen. Deine Familie wartet auf dich.
2: Kolja, aber du wurdest doch getötet. Du wurdest an der Front getötet. Ich sagte, Mutter, ich bin's, Kolja, dein Sohn. Ich lebe.
4: Bruder, ich sehe einen Banderiten auf 5.
5: Was macht er dort noch? Na, mach schon.
4: Großväter fort. Ich verteidige meine Familie, meine Geschichte und unsere Werte.
6: Jene, die momentan hier kämpfen, machen weiter dank ihrer Willensstärke.

0: Das Orchester war verschwunden, spurlos verschwunden.
1: 90 Musiker, eine phänomenale Besetzung.
2: Sie dachten, sie würden die Truppen aufmuntern. Dann wurden ihnen ihre Instrumente weggenommen. Und stattdessen bekamen sie Gewehre.
3: Ihnen war bewusst, dass das ganze Land in Lebensgefahr schwebte.
4: Von den 12 Divisionen wurden 10 aufgerieben. Diese Streitmacht konnte nur durch die Kraft des Geistes besiegt werden.
5: Uns wurde klar, wenn nicht wir, wer wird unser Vaterland sonst verteidigen?
4: Wir müssen die Erinnerung daran für immer bewahren und ehren.

0: Das staatliche Blasorchester des Kremls bereitet sich auf einen ganz besonderen Auftritt vor. Ein Konzert ohne Publikum, zu Ehren der Gefallenen. Hier, auf dem Feld der Erinnerung nahe Wjasma, liegen die unbekannten Soldaten, die im großen Vaterländischen Krieg gefallen sind. Unter ihnen sind auch Musiker des staatlichen Blasorchesters der Sowjetunion. Hier, nahe Wjasma, sind die meisten der Musiker ums Leben gekommen.
1: Wir spielen vier Takte vor der ersten Figur.
0: Die Heldentaten der Musiker haben erst vor kurzem große Bekanntheit erlangt. Das Orchester war jahrzehntelang in Vergessenheit geraten und es erforderte enorme Anstrengungen, ihre Geschichte zu rekonstruieren. Wir wissen so wenig über sie. Wir können nicht einmal mit Sicherheit sagen, wo oder wie die meisten Musiker starben. Wir kennen auch nicht die Namen aller gefallenen Orchestranten. Aber wir müssen uns an ihr Heldentum erinnern und dürfen niemals den schrecklichen Preis vergessen, den der Sieg uns gekostet hat.
2: In der Armee ist das Erscheinungsbild von größter Bedeutung. Eine schlampige Uniform kann dir zusätzliche Aufgaben einbringen. Knöpf sie richtig zu. Leg das Gewehr ab und bring deine Uniform in Ordnung.
3: Noch einmal. Zieh sie aus. Falte sie so und zieh sie dann an. Verstanden? Je zäher der Soldat, desto tiefer zieht er seine Feldmütze über die Augenbrauen. Nur Romantiker und Komiker tragen sie nach hinten gekippt. Und dann liegen sie in der kalten Erde.
0: Das ist gelebter Geschichtsunterricht. Schüler und Studenten verbringen 2 Tage im Wald, um hautnah zu erleben, welche Strapazen die Volksmiliz und die Soldaten 1941 erdulden mussten.
2: An eurer Vorbereitung und eurer Kleidung sieht man, dass ihr eindeutig keine Soldaten seid. Ihr wisst nicht, wie man Befehle befolgt oder eine Uniform trägt. Die Mitglieder der Volksmiliz waren genau wie ihr. Manche in eurem Alter, manche älter. Viele hatten, genau wie ihr, noch nie eine Waffe in der Hand gehabt, denn sie waren Moskauer, Stadtmenschen. Sie lebten und arbeiteten in Moskau. Viele waren Künstler, Dichter, Musiker, Schauspieler. Und jetzt? Ich weiß, dass keine feindlichen Flugzeuge über uns fliegen, keine tödliche Gefahr droht, keine Minen um uns herum explodieren. Aber lasst uns trotzdem versuchen, unter diesem Regen, unter demselben grauen Himmel, unter dem auch Sie gekämpft haben, zu verstehen, wenn auch nur zu einem kleinen Teil, was Sie gefühlt haben müssen.

0: 1941. Die Wehrmacht rückt unaufhaltsam auf Moskau vor. Als Reaktion darauf beginnen sich in der Stadt Volksmilizdivisionen zu bilden. Nur jeder zehnte Milizionär wird nach Hause zurückkehren.
1: Der Krieg, der am 22. Juni begann, war ein Zusammenprall der Ideologien. Das war ein Krieg des gesamten Volkes, der jeden Menschen und jede Familie betraf. Wir alle mussten unser Vaterland und unsere Häuser verteidigen. Sieg oder Tod, es gab keinen anderen Ausgang. Ohne den Beitrag jedes einzelnen Bürgers, jedes einzelnen Menschen in unserem Land, hätte der Sieg niemals errungen werden können.
0: Der Miliz schlossen sich diejenigen an, die vom Wehrdienst befreit waren. Schriftsteller, Wissenschaftler, Musiker, Fabrikarbeiter, Diplomaten. Die meisten sind im Kampf vermisst gegangen und das Schicksal vieler ist bis heute unbekannt.
2: Ich muss diesen Umschlag finden. Darf ich? Das ist mein Schatz. Dieser Brief

0: gewordene Orchester in den Schützengräben an der Front bei der Verteidigung Moskaus gefallen. Jahrelang habe ich jede Behörde und jedes Archiv angefragt. Die Antwort war immer dieselbe. Keine Aufzeichnungen gefunden. Die Erinnerung an dieses Orchester war einfach verloren gegangen, begraben in einem bürokratischen Labyrinth. Dmitri Romaschkow, geboren 1931. Nun, das ist der Brief, den er geschickt hat. Und ich muss sagen, dass er mir das Herz zerrissen hat. Er suchte nicht nur nach seinem Vater. Er versuchte, die Erinnerung an seinen Vater wiederherzustellen und das Vermächtnis des Orchesters.
1: Dieser Brief war der Startschuss für eine jahrzehntelange Suche in Archiven, bei Historikern und Experten. Informationen über die Musiker waren rar. 70 Jahre lang versuchte Dmitri Romaschkow herauszufinden, was mit dem Orchester passiert war, in dem sein Vater gespielt hatte. Doch nur die Kinder der Musiker erinnerten sich noch an ihr Heldentum. Und als Jekaterina Patunina ihren Artikel über das vergessene Orchester schrieb, war das eine Sensation.
0: Hier ist dieser erste Artikel, im Kampf vermisst, aus der Erinnerung verschollen. Er zeigt nur ein generisches Bild der Volksmiliz. Hier, warum hat Moskau die Musiker vergessen, die 1941 bei der Verteidigung der Hauptstadt starben?
1: Das war das erste staatliche Blasorchester der Sowjetunion, abgekürzt das Gosduch. Nur die besten Musiker durften dort spielen. Schließlich wurde es vom renommierten Musiker und Pädagogen Wladislaw Blażewicz gegründet.
0: Er ist der Vater der russischen Blasmusiktradition. Vor der Revolution wurde der Blasmusikunterricht von ausländischen Lehrern dominiert, die ihre Methoden geheim hielten. Wladislaw Blażewicz hat Russlands eigene Blasmusiktradition von Grund auf aufgebaut.
2: Blaschewitschs Arbeit hat in erster Linie die Entwicklung der Blasmusik in unserem Land geprägt. Ich habe auch verschiedene Universitäten in den USA besucht. Und auf den Tischen der Studenten und der Professoren trifft man sehr oft auf Blaschewitsch.
3: Das Blasmusikgenre erfreute sich phänomenaler Beliebtheit. Jede Fabrik, jede Kolchose hatte ihr eigenes Orchester. Aber ein professionelles Ensemble aufzubauen, das Symphonien aufführen kann, so eine Gruppe zusammenzuführen, die Finanzierung zu sichern, Instrumente und Konzertkleidung zu beschaffen, zur damaligen Zeit war das so, als würde man, ich weiß nicht, einen Flug ins Weltall organisieren.
1: Uns ist es gelungen, eine Aufnahme des staatlichen Blasorchesters aufzuspüren. Was Sie jetzt hören werden, ist Blażewicz' Marsch, gespielt vom Gosduch-Ensemble.
3: Das Orchester bestand aus 90 Musikern. Eine absolut phänomenale Besetzung. Vorher gab es im Blasorchester nie Instrumente wie Flöten, Klarinetten oder Oböen. Und dass ein Blasorchester Tschaikowski, Bach, Haydn spielte, das löste eine absolute Sensation aus.
1: Wie die Kinder der Musiker später erzählten, meldete sich das gesamte Orchester im Juli 1941 freiwillig bei der 6. Division der Volksmiliz und zog an die Front. Doch davon gibt es keine Aufzeichnungen. Könnte ein ganzes Orchester wirklich in den Krieg gezogen sein? Die Rekrutierung der Division fand hier statt, am Moskauer Institut für Verkehrstechnik. In nur 3 Tagen schlossen sich 8.500 Zivilisten ihren Reihen an. Fabrikarbeiter, Diplomaten, Musiker, Studenten und Lehrer. Unter ihnen war auch Professor Syljows Vater.
4: Diese Alben zeigen die Kameraden meines Vaters und überraschenderweise auch seine Untergeordneten, denn er befehligte einen Zug, zu dem ein Professor mit Doktortitel und 3 Dozenten gehörten. Er selbst hatte gerade erst seinen Abschluss gemacht und war im ersten Jahr seines Aufbaustudiums. Das Leben war gut zu ihm, könnte man sagen. Er hatte erst vor kurzem geheiratet und er trat der Volksmiliz bei, in der Annahme, dass sie nur 1 oder 2 Monate weg sein würden. Doch er sollte seine Familie erst in 2 Jahren wiedersehen. Eines der großen Werke seines Lebens waren, meiner Meinung nach, die Memoiren, die er über die Volksmiliz verfasst hat. Er hatte immer ein Notizbuch dabei.

Und das, obwohl er hungerte, obwohl er unter Mörserfeuer war und obwohl er jeden Moment hätte sterben können. Das hier fängt die Essenz dieser Erinnerungen ein.

0: Als wir in einen Laden gingen, sahen wir plötzlich direkt über unseren Köpfen eine riesige schillernde Krone aus Nordlichtern. Da dachte ich mir, es wäre toll, Gleichgesinnte und Freunde zu finden, um mit ihnen gemeinsam auf die Jagd zu gehen.
1: Die Chinesen glauben, dass man ein Jahr lang glücklich sein wird, wenn man das Nordlicht sieht. Das ist natürlich sehr schön. Es müssen viele Faktoren zusammenkommen, damit alles passt und auch das Ergebnis.
2: Ich bin ein Jäger. Ich verfolge die Vorhersagen. Ich jage das Nordlicht. Ich muss es einfangen. Für uns ist es ganz normal, 200 bis 300 Kilometer aus der Stadt herauszufahren.
0: Die Gemeinschaft der Nordlichtjäger existiert, um das Glück beim Schopfe zu packen. Es ist eine Art Glücksspiel.

0: Wie die meisten Volksmilizionäre hatte ich weder Decken noch einen Mantel. Manchmal wurden wir vom Regen durchnässt und froren so sehr, dass uns sogar die Knochen schmerzten.
1: Naiv wie er war, dachte er, er würde an der Front Brücken reparieren. Also lieh er sich in der Bibliothek sogar 10 Bücher über Brückenbau aus. Er war nämlich im Pionierbataillon. Und er trug diesen schweren Rucksack eine Woche lang mit sich rum. 2, 3, bis er ihn eines Tages einfach wegwarf.
2: Viele Musiker, wie Sylow, zogen ohne warme Kleidung für den Winter los und mussten stark unter der Kälte leiden. Aber dafür nahmen sie ihre Instrumente an die Front mit. Das ist aus einem Brief des Klarinettisten Konstantin Homizki bekannt geworden.
0: Unsere Instrumente erwiesen sich hier als unnötig, also wurden sie zurück nach Moskau geschickt. Wir erhielten stattdessen ein zuverlässigeres Instrument, Gewehre. Und mit diesen werden wir uns dem Feind stellen, bis er zerschlagen ist.
3: Mein Vater spielte Trompete und Posaune im Orchester. Sie traten sehr oft auf. An Feiertagen spielten sie sogar auf dem Roten Platz. Ich habe geweint. Ich habe Musik schon immer geliebt, mein ganzes Leben lang. Ich weiß, dass er zur Volksmiliz gegangen ist. Ich erinnere mich auch, dass ihm angeboten wurde, zu bleiben und im Orchester der Tschaikowski-Halle zu spielen, sogar als Solist. Aber er lehnte ab. Er ging zur Miliz. Er war 30 Jahre alt. Sie mussten Moskau verteidigen.
2: Die Volksmiliz musste Verteidigungsanlagen bauen, Schützengräben ausheben, gegen Saboteure kämpfen und der regulären Armee helfen.
1: Anfangs hatten sie nur ein Gewehr und es wurde meinem Vater anvertraut. Er hat mit diesem Gewehr manchmal sogar auf Messerschmitts geschossen.
0: Die Schüsse, die ihr tagsüber gehört habt, waren keine Übungen. Das waren Kämpfe mit deutschen Fallschirmjägern. Unser Bataillon wird jetzt die Schützengräben besetzen, die wir ausgehoben haben, und wird die deutschen Invasoren abwehren.
4: Womit werden wir die Deutschen abwehren? Mit Schaufeln?
0: Wenn es sein muss, auch mit Schaufeln. Sie bekommen keinen Fußbreit.
4: Feind mit Schaufeln abwehren, zu Befehl.
0: Aus der Division wurden 300 Mann ausgewählt, die den Kampf mit den deutschen Fallschirmjägern aufgenommen haben. Die meisten von ihnen sind im Kampf mit dem starken, gut bewaffneten Feind gefallen.
5: Wir sind unweigerlich in diese Atmosphäre eingetaucht, weil man in dieser Mitte einfach gar nicht anders kann, als zu vergessen, wo man gerade ist und in welcher Zeit. Deshalb zwingt es sich einem auf, darüber nachzudenken, wie schwer sie es damals hatten und wie hoch der Preis für unseren Sieg war. Mein Urgroßvater hat auch diese Region verteidigt. Er war Artillerist und hat es ganz bis nach Berlin geschafft.
6: Eure Kommandanten werden jetzt... Hört auf mit dem Geplapper. Ist das etwa euer erster Tag in der Armee? Ihr werdet gleich die echte... Na gut, ich erzähle es euch später. Wenn der Kampfbefehl kommt, fangen sie an, sich zu drängen. Du gibst ihnen Anweisungen. Du rechts, du links. Am Anfang verstehen sie es nicht. Zweiter Trupp, wo wollt ihr hin? Nach rechts, um Gottes Willen, bewegt euch. Links, lauft nach links. Weiter nach links. Dann in Kampfformation. Dritter Trupp, vorwärts.
0: Über dem Wald tauchten Messerschmitts auf und beschossen uns mit Maschinengewehrfeuer. Wir wussten nicht, wo wir uns verstecken sollten. Noch bevor wir Gelegenheit hatten, uns von dem ersten Angriff zu erholen, kehrten die Messerschmitts zurück. Unsere Nerven lagen blank. Mit jedem Angriff überkam uns ein wachsendes Gefühl der Hoffnungslosigkeit.
2: Im September 1941 begann die Operation Taifun der Wehrmacht. Dem Plan zufolge sollte Moskau innerhalb von 6 Wochen eingenommen werden. Zu diesem Zeitpunkt waren die Volksmilizionäre bereits zu regulären Soldaten geworden. Die 6. Division der Volksmiliz wurde zur 160. Schützendivision umbenannt. Aber wir wissen bis heute nicht alles darüber, aus wem sie zusammengesetzt war. Jekaterina Krasilowa beschäftigt sich mit der Geschichte der 6. Division. Sie arbeitet in den Archiven, um die Namen und Schicksale der Volksmilizionäre herauszufinden. Für sie ist das ein persönliches Anliegen. Ihr Großvater, Alexander Grigorjewitsch Krasilow, hat sich ebenfalls freiwillig gemeldet und zusammen mit den Musikern der 6. Division gedient. Er kehrte nicht nach Hause zurück.
7: Mich hat es immer gestört, dass ich fast nichts weiß. Und es war ziemlich schwer, Informationen zu finden. In unserem Geschichtsbuch aus der 10. Klasse war der Verteidigungsoperation bei Wjasma, glaube ich, nur eine Zeile gewidmet, sonst nichts. Das war eine negative Erfahrung, an die sich ungern zurückerinnert wird. Deshalb wird darüber nicht viel gesprochen. Ich hatte aus irgendeinem Grund immer das Gefühl, dass er in einem Konzentrationslager gelandet sein könnte. Das war ein unschöner Gedanke. Aber jetzt bin ich mir fast sicher, dass er Anfang Oktober bei Meutewo gefallen ist, wo sich der Stab ihrer Division befunden hat. Sie wurden dort ständig bombardiert. Das waren richtige Teppichbombardements, bei denen viele Menschen gestorben sind. Mein Großvater ist vermutlich bei einem dieser Bombardierungen gestorben. In Gedenken an meinen Großvater erstelle ich eine Liste aller Soldaten der Division, in der er gedient hat. Inzwischen haben wir fast 4000 von ihnen gefunden, obwohl die Division um die 12.000 Mann stark war.
2: Dank Jekaterina Krasilowa gelang es herauszufinden, dass tatsächlich das ganze Orchester sich freiwillig gemeldet hatte. Sie hat ein Dokument aufgespürt, das Licht auf das Schicksal der Musiker wirft.
0: Doch sie hatten keine Gelegenheit, dort Musik zu spielen. Sie packten ihre Instrumente in Taschen, nähten sie zu und arbeiteten genauso wie alle anderen Soldaten.
2: Jekaterina Pertunina hat mehrere Artikel über Blaschewitschs Orchester verfasst. Sie musste dazu eine Vielzahl spärlicher und verstreuter Informationen zusammentragen, doch es ist ihr gelungen, die Erinnerung an das erste staatliche Blasorchester und an Blaschewitsch wiederherzustellen.
6: Lasst uns nun einen etwas ungewöhnlichen Marsch lesen. Seine Melodik ist auch ungewöhnlich. Wir spielen alles so, wie es aufgeschrieben ist.
2: Heute spielt das Blasorchester des Kreml zum ersten Mal den Marsch des Gründervaters des ersten Orchesters, Wladislaw Blaschewitsch. Die Geschichte des Blasorchesters wurde praktisch umgeschrieben, denn früher ging man davon aus, dass das erste staatliche Blasorchester erst 1970 gegründet wurde.
8: Erst vor kurzem ist diese ganze erstaunliche Geschichte bekannt geworden, dass das Orchester deutlich früher gegründet wurde, 1937. Dort spielten unfassbar talentierte Musiker. Die bloße Menge der Musik, die sie gespielt haben, ist selbst heute noch erstaunlich. Alle Traditionen unseres heutigen Blasorchesters haben ihre Wurzeln genau dort. Und das Niveau, diese extrem hohe Messlatte, die uns dieses Orchester bereits 1937 vorgegeben hat, wir halten sie heute aufrecht. Und hoffentlich werden wir sie sogar noch höher legen können. Ich bin froh, dass wir nicht nur diese Tradition fortsetzen, sondern auch die Erinnerung an unsere musikalischen Vorfahren bewahren können.
0: Wir sind jetzt fast alle zusammen und erfüllen unsere Pflicht als Soldaten. Wir schießen nicht schlechter als die anderen. Ich habe beim Schießen sogar die Note sehr gut bekommen. Wenn mir also ein Faschist ins Visier läuft, ist er schon so gut wie tot.
4: Wenn ich an diese Musiker und Dichter, Studenten und Professoren denke, viele von ihnen hatten davor nie ein Gewehr in der Hand gehalten. Sie hatten keine Ahnung, wie man damit umgeht. Aber manchmal kommt es mir so vor, als hätten sie in ihrer heiligen Naivität geglaubt, sie könnten den Feind allein mit ihrem Geist und ihrem Hass vernichten. Vorwärts! Wir lieben unser Vaterland so sehr und hassen den Feind so sehr, dass sie vor uns davonlaufen werden. Aber sie sind nicht davongelaufen. Das war die beste Kriegsmaschine der Welt. Die Volksmiliz ging nicht einfach an die Front. Sie landete in einem fürchterlichen Fleischwolf.
1: Die Ereignisse bei Wjasma werden oft als Fleischwolf von Wjasma bezeichnet. Dem Feind gelang es dort, 5 sowjetische Armeen einzukesseln. Dann begann das Massaker. Am 7. Oktober schloss sich der Kessel von Wjasma. Diese Kämpfe zählten zu den blutigsten des Krieges. Die meisten Soldaten und Milizionäre, darunter auch die Musiker, starben unter Bombardements oder in Gefechten mit dem Feind.
4: Hier gelang einzelnen Einheiten am 11. und 12. Oktober der Durchbruch. Ihr Durchbruch fand im Grunde genau dort statt, wo wir jetzt stehen, zwischen Bogorodizki und Obuchowo. Meine Oma erzählte mir immer, wir sahen unsere Infanteristen auf der Obuchow-Brücke, wie sie Hurra, Hurra, Hurra riefen. Sie rannten und schlüpften durch. Danach kamen die Fahrzeuge, Autos und Kanonen. Die Deutschen ließen ein paar von ihnen durch, aber dann fuhr eine andere Einheit heran. Die Deutschen beschossen das erste und das letzte Auto, sodass sich auf der Brücke ein Stau bildete. Sie sagte, alle wurden dort im Kreuzfeuer erschossen. Niemand hat es lebend herausgeschafft. Trotzdem haben unsere Truppen Obuchowo und Domanowo eingenommen. Einige Stunden lang, für 2 oder 3 Stunden, gelang es einigen unter dem Schutz der Dunkelheit durchzuschlüpfen. Aber den meisten Truppen gelang der Durchbruch nicht. Von den 12 Divisionen der Volksmiliz gingen 10 verloren. Das war der Preis an Verlusten, den die Moskauer Volksmiliz in den Kämpfen bei Wjasma zahlen musste.
1: Die Deutschen planten, die eingekesselten sowjetischen Soldaten in 3 Tagen zu vernichten. Nur 3 Tage und dann wäre der Weg nach Moskau frei gewesen. Die Deutschen planten bereits ihre Parade auf dem Roten Platz. Aber die sowjetischen Soldaten wollten nicht aufgeben. Sie leisteten Widerstand, selbst als es so aussah, als hätten sie keine Kraft mehr.

0: Wenn du zerstörte Kirchen siehst, sage nicht, schau, was die Menschen getan haben, sondern sage, das ist es, wohin uns der Teufel gebracht hat. Verwandle deinen Kummer in geistliche Trauer. Daraus entsteht ein Gebet.
1: Dir wird es kaum auffallen. Ich aber kannte diese Menschen vorher und nachher. Alle haben sich verändert. Ihre Sichtweisen haben sich geändert. Was einst kostbar war, wurde bedeutungslos. Was sie einst nicht wahrnahmen, ist heute kostbar.
2: Wir haben ein tiefgreifendes Verständnis davon, was wahrhafter Frieden bedeutet.
3: Ich denke, der einzige Grund, warum ich überlebte, war der, dass ich betete. Überall um mich herum flog Schrapnell, aber ich bekam keinen Kratzer ab. Es ist ein Wunder.
4: Sehr viele Menschen wurden verwundet, viele verloren Angehörige. Sie haben sehr viel Leid erfahren und sie brauchen so etwas wie einen geistlichen Wiederaufbau.

0: Ich bin hier, um zu versuchen, 70 Meter tief zu tauchen. Meine Freunde haben lange versucht, mich zum Tauchen unter dem Eis zu überreden. Ich mochte die Kälte nie. Ich beschloss, es auszuprobieren, nur um zu sehen, wie es sich anfühlt, im kalten Wasser zu tauchen, unter Eis. Ich will einen Meter tiefer tauchen als der Rekordhalter.
1: 3, 2, 1. Los!
2: Wenn man sich so die Briefe und Memoires der deutschen Soldaten ansieht, ging das vielen einfach nicht in den Kopf. Warum kämpfen sie? Warum? Wir haben einen Bunker eingekesselt. Die Garnison in diesem Bunker war dem Untergang geweiht. Also Jungs, ergebt euch und bleibt am Leben. Aber nein, sie kämpften bis zum letzten Atemzug, während wir sie bereits zerstörten und in Brand setzten. Also ja, die Deutschen konnten das nicht verstehen. Warum sollte man sein Leben so opfern? Warum nicht am Leben bleiben und seine Haut retten? Aber unsere Jungs kämpften weiter. Und nur so, nur durch dieses Blut, durch zahlreiche Verluste und große Opfer gelangten wir zu großen Siegen. Und Wjasma hat das sehr deutlich und anschaulich gezeigt.
3: Die Deutschen konnten nur für ein paar Tage aufgehalten werden. Die verzweifelt kämpfenden sowjetischen Soldaten zermürbten die Deutschen so sehr, dass ihre Offensive zum Stillstand kam. Doch diese Zeit reichte aus, um die Verteidigungslinie bei Mojaisk zu verstärken und neue Divisionen in die Nähe der Hauptstadt zu verlegen. Das rettete Moskau, kostete aber hunderttausende Menschenleben, nur wenige entkamen aus diesem Kessel. Am Ort des erfolgreichen Durchbruchs steht heute das Spaso-Bogorodski-Frauenkloster. Sein größtes Heiligtum ist eine Ikone, die basierend auf der Erzählung eines Soldaten gemalt wurde, der sich retten konnte.
4: Der Befehl zum Durchbruch sah voraus, dass sie dem Ufer des Flusses Kurjanowka folgen mussten. Aber da ist ein Sumpf, ein tiefliegender Morast. Und sie sahen, wie eine Frau mit einem Kind im Arm, mit einem dunklen Tuch auf dem Kopf, über den Sumpf geht und sie hinterherruft. Und wer sie sah, der lief ihr hinterher. Als sie stehen blieben, stellten sie fest, dass die deutsche Feuerlinie bereits hinter ihnen lag. Sie sind aus dem Kessel rausgekommen. Da wurde ihnen klar, dass das die Gottesmutter war. Sie hat sie gerettet. Diese Ikone in unserem Kloster nennt sich Odigitria Gottesmutter, der Krieger von Wjasma.
3: Im Kloster wird ständig der Namen gefallener Krieger gedacht. Manche Leute schicken Briefe mit der Bitte, ihrer Angehörigen zu gedenken. Andere kommen selbst. Viele schicken auch Fotos und Erzählungen über ihre Verwandten. All das wird im Archiv aufbewahrt, wo mehr als 90.000 Namen verzeichnet sind. Heute wurde die Liste um die Musiker des Orchesters erweitert. Jetzt wird hier auch um ihr Seelenheil gebetet.
5: Hallo, Mutter Oberin. Hallo. Wir möchten Ihnen die Namen der Volksmilizionäre übergeben, die im Oktober 1941 hier bei Wjasma vermisst gegangen sind.
4: Wisst ihr, was gut an unserem orthodoxen Glauben ist? Bei Gott sind alle am Leben. Zhukov sagte einst, wenn Wjasma nicht gewesen wäre, hätten wir vielleicht Moskau aufgeben müssen. Diese Krieger haben ihr Vaterland so aufrichtig verteidigt, dass Gott sie gesegnet hat und Moskau blieb von den Deutschen unberührt.
3: Volksmilizionäre, die wie durch ein Wunder überlebt haben, verließen den Kessel mit den Bannern der Division. Einer von ihnen, Fjodor Orlov, führte die Division nach ihrer Wiederherstellung an. Im Winter nahm sie an einer Gegenoffensive teil, die in der ersten großen Niederlage der Deutschen endete. Aus dem Kessel von Wjasma entkam auch der Schauspieler Michail Pukovkin. Er erfuhr im Filmstudio vom Ausbruch des Kriegs. Moosfilm drehte zu der Zeit gerade diese Szene aus dem Film Das Werk der Artamonows. Doch die Dreharbeiten wurden pausiert. Es war Krieg. Pugowkin war gerade erst 17 Jahre alt. Er konnte nicht einberufen werden. Aber der junge Schauspieler meldete sich freiwillig für die 6. Division der Volksmiliz. Michail zog zusammen mit seinen zwei Brüdern und seinem Vater in den Krieg. Zurückkehren wird nur er allein.
2: Die Verluste der sowjetischen Seite während der Verteidigungsoperation bei Wjasma sind noch größer. Allein während der Operation bei Wjasma, also nach 13 Tagen der Kämpfe, gab es mehr Verluste als die Vereinigten Staaten und das Vereinigte Königreich zusammen während des gesamten Zweiten Weltkriegs erlitten. Das ist natürlich nichts, worauf wir stolz sein können, aber etwas, an das wir uns erinnern müssen. Die Volksmiliz ist Teil der historischen Tradition unseres Landes und ein Musterbeispiel für Pflichttreue und Patriotismus.
6: Alles geht zu Ende, aber Musik ist ewig. Nach einer Schlacht sehnt sich das Herz doppelt so sehr nach Musik.
7: Ich bin Choreograf, traditionelle Choreografie.
8: Ich spiele Oboe.
9: Verdiente Künstler sollten immer gut aussehen.
3: Das sind die Künstler der Luganskaer Philharmonie. Als die militärische Sonderoperation begann, griffen diese Tänzer, Musiker und Sänger zu den Waffen. Die Musiker kämpften gemeinsam, im selben Zug. Er erhielt sogar den Codenamen Philharmonie. Juri Latisch oder, wie ihn hier alle nennen, Onkel Jura, wurde zu ihrem Kommandanten ernannt.
6: Wir wussten das. Wer soll unser Vaterland verteidigen, wenn nicht wir? Die Stadt Kamenka liegt in der Nähe von Mariupol. Wir haben bei der Säuberung und Befreiung dieses Vororts mitgeholfen. Danach wurden wir nach Mariupol geschickt. Und in Mariupol kam der Befehl, ein 9-stöckiges Gebäude zu stürmen, in dem sich die Ukronazis verschanzt hatten. Das Schwierige war, als wir das Gebäude eingenommen hatten und nach unten in den Keller gingen. Dort waren mehr als 100 Menschen, Zivilisten, ältere Menschen, Familien mit Kindern. Es war schwer, sie da rauszuholen. All das geschah natürlich unter feindlichem Beschuss. Wir waren alle zusammen dort. Unter uns waren keine Feiglinge. Das ist das Wichtigste. Ivan, einer unserer Künstler, er ist an die Front gegangen, obwohl er noch sehr jung ist. Er hatte sich sogar für Stachanow auf seinen Gewehrschaft geritzt. Er kommt selbst aus Stachanow. Für Stachanow, für das Vaterland, für Mama.
7: Wir haben uns gegenseitig Trost geschenkt und dafür gesorgt, dass niemand den Kopf hängen lässt.
3: Die Musiker haben fast ein Jahr lang gekämpft. Jetzt sind alle zurückgekehrt und bereiten sich auf ihren Auftritt vor. Aber das ist nicht einfach.
7: Im Kopf ist man immer noch dort, aber hier muss man lächeln und auftreten. Und irgendwie glaubt man nicht so wirklich, dass man wieder zu Hause ist. Aber die Choreografie und kreative Arbeit helfen dabei, sich schneller wieder zu fassen.
10: Die Jungs haben etwa ein Jahr gebraucht, um wieder in Form zu kommen. Das war ziemlich schwer. Einige hatten Gehirnerschütterungen. Einer hatte Probleme mit den Knien. Er wurde operiert und lag danach sehr lange im Krankenhaus. Aber trotzdem haben sich die Jungs erholt. Es ist klar, dass all das nicht spurlos vorübergeht. Jede Gehirnerschütterung ist, nun, wer es erlebt hat, weiß, wie das ist. Es ist sehr schwer. Besonders für einen Künstler. Wenn ein Sänger eine Gehirnerschütterung hat und singen muss, aber in seinem Kopf, alles tut ihm weh. Und der Kopf fühlt sich schwer an. Aber die Leute arbeiten trotz dieser Art von Schmerzen weiter. Wie mein Kommandant immer zu sagen pflegte, im Krieg werden wir alle durchsichtig. Und man sieht, aus welchem Holz jeder geschnitzt ist.
3: Dmitri Lufkin hat ebenfalls an der Sonderoperation teilgenommen. Er diente bei den Luftlandetruppen. Jetzt studiert er und möchte Geschichtslehrer werden.
8: Es ist wichtig, seine Geschichte zu kennen, die Geschichte seines Landes. Und ich finde es spannend, solche symbolträchtigen Orte zu besuchen. Die Kinder interessieren sich auch dafür, denn so oder so hat jeder in der Familie Eltern, Großeltern oder Urgroßeltern, die im Krieg gekämpft haben. Und ich möchte auch die Geschichte meiner Region kennenlernen. Vielleicht werde ich eines Tages selbst eine Expedition wie diese leiten, planen oder organisieren. Vielleicht gründe ich mein eigenes Suchteam, ein Zentrum oder ein Museum. Jeder möchte schließlich etwas Großes erreichen.
2: Heute hat ein Mädchen das Finale. Den Kampf selbst nicht erreicht, weil sie sich die Füße aufgeschürft hat. Natürlich ist es schlimm, dass sie sich die Füße aufgeschürft hat, aber unter anderem, durch diesen Schmerz können sie und andere, denen es hier draußen eiskalt war und so weiter, zumindest ein bisschen, zumindest ein Hundertstel Prozent davon verstehen, was unsere Soldaten und Kommandanten durchmachen mussten.
11: Als mein Mann und ich die einstigen Schlachtfelder in der Region Smolensk abfuhren, sagte ich ihm: Siehst du die Wolke da drüben? In diesem Wald, da stand die 6. Division. Wir fahren weiter und ich sage erneut: Siehst du die Wolke da? Da stand eine andere Truppe. Sie sind alle da oben. Die sehen uns und sie warten darauf, gefunden zu werden. Oder zumindest darauf, dass jemand sich an sie erinnert. Das beruhigt sie. Ich hatte nur dieses Foto dabei und auf einmal war in seinen Augen ein Lächeln. Es sah ganz anders aus, als wir gewohnt waren. Er war also dort. Danach habe ich mich etwas beruhigt. Ich hatte das Gefühl, dass er einfach froh war, dass seine Nachfahren endlich zu ihm gekommen sind und sich an ihn erinnert haben. Er hat sein Leben also nicht umsonst gelebt. Er hat seine Spur hinterlassen.
2: Trauert mit Stolz. Es geht nicht darum, Asche auf euer Haupt zu schütten. Wenn wir trauern, dann tun wir das mit Stolz, denn sie haben diesen Sieg trotz unglaublicher Entbehrungen, Schweiß und Blut errungen. Es ist immer noch ein Sieg. Am 9. Mai 1945 haben wir, und nicht die Amerikaner, die Briten oder die Franzosen, unsere Flagge über dem Reichstag gehisst. Das ist alles. Wir verbeugen uns vor der Generation der Sieger. Wir bewahren diese Erinnerung, halten sie in Ehren und geben sie an die nächste Generation weiter.
12: Ihnen war bewusst, dass das ganze Land in Lebensgefahr schwebte. Und ich glaube, das hat sie motiviert, sich freiwillig zu melden. Als ich mich fragte, was, wenn ich auch einberufen werde, sagte ich mir, ich werde gehen. Ich werde gehen und das tun, wofür ich gebraucht werde. Wenn Sie wollen, dass ich ein Blasinstrument im Orchester spiele, werde ich im Orchester spielen. Wenn Sie wollen, dass ich als Sanitäter arbeite und Verwundete trage, dann werde ich Verwundete tragen. Ich bin keine Ausnahme.

0: Es ist eine große Ehre für uns, nicht nur aufzutreten, sondern auch den Musikern Tribut zu zollen, die hier ihr Leben gaben, damit wir leben und ihre Arbeit fortsetzen können.
1: Natürlich ist es hier sehr kalt, aber dass wir uns heute daran erinnert haben, was hier 1941 geschah, ist wunderbar. Solange wir uns an sie erinnern, solange wir uns daran erinnern, was sie getan haben, ich glaube, dann wird alles gut für uns, sowohl in der Gegenwart als auch in der Zukunft.

0: 1, 2, 3, 4, 5, 6, 7, 8, 9. Wir sind vollzählig. Andrei Semaschkin, Anastasia Semaschkin und die Kinder der Familie. Wir leben auf Kamtschatka und widmen uns einer traditionellen Wirtschaftsform, der Schlittenhundezucht.
1: Bei meinem ersten Rennen war ich schwanger. Ich wurde Dritte.
2: Mein Name ist Salman. Ich bin der Vater der Familie. 10 Kinder? Wir haben mit einem oder zwei schon genug. Und ihr? Wie schafft ihr das? Tatsächlich ist es aber gar nicht so schwer. Kinder zu haben ist sehr schön. Egal, aus welchem Blickwinkel man es sieht. Es macht das Leben interessanter.
3: Die Familie Czerniawski. Larissa, meine Ehefrau. Jevdokia, unsere Tochter. Ich habe Sterne auf der Schulterklappe, einen Säbel und ein Pferd. Gott schenkte mir Kinder. Ich habe alles. Der Samen wurde gesät. Wie wohl die Ernte aussehen wird? Nun, ich vertraue darauf, dass der Herr es gibt.
4: Lautes Spielen. Der Balalaika ist ein offizieller Bestandteil der russischen Militärdoktrin.
5: Absurd? Ans Absurde grenzt auch die Aussage Angela Merkels, dass hybride Kriegsführung offiziell Teil der russischen Militärdoktrin sei, was ebenfalls viele Leute wütend machte. Die Doktrin wird im Internet veröffentlicht und es findet sich kein Wort davon im Netz. Lassen Sie sich von Fakten leiten, nicht von Emotionen.
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0: Der Westen versucht, Russland zu canceln. Ein ganzes Land aus der globalen Wirtschaft, Politik, Sport, Kultur und so weiter zu streichen. Und die Menschen dadurch zu bestrafen, dass namhafte Unternehmen das Land verlassen. Allerdings hat er nicht bedacht, dass genau das die Menschen zusammenschweißt und für russische Unternehmen ein wahres Geschenk ist. Stichwort Importersetzung. Wir sind hier am ehemaligen McDonald's, das ziemlich schnell zu Fusnoye Tochka geworden ist. Und wir schauen jetzt und probieren, was sich dort verändert hat oder auch nicht verändert hat. Der Rückzug von McDonald's war sicherlich einer der auffälligsten. Zu Beginn des Jahres 2022 gab es 720 Restaurants des amerikanischen Riesen in 62 Regionen Russlands. Aber es dauerte nicht lange, bis man darüber hinweg war. Kurz nach der Ankündigung, dass McDonald's Russland verlässt, wurde bekannt, dass die gesamte Fastfood-Kette weitergeführt wird. Nur unter einem anderen Management und mit dem neuen Namen, der so viel Aufsehen erregt hatte. Lecker und Punkt. Überraschenderweise sind die meisten der alten Positionen auf der Speisekarte geblieben, weil fast alle Lieferanten bis zu 99% bereits in Russland waren. Dennoch ist das Unternehmen weiterhin auf der Suche nach neuen Partnern, um eine Situation wie im Juli zu vermeiden, als die Pommes plötzlich verschwunden waren, weil die weltweit größten Hersteller sich weigerten, sie nach Russland zu liefern. Als wir zu Besuch kamen, war mit den Pommes alles bereits wieder in Ordnung, sodass wir sie probieren konnten. Einige Leute schimpfen über den neuen McDonald's, andere sehen keinen Unterschied. Schauen wir mal.
1: Ist bloß nicht meine Pommes.
0: Komm, probieren wir.
1: Und, wie schmeckt's?
0: Naja, die Kartoffeln sind ungefähr gleich. Das hier ist doch absolut ikonisch, oder? Burger.
1: Es ist im Grunde genommen alles wie früher.
0: Naja, nicht viel anders. Kein großer Unterschied, oder? Und man hat sich solche Sorgen gemacht, als große ausländische Unternehmen begannen, Russland zu verlassen.
1: Nun, viele machen sich noch immer Sorgen.
0: Naja, abgesehen von persönlichen Sachen wie Klamotten, Schuhen, Kosmetik oder Restaurants, redet irgendwie jeder von Ersatzteilen.
1: Ich weiß nicht, was du mit persönlich meinst.
0: Von Autos.
1: Aber über die Kleidung brauchst du dir überhaupt keine Gedanken zu machen. Vielleicht weißt du es nicht, aber es gibt auch russische Marken, die cool sind. Vielleicht sind sie nicht so berühmt, aber nur weil du sie nicht kennst.
0: Ich weiß nicht.
1: Heißt das nicht, dass es keine gibt? Und zweifelst du etwa an der russischen Autoindustrie? Ich schlage dir ein Abenteuer vor. Wir nehmen ein Auto aus einheimischer Produktion und fahren nach Dagestan. Der Endpunkt ist die Sulak-Schlucht. Und auf dem Weg dorthin schauen wir bei russischen Unternehmen aller Art vorbei, um zu sehen, wie es ihnen geht.
0: Importersetzung?
1: Ja, Importsubstitution.
0: Interessant, aber auch ein bisschen beängstigend.
1: Bist du etwa eine Spaßbremse?
0: Wieso bin ich lahm? Ich habe praktisch in einer Minute zugestimmt, mit dir zu fahren.
1: Ich habe nicht gemerkt, dass du zugestimmt hast. Wenn du zustimmst, musst du meine Hand schütteln. Wir machen Zwischenstopps, genießen die Reise und die einheimische Küche.
0: In Ordnung, aber unter einer Bedingung. Wir beginnen mit dem, was am meisten Spaß macht. Mit Shopping der Kleidung russischer Hersteller. Und ich will, dass du auch auswählst, anprobierst und kaufst.
1: Glaubst du, dass das eine Drohung für mich ist? Ich liebe es zu shoppen. Ich werde dich noch hinter mir herziehen.
0: Wo gehen wir also shoppen?
1: Es gibt da so einen Ort. Das ist unser Paradies.
0: Mal sehen, alle leiden ja darunter, dass die westlichen Riesen verschwunden sind. Und wo man jetzt was kaufen soll. Was hast du denn an? Was ist das?
1: Ich trage ehrlich gesagt nichts Russisches, außer... Nein, nichts Russisches.
0: Lass mal schauen, was ist das?
1: Das ist aus der Türkei, das ist aus China. Englische Schuhe, die Uhr ist japanisch. Das Armband, ich weiß nicht, wo das Armband herkommt.
0: Das ist aus Holland, Spanien und die USA natürlich.
1: Aber eigentlich ist das und das aus China.
0: Naja, im Grunde ja.
1: Dein Telefon ist auch aus China, der Haargummi auch.
0: Naja, darüber lässt sich streiten. Eigentlich mag ich ja russische Marken. Hier im Geschäft sind etwa 90% davon. Lass uns also schauen, was es so gibt. Erst ich und dann du.
1: Wir haben 30 Minuten Zeit. In 30 Minuten solltest du nur unsere Marken tragen.
0: Nur russisches.
1: Nur russische.
0: Komm, nimm die Kamera, los geht's. Ich sehe schon etwas, das mir gefällt. Das ist cool. Das nehmen wir. Weiter. Die Zahl der Unternehmen, die Russland aufgrund der westlichen Sanktionen verlassen haben, geht in die Hunderte. Und der Abschied von einigen war für die Russen sehr schmerzhaft. Studien belegen, dass die Russen vor allem den Rückzug von Elektronik- und Haushaltsgeräteherstellern bedauern. gefolgt von Modemarken, Kleidung und Schuhen. Das Verschwinden von Geschäften wie H&M, Zara oder Uniqlo hat viele völlig ratlos zurückgelassen. Es gibt aber tatsächlich viele russische Marken, die modische, qualitativ hochwertige Artikel in verschiedenen Preissegmenten herstellen. Und ihre Zahl wächst stetig. Wir haben uns für einen Mehrmarkenladen mit durchschnittlichen Preisen entschieden und dort viel Interessantes gefunden. Schau, wie interessant. Das gefällt uns nicht? Oder wissen wir es noch nicht?
1: Wo willst du das denn tragen?
0: Das ist nicht wichtig, es spielt keine Rolle. Das Wichtigste ist, dass ich es haben werde. Hier, das nehmen wir. Gefällt dir das?
1: Erstmal anprobieren. Ohne Anprobe kaufen wir nichts.
0: Okay, das war's.
1: Du kannst mir etwas von dem Zeug geben. Nimm das hier, ich kann damit noch nicht rumlaufen. Und das hier auch. Wo willst du das überhaupt anziehen? Beim Karneval?
0: Wir schauen erstmal. Ich bin nur neugierig. Ich bin ein Mädchen, ich will überall hingehen. Ich möchte nach Dagestan und in Clubs in Moskau gehen. Wir werden alles finden. Oh, Schuhe. Schuhe. Schau, wie hübsch. Wozu brauchen wir all das transatlantische und europäische Zeug? Hier, schau.
1: Was hast du noch mal an? Du hast noch 15 Minuten Zeit.
0: Ich habe hier irgendwo einen Rock gesehen. Ich will das. Ich bin gleich wieder da. Das war's. Das ist erstmal genug. Ich nehme es und dann drehen wir noch eine
1: Runde. Willst du damit sagen, dass das dein erster Durchlauf
0: war? Das ist der erste Durchlauf. Los, das nehmen wir.
1: Kannst du mir sagen, wie viele Durchläufe du machen willst?
0: Jetzt habe ich eher elegante Sachen ausgewählt, würde ich sagen. Nun brauchen wir praktische Dinge für die Reise. Schauen wir hier. Hier ist ein anderer Teil des Ladens. Eher sportliche Sachen. Los, schauen wir, was es gibt.
1: Na, vielen Dank auch.
0: Wir müssen etwas Russisches tragen. Das können wir doch nicht.
1: Ich weiß, wohin ich gehen will.
0: Cool.
1: Schau mal, hier ist jemand mit einer Gitarre. Rhythmik steht da drauf. Ich bin fertig. Ich bin da mal weg.
0: Brauchst du nichts mehr?
1: Socken.
0: Übrigens, Russen machen sehr gute Socken, finde ich, mit Humor.
1: Und was machen Russen schlecht? Wir können sehr gute Raketen bauen.
0: Raketen, Socken.
1: Du brichst gleich zusammen unter dem Gewicht.
0: Deine Wahl? Wunderschön.
1: Ja?
0: Ich mag es.
1: Ich mag auch die Sportsachen der Firma Sport mit dem Wort Sport drauf. Ich habe nie Chucks gehabt.
0: Wie meinst du das?
1: Ich habe in meinem Leben noch nie Chucks getragen.
0: Und wie lebst du?
1: Ich habe immer Sneakers, normale Schuhe und Schlittschuhe getragen.
0: Dann solltest du hier mit unserer Produktion anfangen. Ich sage dir, die hier sind gut. Nimm die.
1: Der Mann, der die Chucks verkauft, ist nicht aufzutreiben. Wir drehen uns hier im Kreis. Er verkauft jemandem ausländische Ware.
0: Ich habe gerade gesagt, dass ich Shopping nicht mag. Und jetzt habe ich das hier in den Händen. Also ich kann es kaum tragen. Auf ans Probieren. Okay, jetzt hole ich mir noch mehr, ja?
1: Stopp!
0: Bis später.
1: Meine Sachen habe ich in der linken Hand.
0: Oh, nimm das bitte für mich. Das ist schön. Sieh dir das mal an.
1: Sehr hübsch.
0: Hübsch?
1: Sehr gut. Sehr hübsch. Nein. Lass uns gehen. Nein, auf geht's.
0: Also gut. Lass mich dir helfen. Das geht so doch nicht. Oh.

0: So ein sehr wichtiger Moment. Wir suchen das Auto aus, mit dem wir uns auf unsere lange Reise begeben. Es muss natürlich ein russisches Auto sein. Hier sind welche von einer Marke mit einem sehr patriotischen Namen. Und ja, ich bin schon gespannt, was die so zu bieten haben. Ich bin ja in Deutschland aufgewachsen. Wir hatten immer nur deutsche Autos. Also ja, jetzt werden wir sehen, was die russischen Autobauer so drauf haben.
1: Fährt dieses Wetterdach aus?
2: Ja, es ist mechanisch.
1: Ist es für Regen oder Sonne gedacht?
2: Es ist für alles.
3: Hallo.
1: Margot, Viktor.
3: Hast du dich schon entschieden?
1: Ja, das hier.
2: Der gesamte Strom kommt hier von einer Batterie, die über einen Wechselrichter gespeist wird. Der Strom wird von der Solarplattform auf dem Dach bezogen. Die Energie wird dem Generator des Fahrzeugs entnommen und der Strom kann auch von außen kommen. Der wichtigste Raum ist genau hier.
3: Das sieht schön aus.
2: Nun, das Wichtigste bei diesen Autos ist die Geländegängigkeit. Sie haben 4x4 Allradantrieb und sich für den Einsatz in den Teilen Russlands konzipiert, wo es keine Straßen gibt.
3: Das heißt, die Deutschen bauen sowas nicht, weil es für sie irrelevant ist?
2: Für sie ist das nicht relevant, da sie hauptsächlich Autobahnen haben. Und hier können 5 Personen in der Kabine mitfahren. Die Reise beginnt in dem Moment, in dem man sich auf den Weg macht. Und das Wichtigste auf diesem Weg ist die Kommunikation.
1: Ich habe es dir gesagt, Margot, und du hast es mir nicht geglaubt. Das Wichtigste ist die Kommunikation. Aber ich werde nicht reingehen, da ist es sehr eng.
2: Die Stabilisatoren werden deaktiviert, das Chassis wackelt und das Modul wird reduziert.
1: Man knallt hier während der Fahrt aber nicht gegen verschiedene Ecken, oder?
2: Nein, hier darf man sich während der Fahrt nicht aufhalten.
1: Hier muss man also zur Strafe schlafen? Also wenn sich jemand daneben benimmt?
3: Es ist wie ein 5-Sterne-Hotel. Schau dir die Polsterung an. Gemütlich. Cooles Auto, ich mag es. Aber Ilja, wir wollten doch in die Berge fahren. Ich habe ein bisschen Angst, mit so einem Auto in die Berge zu klettern.
1: Auch in die Berge, ja. Mich stört eher die Tatsache, dass es schwieriger wäre, in der Stadt zu parken. Und wir fahren erst einmal durch Städte.
3: Hier, schau dir das an. Ich mag das hier. Wie gefällt es dir?
1: Nicht schlecht.
3: Hübsch.
1: Durchaus.
3: Wäre das was für uns? Was glauben Sie?
2: Ja, das würde passen, aber dieses ist leider schon reserviert. Es wird morgen abgeholt. Für Sie habe ich das gleiche Modell vorbereitet, von derselben Klasse. Schön, aber in einer anderen Farbe. Und dieses Auto wird für Sie vielseitig einsetzbar sein, sowohl für Fahrten in der Stadt als auch in den Bergen und...
1: Und Margot kann kein Auto mit Gangschaltung fahren.
3: Ich weiß, wie mein Auto fährt. Ich bin aus Deutschland. Mit Automatikgetriebe.
1: Ich bin natürlich überrascht, ehrlich gesagt. Aber wir werden sehen. Wir müssen etwa 6000 Kilometer damit fahren.
3: Deshalb werden wir Viktor hierher setzen. Er wird dir zeigen, was du tun musst, aber ich werde auch fahren. Brauchst du mir nicht?
1: Ja, natürlich wirst du fahren, Margot.
3: Natürlich werde ich.
0: Eigentlich will er ja, dass ich auch fahre, aber ich habe einen deutschen Führerschein, das weiß er nicht. Ich weiß also gar nicht, ob ich hier fahren darf. Das klären wir noch und dann werden wir sehen, ob ich da auch hinterm Steuer sitze oder nicht.
2: Viele elektronische Assistenten, Berganfahrhilfe. Der Verbrauch liegt hier bei 12 bis 15 Litern.
1: 92 Benzin?
2: 95.
1: Wie hoch ist die optimale, komfortable Geschwindigkeit auf der Autobahn?
2: 100 bis 105.
1: Und das ewige Klischee, dass russische Autos unzuverlässig sind?
2: Wie viele tausend Kilometer hat dieses Auto zurückgelegt? 42.000. Es ist bis zur Kola-Halbinsel gefahren, auch auf die Fischer-Halbinsel und auf die Sredni-Halbinsel. Keine einzige Panne.

So begann unsere Reise. Wir sollten mehr als 6000 Kilometer über Autobahnen, Städte, Dörfer, Wälder, Berge, Steppen und unwegsames Gelände zurücklegen. Unser Land von innen sehen, Bergstätten und riesengroße Unternehmen besuchen. Uns mit Ministern und Lkw-Fahrern, Fabrikdirektoren und Anwohnern treffen. Das Auto und uns selbst auf die Probe stellen. Unter freiem Himmel und in den besten Hotels übernachten. Wenig schlafen, viel lachen. Die Probleme sehen, aber auch das enorme Potenzial unseres Landes.

0: Ja, es wird ein harter Weg.
1: Die schießen wieder den ganzen Tag. Schau nur. Ein Blitz, Rauch und Qualm. Schließlich ist ein Teil des Beins weg.
0: Das Gehirn sendet ein Signal, aber das Bein ist weg. Es ist schwer natürlich.
2: Langsam, langsam.
3: Ich dachte nur, ich schlage einfach mit der Faust zu, um sie vom Himmel zu holen.
0: Ja, es schmerzt. Es ist erschütternd. Eine Gliedmaße ist abgerissen.
4: Alias, bist du am Leben?
0: Ja.
1: Mir fehlt also ein Bein? Das ist nicht tödlich.
3: Ich bin sicher, dass ich meinen Platz im Leben finden werde und eine Möglichkeit von Nutzen zu sein.
1: Das Wichtigste ist, dass man weiterlebt.
0: Alle haben es geschafft.
5: Heute Morgen um 4 Uhr attackierten die deutschen Streitkräfte die Grenzen der Sowjetunion.
0: Natürlich träumten wir von einer höheren Bildung, aber der Krieg brach aus. Alle Jungs meldeten sich zum Dienst.
6: Ich sagte, ich muss an die Front. Ich habe 3 Brüder dort. Sie waren aber bereits ums Leben gekommen.
7: Wir versorgten nicht sehr viele Wunden, hauptsächlich Frostbeulen. Sie amputierten Arme und Beine.
0: Ich erreichte das andere Ufer. Plötzlich riefen sie, runter, runter, du bist in ein Minenfeld geraten.
6: Der Funker wurde getötet, der Ladekanonier wurde ebenfalls getötet. Und dann, bumm, das war's, ich wurde bewusstlos.
7: Sie sagten Dinge wie, Schwester, geben Sie mir eine Spritze, damit ich sterben kann. Man versuchte, sie zu beruhigen. Deine Familie wartet auf dich.
6: Kolja, aber du wurdest doch getötet. Du wurdest an der Front getötet. Ich sagte, Mutter, ich bin's. Kolja, dein Sohn. Ich lebe.

0: Ich war Hebamme und brachte in meinem Dorf Jurjewo allein 15 Kinder zur Welt. Ich bin in viele Dörfer gereist. Meist machte ich Hausbesuche in der Nacht. Ich fuhr auf Schlitten oder in Karren. Während des finnischen Krieges wurde ich dort stationiert. Zu dieser Zeit arbeitete ich im Krankenhaus in Petrozavodsk als Schwester in der Chirurgie. Wir hatten kaum Zeit, Angst zu haben. Wir schliefen kaum 3 Stunden am Tag. Im Jahr 1939 versorgten wir nicht sehr viele Wunden. Bei minus 60 Grad hauptsächlich Frostbeulen. Arme und Beine wurden amputiert und wir Schwestern kümmerten uns um die Männer. Sie sagten Dinge wie: Schwester, bitte geben Sie mir eine Spritze, damit ich sterben kann. Wir versuchten, sie zu beruhigen. Und wir streichelten ihnen über den Kopf. Wir sagten so etwas wie: Mach dir keine Sorgen, deine Familie wartet auf dich. Man wird dir eine gute Prothese anfertigen. Du wirst wieder vollständig sein. Und als Mann wirst du ganz sein. Wir sagten ihnen, was immer wir konnten. Dieser Krieg ging zu Ende. Und ein anderer begann.
1: Mein Vater und meine Mutter. Auf dem Foto bin ich 3 Jahre alt. Das sind meine Lieblingsfotos. Das ist mein Abschlussfoto. Unter diesen Jungs waren 2 Panzerbesatzungsmitglieder. Sie kamen bei Stalingrad ums Leben. Wir wurden in den Traditionen des Bürgerkrieges erzogen. Wir waren stets entschlossen, unser Heimatland zu verteidigen.
2: Heute Morgen um 4 Uhr attackierten die deutschen Streitkräfte ohne jegliche Kriegserklärung die Grenzen der Sowjetunion. Das ist der Beginn des großen vaterländischen Krieges des sowjetischen Volkes gegen die deutsch-faschistischen Eindringlinge.
1: Natürlich träumten wir von einer höheren Bildung, aber der Krieg brach aus. Alle Jungs meldeten sich zum Dienst.
0: Gleich in den ersten Tagen erhielt ich den Einberufungsbescheid mit der Aufforderung, mich im Stadtpark zu melden. Alle gingen hin und es war uns nicht erlaubt, wieder zu gehen. Durch den Zaun sah ich ein paar Bekannte und sagte ihnen: Sagt meiner Mutter, dass wir morgen mit der Bahn losfahren werden und dass sie mir ein paar Dinge bringen soll. Am 2. Tag wurden wir in einen Zug verfrachtet und nach Transbaikalien verlegt.
3: Im Dorf Nikolskoe, im Ural, kam ich zur Welt. Wir waren 4 Kinder, eine Bauernfamilie. Von uns Jungs verließen 90% die Schule und gingen in eine Kolchose. Warum? Nun, die meisten Männer waren an der Front und jemand musste die Arbeit verrichten. Ich war Traktorfahrer, aber Lehrer und Traktorfahrer waren von der Einberufung ausgenommen. Es gab da einen Hauptmann namens Mischkin. Er war der Rekrutierungsoffizier. Ich sagte ihm, ich muss an die Front. Ich habe 3 Brüder dort, aber sie waren bereits ums Leben gekommen. Sie hatten aufgehört zu schreiben und dann bekamen wir die Benachrichtigung.
1: Man schickte mich zur Artillerieschule nach Smolensk. Dort studierten wir 12 bis 15 Stunden täglich. Die Ausbildung schloss ich im Rang eines Leutnants ab. Meine Untergebenen waren in ihren 40ern. Sie waren Veteranen des Ersten Weltkriegs und des Bürgerkriegs. Ich war 18.
2: Die deutschen Streitkräfte, die an unserer Westfront kämpften, brachten 13 Panzerdivisionen, 33 Infanteriedivisionen und 5 motorisierte Infanteriedivisionen zum Einsatz. Unsere Truppen lieferten ihnen heftige Kämpfe.
3: Wir leisteten erbitterten Widerstand und kämpften Tag und Nacht. Im Panzerhelm hörte ich nur: Laden und wieder laden. So ging es weiter und alles schien in Ordnung, bis mein Panzer plötzlich sank. Da war ein Sumpf, aber ich fuhr weiter, im ersten Gang, ohne zu schalten, einfach weiter. Ich konnte spüren, wie wir am Boden entlang schrammten. Aber ich fuhr langsam weiter. Und dann, zack, erreichten wir festen Boden. Das war der Moment, in dem sie uns hart angriffen. Offenbar hatten wir sie umfahren und gerieten unter Sperrfeuer. Und dann, bumm! Im Panzer wurde es dunkel, der Panzer brannte. Ich bekam keine Luft und versuchte, die Luke zu öffnen, aber sie klemmte. Also kroch ich durch den Laderaum. Dort sah ich einen Mann liegen.

0: Und die Angriffe gingen weiter. Ich lag am Boden. Da sah ich einen deutschen Soldaten mit aufgepflanztem Bajonett. Zum Glück hatte ich eine Pistole. Ich nahm sie und feuerte. Ob getötet oder verwundet, er fiel zu Boden. Mein Kopf brummte. Dann hörte ich Stimmen. Wer ist das? Wir oder die Deutschen? Dann konnte ich hören, dass es unsere waren. Sie lagen in einer Senke und ich kroch zu ihnen. Sie sagten, du bist verletzt. Du blutest. Ich sagte ihnen, ich bin nicht verletzt. Ich habe Sascha hinter mir hergezogen. Sie schnitten meinen Ärmel auf und da war ein Loch. Wie ich das überlebt habe, weiß ich nicht. Jedenfalls haben sie mir einen Verband angelegt. Vanya, mein Funker, hatte auch einen Verband. Er hatte eine Bauchwunde, Sascha auch. Wir schleppten die beiden mit uns. So gegen 10 oder 11 Uhr rannte ein Sanitäter auf uns zu und sagte, ihr bewegt euch in Richtung der Deutschen. Was ist los? Hier sind überall Deutsche. Oh je, lasst uns hier entlang gehen. Wir bogen nach rechts ab, gingen durch die Büsche, Sümpfe und Schlamm und fanden einen Weg hinaus.
1: An der Front gab es kein Krankenhaus. Wir zimmerten ein paar Baracken zusammen, taten unser Bestes und gaben dem Ganzen einen Anstrich. Dann begann man damit, uns die Verwundeten von der Westfront zur Behandlung zu bringen. Die Leute waren am Verhungern. Zu dem Zeitpunkt litten auch wir an Mangelernährung. Sie brachten uns junge Männer, die meisten davon so um die 18 Jahre. Junge Burschen. Sie waren ausgebildet zu marschieren und mit ihren Bajonetten den Feind an der Frontlinie zu stellen. Einer sagte, Kamerad Feldwebel, ich kann nicht laufen, meine Beine knicken ein. Er sagte ihm, er solle den Sanitäter aufsuchen. Dieser nahm die Temperatur. Als er sah, dass diese nicht hoch war, sagte er, geh zurück in deine Einheit. Also ging er zurück und kollabierte. Dann schleppten sie ihn zu uns. Er kollabierte erneut und starb. Täglich starben 25 Männer. Wir Mädchen trugen die Toten auf Tragbahren weg, um sie außer Sichtweite zu bringen, damit die anderen sie nicht sahen. Viele Soldaten starben. Mir taten die jungen Männer sehr leid.
2: Die erbitterten Kämpfe um Stalingrad dauern an. Unsere Soldaten schlagen zahllose Angriffe feindlicher Panzer und Infanterie zurück.
3: Es waren viele Soldaten vor Ort. Panzerbesatzungen, Infanteristen und andere wurden zusammengezogen. Uns wurde klar, dass eine große Operation bevorstand. Das Oberkommando entschied, die 300.000 Mann, starke deutsche Armee, die sich auf die Wolga zubewegte, einzukesseln und zu vernichten. In der Tat kämpfte zu dem Zeitpunkt das gesamte Europa gegen uns. Es herrschte strenger Frost, bis zu minus 20 Grad Celsius. Am 19. November um 7.55 Uhr erhielten wir den Befehl, laden. 15.000 Geschütze und Mörser ließen ihr Feuer auf die deutschen Nazitruppen herabregnen und unsere Panzer rückten vor. Als unsere Panzer die Frontlinie erreichten, sah ich Panzerabwehrwaffen aus den deutschen Stellungen herausfahren. Während unsere Panzer weiter vorrückten, gelang es mir, mit ein paar Schüssen zwei Panzerabwehrgeschütze zu zerstören. Der Kampfgeist war geweckt. Ich hatte keine Angst. Wir

0: Sie rannten und rannten immer weiter voran, Seite an Seite mit den Panzern und der Infanterie. Unser Regiment bewegte sich zu den Stellungen der Italiener. Sie warfen ihre Waffen weg und flohen in Panik. Die Rumänen waren die Ersten, die sich ergaben. Ganze Regimenter, ja sogar Divisionen ergaben sich. Ich sah große Kolonnen mit Deutschen, Rumänen und Italienern, die sich ergaben. Sie waren zerlumpt und erschöpft. Sie froren und hatten Hunger. Natürlich spielte die Artillerie hierbei eine große Rolle.
1: Ich hatte eine glückliche Kindheit in einem friedvollen Elternhaus. Ich erinnere mich deutlich an die Worte meines Großvaters. Kinder, der Krieg kommt.
0: Mit so vielen Serben war es unmöglich, einen größeren kroatischen Staat zu errichten. Daher war der Völkermord die einzige Möglichkeit, einen solchen Staat aufzubauen. Neben der Vernichtung von Juden und Roma waren die Serben das Hauptproblem für die Kroaten.
1: Es war ein großer, sehr großer Baum. Es war das erste Mal, dass ich Menschen sah, die an dieser Pappel, an ihren Beinen herunterhingen.
2: Meine Mutter drückte mich an ihre Brust. Wenn ich daran denke, wie sie mich umarmte, mit Tränen in ihren Augen, wie sie mich ihr wegnahm. Es rührt mich auch zum Weinen.
3: Man kann die Geschichte nicht zurückdrehen. Man muss sie kennen und sich daran erinnern. Sonst wird sich die Geschichte wiederholen und die Entfremdung zwischen den Menschen wird wieder zunehmen.

0: Wow.
1: RT behaupten, Händewaschen sei wenig hilfreich gegen Covid-19.
2: Wirklich.
3: Leider löste diese falsche Meldung der Bild-Zeitung zwar Emotionen, aber keinen gesunden Menschenverstand aus. Doch es war Professor Bob Arnott, der gesagt hat, Sie können sich den ganzen Tag lang die Hände waschen, doch Sie werden trotzdem das Coronavirus bekommen, wenn jemand in Ihrer Nähe hustet. Lassen Sie sich von Fakten leiten, nicht von Emotionen.
2: 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Kritisch bleiben.
4: Wir befreiten die Kleinstadt Ochuga. Eine Frau und ein kleines Mädchen kamen zu uns und steckten Blumen an den Panzer. Sie weinten und dankten uns für ihre Befreiung. Häuser brannten. Die Deutschen hatten sie bei ihrem Rückzug in Brand gesteckt. Ich sah Galgen. Wenn ich heute aufwache, sehe ich diese Frau und das Mädchen vor mir. Ich erinnere mich sehr gut an sie. Und ich träume davon, wie ich Sascha herauszog, wie ich auf dem Panzer stand. Sie hätten mich abknallen können. Ich habe Splitter in der Wirbelsäule und im Hüftgelenk. Ich denke, ich war ein ziemlicher Narr, mich dort auf den Geschützturm zu stellen. Aber wenn ich ihn zurückgelassen hätte, wäre er gefangen genommen oder getötet worden. Ich habe ihn nicht zurückgelassen. Auch davon träume ich nachts. Ach.
5: Dieses Foto wurde nach Stalingrad gemacht. Dieses hier in der Ukraine. Ich überquerte den Fluss Seversky Donezk zusammen mit der Infanterie. Sobald ich am Ufer ankam, riefen sie mir zu: Runter, runter! Ich duckte mich. Und da sah ich eine Metalllasche mit einem Totenkopf darauf. Wir befanden uns in einem Minenfeld. Und dann begann das schwere Maschinenfeuer von den gegenüberliegenden Anhöhen. Unser Trupp nahm Deckung. Von meiner Position aus konnte ich Mündungsfeuer sehen. Ich eröffnete das Feuer. Offenbar waren sie überwältigt und stellten das Feuer ein. So hatte ich also unserer Infanterie geholfen, das Feuer dieser Maschinengewehrnester zu unterdrücken.
4: Es gab schweren Widerstand. Die Deutschen hatten jedes Haus in eine Festung verwandelt. In Königsberg angekommen, lautete der Befehl: Vorwärts marschieren, vorwärts. Viele Panzer brannten. Der Funker wurde getötet. Der Ladekanonier ebenfalls. Aloschka, der Schütze, fragte mich: Kolja, wie geht es dir? Ich war benommen. Sie hatten die Frontpanzerung getroffen. Splitter flogen herum. Meine Augen wurden verletzt. Und dann, bumm, ich wurde bewusstlos. Wer mich herauszog, weiß ich nicht. Sie legten mich in einen Graben. Zuerst sammelten sie die Verwundeten ein. Ein paar Tage später die Getöteten. Es lagen auch getötete Deutsche herum. Sie begannen also damit, die Toten einzusammeln. Und dabei stellte sich heraus, dass ich noch am Leben war. Man brachte mich nach Kaunas ins Krankenhaus. Dort gab es zwei Schwestern, Tosja und Welta. Sie sagten mir, ein Oberst war hier. Er sagte uns, dass wir deine Augen entfernen sollen. Da sagte ich der Chefärztin, dass ich das niemals zulassen würde. Sie sagte, in Ordnung, ich werde alles tun, um das zu vermeiden. Ich fragte sie, wirklich? Und sie sagte, ja. Nun, sie entfernte beide Sammellinsen. Am zweiten oder dritten Tag nahmen die Schmerzen derart zu, dass ich es nicht mehr aushalten konnte. Ich konnte weder essen noch trinken. Also entschied ich mich, nun meine Augen waren verbunden, also tastete ich mich aus dem Bett. Ich wusste, dass ich mich nicht im ersten Stock befand. Ich dachte, Wem nütze ich, wenn ich blind bin? Ich kletterte auf die Fensterbank und da rannte Schwester Tosja herbei und hielt mich zurück. Ich war nur Haut und Knochen, wog wahrscheinlich weniger als ein Hase. Sie legte mich zurück ins Bett, schrie und weinte und verfluchte die Deutschen.
0: Ist es auch passiert, dass sich einer der Patienten in Sie als junge Krankenschwester verliebte?
6: Nun ja, das ist schon auch passiert. Man streichelt jemandem das Haar oder spricht ihm gut zu. Einer der Offiziere sagte, Balusha, hier sind 600 Rubel. Nimm das Geld. Es soll dich an mich erinnern. Ich sagte, nein, ich brauche kein Geld. Ich bin hier gut versorgt. Aber du wirst es brauchen. Alles Mögliche passierte. Ich beschloss, nicht eher zu heiraten, bis der Krieg aus wäre. Man machte mir viele Anträge. Wir gingen zum Tanz. Einmal gingen wir zum Tanz in das Haus eines jungen Offiziers. Ein junger Mann forderte mich zum Tanz auf, einen Walzer. Ich konnte damals gut tanzen. 6 Monate lang gingen wir aus, dann gab ich ihm einen Korb. Ich dachte, alle suchen nur einen Bettgesellen. Dann begann mein zukünftiger Ehemann, mir den Hof zu machen, obwohl er wusste, dass ich ihn abweisen würde. Er konnte nicht besonders gut tanzen, schon gar keinen Walzer. Beim Tango war er annehmbar. Aber man muss doch ordentlich Walzer tanzen können.
7: Hier spricht Moskau. Nach hartnäckigen Straßenkämpfen haben wir die deutschen Truppen in Berlin vernichtend geschlagen. Heute, am 2. Mai, haben wir die deutsche Hauptstadt Berlin eingenommen.
5: Das ist die Stabsstelle der Brigade. Hier sitze ich mit einer Pfeife im Mund. Ungarn, im Frühjahr 1945. Am 8. Mai marschierten wir in die Stadt Graz ein. Dort waren wir, als der Sieg bekannt gegeben wurde. Der Krieg war vorbei. Es war ein sehr freudiges Ereignis. Es gab eine kleine Feier.
4: Das Büro des Kommandanten berichtete, der Krieg ist vorbei. Jeder mit einer Waffe feuerte in die Luft. Ich ging zu meinem Zugführer. Er umarmte mich und ich weinte. Kolja, das war's. Der Krieg ist vorbei. Der Krieg ist vorbei.
6: Natürlich tanzten wir vor Freude. Oh, der Krieg ist vorbei. Lasst uns nach Hause gehen. Aber nein. Man sagte uns, dass der Krieg mit Japan noch im Gange sei. Wir wurden an einen Ort verfrachtet, von dem man ausging, dass die Japaner dort angreifen würden. Nachdem wir dort ankamen, lebten wir mehr als einen Monat in Erdlöchern. Es war kalt und wir hatten nur Trockenrationen. Feuer zum Kochen durften wir nicht anzünden. Einer stand mit der Waffe in der Hand Wache, die anderen ruhten sich aus. Die Japaner schlachteten Menschen in den Krankenhäusern ab. Sie waren noch grausamer als die Deutschen. Sie enthaupteten Frauen und Mädchen. Wir überwältigten sie durch unsere Überzahl mit unseren Einheiten, die aus dem Westen eintrafen. Das waren zähe, kampferprobte Männer. Am 3. September waren wir bereits in der Mandschurei und der Krieg war vorbei. Ein paar Sanitäter fanden einen Weinkeller. Aber ihr Sake schmeckte nicht besonders gut. Plötzlich riefen sie, Bala, Cola ist hier. Bala, Cola ist hier. Natürlich rannte ich sofort zu ihm. Er nahm mich in die Arme und trug mich über den Korridor. Erst fragte er seinen und später meinen Kommandanten um Erlaubnis und dann heirateten wir. So kam es, dass ich mit dem Tanzen aufhörte. Das war's. Meine Zeit des Tanzens war vorbei. Meine Söhne sagten immer, Mama, trotz aller Schwierigkeiten hast du nie mit dem Rauchen, Trinken und Fluchen angefangen und bist stattdessen eine liebende Mutter geworden.
4: Das ist meine Familie. Mama, meine Nina. Ninotschka. Das ist mein Sohn. Und das ist meine Tochter Galotschka. Mutter erhielt die Nachricht, dass ich gefallen sei. Also dachte sie, ich sei tot. Und ich dachte, sie sei tot. Man brachte mich nach Hause und Mutter kam vor die Tür. Sie berührte mich und sagte, Kolja, Kolja, bist du das? Aber du bist doch tot. Du bist an der Front gefallen. Vanya ist tot und du auch. Ich sagte, Mama, ich bin's. Kolja, dein Sohn. Ich bin am Leben.

0: Man muss im Leben gütig sein und andere respektieren. Man muss die Menschen lieben. Bevor man sich durch jemanden beleidigt oder verärgert fühlt, muss man sich selbst anschauen und wie man andere Menschen behandelt. Ich arbeitete 37 Jahre lang in der Gynäkologie. Im Alter von 72 Jahren ging ich in Rente. Und das, wie ich meinem Chefarzt schrieb, mit großem Bedauern. Ich habe 2 Söhne, 3 Enkelsöhne und eine Enkeltochter. So viele. Nie habe ich mich über irgendetwas beschwert. Nie sage ich, hier tut es weh oder dort tut es weh. Junge Leute haben vielleicht mal ein Wehwehchen. In meinem Alter ist es aber normal. Vielen Dank, dass ihr gekommen seid. So viel Aufmerksamkeit habe ich wahrscheinlich gar nicht verdient. Danke euch allen. Ich liebe euch. Ich habe gute Menschen um mich herum. Keinen Grund, mich zu beschweren. Alles ist gut.
1: Wenn ich mir im Fernsehen unsere Soldaten in der militärischen Sonderoperation anschaue, erinnert mich das natürlich an meine Jahre als junger Kommandeur.
2: Mein Vater sagte uns, was auch immer aus euch wird, bleibt menschlich. Verletzt nicht die Jüngeren, helft den Schwachen und ehrt die Alten. Nehmt nicht, was euch nicht gehört und betrügt niemanden. Nun, dieses Kreuz trage ich bis heute.

0: Ihr Gate nach Vladivostok ist 114. Boarding beginnt um 15 Uhr. Guten Flug.
1: Ich bin Kosake und gehöre der Ussuri-Kosakenarmee an. Ich bin auf der Heimreise nach meinem Einsatz im Kosakenbataillon Terek in der Zone der militärischen Sonderoperation. Heute kehre ich nach Hause zu meinen 6 Kindern zurück. Ich habe 3 Jungen und 3 Mädchen.

0: Danke. Vielen Dank. Ich freue mich, nach Hause zu kommen. Ah, mein kleines Mädchen kann laufen. Komm her.
1: Ja, sie kann laufen.
0: Na, komm her. Komm her, es gibt Geschenke. Das ist für deinen Ikonenschrein.
2: Ah, für den Ikonenschrein.
0: Die Familie Czerniawski, Larissa, meine Ehefrau, Jevdokia, unsere Tochter.
2: Du hast alles vergessen. Ich werde uns vorstellen. Die Familie Czerniawski, Dmitri, mein Ehemann, Larissa, seine Frau, Jevdokia, unsere Tochter.
0: Das war auch zu kurz. Eins, zwei, drei. Die Czerniawskis. Dmitri, Larissa, Jevdokia, German, Innocenti, Ivan, Maria, Taisia.
3: Innocenti ist nicht hier.
0: Er ist nicht in der Aufnahme, aber er ist Teil der Familie. Nachdem er eine Kadettenklasse bei den Kosaken absolviert hatte, gelang es uns, ihn in der Militärschule Suworow unterzubringen.
2: Das ist wahrlich seine Berufung.
3: Als Sie Ihren Mann kennenlernten, war er da bereits Kosake?
2: Ja, das war er. Er trug Emmertracht, das volle Programm. Aber das hat mich nie gestört. Heute erleben wir, dass immer mehr Leute zu diesen Traditionen zurückkehren und dass das als normal angesehen wird. Aber damals fragten mich alle, aus welcher Trachtengruppe stammen Sie denn? Im Laufe der Zeit, nachdem wir von Ossurisk hierher gezogen waren, gewöhnten sich die Leute daran. Heute sieht man Kosakenkinder in Trachten. Diese Traditionen wurden wiederbelebt.
0: Schnell, stellt euch der Größe nach auf. Bist du blind? Kannst du nicht sehen, dass er größer ist als du? Wenn ich sage, Achtung, Augen links, dann dreht ihr den Kopf nach links. Achtung, aufgepasst. Wir werden Kosaken und Räuber spielen. Wenn du ihm auf den Rücken klatschst, hast du ihn gefangen.
4: По спине попадает, значит, разбойника поймал.
0: Игра! Los geht's!
4: Начнись!
0: Итак, Räuber und Kosaken. Zack, du hast ihn.
1: Ich hab ihn.
0: Wen haben die Kosaken besiegt?
1: Die Räuber.
0: Und wisst ihr, warum die Kosaken die Räuber besiegt haben? Weil... Hier, schaut. Auf dem Kosakenhut ist ein Kreuz. Seht ihr das? Ein orthodoxes Kreuz. Was bedeutet das? Wer hilft den Kosaken?
1: Gott.
0: Genau. Gott hilft den Kosaken. Sehr gut gemacht. Du kennst dich aus. Also, wer Gott auf seiner Seite hat, der wird sich durchsetzen. Hallo. Ist die Schulleiterin da?
5: Ich dachte, Sie seien noch immer in der Armee.
0: Das ist vorbei. Jetzt geht es zurück an die Arbeit. Mit der Kosakenklasse.
5: Mit der Kosakenklasse? Das freut uns sehr.
0: Ich bin ehrenamtlicher Lehrer und ich leite einen Verein. Junge Kosaken.
6: Oh. Hallo. Willkommen. Kommen Sie herein.
0: Vielen Dank an euch alle, die ihr euch die Ehre gebt, eure Uniformen zu tragen. Dank gebührt auch euren Eltern. Ich diente in einer Aufklärungseinheit. Tragt eure Abzeichen mit Würde. So Gott will, geht es im nächsten Schuljahr weiter. Als wir hierher zogen, erinnerte ich mich an die Kosakentradition. Wo auch immer Kosaken sich niederließen, das Erste, was sie taten, war, eine Kirche zu bauen. Einst stand hier eine alte Schule. Wir mieteten einen Raum und richteten eine Kapelle ein. Hier beteten wir. Und dann wollte das halbe Dorf das Schulgelände für dies und das. Wir wollen einen Kindergarten. Wir wollen einen Verein. So in der Art. Die andere Hälfte war auf meiner Seite. Lasst uns eine Kirche bauen. Die Leute waren zerstritten, also habe ich ein Stück Land genommen und meinen Namen eintragen lassen. Hier haben wir gebaut. Niemand kommt hierher zum Gottesdienst. Es ist alles überwuchert. Aber jetzt bin ich zurück und wir werden wieder von vorne anfangen. Vater Marzanow kommt auch bald wieder, dann halten wir einen Dankesgottesdienst ab.

0: Das Vaterland rief nach ihm und mein Vater packte seine Sachen und ging in den Krieg. Um ehrlich zu sein, waren wir ziemlich geschockt. Er ging, einfach so, ich weiß nicht.
1: Eigentlich wollte er im Juni gehen, gleich nachdem ich sie zur Welt gebracht hatte. Sie kam im Mai. Er wartete noch 3 Monate und dann ging er.
2: Sie war mit 6 Kindern auf sich allein gestellt. Das muss man verstanden haben. Ihre erste Reaktion war, nein, nein. Dann wurde daraus ein vielleicht. Wegen ihrer Schwangerschaft konnte ich nicht eher weg. Zu diesem Zeitpunkt konnte ich sie nicht allein lassen. Für mich als Kosakenmentor war es nicht richtig, über unsere Helden in der 3. Person zu sprechen. Ich musste diesen Weg selbst gehen, damit ich später meinen Kindern in die Augen schauen und sagen kann, ich habe ein reines Gewissen. Ich habe meine Pflicht erfüllt. Ich habe gekämpft. Die Wiese muss gemäht werden. Vanya, du und Gera geht nach draußen. Dunja, nimm den Besen. Und Mascha hilft mir mit dem Staubsaugen. Okay, Mascha?

0: Dunja, ich weiß nicht, wie alt sie ist. Ich habe es vergessen. Sie zeichnet und modelliert gern.
1: Lippi!
2: An welcher Universität willst du studieren?
3: Ich plane, nach Ussurisk zu gehen, um dort Film zu studieren, wenn Vater es mir erlaubt.
2: Unterstützt er die Idee?
3: Nein, nicht wirklich.
2: Nein? Warum nicht?
3: Er möchte, dass ich Rettungssanitäterin werde. So etwas in der Art.
4: Mir ist es egal, welchen Weg sie geht, solange sie ihr Potenzial ausschöpft und ein guter Mensch wird. Das ist das Wichtigste. Unser Vater denkt aber, dass Disziplin Vorrang hat, dass Disziplin sie zu einem besseren Menschen macht. Er denkt dabei an den Rettungsdienst oder den Grenzschutz.
5: Das ist nicht der Punkt. Der Punkt ist, dass der Staatsdienst eine gewisse Hierarchie mit sich bringt.
0: Und dann haben wir noch Kesha. An der Suvorov-Schule entwickelte er eine Vorliebe für Militärliteratur. Vater, was liebst du am meisten?
5: Ich liebe Vanya. Ich liebe Mascha. Mascha und Vanya werden ein Team. Ich werde sie zu einem Team formen. Sie sind noch in dem Alter, in dem man sie für etwas begeistern kann.
6: Wir gehen zum Pilzesammeln in die Taiga.
4: Gera hat sowohl Vanya als auch Mascha aufgezogen. Jetzt kümmert er sich um Tasja. Er sitzt nicht herum, bis er hungert. Er knetet Teig und macht Piroggen. Einmal kam ich vom Feld nach Hause und er sagte, Mama, ich habe Piroggen gebacken.
5: Das ist doch ein...
0: Schau, der ist wunderschön.
5: Ja, Vanya, er ist wunderschön, aber dieser Pilz ist ungenießbar.
4: Wissen Sie, um ehrlich zu sein, unsere Familie fehlt, nun ja, Struktur, Disziplin und eine starke Hand. Ja, in der Theorie kennt sich unser Vater aus, aber in der Praxis ist er zu beschäftigt. Ich meine, ja, er beteiligt sich an der Erziehung, aber seine Aufmerksamkeit liegt eher auf der Selbstverwirklichung, auf den Kosaken.
5: Ich beneide Väter, deren Fokus allein auf deren Familien liegt. Ich habe aber einen etwas anderen Ansatz. Es geht mir nicht um Selbstverwirklichung oder einen gewissen Lebensstil. Ich gehe einen anderen Weg. Wie ich bereits sagte, für mich ist es der Weg zur Seligkeit. Nimm dein Kreuz auf dich und alles andere wird dir zufallen. So ist es gekommen.

0: Fraport hat dir einen Gefallen getan und dich Taigan zugeteilt.
1: So sieht's aus, Leute. Da haben wir uns was eingebrockt, was? Ich bin ein Kosake. Mein Deckname ist Taigan. Ich habe ein halbes Jahr in diesem Bataillon gedient. Nur, dass es da noch Taurien hieß. Ein Sturmbataillon. Los, los, los. Weg vom Fenster, weg vom Fenster. Meine Söhne sind 16 Jahre alt. Nun, wenn ich nicht in den Krieg ziehe, werden sie es tun.
2: Wer sonst? Wir erziehen auch unsere Kinder zu echten Kosaken.
1: Man muss Soldat sein, ob man ein Kosake ist oder nicht. Man muss Soldat sein, von Kindesbeinen an.

Wir freuen uns, Sie in unserem improvisierten Kino zu begrüßen. Wir sind im ganzen Donbass unterwegs, um Dokumentarfilme zu zeigen, die hier aufgenommen wurden.

0: Jet 3000. Auf die Aufräumarbeiten. Oh.
1: Dieser ist dem Steinpilz ähnlich, ein Abalon. Wenn man ihn anschneidet, färbt er sich blau. Schneide diesen dort. Sehr gut, da schaut. Na super, wir haben den ganzen Eimer gefüllt.

0: Ich habe Hunger.
1: Sieh deine Hausschuhe an. Ein Königspelz.
2: Und Champignons.
1: Ja, wilde Champignons. Hier. Oh, das riecht gut.
3: Dort drüben grast Prestige, unser Pferd, dort. Schau, dort drüben, komm her, Prestige.
0: Ich sehe ihn, er grast gerade.
3: Komm her, mein Junge. Ja, so ist es gut. Berühre bloß nicht den Draht, er steht unter Strom. Wir brauchen etwas Brot. Weg ist er. Ich habe ihn hier untergebracht, weil er Pflege braucht. Gewöhnlich

0: aßt er bei uns im Dorf.
1: Aha, ich verstehe. Werden Sie ihn wieder zu sich holen?
0: Ja, das werde ich.
2: Papa, bitte nimm ihn mit nach Hause. Dann können wir ausreiten.
0: Ja, ist gut. Ich stehe im Rang eines Podesaul. Ich habe Sterne auf der Schulterklappe, einen Säbel und ein Pferd. Gott schenkte mir Kinder. Ich habe alles. Und jetzt habe ich auch militärische Erfahrung. Der Samen wurde gesät. Wie wohl die Ernte aussehen wird? Nun, ich vertraue darauf, dass der Herr es gibt.
3: Gegrüßet seist du, Maria, voll der Gnade, der Herr ist mit dir. Du bist gebenedeit unter den Frauen, und gebenedeit ist die Frucht deines Leibes, Jesus.
0: Schau an, was für ein Prachtkerl, was für ein toller Junge. Kescher, mein Prachtkerl, was für ein Kerl. Na komm her. Ist alles in Ordnung? Vater, Mutter, Brüder und Schwestern, es sind alle da. Gib ihr einen Kuss. Kommt, lasst uns umarmen.

0: Sophia, du zuerst. Fall nicht ins Wasser. Abdullah. Abdurrahman, los geht's. Langsam, langsam. Geduld. Muhammad, Muhammad. Rayana. Meine kleine Rayana. So, das ist gut. Hilf deiner Mutter. Los geht's, Sophia. Hasan, pass auf.
1: Ist diese Weste für dich?
0: Warum ziehst du ihm eine große an?
2: Er hat mir keine kleine gegeben.
0: Die Kinder sollen kleine Westen tragen. Zieh eine kleine Weste an. Habt ihr keine kleinen Schwimmwesten?
3: Hör zu, Bruder. Ich selbst habe keine kleinen Kinder. Und ich habe noch nie so viele Kinder in einem Boot gesehen.
0: Die Leute sehen uns und sagen, 10 Kinder? Wir haben mit einem oder zwei schon genug. Und ihr, wie schafft ihr das? Tatsächlich ist es aber gar nicht so schwer.

0: Mein Name ist Salman. Ich bin der Vater der Familie. Dies hier ist meine Mutter. Die anderen können sich selbst vorstellen.
1: Ich bin Hasan. Das ist alles. Ach so, ich bin 14 Jahre alt. Interessiere mich für das Ringen und nehme Arabischunterricht.
0: Kannst du eine kurze Passage für uns rezitieren? Komm, mein Junge. Der Koran ist ein großes Buch. Wir lernen ihn auswendig. Die Hälfte haben wir uns schon eingeprägt. Sei Fula, du bist der Nächste. Stell dich vor, sag uns, wer du bist und was du tust.
2: Sei Fula, ich bin 12.
0: Bist du ein guter Schüler?
2: Nein.
3: Mein Name ist Sophia. Ich gehe zur Schule, an eine Madrasa, und ich bin in der 7. Klasse.
4: Mein Name ist Abdullah. Ich bin 10 Jahre alt.
5: Ich gehe zur Schule, in die 2. Klasse.
6: Ich bin in der 4. Klasse. Ich bin 10 Jahre alt.
7: Ich bin 6, 7 Jahre alt.
8: Erzählen Sie uns bitte, wie haben Sie sich kennengelernt?
0: Es begann in der Schule, in der 11. Klasse. Damals ist das System entstanden.

Mein Projekt. Ich sagte ihr, so Gott will, möchte ich 10 Kinder haben. Wärst du damit einverstanden? Das war für mich die wichtigste Frage.

0: 我先干吧。
1: 我干啥子？
0: 干啥子？太难说。我来给修啊。
2: Es heißt, Kinder zu haben sei problematisch. Können Sie sehen, welche großen Probleme Kinder machen? Sie helfen bei allem mit. Wollen Sie wissen, was der Hauptgrund ist, warum ich all das baue? Ich möchte es erlernen, damit ich es Ihnen beibringen kann. Bauarbeiten sind sehr einträglich. Die meisten unserer jungen Leute ziehen weg. Aber diese Art Arbeit wird im Dorf immer gefragt sein. Sie wird einen bis an das Lebensende versorgen. Die Leute brauchen immer irgendjemanden. Einen Fliesenleger, einen Elektriker oder jemanden, der das Dach oder die Heizung repariert. Meine Kinder werden nicht hungern müssen und sie werden immer bei der Familie bleiben können. Wir werden drei Wohneinheiten in einem Haus haben. Eine für meine Familie, eine für meinen ältesten Sohn und eine für unsere Eltern. Kurz gesagt, es sind drei in Hufeisenform angelegte Wohnungen. Der älteste Sohn heiratet und wohnt dort. Dann heiratet der Zweitälteste und der Älteste zieht aus. Wenn der Drittälteste heiratet, zieht der Zweitälteste aus. Der Letzte kann hier wohnen bleiben. Drei Familien teilen sich einen Hof. Großvater und Großmutter, Vater und Mutter und der Sohn und seine Verlobte. Und so werden wir rotieren.
3: Wie im Kreislauf des Lebens.
2: Genau, wie im Kreislauf des Lebens. Die Jüngsten bleiben bei den Eltern. Hamza ist unser Jüngster. Er ist unsere große Hoffnung. Die anderen, es ist nur eine Frage der Zeit, bis sie wegziehen. Er wird hier am längsten wohnen. Der Kleine dort, sehen Sie den Kleinen dort? Er läuft mir ständig hinterher, weicht nicht von meiner Seite, wo ich auch hingehe. Er ist bei mir. Das kleine Mädchen neben ihm ist Rayana. Vor einer Woche hatten wir einen Koran-Rezitationswettbewerb. Unser Ältester nahm daran teil und gewann den ersten Platz. Ja, jeder aus unserem Chasavjurt-Bezirk nahm teil und er gewann den ersten Platz. Kinder zu haben ist sehr schön. Egal, aus welchem Blickwinkel man es sieht. Es macht das Leben interessanter. Knapp 10. Nicht zappeln, mach es ganz ruhig. 2, 3, so ist gut. Noch einmal, los. Los, zieh hoch. Sehr gut.

0: Eine.
1: Die Leute hier heiraten jung. Wenn sie verheiratet sind, beginnen sie anders zu denken. Ich habe Verantwortung. Sie gehen kaum Risiken ein und gehen an die Arbeit. Wenn man in diesem Lebensabschnitt alles richtig macht, wird sich das auf den Rest des gesamten Lebens auswirken. In dieser Region versuchen wir, unsere Söhne so jung wie möglich zu verheiraten, um sie verantwortungsbewusster zu machen. Sophia unterstützt hauptsächlich ihre Mutter. Sie kocht, hilft im Haushalt und kümmert sich um ihre Geschwister. Kurz gesagt, ist sie die wichtigste Person in unserer Familie. Es ist ihre Pflicht, ihrer Mutter zu helfen. Wir anderen haben keine Verpflichtungen.

0: Ногу.
1: Nimm dein Bein weg.
2: Ногу.
1: Er trinkt nur, lass ihn.
3: In der Ecke liegt noch was. Da, schau, alles Müll. Du trägst kein Stroh?
4: Ich warte auf den Dünger.
3: Als ich erfuhr, dass meine Mutter gestorben war, sagte ich gleich, dass ich die Kinder nicht weggeben wollte.
4: Unter einem Dach mit Brüdern und Schwestern sind wir besser aufgehoben als in einem Waisenhaus.
5: Jenja nennt sie manchmal Mama. Manchmal rutscht es ihm raus und er nennt sie Mama.
3: Sie wissen, dass ich nicht ihre Mama bin, sondern ihre Schwester. Ein Kindermädchen.

0: Der bedeutendste Gerichtsprozess der Weltgeschichte. Die Strafverfolgung der Kriegsverbrecher des Dritten Reiches.
1: Die sowjetische Anklage verfügt über umfangreiches Beweismaterial, das dem Gericht vorgelegt wird.
0: Innerhalb von 10 Monaten wurden genügend Beweise gesammelt, sodass heute, 80 Jahre später, niemand mehr daran zweifeln kann, dass Faschismus und Nationalsozialismus das größte Übel sind, das der menschliche Geist hervorbringen konnte. Die Hauptanklagepunkte lauteten Verbrechen gegen den Frieden, Verbrechen gegen die Menschlichkeit und Kriegsverbrechen.
2: Der Begriff Völkermord wurde nicht in das Urteil des Nürnberger Tribunals aufgenommen.
3: Im Rechtsspruch der Nürnberger Prozesse wird jedoch anerkannt, dass es einen Plan gab, die besetzten Gebiete der Sowjetunion von ihrer ursprünglichen Bevölkerung zu säubern, um sie anschließend durch Deutsche zu kolonisieren.
4: Der große Vaterländische Krieg war in der Tat ein Krieg, in dem die physische Vernichtung der Völker der UdSSR auf dem Spiel stand.

Nach Ansturm auf Ceuta. Der Andrang der marokkanischen Migranten in Ceuta löste in Spanien landesweite Proteste aus. Die Einwohner des Landes sehen in dem Vorfall eine Invasion und geben der Regierung die Schuld. Indes kehren manche Migranten in die Heimat zurück. Doch die Lage bleibt angespannt. Suche nach besserem Leben. Das ist tatsächlich der Grund, der die Menschen dazu bewegt, auf solche Risiken einzugehen und in ein fremdes Land einzudringen. Doch die Erwartungen zerschellen oft an der Realität. Freundschaft und Dialog. Das lernen die Kinder aus fast 30 Ländern im Rahmen des Projekts Freundeskreis im südrussischen Kinderzentrum Alyonok. Die Jugendlichen werden unter anderem die russische Kultur kennenlernen können. Mehr dazu in unserer Sendung.

0: Schönen guten Abend und herzlich willkommen bei TDE. Mein Name ist Wladimir Iwanow und wir starten in diesem Tag mit unseren Nachrichten. Die Migrationskrise in Spanien spitzt sich weiter zu. Landesweit sind Tausende von Demonstranten auf die Straße gegangen, um gegen den Zustrom von Migranten nach Ceuta zu protestieren. Die anhaltende Krise hat bereits 67 Migranten das Leben gekostet, die beim Versuch, die Grenze zu überqueren, ums Leben gekommen sind. In vielen spanischen Großstädten fanden Proteste gegen Migranten statt. In Barcelona versammelten sich rund 500 Demonstranten vor dem marokkanischen Konsulat. Die schwenkten spanische Flaggen und hielten Schilder mit der Aufschrift »Verteidigt Spanien« hoch. Einige traten gegen Polizeibarrikaden und stießen diese weg, während Polizeibeamte das Konsulat bewachten. Die Unruhen haben auch die Hauptstadt Madrid erfasst. Am Freitagabend haben sich Hunderte von Protestierenden vor der marokkanischen Botschaft versammelt. Sie skandierten Parolen, schwenkten Fahnen und reagierten emotional auf die Redner. Dabei bezeichneten sie den Zustrom von Migranten als eine Invasion und warfen der Regierung und dem spanischen Ministerpräsidenten Pedro Sánchez eine gescheiterte Außenpolitik vor.
1: Das ist eine Invasion, eine vorsätzliche Invasion, die von Sánchez akzeptiert wurde, dem größten Verräter, den Spanien je hatte, der Spanien verkauft.
2: Abgesehen von der Hilflosigkeit, nun ja, was soll ich denn sagen? Warum kommen Sie? Warum kommen Sie hierher? Sie sollten in Ihrem Land bleiben, wo Sie mit Ihrem Leben zufrieden sind und uns in Ruhe lassen.
3: Das ist der Ort, an dem ich sein muss, wenn ein fremdes Land ganz offensichtlich in die Angelegenheiten meines eigenen Landes eingreift. Und ich mache das als Patriotin, nicht nur, weil ich eine kleine Flagge trage, sondern weil ich Spanierin bin.
0: Die Spannungen entstanden wegen des massiven Andrangs von Migranten nach Ceuta, eine spanische Exklave in Nordafrika. Den örtlichen Behörden zufolge sind diesmal rund 60.000 marokkanische Bürger gekommen. Als Auslöser gilt offenbar eine Entscheidung des spanischen obersten Gerichts, das über das Meer eintreffende Migranten nicht ohne ordnungsgemäßes Verfahren zurückgeschickt werden dürfen. Das spanische Innenministerium teilte mit, dass ca. 37.500 Migranten bereits wieder nach Marokko zurückgekehrt seien. Der Präsident von Ceuta, Juan Jesus Vivas, bestätigte, dass die Angekommenen die Stadt schrittweise verlassen. Er betonte jedoch, die Lage in Ceuta bleibe gefährlich.
1: Das Leben in dieser Stadt wurde durch den Vorfall an der Grenze beeinträchtigt, den schwerwiegendsten, den wir in unserer Geschichte erlebt haben. Seit gestern hat die Rückkehr der Menschen zufriedenstellend begonnen, doch der Prozess muss noch abgeschlossen werden. Die Stadt hat noch nicht wieder zur Normalität zurückgefunden und es ist weiterhin notwendig, ein neues Maß an öffentlicher Sicherheit aufrechtzuerhalten.
0: Bundeskanzler Friedrich Merz rief Spanien auf, die Situation in Ceuta schnellstmöglich wieder in den Griff zu bekommen. Ihm zufolge erwartet die EU, dass Marokko die illegalen Migranten unverzüglich wieder zurücknehmen werde. Die Sprecherin des russischen Außenministeriums Maria Sacharowa kritisierte die Haltung der Europäischen Union und unterstrich, dass Europa selbst schuld am erbärmlichen Zustand der afrikanischen Länder sei.
2: Und ich erwarte, dass die EU und alle ihre Mitgliedstaaten ihren Verpflichtungen im Bereich der Menschenrechte nachkommen und den marokkanischen Bürgern, die in Europa nach Demokratie suchen, all das gewährt, was der Westen dem afrikanischen Kontinent über Jahrhunderte hinweg vorenthalten hat, sie in den besten Hotels unterbringt, sie verpflegt, ihre Krankenversicherungen bezahlt, ihnen Geld, Dolmetscher und Live-Übertragungen auf Deutsche Welle, France Windquatre, RAI und so weiter zur Verfügung stellt, um die direkte Meinungsfreiheit zu gewährleisten.
0: ETH hat die Lage in Ceuta vor Ort beobachtet und versucht, die Gründe des verzweifelten Andrangs herauszufinden. Wegen der schwierigen wirtschaftlichen Verhältnisse suchen die Menschen nach einem besseren Leben. Doch die Tatsache, dass sie danach in die Heimat zurückkehren, zeigt, die Erwartungen werden von der Realität widerlegt.
1: Die Geschichte beginnt damit, dass Tausende von Migranten, Marokkaner und Afrikaner, Land und Meer durchqueren, um zum Grenzübergang in Ceuta zu gelangen. Die schwierigen wirtschaftlichen Bedingungen, unter denen die jungen Menschen leben, und die falschen Hoffnungen auf ein besseres Leben veranlassen manche dazu, sich auf eine riskante und unüberlegte Reise zu begeben.
4: Wir haben die Ereignisse in Fnideq im Norden Marokkos verfolgt, wo wir eine große Ansammlung junger Menschen beobachteten, insbesondere arabischer Herkunft und aus Ländern südlich der Sahara. Darüber hinaus befanden sich unter ihnen auch junge Marokkaner, die in die Irre geführt und dazu angestiftet worden waren, Marokko zu verlassen und sich nach Ceuta zu begeben.
1: Das Wiederauftreten von Massenmigration beschleunigt die Bemühungen von Rabat und Madrid im Rahmen einer dauerhaften Zusammenarbeit, die sich von einer vorübergehenden Koordinierung zu einer umfassenden Partnerschaft entwickelt, eine Vereinbarung über die Rückführung von Migranten zu erzielen.
5: Zweifellos findet im spanischen politischen System ein Kampf um die Macht statt. Und das Thema Migration könnte insbesondere für rechte Parteien zu einem nützlichen Instrument werden, um Druck auf die Regierung auszuüben und die Lage zu verschärfen. Sie behaupten, die spanischen Behörden hätten die Migrationskrise nicht in den Griff bekommen.
1: Rund um den Aufenthaltsstatus von Migranten und ihre Abschiebung dauern die gerichtlichen Auseinandersetzungen an. Vor dem Hintergrund der Kritik seitens einiger europäischer Staaten wurde erklärt, dass es sich hierbei um grausame Ausbeutung von Menschen durch Menschenhandel

0: ich zurückkehrten.
1: Die Europäer wollen niemanden aufnehmen. Da bleibt man lieber in Marokko. Hier gibt es keinen Rassismus. Und das Leben hier ist tausendmal besser als in Spanien.
2: Bruder, das Leben von Migranten in Ceuta oder in Spanien ist alles andere als ein Zuckerschlecken. Verstehst du? Niemand wird sie mit offenen Armen empfangen. Sie müssen ganz von vorne anfangen. Und Schwierigkeiten lassen sie hier nicht vermeiden.
0: Die Massenmigration über die marokkanische Grenze war in erster Linie eine Folge der Aktivitäten von Menschenhandelsnetzwerken und der Änderungen im spanischen Einwanderungsrecht. Der Grund für die Rückkehr der Menschen nach Marokko lag jedoch darin, dass ihre Erwartungen mit der Realität in den Ländern kollidierten, in die sie auswandern wollten. Youssef Choukri, RT Casablanca.
3: Über 100 Jugendliche aus 29 Ländern sind im Rahmen des Projekts Freundeskreis im russischen Kinderzentrum Orljonok eingetroffen. 3 Wochen lang werden die Jugendlichen mit ihren Altersgenossen aus Russland verbringen und sich mit der russischen Kultur vertraut machen. Während des Aufenthalts hat jeder Jugendliche die Möglichkeit, an Workshops in Kunsthandwerk, Musik, Tanz oder Schauspiel teilzunehmen. Außerdem wurden für die Kinder Spielplätze und ein Wanderweg eingerichtet. Auch Kinder aus Deutschland sind ins Ferienlager Orljonok gekommen. Eine von ihnen, Maria Schampo, berichtete von ihren Eindrücken vom Lager und von russischen Sehenswürdigkeiten. Sie sagt, sie habe im Orljonok viele Freunde gefunden.
4: Ich bin von Deutschland und ich bin nach Russland gekommen, weil ich habe halt zum Beispiel Red Square habe ich halt online gesehen, auf TikTok und so. Und ich fand das voll schön, also wollte ich selber anschauen. Und meine Familie ist aus Russland. Ich bin zu diesem Camp gekommen, also zu diesem Lager, weil ich wollte einfach neue Freunde machen und ich habe Sommerferien und es ist einfach langweilig daheim. Also sehr wahrscheinlich, wenn ich nach Hause gehe, werde ich weiter Russisch lernen, weil ich will auch besser Russisch können, ich will Schreibschrift können. Ich kann es, aber halt nicht perfekt und ich möchte es einfach richtig schön schreiben, weil ich sehe die anderen Kinder hier, die schreiben schöner, die sprechen besser als ich und es ist ein bisschen peinlich, also ich muss auch lernen. Also andere Kinder, die hier auch sind, sind zum Beispiel, ich habe eine Freundin, die kommt aus Marokko, USA, Italien, Israel, wer noch? Litauen, Bulgarien, das noch ein paar von Russland hier und Frankreich und mehr, aber ich kann nicht alle aufzählen.
3: Unter den Teilnehmern des Projekts Freundeskreis im Kinderzentrum Orljonok waren auch junge Menschen aus den USA, Tunesien, Marokko, dem Libanon, Frankreich, Italien, der Türkei und anderen Ländern. Sie alle waren mit ihrem Aufenthalt im Ferienlager zufrieden und erzählten von den neuen Sprachen und Freunden, die sie kennengelernt hatten.
5: Mir hat die Atmosphäre im Lager gefallen. Hier sind alle sehr freundlich. Mir gefallen die Aktivitäten, die hier stattfinden. Wir malen, besuchen Kurse. Außerdem lesen wir Bücher in der Bibliothek, gestalten Plakate, singen Lieder. Es gibt viele interessante Dinge zu tun.
0: Von Orljonok habe ich die allerbesten Eindrücke mitgenommen. Seit ich hier angekommen bin, habe ich in nur ein paar Tagen schon so viele Eindrücke gesammelt. Ich werde sie lange nicht vergessen. Ich komme jedes Jahr nach Russland, aber in Orljonok bin ich zum ersten Mal. Was die russische Kultur angeht, sind das natürlich die Küche und die Volkstänze. Die Eindrücke haben meine Erwartungen übertroffen. Alles ist einfach super. In unserer Gruppe sind Leute aus vielen verschiedenen Ländern dabei. Aus Amerika, aus Belgien, glaube ich, aus Italien und aus Frankreich. Das heißt, ich habe sehr viele Freunde, die praktisch alle aus verschiedenen Ländern kommen.
6: Hier ist es wirklich toll. Es gibt hier viele junge Leute aus verschiedenen Ländern und alle verstehen sich gut. Und das ist wirklich toll. Wörter in verschiedenen Sprachen zu lernen, Neues über verschiedene Länder und Kulturen zu erfahren und zusammenzuleben. An der russischen Kultur gefallen mir Museen und Theater besonders gut. Ich habe sehr viele Leute kennengelernt. Wir haben uns gut verstanden. Ich habe andere Leute aus Italien kennengelernt, die ich vorher noch nicht kannte, aus anderen Städten, aus Deutschland, einige aus Russland. Es sind sogar welche aus Moskau hier. Und aus vielen verschiedenen Ländern, sogar aus Europa, aus Griechenland und der Türkei.
3: Der Direktor des russischen Kinderzentrums Orljonok, Alexander Cheus, erklärte, dass die Kinder im Ferienlager den Dialog und die Zusammenarbeit lernen, was in der heutigen Welt von großer Bedeutung sei.
0: Die wichtigste Erkenntnis unseres internationalen Camps ist, dass wir uns um echte Freundschaften bemühen und davon sind die Kinder voll.

0: und ganz überzeugt. Sie erweitern ihren Horizont, was das Land betrifft, in dem sie sich befinden, und hinsichtlich der Länder, aus denen die anderen Kinder kommen. Das heißt, wenn man sich von Angesicht zu Angesicht unterhält, ist es im Grunde unmöglich zu lügen. Und die Kinder lernen im Austausch miteinander die wichtigste Lektion, dass man Freundschaften schließen, zusammenarbeiten und gemeinsame Pläne schmieden muss, zum Wohle der Entwicklung jedes Volkes und jedes Landes, aus dem die Kinder stammen, die zu uns gekommen sind.
1: Am 7. August endet die Amtszeit des amtierenden kolumbianischen Präsidenten Gustavo Petro. In einem Interview mit RT zog die Außenministerin des Landes, Rosa Yolanda Villavicencio, die innen- und außenpolitische Bilanz der Regierung von Präsident Petro.
2: Die Regierung von Präsident Gustavo Petro, die Regierung des Wandels, hat riesige Arbeit geleistet, um die außenpolitischen Beziehungen zu diversifizieren, eine gewisse Isolation innerhalb der westlichen Hemisphäre zu überwinden und die Beziehungen zur Europäischen Union sowie vor allem zum globalen Süden zu stärken, zu den Ländern im westlichen Teil der Karibik. Wir haben in dieser Region 3 Botschaften eröffnet, sowie zu den Ländern Afrikas, darunter Algerien und die Maghreb-Staaten, aber auch zu einer Reihe von Staaten im Nahen Osten. All dies hat uns deutlich gezeigt, dass wir sowohl bei der Stärkung freundschaftlicher Beziehungen zu anderen Völkern, Kulturen und Zivilisationen als auch im wirtschaftlichen Bereich sehr greifbare Ergebnisse erzielt haben. Wir haben das Handelsvolumen gesteigert und waren zudem erfolgreich bei der Unterstützung unserer im Ausland lebenden Landsleute.
3: Das kolumbianische Verteidigungsministerium und das Außenministerium haben erhebliche Anstrengungen unternommen, um die notwendigen Informationen an Familien weiterzugeben, deren Kinder, Neffen oder andere Verwandte Ziel von Anwerbungsversuchen werden könnten. Es ist wichtig, dass sich die Menschen der Gefahren bewusst sind, die mit der Entsendung in ein Kriegsgebiet und der Teilnahme am Krieg verbunden sind, und dass sie verstehen, zu welchen Täuschungsmanövern die Anwerber greifen. Leider handelt es sich, wenn auch nicht in allen Fällen, oft um sozial benachteiligte Familien, für die die versprochene Vergütung die einzige Überlebenschance darstellt. Genau aus diesem Grund setzen wir uns weiterhin für die Wahrung des Friedens ein, damit diese Prozesse direkt vor Ort gestärkt werden, illegale wirtschaftliche Aktivitäten legalisiert werden und sich für junge Menschen andere Möglichkeiten eröffnen. Dann werden sie aufhören, einen Weg einzuschlagen, der zunächst einfach erscheint, sie aber letztendlich in den Tod führen kann.
2: In den Vereinigten Staaten gilt der Aufenthalt im Staatsgebiet ohne ordnungsgemäße Papiere als Straftat, während er in vielen anderen Staaten als Ordnungswidrigkeit eingestuft und beispielsweise mit einer Geldstrafe geahndet wird. Im Falle einer Abschiebung werden die Betroffenen zudem nicht in Ketten und Handschellen transportiert. Nach dem Amtsantritt von Donald Trump als US-Präsident im Januar 2025 weigerte sich Gustavo Petro kategorisch, eine solche Praxis hinzunehmen. Deshalb haben wir die Landung eines Flugzeugs nicht genehmigt, in dem sich die Abgeschobenen unter solchen Bedingungen befanden. In der Folge gelang es uns, mit der amerikanischen Seite zu vereinbaren, dass für die Rückführung kolumbianischer Staatsbürger Flugzeuge der kolumbianischen Luftstreitkräfte eingesetzt werden. Die Initiative Amerikas Schutzschild hat äußerst wenig mit der Bekämpfung des Drogenhandels zu tun, während die Regierung des Wandels ihre Wirksamkeit in diesem Bereich bereits unter Beweis gestellt und konkrete Ergebnisse erzielt hat. Amerikas Schutzschild erscheint eher als ein ideologisches Projekt, das darauf abzielt, Kräfte zu bündeln, die auf internationaler Ebene einseitige Ansätze vorantreiben. Es handelt sich um einen eher militaristischen Ansatz, der die roten Linien überschreitet, die die Menschheit zur Achtung der Souveränität und Unabhängigkeit der Völker festgelegt hat.
1: Nun zu den weiteren Nachrichten, kurz und bündig. Ein sich rasch ausbreitender Waldbrand fegte am Freitag über den Berg Poikilo am westlichen Rand von Athen hinweg und zwang die Anwohner zur Evakuierung. Berichten zufolge wurden insgesamt 108 Feuerwehrleute, 27 Fahrzeuge und 6 spezialisierte Bodenteams eingesetzt, unterstützt von 5 Flugzeugen und 6 Hubschraubern. Die Behörden ordneten die Evakuierung der umliegenden Gebiete an. Das Feuer brach aus, während in Griechenland weiterhin eine sehr hohe Waldbrandgefahr herrschte. Starke Winde und trockene Vegetation schürten Dutzende von

Waldbränden im ganzen Land. Auch im Nordosten Portugals kämpfte die Feuerwehr wegen eines riesigen Waldbrandes. Die Aufnahmen zeigen, wie dichter Rauch über die Region aufsteigt, während Löschflugzeuge das Feuer aus der Luft bekämpfen. Am Boden arbeiten Einsatzkräfte am Rand des Brandgebiets. Mehrere Ortschaften wurden evakuiert oder unter Ausgangssperre gestellt, als das Feuer vorrückte. 5 Menschen erlitten leichte Verletzungen, darunter 3 Feuerwehrleute und ein Polizist. Mindestens 21 Häuser und mehrere andere Gebiete wurden beschädigt. Laut offiziellen Einschätzungen hat das Feuer rund 15.000 Hektar Weinberge, Oliven, Haine und Wald zerstört.

Bei Untersuchungen auf einer riesigen, mutmaßlich illegalen Mülldeponie in Ranskill wurden Dutzende von Chemikalien nachgewiesen, was Befürchtungen hinsichtlich möglicher Risiken für Anwohner und Wildtiere schürt. Eine von Sky News in Auftrag gegebene unabhängige Untersuchung identifizierte 49 Chemikalien in Wasserproben von der Deponie. Das macht sie zur schmutzigsten Mülldeponie von den drei untersuchten. Das Gelände liegt in der Nähe von zwei Naturschutzgebieten und enthält schätzungsweise etwa 55.000 Tonnen Gewerbeabfälle. Soweit die TDR-Nachrichten. Anschließend kommt hier die Fortsetzung der Dokumentation Familiengeschichten, Geschichten von großem Glück. Ich bin Vadim Ivanov und um 18 Uhr wieder für Sie da. Bis dann.

0: Der Westen versucht, Russland zu canceln. Allerdings hat er nicht bedacht, dass genau das die Menschen zusammenschweißt und für russische Unternehmen ein wahres Geschenk ist.
1: Ich schlage dir ein Abenteuer vor. Wir nehmen ein Auto aus einheimischer Produktion und fahren nach Dagestan. Auf dem Weg dorthin schauen wir bei russischen Unternehmen aller Art vorbei, um zu sehen, wie es ihnen geht.
2: Interessant, aber auch ein bisschen beängstigend.
1: Bist du etwa eine Spaßbremse? Zweifelst du etwa an der russischen Autoindustrie? Wir werden sehen. Wir müssen etwa 6000 Kilometer damit fahren. Verschwende die Milch doch nicht. Stell doch was drunter oder trink direkt draus. Was ist das da vorne?
3: Das ist unser Käseschmierroboter.
1: Socken.
2: Übrigens, Russen machen sehr gute Socken, finde ich, mit Humor.
1: Und was machen Russen schlecht? Wir können sehr gute Raketen bauen.
2: Raketen, Socken.
4: Hallo, ich bin Anton Rogatschow. Und zusammen mit Rassier Beyond haben wir uns eine interessante Challenge ausgedacht. Wir zeigen euch einzigartige Abenteuer in jeder Region unseres riesigen Landes. Ich befinde mich in der höchstgelegenen Trainingseinrichtung, in der die besten UFC-Kämpfer trainieren.
5: Die kälteste Zeit des Jahres ist schon vorbei.
4: Ich trage 3 Hosen und 4 Sweatshirts.
6: Es friert nicht mehr.
4: Wie kalt war es?
6: Minus 49 bis minus 52 Grad.
4: Ich bin am Baikalsee! Und so entsteht eine neue Glocke. Ich bin auf den höchsten Berg in Europa gestiegen.

0: Nastja, ein Angriff. Ich habe Angst, Nastja. Ich wurde getroffen, Nastja. Ich liege unter Trümmern. Nastja, hilf mir.
1: Die ersten Explosionen. Ich hörte ein Mädchen schreien. Unter den Trümmern hier liegt ein Mädchen. Bitte, holt sie raus.
2: Überall war Blut. Kinder, die bluteten und weinten und schrien.
3: Sie schrie und lief nach draußen. Dort war ein Junge, er legte seine Arme schützend um sie. Sie sagte, Mama, er hielt mich fest und küsste mich auf die Stirn.
0: Wer so etwas tut, ist die Saat des Teufels. Aber wir Russen, glauben an Gott. Wir sind Christen.
4: Es ist eine Katastrophe, eine wirkliche Katastrophe. Kein Kind sollte sterben müssen.
5: Vor dem Reichstag stehen sowjetische Kriegsberichterstatter. Und hier steht mein Vater. Dass mein Vater der bedingungslosen Kapitulation beiwohnen konnte und dann Teil der Berichterstattung über die Nürnberger Prozesse war, ist der ganze Stolz unserer Familie.
6: Es waren die westlichen Mächte, die eine politische Verurteilung der Nazi-Kriegsverbrecher anstrebten. Sie wollten Erhängungen und Erschießungen hierfür und dafür beschließen und das ohne jeden Gerichtsprozess.
7: Stalin sagte, dass wenn wir sie nicht vor Gericht stellen, man uns das als Schwäche auslegen würde.
8: Am 20. November 1945 begann der Nürnberger Prozess. Noch nie hatte es in der Geschichte etwas dergleichen gegeben. Auf der Anklagebank saß die Spitze des NS-Staats.
7: Zum ersten Mal in der Menschheitsgeschichte mussten sich Verbrecher, die sich eines ganzen Staates bemächtigt und diesen als Instrument für ihre monströsen Verbrechen missbraucht hatten, vor Gericht verantworten.
9: Das war eine Verurteilung des Nationalsozialismus, die weit über den Rahmen eines einzelnen Staates hinausging.
6: Hier wurden die Kriegsverbrecher erstmals vor Gericht gestellt. Das war ein Prozess von fundamentalem Charakter.
10: Die Völker der Erde klagten den Faschismus an.

0: Sophia, hol Mohammeds Jacke. Er ist morgens besonders schwer zu wecken.
1: Du sagtest, es sei Größe 34.
0: Größe 34 gehört dir nicht. Dir gehört 33. Ihm gehört 34. Größe 35 ist anders.
1: Mama, unsere Hosen sind vertauscht. Ich habe Abdurrahmans Hose an.
2: Dann geh und tausche die Hosen.
0: Ich habe alles aufgehängt. Die Kleidung für jedes Familienmitglied auf einen eigenen Bügel. Geh und suche deine Hosen. Gestern habe ich alles gebügelt und aufgehängt. Hättest du nicht besser aufpassen können? Trägst du dein neues Kopftuch?
1: Soll ich das neue tragen?
0: Ja, zieh das neue an.
1: Wo sind die Gürtel? Warum das neue?
3: Meiner war dort drüben.
0: Zieh das aus.
3: Dort lag mein Gürtel.
2: Er hatte es ziemlich eilig. Ich muss aufs Klo. Ich bekomme den Gürtel nicht auf. Hassan, zeig ihm, wie man den Gürtel aufmacht. Ich kann nicht immer da sein, um ihm den Gürtel aufzumachen. 500 Leute stehen vor einem Spiegel.
3: Zieh auch du eine Krawatte an.
2: Hey Mohammed, ich erkenne dich gar nicht wieder. Du siehst aus wie ein Abgeordneter der Nationalversammlung. Das Wichtigste ist, dass sie zu guten Menschen heranwachsen, damit sie sich selbst, ihrer Familie und ihren Mitmenschen nützlich sein können.

Meine Ziele im Leben habe ich wie folgt festgelegt. Mein erstes Ziel war es, eine große Familie zu haben. Mein zweites Ziel ist es, meine Kinder zu guten Menschen zu erziehen. Das dritte Ziel ist, sie gut zu verheiraten. Und mein letztes Ziel ist, Enkelkinder zu haben. Und das war es dann. Mein Leben wird zu Ende gehen. Ein Leben ist nicht besonders lang. Zunächst einmal müssen die Eltern selbst ein gutes Vorbild sein. Eltern sind für Kinder wie das Fernsehen. Sie schauen sich alles an und kopieren, was sie sehen. Sie imitieren das Verhalten, nicht wahr? Zweitens müssen Eltern eine enge Beziehung zu ihren Kindern haben und dürfen nie für lange Zeit abwesend sein. Manche Leute sind dazu gezwungen, aber das belastet die Familie sehr. Insbesondere die Väter, wenn sie monatelang weg sind. Also, erstens muss man selbst ein gutes Vorbild und zweitens immer in der Nähe sein. Danach ergibt sich alles Weitere von selbst.

0: Sophia.
1: Sophia, komm hier rüber. Stellt euch ordentlich auf. So ist es gut. Achtung, wir haben eine Armee.

0: 1, 2, 3, 4, 5. 7, 8. Sitz, Sitz, Sitz. Andrei Semaschkin, Anastasia Semaschkin und die Kinder der Familie: Anna Andreevna, Maria Andreevna, Lidia Andreevna, Egor Andreevich und Anastasia Andreevna, Sofia Andreevna, Varvara Andreevna, Daria Andreevna und Markiej Andreevich. Habe ich alle aufgezählt?
1: Ja.
0: Unsere Familie.
1: Liebe Gäste, begeben Sie sich bitte auf die Veranda. Ihnen zur Ehre wird nun ein Willkommenslied aufgeführt. Kommen Sie herein und setzen Sie sich auf Ihre Plätze. Arnold, sing das Lied. Nun, das ist Ihr Willkommenslied. Sie singen die letzte Zeile, gleich werden Sie still sein. Indem wir Ihnen den Sommerschlitten zeigen, beginnen wir mit der Vorbereitung der Ausrüstung. Sobald wir den vierrädrigen Schlitten hervorholen, drehen die Hunde durch. Anfangs sagen sie so etwas wie, nimm mich bitte. So beginnt das Bellen. Wenn das Gespann später zusammengestellt ist, singen die Zurückgelassenen gewöhnlich das Lied der Trauer. Oh, wir wurden nicht genommen. Oh, wir müssen hierbleiben. Nicht genommen. Das Lied der Trauer. Vor einigen Jahren gab es einen regelrechten Krieg gegen Schlittenhunde. Als all die Alternativen aufkamen, wie Geländefahrzeuge, Schneemobile und andere Geräte, betrachtete man die Hunde als überflüssig. Hundeohren wurden für 8 Rubel angeboten. Später erkannte man, oh, was für ein Verlust. Und die Schlittenhundezucht wurde langsam wieder beliebt. Wir hatten einfach weitergemacht. Für uns ist das sehr interessant, weil so viele Geschichten mit den Hunden verbunden sind. Natürlich dank unseres Beringia-Rennens. Weltweit gibt es nicht allzu viele Hundemarathons. Man kann sie an den Händen abzielen. Unser Beringia-Wettbewerb ist ein Etappenrennen über die gesamte Halbinsel. Man startet morgens in einem Dorf und fährt zu dem nächsten. Eine Tagesetappe umfasst in der Regel 100 Kilometer. So sind die Dörfer entstanden. Wir bringen 14 bis 16 Hunde ins Rennen. Das ist ein ziemlich langes Gespann. Übrigens, die Hunde sind in Gruppen angeordnet. Die ersten beiden Reihen sind Andres Hunde. Ich arbeite mit den Hunden in den nächsten beiden Reihen. Und die Hunde unserer Tochter Anja sind dahinter. Anja wird bald 22. Sie wird an ihrem 5. Rennen teilnehmen. Maria an ihrem 3. Wir treten also schon gegen unsere eigenen Kinder an.
2: Wir sind tatsächlich Rivalen. Wenn ich irgendwelche Schwierigkeiten habe, gibt er mir Ratschläge über das Funkgerät. Es ist aber nicht so, dass er umkehren würde, um mir aus der Klemme zu helfen. So läuft das nicht.
0: Okay, gut. Alles in Ordnung. Gott sei mit dir.
2: Ich denke, mein Vater weiß, dass ich es schaffen werde.
0: Wie heißt du?
3: Mein Name ist Markiej der Held.
0: Wie?
3: Markiej der Held.
4: Und ich bin Dasha.

0: Vielen Dank, dass du das alles geschnitten hast, meine Liebe. Jetzt die Zwiebeln. Ich zeige dir, wie es geht.
1: Willst du wirklich, dass es so klein geschnitten ist?
0: Naja, so ist das doch gut. Es sieht schön aus. Man gibt es zur Suppe und es sieht sehr nett aus.
2: Soll ich Ihnen zeigen, wo unsere Rehe untergebracht sind?
3: Das Leben eines traditionellen Dorfes dreht sich um Hunde und Rehe. Hundeschlitten sind unser Haupttransportmittel. Mein Großvater zum Beispiel baute und reparierte Schlitten selbst. Er kümmerte sich um die Hunde und fuhr mit dem Schlitten umher.
4: Hatten Sie bereits eine Hundezucht, als Sie Nastja kennenlernten?
3: Nein, damals hatte ich nur einen Hund. Ich dachte darüber nach, eine Zuchtstation aufzubauen, aber ich hatte Zweifel. Wir leben doch in modernen Zeiten. Alle sind ständig in Bewegung. Es gibt Autos, Schneemobile. Und ich sollte Hunde züchten. Ich erzählte Anastasia von der Idee und sie unterstützte mich sofort in dieser wichtigen Lebensentscheidung. Genau genommen verliebte sie sich selbst in diese Idee, obwohl sie eine gute, ich würde sagen, eine professionelle Musikerin ist.
0: Man hat es mir von Kindesbeinen an eingehämmert. Musik, Musik, Musik, als gäbe es nichts anderes. Wie es so gekommen ist, er geht zu den Rennen, alles ist so aufregend, er kennt sich aus. Und ich soll nur eine Hausfrau sein. Bei meinem ersten Rennen war ich schwanger. Naja, ich hatte trainiert und trainiert und vor dem Rennen erfuhr ich, dass ich schwanger war. Ich war ein wenig besorgt, denn es war mein erstes Mal. Ich wusste nicht, was mich erwartete. André sagte, fahr das Rennen. Falls etwas passiert, kannst du aufgeben. Und dann wurde ich Dritte. Seitdem fuhr ich 3 weitere Rennen, während ich schwanger war.

0: Die ukrainische Regierung ermordet im Donbass seit 8 Jahren ihr eigenes Volk. Es ist erstaunlich, dass die westlichen Medien nicht darüber berichten und 8 Jahre lang nicht darüber berichtet haben.
1: Ich bin seit 5 Minuten hier und in nur 5 Minuten habe ich erfahren, dass die ersten Leichen, die gefunden wurden, enthauptet waren.
0: Ist es das Risiko wert? Viel hängt davon ab, wie man diese Frage beantwortet. Man tut das alles, weil man es tun muss, weil man die Pflicht hat, es zu tun.
2: Der Informationskrieg. Fast alle unabhängigen Journalisten, die aufdeckten, dass die NATO und die USA für die Eskalation der Situation in der Ukraine zu einem militärischen Konflikt verantwortlich waren, fielen ihm zum Opfer.
1: Wir werden diesen Krieg so lange fortführen, wie wir wollen. Und wir werden bis zum letzten Ukrainer kämpfen. Genau das ist die ganze Zeit im Donbass passiert. Das sind keine Objekte, das sind Menschen. Deshalb tue ich, was ich tue. Deshalb bin ich hier.
3: Rapor hat dir einen Gefallen getan und dich Taigan zugeteilt.
4: So sieht's aus, Leute. Da haben wir uns was eingebrockt, was? Ich bin ein Kosake. Mein Deckname ist Taigan. Ich habe ein halbes Jahr in diesem Bataillon gedient. Nur, dass es da noch Taurien hieß. Ein Sturmbataillon. Los, los, los. Weg vom Fenster, weg vom Fenster. Meine Söhne sind 16 Jahre alt. Nun, wenn ich nicht in den Krieg ziehe, werden sie es tun.
5: Wer sonst? Wir erziehen auch unsere Kinder zu echten Kosaken.
4: Man muss Soldat sein, ob man ein Kosake ist oder nicht. Man muss Soldat sein, von Kindesbeinen an.
3: Das erste staatliche Blasorchester der Sowjetunion, abgekürzt das Gosduch. Nur die besten Musiker durften dort spielen.
4: Die bloße Menge der Musik, die sie gespielt haben, ist selbst heute noch erstaunlich. Alle Traditionen unseres heutigen Blasorchesters haben ihre Wurzeln genau dort.
3: Juli 1941. Die Wehrmacht rückt unaufhaltsam auf Moskau vor. Als Reaktion darauf beginnen sich in der Stadt Volksmilizdivisionen zu bilden.
6: Ihnen war bewusst, dass das ganze Land in Lebensgefahr schwebte. Und ich glaube, das hat sie motiviert, sich freiwillig zu melden.
3: Das staatliche Blasorchester des Kremls bereitet sich auf einen ganz besonderen Auftritt vor. Ein Konzert ohne Publikum, zu Ehren der Gefallenen. Hier, nahe Wjasma, sind die meisten der Musiker ums Leben gekommen.
7: Es ist eine große Ehre für uns, nicht nur aufzutreten, sondern auch den Musikern Tribut zu zollen, die hier ihr Leben gaben, damit wir leben und ihre Arbeit fortsetzen können.

0: Ich werde dir nicht helfen. Du kommst hierher und hilfst mir.
1: Ist Mackay hingefallen? Dasha, pass auf, dass er sich nicht schmutzig macht.
0: Egal, lass ihn spielen.
1: Er fällt sicher gleich hin. Und er trägt ein sauberes T-Shirt.

0: wie kleine schmutzige Schweinchen.
1: Bleib stehen. Stehen bleiben. Nastja, nimm die kleinen Schönheiten in Empfang.
2: Wie habt ihr denn das angestellt?
1: Ich denke, Kinder sollten lernen, alles selbstständig zu machen. Das wird ihnen im Leben helfen. Makay macht sich gut. Er kann schon allein essen. Er klettert auf Stühle und geht allein zur Toilette.
3: Makay?
2: Hier ist deine Suppe, Makay. Danke Gott und ess. Hast du gebetet?
3: Ja, schon.
2: Du hast vor dich hingemurmelt.
1: Ja, die Mädchen kamen zuerst. Anna, Maria, Lydia. Jegor war unser viertes Kind. Ihm kann ich technische Dinge anvertrauen und ihm beibringen, ein Mann zu sein, der für sein Zuhause, seine Familie, Kinder und Verwandte buchstäblich für alles Verantwortung zeigt.
4: Ich mache die Zwinger sauber, füttere die Rehe, pumpe Wasser für alle. Ich stelle sicher, dass alles in Ordnung ist. Wenn ich sehe, dass etwas getan werden muss, kümmere ich mich darum. Beispielsweise, wenn einer der Hunde etwas zerbissen hat.
0: Die Erwachsenen kochen immer. Außer sie sind anderweitig beschäftigt. Dann kochen Nastja oder ich.

0: Naja, ich kann die Hunde führen. Kleine Gespanne. Aber ich weiß nicht. Eigentlich kann ich mit diesem Beringia-Kram gar nichts anfangen. Mich rufen die Wolken.
1: Wenn Gott sein Herz in Richtung der Fliegerei bewegt, wenn er es wirklich will, dann wird er es schaffen. Lydia hat sich an der Musikschule eingeschrieben. Sie will Choreografin werden, aber sie kann auch jederzeit Hundeschlitten fahren. Sie kennt sich aus, auch wenn sie mit dem Studium die meiste Zeit in der Stadt verbringt. Nastja, Sonja und Varvara werden es auch schaffen.
2: Ich habe noch kein eigenes Gespann. Eine Hälfte stammt aus dem Gespann meines Vaters, die andere aus dem Gespann meiner Mutter. Aber ich habe bereits die Welpen für mein eigenes Gespann. Eine Zeit lang war ich mir sicher, dass ich mit Beringia oder Tourismus nie etwas zu tun haben würde. Mein Traum war es, in die große Stadt zu ziehen und dort zu studieren. Also zog ich fort. Mir gefiel es aber nicht und ich kam zurück. Meine Sichtweise hat sich geändert. Man lernt, wenn man etwas hat, das man mit anderen Dingen vergleichen kann. Also begann ich damit, mich auf die Rennen vorzubereiten.
3: Ich wollte den Familienbetrieb nie aufgeben, denn er ist bereits zu meiner Lebensaufgabe geworden. Unsere Eltern haben uns immer Möglichkeiten geboten, etwas Neues auszuprobieren. Einmal flog ich sogar nach China, um dort zu studieren. Aber um ehrlich zu sein, ich danke Gott dafür, dass alles so ist, wie es ist und dass ich nach Hause zurückgekehrt bin. Heute liebe ich unsere Region, unser Geschäft und den Norden Kamtschatkas mehr als je zuvor.
2: Von Kindesbeinen an trainierte ich mit meinem Vater. Sobald ich laufen konnte, fing ich mit dem Hundeschlittentraining an.
1: Wir nahmen sie einfach mit. Wir packten sie warm ein, setzten sie auf einen Schlitten und gingen mit ihnen auf Tour.

Einmal sind sie sogar auf einen Bären gestoßen. Sie riefen mich auf dem Funkgerät an. Papa, hier ist ein Bär. Was sollen wir tun? Ich fragte, behelligt er euch? Nein. Reagiert er auf euch? Nein. Er isst Bären. Also sagte ich, okay, dann fahrt weiter. Dieser Bär ist keine Gefahr. Das war's. Sie sind einfach an ihm vorbeigefahren.

0: Wenn Sie uns als Vorbild sehen, wie wir leben und handeln, dann kopieren Sie dieses Verhalten.
1: Ich liebe viele Hunde. Diesen und diesen und diesen und diesen und diesen und diesen.
0: Maria, warum nimmst du nicht einfach eine Schaufel und machst hinter ihnen sauber? Warum hängst du hier nur rum?
2: In unserer Familie, wenn jemand etwas sieht, das getan werden muss, dann tut er es einfach. Das bringt nicht immer perfekte Ergebnisse. Und manchmal fällt es einem schwer, ein Schlamassel zu beheben, das man nicht verursacht hat. Wenn man aber daran vorbeiläuft und darauf wartet, dass es ein anderer erledigt, dann wird das oft nichts.
0: Ich bin meist mit den technischen Aspekten des Haushalts beschäftigt. Nastja erledigt den Papierkram und den Umgang mit der Stadt. Momentan ist sie mit Kleidung beschäftigt. Sie kreiert viele Dinge selbst.
3: Die Kinder haben mich inspiriert, ein paar Dinge selbst herzustellen. Zum Beispiel, da wir viele Mädchen haben, begann ich, Kleidung zu entwerfen und in Moskau nähen zu lassen. Eine Kinderbekleidungsmarke. Ich finde das sehr interessant. Es macht mir Spaß.
0: Sie hat viele neue Dinge für sich entdeckt. Fertigkeiten und Talente. Nicht nur die Musik, sondern vieles mehr. In der Folge begann auch ich aufzublühen. Dank Nastja bin ich so erfolgreich.

0: Du bist jetzt in einem Alter, in dem du deine eigene Familie gründen kannst. Welche Strukturen aus deinem Elternhaus würdest du in deine eigene Familie implementieren?
1: Mir gefällt, dass wir ein großes gemeinsames Ziel haben und dass wir gemeinsam daran arbeiten. Wahrscheinlich werde ich in der Zukunft nicht so einen großen Familienbetrieb haben. Aber ich hätte gern ein großes Haus, in dem wir alles gemeinsam erledigen. Jeden Abend sitzen wir zusammen. Es ist ein großartiger Moment, wenn man einen guten Tag zusammenfassen und Gott dafür danken kann.
2: Herr, wir danken dir, dass

0: du jeden Tag für uns sorgst und uns beschützt und unser Land bewahrst, auf dem wir leben. Wir danken dir für die wunderschönen Vulkane, die uns überragen, für den Pazifischen Ozean, die Beringssee und das Ochotskische Meer um uns herum. Und du, Herr, sorgst dafür, dass diese Gewässer unser Land nicht überfluten. Danke, Herr. Wir lieben dich und wir danken dir. Ich danke dir für jedes unserer kostbaren Kinder, die du uns geschenkt hast. Danke, Herr, für jedes einzelne von ihnen. Im Namen des Vaters, des Sohnes und des Heiligen Geistes. Amen.
1: Es ist wirklich wunderschön, wenn wir abends zusammenkommen, um uns für den vergangenen Tag und die vielen Momente zu bedanken. Das wünsche ich mir auch für meine eigene Familie.

0: Все?
1: Achtung! 1, 2, 3, 4, 5, 6, 7, 8, 9. Wir sind vollzählig. Los geht's.
2: Schau dir die Vulkane an.
3: Jedes Kind ist ein Geschenk Gottes. Weißt du, ich glaube tatsächlich, dass es meine Bestimmung ist, Mutter zu sein.
1: Ob ich darauf vorbereitet war, so viele Kinder großzuziehen? Nun ja, nicht wirklich. Aber indem ich Gott um Weisheit bitte, das Richtige zu tun, lerne ich sozusagen mit ihnen und von ihnen. Barbara, nimm Daria bei der Hand.

0: In späten 1990er Jahren träumten Alexander Bogatyrov und Galina Kravchenko, beide Tänzer am Bolschoi-Theater in Moskau, von einem Projekt, welches die Kunst der russischen Ballettschule im Ausland populär machen sollte.
1: Das Ziel der Bolschoi-Theaterschule war neben der Verbreitung der russischen Ballettkunst vor allem die Heranbildung von Bürgern und die Ausbildung von Fachleuten.
0: Alexander Bogatyrov und Galina Kravchenkes Traum von einer Ballettschule im Ausland erfüllte sich in der brasilianischen Stadt Joinville.
2: Ich möchte eine Tänzerin sein, die auch jene bezaubert, die von Ballett nichts verstehen.
3: Ich denke, dass das Ballett mir eine großartige und aufregende Zukunft bieten wird.
4: Ich möchte ins Ausland gehen und berühmt werden. Russland war mein größter Traum. Nach dem Schulabschluss ging ich zum Bolschoi-Theater in Moskau. Als ich den Ort betrat, dachte ich, das ist es, was ich machen will.
5: Ballett ist Liebe. Hier gehöre ich hin. Ich sehne mich nach dem Applaus. Ich sehne mich nach der Bühne.
6: Эти русские мальчики не меняются. Война, революция, русская рулетка. Умереть, пока не успел состариться. В 19-м, 20-м, 21-м веке.
7: Wenn man ununterbrochen arbeitet, spielt es keine Rolle, welche Qualifikationen man hat. Die Leute werden sowieso müde. Minen-Explosionstraumata sind vorherrschend.
8: Man hat uns sozusagen gezielt mit Mörsergranaten beschossen. Ich wurde dabei leicht an den Beinen getroffen.
7: Die Einstellung der Bewohner zu uns ist im Prinzip positiv. Wir haben keine Feindseligkeiten im Umgang mit ihnen festgestellt.
9: Ich danke Ihnen allen. Auf Wiedersehen.

0: Wiedersehen.
1: Ein Menschenleben ist ohnehin unbezahlbar. Deshalb behandeln wir, wenn wir arbeiten und zu helfen versuchen, jeden Patienten individuell. Wir setzen unser Wissen ein, um Leben zu retten.
2: Der Donbass. Hier teilt die Frontlinie die Welt. Jenseits davon werden Häuser zu Ruinen und Kirchen zu stummen Zeugen der Tragödie.
3: Am 24. Februar 2022 fanden wir uns um 6 Uhr morgens am Kloster ein. Es gab einen Knall, eine Granate. Wir verstanden sehr genau, dass der Krieg begonnen hatte.
4: Es war wie eine Mondlandschaft. Krater neben Krater. Manchmal träume ich noch davon. Wie kann man so etwas vergessen?
5: Sie stellten Mörser auf und beschossen die Kirche. Einfach so, ohne jeglichen Grund. Nichts konnte gerettet werden.
2: Jetzt findet in Donbass eine groß angelegte Wiederherstellung der geistlichen Zentren statt. 16 orthodoxe Stätten wurden bereits wiederhergestellt.
6: Eine Kirche ist das geistliche Herz einer Stadt. Solange dieses Herz schlägt, gibt es Leben.

Nach Ansturm auf Ceuta. Der Andrang der marokkanischen Migranten in Ceuta löste in Spanien landesweite Proteste aus. Die Einwohner des Landes sehen in dem Vorfall eine Invasion und geben der Regierung die Schuld. Indes kehren manche Migranten in die Heimat zurück. Doch die Lage bleibt angespannt. Suche nach besserem Leben. Das ist tatsächlich der Grund, der die Menschen dazu bewegt, auf solche Risiken einzugehen und in ein fremdes Land einzudringen. Doch die Erwartungen zerschellen oft an der Realität. Freundschaft und Dialog. Das lernen die Kinder aus fast 30 Ländern im Rahmen des Projekts Freundeskreis im südrussischen Kinderzentrum Olyonok. Die Jugendlichen werden unter anderem die russische Kultur kennenlernen können. Mehr dazu in unserer Sendung.

0: Schönen guten Abend und herzlich willkommen bei TDE. Mein Name ist Vadim Ivanov und es geht wieder los. Die Migrationskrise in Spanien spitzt sich weiter zu. Landesweit sind Tausende von Demonstranten auf die Straße gegangen, um gegen den Zustrom von Migranten nach Ceuta zu protestieren. Die anhaltende Krise hat bereits 67 Migranten das Leben gekostet, die bei dem Versuch, die Grenze zu überqueren, ums Leben gekommen sind. In vielen spanischen Großstädten fanden Proteste gegen Migranten statt. In Barcelona versammelten sich rund 500 Demonstranten vor dem marokkanischen Konsulat. Sie schwenkten spanische Flaggen und hielten Schilder mit der Aufschrift »Verteidigt Spanien« hoch. Einige traten gegen Polizeibarrikaden und stießen diese weg, während Polizeibeamte das Konsulat bewachten. Die Unruhen haben auch die Hauptstadt Madrid erfasst. Am Freitagabend haben sich Hunderte von Protestierenden vor der marokkanischen Botschaft versammelt. Sie skandierten Parolen, schwenkten Fahnen und reagierten emotional auf die Redner. Dabei bezeichneten sie den Zustrom von Migranten als eine Invasion und warfen der Regierung und dem spanischen Ministerpräsidenten Sanchez eine gescheiterte Außenpolitik vor.
1: Das ist eine Invasion, eine vorsätzliche Invasion, die von Sanchez akzeptiert wurde, dem größten Verräter, den Spanien je hatte, der Spanien verkauft.
2: Abgesehen von der Hilflosigkeit, nun ja, was soll ich denn sagen? Warum kommen Sie? Warum kommen Sie hierher? Sie sollten in Ihrem Land bleiben, wo Sie mit Ihrem Leben zufrieden sind und uns in Ruhe lassen.
3: Das ist der Ort, an dem ich sein muss, wenn ein fremdes Land ganz offensichtlich in die Angelegenheiten meines eigenen Landes eingreift. Und ich mache das als Patriotin, nicht nur, weil ich eine kleine Flagge trage, sondern weil ich Spanierin bin.
0: Alle Spannungen entstanden wegen des massiven Andrangs von Migranten nach Ceuta, eine spanische Exklave in Nordafrika. Den örtlichen Behörden zufolge sind diesmal rund 60.000 marokkanische Bürger gekommen. Als Auslöser gilt offenbar eine Entscheidung des spanischen Obersten Gerichtshofs, dass über das Meer eintreffende Migranten nicht ohne ordnungsgemäßes Verfahren zurückgeschickt werden dürfen. Das spanische Innenministerium teilte mit, dass ca. 37.500 Migranten bereits wieder nach Marokko zurückgekehrt seien. Der Präsident von Ceuta, Juan Jesús Vivas, bestätigte, dass die Angekommenen die Stadt schrittweise verlassen. Er betonte aber, dass die Lage in Ceuta gefährlich bleibe.
1: Das Leben in dieser Stadt wurde durch den Vorfall an der Grenze beeinträchtigt, den schwerwiegendsten, den wir in unserer Geschichte erlebt haben. Seit gestern hat die Rückkehr der Menschen zufriedenstellend begonnen, doch der Prozess muss noch abgeschlossen werden. Die Stadt hat noch nicht wieder zur Normalität zurückgefunden und es ist weiterhin notwendig, ein neues Maß an öffentlicher Sicherheit aufrechtzuerhalten.
0: Bundeskanzler Friedrich Merz rief Spanien auf, die Situation in Ceuta schnellstmöglich wieder in den Griff zu bekommen. Ihm zufolge erwartet die EU, dass Marokko die illegalen Migranten unverzüglich wieder zurücknehme. Die Sprecherin des russischen Außenministeriums Maria Sacharowa kritisierte die Haltung der Europäischen Union und unterstrich, dass Europa selbst schuld am erbärmlichen Zustand der afrikanischen Länder sei.
2: Und ich erwarte, dass die EU und alle ihre Mitgliedstaaten ihren Verpflichtungen im Bereich der Menschenrechte nachkommen und den marokkanischen Bürgern, die in Europa nach Demokratie suchen, all das gewährt, was der Westen dem afrikanischen Kontinent über Jahrhunderte hinweg vorenthalten hat, sie in den besten Hotels unterbringt, sie verpflegt, ihre Krankenversicherungen bezahlt, ihnen Geld, Dolmetscher und Live-Übertragungen auf Deutsche Welle, France 24, RAI und so weiter zur Verfügung stellt, um die direkte Meinungsfreiheit zu gewährleisten.
0: ET hat die Lage in Ceuta vor Ort beobachtet und versucht, die Gründe des verzweifelten Andrangs herauszufinden. Wegen der schwierigen wirtschaftlichen Verhältnisse suchen die Menschen nach einem besseren Leben. Doch die Tatsache, dass sie danach in die Heimat zurückkehren, zeigt, die Erwartungen werden von der Realität widerlegt.
1: Die Geschichte beginnt damit, dass Tausende von Migranten, Marokkaner und Afrikaner, Land und Meer durchqueren, um zum Grenzübergang in Ceuta zu gelangen. Die schwierigen wirtschaftlichen Bedingungen, unter denen die jungen Menschen leben, und die falschen Hoffnungen auf ein besseres Leben veranlassen manche dazu, sich auf eine riskante und unüberlegte Reise zu begeben.
4: Wir haben die Ereignisse in Fnideq im Norden Marokkos verfolgt, wo wir eine große Ansammlung junger Menschen beobachteten, insbesondere arabischer Herkunft und aus Ländern südlich der Sahara. Darüber hinaus befanden sich unter ihnen auch junge Marokkaner, die in die Irre geführt und dazu angestiftet worden waren, Marokko zu verlassen und sich nach Ceuta zu begeben.
1: Das Wiederauftreten von Massenmigration beschleunigt die Bemühungen von Rabat und Madrid im Rahmen einer dauerhaften Zusammenarbeit, die sich von einer vorübergehenden Koordinierung zu einer umfassenden Partnerschaft entwickelt, eine Vereinbarung über die Rückführung von Migranten zu erzielen.
5: Zweifellos findet im spanischen politischen System ein Kampf um die Macht statt. Und das Thema Migration könnte insbesondere für rechte Parteien zu einem nützlichen Instrument werden, um Druck auf die Regierung auszuüben und die Lage zu verschärfen. Sie behaupten, die spanischen Behörden hätten die Migrationskrise nicht in den Griff bekommen.
1: Rund um den Aufenthaltsstatus von Migranten und ihre Abschiebung dauern die gerichtlichen Auseinandersetzungen an. Vor dem Hintergrund der Kritik seitens einiger europäischer Staaten wurde erklärt, dass es sich hierbei um grausame Ausbeutung von Menschen durch Menschenhandelsnetzwerke handele.
4: Am 8. Juli 2026 fällte der oberste Gerichtshof Spaniens ein Urteil, das die sofortige Abschiebung von Migranten, den sogenannten Pushback, untersagte. Illegale Migrationsnetzwerke nutzten dies aus. Sie

0: begannen, junge Marokkaner und Afrikaner aktiv anzuwerben und dazu anzustacheln, das Mittelmeer zu überqueren und nach Ceuta einzudringen.
1: Die Lage hat sich jedoch geändert.

0: Das Leben von Migranten in Ceuta oder in Spanien ist alles andere als ein Zuckerschlecken, verstehst du? Niemand wird sie mit offenen Armen empfangen. Sie müssen ganz von vorne anfangen und Schwierigkeiten lassen sie hier nicht vermeiden.
1: Die Massenmigration über die marokkanische Grenze war in erster Linie eine Folge der Aktivitäten von Menschenhandelsnetzwerken und der Änderungen im spanischen Einwanderungsrecht. Der Grund für die Rückkehr der Menschen nach Marokko lag jedoch darin, dass ihre Erwartungen mit der Realität in den Ländern kollidierten, in die sie auswandern wollten. Youssef Choukri, RT Casablanca.
2: Über 100 Jugendliche aus 29 Ländern sind im Rahmen des Projekts Freundeskreis im russischen Kinderzentrum Olyonok eingetroffen. 3 Wochen lang werden die Jugendlichen mit ihren Altersgenossen aus Russland verbringen und sich mit der russischen Kultur vertraut machen. Während des Aufenthalts hat jeder Jugendliche die Möglichkeit, an Workshops, Kunsthandwerk, Musik, Tanz oder Schauspiel teilzunehmen. Außerdem wurden für die Kinder Spielplätze und ein Wanderweg eingerichtet. Auch Kinder aus Deutschland sind ins Ferienlager Olyonok gekommen. Eine von ihnen, Maria Schampo, berichtete von ihren Eindrücken vom Lager und von russischen Sehenswürdigkeiten. Sie sagt, sie habe im Olyonok viele Freunde gefunden.
3: Ich bin von Deutschland und ich bin nach Russland gekommen, weil ich habe halt zum Beispiel Red Square habe ich halt online gesehen, auf TikTok und so. Und ich fand das voll schön, also wollte ich selber anschauen. Und meine Familie ist aus Russland. Ich bin zu diesem Camp gekommen, also zu diesem Lager, weil ich wollte einfach neue Freunde machen und ich habe Sommerferien und es ist einfach langweilig daheim. Also sehr wahrscheinlich, wenn ich nach Hause gehe, werde ich weiter Russisch lernen, weil ich will auch besser Russisch können, ich will Schreibschrift können. Ich kann es, aber halt nicht perfekt und ich möchte einfach richtig schön schreiben, weil ich sehe die anderen Kinder hier, die schreiben schöner, die sprechen besser als ich und es ist ein bisschen peinlich, also ich muss auch lernen. Also andere Kinder, die hier auch sind, sind zum Beispiel, ich habe eine Freundin, die kommt aus Marokko, USA, Italien, Israel, wer noch, Litauen, Bulgarien, das noch ein paar von Russland hier und Frankreich und mehr, aber ich kann nicht alle aufzählen.
2: Unter den Teilnehmern des Projekts Freundeskreis im Kinderzentrum Olyonok waren auch junge Menschen aus den USA, Tunesien, Marokko, dem Libanon, Frankreich, Italien, der Türkei und anderen Ländern. Sie alle waren mit ihrem Aufenthalt im Ferienlager zufrieden und erzählten von den neuen Sprachen und Freunden, die sie kennengelernt hatten.
4: Mir hat die Atmosphäre im Lager gefallen. Hier sind alle sehr freundlich. Mir gefallen die Aktivitäten, die hier stattfinden. Wir malen, besuchen Kurse. Außerdem lesen wir Bücher in der Bibliothek, gestalten Plakate, singen Lieder. Es gibt viele interessante Dinge zu tun.
1: Von Olyonok habe ich die allerbesten Eindrücke mitgenommen. Seit ich hier angekommen bin, habe ich in nur ein paar Tagen schon so viele Eindrücke gesammelt. Ich werde sie lange nicht vergessen. Ich komme jedes Jahr nach Russland, aber in Olyonok bin ich zum ersten Mal. Was die russische Kultur angeht, sind das natürlich die Küche und die Volkstänze. Die Eindrücke haben meine Erwartungen übertroffen. Alles ist einfach super. In unserer Gruppe sind Leute aus vielen verschiedenen Ländern dabei. Aus Amerika, aus Belgien, glaube ich, aus Italien und aus Frankreich. Das heißt, ich habe sehr viele Freunde, die praktisch alle aus verschiedenen Ländern kommen.
5: Hier ist es wirklich toll. Es gibt hier viele junge Leute aus verschiedenen Ländern und alle verstehen sich gut. Und das ist wirklich toll. Wörter in verschiedenen Sprachen zu lernen, Neues über verschiedene Länder und Kulturen zu erfahren und zusammenzuleben. An der russischen Kultur gefallen mir Museen und Theater besonders gut. Ich habe sehr viele Leute kennengelernt. Wir haben uns gut verstanden. Ich habe andere Leute aus Italien kennengelernt, die ich vorher noch nicht kannte, aus anderen Städten, aus Deutschland, einige aus Russland. Es sind sogar welche aus Moskau hier. Und aus vielen verschiedenen Ländern, sogar aus Europa, aus Griechenland und der Türkei.
2: Der Direktor des russischen Kinderzentrums Olyonok, Alexander Cheus, erklärte, dass die Kinder im Ferienlager den Dialog und die Zusammenarbeit lernen, was in der heutigen Welt von großer Bedeutung sei.
1: Die wichtigste Erkenntnis unseres internationalen Camps ist, dass wir uns um echte Freundschaften bemühen und davon sind die Kinder voll und ganz überzeugt. Sie erweitern ihren Horizont, was das Land betrifft, in dem sie sich befinden.

0: und hinsichtlich der Länder, aus denen die anderen Kinder kommen. Das heißt, wenn man sich von Angesicht zu Angesicht unterhält, ist es im Grunde unmöglich zu lügen. Und die Kinder lernen im Austausch miteinander die wichtigste Lektion, dass man Freundschaften schließen, zusammenarbeiten und gemeinsame Pläne schmieden muss, zum Wohle der Entwicklung jedes Volkes und jedes Landes, aus dem die Kinder stammen, die zu uns gekommen sind.
1: Am 7. August endet die Amtszeit des amtierenden kolumbianischen Präsidenten Gustavo Petro. In einem Interview mit RT zog die Außenministerin des Landes, Rosa Yolanda Villavicencio, die innen- und außenpolitische Bilanz der Regierung von Präsident Petro.
2: Die Regierung von Präsident Gustavo Petro, die Regierung des Wandels, hat riesige Arbeit geleistet, um die außenpolitischen Beziehungen zu diversifizieren, eine gewisse Isolation innerhalb der westlichen Hemisphäre zu überwinden und die Beziehungen zur Europäischen Union sowie vor allem zum globalen Süden zu stärken, zu den Ländern im westlichen Teil der Karibik. Wir haben in dieser Region 3 Botschaften eröffnet, sowie zu den Ländern Afrikas, darunter Algerien und die Maghreb-Staaten, aber auch zu einer Reihe von Staaten im Nahen Osten. All dies hat uns deutlich gezeigt, dass wir sowohl bei der Stärkung freundschaftlicher Beziehungen zu anderen Völkern, Kulturen und Zivilisationen, als auch im wirtschaftlichen Bereich sehr greifbare Ergebnisse erzielt haben. Wir haben das Handelsvolumen gesteigert und waren zudem erfolgreich bei der Unterstützung unserer im Ausland lebenden Landsleute.
3: Das kolumbianische Verteidigungsministerium und das Außenministerium haben erhebliche Anstrengungen unternommen, um die notwendigen Informationen an Familien weiterzugeben, deren Kinder, Neffen oder andere Verwandte Ziel von Anwerbungsversuchen werden könnten. Es ist wichtig, dass sich die Menschen der Gefahren bewusst sind, die mit der Entsendung in ein Kriegsgebiet und der Teilnahme am Krieg verbunden sind, und dass sie verstehen, zu welchen Täuschungsmanövern die Anwerber greifen. Leider handelt es sich, wenn auch nicht in allen Fällen, oft um sozial benachteiligte Familien, für die die versprochene Vergütung die einzige Überlebenschance darstellt. Genau aus diesem Grund setzen wir uns weiterhin für die Wahrung des Friedens ein, damit diese Prozesse direkt vor Ort gestärkt werden, illegale wirtschaftliche Aktivitäten legalisiert werden und sich für junge Menschen andere Möglichkeiten eröffnen. Dann werden sie aufhören, einen Weg einzuschlagen, der zunächst einfach erscheint, sie aber letztendlich in den Tod führen kann. In den Vereinigten Staaten gilt der Aufenthalt im Staatsgebiet ohne ordnungsgemäße Papiere als Straftat, während er in vielen anderen Staaten als Ordnungswidrigkeit eingestuft und beispielsweise mit einer Geldstrafe geahndet wird. Im Falle einer Abschiebung werden die Betroffenen zudem nicht in Ketten und Handschellen transportiert. Nach dem Amtsantritt von Donald Trump als US-Präsident im Januar 2025 weigerte sich Gustavo Petro kategorisch, eine solche Praxis hinzunehmen. Deshalb haben wir die Landung eines Flugzeugs nicht genehmigt, in dem sich die Abgeschobenen unter solchen Bedingungen befanden. In der Folge gelang es uns, mit der amerikanischen Seite zu vereinbaren, dass für die Rückführung kolumbianischer Staatsbürger Flugzeuge der kolumbianischen Luftstreitkräfte eingesetzt werden. Die Initiative Amerikas Schutzschild hat äußerst wenig mit der Bekämpfung des Drogenhandels zu tun, während die Regierung des Wandels ihre Wirksamkeit in diesem Bereich bereits unter Beweis gestellt und konkrete Ergebnisse erzielt hat. Amerikas Schutzschild erscheint eher als ein ideologisches Projekt, das darauf abzielt, Kräfte zu bündeln, die auf internationaler Ebene einseitige Ansätze vorantreiben. Es handelt sich um einen eher militaristischen Ansatz, der die roten Linien überschreitet, die die Menschheit zur Achtung der Souveränität und Unabhängigkeit der Völker festgelegt hat.
1: Und nun zu den weiteren Nachrichten, kurz und bündig. Ein sich rasch ausbreitender Waldbrand fegte am Freitag über den Berg Poikilo am westlichen Rand von Athen hinweg und zwang die Anwohner zur Evakuierung. Berichten zufolge wurden insgesamt 108 Feuerwehrleute, 27 Fahrzeuge und 6 spezialisierte Bodenteams eingesetzt, unterstützt von 5 Flugzeugen und 6 Hubschraubern. Die Behörden ordneten die Evakuierung der umliegenden Gebiete an. Das Feuer brach aus, während in Griechenland weiterhin eine sehr hohe Waldbrandgefahr herrschte. Starke Winde und trockene Vegetation schürten Dutzende von Bränden im ganzen Land. Ja, das ist schön.

Auch im Nordosten Portugals kämpfte die Feuerwehr gegen einen riesigen Waldbrand. Die Aufnahmen zeigen, wie dichter Rauch über der Region aufsteigt, während Löschflugzeuge das Feuer aus der Luft bekämpfen. Am Boden arbeiten Einsatzkräfte am Rand des Brandgebiets. Mehrere Ortschaften wurden evakuiert oder unter Ausgangssperre gestellt, als das Feuer vorrückte. 5 Menschen erlitten leichte Verletzungen, darunter 3 Feuerwehrleute und ein Polizist. Mindestens 21 Häuser und mehrere andere Gebäude wurden beschädigt. Laut offiziellen Einschätzungen hat das Feuer rund 15.000 Hektar Weinberge, Olivenhaine und Wald zerstört.

Bei Untersuchungen auf einer riesigen, mutmaßlich illegalen Mülldeponie in Ranskill wurden Dutzende von Chemikalien nachgewiesen, was Befürchtungen hinsichtlich möglicher Risiken für Anwohner und Wildtiere schürt. Eine von Sky News in Auftrag gegebene unabhängige Untersuchung identifizierte 49 Chemikalien in Wasserproben von der Deponie. Das macht sie zur schmutzigsten Mülldeponie von den drei untersuchten. Das Gelände liegt in der Nähe von zwei Naturschutzgebieten und enthält schätzungsweise etwa 55.000 Tonnen Gewerbeabfälle. Das waren die TD-Nachrichten. Anschließend kommt hier die Sendung Russland danach. Ich bin Wladimir Iwanow und um 19 Uhr wieder für Sie da. Bleiben Sie dran.

0: Nastja, ein Angriff. Ich habe Angst, Nastja. Ich wurde getroffen, Nastja. Ich liege unter Trümmern. Nastja, hilf mir.
1: Die ersten Explosionen. Ich hörte ein Mädchen schreien. Unter den Trümmern hier liegt ein Mädchen. Bitte, holt sie raus.
2: Überall war Blut. Kinder, die bluteten und weinten und schrien. Sie schrie und lief nach draußen. Dort war ein Junge, er legte seine Arme schützend um sie. Sie sagte, Mama, er hielt mich fest und küsste mich auf die Stirn.
0: Wer so etwas tut, ist die Saat des Teufels. Aber wir Russen, glauben an Gott. Wir sind Christen.
3: Es ist eine Katastrophe, eine wirkliche Katastrophe. Kein Kind sollte sterben müssen.
4: In späten 1990er Jahren träumten Alexander Bogatyrov und Galina Kravchenko, beide Tänzer am Bolschoi-Theater in Moskau, von einem Projekt, welches die Kunst der russischen Ballettschule im Ausland populär machen sollte.
5: Das Ziel der Bolschoi-Theaterschule war neben der Verbreitung der russischen Ballettkunst vor allem die Heranbildung von Bürgern und die Ausbildung von Fachleuten.
4: Alexander Bogatyrov und Galina Kravchenkes Traum von einer Ballettschule im Ausland erfüllte sich in der brasilianischen Stadt Joinville.
6: Ich möchte eine Tänzerin sein, die auch jene bezaubert, die von Ballett nichts verstehen.
7: Ich denke, dass das Ballett mir eine großartige und aufregende Zukunft bieten wird.
8: Ich möchte ins Ausland gehen und berühmt werden.
9: Russland war mein größter Traum. Nach dem Schulabschluss ging ich zum Bolschoi-Theater in Moskau. Als ich den Ort betrat, dachte ich, das ist es, was ich machen will.
10: Ballett ist Liebe. Hier gehöre ich hin. Ich sehne mich nach dem Applaus. Ich sehne mich nach der Bühne.
11: Эти русские мальчики не меняются. Война, революция, русская рулетка. Умереть, пока не успел состариться. В 19-м, 20-м, 21-м веке.
12: Wenn man ununterbrochen arbeitet, spielt es keine Rolle, welche Qualifikationen man hat. Die Leute werden sowieso müde. Minenexplosionstraumata sind vorherrschend.
13: Man hat uns sozusagen gezielt mit Mörsergranaten beschossen. Ich wurde dabei leicht an den Beinen getroffen.
12: Die Einstellung der Bewohner zu uns ist im Prinzip positiv. Wir haben keine Feindseligkeiten im Umgang mit ihnen festgestellt.
14: Ich danke Ihnen allen. Auf Wiedersehen.
12: Ein Menschenleben ist ohnehin unbezahlbar. Deshalb behandeln wir, wenn wir arbeiten und zu helfen versuchen, jeden Patienten individuell. Wir setzen unser Wissen ein, um Leben zu retten.
15: Die ukrainische Regierung ermordet im Donbass seit 8 Jahren ihr eigenes Volk. Es ist erstaunlich, dass die westlichen Medien nicht darüber berichten und 8 Jahre lang nicht darüber berichtet haben.
16: Ich bin seit 5 Minuten hier und in nur 5 Minuten habe ich erfahren, dass die ersten Leichen, die gefunden wurden, enthauptet waren.
15: Ist es das Risiko wert? Viel hängt davon ab, wie man diese Frage beantwortet. Man tut das alles, weil man es tun muss, weil man die Pflicht hat, es zu tun.
17: Der Informationskrieg. Fast alle unabhängigen Journalisten, die aufdeckten, dass die NATO und die USA für die Eskalation der Situation in der Ukraine zu einem militärischen Konflikt verantwortlich waren, fielen ihm zum Opfer.
16: Wir werden diesen Krieg so lange fortführen, wie wir wollen. Und wir werden bis zum letzten Ukrainer kämpfen. Genau das ist die ganze Zeit im Donbass passiert. Das sind keine Objekte, das sind Menschen. Deshalb tue ich, was ich tue. Deshalb bin ich hier.
18: Propeller frei.
19: Man muss nur so schnell und so tief wie möglich zwischen zwei Pylonen hindurchfliegen.
20: Nur anfangs fühlte es sich ziemlich extrem an. Es ging schnell, rein und raus und wieder raus. Es ist hart, härter als letztes Jahr, aber aufregend.
21: Man braucht wirklich schnelle und präzise Rollen, um die Tore zu schaffen.
19: Russische Luftrennen sind extreme Wettkämpfe. Wer es schafft, auf einer bestimmten Strecke zwischen den Pylonen in der schnellsten Zeit durchzufliegen, gewinnt.
22: Heute ist alles virtuell. Wir holen die Leute in die Realität zurück, wenigstens ein bisschen. Zu fühlen, die Geräusche zu hören, es mit eigenen Augen zu sehen.

0: Der Westen versucht, Russland zu canceln. Ein ganzes Land aus der globalen Wirtschaft, Politik, Sport, Kultur und so weiter zu streichen. Und die Menschen dadurch zu bestrafen, dass namhafte Unternehmen das Land verlassen. Allerdings hat er nicht bedacht, dass genau das die Menschen zusammenschweißt und für russische Unternehmen ein wahres Geschenk ist. Stichwort Importersetzung. Wir sind hier am ehemaligen McDonald's, das ziemlich schnell zu Fußneue Deutschka geworden ist. Und wir schauen jetzt und probieren, was sich dort verändert hat oder auch nicht verändert hat. Der Rückzug von McDonald's war sicherlich einer der auffälligsten. Zu Beginn des Jahres 2022 gab es 720 Restaurants des amerikanischen Riesen in 62 Regionen Russlands. Aber es dauerte nicht lange, bis man darüber hinweg war. Kurz nach der Ankündigung, dass McDonald's Russland verlässt, wurde bekannt, dass die gesamte Fastfood-Kette weitergeführt wird. Nur unter einem anderen Management und mit dem neuen Namen, der so viel Aufsehen erregt hatte. Lecker und Punkt. Überraschenderweise sind die meisten der alten Positionen auf der Speisekarte geblieben, weil fast alle Lieferanten bis zu 99% bereits in Russland waren. Dennoch ist das Unternehmen weiterhin auf der Suche nach neuen Partnern, um eine Situation wie im Juli zu vermeiden, als die Pommes plötzlich verschwunden waren, weil die weltweit größten Hersteller sich weigerten, sie nach Russland zu liefern. Als wir zu Besuch kamen, war mit den Pommes alles bereits wieder in Ordnung, sodass wir sie probieren konnten. Einige Leute schimpfen über den neuen McDonald's, andere sehen keinen Unterschied. Schauen wir mal.
1: Ist bloß nicht meine Pommes.
0: Komm, probieren wir.
1: Und, wie schmeckt's?
0: Naja, die Kartoffeln sind ungefähr gleich. Das hier ist doch absolut ikonisch, oder? Burger.
1: Es ist im Grunde genommen alles wie früher.
0: Naja, nicht viel anders. Kein großer Unterschied, oder? Und man hat sich solche Sorgen gemacht, als große ausländische Unternehmen begannen, Russland zu verlassen.
1: Nun, viele machen sich noch immer Sorgen.
0: Naja, abgesehen von persönlichen Sachen wie Klamotten, Schuhen, Kosmetik oder Restaurants, redet irgendwie jeder von Ersatzteilen.
1: Ich weiß nicht, was du mit persönlich meinst.
0: Von Autos.
1: Aber über die Kleidung brauchst du dir überhaupt keine Gedanken zu machen. Vielleicht weißt du es nicht, aber es gibt auch russische Marken, die cool sind. Vielleicht sind sie nicht so berühmt, aber nur weil du sie nicht kennst.
0: Ich weiß nicht.
1: Heißt das nicht, dass es keine gibt? Und zweifelst du etwa an der russischen Autoindustrie? Ich schlage dir ein Abenteuer vor. Wir nehmen ein Auto aus einheimischer Produktion und fahren nach Dagestan. Der Endpunkt ist die Sulak-Schlucht. Und auf dem Weg dorthin schauen wir bei russischen Unternehmen aller Art vorbei, um zu sehen, wie es ihnen geht.
0: Importersetzung?
1: Ja, Importsubstitution.
0: Interessant, aber auch ein bisschen beängstigend.
1: Bist du etwa eine Spaßbremse?
0: Wieso bin ich lahm? Ich habe praktisch in einer Minute zugestimmt, mit dir zu fahren.
1: Ich habe nicht gemerkt, dass du zugestimmt hast. Wenn du zustimmst, musst du meine Hand schütteln. Wir machen Zwischenstopps, genießen die Reise und die einheimische Küche.
0: In Ordnung, aber unter einer Bedingung. Wir beginnen mit dem, was am meisten Spaß macht. Mit Shopping der Kleidung russischer Hersteller. Und ich will, dass du auch auswählst, anprobierst und kaufst.
1: Glaubst du, dass das eine Drohung für mich ist? Ich liebe es zu shoppen. Ich werde dich noch hinter mir herziehen.
0: Wo gehen wir also shoppen?
1: Es gibt da so einen Ort. Das ist unser Paradies.
0: Mal sehen, alle leiden ja darunter, dass die westlichen Riesen verschwunden sind. Und wo man jetzt was kaufen soll. Was hast du denn an? Was ist das?
1: Ich trage ehrlich gesagt nichts Russisches, außer... Nein, nichts Russisches.
0: Lass mal schauen, was ist das?
1: Das ist aus der Türkei, das ist aus China. Englische Schuhe, die Uhr ist japanisch. Das Armband, ich weiß nicht, wo das Armband herkommt.
0: Das ist aus Holland, Spanien und die USA natürlich.
1: Aber eigentlich ist das und das aus China.
0: Naja, im Grunde ja.
1: Dein Telefon ist auch aus China, der Haargummi auch.
0: Naja, darüber lässt sich streiten. Eigentlich mag ich ja russische Marken. Hier im Geschäft sind etwa 90% davon. Lass uns also schauen, was es so gibt. Erst ich und dann du.
1: Wir haben 30 Minuten Zeit. In 30 Minuten solltest du nur unsere Marken tragen.
0: Nur russisches.
1: Nur russische.
0: Komm, nimm die Kamera, los geht's. Ich sehe schon etwas, das mir gefällt. Das ist cool. Das nehmen wir. Weiter. Die Zahl der Unternehmen, die Russland aufgrund der westlichen Sanktionen verlassen haben, geht in die Hunderte. Und der Abschied von einigen war für die Russen sehr schmerzhaft. Studien belegen, dass die Russen vor allem den Rückzug von Elektronik- und Haushaltsgeräteherstellern bedauern. gefolgt von Modemarken, Kleidung und Schuhen. Das Verschwinden von Geschäften wie H&M, Zara oder Uniqlo hat viele völlig ratlos zurückgelassen. Es gibt aber tatsächlich viele russische Marken, die modische, qualitativ hochwertige Artikel in verschiedenen Preissegmenten herstellen. Und ihre Zahl wächst stetig. Wir haben uns für einen Mehrmarkenladen mit durchschnittlichen Preisen entschieden und dort viel Interessantes gefunden. Schau, wie interessant. Das gefällt uns nicht? Oder wissen wir es noch nicht?
1: Wo willst du das denn tragen?
0: Das ist nicht wichtig, es spielt keine Rolle. Das Wichtigste ist, dass ich es haben werde. Hier, das nehmen wir. Gefällt dir das?
1: Erstmal anprobieren. Ohne Anprobe kaufen wir nichts.
0: Okay, das war's.
1: Du kannst mir etwas von dem Zeug geben. Nimm das hier, ich kann damit noch nicht rumlaufen. Und das hier auch. Wo willst du das überhaupt anziehen? Beim Karneval?
0: Wir schauen erstmal. Ich bin nur neugierig. Ich bin ein Mädchen, ich will überall hingehen. Ich möchte nach Dagestan und in Clubs in Moskau gehen. Wir werden alles finden. Oh, Schuhe. Schuhe. Schau, wie hübsch. Wozu brauchen wir all das transatlantische und europäische Zeug? Hier, schau.
1: Was hast du noch mal an? Du hast noch 15 Minuten Zeit.
0: Ich habe hier irgendwo einen Rock gesehen. Ich will das. Ich bin gleich wieder da. Das war's. Das ist erstmal genug. Ich nehme es und dann drehen wir noch eine Runde.
1: Willst du damit sagen, dass das dein erster Durchlauf war?
0: Das ist der erste Durchlauf. Los, das nehmen wir.
1: Kannst du mir sagen, wie viele Durchläufe du machen willst?
0: Jetzt habe ich eher elegante Sachen ausgewählt, würde ich sagen. Nun brauchen wir praktische Dinge für die Reise. Schauen wir hier. Hier ist ein anderer Teil des Ladens. Eher sportliche Sachen. Los, schauen wir, was es gibt.
1: Na, vielen Dank auch.
0: Wir müssen etwas Russisches tragen. Das können wir doch nicht.
1: Ich weiß, wohin ich gehen will.
0: Cool.
1: Schau mal, hier ist jemand mit einer Gitarre. Rhythmik steht da drauf. Ich bin fertig. Ich bin da mal weg.
0: Brauchst du nichts mehr?
1: Socken.
0: Übrigens, Russen machen sehr gute Socken, finde ich, mit Humor.
1: Und was machen Russen schlecht? Wir können sehr gute Raketen bauen.
0: Raketen, Socken.
1: Du brichst gleich zusammen unter dem Gewicht.
0: Deine Wahl? Wunderschön.
1: Ja?
0: Ich mag es.
1: Ich mag auch die Sportsachen der Firma Sport mit dem Wort Sport drauf. Ich habe nie Chucks gehabt.
0: Wie meinst du das?
1: Ich habe in meinem Leben noch nie Chucks getragen.
0: Und wie lebst du?
1: Ich habe immer Sneakers, normale Schuhe und Schlittschuhe getragen.
0: Dann solltest du hier mit unserer Produktion anfangen. Ich sage dir, die hier sind gut. Nimm die.
1: Der Mann, der die Chucks verkauft, ist nicht aufzutreiben. Wir drehen uns hier im Kreis. Er verkauft jemandem ausländische Ware.
2: Ich habe gerade gesagt, dass ich Shopping nicht mag. Und jetzt habe ich das hier in den Händen. Also ich kann es kaum tragen. Auf ans Probieren.
0: Okay, jetzt hole ich mir noch mehr, ja?
1: Stopp!
0: Bis später.
1: Meine Sachen habe ich in der linken Hand.
0: Oh, nimm das bitte für mich. Das ist schön. Sieh dir das mal an.
1: Sehr hübsch.
0: Hübsch?
1: Sehr gut. Sehr hübsch. Nein, nein, nein. Lass uns gehen. Nein, auf geht's.
0: Also gut. Lass mich dir helfen. Das geht so doch nicht.

0: so ein sehr wichtiger Moment. Wir suchen das Auto aus, mit dem wir uns auf unsere lange Reise begeben. Es muss natürlich ein russisches Auto sein. Hier sind welche von einer Marke mit einem sehr patriotischen Namen. Und ich bin schon gespannt, was die so zu bieten haben. Ich bin ja in Deutschland aufgewachsen. Wir hatten immer nur deutsche Autos. Also ja, jetzt werden wir sehen, was die russischen Autobauer so drauf haben.
1: Fährt dieses Wetterdach aus?
2: Ja, es ist mechanisch.
1: Ist es für Regen oder Sonne gedacht?
2: Es ist für alles.
3: Hallo.
1: Margot, Viktor.
3: Hast du dich schon entschieden?
1: Ja, das hier.
2: Der gesamte Strom kommt hier von einer Batterie, die über einen Wechselrichter gespeist wird. Der Strom wird von der Solarplattform auf dem Dach bezogen. Die Energie wird dem Generator des Fahrzeugs entnommen und der Strom kann auch von außen kommen. Der wichtigste Raum ist genau hier.
3: Das sieht schön aus.
2: Nun, das Wichtigste bei diesen Autos ist die Geländegängigkeit. Sie haben 4x4 Allradantrieb und sich für den Einsatz in den Teilen Russlands konzipiert, wo es keine Straßen gibt.
3: Das heißt, die Deutschen bauen sowas nicht, weil es für sie irrelevant ist?
2: Für sie ist das nicht relevant, da sie hauptsächlich Autobahnen haben. Und hier können 5 Personen in der Kabine mitfahren. Die Reise beginnt in dem Moment, in dem man sich auf den Weg macht. Und das Wichtigste auf diesem Weg ist die Kommunikation.
1: Ich habe es dir gesagt, Margot, und du hast es mir nicht geglaubt. Das Wichtigste ist die Kommunikation. Aber ich werde nicht reingehen, da ist es sehr eng.
2: Die Stabilisatoren werden deaktiviert, das Chassis wackelt und das Modul wird reduziert.
1: Man knallt hier während der Fahrt aber nicht gegen verschiedene Ecken, oder?
2: Nein, hier darf man sich während der Fahrt nicht aufhalten.
1: Hier muss man also zur Strafe schlafen, also wenn sich jemand daneben benimmt.
3: Es ist wie ein 5-Sterne-Hotel. Schau dir die Polsterung an. Gemütlich. Cooles Auto, ich mag es. Aber Ilja, wir wollten doch in die Berge fahren. Ich habe ein bisschen Angst, mit so einem Auto in die Berge zu klettern.
1: Auch in die Berge, ja. Mich stört eher die Tatsache, dass es schwieriger wäre, in der Stadt zu parken. Und wir fahren erst einmal durch Städte.
3: Hier, schau dir das an. Ich mag das hier. Wie gefällt es dir?
1: Nicht schlecht.
3: Hübsch.
1: Durchaus.
3: Wäre das was für uns? Was glauben Sie?
2: Ja, das würde passen, aber dieses ist leider schon reserviert. Es wird morgen abgeholt. Für Sie habe ich das gleiche Modell vorbereitet, von derselben Klasse. Schön, aber in einer anderen Farbe. Und dieses Auto wird für Sie vielseitig einsetzbar sein, sowohl für Fahrten in der Stadt als auch in den Bergen und...
1: Und Margot kann kein Auto mit Gangschaltung fahren.
3: Ich weiß, wie mein Auto fährt. Ich bin aus Deutschland. Mit Automatikgetriebe.
1: Ich bin natürlich überrascht, ehrlich gesagt. Aber wir werden sehen. Wir müssen etwa 6000 Kilometer damit fahren.
3: Deshalb werden wir Viktor hierher setzen. Er wird dir zeigen, was du tun musst, aber ich werde auch fahren. Brauchst du mir nicht?
1: Ja, natürlich wirst du fahren, Margot.
3: Natürlich werde ich.
0: Eigentlich will er ja, dass ich auch fahre, aber ich habe einen deutschen Führerschein, das weiß er nicht. Ich weiß also gar nicht, ob ich hier fahren darf. Das klären wir noch. Und dann werden wir sehen, ob ich da auch hinterm Steuer sitze oder nicht.
2: Viele elektronische Assistenten, Berganfahrhilfe. Der Verbrauch liegt hier bei 12 bis 15 Litern.
1: 92 Benzin?
2: 95.
1: Wie hoch ist die optimale, komfortable Geschwindigkeit auf der Autobahn?
2: 100 bis 105.
1: Und das ewige Klischee, dass russische Autos unzuverlässig sind?
2: Wie viele tausend Kilometer hat dieses Auto zurückgelegt? 42.000. Es ist bis zur Kula-Halbinsel gefahren, auch auf die Fischer-Halbinsel und auf die Sredni-Halbinsel. Keine einzige Panne.

So begann unsere Reise. Wir sollten mehr als 6000 Kilometer über Autobahnen, Städte, Dörfer, Wälder, Berge, Steppen und unwegsames Gelände zurücklegen. Unser Land von innen sehen, Bergstätten und riesengroße Unternehmen besuchen. Uns mit Ministern und Lkw-Fahrern, Fabrikdirektoren und Anwohnern treffen. Das Auto und uns selbst auf die Probe stellen. Unter freiem Himmel und in den besten Hotels übernachten. Wenig schlafen, viel lachen. Die Probleme sehen, aber auch das enorme Potenzial unseres Landes.

Wir freuen uns, Sie in unserem improvisierten Kino zu begrüßen. Wir sind im ganzen Donbass unterwegs, um Dokumentarfilme zu zeigen, die hier aufgenommen wurden.

0: Vor dem Reichstag stehen sowjetische Kriegsberichterstatter. Und hier steht mein Vater. Dass mein Vater der bedingungslosen Kapitulation beiwohnen konnte und dann Teil der Berichterstattung über die Nürnberger Prozesse war, ist der ganze Stolz unserer Familie.
1: Es waren die westlichen Mächte, die eine politische Verurteilung der Nazi-Kriegsverbrecher anstrebten. Sie wollten Erhängungen und Erschießungen hierfür und dafür beschließen und das ohne jeden Gerichtsprozess.
2: Stalin sagte, dass wenn wir sie nicht vor Gericht stellen, man uns das als Schwäche auslegen würde.
3: Am 20. November 1945 begann der Nürnberger Prozess. Noch nie hatte es in der Geschichte etwas dergleichen gegeben. Auf der Anklagebank saß die Spitze des NS-Staats.
2: Zum ersten Mal in der Menschheitsgeschichte mussten sich Verbrecher, die sich eines ganzen Staates bemächtigt und diesen als Instrument für ihre monströsen Verbrechen missbraucht hatten, vor Gericht verantworten.
4: Das war eine Verurteilung des Nationalsozialismus, die weit über den Rahmen eines einzelnen Staates hinausging.
1: Hier wurden die Kriegsverbrecher erstmals vor Gericht gestellt. Das war ein Prozess von fundamentalem Charakter.
5: Die Völker der Erde klagten den Faschismus an.

0: Das Orchester war verschwunden, spurlos verschwunden.
1: 90 Musiker, eine phänomenale Besetzung.
2: Sie dachten, sie würden die Truppen aufmuntern. Dann wurden ihnen ihre Instrumente weggenommen. Und stattdessen bekamen sie Gewehre.
3: Ihnen war bewusst, dass das ganze Land in Lebensgefahr schwebte.
4: Von den 12 Divisionen wurden 10 aufgerieben. Diese Streitmacht konnte nur durch die Kraft des Geistes besiegt werden.
5: Uns wurde klar, wenn nicht wir, wer wird unser Vaterland sonst verteidigen?
4: Wir müssen die Erinnerung daran für immer bewahren und ehren.

0: Das staatliche Blasorchester des Kremls bereitet sich auf einen ganz besonderen Auftritt vor. Ein Konzert ohne Publikum, zu Ehren der Gefallenen. Hier, auf dem Feld der Erinnerung nahe Wjasma, liegen die unbekannten Soldaten, die im großen Vaterländischen Krieg gefallen sind. Unter ihnen sind auch Musiker des staatlichen Blasorchesters der Sowjetunion. Hier, nahe Wjasma, sind die meisten der Musiker ums Leben gekommen.
1: Wir spielen vier Takte vor der ersten Figur.
0: Die Heldentaten der Musiker haben erst vor kurzem große Bekanntheit erlangt. Das Orchester war jahrzehntelang in Vergessenheit geraten und es erforderte enorme Anstrengungen, ihre Geschichte zu rekonstruieren. Wir wissen so wenig über sie. Wir können nicht einmal mit Sicherheit sagen, wo oder wie die meisten Musiker starben. Wir kennen auch nicht die Namen aller gefallenen Orchestranten. Aber wir müssen uns an ihr Heldentum erinnern und dürfen niemals den schrecklichen Preis vergessen, den der Sieg uns gekostet hat.
2: In der Armee ist das Erscheinungsbild von größter Bedeutung. Eine schlampige Uniform kann dir zusätzliche Aufgaben einbringen. Knöpf sie richtig zu. Leg das Gewehr ab und bring deine Uniform in Ordnung.
3: Noch einmal. Zieh sie aus. Falte sie so und zieh sie dann an. Verstanden? Je zäher der Soldat, desto tiefer zieht er seine Feldmütze über die Augenbrauen. Nur Romantiker und Komiker tragen sie nach hinten gekippt. Und dann liegen sie in der kalten Erde.
0: Das ist gelebter Geschichtsunterricht. Schüler und Studenten verbringen 2 Tage im Wald, um hautnah zu erleben, welche Strapazen die Volksmiliz und die Soldaten 1941 erdulden mussten.
2: An eurer Vorbereitung und eurer Kleidung sieht man, dass ihr eindeutig keine Soldaten seid. Ihr wisst nicht, wie man Befehle befolgt oder eine Uniform trägt. Die Mitglieder der Volksmiliz waren genau wie ihr. Manche in eurem Alter, manche älter. Viele hatten, genau wie ihr, noch nie eine Waffe in der Hand gehabt, denn sie waren Moskauer, Stadtmenschen. Sie lebten und arbeiteten in Moskau. Viele waren Künstler, Dichter, Musiker, Schauspieler. Und jetzt? Ich weiß, dass keine feindlichen Flugzeuge über uns fliegen, keine tödliche Gefahr droht, keine Minen um uns herum explodieren. Aber lasst uns trotzdem versuchen, unter diesem Regen, unter demselben grauen Himmel, unter dem auch Sie gekämpft haben, zu verstehen, wenn auch nur zu einem kleinen Teil, was Sie gefühlt haben müssen.

0: 1941. Die Wehrmacht rückt unaufhaltsam auf Moskau vor. Als Reaktion darauf beginnen sich in der Stadt Volksmilizdivisionen zu bilden. Nur jeder zehnte Milizionär wird nach Hause zurückkehren.
1: Der Krieg, der am 22. Juni begann, war ein Zusammenprall der Ideologien. Das war ein Krieg des gesamten Volkes, der jeden Menschen und jede Familie betraf. Wir alle mussten unser Vaterland und unsere Häuser verteidigen. Sieg oder Tod, es gab keinen anderen Ausgang. Ohne den Beitrag jedes einzelnen Bürgers, jedes einzelnen Menschen in unserem Land, hätte der Sieg niemals errungen werden können.
0: Der Miliz schlossen sich diejenigen an, die vom Wehrdienst befreit waren. Schriftsteller, Wissenschaftler, Musiker, Fabrikarbeiter, Diplomaten. Die meisten sind im Kampf vermisst gegangen und das Schicksal vieler ist bis heute unbekannt.
2: Ich muss diesen Umschlag finden. Darf ich? Das ist mein Schatz. Dieser Brief bedeutet mir alles. Vor dem Krieg gab es in Moskau ein bemerkenswertes Orchester, das staatliche Blasorchester der Sowjetunion, das unter großem Beifall durch das Land tourte, für den sowjetischen Rundfunk aufnahm und mit renommierten Opernsängern auf Moskaus größten Bühnen auftrat. Zu den Musikern gehörte auch mein Vater, Dmitri Grigorjewitsch Romaschkow. Als der große Vaterländische Krieg begann, meldete sich das gesamte Orchester, fast 100 Mann, freiwillig zur Moskauer Volksmiliz. Im Herbst 1941 ist das zur Miliz gewordene Orchester in den Schützengräben an der Front bei der Verteidigung Moskaus gefallen. Jahrelang habe ich jede Behörde und jedes Archiv angefragt. Die Antwort war immer dieselbe. Keine Aufzeichnungen gefunden. Die Erinnerung an dieses Orchester war einfach verloren gegangen, begraben in einem bürokratischen Labyrinth. Dmitri Romaschkow, geboren 1931. Nun, das ist der Brief, den er geschickt hat. Und ich muss sagen, dass er mir das Herz zerrissen hat. Er suchte nicht nur nach seinem Vater. Er versuchte, die Erinnerung an seinen Vater wiederherzustellen und das Vermächtnis des Orchesters.
0: Dieser Brief war der Startschuss für eine jahrzehntelange Suche. In Archiven, bei Historikern und Experten. Informationen über die Musiker waren rar. 70 Jahre lang versuchte Dmitri Romaschkow herauszufinden, was mit dem Orchester passiert war, in dem sein Vater gespielt hatte. Doch nur die Kinder der Musiker erinnerten sich noch an ihr Heldentum. Und als Jekaterina Patunina ihren Artikel über das vergessene Orchester schrieb, war das eine Sensation.
2: Hier ist dieser erste Artikel, im Kampf vermisst, aus der Erinnerung verschollen. Er zeigt nur ein generisches Bild der Volksmiliz. Hier, warum hat Moskau die Musiker vergessen, die 1941 bei der Verteidigung der Hauptstadt starben?
0: Das war das erste staatliche Blasorchester der Sowjetunion, abgekürzt das Gosduch. Nur die besten Musiker durften dort spielen. Schließlich wurde es vom renommierten Musiker und Pädagogen Wladislaw Blażewicz gegründet.
2: Er ist der Vater der russischen Blasmusiktradition. Vor der Revolution wurde der Blasmusikunterricht von ausländischen Lehrern dominiert, die ihre Methoden geheim hielten. Wladislaw Blażewicz hat Russlands eigene Blasmusiktradition von Grund auf

0: aufgebaut.
1: Blaschewitschs Arbeit hat in erster Linie die Entwicklung der Blasmusik in unserem Land geprägt. Ich habe auch verschiedene Universitäten in den USA besucht. Und auf den Tischen der Studenten und der Professoren trifft man sehr oft auf Blaschewitsch.
2: Das Blasmusikgenre erfreute sich phänomenaler Beliebtheit. Jede Fabrik, jede Kolchose hatte ihr eigenes Orchester. Aber ein professionelles Ensemble aufzubauen, das Symphonien aufführen kann, so eine Gruppe zusammenzuführen, die Finanzierung zu sichern, Instrumente und Konzertkleidung zu beschaffen, zur damaligen Zeit war das so, als würde man, ich weiß nicht, einen Flug ins Weltall organisieren.
3: Uns ist es gelungen, eine Aufnahme des staatlichen Blasorchesters aufzuspüren. Was Sie jetzt hören werden, ist Blaschewitsch Marsch, gespielt vom Gosduch-Ensemble.
2: Das Orchester bestand aus 90 Musikern. Eine absolut phänomenale Besetzung. Vorher gab es im Blasorchester nie Instrumente wie Flöten, Klarinetten oder Oböen. Und dass ein Blasorchester Tschaikowski, Bach, Haydn spielte, das löste eine absolute Sensation aus.
3: Wie die Kinder der Musiker später erzählten, meldete sich das gesamte Orchester im Juli 1941 freiwillig bei der 6. Division der Volksmiliz und zog an die Front. Doch davon gibt es keine Aufzeichnungen. Könnte ein ganzes Orchester wirklich in den Krieg gezogen sein? Die Rekrutierung der Division fand hier statt, am Moskauer Institut für Verkehrstechnik. In nur 3 Tagen schlossen sich 8.500 Zivilisten ihren Reihen an. Fabrikarbeiter, Diplomaten, Musiker, Studenten und Lehrer. Unter ihnen war auch Professor Syljows Vater.
4: Diese Alben zeigen die Kameraden meines Vaters und überraschenderweise auch seine Untergeordneten, denn er befehligte einen Zug, zu dem ein Professor mit Doktortitel und 3 Dozenten gehörten. Er selbst hatte gerade erst seinen Abschluss gemacht und war im ersten Jahr seines Aufbaustudiums. Das Leben war gut zu ihm, könnte man sagen. Er hatte erst vor kurzem geheiratet und er trat der Volksmiliz bei, in der Annahme, dass sie nur 1 oder 2 Monate weg sein würden. Doch er sollte seine Familie erst in 2 Jahren wiedersehen. Eines der großen Werke seines Lebens waren, meiner Meinung nach, die Memoiren, die er über die Volksmiliz verfasst hat. Er hatte immer ein Notizbuch dabei. Und das, obwohl er hungerte, obwohl er unter Mörserfeuer war. Und obwohl er jeden Moment hätte sterben können, das hier fängt die Essenz dieser Erinnerungen ein.

0: Grüße von OpenTX.
1: Versuchen wir es. Erstmal eine Runde.
2: Mit der militärischen Sonderoperation begann auch die FPV-Revolution. Leute bauten Drohnen in Garagen und verwendeten Komponenten, die sie bei AliExpress kauften.
3: Ohne vorherige Kontrolle und Testflug schicken wir keine Drohne an die Front. Durch die Erfahrung aus der Herstellung von Tausenden von Drohnen kann man meist schon hören, wenn etwas nicht stimmt. Wenn sie ein Paket von uns erhalten, müssen die Frontsoldaten die Geräte nur auspacken. Sie müssen den Akku nur noch einbauen. Das war's. Der Soldat schaltet die Drohne ein und los geht's.
1: Es ist eine gute Arbeitsdrohne. Genau das, was wir momentan an der Front brauchen, weil dies eine völlig neue Art von Krieg ist. Drohnen sind die Zukunft.

0: Nastja, ein Angriff. Ich habe Angst, Nastja. Ich wurde getroffen, Nastja. Ich liege unter Trümmern. Nastja, hilf mir.
1: Die ersten Explosionen. Ich hörte ein Mädchen schreien. Unter den Trümmern hier liegt ein Mädchen. Bitte, holt sie raus.
2: Überall war Blut. Kinder, die bluteten und weinten und schrien.
3: Sie schrie und lief nach draußen. Dort war ein Junge, er legte seine Arme schützend um sie. Sie sagte, Mama, er hielt mich fest und küsste mich auf die Stirn.
4: Wer so etwas tut, ist die Saat des Teufels. Aber wir Russen, glauben an Gott. Wir sind Christen.
5: Es ist eine Katastrophe, eine wirkliche Katastrophe. Kein Kind sollte sterben müssen.

Nach Ansturm auf Ceuta. Der Andrang der marokkanischen Migranten in Ceuta löste in Spanien landesweite Proteste aus. Die Einwohner des Landes sehen in dem Vorfall eine Invasion und geben der Regierung die Schuld. Indes kehren manche Migranten in die Heimat zurück, doch die Lage bleibt angespannt. Suche nach besserem Leben. Das ist tatsächlich der Grund, der die Menschen dazu bewegt, auf solche Risiken einzugehen und in ein fremdes Land einzudringen. Doch die Erwartungen zerschellen oft an der Realität. Freundschaft und Dialog, das lernen die Kinder aus fast 30 Ländern im Rahmen des Projekts Freundeskreis im südrussischen Kinderzentrum Olyonok. Die Jugendlichen werden unter anderem die russische Kultur kennenlernen können. Mehr dazu in unserer Sendung.

0: Guten Abend und herzlich willkommen bei TDE. Mein Name ist Wladimir Iwanow und los geht's wieder. Die Migrationskrise in Spanien spitzt sich weiter zu. Landesweit sind Tausende von Demonstranten auf die Straße gegangen, um gegen den Zustrom von Migranten nach Ceuta zu protestieren. Die anhaltende Krise hat bereits 67 Migranten das Leben gekostet, die bei dem Versuch, die Grenze zu überqueren, ums Leben gekommen sind. In vielen spanischen Großstädten fanden Proteste gegen Migranten statt. In Barcelona versammelten sich rund 500 Demonstranten vor dem marokkanischen Konsulat. Sie schwenkten spanische Flaggen und hielten Schilder mit der Aufschrift »Verteidigt Spanien« hoch. Einige traten gegen Polizeibarrikaden und stießen diese weg, während Polizeibeamte das Konsulat bewachten. Die Unruhen haben auch die Hauptstadt Madrid erfasst. Am Freitagabend haben sich Hunderte von Protestierenden vor der marokkanischen Botschaft versammelt. Sie skandierten Parolen, schwenkten Fahnen und reagierten emotional auf die Redner. Dabei bezeichneten sie den Zustrom von Migranten als eine Invasion und warfen der Regierung und dem spanischen Ministerpräsidenten Pedro Sánchez eine gescheiterte Außenpolitik vor.
1: Das ist eine Invasion, eine vorsätzliche Invasion, die von Sánchez akzeptiert wurde, dem größten Verräter, den Spanien je hatte, der Spanien verkauft.
2: Abgesehen von der Hilflosigkeit, nun ja, was soll ich denn sagen? Warum kommen Sie? Warum kommen Sie hierher? Sie sollten in Ihrem Land bleiben, wo Sie mit Ihrem Leben zufrieden sind und uns in Ruhe lassen.
3: Das ist der Ort, an dem ich sein muss, wenn ein fremdes Land ganz offensichtlich in die Angelegenheiten meines eigenen Landes eingreift. Und ich mache das als Patriotin, nicht nur, weil ich eine kleine Flagge trage, sondern weil ich Spanierin bin.
0: Alle Spannungen entstanden wegen des massiven Andrangs von Migranten nach Ceuta, eine spanische Exklave in Nordafrika. Den örtlichen Behörden zufolge sind dieses Mal rund 60.000 marokkanische Bürger gekommen. Als Auslöser gilt offenbar eine Entscheidung des spanischen obersten Gerichtshofs, dass über das Meer eintreffende Migranten nicht ohne ordnungsgemäßes Verfahren zurückgeschickt werden dürfen. Das spanische Innenministerium teilte mit, dass ca. 37.500 Migranten bereits wieder nach Marokko zurückgekehrt seien. Der Präsident von Ceuta, Juan Jesús Vivas, bestätigte, dass die Angekommenen die Stadt schrittweise verlassen. Er betonte aber, die Lage in Ceuta bleibe gefährlich.
1: Das Leben in dieser Stadt wurde durch den Vorfall an der Grenze beeinträchtigt, den schwerwiegendsten, den wir in unserer Geschichte erlebt haben. Seit gestern hat die Rückkehr der Menschen zufriedenstellend begonnen, doch der Prozess muss noch abgeschlossen werden. Die Stadt hat noch nicht wieder zur Normalität zurückgefunden und es ist weiterhin notwendig, ein neues Maß an öffentlicher Sicherheit aufrechtzuerhalten.
0: Vom Andrang der Migranten wurde auch die andere spanische Exklave in Nordafrika betroffen, Melilla. Die Lage war aber nicht so dramatisch wie in Ceuta. Laut Angaben der spanischen Behörden sind am Donnerstag 130 Menschen nach Melilla eingereist, darunter 84 Minderjährige. 60 Menschen mussten medizinisch versorgt werden, darunter 3 spanische Sicherheitskräfte. Die marokkanischen Sicherheitskräfte patrouillierten entlang der Küste in der Nähe von Melilla und um weitere Überfahrten zu Land und zu Wasser zu verhindern. Der zuvor geschlossene Grenzübergang Beni Ansar wird derzeit teilweise geöffnet. Auf Initiative von Italien und Dänemark wurde ein offener Brief an die EU-Führung verfasst. Die EU-Mitglieder rufen auf, gemeinsam auf den Vorfall in Ceuta zu reagieren und die Maßnahmen gegen illegale Migration zu treffen. 22 EU-Staats- und Regierungschefs unterzeichneten den Brief, darunter auch der Bundeskanzler Friedrich Merz.
1: Wir dürfen nicht zulassen, dass unkontrollierte Masseneinreisen, die Instrumentalisierung der Migration oder andere hybride Bedrohungen den Eindruck erwecken, dass eine illegale Einreise in die Europäische Union möglich ist, dass sich die illegale Einreise eines Migranten in einen legalen Aufenthalt verwandeln kann.
0: Manche EU-Mitglieder haben bereits eigenständig Maßnahmen ergriffen. Italien und Finnland bringen Spaniens Ausschluss aus dem Schengen-Raum ins Gespräch. Italienische Ministerpräsidentin Meloni erklärte, ihre Regierung sei zu außergewöhnlichen Schritten bereit, um die Grenzen und die Einwohner Italiens zu schützen. Frankreich verschärfte die Grenzkontrollen zu Spanien und stationierte zusätzliche Sicherheitskräfte, Flugzeuge und Drohnen in der Nähe der Staatsgrenze. Deutschland macht sich ebenfalls Sorgen um die Grenzkontrollen. Bundesinnenminister Dobrindt will die Binnengrenzkontrollen über den September hinaus verlängern.
1: Die Situation in Ceuta verdeutlicht die volatile Lage bei der illegalen Migration. Unsere Erfolge beim Zurückdrängen der illegalen Migration müssen erhalten und weiter ausgebaut werden. Flexible und angepasste Binnengrenzkontrollen müssen dazu weiterhin aufrechterhalten werden.
0: Bundeskanzler Friedrich Merz rief Spanien auf, die Situation in Ceuta schnellstmöglich wieder in den Griff zu bekommen. Ihm zufolge erwartet die EU, dass Marokko die illegalen Migranten unverzüglich wieder zurücknehmen werde. Die russische Außenamtssprecherin Maria Sacharowa kritisierte die Haltung der Europäischen Union und unterstrich, dass Europa selbst schuld am erbärmlichen Zustand der afrikanischen Länder sei.
2: Und ich erwarte, dass die EU und alle ihre Mitgliedstaaten ihren Verpflichtungen im Bereich der Menschenrechte nachkommen und den marokkanischen Bürgern, die in Europa nach Demokratie suchen, all das gewährt, was der Westen dem afrikanischen Kontinent über Jahrhunderte hinweg vorenthalten hat, sie in den besten Hotels unterbringt, sie verpflegt, ihre Krankenversicherungen bezahlt, ihnen Geld, Dolmetscher und Live-Übertragungen auf Deutsche Welle, France 24, RAI und so weiter zur Verfügung stellt, um die direkte Meinungsfreiheit zu gewährleisten.
0: ETH hat die Lage in Ceuta vor Ort beobachtet und versucht, die Gründe des verzweifelten Andrangs herauszufinden. Wegen der schwierigen wirtschaftlichen Verhältnisse suchen die Menschen nach einem besseren Leben. Doch die Tatsache, dass sie danach in die Heimat zurückkehren, zeigt, die Erwartungen werden von der Realität widerlegt.
1: Die Geschichte beginnt damit, dass Tausende von Migranten, Marokkaner und Afrikaner, Land und Meer durchqueren, um zum Grenzübergang in Ceuta zu gelangen. Die schwierigen wirtschaftlichen Bedingungen, unter denen die jungen Menschen leben, und die falschen Hoffnungen auf ein besseres Leben veranlassen manche dazu,

0: Bilder zu begeben.
1: Das Wiederauftreten von Massenmigration beschleunigt die Bemühungen von Rabat und Madrid im Rahmen einer dauerhaften Zusammenarbeit, die sich von einer vorübergehenden Koordinierung zu einer umfassenden Partnerschaft entwickelt, eine Vereinbarung über die Rückführung von Migranten zu erzielen.
2: Zweifellos findet im spanischen politischen System ein Kampf um die Macht statt. Und das Thema Migration könnte insbesondere für rechte Parteien zu einem nützlichen Instrument werden, um Druck auf die Regierung auszuüben und die Lage zu verschärfen. Sie behaupten, die spanischen Behörden hätten die Migrationskrise nicht in den Griff bekommen.
1: Rund um den Aufenthaltsstatus von Migranten und ihre Abschiebung dauern die gerichtlichen Auseinandersetzungen an. Vor dem Hintergrund der Kritik seitens einiger europäischer Staaten wurde erklärt, dass es sich hierbei um grausame Ausbeutung von Menschen durch Menschenhandelsnetzwerke handele.
3: Am 8. Juli 2026 fällte der oberste Gerichtshof Spaniens ein Urteil, das die sofortige Abschiebung von Migranten, den sogenannten Pushback, untersagte. Illegale Migrationsnetzwerke nutzten dies aus. Sie begannen, junge Marokkaner und Afrikaner aktiv anzuwerben und dazu anzustacheln, das Mittelmeer zu überqueren und nach Ceuta einzudringen.
1: Die Lage hat sich jedoch geändert. Es wurde ein massiver Grenzübertritt in umgekehrter Richtung verzeichnet, bei dem Tausende von Migranten bereits einen Tag nach ihrer Einreise nach Ceuta freiwillig zurückkehrten.
2: Die Europäer wollen niemanden aufnehmen. Da bleibt man lieber in Marokko. Hier gibt es keinen Rassismus. Und das Leben hier ist tausendmal besser als in Spanien.
3: Bruder, das Leben von Migranten in Ceuta oder in Spanien ist alles andere als ein Zuckerschlecken. Verstehst du? Niemand wird sie mit offenen Armen empfangen. Sie müssen ganz von vorne anfangen. Und Schwierigkeiten lassen sie hier nicht vermeiden.
1: Die Massenmigration über die marokkanische Grenze war in erster Linie eine Folge der Aktivitäten von Menschenhandelsnetzwerken und der Änderungen im spanischen Einwanderungsrecht. Der Grund für die Rückkehr der Menschen nach Marokko lag jedoch darin, dass ihre Erwartungen mit der Realität in den Ländern kollidierten, in die sie auswandern wollten. Youssef Choukri, RT Casablanca.
4: Über 100 Jugendliche aus 29 Ländern sind im Rahmen des Projekts Freundeskreis im russischen Kinderzentrum Orljonok eingetroffen. 3 Wochen lang werden die Jugendlichen mit ihren Altersgenossen aus Russland verbringen und sich mit der russischen Kultur vertraut machen. Während des Aufenthalts hat jeder Jugendliche die Möglichkeit, an Workshops in Kunsthandwerk, Musik, Tanz oder Schauspiel teilzunehmen. Außerdem wurden für die Kinder Spielplätze und ein Wanderweg eingerichtet. Auch Kinder aus Deutschland sind ins Ferienlager Orljonok gekommen. Eine von ihnen, Maria Champeau, berichtete von ihren Eindrücken vom Lager und von russischen Sehenswürdigkeiten. Sie sagt, sie habe im Orljonok viele Freunde gefunden.
5: Ich bin von Deutschland und ich bin nach Russland gekommen, weil ich habe halt zum Beispiel Red Square habe ich halt online gesehen, auf TikTok und so. Und ich fand das voll schön, also wollte ich selber anschauen. Und meine Familie ist aus Russland. Ich bin zu diesem Camp gekommen, also zu diesem Lager, weil ich wollte einfach neue Freunde machen und ich habe Sommerferien und es ist einfach langweilig daheim. Also sehr wahrscheinlich, wenn ich nach Hause gehe, werde ich weiter Russisch lernen, weil ich will auch besser Russisch können, ich will Schreibschrift können. Ich kann es, aber halt nicht perfekt und ich möchte einfach richtig schön schreiben, weil ich sehe die anderen Kinder hier, die schreiben schöner, die sprechen besser als ich und es ist ein bisschen peinlich, also ich muss auch lernen. Also andere Kinder, die hier auch sind, sind zum Beispiel, ich habe eine Freundin, die kommt aus Marokko, USA, Italien, Israel, wer noch, Litauen, Bulgarien, das noch ein paar von Russland hier und Frankreich und mehr, aber ich kann nicht alle aufzählen.
4: Unter den Teilnehmern des Projekts Freundeskreis im Kinderzentrum Orljonok waren auch junge Menschen aus den USA, Tunesien, Marokko, dem Libanon, Frankreich, Italien, der Türkei und anderen Ländern. Sie alle waren mit ihrem Aufenthalt im Ferienlager zufrieden und erzählten von den neuen Sprachen und Freunden, die sie kennengelernt hatten.
6: Mir hat die Atmosphäre im Lager gefallen. Hier sind alle sehr freundlich. Mir gefallen die Aktivitäten, die hier stattfinden. Wir malen, besuchen Kurse. Außerdem lesen wir Bücher in der Bibliothek, gestalten Plakate, singen Lieder. Es gibt viele interessante Dinge zu tun.
1: Von Orljonok habe ich die allerbesten Eindrücke mitgenommen. Seit ich hier angekommen

0: bin, habe ich in nur ein paar Tagen schon so viele Eindrücke gesammelt, ich werde sie lange nicht vergessen. Ich komme jedes Jahr nach Russland, aber in Oljonok bin ich zum ersten Mal. Was die russische Kultur angeht, sind das natürlich die Küche und die Volkstänze. Die Eindrücke haben meine Erwartungen übertroffen. Alles ist einfach super. In unserer Gruppe sind Leute aus vielen verschiedenen Ländern dabei. Aus Amerika, aus Belgien, glaube ich, aus Italien und aus Frankreich. Das heißt, ich habe sehr viele Freunde, die praktisch alle aus verschiedenen Ländern kommen.
1: Hier ist es wirklich toll. Es gibt hier viele junge Leute aus verschiedenen Ländern und alle verstehen sich gut. Und das ist wirklich toll. Wörter in verschiedenen Sprachen zu lernen, Neues über verschiedene Länder und Kulturen zu erfahren und zusammenzuleben. An der russischen Kultur gefallen mir Museen und Theater besonders gut. Ich habe sehr viele Leute kennengelernt. Wir haben uns gut verstanden. Ich habe andere Leute aus Italien kennengelernt, die ich vorher noch nicht kannte, aus anderen Städten, aus Deutschland, einige aus Russland. Es sind sogar welche aus Moskau hier. Und aus vielen verschiedenen Ländern, sogar aus Europa, aus Griechenland und der Türkei.
2: Der Direktor des russischen Kinderzentrums Oljonok, Alexander Jills, erklärte, dass die Kinder im Ferienlager den Dialog und die Zusammenarbeit lernen, was in der heutigen Welt von großer Bedeutung sei.
0: Die wichtigste Erkenntnis unseres internationalen Camps ist, dass wir uns um echte Freundschaften bemühen und davon sind die Kinder voll und ganz überzeugt. Sie erweitern ihren Horizont, was das Land betrifft, in dem sie sich befinden und hinsichtlich der Länder, aus denen die anderen Kinder kommen. Das heißt, wenn man sich von Angesicht zu Angesicht unterhält, ist es im Grunde unmöglich zu lügen. Und die Kinder lernen im Austausch miteinander die wichtigste Lektion, dass man Freundschaften schließen, zusammenarbeiten und gemeinsame Pläne schmieden muss, zum Wohle der Entwicklung jedes Volkes und jedes Landes, aus dem die Kinder stammen, die zu uns gekommen sind.
2: Am 7. August endet die Amtszeit des amtierenden kolumbianischen Präsidenten Gustavo Petro. In einem Interview mit RT zog die Außenministerin des Landes, Rosa Yolanda Villavicencio, die innen- und außenpolitische Bilanz der Regierung von Präsident Petro.
3: Die Regierung von Präsident Gustavo Petro, die Regierung des Wandels, hat riesige Arbeit geleistet, um die außenpolitischen Beziehungen zu diversifizieren, eine gewisse Isolation innerhalb der westlichen Hemisphäre zu überwinden und die Beziehungen zur Europäischen Union sowie vor allem zum globalen Süden zu stärken, zu den Ländern im westlichen Teil der Karibik. Wir haben in dieser Region 3 Botschaften eröffnet, sowie zu den Ländern Afrikas, darunter Algerien und die Maghreb-Staaten, aber auch zu einer Reihe von Staaten im Nahen Osten. All dies hat uns deutlich gezeigt, dass wir sowohl bei der Stärkung freundschaftlicher Beziehungen zu anderen Völkern, Kulturen und Zivilisationen, als auch im wirtschaftlichen Bereich sehr greifbare Ergebnisse erzielt haben. Wir haben das Handelsvolumen gesteigert und waren zudem erfolgreich bei der Unterstützung unserer im Ausland lebenden Landsleute.
4: Das kolumbianische Verteidigungsministerium und das Außenministerium haben erhebliche Anstrengungen unternommen, um die notwendigen Informationen an Familien weiterzugeben, deren Kinder, Neffen oder andere Verwandte Ziel von Anwerbungsversuchen werden könnten. Es ist wichtig, dass sich die Menschen der Gefahren bewusst sind, die mit der Entsendung in ein Kriegsgebiet und der Teilnahme am Krieg verbunden sind, und dass sie verstehen, zu welchen Täuschungsmanövern die Anwerber greifen. Leider handelt es sich, wenn auch nicht in allen Fällen, oft um sozial benachteiligte Familien, für die die versprochene Vergütung die einzige Überlebenschance darstellt. Genau aus diesem Grund setzen wir uns weiterhin für die Wahrung des Friedens ein, damit diese Prozesse direkt vor Ort gestärkt werden, illegale wirtschaftliche Aktivitäten legalisiert werden und sich für junge Menschen andere Möglichkeiten eröffnen. Dann werden sie aufhören, einen Weg einzuschlagen, der zunächst einfach erscheint, sie aber letztendlich in den Tod führen kann.
3: In den Vereinigten Staaten gilt der Aufenthalt im Staatsgebiet ohne ordnungsgemäße Papiere als Straftat, während er in vielen anderen Staaten als Ordnungswidrigkeit eingestuft
4: und beispielsweise mit einer Geldstrafe geahndet wird. Im Falle einer Abschiebung werden die Betroffenen zudem nicht in Ketten und Handschellen transportiert. Nach dem Amtsantritt von Donald Trump als US-Präsident im Januar 2025 weigerte sich Gustavo Petro kategorisch, eine solche Praxis hinzunehmen. Deshalb haben wir die Landung eines Flugzeugs nicht genehmigt, in dem sich die Abgeschobenen unter solchen Bedingungen befanden. In der Folge gelang es uns, mit der amerikanischen Seite zu vereinbaren, dass für die Rückführung kolumbianischer Staatsbürger Flugzeuge der kolumbianischen Luftstreitkräfte eingesetzt werden. Die Initiative Amerikas Schutzschild hat äußerst wenig mit der Bekämpfung des Drogenhandels zu tun, während die Regierung des Wandels ihre Wirksamkeit in diesem Bereich bereits unter Beweis gestellt und konkrete Ergebnisse erzielt hat. Amerikas Schutzschild erscheint eher als ein ideologisches Projekt, das darauf abzielt, Kräfte zu bündeln, die auf internationaler Ebene einseitige Ansätze vorantreiben. Es handelt sich um einen eher militaristischen Ansatz, der die roten Linien überschreitet, die die Menschheit zur Achtung der Souveränität und Unabhängigkeit der Völker festgelegt hat.
2: Nun zu den weiteren Nachrichten, kurz und bündig. Ein sich rasch ausbreitender Waldbrand fegte am Freitag über den Berg Poikilo am westlichen Rand von Athen hinweg und zwang die Anwohner zur Evakuierung. Berichten zufolge wurden insgesamt 108 Feuerwehrleute, 27 Fahrzeuge und 6 spezialisierte Bodenteams eingesetzt, unterstützt von 5 Flugzeugen und 6 Hubschraubern. Die Behörden ordneten die Evakuierung der umliegenden Gebiete an. Das Feuer brach aus, während in Griechenland weiterhin eine sehr hohe Waldbrandgefahr herrschte. Starke Winde und trockene Vegetation schürten Dutzende von Bränden im ganzen Land. Auch im Nordosten Portugals kämpfte die Feuerwehr gegen einen riesigen Waldbrand. Die Aufnahmen zeigen, wie dichter Rauch über der Region aufsteigt, während Löschflugzeuge das Feuer aus der Luft bekämpfen. Am Boden arbeiten Einsatzkräfte am Rand des Brandgebiets. Mehrere Ortschaften wurden evakuiert oder unter Ausgangssperre gestellt, als das Feuer vorrückte. 5 Menschen erlitten leichte Verletzungen, darunter 3 Feuerwehrleute und ein Polizist. Mindestens 21 Häuser und mehrere andere Gebäude wurden beschädigt. Laut offiziellen Einschätzungen hat das Feuer rund 15.000 Hektar Weinberge, Olivenhaine und Wald zerstört. Bei Untersuchungen auf einer riesigen, mutmaßlich illegalen Mülldeponie in Ranskill wurden Dutzende von Chemikalien nachgewiesen, was Befürchtungen hinsichtlich möglicher Risiken für Anwohner und Wildtiere schürt. Eine von Sky News in Auftrag gegebene unabhängige Untersuchung identifizierte 49 Chemikalien in Wasserproben von der Deponie. Das macht sie zur schmutzigsten Mülldeponie von den 3 untersuchten. Das Gelände liegt in der Nähe von 2 Naturschutzgebieten und enthält schätzungsweise etwa 55.000 Tonnen Gewerbeabfälle. Das waren die Tele-Nachrichten. Anschließend kommt hier die Dokumentation Die Volksmiliz, eine Melodie des Gedenkens. Ich bin Wladimir Wanow und um 20 Uhr wieder für Sie da.

0: Grüße von OpenTX.
1: Versuchen wir es. Erstmal eine Runde. Mit der militärischen Sonderoperation begann auch die FPV-Revolution. Leute bauten Drohnen in Garagen und verwendeten Komponenten, die sie bei AliExpress kauften.
2: Ohne vorherige Kontrolle und Testflug schicken wir keine Drohne an die Front.
1: Durch die Erfahrung aus der Herstellung von Tausenden von Drohnen kann man meist schon hören, wenn etwas nicht stimmt.
2: Wenn sie ein Paket von uns erhalten, müssen die Frontsoldaten die Geräte nur auspacken. Sie müssen den Akku nur noch einbauen. Das war's. Der Soldat schaltet die Drohne ein und los geht's.
1: Es ist eine gute Arbeitsdrohne. Genau das, was wir momentan an der Front brauchen, weil dies eine völlig neue Art von Krieg ist. Drohnen sind die Zukunft.
3: Vor dem Reichstag stehen sowjetische Kriegsberichterstatter. Und hier steht mein Vater. Dass mein Vater der bedingungslosen Kapitulation beiwohnen konnte und dann Teil der Berichterstattung über die Nürnberger Prozesse war, ist der ganze Stolz unserer Familie.
4: Es waren die westlichen Mächte, die eine politische Verurteilung der Nazi-Kriegsverbrecher anstrebten. Sie wollten Erhängungen und Erschießungen hierfür und dafür beschließen und das ohne jeden Gerichtsprozess.
5: Stalin sagte, dass wenn wir sie nicht vor Gericht stellen, man uns das als Schwäche auslegen würde.
1: Am 20. November 1945 begann der Nürnberger Prozess. Noch nie hatte es in der Geschichte etwas dergleichen gegeben. Auf der Anklagebank saß die Spitze des NS-Staats.
5: Zum ersten Mal in der Menschheitsgeschichte mussten sich Verbrecher, die sich eines ganzen Staates bemächtigt und diesen als Instrument für ihre monströsen Verbrechen missbraucht hatten, vor Gericht verantworten.
6: Das war eine Verurteilung des Nationalsozialismus, die weit über den Rahmen eines einzelnen Staates hinausging.
4: Hier wurden die Kriegsverbrecher erstmals vor Gericht gestellt. Das war ein Prozess von fundamentalem Charakter.
7: Die Völker der Erde klagten den Faschismus an.
4: Iranische Mode ist ein facettenreiches Phänomen.
8: Ich würde nicht sagen, dass die Mode hier zu 100% durch den Islam geprägt ist. Ich trage moderne Kleidung, die jedoch durch klassische iranische Muster inspiriert wurde. Und ja, ich trage ein Kopftuch.
4: Kann man sagen, dass die Mode im Iran auf einem Code basiert, der über Jahrtausende hinweg geschrieben wurde? Und wo finden wir den Schlüssel, um diesen Code zu entziffern?
9: Durch unser Verständnis von Anstand und Bescheidenheit haben wir Iraner ein einzigartiges Erscheinungsbild geschaffen. Wir bringen einen einmaligen, bescheidenen Stil zum Ausdruck. Eine Art bescheidene Mode.
4: Seit Jahrzehnten ist die Islamische Republik Iran das Ziel westlicher Sanktionen. Wie arbeiten Modeschöpfer unter diesen Bedingungen?
10: Für manche Leute war das komisch. Sie sagten mir, welcher Mann würde deine Kleidung kaufen wollen? Ist das überhaupt denkbar?
11: Mode im Iran ist durch eine besondere Eigenschaft geprägt. Die außergewöhnliche Fähigkeit, sich nicht nur nach vorne zu bewegen, sondern auch einen Sprung nach vorne zu wagen.
4: Man kann sagen, dass die iranische Mode keine Auseinandersetzung, sondern ein Dialog ist. Ein Dialog zwischen dem, was war, dem, woran man heute glaubt und dem, wovon man träumt.
1: Wie die meisten Volksmilizionäre hatte ich weder Decken noch einen Mantel. Manchmal wurden wir vom Regen durchnässt und froren so sehr, dass uns sogar die Knochen schmerzten.
12: Naiv wie er war, dachte er würde an der Front Brücken reparieren. Also lieh er sich in der Bibliothek sogar 10 Bücher über Brückenbau aus. Er war nämlich im Pionierbataillon. Und er trug diesen schweren Rucksack eine Woche lang mit sich rum. 2, 3, bis er ihn eines Tages einfach wegwarf.
4: Viele Musiker, wie Sylow, zogen ohne warme Kleidung für den Winter los und mussten stark unter der Kälte leiden. Aber dafür nahmen sie ihre Instrumente an die Front mit,
13: Das ist aus einem Brief des Klarinettisten Konstantin Homizki bekannt geworden.
14: Unsere Instrumente erwiesen sich hier als unnötig, also wurden sie zurück nach Moskau geschickt. Wir erhielten stattdessen ein zuverlässigeres Instrument, Gewehre, und mit diesen werden wir uns dem Feind stellen, bis er zerschlagen ist.
15: Gut, Junge.
16: Mein Vater spielte Trompete und Posaune im Orchester. Sie traten sehr oft auf. An Feiertagen spielten sie sogar auf dem Roten Platz. Ich habe geweint. Ich habe Musik schon immer geliebt, mein ganzes Leben lang. Ich weiß, dass er zur Volksmiliz gegangen ist. Ich erinnere mich auch, dass ihm angeboten wurde, zu bleiben und im Orchester der Tschaikowski-Halle zu spielen, sogar als Solist. Aber er lehnte ab. Er ging zur Miliz. Er war 30 Jahre alt. Sie mussten Moskau verteidigen.
13: Die Volksmiliz musste Verteidigungsanlagen bauen, Schützengräben ausheben, gegen Saboteure kämpfen und der regulären Armee helfen.
17: Anfangs hatten sie nur ein Gewehr und es wurde meinem Vater anvertraut. Er hat mit diesem Gewehr manchmal sogar auf Messerschmitts geschossen.
14: Die Schüsse, die ihr tagsüber gehört habt, waren keine Übungen. Das waren Kämpfe mit deutschen Fallschirmjägern. Unser Bataillon wird jetzt die Schützengräben besetzen, die wir ausgehoben haben, und wird die deutschen Invasoren abwehren.
18: Womit werden wir die Deutschen abwehren? Mit Schaufeln?
14: Wenn es sein muss, auch mit Schaufeln. Sie bekommen keinen Fußbreit.
18: Feind mit Schaufeln abwehren, zu Befehl.
14: Aus der Division wurden 300 Mann ausgewählt, die den Kampf mit den deutschen Fallschirmjägern aufgenommen haben. Die meisten von ihnen sind im Kampf mit dem starken, gut bewaffneten Feind gefallen.
19: Wir sind unweigerlich in diese Atmosphäre eingetaucht, weil man in dieser Mitte einfach gar nicht anders kann, als zu vergessen, wo man gerade ist und in welcher Zeit. Deshalb zwingt es sich einem auf, darüber nachzudenken, wie schwer sie es damals hatten und wie hoch der Preis für unseren Sieg war. Mein Urgroßvater hat auch diese Region verteidigt. Er war Artillerist und hat es ganz bis nach Berlin geschafft.
20: Eure Kommandanten werden jetzt... Hört auf mit dem Geplapper. Ist das etwa euer erster Tag in der Armee? Ihr werdet gleich die echte... Na gut, ich erzähle es euch später. Wenn der Kampfbefehl kommt, fangen sie an, sich zu drängen. Du gibst ihnen Anweisungen. Du rechts, du links. Am Anfang verstehen sie es nicht. Zweiter Trupp, wo wollt ihr hin? Nach rechts, um Gottes Willen, bewegt euch. Links, lauft nach links. Weiter nach links. Dann in Kampfformation. Dritter Trupp, vorwärts.
14: Über dem Wald tauchten Messerschmitts auf und beschossen uns mit Maschinengewehrfeuer. Wir wussten nicht, wo wir uns verstecken sollten. Noch bevor wir Gelegenheit hatten, uns von dem ersten Angriff zu erholen, kehrten die Messerschmitts zurück. Unsere Nerven lagen blank. Mit jedem Angriff überkam uns ein wachsendes Gefühl der Hoffnungslosigkeit.
13: Im September 1941 begann die Operation Taifun der Wehrmacht. Dem Plan zufolge sollte Moskau innerhalb von 6 Wochen eingenommen werden. Zu diesem Zeitpunkt waren die Volksmilizionäre bereits zu regulären Soldaten geworden. Die 6. Division der Volksmiliz wurde zur 160. Schützendivision umbenannt. Aber wir wissen bis heute nicht alles darüber, aus wem sie zusammengesetzt war. Jekaterina Krasilova beschäftigt sich mit der Geschichte der 6. Division. Sie arbeitet in den Archiven, um die Namen und Schicksale der Volksmilizionäre herauszufinden. Für sie ist das ein persönliches Anliegen. Ihr Großvater, Alexander Grigorjewitsch Krasilov, hat sich ebenfalls freiwillig gemeldet und zusammen mit den Musikern der 6. Division gedient. Er kehrte nicht nach Hause zurück.
21: Mich hat es immer gestört, dass ich fast nichts weiß. Und es war ziemlich schwer, Informationen zu finden. In unserem Geschichtsbuch aus der 10. Klasse war der Verteidigungsoperation bei Wjasma, glaube ich, nur eine Zeile gewidmet, sonst nichts. Das war eine negative Erfahrung, an die sich ungern zurückerinnert wird. Deshalb wird darüber nicht viel gesprochen. Ich hatte aus irgendeinem Grund immer das Gefühl, dass er in einem Konzentrationslager gelandet sein könnte. Das war ein unschöner Gedanke. Aber jetzt bin ich mir fast sicher, dass er Anfang Oktober bei Meutewo gefallen ist, wo sich der Stab ihrer Division befunden hat. Sie wurden dort ständig bombardiert. Das waren richtige Teppichbombardements, bei denen viele Menschen gestorben sind. Mein Großvater ist vermutlich bei einem dieser Bombardierungen gestorben. In Gedenken an meinen Großvater erstelle ich eine Liste aller Soldaten der Division, in der er gedient hat. Inzwischen haben wir fast 4000 von ihnen gefunden, obwohl die Division um die 12.000 Mann stark war.
13: Dank Jekaterina Krasilova gelang es herauszufinden, dass tatsächlich das ganze Orchester sich freiwillig gemeldet hatte. Sie hat ein Dokument aufgespürt, das Licht auf das Schicksal der Musiker wirft.
14: Doch sie hatten keine Gelegenheit, dort Musik zu spielen. Sie packten ihre Instrumente in Taschen, nähten sie zu und arbeiteten genauso wie alle anderen Soldaten.
13: Jekaterina Pertunina hat mehrere Artikel über Blaschewitschs Orchester verfasst. Sie musste dazu eine Vielzahl spärlicher und verstreuter Informationen zusammentragen, doch es ist ihr gelungen, die Erinnerung an das erste staatliche Blasorchester und an Blaschewitsch wiederherzustellen.
20: Lasst uns nun einen etwas ungewöhnlichen Marsch lesen. Seine Melodik ist auch ungewöhnlich. Wir spielen alles so, wie es aufgeschrieben ist.
13: Heute spielt das Blasorchester des Kreml zum ersten Mal den Marsch des Gründervaters des ersten Orchesters, Wladislaw Blaschewitsch. Die Geschichte des Blasorchesters wurde praktisch umgeschrieben, denn früher ging man davon aus, dass das erste staatliche Blasorchester erst 1970 gegründet wurde.
0: Erst vor kurzem ist diese ganze erstaunliche Geschichte bekannt geworden, dass das Orchester deutlich früher gegründet wurde, 1937. Dort spielten unfassbar talentierte Musiker. Die bloße Menge der Musik, die sie gespielt haben, ist selbst heute noch erstaunlich. Alle Traditionen unseres heutigen Blasorchesters haben ihre Wurzeln genau dort. Und das Niveau, diese extrem hohe Messlatte, die uns dieses Orchester bereits 1937 vorgegeben hat, wir halten sie heute aufrecht. Und hoffentlich werden wir sie sogar noch höher legen können. Ich bin froh, dass wir nicht nur diese Tradition fortsetzen, sondern auch die Erinnerung an unsere musikalischen Vorfahren bewahren können.
14: Wir sind jetzt fast alle zusammen und erfüllen unsere Pflicht als Soldaten. Wir schießen nicht schlechter als die anderen. Ich habe beim Schießen sogar die Note sehr gut bekommen. Wenn mir also ein Faschist ins Visier läuft, ist er schon so gut wie tot.
18: Wenn ich an diese Musiker und Dichter, Studenten und Professoren denke, viele von ihnen hatten davor nie ein Gewehr in der Hand gehalten. Sie hatten keine Ahnung, wie man damit umgeht. Aber manchmal kommt es mir so vor, als hätten sie in ihrer heiligen Naivität geglaubt, sie könnten den Feind allein mit ihrem Geist und ihrem Hass vernichten. Vorwärts! Wir lieben unser Vaterland so sehr und hassen den Feind so sehr, dass sie vor uns davonlaufen werden. Aber sie sind nicht davongelaufen. Das war die beste Kriegsmaschine der Welt. Die Volksmiliz ging nicht einfach an die Front. Sie landete in einem fürchterlichen Fleischwolf.
13: Die Ereignisse bei Wjasma werden oft als Fleischwolf von Wjasma bezeichnet. Dem Feind gelang es dort, 5 sowjetische Armeen einzukesseln. Dann begann das Massaker. Am 7. Oktober schloss sich der Kessel von Wjasma. Diese Kämpfe zählten zu den blutigsten des Krieges. Die meisten Soldaten und Milizionäre, darunter auch die Musiker, starben unter Bombardements oder in Gefechten mit dem Feind.
18: Hier gelang einzelnen Einheiten am 11. und 12. Oktober der Durchbruch. Ihr Durchbruch fand im Grunde genau dort statt, wo wir jetzt stehen, zwischen Bogorodizki und Obuchowo. Meine Oma erzählte mir immer, wir sahen unsere Infanteristen auf der Obuchow-Brücke, wie sie Hurra, Hurra, Hurra riefen. Sie rannten und schlüpften durch. Danach kamen die Fahrzeuge, Autos und Kanonen. Die Deutschen ließen ein paar von ihnen durch, aber dann fuhr eine andere Einheit heran. Die Deutschen beschossen das erste und das letzte Auto, sodass sich auf der Brücke ein Stau bildete. Sie sagte, alle wurden dort im Kreuzfeuer erschossen. Niemand hat es lebend herausgeschafft. Trotzdem haben unsere Truppen Obuchowo und Domanowo eingenommen. Einige Stunden lang, für 2 oder 3 Stunden, gelang es einigen unter dem Schutz der Dunkelheit durchzuschlüpfen. Aber den meisten Truppen gelang der Durchbruch nicht. Von den 12 Divisionen der Volksmiliz gingen 10 verloren. Das war der Preis an Verlusten, den die Moskauer Volksmiliz in den Kämpfen bei Wjazma zahlen musste.
13: Die Deutschen planten, die eingekesselten sowjetischen Soldaten in 3 Tagen zu vernichten. Nur 3 Tage und dann wäre der Weg nach Moskau frei gewesen. Die Deutschen planten bereits ihre Parade auf dem Roten Platz. Aber die sowjetischen Soldaten wollten nicht aufgeben. Sie leisteten Widerstand, selbst als es so aussah, als hätten sie keine Kraft mehr.

0: Der Krieg hat Syrien kolossalen Schaden zugefügt. Militante profitierten enorm von dem Konflikt. Sie beschossen die Städten, um das Ausmaß der Plünderungen zu vertuschen. Man schob alles auf den Krieg.
1: Die Gruppen begannen damit, alte Artefakte zu plündern.
0: Ich denke, eine Vase wie diese könnte auf dem Schwarzmarkt 12.000 bis 15.000 Dollar einbringen.
2: Es waren Europäer, sie sprachen Englisch.
3: Diese führen ihre Untergebenen exakt zu den Stellen der wichtigsten historischen Artefakte, die gestohlen werden sollen.
0: Der Löwenanteil dessen, was geplündert wurde, befindet sich heute entweder in Europa oder Nordamerika.
1: Viele Fundstücke aus Syrien werden auf eBay angeboten.
4: Sie trägt eine Museumsnummer. Vielleicht wurde sie aus einem Museum gestohlen.
5: Dieses Forschungsschiff ist jetzt auf einer sehr ungewöhnlichen Mission. Es soll sich einen Monat lang mit dem Eis treiben lassen.
6: Wir arbeiten in einer neuen Art von Station. Schiff und Eis, das ist unser Zuhause für die nächsten Tage, vielleicht Monate. Also macht euch bereit für die Drift.
2: Atmosphärentests der Erdoberflächenschicht, der Grenzschicht und die Ionosphäre.
5: Wir registrierten Temperatur, Salzgehalt, Druck, die Strömungsgeschwindigkeit und Richtung sowie hydrophysikalische Eigenschaften.
7: Am liebsten würde ich herumlaufen und schreien. Das Eis ist gebrochen. Da ist er. Ich sehe ihn.
8: Da vor dem Haus?
2: Auf der einen Seite waren Häuser und auf der anderen Seite die Pavillons.
5: Ich hatte keine Angst, weil ich nicht wusste, wovor.
0: Wenn man sich so die Briefe und Memoires der deutschen Soldaten ansieht, ging das vielen einfach nicht in den Kopf. Warum kämpfen sie? Warum? Wir haben einen Bunker eingekesselt. Die Garnison in diesem Bunker war dem Untergang geweiht. Also Jungs, ergebt euch und bleibt am Leben. Aber nein, sie kämpften bis zum letzten Atemzug, während wir sie bereits zerstörten und in Brand setzten. Also ja, die Deutschen konnten das nicht verstehen. Warum sollte man sein Leben so opfern? Warum nicht am Leben bleiben und seine Haut retten? Aber unsere Jungs kämpften weiter. Und nur so, nur durch dieses Blut, durch zahlreiche Verluste und große Opfer gelangten wir zu großen Siegen. Und Wjasma hat das sehr deutlich und anschaulich gezeigt.
2: Die Deutschen konnten nur für ein paar Tage aufgehalten werden. Die verzweifelt kämpfenden sowjetischen Soldaten zermürbten die Deutschen so sehr, dass ihre Offensive zum Stillstand kam. Doch diese Zeit reichte aus, um die Verteidigungslinie bei Mojaisk zu verstärken und neue Divisionen in die Nähe der Hauptstadt zu verlegen. Das rettete Moskau, kostete aber hunderttausende Menschenleben, nur wenige entkamen aus diesem Kessel. Am Ort des erfolgreichen Durchbruchs steht heute das Spaso-Bogorodski-Frauenkloster. Sein größtes Heiligtum ist eine Ikone, die basierend auf der Erzählung eines Soldaten gemalt wurde, der sich retten konnte.
9: Der Befehl zum Durchbruch sah voraus, dass sie dem Ufer des Flusses Kurjanowka folgen mussten. Aber da ist ein Sumpf, ein tiefliegender Morast. Und sie sahen, wie eine Frau mit einem Kind im Arm, mit einem dunklen Tuch auf dem Kopf, über den Sumpf geht und sie hinterherruft. Und wer sie sah, der lief ihr hinterher. Als sie stehen blieben, stellten sie fest, dass die deutsche Feuerlinie bereits hinter ihnen lag. Sie sind aus dem Kessel rausgekommen. Da wurde ihnen klar, dass das die Gottesmutter war. Sie hat sie gerettet. Diese Ikone in unserem Kloster nennt sich Odigitria Gottesmutter, der Krieger von Vjasma.
2: Im Kloster wird ständig der Namen gefallener Krieger gedacht. Manche Leute schicken Briefe mit der Bitte, ihrer Angehörigen zu gedenken. Andere kommen selbst. Viele schicken auch Fotos und Erzählungen über ihre Verwandten. All das wird im Archiv aufbewahrt, wo mehr als 90.000 Namen verzeichnet sind. Heute wurde die Liste um die Musiker des Orchesters erweitert. Jetzt wird hier auch um ihr Seelenheil gebetet.
10: Hallo, Mutter Oberin. Hallo. Wir möchten Ihnen die Namen der Volksmilizionäre übergeben, die im Oktober 1941 hier bei Vjasma vermisst gegangen sind.
9: Wisst ihr, was gut an unserem orthodoxen Glauben ist? Bei Gott sind alle am Leben. Zhukov sagte einst, wenn Vjasma nicht gewesen wäre, hätten wir vielleicht Moskau aufgeben müssen. Diese Krieger haben ihr Vaterland so aufrichtig verteidigt, dass Gott sie gesegnet hat und Moskau blieb von den Deutschen unberührt.
2: Volksmilizionäre, die wie durch ein Wunder überlebt haben, verließen den Kessel mit den Bannern der Division. Einer von ihnen, Fjodor Orlov, führte die Division nach ihrer Wiederherstellung an. Im Winter nahm sie an einer Gegenoffensive teil, die in der ersten großen Niederlage der Deutschen endete. Aus dem Kessel von Vjasma entkam auch der Schauspieler Michail Pukovkin. Er erfuhr im Filmstudio vom Ausbruch des Kriegs. Moosfilm drehte zu der Zeit gerade diese Szene aus dem Film Das Werk der Artamonovs. Doch die Dreharbeiten wurden pausiert. Es war Krieg. Pugowkin war gerade erst 17 Jahre alt. Er konnte nicht einberufen werden. Aber der junge Schauspieler meldete sich freiwillig für die 6. Division der Volksmiliz. Michail zog zusammen mit seinen zwei Brüdern und seinem Vater in den Krieg. Zurückkehren wird nur er allein.
0: Die Verluste der sowjetischen Seite während der Verteidigungsoperation bei Vjasma sind noch größer. Allein während der Operation bei Vjasma, also nach 13 Tagen der Kämpfe, gab es mehr Verluste als die Vereinigten Staaten und das Vereinigte Königreich zusammen während des gesamten Zweiten Weltkriegs erlitten. Das ist natürlich nichts, worauf wir stolz sein können, aber etwas, an das wir uns erinnern müssen. Die Volksmiliz ist Teil der historischen Tradition unseres Landes und ein Musterbeispiel für Pflichttreue und Patriotismus.
11: Alles geht zu Ende, aber Musik ist ewig. Nach einer Schlacht sehnt sich das Herz doppelt so sehr nach Musik.
12: Ich bin Choreograf, traditionelle Choreografie.
13: Ich spiele Oboe.
14: Verdiente Künstler sollten immer gut aussehen.
2: Das sind die Künstler der Luganska Philharmonie. Als die militärische Sonderoperation begann, griffen diese Tänzer, Musiker und Sänger zu den Waffen. Die Musiker kämpften gemeinsam, im selben Zug. Er erhielt sogar den Codenamen Philharmonie. Juri Latisch oder, wie ihn hier alle nennen, Onkel Jura, wurde zu ihrem Kommandanten ernannt.
11: Wir wussten das. Wer soll unser Vaterland verteidigen, wenn nicht wir? Die Stadt Kamenka liegt in der Nähe von Mariupol. Wir haben bei der Säuberung und Befreiung dieses Vororts mitgeholfen. Danach wurden wir nach Mariupol geschickt. Und in Mariupol kam der Befehl, ein 9-stöckiges Gebäude zu stürmen, in dem sich die Ukronazis verschanzt hatten. Das Schwierige war, als wir das Gebäude eingenommen hatten und nach unten in den Keller gingen. Dort waren mehr als 100 Menschen, Zivilisten, ältere Menschen, Familien mit Kindern. Es war schwer, sie da rauszuholen. All das geschah natürlich unter feindlichem Beschuss. Wir waren alle zusammen dort. Unter uns waren keine Feiglinge. Das ist das Wichtigste. Ivan, einer unserer Künstler, er ist an

0: die Front gegangen, obwohl er noch sehr jung ist. Er hatte sich sogar für Stachanow auf seinen Gewehrschaft geritzt. Er kommt selbst aus Stachanow. Für Stachanow, für das Vaterland, für Mama.
1: Wir haben uns gegenseitig Trost geschenkt und dafür gesorgt, dass niemand den Kopf hängen lässt.
2: Die Musiker haben fast ein Jahr lang gekämpft. Jetzt sind alle zurückgekehrt und bereiten sich auf ihren Auftritt vor. Aber das ist nicht einfach.
1: Im Kopf ist man immer noch dort, aber hier muss man lächeln und auftreten. Und irgendwie glaubt man nicht so wirklich, dass man wieder zu Hause ist. Aber die Choreografie und kreative Arbeit helfen dabei, sich schneller wieder zu fassen.
3: Die Jungs haben etwa ein Jahr gebraucht, um wieder in Form zu kommen. Das war ziemlich schwer. Einige hatten Gehirnerschütterungen. Einer hatte Probleme mit den Knien. Er wurde operiert und lag danach sehr lange im Krankenhaus. Aber trotzdem haben sich die Jungs erholt. Es ist klar, dass all das nicht spurlos vorübergeht. Jede Gehirnerschütterung ist, nun, wer es erlebt hat, weiß, wie das ist. Es ist sehr schwer. Besonders für einen Künstler. Wenn ein Sänger eine Gehirnerschütterung hat und singen muss, aber in seinem Kopf, alles tut ihm weh. Und der Kopf fühlt sich schwer an. Aber die Leute arbeiten trotz dieser Art von Schmerzen weiter. Wie mein Kommandant immer zu sagen pflegte, im Krieg werden wir alle durchsichtig. Und man sieht, aus welchem Holz jeder geschnitzt ist.
2: Dmitri Lufkin hat ebenfalls an der Sonderoperation teilgenommen. Er diente bei den Luftlandetruppen. Jetzt studiert er und möchte Geschichtslehrer werden.
4: Es ist wichtig, seine Geschichte zu kennen, die Geschichte seines Landes. Und ich finde es spannend, solche symbolträchtigen Orte zu besuchen. Die Kinder interessieren sich auch dafür, denn so oder so hat jeder in der Familie Eltern, Großeltern oder Urgroßeltern, die im Krieg gekämpft haben. Und ich möchte auch die Geschichte meiner Region kennenlernen. Vielleicht werde ich eines Tages selbst eine Expedition wie diese leiten, planen oder organisieren. Vielleicht gründe ich mein eigenes Suchteam, ein Zentrum oder ein Museum. Jeder möchte schließlich etwas Großes erreichen.
5: Heute hat ein Mädchen das Finale. Den Kampf selbst nicht erreicht, weil sie sich die Füße aufgeschürft hat. Natürlich ist es schlimm, dass sie sich die Füße aufgeschürft hat, aber unter anderem, durch diesen Schmerz können sie und andere, denen es hier draußen eiskalt war und so weiter, zumindest ein bisschen, zumindest ein Hundertstel Prozent davon verstehen, was unsere Soldaten und Kommandanten durchmachen mussten.
6: Als mein Mann und ich die einstigen Schlachtfelder in der Region Smolensk abfuhren, sagte ich ihm: Siehst du die Wolke da drüben? In diesem Wald, da stand die 6. Division. Wir fahren weiter und ich sage erneut: Siehst du die Wolke da? Da stand eine andere Truppe. Sie sind alle da oben. Die sehen uns und sie warten darauf, gefunden zu werden. Oder zumindest darauf, dass jemand sich an sie erinnert. Das beruhigt sie. Ich hatte nur dieses Foto dabei und auf einmal war in seinen Augen ein Lächeln. Es sah ganz anders aus, als wir gewohnt waren. Er war also dort. Danach habe ich mich etwas beruhigt. Ich hatte das Gefühl, dass er einfach froh war, dass seine Nachfahren endlich zu ihm gekommen sind und sich an ihn erinnert haben. Er hat sein Leben also nicht umsonst gelebt. Er hat seine Spur hinterlassen.
5: Trauert mit Stolz. Es geht nicht darum, Asche auf euer Haupt zu schütten. Wenn wir trauern, dann tun wir das mit Stolz, denn sie haben diesen Sieg trotz unglaublicher Entbehrungen, Schweiß und Blut errungen. Es ist immer noch ein Sieg. Am 9. Mai 1945 haben wir, und nicht die Amerikaner, die Briten oder die Franzosen, unsere Flagge über dem Reichstag gehisst. Das ist alles. Wir verbeugen uns vor der Generation der Sieger. Wir bewahren diese Erinnerung, halten sie in Ehren und geben sie an die nächste Generation weiter.
1: Ihnen war bewusst, dass das ganze Land in Lebensgefahr schwebte. Und ich glaube,
7: Das hat sie motiviert, sich freiwillig zu melden. Als ich mich fragte, was, wenn ich auch einberufen werde, sagte ich mir, ich werde gehen. Ich werde gehen und das tun, wofür ich gebraucht werde. Wenn Sie wollen, dass ich ein Blasinstrument im Orchester spiele, werde ich im Orchester spielen. Wenn Sie wollen, dass ich als Sanitäter arbeite und Verwundete trage, dann werde ich Verwundete tragen. Ich bin keine Ausnahme.

0: Es ist eine große Ehre für uns, nicht nur aufzutreten, sondern auch den Musikern Tribut zu zollen, die hier ihr Leben gaben, damit wir leben und ihre Arbeit fortsetzen können.
1: Natürlich ist es hier sehr kalt, aber dass wir uns heute daran erinnert haben, was hier 1941 geschah, ist wunderbar. Solange wir uns an sie erinnern, solange wir uns daran erinnern, was sie getan haben, ich glaube, dann wird alles gut für uns, sowohl in der Gegenwart als auch in der Zukunft.

0: Wow. RT behaupten, Händewaschen sei wenig hilfreich gegen Covid-19.
1: Wirklich.
2: Leider löste diese falsche Meldung der Bild-Zeitung zwar Emotionen, aber keinen gesunden Menschenverstand aus. Doch es war Professor Bob Arnett, der gesagt hat, Sie können sich den ganzen Tag lang die Hände waschen, doch Sie werden trotzdem das Coronavirus bekommen, wenn jemand in Ihrer Nähe hustet. Lassen Sie sich von Fakten leiten, nicht von Emotionen.
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3: Margo und Ilja machen sich wieder auf den Weg.
4: Du hast doch bestimmt irgendwas vor.
5: Ich schlage vor, wir fahren irgendwo hin. Wir waren im Sommer unterwegs, dann sollten wir auch im Winter reisen.
3: 5500 Kilometer mit dem Auto, von Moskau bis zum Baikalsee.
5: Augen zu, 2, 3.
3: Auf dem Weg dorthin erwarten Sie neue Bekanntschaften, überraschende Erkenntnisse und Abenteuer.
6: Prima, ich mache euch heute zu Knödelfeen.
4: Oh, du bist heute eine Knödelfee.
3: Das ist das wahre Russland, wie Sie es mit eigenen Augen sehen sollten.
4: Hier fängt Sibirien an.
5: Hurra!

0: Nastja, ein Angriff. Ich habe Angst, Nastja. Ich wurde getroffen, Nastja. Ich liege unter Trümmern. Nastja, hilf mir.
1: Die ersten Explosionen. Ich hörte ein Mädchen schreien. Unter den Trümmern hier liegt ein Mädchen. Bitte, holt sie raus.
2: Überall war Blut. Kinder, die bluteten und weinten und schrien.
3: Sie schrie und lief nach draußen. Dort war ein Junge, er legte seine Arme schützend um sie. Sie sagte, Mama, er hielt mich fest und küsste mich auf die Stirn.
0: Wer so etwas tut, ist die Saat des Teufels. Aber wir Russen, glauben an Gott. Wir sind Christen.
4: Es ist eine Katastrophe, eine wirkliche Katastrophe. Kein Kind sollte sterben müssen.
5: Все, что я мечтал в жизни, быть художник. Я решил учиться в Академии Репин, Ленинграду. Запоминаю леса. Собирание грибов, деревни, где я жила, Россия. А сейчас нахожусь в Эквадоре, совсем другое состояние. Мой сын говорит, что я слишком сентиментальный, а я говорю, что это душа художника. Благодаря моей жизни в России я нашел себя. Там моя вторая родина.

Explosion in Moskau. Russische Medienberichten zufolge sind bei einer Explosion in einem Restaurant im Zentrum von Moskau einige Menschen ums Leben gekommen. Die genaue Totenzahl wird gerade ermittelt. Rund 20 weitere Personen sollen verletzt worden sein. Nach Ansturm auf Ceuta. Der Andrang der marokkanischen Migranten in Ceuta löste in Spanien landesweite Proteste aus. Die Einwohner des Landes sehen in dem Vorfall eine Invasion und geben der Regierung die Schuld. Indes kehren manche Migranten in die Heimat zurück. Doch die Lage bleibt angespannt. Suche nach besserem Leben. Das ist tatsächlich der Grund, der die Menschen dazu bewegte, auf solche Risiken einzugehen und in ein fremdes Land einzudringen. Doch die Erwartungen zerschellen oft an der Realität. Freundschaft und Dialog. Das lernen die Kinder aus fast 30 Ländern im Rahmen des Projekts Freundeskreis im südrussischen Kinderzentrum Olyonok. Die Jugendlichen werden unter anderem die russische Kultur kennenlernen können. Mehr dazu in unserer Sendung.

0: Guten Abend und herzlich willkommen bei TDE. Mein Name ist Wladimir Iwanow und wir starten in dieser Stunde mit unseren Nachrichten. Russischen Medienberichten zufolge sind bei einer Explosion in einem Restaurant im Zentrum Moskaus einige Menschen ums Leben gekommen. Die genaue Totenzahl wird gerade ermittelt. Rund 20 weitere Menschen sollen verletzt worden sein. Das Restaurant war Berichten zufolge wegen einer privaten Veranstaltung geschlossen. Ein Augenzeuge berichtete, dass die Explosion durch eine Gasanlage verursacht worden sei. Am Unfallort sind Dutzende Rettungswagen im Einsatz. Die Straßen rund um den Unfallort wurden gesperrt. Das für heute Abend geplante Radsportfest im Moskauer Stadtzentrum wurde vorerst abgesagt. Es liegen noch keine offiziellen Informationen vor. Wir werden Sie auf dem Laufenden halten, sobald weitere Informationen vorliegen. Die Migrationskrise in Spanien spitzt sich weiter zu. Landesweit sind Tausende von Demonstranten auf die Straße gegangen, um gegen den Zustrom von Migranten nach Ceuta zu protestieren. Die anhaltende Krise hat bereits 67 Migranten das Leben gekostet, die bei dem Versuch, die Grenze zu überqueren, ums Leben kamen. In vielen spanischen Großstädten fanden Proteste gegen Migranten statt. In Barcelona versammelten sich rund 500 Demonstranten vor dem marokkanischen Konsulat. Sie schwenkten spanische Flaggen und hielten Schilder mit der Aufschrift "Verteidigt Spanien" hoch. Einige traten gegen Polizeibarrikaden und stießen diese weg, während Polizeibeamte das Konsulat bewachten. Die Unruhen haben auch die Hauptstadt Madrid erfasst. Am Freitagabend haben sich Hunderte von Protestierenden vor der marokkanischen Botschaft versammelt. Sie skandierten Parolen, schwenkten Fahnen und reagierten emotional auf die Redner. Dabei bezeichneten sie den Zustrom von Migranten als eine Invasion und warfen der Regierung und dem spanischen Ministerpräsidenten eine gescheiterte Außenpolitik vor.
1: Das ist eine Invasion, eine vorsätzliche Invasion, die von Sanchez akzeptiert wurde, dem größten Verräter, den Spanien je hatte, der Spanien verkauft.
2: Abgesehen von der Hilflosigkeit, nun ja, was soll ich denn sagen? Warum kommen Sie? Warum kommen Sie hierher? Sie sollten in Ihrem Land bleiben, wo Sie mit Ihrem Leben zufrieden sind und uns in Ruhe lassen.
3: Das ist der Ort, an dem ich sein muss, wenn ein fremdes Land ganz offensichtlich in die Angelegenheiten meines eigenen Landes eingreift. Und ich mache das als Patriotin, nicht nur, weil ich eine kleine Flagge trage, sondern weil ich Spanierin bin.
0: Alle Spannungen entstanden wegen des massiven Andrangs von Migranten nach Ceuta, eine spanische Exklave in Nordafrika. Örtlichen Berichten zufolge sind diesmal rund 60.000 marokkanische Bürger gekommen. Als Auslöser gilt offenbar eine Entscheidung des spanischen obersten Gerichts, das über das Meer eintreffende Migranten nicht ohne ordnungsgemäßes Verfahren zurückgeschickt werden dürfen. Das spanische Innenministerium teilte mit, dass ca. 37.500 Migranten bereits wieder nach Marokko zurückgekehrt seien. Der Präsident von Ceuta, Juan Jesús Vivas, bestätigte jedoch, dass die Angekommenen die Stadt schrittweise verlassen. Er betonte jedoch, dass die Lage in Ceuta gefährlich bleibe.
1: Das Leben in dieser Stadt wurde durch den Vorfall an der Grenze beeinträchtigt, den schwerwiegendsten, den wir in unserer Geschichte erlebt haben. Seit gestern hat die Rückkehr der Menschen zufriedenstellend begonnen, doch der Prozess muss noch abgeschlossen werden. Die Stadt hat noch nicht wieder zur Normalität zurückgefunden und es ist weiterhin notwendig, ein neues Maß an öffentlicher Sicherheit aufrechtzuerhalten.
0: Vom Andrang der Migranten wurde auch die andere spanische Exklave in Nordafrika betroffen, Melilla. Die Lage war aber nicht so dramatisch wie in Ceuta. Nach Angaben der spanischen Behörden sind am Donnerstag 130 Menschen nach Melilla eingereist, darunter 84 Minderjährige. 60 Menschen mussten medizinisch versorgt werden, darunter 3 spanische Sicherheitskräfte. Die marokkanischen Sicherheitskräfte patrouillierten entlang der Küste in der Nähe von Melilla, um weitere Überfahrten zu Land und zu Wasser zu verhindern. Der zuvor geschlossene Grenzübergang Beni Ensar wird derzeit teilweise geöffnet. Auf Initiative von Italien und Dänemark wurde ein offener Brief an die EU-Führung verfasst. Die EU-Mitglieder rufen dazu auf, gemeinsam auf den Vorfall in Ceuta zu reagieren und die Maßnahmen gegen illegale Migration zu treffen. 22 EU-Staats- und Regierungschefs unterzeichneten den Brief, darunter auch Bundeskanzler Merz.
1: Wir dürfen nicht zulassen, dass unkontrollierte Masseneinreisen, die Instrumentalisierung der Migration oder andere hybride Bedrohungen den Eindruck erwecken, dass eine illegale Einreise in die Europäische Union möglich ist. Dass sich die illegale Einreise eines Migranten in einen legalen Aufenthalt verwandeln kann.
0: Manche EU-Mitglieder haben bereits eigenständig Maßnahmen ergriffen. Italien und Finnland bringen Spaniens Ausschluss aus dem Schengen-Raum ins Gespräch. Italienische Ministerpräsidentin Meloni erklärte, ihre Regierung sei zu außergewöhnlichen Schritten bereit, um die Grenzen und die Einwohner Italiens zu schützen. Frankreich verschärfte die Grenzkontrollen zu Spanien und stationierte zusätzliche Sicherheitskräfte, Flugzeuge und Drohnen in der Nähe der Staatsgrenze. Deutschland macht sich ebenfalls Sorgen um die Grenzkontrollen. Bundesinnenminister Dobrindt will die Binnengrenzkontrollen über den September hinaus verlängern.
1: Die Situation in Ceuta verdeutlicht die volatile Lage bei der illegalen Migration. Unsere Erfolge beim Zurückdrängen der illegalen Migration müssen erhalten und weiter ausgebaut werden. Flexible und angepasste Binnengrenzkontrollen müssen dazu weiterhin aufrechterhalten werden.
0: Bundeskanzler Friedrich Merz rief Spanien auf, die Situation in Ceuta schnellstmöglich wieder in den Griff zu bekommen. Ihm zufolge erwartet die EU, dass Marokko die illegalen Migranten unverzüglich wieder zurücknehmen werde. Die russische Außenamtssprecherin Maria Sacharowa kritisierte die Haltung der EU und unterstrich, dass Europa selbst schuld am erbärmlichen Zustand der afrikanischen Länder sei.
2: Und ich erwarte, dass die EU und alle ihre Mitgliedstaaten ihren Verpflichtungen im Bereich der Menschenrechte nachkommen und den marokkanischen Bürgern, die in Europa nach Demokratie suchen, all das gewährt, was der Westen dem afrikanischen Kontinent über Jahrhunderte hinweg vorenthalten hat, sie in den besten Hotels unterbringt, sie verpflegt, ihre Krankenversicherungen bezahlt, ihnen Geld, Dolmetscher und Live-Übertragungen auf Deutsche Welle, France 24, RAI und so weiter zur Verfügung stellt, um die direkte Meinungsfreiheit zu gewährleisten.
0: ETH hat die Lage in Ceuta vor Ort beobachtet und versucht, die Gründe des verzweifelten Andrangs herauszufinden. Wegen der schwierigen wirtschaftlichen Verhältnisse suchen die Menschen nach einem besseren Leben. Doch die Tatsache, dass sie danach in die Heimat zurückkehren, zeigt, die Erwartungen werden von der Realität auf

0: widerlegt.
1: Die Geschichte beginnt damit, dass Tausende von Migranten, Marokkaner und Afrikaner Land und Meer durchqueren, um zum Grenzübergang

0: Ländern südlich der Sahara. Darüber hinaus befanden sich unter ihnen auch junge Marokkaner, die in die Irre geführt und dazu angestiftet worden waren, Marokko zu verlassen und sich nach Ceuta zu begeben.
1: Das Wiederauftreten von Massenmigration beschleunigt die Bemühungen von Rabat und Madrid im Rahmen einer dauerhaften Zusammenarbeit, die sich von einer vorübergehenden Koordinierung zu einer umfassenden Partnerschaft entwickelt, eine Vereinbarung über die Rückführung von Migranten zu erzielen.
2: Zweifellos findet im spanischen politischen System ein Kampf um die Macht statt. Und das Thema Migration könnte insbesondere für rechte Parteien zu einem nützlichen Instrument werden, um Druck auf die Regierung auszuüben und die Lage zu verschärfen. Sie behaupten, die spanischen Behörden hätten die Migrationskrise nicht in den Griff bekommen.
1: Rund um den Aufenthaltsstatus von Migranten und ihre Abschiebung dauern die gerichtlichen Auseinandersetzungen an. Vor dem Hintergrund der Kritik seitens einiger europäischer Staaten wurde erklärt, dass es sich hierbei um grausame Ausbeutung von Menschen durch Menschenhandelsnetzwerke handele.
0: Am 8. Juli 2026 fällte der oberste Gerichtshof Spaniens ein Urteil, das die sofortige Abschiebung von Migranten, den sogenannten Pushback, untersagte. Illegale Migrationsnetzwerke nutzten dies aus. Sie begannen, junge Marokkaner und Afrikaner aktiv anzuwerben und dazu anzustacheln, das Mittelmeer zu überqueren und nach Ceuta einzudringen.
1: Die Lage hat sich jedoch geändert. Es wurde ein massiver Grenzübertritt in umgekehrter Richtung verzeichnet, bei dem Tausende von Migranten bereits einen Tag nach ihrer Einreise nach Ceuta freiwillig zurückkehrten.
2: Die Europäer wollen niemanden aufnehmen. Da bleibt man lieber in Marokko. Hier gibt es keinen Rassismus. Und das Leben hier ist tausendmal besser als in Spanien.
0: Bruder, das Leben von Migranten in Ceuta oder in Spanien ist alles andere als ein Zuckerschlecken. Verstehst du? Niemand wird sie mit offenen Armen empfangen. Sie müssen ganz von vorne anfangen. Und Schwierigkeiten lassen sie hier nicht vermeiden.
1: Die Massenmigration über die marokkanische Grenze war in erster Linie eine Folge der Aktivitäten von Menschenhandelsnetzwerken und der Änderungen im spanischen Einwanderungsrecht. Der Grund für die Rückkehr der Menschen nach Marokko lag jedoch darin, dass ihre Erwartungen mit der Realität in den Ländern kollidierten, in die sie auswandern wollten. Youssef Choukri, RT Casablanca.
3: Der unabhängige Journalist und Politikwissenschaftler Dr. Gregor Spitzen erklärte, dass der Vorfall in Ceuta nicht die erste Migrationskrise sei. Leider seien die EU-Behörden aufgrund ihrer Inkompetenz nicht in der Lage, aus ihren eigenen Fehlern zu lernen, fügte der Experte hinzu.
4: Erstens würde ich nicht sagen, dass dies die erste Migrationskrise dieser Größenordnung ist. Bereits nach dem sogenannten arabischen Frühling kam es zu Migrationsströmen in Millionenhöhe aus Afrika und dem Nahen Osten nach Europa, wobei die Route über Griechenland, Italien und Spanien gewählt wurde. Bemerkenswert ist, dass die meisten Migranten nicht in diese Länder bleiben, sondern weiter in die Länder West- und Nordeuropas wollen. Die Behörden der EU und der europäischen Staaten haben damals sehr unüberlegt gehandelt. Es war ein großer Fehler, Millionen von Menschen mit einem fremden ethnisch-kulturellen Hintergrund die legale Einreise nach Europa zu gestatten. Die meisten dieser Menschen sind Wirtschaftsmigranten. Sie sind die Leute, die davon träumen, den europäischen Steuerzahler auf der Tasche zu liegen. Illegale Migranten sind in ihrer Mehrheit eine Quelle sozialer und politischer Instabilität. Zudem sind die Hauptquelle für den Nachschub ethnischer kriminellen Gemeinschaften und radikale islamische Organisationen. Leider sind die derzeit in Brüssel und den europäischen Hauptstädten an der Macht befindlichen politischen Kräfte aufgrund ihrer Inkompetenz nicht in der Lage, aus ihren eigenen Fehlern und denen ihrer Vorgänger Lehren zu ziehen.
3: Über 100 Jugendliche aus 29 Ländern sind im Rahmen des Projekts Freundeskreis im russischen Kinderzentrum Olyonok eingetroffen. 3 Wochen lang werden die Jugendlichen mit ihren Altersgenossen aus Russland verbringen und sich mit der russischen Kultur vertraut machen. Während des Aufenthalts hat jeder Jugendliche die Möglichkeit, an Workshops in Kunsthandwerk, Musik, Tanz oder Schauspiel teilzunehmen. Außerdem wurden für die Kinder Spielplätze und ein Wanderweg eingerichtet. Auch Kinder aus Deutschland sind ins Ferienlager Olyonok gekommen. Eine von ihnen, Maria Schampo, berichtete von ihren Eindrücken vom Lager und von russischen Sehenswürdigkeiten. Sie sagt,

0: Ich habe im Onlyonok viele Freunde gefunden.
1: Ich bin von Deutschland und ich bin nach Russland gekommen, weil ich habe halt zum Beispiel Red Square habe ich halt online gesehen, auf TikTok und so. Und ich fand das voll schön, also wollte ich selber anschauen. Und meine Familie ist aus Russland. Ich bin zu diesem Camp gekommen, also zu diesem Lager, weil ich wollte einfach neue Freunde machen und ich habe Sommerferien und es ist einfach langweilig daheim. Also sehr wahrscheinlich, wenn ich nach Hause gehe, werde ich weiter Russisch lernen, weil ich will auch besser Russisch können, ich will Schreibschrift können. Ich kann es, aber halt nicht perfekt und ich möchte es einfach richtig schön schreiben, weil ich sehe die anderen Kinder hier, die schreiben schöner, die sprechen besser als ich und es ist ein bisschen peinlich, also ich muss auch lernen. Also andere Kinder, die hier auch sind, sind zum Beispiel, ich habe eine Freundin, die kommt aus Marokko, USA, Italien, Israel, wer noch, Litauen, Bulgarien, das sind noch ein paar von Russland hier und Frankreich und mehr, aber ich kann nicht alle aufzählen.
0: Unter den Teilnehmern des Projekts Freundeskreis im Kinderzentrum Olyonok waren auch junge Menschen aus den USA, Tunesien, Marokko, dem Libanon, Frankreich, Italien, der Türkei und anderen Ländern. Sie alle waren mit ihrem Aufenthalt im Ferienlager zufrieden und erzählten von den neuen Sprachen und Freunden, die sie kennengelernt hatten.
2: Mir hat die Atmosphäre im Lager gefallen. Hier sind alle sehr freundlich. Mir gefallen die Aktivitäten, die hier stattfinden. Wir malen, besuchen Kurse. Außerdem lesen wir Bücher in der Bibliothek, gestalten Plakate, singen Lieder. Es gibt viele interessante Dinge zu tun.
3: Von Olyonok habe ich die allerbesten Eindrücke mitgenommen. Seit ich hier angekommen bin, habe ich in nur ein paar Tagen schon so viele Eindrücke gesammelt. Ich werde sie lange nicht vergessen. Ich komme jedes Jahr nach Russland, aber in Olyonok bin ich zum ersten Mal. Was die russische Kultur angeht, sind das natürlich die Küche und die Volkstänze. Die Eindrücke haben meine Erwartungen übertroffen. Alles ist einfach super. In unserer Gruppe sind Leute aus vielen verschiedenen Ländern dabei. Aus Amerika, aus Belgien, glaube ich, aus Italien und aus Frankreich. Das heißt, ich habe sehr viele Freunde, die praktisch alle aus verschiedenen Ländern kommen.
4: Hier ist es wirklich toll. Es gibt hier viele junge Leute aus verschiedenen Ländern und alle verstehen sich gut. Und das ist wirklich toll. Wörter in verschiedenen Sprachen zu lernen, Neues über verschiedene Länder und Kulturen zu erfahren und zusammenzuleben. An der russischen Kultur gefallen mir Museen und Theater besonders gut. Ich habe sehr viele Leute kennengelernt. Wir haben uns gut verstanden. Ich habe andere Leute aus Italien kennengelernt, die ich vorher noch nicht kannte, aus anderen Städten, aus Deutschland, einige aus Russland. Es sind sogar welche aus Moskau hier. Und aus vielen verschiedenen Ländern, sogar aus Europa, aus Griechenland und der Türkei.
0: Der Direktor des russischen Kinderzentrums Olyonok, Alexander Cheos, erklärte, dass die Kinder im Ferienlager den Dialog und die Zusammenarbeit lernen, was in der heutigen Welt von großer Bedeutung sei.
3: Die wichtigste Erkenntnis unseres internationalen Camps ist, dass wir uns um echte Freundschaften bemühen und davon sind die Kinder voll und ganz überzeugt. Sie erweitern ihren Horizont, was das Land betrifft, in dem sie sich befinden und hinsichtlich der Länder, aus denen die anderen Kinder kommen. Das heißt, wenn man sich von Angesicht zu Angesicht unterhält, ist es im Grunde unmöglich zu lügen. Und die Kinder lernen im Austausch miteinander die wichtigste Lektion, dass man Freundschaften schließen, zusammenarbeiten und gemeinsame Pläne schmieden muss, zum Wohle der Entwicklung jedes Volkes und jedes Landes, aus dem die Kinder stammen, die zu uns gekommen sind.
0: Am 7. August endet die Amtszeit des amtierenden kolumbianischen Präsidenten Gustavo Petro. In einem Interview mit RT zog die Außenministerin des Landes, Rosa Yolanda Villavicencio, die innen- und außenpolitische Bilanz der Regierung von Präsident Petro.
5: Die Regierung von Präsident Gustavo Petro, die Regierung des Wandels, hat riesige Arbeit geleistet, um die außenpolitischen Beziehungen zu diversifizieren, eine gewisse Isolation innerhalb der westlichen Hemisphäre zu überwinden und die Beziehungen zur Europäischen Union sowie vor allem zum globalen Süden zu stärken, zu den Ländern im westlichen Teil der Karibik. Wir haben in dieser Region 3 Botschaften eröffnet, sowie zu den Ländern Afrikas, darunter Algerien und die Maghreb-Staaten, aber auch zu einer Reihe von Staaten im Nahen Osten. All dies hat uns deutlich gezeigt, dass wir sowohl bei der Stärkung freundschaftlicher Beziehungen zu anderen Völkern, Kulturen und Zivilisationen, als auch im wirtschaftlichen Bereich sehr greifbare Ergebnisse erzielt haben. Wir haben das Handelsvolumen gesteigert und waren zudem erfolgreich bei der Unterstützung unserer im Ausland lebenden Landsleute. Das kolumbianische Verteidigungsministerium und das Außenministerium haben erhebliche Anstrengungen unternommen, um die notwendigen Informationen an Familien weiterzugeben, deren Kinder, Neffen oder andere Verwandte Ziel von Anwerbungsversuchen werden könnten. Es ist wichtig, dass sich die Menschen der Gefahren bewusst sind, die mit der Entsendung in ein Kriegsgebiet und der Teilnahme am Krieg verbunden sind, und dass sie verstehen, zu welchen Täuschungsmanövern die Anwerber greifen. Leider handelt es sich, wenn auch nicht in allen Fällen, oft um sozial benachteiligte Familien, für die die versprochene Vergütung die einzige Überlebenschance darstellt. Genau aus diesem Grund setzen wir uns weiterhin für die Wahrung des Friedens ein, damit diese Prozesse direkt vor Ort gestärkt werden, illegale wirtschaftliche Aktivitäten legalisiert werden und sich für junge Menschen andere Möglichkeiten eröffnen. Dann werden sie aufhören, einen Weg einzuschlagen, der zunächst einfach erscheint, sie aber letztendlich in den Tod führen kann. In den Vereinigten Staaten gilt der Aufenthalt im Staatsgebiet ohne ordnungsgemäße Papiere als Straftat, während er in vielen anderen Staaten als Ordnungswidrigkeit eingestuft und beispielsweise mit einer Geldstrafe geahndet wird. Im Falle einer Abschiebung werden die Betroffenen zudem nicht in Ketten und Handschellen transportiert. Nach dem Amtsantritt von Donald Trump als US-Präsident im Januar 2025 weigerte sich Gustavo Petro kategorisch, eine solche Praxis hinzunehmen. Deshalb haben wir die Landung eines Flugzeugs nicht genehmigt, in dem sich die Abgeschobenen unter solchen Bedingungen befanden. In der Folge gelang es uns, mit der amerikanischen Seite zu vereinbaren, dass für die Rückführung kolumbianischer Staatsbürger Flugzeuge der kolumbianischen Luftstreitkräfte eingesetzt werden. Die Initiative Amerikas Schutzschild hat äußerst wenig mit der Bekämpfung des Drogenhandels zu tun, während die Regierung des Wandels ihre Wirksamkeit in diesem Bereich bereits unter Beweis gestellt und konkrete Ergebnisse erzielt hat. Amerikas Schutzschild erscheint eher als ein ideologisches Projekt, das darauf abzielt, Kräfte zu bündeln, die auf internationaler Ebene einseitige Ansätze vorantreiben. Es handelt sich um einen eher militaristischen Ansatz, der die roten Linien überschreitet, die die Menschheit zur Achtung der Souveränität und Unabhängigkeit der Völker festgelegt hat.
0: Im Westjordanland greifen israelische Siedler nahezu täglich palästinensische Dörfer an. Viele Menschen fürchten um ihre Sicherheit. Die Bewohner machen sich Sorgen, dass selbst der kleinste Widerstand eine groß angelegte israelische Reaktion auslösen könnte. IT-Korrespondentin Charlotte Dobensky berichtet vor Ort.
6: Seit Monaten werden die Warnungen immer eindringlicher. Das Westjordanland gleicht einem Pulverfass. Vergangene Woche wurde die Lunte gezündet. Die illegalen israelischen Siedler behaupten, sie seien lediglich in der Nähe des Dorfes Tell bei Nablus im Gebiet A unterwegs gewesen. Dabei steht das Gebiet A vollständig unter palästinensischer Kontrolle und ist für israelische Staatsbürger eigentlich nicht zugänglich. Die Dorfbewohner berichten, dass die Siedler sie angegriffen hätten. Sie hätten sich lediglich gewehrt, um ihr Land zu schützen. Daraufhin wurden die israelischen Streitkräfte gerufen. Und dann geschah Folgendes. Seit der jüngsten Eskalation der Gewalt im Westjordanland wurden 6 Menschen getötet, 4 Palästinenser und 2 Israelis. Der israelische Premierminister hat angekündigt, die Einsätze gegen das auszuweiten, was er als terroristische Hochburgen bezeichnet. Im gesamten Westjordanland wurden Dutzende von Menschen festgenommen, darunter auch Tabit Musalem, hier in Kirbet al-Marayim, südlich von Nablus.
7: Die Armee kam und verhaftete ihn. Sie sagten, ein Siedler habe Anzeige gegen ihn erstattet. Ich weiß nicht warum. Weder die Armee noch die Geheimdienste nennen den Grund. Sie sagen nicht, weshalb sie ihn festgenommen haben. Ich weiß also nicht, warum.
5: RT hatte Thabit bereits im Mai interviewt, nachdem er von Siedlern angegriffen worden war.

0: Damals sagte er uns, dass er lediglich seine Tiere hüten und Käse herstellen wolle. Alles andere als ein Unruhestifter. Uns wurde mitgeteilt, dass Thabit möglicherweise gezielt ins Visier genommen wurde, weil in seinem Ausweis Nablus als Wohnort eingetragen ist.
1: Das ist eine Kollektivstrafe. Nicht nur wir sind davon betroffen. Diese Situation betrifft das gesamte palästinensische Volk. Diese Schikanen richten sich gegen alle Palästinenser.
0: Thabit befindet sich bereits seit mehreren Tagen in Haft. Er konnte bislang keinen Anwalt sprechen. Gegen ihn wurde keine Anklage erhoben. Dennoch wird er ohne nachvollziehbare Begründung festgehalten. Die jüngste Gewalteskalation wurde durch die Aktionen israelischer Siedler aus illegalen Außenposten ausgelöst. Dennoch sind in den vergangenen Tagen immer mehr neue illegale Außenposten entstanden, nicht nur rund um das Dorf Tel, sondern auch in anderen Teilen des Westjordanlands. Dies wird nun vom israelischen Premierminister unterstützt. Die Entscheidung ist von den Vereinten Nationen scharf kritisiert worden. Viele israelische Aktivisten, die im Westjordanland palästinensische Familien unterstützen, blicken mit Sorge auf das, was als nächstes passieren könnte.
2: Ich bin sehr besorgt. Ich glaube, das Ausmaß sprengt inzwischen jede Skala. Wobei es natürlich darauf ankommt, welche Skala man anlegt. Für die Menschen hier ist das jedenfalls beispiellos. Und die Lage verschlechtert sich immer weiter. Fast jeder hat Sachschäden erlitten. Niemand hat Geld. Die Dörfer werden ständig abgeriegelt und dann wieder geöffnet. Ich habe das Gefühl, dass die israelische Öffentlichkeit nur noch einen weiteren Angriff braucht, damit die Stimmung endgültig kippt und Zustände wie im Gazastreifen entstehen, mit breiter Zustimmung für extreme Kollektivstrafen, wie etwa Häuserzerstörungen in Shannin und anderen Orten.
0: Sie warnt, dass Israel inzwischen selbst die kleinste Handlung von palästinensischer Seite als Rechtfertigung für solche Maßnahmen gebrauchen könnte.
2: Ich glaube, die palästinensische Gesellschaft weiß genau, was gerade passiert. Sie wissen, worum es geht. Sie wissen, dass selbst das Werfen von Steinen gegen sie verwendet werden wird. Und es tut mir leid, das zu sagen, aber wenn ständig Gruppen junger Siedler durchs gesamte Westjordanland ziehen, dann provoziert man förmlich eine Eskalation. Irgendwann wird jemand die Beherrschung verlieren.
0: Während wir mit Sharon sprechen, fahren Siedler, die eine muslimische Familie regelmäßig schikanieren, erneut zu deren Haus. Das passiert mehrmals täglich. Diesmal bemerken sie uns und unsere Kamera und fahren sofort wieder weg. Tödliche Angriffe von Siedlern nehmen weiter zu. Noch vor dem Vorfall in Tel waren bereits 18 Palästinenser infolge von Siedlerangriffen getötet worden. Das ist mehr als die 17 Todesopfer 2025, die unmittelbar mit solchen Angriffen in Verbindung gebracht wurden. Die Fakten scheinen eigentlich eindeutig zu sein, doch der Sprecher der israelischen Armee sieht das offenbar anders. Er erklärte, die Zahl dessen, was er als nationalistisch motivierte Straftaten bezeichnete, sei in den vergangenen Monaten deutlich zurückgegangen. Später musste die israelische Armee diese Äußerungen präzisieren. Sie erklärte, dass die Zahl nationalistisch motivierter Straftaten in den vergangenen Monaten zwar zurückgegangen sei, der 2-Jahre-Trend insgesamt jedoch einen Anstieg zeige. Während die israelische Armee ihre Einsätze ausweitet, bleibt ein großer Teil der Umgebung von Nablus weiterhin unzugänglich. Viele Menschen leben inzwischen in wachsender Angst, nachdem Israels Verteidigungsminister Katz erklärt hat, er habe das Militär angewiesen, ein weiteres Flüchtlingslager einzunehmen. Ihm zufolge soll der Einsatz dem Vorgehen in anderen Lagern ähneln. Dort wurden Zehntausende Menschen vertrieben. Die Palästinenser haben zwar Ähnliches bereits erlebt, doch nach der Zerstörung des Gazastreifens und angesichts der ausbleibenden Reaktion der Weltgemeinschaft wächst nun die Sorge um ihre Zukunft in diesen Gebieten. Charlotte Dubensky, RT, Kirbet al-Marajim, Palästina.
3: Zurück zu unserer Eilmeldung. Bei einer Explosion in einem Restaurant im Zentrum Moskaus sind laut dem russischen Innenministerium 3 Menschen ums Leben gekommen. 15 weitere seien unterschiedlich schwer verletzt worden, so die Behörde. Das Restaurant war Berichten zufolge wegen einer privaten Veranstaltung geschlossen. Ein Augenzeuge berichtete, dass die Explosion durch eine Gasanlage verursacht worden sei. Am Unfallort sind Dutzende Rettungswagen im Einsatz. Die Straßen rund um den Unfallort wurden gesperrt. Das für heute Abend geplante Radsportfest im Moskauer Stadtzentrum wurde vorerst abgesagt. Und das war's mal wieder mit den NTD-Nachrichten. Anschließend kommt hier die Dokumentation Ewige Helden. Ich bin Vadim Ivanov und in einer halben Stunde wieder für Sie da. Bleiben Sie dran.

0: Heute Morgen um 4 Uhr attackierten die deutschen Streitkräfte die Grenzen der Sowjetunion.
1: Natürlich träumten wir von einer höheren Bildung, aber der Krieg brach aus. Alle Jungs meldeten sich zum Dienst.
2: Ich sagte, ich muss an die Front. Ich habe 3 Brüder dort. Sie waren aber bereits ums Leben gekommen.
3: Wir versorgten nicht sehr viele Wunden, hauptsächlich Frostbeulen. Sie amputierten Arme und Beine.
1: Ich erreichte das andere Ufer. Plötzlich riefen sie, runter, runter, du bist in ein Minenfeld geraten.
2: Der Funker wurde getötet, der Ladekanonier wurde ebenfalls getötet. Und dann, bumm, das war's, ich wurde bewusstlos.
3: Sie sagten Dinge wie, Schwester, geben Sie mir eine Spritze, damit ich sterben kann. Man versuchte, sie zu beruhigen. Deine Familie wartet auf dich.
2: Kolja, aber du wurdest doch getötet. Du wurdest an der Front getötet. Ich sagte, Mutter, ich bin's. Kolja, dein Sohn. Ich lebe.

0: Ich war Hebamme und brachte in meinem Dorf Jurjewo allein 15 Kinder zur Welt. Ich bin in viele Dörfer gereist. Meist machte ich Hausbesuche in der Nacht. Ich fuhr auf Schlitten oder in Karren. Während des finnischen Krieges wurde ich dort stationiert. Zu dieser Zeit arbeitete ich im Krankenhaus in Petrozavodsk als Schwester in der Chirurgie. Wir hatten kaum Zeit, Angst zu haben. Wir schliefen kaum 3 Stunden am Tag. Im Jahr 1939 versorgten wir nicht sehr viele Wunden. Bei minus 60 Grad hauptsächlich Frostbeulen. Arme und Beine wurden amputiert und wir Schwestern kümmerten uns um die Männer. Sie sagten Dinge wie: Schwester, bitte geben Sie mir eine Spritze, damit ich sterben kann. Wir versuchten, sie zu beruhigen. Und wir streichelten ihnen über den Kopf. Wir sagten so etwas wie: Mach dir keine Sorgen, deine Familie wartet auf dich. Man wird dir eine gute Prothese anfertigen. Du wirst wieder vollständig sein. Und als Mann wirst du ganz sein. Wir sagten ihnen, was immer wir konnten. Dieser Krieg ging zu Ende und ein anderer begann.
1: Mein Vater und meine Mutter. Auf dem Foto bin ich 3 Jahre alt. Das sind meine Lieblingsfotos. Das ist mein Abschlussfoto. Unter diesen Jungs waren 2 Panzerbesatzungsmitglieder. Sie kamen bei Stalingrad ums Leben. Wir wurden in den Traditionen des Bürgerkrieges erzogen. Wir waren stets entschlossen, unser Heimatland zu verteidigen.
2: Heute Morgen um 4 Uhr attackierten die deutschen Streitkräfte ohne jegliche Kriegserklärung die Grenzen der Sowjetunion. Das ist der Beginn des großen vaterländischen Krieges des sowjetischen Volkes gegen die deutsch-faschistischen Eindringlinge.
1: Natürlich träumten wir von einer höheren Bildung, aber der Krieg brach aus. Alle Jungs meldeten sich zum Dienst.
0: Gleich in den ersten Tagen erhielt ich den Einberufungsbescheid mit der Aufforderung, mich im Stadtpark zu melden. Alle gingen hin und es war uns nicht erlaubt, wieder zu gehen. Durch den Zaun sah ich ein paar Bekannte und sagte ihnen: Sagt meiner Mutter, dass wir morgen mit der Bahn losfahren werden und dass sie mir ein paar Dinge bringen soll. Am 2. Tag wurden wir in einen Zug verfrachtet und nach Transbaikalien verlegt.
3: Im Dorf Nikolskoje, im Ural, kam ich zur Welt. Wir waren 4 Kinder, eine Bauernfamilie. Von uns Jungs verließen 90% die Schule und gingen in eine Kolchose. Warum? Nun, die meisten Männer waren an der Front und jemand musste die Arbeit verrichten. Ich war Traktorfahrer, aber Lehrer und Traktorfahrer waren von der Einberufung ausgenommen. Es gab da einen Hauptmann namens Mischkin. Er war der Rekrutierungsoffizier. Ich sagte ihm, ich muss an die Front. Ich habe 3 Brüder dort, aber sie waren bereits ums Leben gekommen. Sie hatten aufgehört zu schreiben und dann bekamen wir die Benachrichtigung.
1: Man schickte mich zur Artillerieschule nach Smolensk. Dort studierten wir 12 bis 15 Stunden täglich. Die Ausbildung schloss ich im Rang eines Leutnants ab. Meine Untergebenen waren in ihren 40ern. Sie waren Veteranen des Ersten Weltkriegs und des Bürgerkriegs. Ich war 18.
2: Die deutschen Streitkräfte, die an unserer Westfront kämpften, brachten 13 Panzerdivisionen, 33 Infanteriedivisionen und 5 motorisierte Infanteriedivisionen zum Einsatz. Unsere Truppen lieferten ihnen heftige Kämpfe.
3: Wir leisteten erbitterten Widerstand und kämpften Tag und Nacht. Im Panzerhelm hörte ich nur: Laden und wieder Laden. So ging es weiter und alles schien in Ordnung, bis mein Panzer plötzlich sank. Da war ein Sumpf, aber ich fuhr weiter, im ersten Gang, ohne zu schalten, einfach weiter. Ich konnte spüren, wie wir am Boden entlang schrammten. Aber ich fuhr langsam weiter. Und dann, zack, erreichten wir festen Boden. Das war der Moment, in dem sie uns hart angriffen. Offenbar hatten wir sie umfahren und gerieten unter Sperrfeuer. Und dann, bumm! Im Panzer wurde es dunkel, der Panzer brannte. Ich bekam keine Luft und versuchte, die Luke zu öffnen, aber sie klemmte. Also kroch ich durch den Laderaum. Dort sah ich einen Mann liegen. Es war dunkel und ich versuchte, ihn herauszuziehen, aber ich schaffte es nicht. Sascha war ziemlich schwer und schlimm verletzt. Ich schaute durch die Kommandantenluke und sah einen Kopf. Der Funker war wieder zu sich gekommen. Er hatte eine Bauchwunde. Ich schubste ihn mit dem Fuß an und rief: Vanya, hilf mir! Gemeinsam zogen wir Sascha heraus, rannten keine 10 Meter, dann explodierte der Panzer. Und die Angriffe gingen weiter. Ich lag am Boden. Da sah ich einen deutschen Soldaten mit aufgepflanztem Bajonett. Zum Glück hatte ich eine Pistole. Ich nahm sie und feuerte. Ob getötet oder verwundet, er fiel zu Boden. Mein Kopf brummte. Dann hörte ich Stimmen. Wer ist das? Wir oder die Deutschen? Dann konnte ich hören, dass es unsere waren. Sie lagen in einer Senke und ich kroch zu ihnen. Sie sagten: Du bist verletzt. Du blutest. Ich sagte ihnen: Ich bin nicht verletzt. Ich habe Sascha hinter mir hergezogen. Sie schnitten meinen Ärmel auf und da war ein Loch. Wie ich das überlebt habe, weiß ich nicht. Jedenfalls haben sie mir einen Verband angelegt. Vanya, mein Funker, hatte auch einen Verband. Er hatte eine Bauchwunde. Sascha auch. Wir schleppten die beiden mit uns. So gegen 10 oder 11 Uhr rannte ein Sanitäter auf uns zu und sagte: Ihr bewegt euch in Richtung der Deutschen. Was ist los? Hier sind überall Deutsche. Oh je, lasst uns hier entlang gehen. Wir bogen nach rechts ab, gingen durch die Büsche, Sümpfe und Schlamm und fanden einen Weg hinaus.
0: An der Front gab es kein Krankenhaus. Wir zimmerten ein paar Baracken zusammen, taten unser Bestes und gaben dem Ganzen einen Anstrich. Dann begann man damit, uns die Verwundeten von der Westfront zur Behandlung zu bringen. Die Leute waren am Verhungern. Zu dem Zeitpunkt litten auch wir an Mangelernährung. Sie brachten uns junge Männer, die meisten davon so um die 18 Jahre. Junge Burschen. Sie waren ausgebildet zu marschieren und mit ihren Bajonetten den Feind an der Frontlinie zu stellen. Einer sagte: Kamerad Feldwebel, ich kann nicht laufen, meine Beine knicken ein.

0: Er sagte ihm, er solle den Sanitäter aufsuchen. Dieser nahm die Temperatur. Als er sah, dass diese nicht hoch war, sagte er, geh zurück in deine Einheit. Also ging er zurück und kollabierte. Dann schleppten sie ihn zu uns. Er kollabierte erneut und starb. Täglich starben 25 Männer. Wir Mädchen trugen die Toten auf Tragbahren weg, um sie außer Sichtweite zu bringen, damit die anderen sie nicht sahen. Viele Soldaten starben. Mir taten die jungen Männer sehr leid.
1: Die erbitterten Kämpfe um Stalingrad dauern an. Unsere Soldaten schlagen zahllose Angriffe feindlicher Panzer und Infanterie zurück.
2: Es waren viele Soldaten vor Ort. Panzerbesatzungen, Infanteristen und andere wurden zusammengezogen. Uns wurde klar, dass eine große Operation bevorstand. Das Oberkommando entschied, die 300.000 Mann, starke deutsche Armee, die sich auf die Wolga zubewegte, einzukesseln und zu vernichten. In der Tat kämpfte zu dem Zeitpunkt das gesamte Europa gegen uns. Es herrschte strenger Frost, bis zu minus 20 Grad Celsius. Am 19. November um 7.55 Uhr erhielten wir den Befehl, laden. 15.000 Geschütze und Mörser ließen ihr Feuer auf die deutschen Nazitruppen herabregnen und unsere Panzer rückten vor. Als unsere Panzer die Frontlinie erreichten, sah ich Panzerabwehrwaffen aus den deutschen Stellungen herausfahren. Während unsere Panzer weiter vorrückten, gelang es mir, mit ein paar Schüssen zwei Panzerabwehrgeschütze zu zerstören. Der Kampfgeist war geweckt. Ich hatte keine Angst. Wir rannten und rannten immer weiter voran, Seite an Seite mit den Panzern und der Infanterie. Unser Regiment bewegte sich zu den Stellungen der Italiener. Sie warfen ihre Waffen weg und flohen in Panik. Die Rumänen waren die Ersten, die sich ergaben. Ganze Regimenter, ja sogar Divisionen ergaben sich. Ich sah große Kolonnen mit Deutschen, Rumänen und Italienern, die sich ergaben. Sie waren zerlumpt und erschöpft. Sie froren und hatten Hunger. Natürlich spielte die Artillerie hierbei eine große Rolle.
3: Все, что я мечтал в жизни, быть художник. Я решил учиться в Академии Репин, Ленинграду. Запоминаю леса, собирание грибов, деревни, где я жил, Россия. А сейчас нахожусь в Эквадоре, совсем другое состояние. Мой сын говорит, что я слишком сентиментальный. А я говорю, что это душа художника. Благодаря моей жизни в России я нашел себе. Там моя вторая родина.
4: Ich hatte eine glückliche Kindheit in einem friedvollen Elternhaus. Ich erinnere mich deutlich an die Worte meines Großvaters.

0: Kinder. Der Krieg kommt.
1: Mit so vielen Serben war es unmöglich, einen größeren kroatischen Staat zu errichten. Daher war der Völkermord die einzige Möglichkeit, einen solchen Staat aufzubauen. Neben der Vernichtung von Juden und Roma waren die Serben das Hauptproblem für die Kroaten.
0: Es war ein großer, sehr großer Baum. Es war das erste Mal, dass ich Menschen sah, die an dieser Pappel, an ihren Beinen herunterhingen.
2: Meine Mutter drückte mich an ihre Brust. Wenn ich daran denke, wie sie mich umarmte, mit Tränen in ihren Augen, wie sie mich ihr wegnahm. Es rührt mich auch zum Weinen.
3: Man kann die Geschichte nicht zurückdrehen. Man muss sie kennen und sich daran erinnern. Sonst wird sich die Geschichte wiederholen und die Entfremdung zwischen den Menschen wird wieder zunehmen.

0: Wir befreiten die Kleinstadt Otschuga. Eine Frau und ein kleines Mädchen kamen zu uns und steckten Blumen an den Panzer. Sie weinten und dankten uns für ihre Befreiung. Häuser brannten. Die Deutschen hatten sie bei ihrem Rückzug in Brand gesteckt. Ich sah Galgen. Wenn ich heute aufwache, sehe ich diese Frau und das Mädchen vor mir. Ich erinnere mich sehr gut an sie. Und ich träume davon, wie ich Sascha herauszog, wie ich auf dem Panzer stand. Sie hätten mich abknallen können. Ich habe Splitter in der Wirbelsäule und im Hüftgelenk. Ich denke, ich war ein ziemlicher Narr, mich dort auf den Geschützturm zu stellen. Aber wenn ich ihn zurückgelassen hätte, wäre er gefangen genommen oder getötet worden. Ich habe ihn nicht zurückgelassen. Auch davon träume ich nachts. Ach.
1: Dieses Foto wurde nach Stalingrad gemacht. Dieses hier in der Ukraine. Ich überquerte den Fluss Severskij Donez zusammen mit der Infanterie. Sobald ich am Ufer ankam, riefen sie mir zu: Runter, runter! Ich duckte mich. Und da sah ich eine Metalllasche mit einem Totenkopf darauf. Wir befanden uns in einem Minenfeld. Und dann begann das schwere Maschinenfeuer von den gegenüberliegenden Anhöhen. Unser Trupp nahm Deckung. Von meiner Position aus konnte ich Mündungsfeuer sehen. Ich eröffnete das Feuer. Offenbar waren sie überwältigt und stellten das Feuer ein. So hatte ich also unserer Infanterie geholfen, das Feuer dieser Maschinengewehrnester zu unterdrücken.
0: Es gab schweren Widerstand. Die Deutschen hatten jedes Haus in eine Festung verwandelt. In Königsberg angekommen, lautete der Befehl: Vorwärts marschieren, vorwärts. Viele Panzer brannten. Der Funker wurde getötet. Der Ladekanonier ebenfalls. Aloschka, der Schütze, fragte mich: Kolja, wie geht es dir? Ich war benommen. Sie hatten die Frontpanzerung getroffen. Splitter flogen herum. Meine Augen wurden verletzt. Und dann, bumm, ich wurde bewusstlos. Wer mich herauszog, weiß ich nicht. Sie legten mich in einen Graben. Zuerst sammelten sie die Verwundeten ein. Ein paar Tage später die Getöteten. Es lagen auch getötete Deutsche herum. Sie begannen also damit, die Toten einzusammeln. Und dabei stellte sich heraus, dass ich noch am Leben war. Man brachte mich nach Kaunas ins Krankenhaus. Dort gab es zwei Schwestern, Tosja und Welta. Sie sagten mir, ein Oberst war hier. Er sagte uns, dass wir deine Augen entfernen sollen. Da sagte ich der Chefärztin, dass ich das niemals zulassen würde. Sie sagte, in Ordnung, ich werde alles tun, um das zu vermeiden. Ich fragte sie, wirklich? Und sie sagte, ja. Nun, sie entfernte beide Sammellinsen. Am zweiten oder dritten Tag nahmen die Schmerzen derart zu, dass ich es nicht mehr aushalten konnte. Ich konnte weder essen noch trinken. Also entschied ich mich, nun meine Augen

0: Augen waren verbunden, also tastete ich mich aus dem Bett. Ich wusste, dass ich mich nicht im ersten Stock befand. Ich dachte, wem nütze ich, wenn ich blind bin? Ich kletterte auf die Fensterbank und da rannte Schwester Tosja herbei und hielt mich zurück. Ich war nur Haut und Knochen, wog wahrscheinlich weniger als ein Hase. Sie legte mich zurück ins Bett, schrie und weinte und verfluchte die Deutschen.
1: Ist es auch passiert, dass sich einer der Patienten in Sie als junge Krankenschwester verliebte?
2: Nun ja, das ist schon auch passiert. Man streichelt jemandem das Haar oder spricht ihm gut zu. Einer der Offiziere sagte, Balusha, hier sind 600 Rubel. Nimm das Geld. Es soll dich an mich erinnern. Ich sagte, nein, ich brauche kein Geld. Ich bin hier gut versorgt. Aber du wirst es brauchen. Alles Mögliche passierte. Ich beschloss, nicht eher zu heiraten, bis der Krieg aus wäre. Man machte mir viele Anträge. Wir gingen zum Tanz. Einmal gingen wir zum Tanz in das Haus eines jungen Offiziers. Ein junger Mann forderte mich zum Tanz auf, einen Walzer. Ich konnte damals gut tanzen. 6 Monate lang gingen wir aus, dann gab ich ihm einen Korb. Ich dachte, alle suchen nur einen Bettgesellen. Dann begann mein zukünftiger Ehemann, mir den Hof zu machen, obwohl er wusste, dass ich ihn abweisen würde. Er konnte nicht besonders gut tanzen, schon gar keinen Walzer. Beim Tango war er annehmbar. Aber man muss doch ordentlich Walzer tanzen können.
3: Hier spricht Moskau. Nach hartnäckigen Straßenkämpfen haben wir die deutschen Truppen in Berlin vernichtend geschlagen. Heute, am 2. Mai, haben wir die deutsche Hauptstadt Berlin eingenommen.
4: Das ist die Stabsstelle der Brigade. Hier sitze ich mit einer Pfeife im Mund. Ungarn, im Frühjahr 1945. Am 8. Mai marschierten wir in die Stadt Graz ein. Dort waren wir, als der Sieg bekannt gegeben wurde. Der Krieg war vorbei. Es war ein sehr freudiges Ereignis. Es gab eine kleine Feier.
0: Das Büro des Kommandanten berichtete, der Krieg ist vorbei. Jeder mit einer Waffe feuerte in die Luft. Ich ging zu meinem Zugführer. Er umarmte mich und ich weinte. Kolja, das war's. Der Krieg ist vorbei. Der Krieg ist vorbei.
2: Natürlich tanzten wir vor Freude. Oh, der Krieg ist vorbei. Lasst uns nach Hause gehen. Aber nein. Man sagte uns, dass der Krieg mit Japan noch im Gange sei. Wir wurden an einen Ort verfrachtet, von dem man ausging, dass die Japaner dort angreifen würden. Nachdem wir dort ankamen, lebten wir mehr als einen Monat in Erdlöchern. Es war kalt und wir hatten nur Trockenrationen. Feuer zum Kochen durften wir nicht anzünden. Einer stand mit der Waffe in der Hand Wache, die anderen ruhten sich aus. Die Japaner schlachteten Menschen in den Krankenhäusern ab. Sie waren noch grausamer als die Deutschen. Sie enthaupteten Frauen und Mädchen. Wir überwältigten sie durch unsere Überzahl mit unseren Einheiten, die aus dem Westen eintrafen. Das waren zähe, kampferprobte Männer. Am 3. September waren wir bereits in der Mandschurei und der Krieg war vorbei. Ein paar Sanitäter fanden einen Weinkeller. Aber ihr Sake schmeckte nicht besonders gut. Plötzlich riefen sie, Валя, Кола ist hier. Валя, Кола ist hier. Natürlich rannte ich sofort zu ihm. Er nahm mich in die Arme und trug mich über den Korridor. Erst fragte er seinen und später meinen Kommandanten um Erlaubnis und dann heirateten wir. So kam es, dass ich mit dem Tanzen aufhörte. Das war's. Meine Zeit des Tanzens war vorbei. Meine Söhne sagten immer, Mama, trotz aller Schwierigkeiten hast du nie mit dem Rauchen, Trinken und Fluchen angefangen und bist stattdessen eine liebende Mutter geworden.
0: Das ist meine Familie. Mama, meine Nina, Ninochka. Das ist mein Sohn. Und das ist meine Tochter Galotschka. Mutter erhielt die Nachricht, dass ich gefallen sei. Also dachte sie, ich sei tot. Und ich dachte, sie sei tot. Man brachte mich nach Hause und Mutter kam vor die Tür. Sie berührte mich und sagte, Kolja, Kolja, bist du das? Aber du bist doch tot. Du bist an der Front gefallen. Vanya ist tot und du auch. Ich sagte, Mama, ich bin's, Kolja, dein Sohn, ich bin am Leben.

0: Man muss im Leben gütig sein und andere respektieren. Man muss die Menschen lieben. Bevor man sich durch jemanden beleidigt oder verärgert fühlt, muss man sich selbst anschauen und wie man andere Menschen behandelt. Ich arbeitete 37 Jahre lang in der Gynäkologie. Im Alter von 72 Jahren ging ich in Rente. Und das, wie ich meinem Chefarzt schrieb, mit großem Bedauern. Ich habe 2 Söhne, 3 Enkelsöhne und eine Enkeltochter. So viele. Nie habe ich mich über irgendetwas beschwert. Nie sage ich, hier tut es weh oder dort tut es weh. Junge Leute haben vielleicht mal ein Wehwehchen. In meinem Alter ist es aber normal. Vielen Dank, dass ihr gekommen seid. So viel Aufmerksamkeit habe ich wahrscheinlich gar nicht verdient. Danke euch allen. Ich liebe euch. Ich habe gute Menschen um mich herum. Keinen Grund, mich zu beschweren. Alles ist gut.
1: Wenn ich mir im Fernsehen unsere Soldaten in der militärischen Sonderoperation anschaue, erinnert mich das natürlich an meine Jahre als junger Kommandeur.
2: Mein Vater sagte uns, was auch immer aus euch wird, bleibt menschlich. Verletzt nicht die Jüngeren, helft den Schwachen und ehrt die Alten. Nehmt nicht, was euch nicht gehört und betrügt niemanden. Nun, dieses Kreuz trage ich bis heute.

0: Der bedeutendste Gerichtsprozess der Weltgeschichte. Die Strafverfolgung der Kriegsverbrecher des Dritten Reiches.
1: Die sowjetische Anklage verfügt über umfangreiches Beweismaterial, das dem Gericht vorgelegt wird.
0: Innerhalb von 10 Monaten wurden genügend Beweise gesammelt, sodass heute, 80 Jahre später, niemand mehr daran zweifeln kann, dass Faschismus und Nationalsozialismus das größte Übel sind, das der menschliche Geist hervorbringen konnte. Die Hauptanklagepunkte lauteten Verbrechen gegen den Frieden, Verbrechen gegen die Menschlichkeit und Kriegsverbrechen.
2: Der Begriff Völkermord wurde nicht in das Urteil des Nürnberger Tribunals aufgenommen.
3: Im Rechtsspruch der Nürnberger Prozesse wird jedoch anerkannt, dass es einen Plan gab,

0: die besetzten Gebiete der Sowjetunion von ihrer ursprünglichen Bevölkerung zu säubern, um sie anschließend durch Deutsche zu kolonisieren.
1: Der Große Vaterländische Krieg war in der Tat ein Krieg, in dem die physische Vernichtung der Völker der UdSSR auf dem Spiel stand.

Explosion in Moskau. Bei einer Explosion in einem Restaurant im Zentrum Moskaus sind nach vorläufigen Informationen 3 Menschen ums Leben gekommen. 15 weitere wurden verletzt. Nach Ansturm auf Ceuta. Der Andrang der marokkanischen Migranten in Ceuta löste in Spanien landesweite Proteste aus. Die Einwohner des Landes sehen in dem Vorfall eine Invasion und geben der Regierung die Schuld. Indes kehren manche Migranten in die Heimat zurück. Doch die Lage bleibt angespannt. Suche nach besserem Leben. Das ist tatsächlich der Grund, der die Menschen dazu bewegt, auf solche Risiken einzugehen und in ein fremdes Land einzudringen. Doch die Erwartungen zerschellen oft an der Realität.

0: Schönen guten Abend und herzlich willkommen bei TDE. Mein Name ist Wladimir Ivanov und es geht wieder los. Bei einer Explosion in einem Restaurant im Zentrum Moskaus sind nach vorläufigen Informationen des russischen Innenministeriums 3 Menschen ums Leben gekommen. 15 weitere seien unterschiedlich schwer verletzt worden, so die Behörde. Das Restaurant war Berichten zufolge wegen einer privaten Veranstaltung geschlossen. Ein Augenzeuge berichtete, dass die Explosion durch eine Gasanlage verursacht worden sei. Am Unfallort sind Dutzende Rettungswagen im Einsatz. Die Straßen rund um den Unfallort wurden gesperrt. Die Beamten des russischen Ermittlungskomitees klären momentan alle Details des Unfalls. Das für heute Abend geplante Radsportfest im Moskauer Stadtzentrum wurde vorerst abgesagt. Die Augenzeugen erzählten über den Vorfall. Ihnen zufolge ereignete sich die Explosion in einem Restaurant in einem Hochhaus. Dort soll eine Hochzeitsfeier stattgefunden haben.
1: Dort fand eine Hochzeit mit etwa 50 Gästen statt. Wahrscheinlich gab es ein großes Festmahl. Ich arbeite als Bote und kam gerade mit meiner Lieferung vorbei. Wir gingen nach draußen und hörten einen sehr lauten Knall. Dann begannen die Sirenen zu heulen. Wir wurden neugierig und gingen hin, um zu sehen, was passiert war. Wir sahen Menschen, die blutverschmiert waren und telefonierten. Es herrschte insgesamt großes Durcheinander.
2: Um 18 Uhr hörten wir eine Explosion und dachten, es handele sich vielleicht um etwas auf der Baustelle, weil wir wissen, dass das Hochhaus gerade saniert wird. Zunächst haben wir dem keine Beachtung geschenkt. Später, nach Feierabend, kamen wir hierher und alles war abgesperrt. Wir dachten, es hätte etwas mit dem Fahrradfestival zu tun, doch dann stellte sich heraus, dass es im Restaurant des Hochhauses eine Explosion gegeben hatte. Das ist eine schreckliche Tragödie. Die Menschen haben sich am Samstagabend entspannt und ganz in der Nähe sollte gerade das Fahrradfestival beginnen. Und jetzt kümmern sich Rettungskräfte um die Menschen.
0: Die Migrationskrise in Spanien spitzt sich weiter zu. Landesweit sind Tausende von Demonstranten auf die Straße gegangen, um gegen den Zustrom von Migranten nach Ceuta zu protestieren. Die anhaltende Krise hat bereits 67 Migranten das Leben gekostet, die beim Versuch, die Grenze zu überqueren, ums Leben kamen. In vielen spanischen Großstädten fanden Proteste gegen Migranten statt. In Barcelona versammelten sich rund 500 Demonstranten vor dem marokkanischen Konsulat. Sie schwenkten spanische Flaggen und hielten Schilder mit der Aufschrift »Verteidigt Spanien« hoch. Einige traten gegen Polizeibarrikaden und stießen diese weg, während Polizeibeamte das Konsulat bewachten. Die Unruhen haben auch die Hauptstadt Madrid erfasst. Am Freitagabend haben sich Hunderte von Protestierenden vor der marokkanischen Botschaft versammelt. Sie skandierten Parolen, schwenkten Fahnen und reagierten emotional auf die Redner. Dabei bezeichneten sie den Zustrom von Migranten als eine Invasion und warfen der Regierung und dem spanischen Ministerpräsidenten Pedro Sánchez eine gescheiterte Außenpolitik vor.
1: Das ist eine Invasion, eine vorsätzliche Invasion, die von Sánchez akzeptiert wurde, dem größten Verräter, den Spanien je hatte, der Spanien verkauft.
2: Abgesehen von der Hilflosigkeit, nun ja, was soll ich denn sagen?

0: Warum kommen Sie? Warum kommen Sie hierher? Sie sollten in Ihrem Land bleiben, wo Sie mit Ihrem Leben zufrieden sind und uns in Ruhe lassen.
1: Das ist der Ort, an dem ich sein muss, wenn ein fremdes Land ganz offensichtlich in die Angelegenheiten meines eigenen Landes eingreift. Und ich mache das als Patriotin, nicht nur, weil ich eine kleine Flagge trage, sondern weil ich Spanierin bin.
2: Alle Spannungen entstanden wegen des massiven Andrangs von Migranten nach Ceuta, eine spanische Exklave in Nordafrika. Den örtlichen Behörden zufolge sind diesmal rund 60.000 marokkanische Bürger gekommen. Als Auslöser gilt offenbar eine Entscheidung des spanischen obersten Gerichts, dass über das Meer eintreffende Migranten nicht ohne ordnungsgemäßes Verfahren zurückgeschickt werden dürfen. Das spanische Innenministerium teilte mit, dass ca. 37.500 Migranten bereits wieder nach Marokko zurückgekehrt seien. Der Präsident von Ceuta, Juan Jesús Vivas, bestätigte, dass die Angekommenen die Stadt schrittweise verlassen. Er betonte jedoch, die Lage in Ceuta bleibe gefährlich.
3: Das Leben in dieser Stadt wurde durch den Vorfall an der Grenze beeinträchtigt, den schwerwiegendsten, den wir in unserer Geschichte erlebt haben. Seit gestern hat die Rückkehr der Menschen zufriedenstellend begonnen, doch der Prozess muss noch abgeschlossen werden. Die Stadt hat noch nicht wieder zur Normalität zurückgefunden und es ist weiterhin notwendig, ein neues Maß an öffentlicher Sicherheit aufrechtzuerhalten.
2: Vom Andrang der Migranten wurde auch die andere spanische Exklave in Nordafrika betroffen, Melilla. Die Lage war aber nicht so dramatisch wie in Ceuta. Nach Angaben der spanischen Behörden sind am Donnerstag 130 Menschen nach Melilla eingereist, darunter 84 Minderjährige. 60 Menschen mussten medizinisch versorgt werden, darunter 3 spanische Sicherheitskräfte. Die marokkanischen Sicherheitskräfte patrouillierten entlang der Küste in der Nähe von Melilla, um weitere Überfahrten zu Land und zu Wasser zu verhindern. Der zuvor geschlossene Grenzübergang Beni Ensar wird derzeit teilweise geöffnet. Auf Initiative von Italien und Dänemark hin wurde ein offener Brief an die EU-Führung verfasst. Die EU-Mitglieder rufen dazu auf, gemeinsam auf die Vorfälle in Ceuta zu reagieren und Maßnahmen gegen illegale Migration zu treffen. 22 EU-Staats- und Regierungschefs unterzeichneten den Brief, darunter auch Bundeskanzler Friedrich Merz.
3: Wir dürfen nicht zulassen, dass unkontrollierte Masseneinreisen, die Instrumentalisierung der Migration oder andere hybride Bedrohungen den Eindruck erwecken, dass eine illegale Einreise in die Europäische Union möglich ist, dass sich die illegale Einreise eines Migranten in einen legalen Aufenthalt verwandeln kann.
2: Manche EU-Mitglieder haben bereits eigenständig Maßnahmen ergriffen. Italien und Finnland bringen Spaniens Ausschluss aus dem Schengen-Raum ins Gespräch. Italienische Ministerpräsidentin Giorgia Meloni erklärte, ihre Regierung sei zu außergewöhnlichen Schritten bereit, um die Grenzen und die Einwohner Italiens zu schützen. Frankreich verschärfte die Grenzkontrollen zu Spanien und stationierte zusätzliche Sicherheitskräfte, Flugzeuge und Drohnen in der Nähe der Staatsgrenze. Deutschland macht sich ebenfalls Sorgen um die Grenzkontrollen. Bundesinnenminister Dobrindt will die Binnengrenzkontrollen über den September hinaus verlängern.
3: Die Situation in Ceuta verdeutlicht die volatile Lage bei der illegalen Migration. Unsere Erfolge beim Zurückdrängen der illegalen Migration müssen erhalten und weiter ausgebaut werden. Flexible und angepasste Binnengrenzkontrollen müssen dazu weiterhin aufrechterhalten werden.
2: Bundeskanzler Friedrich Merz rief Spanien auf, die Situation in Ceuta schnellstmöglich wieder in den Griff zu bekommen. Ihm zufolge erwartet die EU, dass Marokko die illegalen Migranten unverzüglich wieder zurücknehme. Die russische Außenamtssprecherin Maria Sacharowa kritisierte die Haltung der EU und unterstrich, dass Europa selbst am erbärmlichen Zustand der afrikanischen Länder schuld sei.
0: Und ich erwarte, dass die EU und alle ihre Mitgliedstaaten ihren Verpflichtungen im Bereich der Menschenrechte nachkommen und den marokkanischen Bürgern, die in Europa nach Demokratie suchen, all das gewährt, was der Westen dem afrikanischen Kontinent über Jahrhunderte hinweg vorenthalten hat, sie in den besten Hotels unterbringt, sie verpflegt, ihre Krankenversicherungen bezahlt, ihnen Geld, Dolmetscher und Live-Übertragungen auf Deutsche Welle, France 24, RAI und so weiter zur Verfügung stellt, um die direkte Meinungsfreiheit zu gewährleisten.
2: ET hat die Lage in Ceuta vor Ort beobachtet und versucht, die Gründe des verzweifelten Andrangs herauszufinden.

Wegen der schwierigen wirtschaftlichen Verhältnisse suchen die Menschen nach einem besseren Leben. Doch die Tatsache, dass sie danach in die Heimat zurückkehren, zeigt, die Erwartungen werden von der Realität widerlegt.

0: sich auf eine riskante und unüberlegte Reise zu begeben.
1: Wir haben die Ereignisse in Fnidek im Norden Marokkos verfolgt, wo wir eine große Ansammlung junger Menschen beobachteten, insbesondere arabischer Herkunft und aus Ländern südlich der Sahara. Darüber hinaus befanden sich unter ihnen auch junge Marokkaner, die in die Irre geführt und dazu angestiftet worden waren, Marokko zu verlassen und sich nach Ceuta zu begeben.
0: Das Wiederauftreten von Massenmigration beschleunigt die Bemühungen von Rabat und Madrid im Rahmen einer dauerhaften Zusammenarbeit, die sich von einer vorübergehenden Koordinierung zu einer umfassenden Partnerschaft entwickelt, eine Vereinbarung über die Rückführung von Migranten zu erzielen.
2: Zweifellos findet im spanischen politischen System ein Kampf um die Macht statt. Und das Thema Migration könnte insbesondere für rechte Parteien zu einem nützlichen Instrument werden, um Druck auf die Regierung auszuüben und die Lage zu verschärfen. Sie behaupten, die spanischen Behörden hätten die Migrationskrise nicht in den Griff bekommen.
0: Rund um den Aufenthaltsstatus von Migranten und ihre Abschiebung dauern die gerichtlichen Auseinandersetzungen an. Vor dem Hintergrund der Kritik seitens einiger europäischer Staaten wurde erklärt, dass es sich hierbei um grausame Ausbeutung von Menschen durch Menschenhandelsnetzwerke handele.
1: Am 8. Juli 2026 fällte der oberste Gerichtshof Spaniens ein Urteil, das die sofortige Abschiebung von Migranten, den sogenannten Pushback, untersagte. Illegale Migrationsnetzwerke nutzten dies aus. Sie begannen, junge Marokkaner und Afrikaner aktiv anzuwerben und dazu anzustacheln, das Mittelmeer zu überqueren und nach Ceuta einzudringen.
0: Die Lage hat sich jedoch geändert. Es wurde ein massiver Grenzübertritt in umgekehrter Richtung verzeichnet, bei dem Tausende von Migranten bereits einen Tag nach ihrer Einreise nach Ceuta freiwillig zurückkehrten.
2: Die Europäer wollen niemanden aufnehmen. Da bleibt man lieber in Marokko. Hier gibt es keinen Rassismus. Und das Leben hier ist tausendmal besser als in Spanien.
1: Bruder, das Leben von Migranten in Ceuta oder in Spanien ist alles andere als ein Zuckerschlecken. Verstehst du? Niemand wird sie mit offenen Armen empfangen. Sie müssen ganz von vorne anfangen. Und Schwierigkeiten lassen sie hier nicht vermeiden.
0: Die Massenmigration über die marokkanische Grenze war in erster Linie eine Folge der Aktivitäten von Menschenhandelsnetzwerken und der Änderungen im spanischen Einwanderungsrecht. Der Grund für die Rückkehr der Menschen nach Marokko lag jedoch darin, dass ihre Erwartungen mit der Realität in den Ländern kollidierten, in die sie auswandern wollten. Youssef Choukri, RT Casablanca.
3: Der unabhängige Journalist und Politikwissenschaftler Dr. Gregor Spitzen erklärte, dass der Vorfall in Ceuta nicht die erste Migrationskrise sei. Leider seien die EU-Behörden aufgrund ihrer Inkompetenz nicht in der Lage, aus ihren eigenen Fehlern zu lernen, fügte der Experte hinzu.
4: Erstens würde ich nicht sagen, dass dies die erste Migrationskrise dieser Größenordnung ist. Bereits nach dem sogenannten arabischen Frühling kam es zu Migrationsströmen in Millionenhöhe aus Afrika und dem Nahen Osten nach Europa, wobei die Route über Griechenland, Italien und Spanien gewählt wurden. Bemerkenswert ist, dass die meisten Migranten nicht in diese Länder bleiben, sondern weiter in die Länder West- und Nordeuropas wollen. Die Behörden der EU und der europäischen Staaten haben damals sehr unüberlegt gehandelt. Es war ein großer Fehler, Millionen von Menschen mit einem fremden ethnisch-kulturellen Hintergrund die legale Einreise nach Europa zu gestatten. Die meisten dieser Menschen sind Wirtschaftsmigranten. Sie sind die Leute, die davon träumen, den europäischen Steuerzahler auf der Tasche zu liegen. Illegale Migranten sind in ihrer Mehrheit eine Quelle sozialer und politischer Instabilität. Zudem sind die Hauptquelle für den Nachschub ethnischer kriminellen Gemeinschaften und radikaler islamischer Organisationen. Leider sind die derzeit in Brüssel und den europäischen Hauptstädten an der Macht befindlichen politischen Kräfte aufgrund ihrer Inkompetenz nicht in der Lage, aus ihren eigenen Fehlern und denen ihrer Vorgänger Lehren zu ziehen.
3: Heute protestierten in Berlin mehrere hundert Menschen unter dem Motto Frieden, Freiheit und Grundrechte gegen den Ukraine-Konflikt und die Kriege im Nahen Osten. Bei der Demonstration waren zahlreiche Fahnen mit der Friedensstaube zu sehen. Außerdem hielten die Menschen Plakate mit Aufschriften wie Keine Waffen in Kriegsgebieten hoch. Auf anderen stand

0: kein Geld und Waffen für korrupte Zelensky-Regierungen. Die Teilnehmer verlangten einen Wechsel in der deutschen Außen- und Sicherheitspolitik. Zudem fordern sie einen Stopp von Waffenlieferungen, unter anderem an die Ukraine. Die Demonstration wurde vom Bündnis Wir sind viele organisiert. Der ehemalige Abgeordnete des Deutschen Bundestages, Dr. Jürgen Todenhöfer, forderte die Bundeswehrsoldaten auf, die Ausführung der Befehle zu verweigern, die zur Unterstützung aggressiver Handlungen Israels und den USA führen.
1: Das größte aller Verbrechen ist der Angriffskrieg, weil er alle Verbrechen in sich vereint und alle Gräueltaten. Und solche Taten kann man nicht einfach durchgehen lassen. Und es ist die Pflicht unserer Bundesanwaltschaft, gegen diese Dinge vorzugehen. Und dazu können wir nicht schweigen. Und dazu können auch die das kann auch den Bundeswehrsoldaten nicht gleichgültig sein. Fordere ich heute alle unsere Bundeswehrsoldaten, vom einfachen Gefreiten bis zum Vier-Sterne-General auf, alle Befehle zu verweigern, die zu einer Unterstützung nicht nur künftiger, sondern auch der jetzigen Angriffskriege Israels und der USA führen. Und das bedeutet etwas kleiner, ganz konkret, dass sie sich weigern, die Militärstützpunkte der USA in Deutschland besonders jetzt in diesem Krieg zu bewahren und zu schützen.
0: Auch der Vorsitzende des BSW in Berlin, Alexander King, hat eine Rede während der Demonstration gehalten. Er kritisierte die kriegerische Politik der Bundesregierung aufs Schärfste. Deutschland habe eine Regierung, die den Sozialstaat in einen Militärstaat verwandle, so der BSW-Politiker.
2: Und wir haben eine Regierung, die mit ihrer Kriegspolitik auch diese Gesellschaft, unser Land Deutschland, verändert, die unseren Sozialstaat in einen Militärstaat umbaut. Genau das tut sie. Und auch dagegen müssen Millionen auf die Straße gehen. Die Bundeswehr besucht die Schulen immer mehr, immer häufiger. Und ich kann nur sagen, wir wollen nicht, dass unsere Kinder und Enkelkinder auf einen Krieg mit Russland vorbereitet und für einen Krieg trainiert werden. Vor 85 Jahren begann der Vernichtungsfeldzug der Wehrmacht gegen die Sowjetunion. Wir haben hier Ende Juni, viele von euch waren vielleicht dabei, daran erinnert. Und heute, 85 Jahre später, 2026 in Berlin, finden manche Politiker von Grünen, SPD und Linken, das sei doch jetzt der richtige Moment, um mal das Gedenken an den Krieg, an die Millionen Toten, an die Befreiung und auch an die Befreier völlig neu zu definieren und neu auszubuchstabieren. Und ich finde, das ist eine Schande und das darf nicht passieren und wir werden das nicht zulassen. Damit wollen Sie den letzten Faden des Dialogs zwischen Deutschland und Russland durchschneiden. Damit wollen Sie jede kulturelle, wissenschaftliche Zusammenarbeit, die es vielleicht noch in Ansätzen hier und da gibt, beenden. Und ich sage euch, wer so handelt, bereitet sich nicht auf den Frieden vor. Wer so handelt, bereitet sich auf den Krieg vor. Wir wollen das Gegenteil. Wir wollen nicht weniger, wir wollen mehr Austausch, weil wir den Frieden suchen.
0: Die Menschen versammelten sich zu der Kundgebung trotz des strömenden Regens. Unter den Demonstranten befanden sich auch solche, die aus verschiedenen Städten Ostdeutschlands angereist waren. Die Protestteilnehmer hoben hervor, dass ihnen Medien fehlen, wo man andere Meinungen erfahren könne, unter anderem der Sender RT.
3: Das Normale macht mich krank. Außerdem möchte ich nicht jeden Tag belogen werden, durch Auslassung ja auch, vor allem. Und ich vermisse RT auf einem normalen Wege und auf Umwegen ist es ja zu erreichen.
4: Wir sind direkt aus Görlitz heute hier angereist und hier zum ersten Mal. Schon seit 2020 sind wir hier regelmäßig dabei bei größeren Protesten. Aber was wir und brauchen, sind ja das ist jetzt nur die spezielle Botschaft hier, die wir aus Görlitz mitbringen, aus der Zeit, 2020, weil wir da unmittelbar betroffen sind davon. Ein ziviler Waggonbauerbetrieb mit 200-jähriger Tradition wurde geschlossen. Hoffe ich, dass die Gitarre wie man das begründet, sei mal dahingestellt, ob das wirtschaftlich gerechtfertigt war oder nie.

0: Und was jetzt passiert ist, das hat Waffentechnik im Wesentlichen, Radpanzer etc. Sollen jetzt dort hergestellt werden. Und die Produktion steht unmittelbar bevor.
1: Im Westjordanland greifen israelische Siedler nahezu täglich palästinensische Dörfer an. Viele Menschen fürchten ihre eigene Sicherheit. Die Bewohner machen sich Sorgen, dass selbst der kleinste Widerstand eine groß angelegte israelische Reaktion auslösen könnte. IT-Korrespondentin Charlotte Dubensky berichtet vor Ort.
2: Seit Monaten werden die Warnungen immer eindringlicher. Das Westjordanland gleicht einem Pulverfass. Vergangene Woche wurde die Lunte gezündet. Die illegalen israelischen Siedler behaupten, sie seien lediglich in der Nähe des Dorfes Tell bei Nablus im Gebiet A unterwegs gewesen. Dabei steht das Gebiet A vollständig unter palästinensischer Kontrolle und ist für israelische Staatsbürger eigentlich nicht zugänglich. Die Dorfbewohner berichten, dass die Siedler sie angegriffen hätten. Sie hätten sich lediglich gewehrt, um ihr Land zu schützen. Daraufhin wurden die israelischen Streitkräfte gerufen. Und dann geschah Folgendes. Seit der jüngsten Eskalation der Gewalt im Westjordanland wurden 6 Menschen getötet, 4 Palästinenser und 2 Israelis. Der israelische Premierminister hat angekündigt, die Einsätze gegen das auszuweiten, was er als terroristische Hochburgen bezeichnet. Im gesamten Westjordanland wurden Dutzende von Menschen festgenommen, darunter auch Tabit Musalem, hier in Kirbet al-Marayim, südlich von Nablus.
3: Die Armee kam und verhaftete ihn. Sie sagten, ein Siedler habe Anzeige gegen ihn erstattet. Ich weiß nicht warum. Weder die Armee noch die Geheimdienste nennen den Grund. Sie sagen nicht, weshalb sie ihn festgenommen haben. Ich weiß also nicht, warum.
2: RT hatte Tabit bereits im Mai interviewt, nachdem er von Siedlern angegriffen worden war. Damals sagte er uns, dass er lediglich seine Tiere hüten und Käse herstellen wolle. Alles andere als ein Unruhestifter. Uns wurde mitgeteilt, dass Tabit möglicherweise gezielt ins Visier genommen wurde, weil in seinem Ausweis Nablus als Wohnort eingetragen ist.
3: Das ist eine Kollektivstrafe. Nicht nur wir sind davon betroffen. Diese Situation betrifft das gesamte palästinensische Volk. Diese Schikanen richten sich gegen alle Palästinenser.
2: Tabit befindet sich bereits seit mehreren Tagen in Haft. Er konnte bislang keinen Anwalt sprechen. Gegen ihn wurde keine Anklage erhoben. Dennoch wird er ohne nachvollziehbare Begründung festgehalten. Die jüngste Gewalteskalation wurde durch die Aktionen israelischer Siedler aus illegalen Außenposten ausgelöst. Dennoch sind in den vergangenen Tagen immer mehr neue illegale Außenposten entstanden, nicht nur rund um das Dorf Tel, sondern auch in anderen Teilen des Westjordanlands. Dies wird nun vom israelischen Premierminister unterstützt. Die Entscheidung ist von den Vereinten Nationen scharf kritisiert worden. Viele israelische Aktivisten, die im Westjordanland palästinensische Familien unterstützen, blicken mit Sorge auf das, was als nächstes passieren könnte.
4: Ich bin sehr besorgt. Ich glaube, das Ausmaß sprengt inzwischen jede Skala. Wobei es natürlich darauf ankommt, welche Skala man anlegt. Für die Menschen hier ist das jedenfalls beispiellos. Und die Lage verschlechtert sich immer weiter. Fast jeder hat Sachschäden erlitten. Niemand hat Geld. Die Dörfer werden ständig abgeriegelt und dann wieder geöffnet. Ich habe das Gefühl, dass die israelische Öffentlichkeit nur noch einen weiteren Angriff braucht, damit die Stimmung endgültig kippt und Zustände wie im Gazastreifen entstehen, mit breiter Zustimmung für extreme Kollektivstrafen, wie etwa Häuserzerstörungen in Shenin und anderen Orten.
2: Sie warnt, dass Israel inzwischen selbst die kleinste Handlung von palästinensischer Seite als Rechtfertigung für solche Maßnahmen gebrauchen könnte.
4: Ich glaube, die palästinensische Gesellschaft weiß genau, was gerade passiert. Sie wissen, worum es geht. Sie wissen, dass selbst das Werfen von Steinen gegen sie verwendet werden wird. Und es tut mir leid, das zu sagen, aber wenn ständig Gruppen junger Siedler durchs gesamte Westjordanland ziehen, dann provoziert man förmlich eine Eskalation. Irgendwann wird jemand die Beherrschung verlieren.
2: Während wir mit Sharon sprechen, fahren Siedler, die eine muslimische Familie regelmäßig schikanieren, erneut zu deren Haus. Das passiert mehrmals täglich. Diesmal bemerken sie uns und unsere Kamera und fahren sofort wieder weg. Tödliche Angriffe von Siedlern nehmen weiter zu. Noch vor dem Vorfall in Tell waren bereits 18 Palästinenser infolge von Siedlerangriffen getötet worden. Das ist mehr als die 17 Todesopfer 2025, die unmittelbar mit solchen Angriffen in Verbindung gebracht wurden. Die Fakten scheinen eigentlich eindeutig zu sein, doch der Sprecher der israelischen Armee sieht das offenbar anders. Er erklärte, die Zahl dessen, was er als nationalistisch motivierte Straftaten bezeichnete, sei in den vergangenen Monaten deutlich zurückgegangen. Später musste die israelische Armee diese Äußerungen präzisieren. Sie erklärte, dass die Zahl nationalistisch motivierter Straftaten in den vergangenen Monaten zwar zurückgegangen sei, der 2-Jahre-Trend insgesamt jedoch einen Anstieg zeige. Während die israelische Armee ihre Einsätze ausweitet, bleibt ein großer Teil der Umgebung von Nablus weiterhin unzugänglich. Viele Menschen leben inzwischen in wachsender Angst, nachdem Israels Verteidigungsminister Katz erklärt hat, er habe das Militär angewiesen, ein weiteres Flüchtlingslager einzunehmen. Ihm zufolge soll der Einsatz dem Vorgehen in anderen Lagern ähneln. Dort wurden Zehntausende Menschen vertrieben. Die Palästinenser haben zwar Ähnliches bereits erlebt, doch nach der Zerstörung des Gazastreifens und angesichts der ausbleibenden Reaktion der Weltgemeinschaft wächst nun die Sorge um ihre Zukunft in diesen Gebieten. Charlotte Dubensky, RT, Kirbet al-Marajim, Palästina.
1: Das waren die TD-Nachrichten. Anschließend kommt hier die Dokumentation Familiengeschichten, Geschichten von großem Glück. Ich bin Vadim Ivanov und um 22 Uhr wieder hier für Sie da. Bis dann.
5: Все, что я мечтал в жизни, быть художник. Я решил учиться в Академии Репин, Ленинграду. Запоминаю леса, собирание грибов, деревни, где я жил, Россия. А сейчас нахожусь в Эквадоре, совсем другое состояние. Мой сын говорит, что я слишком сентиментальный. А я говорю, что это душа художника. Благодаря моей жизни в России я нашел себе. Там моя вторая родина.
6: Zerstörte Kirchen siehst, sage nicht, schau, was die Menschen getan haben, sondern sage, das ist es, wohin uns der Teufel gebracht hat. Verwandle deinen Kummer in geistliche Trauer. Daraus entsteht ein Gebet.
7: Dir wird es kaum auffallen. Ich aber kannte diese Menschen vorher und nachher. Alle haben sich verändert. Ihre Sichtweisen haben sich geändert. Was einst kostbar war, wurde bedeutungslos. Was sie einst nicht wahrnahmen, ist heute kostbar.
8: Wir haben ein tiefgreifendes Verständnis davon, was wahrhafter Frieden bedeutet.
9: Ich denke, der einzige Grund, warum ich überlebte, war der, dass ich betete. Überall um mich herum flog Schrapnell, aber ich bekam keinen Kratzer ab. Es ist ein Wunder.
10: Sehr viele Menschen wurden verwundet. Viele verloren Angehörige. Sie haben sehr viel Leid erfahren und sie brauchen so etwas wie einen geistlichen Wiederaufbau.

0: Wow.
1: RT behaupten, Händewaschen sei wenig hilfreich gegen Covid-19.
2: Wirklich.
3: Leider löste diese falsche Meldung der Bild-Zeitung zwar Emotionen, aber keinen gesunden Menschenverstand aus. Doch es war Professor Bob Arnett, der gesagt hat, Sie können sich den ganzen Tag lang die Hände waschen, doch Sie werden trotzdem das Coronavirus bekommen, wenn jemand in Ihrer Nähe hustet. Lassen Sie sich von Fakten leiten, nicht von Emotionen.
2: RT.de. Kritisch bleiben.

0: Ihr Gate nach Vladivostok ist 114. Boarding beginnt um 15 Uhr. Guten Flug.
1: Ich bin Kosake, gehöre der Ussuri-Kosakenarmee an. Ich bin auf der Heimreise nach meinem Einsatz im Kosakenbataillon Terek in der Zone der militärischen Sonderoperation. Heute kehre ich nach Hause zu meinen 6 Kindern zurück. Ich habe 3 Jungen und 3 Mädchen.

0: Danke. Vielen Dank. Ich freue mich, nach Hause zu kommen. Ah, mein kleines Mädchen kann laufen. Komm her.
1: Ja, sie kann laufen.
0: Na, komm her. Komm her, es gibt Geschenke. Das ist für deinen Ikonenschrein.
2: Ah, für den Ikonenschrein.
0: Die Familie Czerniawski, Larissa, meine Ehefrau, Jevdokia, unsere Tochter.
2: Du hast alles vergessen. Ich werde uns vorstellen. Die Familie Czerniawski, Dmitri, mein Ehemann, Larissa, seine Frau, Jevdokia, unsere Tochter.
0: Das war auch zu kurz. Eins, zwei, drei. Die Czerniawskis. Dmitri, Larissa, Jevdokia, German, Innocenti, Ivan, Maria, Taisia.
3: Innocenti ist nicht hier.
0: Er ist nicht in der Aufnahme, aber er ist Teil der Familie. Nachdem er eine Kadettenklasse bei den Kosaken absolviert hatte, gelang es uns, ihn in der Militärschule Suworow unterzubringen.
2: Das ist wahrlich seine Berufung.
3: Als Sie Ihren Mann kennenlernten, war er da bereits Kosake?
2: Ja, das war er. Er trug Emmertracht, das volle Programm. Aber das hat mich nie gestört. Heute erleben wir, dass immer mehr Leute zu diesen Traditionen zurückkehren und dass das als normal angesehen wird. Aber damals fragten mich alle, aus welcher Trachtengruppe stammen Sie denn? Im Laufe der Zeit, nachdem wir von Ossurisk hierher gezogen waren, gewöhnten sich die Leute daran. Heute sieht man Kosakenkinder in Trachten. Diese Traditionen wurden wieder beliebt.
0: Schnell! Stellt euch der Größe nach auf. Bist du blind? Kannst du nicht sehen, dass er größer ist als du? Wenn ich sage, Achtung, Augen links, dann dreht ihr den Kopf nach links. Achtung! Aufgepasst! Wir werden Kosaken und Räuber spielen. Wenn du ihm auf den Rücken klatschst, hast du ihn gefangen. Los geht's. Räuber und Kosaken. Zack, du hast ihn.
1: Ich hab ihn.
0: Wen haben die Kosaken besiegt?
1: Die Räuber.
0: Und wisst ihr, warum die Kosaken die Räuber besiegt haben? Weil... Hier, schaut. Auf dem Kosakenhut ist ein Kreuz. Seht ihr das? Ein orthodoxes Kreuz. Was bedeutet das? Wer hilft den Kosaken?
1: Gott.
0: Genau. Gott hilft den Kosaken. Sehr gut gemacht. Du kennst dich aus. Also, wer Gott auf seiner Seite hat, der wird sich durchsetzen.

0: Hallo. Ist die Schulleiterin da?
1: Ich dachte, sie seien noch immer in der Armee.
0: Das ist vorbei. Jetzt geht es zurück an die Arbeit. Mit der Kosakenklasse.
1: Mit der Kosakenklasse? Das freut uns sehr.
0: Ich bin ehrenamtlicher Lehrer und ich leite einen Verein. Junge Kosaken.
2: Oh. Hallo, willkommen. Kommen Sie herein.
0: Vielen Dank an euch alle, die ihr euch die Ehre gebt, eure Uniformen zu tragen. Dank gebührt auch euren Eltern. Ich diente in einer Aufklärungseinheit. Tragt eure Abzeichen mit Würde. So Gott will, geht es im nächsten Schuljahr weiter. Als wir hierher zogen, erinnerte ich mich an die Kosakentraditionen. Wo auch immer Kosaken sich niederließen, das Erste, was sie taten, war, eine Kirche zu bauen. Einst stand hier eine alte Schule. Wir mieteten einen Raum und richteten eine Kapelle ein. Hier beteten wir. Und dann wollte das halbe Dorf das Schulgelände für dies und das. Wir wollen einen Kindergarten. Wir wollen einen Verein. So in der Art. Die andere Hälfte war auf meiner Seite. Lasst uns eine Kirche bauen. Die Leute waren zerstritten, also habe ich ein Stück Land genommen und meinen Namen eintragen lassen. Hier haben wir gebaut. Niemand kommt hierher zum Gottesdienst. Es ist alles überwuchert. Aber jetzt bin ich zurück und wir werden wieder von vorne anfangen. Vater Mazanov kommt auch bald wieder, dann halten wir einen Dankesgottesdienst ab.

0: Das Vaterland rief nach ihm und mein Vater packte seine Sachen und ging in den Krieg. Um ehrlich zu sein, waren wir ziemlich geschockt. Er ging, einfach so, ich weiß nicht.
1: Eigentlich wollte er im Juni gehen, gleich nachdem ich sie zur Welt gebracht hatte. Sie kam im Mai. Er wartete noch 3 Monate und dann ging er.
2: Sie war mit 6 Kindern auf sich allein gestellt. Das muss man verstanden haben. Ihre erste Reaktion war, nein, nein. Dann wurde daraus ein vielleicht. Wegen ihrer Schwangerschaft konnte ich nicht eher weg. Zu diesem Zeitpunkt konnte ich sie nicht allein lassen. Für mich als Kosakenmentor war es nicht richtig, über unsere Helden in der 3. Person zu sprechen. Ich musste diesen Weg selbst gehen, damit ich später meinen Kindern in die Augen schauen und sagen kann, ich habe ein reines Gewissen. Ich habe meine Pflicht erfüllt. Ich habe gekämpft. Die Wiese muss gemäht werden. Vanya, du und Gera geht nach draußen. Dunja, nimm den Besen. Und Mascha hilft mir mit dem Staubsaugen. Okay, Mascha?

0: Dunja, ich weiß nicht, wie alt sie ist. Ich habe es vergessen. Sie zeichnet und modelliert gern.
1: Lippi!
2: An welcher Universität willst du studieren?
3: Ich plane, nach Ussurisk zu gehen, um dort Film zu studieren, wenn Vater es mir erlaubt.

0: Unterstützt er die Idee?
1: Nein, nicht wirklich.
0: Nein? Warum nicht?
1: Er möchte, dass ich Rettungssanitäterin werde. So etwas in der Art.
2: Mir ist es egal, welchen Weg sie geht, solange sie ihr Potenzial ausschöpft und ein guter Mensch wird. Das ist das Wichtigste. Unser Vater denkt aber, dass Disziplin Vorrang hat, dass Disziplin sie zu einem besseren Menschen macht. Er denkt dabei an den Rettungsdienst oder den Grenzschutz.
3: Das ist nicht der Punkt. Der Punkt ist, dass der Staatsdienst eine gewisse Hierarchie mit sich bringt.
4: Und dann haben wir noch Kesha. An der Suvorov-Schule entwickelte er eine Vorliebe für Militärliteratur. Vater, was liebst du am meisten?
3: Ich liebe Vanya. Ich liebe Mascha. Mascha und Vanya werden ein Team. Ich werde sie zu einem Team formen. Sie sind noch in dem Alter, in dem man sie für etwas begeistern kann.
5: Wir gehen zum Pilze sammeln in die Taiga.
2: Gera hat sowohl Vanya als auch Mascha aufgezogen. Jetzt kümmert er sich um Tasja. Er sitzt nicht herum, bis er hungert. Er knetet Teig und macht Piroggen. Einmal kam ich vom Feld nach Hause und er sagte, Mama, ich habe Piroggen gebacken.
3: Das ist doch ein...
4: Schau, der ist wunderschön.
3: Ja, Vanya, er ist wunderschön, aber dieser Pilz ist ungenießbar.
2: Wissen Sie, um ehrlich zu sein, unsere Familie fehlt, nun ja, Struktur, Disziplin und eine starke Hand. Ja, in der Theorie kennt sich unser Vater aus, aber in der Praxis ist er zu beschäftigt. Ich meine, ja, er beteiligt sich an der Erziehung, aber seine Aufmerksamkeit liegt eher auf der Selbstverwirklichung, auf den Kosaken.
3: Ich beneide Väter, deren Fokus allein auf deren Familien liegt. Ich habe aber einen etwas anderen Ansatz. Es geht mir nicht um Selbstverwirklichung oder einen gewissen Lebensstil. Ich gehe einen anderen Weg. Wie ich bereits sagte, für mich ist es der Weg zur Seligkeit. Nimm dein Kreuz auf dich und alles andere wird dir zufallen. So ist es gekommen.

0: Fraport hat dir einen Gefallen getan und dich Taigan zugeteilt.
1: So sieht's aus, Leute. Da haben wir uns was eingebrockt, was? Ich bin ein Kosake. Mein Deckname ist Taigan. Ich habe ein halbes Jahr in diesem Bataillon gedient. Nur, dass es da noch Taurien hieß. Ein Sturmbataillon. Los, los, los. Weg vom Fenster, weg vom Fenster. Meine Söhne sind 16 Jahre alt. Nun, wenn ich nicht in den Krieg ziehe, werden sie es tun.
2: Wer sonst? Wir erziehen auch unsere Kinder zu echten Kosaken.
1: Man muss Soldat sein, ob man ein Kosake ist oder nicht. Man muss Soldat sein, von Kindesbeinen an.

0: Ого.
1: И вторую.
2: Wir freuen uns, Sie in unserem improvisierten Kino zu begrüßen. Wir sind im ganzen Donbass unterwegs, um Dokumentarfilme zu zeigen, die hier aufgenommen wurden.

Dieser ist dem Steinpilz ähnlich, ein Abalon. Wenn man ihn anschneidet, färbt er sich blau. Schneide diesen dort. Sehr gut, da schaut. Na super, wir haben den ganzen Eimer gefüllt.

0: Ich habe Hunger.
1: Sieh deine Hausschuhe an. Ein Königspelz.
2: Und Champignons.
1: Ja, wilde Champignons. Hier. Oh, das riecht gut.
3: Dort drüben grast Prestige, unser Pferd, dort. Schau, dort drüben, komm her, Prestige.
0: Ich sehe ihn, er grast gerade.
3: Komm her, mein Junge. Ja, so ist es gut. Berühre bloß nicht den Draht, er steht unter Strom. Wir brauchen etwas Brot. Weg ist er. Ich habe ihn hier untergebracht, weil er Pflege braucht. Gewöhnlich grast er bei uns im Dorf.
4: Aha, ich verstehe. Werden Sie ihn wieder zu sich holen?
3: Ja, das werde ich.
0: Papa, bitte nimm ihn mit nach Hause. Dann können wir ausreiten.
3: Ja, ist gut. Ich stehe im Rang eines Podesaul. Ich habe Sterne auf der Schulterklappe, einen Säbel und ein Pferd. Gott schenkte mir Kinder. Ich habe alles. Und jetzt habe ich auch militärische Erfahrung. Der Samen wurde gesät. Wie wohl die Ernte aussehen wird? Nun, ich vertraue darauf, dass der Herr es gibt.
5: Gegrüßet seist du, Maria, voll der Gnade, der Herr ist mit dir. Du bist gebenedeit unter den Frauen, und gebenedeit ist die Frucht deines Leibes, Jesus.
3: Schau an, was für ein Prachtkerl, was für ein toller Junge. Kescher, mein Prachtkerl, was für ein Kerl. Na komm her. Ist alles in Ordnung? Vater, Mutter, Brüder und Schwestern, es sind alle da. Gib ihr einen Kuss. Kommt, lasst uns umarmen.

0: Sophia, du zuerst. Fall nicht ins Wasser. Abdullah. Abdurrahman, los geht's. Langsam, langsam. Geduld. Muhammad, Muhammad. Rayana. Meine kleine Rayana. So, das ist gut. Hilf deiner Mutter. Los geht's, Sophia. Hasan, pass auf.
1: Ist diese Weste für dich?
0: Warum ziehst du ihm eine große an?
2: Er hat mir keine kleine gegeben.
0: Die Kinder sollen kleine Westen tragen. Zieh eine kleine Weste an. Habt ihr keine kleinen Schwimmwesten?
3: Hör zu, Bruder. Ich selbst habe keine kleinen Kinder. Und ich habe noch nie so viele Kinder in einem Boot gesehen.
0: Die Leute sehen uns und sagen, 10 Kinder? Wir haben mit einem oder zwei schon genug. Und ihr, wie schafft ihr das? Tatsächlich ist es aber gar nicht so.

0: Mein Name ist Salman. Ich bin der Vater der Familie. Dies hier ist meine Mutter. Die anderen können sich selbst vorstellen.
1: Ich bin Hasan. Das ist alles. Ach so, ich bin 14 Jahre alt. Interessiere mich für das Ringen und nehme Arabischunterricht.
0: Kannst du eine kurze Passage für uns rezitieren? Komm, mein Junge. Der Koran ist ein großes Buch. Wir lernen ihn auswendig. Die Hälfte haben wir uns schon eingeprägt. Sei Fula, du bist der Nächste. Stell dich vor, sag uns, wer du bist und was du tust.
2: Saifullah, ich bin 12.
0: Bist du ein guter Schüler?
2: Nein.
3: Mein Name ist Sophia. Ich gehe zur Schule, an eine Madrasa, und ich bin in der 7. Klasse.
4: Mein Name ist Abdullah. Ich bin 10 Jahre alt.
5: Ich gehe zur Schule, in die 2. Klasse.
6: Ich bin in der 4. Klasse. Ich bin 10 Jahre alt.
7: Ich bin 6, 7 Jahre alt.
8: Erzählen Sie uns bitte, wie haben Sie sich kennengelernt?
0: Es begann in der Schule, in der 11. Klasse. Damals ist das System entstanden. Mein Projekt. Ich sagte ihr, so Gott will, möchte ich 10 Kinder haben. Wärst du damit einverstanden? Das war für mich die wichtigste Frage.

0: 我先干吧。
1: 我干的。
0: 俺们太爱输了。我了别输了。
2: Es heißt, Kinder zu haben sei problematisch. Können Sie sehen, welche großen Probleme Kinder machen? Sie helfen bei allem mit. Wollen Sie wissen, was der Hauptgrund ist, warum ich all das baue? Ich möchte es erlernen, damit ich es Ihnen beibringen kann. Bauarbeiten sind sehr einträglich. Die meisten unserer jungen Leute ziehen weg. Aber diese Art Arbeit wird im Dorf immer gefragt sein. Sie wird einen bis an das Lebensende versorgen. Die Leute brauchen immer irgendjemanden. Einen Fliesenleger, einen Elektriker oder jemanden, der das Dach oder die Heizung repariert. Meine Kinder werden nicht hungern müssen und sie werden immer bei der Familie bleiben können. Wir werden 3 Wohneinheiten in einem Haus haben. Eine für meine Familie, eine für meinen ältesten Sohn und eine für unsere Eltern. Kurz gesagt, es sind 3 in Hufeisenform angelegte Wohnungen. Der älteste Sohn heiratet und wohnt dort. Dann heiratet der Zweitälteste und der Älteste zieht aus. Wenn der Drittälteste heiratet, zieht der Zweitälteste aus. Der Letzte kann hier wohnen bleiben. 3 Familien teilen sich einen Hof. Großvater und Großmutter, Vater und Mutter und der Sohn und seine Verlobte. Und so werden wir rotieren.
3: Wie im Kreislauf des Lebens.
2: Genau, wie im Kreislauf des Lebens. Die Jüngsten bleiben bei den Eltern. Hamza ist unser Jüngster. Er ist unsere große Hoffnung. Die anderen, es ist nur eine Frage der Zeit, bis sie wegziehen. Er wird hier am längsten wohnen. Der Kleine dort, sehen Sie den Kleinen dort? Er läuft mir ständig hinterher, weicht nicht von meiner Seite, wo ich auch hingehe. Er ist bei mir. Das kleine Mädchen neben ihm ist Rayana. Vor einer Woche hatten wir einen Koran-Rezitationswettbewerb. Unser Ältester nahm daran teil und gewann den ersten Platz. Ja, jeder aus unserem Chasavjurt-Bezirk nahm teil und er gewann den ersten Platz. Kinder zu haben ist sehr schön. Egal, aus welchem Blickwinkel man es sieht, es macht das Leben interessanter. Knapp 10. Nicht zappeln, mach es ganz ruhig. 2, 3, so ist gut. Noch einmal, los. Los, zieh hoch. Sehr gut.

0: Eine.
1: Die Leute hier heiraten jung. Wenn sie verheiratet sind, beginnen sie anders zu denken. Ich habe Verantwortung. Sie gehen kaum Risiken ein und gehen an die Arbeit. Wenn man in diesem Lebensabschnitt alles richtig macht, wird sich das auf den Rest des gesamten Lebens auswirken. In dieser Region versuchen wir, unsere Söhne so jung wie möglich zu verheiraten, um sie verantwortungsbewusster zu machen. Sophia unterstützt hauptsächlich ihre Mutter. Sie kocht, hilft im Haushalt und kümmert sich um ihre Geschwister. Kurz gesagt, ist sie die wichtigste Person in unserer Familie. Es ist ihre Pflicht, ihrer Mutter zu helfen. Wir anderen haben keine Verpflichtungen.
2: Nimm dein Bein weg. Er trinkt nur, lass ihn.
3: In der Ecke liegt noch was. Da, schau, alles Müll. Du trägst kein Stroh?
4: Ich warte auf den Dünger.
3: Als ich erfuhr, dass meine Mutter gestorben war, sagte ich gleich, dass ich die Kinder nicht weggeben wollte.
4: Unter einem Dach mit Brüdern und Schwestern sind wir besser aufgehoben als in einem Waisenhaus.
5: Jenya nennt sie manchmal Mama. Manchmal rutscht es ihm raus und er nennt sie Mama.
3: Sie wissen, dass ich nicht ihre Mama bin, sondern ihre Schwester. Ein Kindermädchen.

0: Nastja, ein Angriff. Ich habe Angst, Nastja. Ich wurde getroffen, Nastja. Ich liege unter Trümmern. Nastja, hilf mir.
1: Die ersten Explosionen. Ich hörte ein Mädchen schreien. Unter den Trümmern hier liegt ein Mädchen. Bitte, holt sie raus.
2: Überall war Blut. Kinder, die bluteten und weinten und schrien.
3: Sie schrie und lief nach draußen. Dort war ein Junge, er legte seine Arme schützend um sie. Sie sagte, Mama, er hielt mich fest und küsste mich auf die Stirn.
0: Wer so etwas tut, ist die Saat des Teufels. Aber wir Russen, glauben an Gott. Wir sind Christen.
4: Es ist eine Katastrophe, eine wirkliche Katastrophe. Kein Kind sollte sterben müssen.

Explosion in Moskau. Bei einer Explosion in einem Restaurant im Zentrum Moskaus sind nach vorläufigen Informationen 3 Menschen ums Leben gekommen. 15 weitere wurden verletzt. Nach Ansturm auf Ceuta. Der Andrang der marokkanischen Migranten in Ceuta löste in Spanien landesweite Proteste aus. Die Einwohner des Landes sehen in dem Vorfall eine Invasion und geben der Regierung die Schuld. Indes kehren manche Migranten in die Heimat zurück, doch die Lage bleibt angespannt. Suche nach besserem Leben. Das ist tatsächlich der Grund, der die Menschen dazu bewegt, auf solche Risiken einzugehen und in ein fremdes Land einzudringen. Doch die Erwartungen zerschellen oft an der Realität.

0: Guten Abend und herzlich willkommen bei TD. Mein Name ist Wladimir Iwanow und los geht's wieder. Bei einer Explosion in einem Restaurant im Zentrum Moskaus sind nach vorläufigen Informationen des russischen Innenministeriums 3 Menschen ums Leben gekommen. 15 weitere seien unterschiedlich schwer verletzt worden, so die Behörde. Das Restaurant war Berichten zufolge wegen einer privaten Veranstaltung geschlossen. Ein Augenzeuge berichtete, dass die Explosion durch eine Gasanlage verursacht worden sei. Am Unfallort sind Dutzende Rettungswagen im Einsatz. Die Straßen rund um den Unfallort wurden gesperrt. Die Beamten des russischen Ermittlungskomitees klären momentan alle Details des Unfalls. Das für heute Abend geplante Radsportfest im Moskauer Stadtzentrum wurde vorerst abgesagt. Die Augenzeugen erzählten über den Vorfall. Ihnen zufolge ereignete sich die Explosion in einem Restaurant in einem Hochhaus. Dort soll eine Hochzeitsfeier stattgefunden haben.
1: Dort fand eine Hochzeit mit etwa 50 Gästen statt. Wahrscheinlich gab es ein großes Festmahl. Ich arbeite als Bote und kam gerade mit meiner Lieferung vorbei. Wir gingen nach draußen und hörten einen sehr lauten Knall. Dann begannen die Sirenen zu heulen. Wir wurden neugierig und gingen hin, um zu sehen, was passiert war. Wir sahen Menschen, die blutverschmiert waren und telefonierten. Es herrschte insgesamt großes Durcheinander.
2: Wir hörten eine Explosion und dachten, es handele sich vielleicht um etwas auf der Baustelle, weil wir wissen, dass das Hochhaus gerade saniert wird. Zunächst haben wir dem keine Beachtung geschenkt. Später, nach Feierabend, kamen wir hierher und alles war abgesperrt. Wir dachten, es hätte etwas mit dem Fahrradfestival zu tun. Doch dann stellte sich heraus, dass es im Restaurant des Hochhauses eine Explosion gegeben hatte. Das ist eine schreckliche Tragödie. Die Menschen haben sich am Samstagabend entspannt und ganz in der Nähe sollte gerade das Fahrradfestival beginnen. Und jetzt kümmern sich Rettungskräfte um die Menschen.
3: Ich war gerade mit dem Roller unterwegs, als ich eine Explosion hörte. Danach bin ich etwa für 20 Minuten weggefahren, um mich von dem Schock zu erholen und dann wieder zurückgekommen. Zu diesem Zeitpunkt waren die Rettungskräfte bereits im Einsatz und der Unfallort war abgesperrt. Anscheinend ist in einem Restaurant eine Gasflasche explodiert. Ich habe gesehen, wie ein Toter herausgetragen wurde. Ich beobachte weiterhin, was hier vor sich geht.
0: Die Migrationskrise in Spanien spitzt sich weiter zu. Landesweit sind tausende Demonstranten auf die Straße gegangen, um gegen den Zustrom von Migranten nach Ceuta zu protestieren. Die anhaltende Krise hat bereits 67 Migranten das Leben gekostet, die bei dem Versuch, die Grenze zu überqueren, ums Leben gekommen sind. In vielen spanischen Großstädten fanden Proteste gegen Migranten statt. In Barcelona versammelten sich rund 500 Demonstranten vor dem marokkanischen Konsulat. Sie schwenkten spanische Flaggen und hielten Schilder mit der Aufschrift »Verteidigt Spanien« hoch. Einige traten gegen Polizeibarrikaden und stießen diese weg, während Polizeibeamte das Konsulat bewachten. Die Unruhen haben auch die Hauptstadt Madrid erfasst. Am Freitagabend haben sich Hunderte von Protestierenden vor der marokkanischen Botschaft versammelt. Sie skandierten Parolen, schwenkten Fahnen und reagierten emotional auf die Redner. Dabei bezeichneten sie den Zustrom von Migranten als eine Invasion und warfen der Regierung und dem spanischen Ministerpräsidenten Pedro Sánchez eine gescheiterte Außenpolitik vor.
1: Das ist eine Invasion, eine vorsätzliche Invasion, die von Sánchez akzeptiert wurde, dem größten Verräter, den Spanien je hatte, der Spanien verkauft.
2: Abgesehen von der Hilflosigkeit, nun ja, was soll ich denn sagen? Warum kommen Sie? Warum kommen Sie hierher? Sie sollten in

0: ihrem Land bleiben, wo sie mit ihrem Leben zufrieden sind und uns in Ruhe lassen.
1: Das ist der Ort, an dem ich sein muss, wenn ein fremdes Land ganz offensichtlich in die Angelegenheiten meines eigenen Landes eingreift. Und ich mache das als Patriotin, nicht nur, weil ich eine kleine Flagge trage, sondern weil ich Spanierin bin.
2: Alle Spannungen entstanden wegen des massiven Andrangs von Migranten nach Ceuta, eine spanische Exklave in Nordafrika. Den örtlichen Behörden zufolge sind diesmal rund 60.000 marokkanische Bürger gekommen. Als Auslöser gilt offenbar eine Entscheidung des spanischen obersten Gerichts, dass über das Meer eintreffende Migranten nicht ohne ordnungsgemäßes Verfahren zurückgeschickt werden dürfen. Das spanische Innenministerium teilte mit, dass ca. 37.500 Migranten bereits wieder nach Marokko zurückgekehrt seien. Der Präsident von Ceuta, Juan Jesús Vivas, bestätigte, dass die Angekommenen die Stadt schrittweise verlassen. Er betonte jedoch, die Lage in Ceuta bleibe gefährlich.
3: Das Leben in dieser Stadt wurde durch den Vorfall an der Grenze beeinträchtigt, den schwerwiegendsten, den wir in unserer Geschichte erlebt haben. Seit gestern hat die Rückkehr der Menschen zufriedenstellend begonnen, doch der Prozess muss noch abgeschlossen werden. Die Stadt hat noch nicht wieder zur Normalität zurückgefunden und es ist weiterhin notwendig, ein neues Maß an öffentlicher Sicherheit aufrechtzuerhalten.
2: Vom Andrang der Migranten wurde auch die andere spanische Exklave in Nordafrika betroffen, Melilla. Die Lage war aber nicht so dramatisch wie in Ceuta. Laut Angaben der spanischen Behörden sind am Donnerstag 130 Menschen nach Melilla eingereist, darunter 84 Minderjährige. 60 Menschen mussten medizinisch versorgt werden, darunter 3 spanische Sicherheitskräfte. Die marokkanischen Sicherheitskräfte patrouillierten entlang der Küste in der Nähe von Melilla, um weitere Überfahrten zu Land und zu Wasser zu verhindern. Der zuvor geschlossene Grenzübergang Beni Ensar wird derzeit teilweise geöffnet. Auf Initiative von Italien und Dänemark wurde ein offener Brief an die EU-Führung verfasst. Die EU-Mitglieder rufen auf, gemeinsam auf den Vorfall in Ceuta zu reagieren und die Maßnahmen gegen illegale Migration zu treffen. 22 EU-Staats- und Regierungschefs unterzeichneten den Brief, darunter auch Bundeskanzler Merz.
3: Wir dürfen nicht zulassen, dass unkontrollierte Masseneinreisen, die Instrumentalisierung der Migration oder andere hybride Bedrohungen den Eindruck erwecken, dass eine illegale Einreise in die Europäische Union möglich ist, dass sich die illegale Einreise eines Migranten in einen legalen Aufenthalt verwandeln kann.
2: Manche EU-Mitglieder haben bereits eigenständig Maßnahmen ergriffen. Italien und Finnland bringen Spaniens Ausschluss aus dem Schengen-Raum ins Gespräch. Italienische Ministerpräsidentin Meloni erklärte, ihre Regierung sei zu außergewöhnlichen Schritten bereit, um die Grenzen und die Einwohner Italiens zu schützen. Frankreich verschärfte die Grenzkontrollen zu Spanien und stationierte zusätzliche Sicherheitskräfte, Flugzeuge und Drohnen in der Nähe der Staatsgrenze. Deutschland macht seinerseits sich ebenfalls Sorgen um die Grenzkontrollen. Bundesinnenminister Dobrindt will die Binnengrenzkontrollen über den September hinaus verlängern.
3: Die Situation in Ceuta verdeutlicht die volatile Lage bei der illegalen Migration. Unsere Erfolge beim Zurückdrängen der illegalen Migration müssen erhalten und weiter ausgebaut werden. Flexible und angepasste Binnengrenzkontrollen müssen dazu weiterhin aufrechterhalten werden.
2: Bundeskanzler Friedrich Merz rief Spanien auf, die Situation in Ceuta schnellstmöglich wieder in den Griff zu bekommen. Ihm zufolge erwartet die EU, dass Marokko die illegalen Migranten unverzüglich wieder zurücknehmen werde. Die Sprecherin des russischen Außenministeriums Maria Sacharowa kritisierte die Haltung der EU und unterstrich, dass Europa selbst am erbärmlichen Zustand der afrikanischen Länder schuld sei.
0: Und ich erwarte, dass die EU und alle ihre Mitgliedstaaten ihren Verpflichtungen im Bereich der Menschenrechte nachkommen und den marokkanischen Bürgern, die in Europa nach Demokratie suchen, all das gewährt, was der Westen dem afrikanischen Kontinent über Jahrhunderte hinweg vorenthalten hat, sie in den besten Hotels unterbringt, sie verpflegt, ihre Krankenversicherungen bezahlt, ihnen Geld, Dolmetscher und Live-Übertragungen auf Deutsche Welle, France 24, RAI und so weiter zur Verfügung stellt, um die direkte Meinungsfreiheit zu gewährleisten.
2: Etea hat die Lage in Ceuta vor Ort beobachtet und versucht, die Gründe des verzweifelten Andrangs herauszufinden. Wegen der schwierigen wirtschaftlichen Verhältnisse suchen die Menschen nach einem besseren Leben. Doch die Tatsache, dass sie danach in die Heimat zurückkehren, zeigt, die Erwartungen werden von der

0: In Fnideq im Norden Marokkos verfolgt, wo wir eine große Ansammlung junger Menschen beobachteten, insbesondere arabischer Herkunft und aus Ländern südlich der Sahara. Darüber hinaus befanden sich unter ihnen auch junge Marokkaner, die in die Irre geführt und dazu angestiftet worden waren, Marokko zu verlassen und sich nach Ceuta zu begeben.
1: Das Wiederauftreten von Massenmigration beschleunigt die Bemühungen von Rabat und Madrid im Rahmen einer dauerhaften Zusammenarbeit, die sich von einer vorübergehenden Koordinierung zu einer umfassenden Partnerschaft entwickelt, eine Vereinbarung über die Rückführung von Migranten zu erzielen.
2: Zweifellos findet im spanischen politischen System ein Kampf um die Macht statt. Und das Thema Migration könnte insbesondere für rechte Parteien zu einem nützlichen Instrument werden, um Druck auf die Regierung auszuüben und die Lage zu verschärfen. Sie behaupten, die spanischen Behörden hätten die Migrationskrise nicht in den Griff bekommen.
1: Rund um den Aufenthaltsstatus von Migranten und ihre Abschiebung dauern die gerichtlichen Auseinandersetzungen an. Vor dem Hintergrund der Kritik seitens einiger europäischer Staaten wurde erklärt, dass es sich hierbei um grausame Ausbeutung von Menschen durch Menschenhandelsnetzwerke handele.
0: Am 8. Juli 2026 fällte der oberste Gerichtshof Spaniens ein Urteil, das die sofortige Abschiebung von Migranten, den sogenannten Pushback, untersagte. Illegale Migrationsnetzwerke nutzten dies aus. Sie begannen, junge Marokkaner und Afrikaner aktiv anzuwerben und dazu anzustacheln, das Mittelmeer zu überqueren und nach Ceuta einzudringen.
1: Die Lage hat sich jedoch geändert. Es wurde ein massiver Grenzübertritt in umgekehrter Richtung verzeichnet, bei dem Tausende von Migranten bereits einen Tag nach ihrer Einreise nach Ceuta freiwillig zurückkehrten.
2: Die Europäer wollen niemanden aufnehmen. Da bleibt man lieber in Marokko. Hier gibt es keinen Rassismus. Und das Leben hier ist tausendmal besser als in Spanien.
0: Bruder, das Leben von Migranten in Ceuta oder in Spanien ist alles andere als ein Zuckerschlecken. Verstehst du? Niemand wird sie mit offenen Armen empfangen. Sie müssen ganz von vorne anfangen. Und Schwierigkeiten lassen sie hier nicht vermeiden.
1: Die Massenmigration über die marokkanische Grenze war in erster Linie eine Folge der Aktivitäten von Menschenhandelsnetzwerken und der Änderungen im spanischen Einwanderungsrecht. Der Grund für die Rückkehr der Menschen nach Marokko lag jedoch darin, dass ihre Erwartungen mit der Realität in den Ländern kollidierten, in die sie auswandern wollten. Youssef Choukri, RT Casablanca.
3: Der unabhängige Journalist und Politikwissenschaftler Dr. Gregor Spitzen erklärte, dass der Vorfall in Ceuta nicht die erste Migrationskrise sei. Leider seien die EU-Behörden aufgrund ihrer Inkompetenz nicht in der Lage, aus ihren eigenen Fehlern zu lernen.
4: Erstens würde ich nicht sagen, dass dies die erste Migrationskrise dieser Größenordnung ist. Bereits nach dem sogenannten arabischen Frühling kam es zu Migrationsströmen in Millionenhöhe aus Afrika und dem Nahen Osten nach Europa, wobei die Route über Griechenland, Italien und Spanien gewählt wurden. Bemerkenswert ist, dass die meisten Migranten nicht in diese Länder bleiben, sondern weiter in die Länder West- und Nordeuropas wollen. Die Behörden der EU und der europäischen Staaten haben damals sehr unüberlegt gehandelt. Es war ein großer Fehler, Millionen von Menschen mit einem fremden ethnisch-kulturellen Hintergrund die legale Einreise nach Europa zu gestatten. Die meisten dieser Menschen sind Wirtschaftsmigranten. Sie sind die Leute, die davon träumen, den europäischen Steuerzahler auf der Tasche zu liegen. Illegale Migranten sind in ihrer Mehrheit eine Quelle sozialer und politischer Instabilität. Zudem sind die Hauptquelle für den Nachschub ethnischer kriminellen Gemeinschaften und radikaler islamischer Organisationen. Leider sind die derzeit in Brüssel und den europäischen Hauptstädten an der Macht befindlichen politischen Kräfte aufgrund ihrer Inkompetenz nicht in der Lage, aus ihren eigenen Fehlern und denen ihrer Vorgänger Lehren zu ziehen.
3: Heute protestierten in Berlin mehrere hundert Menschen unter dem Motto Frieden, Freiheit und Grundrechte gegen den Ukraine-Konflikt und die Kriege im Nahen Osten. Bei der Demonstration waren zahlreiche Fahnen mit der Friedenstaube zu sehen. Außerdem hielten die Menschen Plakate mit Aufschriften wie keine Waffen im Kriegsgebiet hoch. Auf anderen stand kein Geld und Waffen für korrupte Zelensky-Regierungen. Die Teilnehmer verlangten einen Wechsel in der deutschen Außen- und Sicherheitspolitik. Zudem fordern sie einen Stopp von Waffenlieferungen.

0: unter anderem an die Ukraine. Die Demonstration wurde vom Bündnis Wir sind viele organisiert. Der ehemalige Abgeordnete des Deutschen Bundestags, Dr. Jürgen Todenhöfer, forderte die Bundeswehrsoldaten auf, die Ausführung der Befehle zu verweigern, die zur Unterstützung aggressiver Handlungen Israels und der USA führen.
1: Das größte aller Verbrechen ist der Angriffskrieg, weil er alle Verbrechen in sich vereint und alle Gräueltaten. Und solche Taten kann man nicht einfach durchgehen lassen. Und es ist die Pflicht unserer Bundesanwaltschaft, gegen diese Dinge vorzugehen. Und dazu können wir nicht schweigen. Und dazu können auch die Bundes-, das kann auch den Bundeswehrsoldaten nicht gleichzeitig, nicht gleichgültig sein. Fordere ich heute alle unsere Bundeswehrsoldaten, vom einfachen Gefreiten bis zum 4-Sterne-General, auf, alle Befehle zu verweigern, die zu einer Unterstützung nicht nur künftiger, sondern auch der jetzigen Angriffskriege Israels und der USA führen. Und es bedeutet etwas kleiner, ganz konkret, dass sie sich weigern, die Militärstützpunkte der USA in Deutschland besonders jetzt in diesem Krieg zu bewahren und zu schützen.
0: Auch der Vorsitzende des BSW Berlin, Alexander King, hat eine Rede während der Demonstration gehalten. Er kritisierte die kriegerische Politik der Bundesregierung aufs Schärfste. Deutschland habe eine Regierung, die den Sozialstaat in einen Militärstaat verwandle, so der BSW-Politiker.
2: Und wir haben eine Regierung, die mit ihrer Kriegspolitik auch diese Gesellschaft, unser Land Deutschland, verändert, die unseren Sozialstaat in einen Militärstaat umbaut. Genau das tut sie. Und auch dagegen müssen Millionen auf die Straße gehen. Die Bundeswehr besucht die Schulen immer mehr, immer häufiger. Und ich kann nur sagen, wir wollen nicht, dass unsere Kinder und Enkelkinder auf einen Krieg mit Russland vorbereitet und für einen Krieg trainiert werden. Vor 85 Jahren begann der Vernichtungsfeldzug der Wehrmacht gegen die Sowjetunion. Wir haben hier Ende Juni, viele von euch waren vielleicht dabei, daran erinnert. Und heute, 85 Jahre später, 2026 in Berlin, finden manche Politiker von Grünen, SPD und Linken, das sei doch jetzt der richtige Moment, um mal das Gedenken an den Krieg, an die Millionen Toten, an die Befreiung und auch an die Befreier völlig neu zu definieren und neu auszubuchstabieren. Und ich finde, das ist eine Schande und das darf nicht passieren und wir werden das nicht zulassen. Damit wollen Sie den letzten Faden des Dialogs zwischen Deutschland und Russland durchschneiden. Damit wollen Sie jede kulturelle, wissenschaftliche Zusammenarbeit, die es vielleicht noch in Ansätzen hier und da gibt, beenden. Und ich sage euch, wer so handelt, bereitet sich nicht auf den Frieden vor. Wer so handelt, bereitet sich auf den Krieg vor. Wir wollen das Gegenteil. Wir wollen nicht weniger, wir wollen mehr Austausch, weil wir den Frieden suchen.
0: Die Menschen versammelten sich zu der Kundgebung trotz des strömenden Regens. Unter den Demonstranten befanden sich auch solche, die aus verschiedenen Städten Ostdeutschlands angereist waren. Die Protestteilnehmer hoben hervor, dass ihnen Medien fehlen, wo man andere Meinungen erfahren könne, unter anderem der Sender RT.
3: Richtung das Normale macht mich krank. Außerdem möchte ich nicht jeden Tag belogen werden, durch Auslassung ja auch, vor allem. Und ich vermisse RT auf einem normalen Wege und auf Umwegen ist es ja zu erreichen.
4: Wir sind direkt aus Görlitz heute hier angereist und hier zum ersten Mal. Schon seit 2020 sind wir hier regelmäßig dabei bei größeren Protesten. Aber was wir brauchen, sind ja das ist jetzt nur die spezielle Botschaft hier, die wir aus Görlitz mitbringen, weil wir da unmittelbar betroffen sind davon. Ein ziviler Waggonbaubetrieb mit 200-jähriger Tradition wurde geschlossen. Wie man das begründet, sei mal dahingestellt, ob das wirtschaftlich gerechtfertigt war oder nie. Und was jetzt passiert ist, dass Waffentechnik im Wesentlichen Radpanzer etc. Sollen jetzt dort hergestellt werden. Die Produktion steht unmittelbar bevor.

0: Im Westjordanland greifen israelische Siedler nahezu täglich palästinensische Dörfer an. Viele Menschen fürchten um ihre Sicherheit. Die Bewohner machen sich Sorgen, dass selbst der kleinste Widerstand eine groß angelegte israelische Reaktion hervorrufen könnte. RT-Korrespondentin Charlotte Dubensky berichtet vor Ort.
1: Seit Monaten werden die Warnungen immer eindringlicher. Das Westjordanland gleicht einem Pulverfass. Vergangene Woche wurde die Lunte gezündet. Die illegalen israelischen Siedler behaupten, sie seien lediglich in der Nähe des Dorfes Tell bei Nablus im Gebiet A unterwegs gewesen. Dabei steht das Gebiet A vollständig unter palästinensischer Kontrolle und ist für israelische Staatsbürger eigentlich nicht zugänglich. Die Dorfbewohner berichten, dass die Siedler sie angegriffen hätten. Sie hätten sich lediglich gewehrt, um ihr Land zu schützen. Daraufhin wurden die israelischen Streitkräfte gerufen. Und dann geschah Folgendes. Seit der jüngsten Eskalation der Gewalt im Westjordanland wurden 6 Menschen getötet, 4 Palästinenser und 2 Israelis. Der israelische Premierminister hat angekündigt, die Einsätze gegen das auszuweiten, was er als terroristische Hochburgen bezeichnet. Im gesamten Westjordanland wurden Dutzende von Menschen festgenommen, darunter auch Tabit Musalem, hier in Kirbet al-Marayim, südlich von Nablus.
2: Die Armee kam und verhaftete ihn. Sie sagten, ein Siedler habe Anzeige gegen ihn erstattet. Ich weiß nicht warum. Weder die Armee noch die Geheimdienste nennen den Grund. Sie sagen nicht, weshalb sie ihn festgenommen haben. Ich weiß also nicht, warum.
1: RT hatte Tabit bereits im Mai interviewt, nachdem er von Siedlern angegriffen worden war. Damals sagte er uns, dass er lediglich seine Tiere hüten und Käse herstellen wolle. Alles andere als ein Unruhestifter. Uns wurde mitgeteilt, dass Tabit möglicherweise gezielt ins Visier genommen wurde, weil in seinem Ausweis Nablus als Wohnort eingetragen ist.
2: Das ist eine Kollektivstrafe. Nicht nur wir sind davon betroffen. Diese Situation betrifft das gesamte palästinensische Volk. Diese Schikanen richten sich gegen alle Palästinenser.
1: Tabit befindet sich bereits seit mehreren Tagen in Haft. Er konnte bislang keinen Anwalt sprechen. Gegen ihn wurde keine Anklage erhoben. Dennoch wird er ohne nachvollziehbare Begründung festgehalten. Die jüngste Gewalteskalation wurde durch die Aktionen israelischer Siedler aus illegalen Außenposten ausgelöst. Dennoch sind in den vergangenen Tagen immer mehr neue illegale Außenposten entstanden, nicht nur rund um das Dorf Tel, sondern auch in anderen Teilen des Westjordanlands. Dies wird nun vom israelischen Premierminister unterstützt. Die Entscheidung ist von den Vereinten Nationen scharf kritisiert worden. Viele israelische Aktivisten, die im Westjordanland palästinensische Familien unterstützen, blicken mit Sorge auf das, was als nächstes passieren könnte.
3: Ich bin sehr besorgt. Ich glaube, das Ausmaß sprengt inzwischen jede Skala. Wobei es natürlich darauf ankommt, welche Skala man anlegt. Für die Menschen hier ist das jedenfalls beispiellos. Und die Lage verschlechtert sich immer weiter. Fast jeder hat Sachschäden erlitten. Niemand hat Geld. Die Dörfer werden ständig abgeriegelt und dann wieder geöffnet. Ich habe das Gefühl, dass die israelische Öffentlichkeit nur noch einen weiteren Angriff braucht, damit die Stimmung endgültig kippt und Zustände wie im Gazastreifen entstehen, mit breiter Zustimmung für extreme Kollektivstrafen, wie etwa Häuserzerstörungen in Shenin und anderen Orten.
1: Sie warnt, dass Israel inzwischen selbst die kleinste Handlung von palästinensischer Seite als Rechtfertigung für solche Maßnahmen gebrauchen könnte.
3: Ich glaube, die palästinensische Gesellschaft weiß genau, was gerade passiert. Sie wissen, worum es geht. Sie wissen, dass selbst das Werfen von Steinen gegen sie verwendet werden wird. Und es tut mir leid, das zu sagen, aber wenn ständig Gruppen junger Siedler durchs gesamte Westjordanland ziehen, dann provoziert man förmlich eine Eskalation. Irgendwann wird jemand die Beherrschung verlieren.
1: Während wir mit Sharon sprechen, fahren Siedler, die eine muslimische Familie regelmäßig schikanieren, erneut zu deren Haus. Das passiert mehrmals täglich. Diesmal bemerken sie uns und unsere Kamera und fahren sofort wieder weg. Tödliche Angriffe von Siedlern nehmen weiter zu. Noch vor dem Vorfall in Tell waren bereits 18 Palästinenser infolge von Siedlerangriffen getötet worden. Das ist mehr als

0: die 17 Todesopfer 2025, die unmittelbar mit solchen Angriffen in Verbindung gebracht wurden. Die Fakten scheinen eigentlich eindeutig zu sein, doch der Sprecher der israelischen Armee sieht das offenbar anders. Er erklärte, die Zahl dessen, was er als nationalistisch motivierte Straftaten bezeichnete, sei in den vergangenen Monaten deutlich zurückgegangen. Später musste die israelische Armee diese Äußerungen präzisieren. Sie erklärte, dass die Zahl nationalistisch motivierter Straftaten in den vergangenen Monaten zwar zurückgegangen sei, der 2-Jahre-Trend insgesamt jedoch einen Anstieg zeige. Während die israelische Armee ihre Einsätze ausweitet, bleibt ein großer Teil der Umgebung von Nablus weiterhin unzugänglich. Viele Menschen leben inzwischen in wachsender Angst, nachdem Israels Verteidigungsminister Katz erklärt hat, er habe das Militär angewiesen, ein weiteres Flüchtlingslager einzunehmen. Ihm zufolge soll der Einsatz dem Vorgehen in anderen Lagern ähneln. Dort wurden Zehntausende Menschen vertrieben. Die Palästinenser haben zwar Ähnliches bereits erlebt, doch nach der Zerstörung des Gazastreifens und angesichts der ausbleibenden Reaktion der Weltgemeinschaft wächst nun die Sorge um ihre Zukunft in diesen Gebieten. Charlotte Dubensky, RT, Kirbet al-Marajim, Palästina.
1: Zurück zur Eilmeldung. Bei einer Explosion in einem Restaurant im Zentrum von Moskau sind nach Angaben des russischen Antiterrorkomitees 3 Menschen ums Leben gekommen. 21 weitere seien unterschiedlich schwer verletzt worden, so die Behörde. Zu den Opfern gehöre auch eine unbekannte Frau, die versucht haben soll, einen selbst gebastelten Sprengsatz ins Restaurant zu bringen, der schließlich explodierte, so das Antiterrorkomitee. Am Unfallort sind Rettungskräfte im Einsatz, die nahegelegenen Straßen wurden gesperrt. Die Ermittlungen laufen noch. Das für heute Abend geplante Radsportfest im Moskauer Stadtzentrum wurde vorerst abgesagt. Die Augenzeugen erzählten über den Vorfall. Ihnen zufolge soll im Restaurant eine Hochzeitsfeier stattgefunden haben.
2: Dort fand eine Hochzeit mit etwa 50 Gästen statt. Wahrscheinlich gab es ein großes Festmahl. Ich arbeite als Bote und kam gerade mit meiner Lieferung vorbei. Wir gingen nach draußen und hörten einen sehr lauten Knall. Dann begannen die Sirenen zu heulen. Wir wurden neugierig und gingen hin, um zu sehen, was passiert war. Wir sahen Menschen, die blutverschmiert waren und telefonierten. Es herrschte insgesamt großes Durcheinander.
3: Wir hörten eine Explosion und dachten, es handele sich vielleicht um etwas auf der Baustelle, weil wir wissen, dass das Hochhaus gerade saniert wird. Zunächst haben wir dem keine Beachtung geschenkt. Später, nach Feierabend, kamen wir hierher und alles war abgesperrt. Wir dachten, es hätte etwas mit dem Fahrradfestival zu tun. Doch dann stellte sich heraus, dass es im Restaurant des Hochhauses eine Explosion gegeben hatte. Das ist eine schreckliche Tragödie. Die Menschen haben sich am Samstagabend entspannt und ganz in der Nähe sollte gerade das Fahrradfestival beginnen. Und jetzt kümmern sich Rettungskräfte um die Menschen.
1: Das waren die Telenachrichten für heute. Anschließend kommt hier die Fortsetzung der Dokumentation Familiengeschichten, Geschichten vom großen Glück. Die nächsten Nachrichten folgen morgen um 17 Uhr. Schönen Abend euch noch.

0: Sophia, hol Mohammeds Jacke. Er ist morgens besonders schwer zu wecken.
1: Du sagtest, es sei Größe 34.
0: Größe 34 gehört dir nicht. Dir gehört 33. Ihm gehört 34. Größe 35 ist anders.
1: Mama, unsere Hosen sind vertauscht. Ich habe Abdurrahmans Hose an.
2: Dann geh und tausche die Hosen.
0: Ich habe alles aufgehängt. Die Kleidung für jedes Familienmitglied auf einen eigenen.

0: eigenen Bügel. Geh und suche deine Hosen. Gestern habe ich alles gebügelt und aufgehängt. Hättest du nicht besser aufpassen können? Trägst du dein neues Kopftuch?
1: Soll ich das neue tragen?
0: Ja, zieh das neue an.
2: Wo sind die Gürtel?
1: Warum das neue?
2: Meiner war dort drüben.
0: Zieh das aus.
2: Dort lag mein Gürtel.
3: Er hatte es ziemlich eilig. Ich muss aufs Klo. Ich bekomme den Gürtel nicht auf. Hassan, zeig ihm, wie man den Gürtel aufmacht. Ich kann nicht immer da sein, um ihm den Gürtel aufzumachen. 500 Leute stehen vor einem Spiegel.
2: Zieh auch du eine Krawatte an.
3: Hey Muhammad, ich erkenne dich gar nicht wieder. Du siehst aus wie ein Abgeordneter der Nationalversammlung. Das Wichtigste ist, dass sie zu guten Menschen heranwachsen, damit sie sich selbst, ihrer Familie und ihren Mitmenschen nützlich sein können.

Meine Ziele im Leben habe ich wie folgt festgelegt. Mein erstes Ziel war es, eine große Familie zu haben. Mein zweites Ziel ist es, meine Kinder zu guten Menschen zu erziehen. Das dritte Ziel ist, sie gut zu verheiraten. Und mein letztes Ziel ist, Enkelkinder zu haben. Und das war es dann. Mein Leben wird zu Ende gehen. Ein Leben ist nicht besonders lang. Zunächst einmal müssen die Eltern selbst ein gutes Vorbild sein. Eltern sind für Kinder wie das Fernsehen. Sie schauen sich alles an und kopieren, was sie sehen. Sie imitieren das Verhalten, nicht wahr? Zweitens müssen Eltern eine enge Beziehung zu ihren Kindern haben und dürfen nie für lange Zeit abwesend sein. Manche Leute sind dazu gezwungen, aber das belastet die Familie sehr. Insbesondere die Väter, wenn sie monatelang weg sind. Also, erstens muss man selbst ein gutes Vorbild und zweitens immer in der Nähe sein. Danach ergibt sich alles Weitere von selbst. Sophia, komm hier rüber. Stellt euch ordentlich auf. So ist es gut. Achtung, wir haben eine Armee.

0: verträumt.
1: 1, 2, 3, 4, 5. 7, 8. Sitz, Sitz, Sitz. Andrei Semaschkin, Anastasia Semaschkin. Und die Kinder der Familie? Anna Andreevna, Maria Andreevna, Lidia Andreevna, Egor Andreevich und Anastasia Andreevna, Sofia Andreevna.

0: Varvara Andreevna, Daria Andreevna und Markiej Andrejewitsch. Habe ich alle aufgezählt?
1: Ja.
0: Unsere Familie.
1: Liebe Gäste, begeben Sie sich bitte auf die Veranda. Ihnen zur Ehre wird nun ein Willkommenslied aufgeführt. Kommen Sie herein und setzen Sie sich auf Ihre Plätze. Arnold, sing das Lied. Nun, das ist Ihr Willkommenslied. Sie singen die letzte Zeile, gleich werden Sie still sein. Indem wir Ihnen den Sommerschlitten zeigen, beginnen wir mit der Vorbereitung der Ausrüstung. Sobald wir den vierrädrigen Schlitten hervorholen, drehen die Hunde durch. Anfangs sagen sie so etwas wie, nimm mich bitte. So beginnt das Bellen. Wenn das Gespann später zusammengestellt ist, singen die Zurückgelassenen gewöhnlich das Lied der Trauer. Oh, wir wurden nicht genommen. Oh, wir müssen hierbleiben. Sie haben uns nicht genommen. Das Lied der Trauer. Vor einigen Jahren gab es einen regelrechten Krieg gegen Schlittenhunde. Als all die Alternativen aufkamen, wie Geländefahrzeuge, Schneemobile und andere Geräte, betrachtete man die Hunde als überflüssig. Hundeohren wurden für 8 Rubel angeboten. Später erkannte man, oh, was für ein Verlust. Und die Schlittenhundezucht wurde langsam wieder beliebt. Wir hatten einfach weitergemacht. Für uns ist das sehr interessant, weil so viele Geschichten mit den Hunden verbunden sind. Natürlich dank unseres Beringia-Rennens. Weltweit gibt es nicht allzu viele Hundemarathons. Man kann sie an den Händen abzählen. Unser Beringia-Wettbewerb ist ein Etappenrennen über die gesamte Halbinsel. Man startet morgens in einem Dorf und fährt zu dem nächsten. Eine Tagesetappe umfasst in der Regel 100 Kilometer. So sind die Dörfer entstanden. Wir bringen 14 bis 16 Hunde ins Rennen. Das ist ein ziemlich langes Gespann. Übrigens, die Hunde sind in Gruppen angeordnet. Die ersten beiden Reihen sind Andres Hunde. Ich arbeite mit den Hunden in den nächsten beiden Reihen. Und die Hunde unserer Tochter Anja sind dahinter. Anja wird bald 22. Sie wird an ihrem 5. Rennen teilnehmen. Maria an ihrem 3. Wir treten also schon gegen unsere eigenen Kinder an.
2: Wir sind tatsächlich Rivalen. Wenn ich irgendwelche Schwierigkeiten habe, gibt er mir Ratschläge über das Funkgerät. Es ist aber nicht so, dass er umkehren würde, um mir aus der Klemme zu helfen. So läuft das nicht.
0: Okay, gut. Alles in Ordnung. Gott sei mit dir.
2: Ich denke, mein Vater weiß, dass ich es schaffen werde.
0: Wie heißt du?
3: Mein Name ist Markej der Held.
0: Wie?
3: Markej der Held.
4: Und ich bin Dasha.

0: Vielen Dank, dass du das alles geschnitten hast, meine Liebe. Jetzt die Zwiebeln. Ich zeige dir, wie es geht.
1: Willst du wirklich, dass es so klein geschnitten ist?
0: Naja, so ist es doch gut. Es sieht schön aus. Man gibt es zur Suppe und es sieht sehr nett aus.
2: Soll ich Ihnen zeigen, wo unsere Rehe untergebracht sind?
3: Das Leben eines traditionellen Dorfes dreht sich um Hunde und Rehe. Hundeschlitten sind unser Haupttransportmittel. Mein Großvater zum Beispiel baute und reparierte Schlitten selbst. Er kümmerte sich um die Hunde und fuhr mit dem Schlitten umher.
4: Hatten Sie bereits eine Hundezucht, als Sie Nastja kennenlernten?
3: Nein, damals hatte ich nur einen Hund. Ich dachte darüber nach, eine Zuchtstation aufzubauen, aber ich hatte Zweifel. Wir leben doch in modernen Zeiten. Alle sind ständig in Bewegung. Es gibt Autos, Schneemobile und ich

0: sollte Hunde züchten. Ich erzählte Anastasia von der Idee und sie unterstützte mich sofort in dieser wichtigen Lebensentscheidung. Genau genommen verliebte sie sich selbst in diese Idee, obwohl sie eine gute, ich würde sagen, eine professionelle Musikerin ist.
1: Man hat es mir von Kindesbeinen an eingehämmert. Musik, Musik, Musik, als gäbe es nichts anderes. Wie es so gekommen ist. Er geht zu den Rennen. Alles ist so aufregend. Er kennt sich aus. Und ich soll nur eine Hausfrau sein. Bei meinem ersten Rennen war ich schwanger. Naja, ich hatte trainiert und trainiert. Und vor dem Rennen erfuhr ich, dass ich schwanger war. Ich war ein wenig besorgt, denn es war mein erstes Mal. Ich wusste nicht, was mich erwartete. André sagte, fahr das Rennen. Falls etwas passiert, kannst du aufgeben. Und dann wurde ich Dritte. Seitdem fuhr ich 3 weitere Rennen, während ich schwanger war.

0: Vor dem Reichstag stehen sowjetische Kriegsberichterstatter. Und hier steht mein Vater. Dass mein Vater der bedingungslosen Kapitulation beiwohnen konnte und dann Teil der Berichterstattung über die Nürnberger Prozesse war, ist der ganze Stolz unserer Familie.
1: Es waren die westlichen Mächte, die eine politische Verurteilung der Nazi-Kriegsverbrecher anstrebten. Sie wollten Erhängungen und Erschießungen hierfür und dafür beschließen und das ohne jeden Gerichtsprozess.
2: Stalin sagte, dass wenn wir sie nicht vor Gericht stellen, man uns das als Schwäche auslegen würde.
3: Am 20. November 1945 begann der Nürnberger Prozess. Noch nie hatte es in der Geschichte etwas dergleichen gegeben. Auf der Anklagebank saß die Spitze des NS-Staats.
2: Zum ersten Mal in der Menschheitsgeschichte mussten sich Verbrecher, die sich eines ganzen Staates bemächtigt und diesen als Instrument für ihre monströsen Verbrechen missbraucht hatten, vor Gericht verantworten.
4: Das war eine Verurteilung des Nationalsozialismus, die weit über den Rahmen eines einzelnen Staates hinausging.
1: Hier wurden die Kriegsverbrecher erstmals vor Gericht gestellt. Das war ein Prozess von fundamentalem Charakter.
5: Die Völker der Erde klagten den Faschismus an.

Set 5000. Auf die Aufräumarbeit. Oh.

0: ich werde dir nicht helfen. Du kommst hierher und hilfst mir.
1: Ist Mackay hingefallen? Dasha, pass auf, dass er sich nicht schmutzig macht.
0: Egal, lass ihn spielen.
1: Er fällt sicher gleich hin. Und er trägt ein sauberes T-Shirt.

0: kleine, schmutzige Schweinchen.
1: Bleib stehen. Stehen bleiben. Nastja, nimm die kleinen Schönheiten in Empfang.
2: Wie habt ihr denn das angestellt?
1: Ich denke, Kinder sollten lernen, alles selbstständig zu machen. Das wird ihnen im Leben helfen. Makay macht sich gut. Er kann schon allein essen. Er klettert auf Stühle und geht allein zur Toilette.
3: Makay?
2: Hier ist deine Suppe, Makay. Danke Gott und ess. Hast du gebetet?
3: Ja, schon.
2: Du hast vor dich hingemurmelt.
1: Ja, die Mädchen kamen zuerst. Anna, Maria, Lydia. Jegor war unser viertes Kind. Ihm kann ich technische Dinge anvertrauen und ihm beibringen, ein Mann zu sein, der für sein Zuhause, seine Familie, Kinder und Verwandte buchstäblich für alles Verantwortung zeigt.
4: Ich mache die Zwinger sauber, füttere die Rehe, pumpe Wasser für alle. Ich stelle sicher, dass alles in Ordnung ist. Wenn ich sehe, dass etwas getan werden muss, kümmere ich mich darum. Beispielsweise, wenn einer der Hunde etwas zerbissen hat.
0: Die Erwachsenen kochen immer. Außer sie sind anderweitig beschäftigt. Dann kochen Nastja oder ich.

0: Naja, ich kann die Hunde führen. Kleine Gespanne. Aber ich weiß nicht. Eigentlich kann ich mit diesem Beringia-Kram gar nichts anfangen. Mich rufen die Wolken.
1: Wenn Gott sein Herz in Richtung der Fliegerei bewegt, wenn er es wirklich will, dann wird er es schaffen. Lydia hat sich an der Musikschule eingeschrieben. Sie will Choreografin werden. Aber sie kann auch jederzeit Hundeschlitten fahren. Sie kennt sich aus. Auch wenn sie mit dem Studium die meiste Zeit in der Stadt verbringt. Nastja, Sonja und Varvara werden es auch schaffen.
2: Ich habe noch kein eigenes Gespann. Eine Hälfte stammt aus dem Gespann meines Vaters, die andere aus dem Gespann meiner Mutter. Aber ich habe bereits die Welpen für mein eigenes Gespann. Eine Zeit lang war ich mir sicher, dass ich mit Beringia oder Tourismus nie etwas zu tun haben würde. Mein Traum war es, in die große Stadt zu ziehen und dort zu studieren. Also zog ich fort. Mir gefiel es aber nicht und ich kam zurück. Meine Sichtweise hat sich geändert. Man lernt, wenn man etwas hat, das man mit anderen Dingen vergleichen kann. Also begann ich damit, mich auf die Rennen vorzubereiten.
3: Ich wollte den Familienbetrieb nie aufgeben, denn er ist bereits zu meiner Lebensaufgabe geworden. Unsere Eltern haben uns immer Möglichkeiten geboten, etwas Neues auszuprobieren. Einmal flog ich sogar nach China, um dort zu studieren. Aber um ehrlich zu sein, ich danke Gott dafür, dass alles so ist, wie es ist und dass ich nach Hause zurückgekehrt bin. Heute liebe ich unsere Region, unser Geschäft und den Norden Kamtschatkas mehr als je zuvor.
2: Von Kindesbeinen an trainierte ich mit meinem Vater. Sobald ich laufen konnte, fing ich mit dem Hundeschlittentraining an.
1: Wir nahmen sie einfach mit. Wir packten sie warm ein, setzten sie auf einen Schlitten und gingen mit ihnen auf Tour. Einmal sind sie sogar auf einen Bären gestoßen. Sie riefen mich auf dem Funkgerät an. Papa, hier ist ein Bär. Was sollen wir tun? Ich fragte, behelligt er euch? Nein. Reagiert er auf euch? Nein, er isst Bären. Also sagte ich, okay, dann fahrt weiter. Dieser Bär ist keine Gefahr. Das war's. Sie sind einfach an ihm vorbeigefahren.

0: Wenn Sie uns als Vorbild sehen, wie wir leben und handeln, dann kopieren Sie dieses Verhalten.
1: Ich liebe viele Hunde. Diesen und diesen und diesen und diesen und diesen und diesen.
0: Maria, warum nimmst du nicht einfach eine Schaufel und machst hinter ihnen sauber? Warum hängst du hier nur rum?
1: In unserer Familie, wenn jemand etwas sieht, das getan werden muss, dann tut er es einfach. Das bringt nicht immer perfekte Ergebnisse. Und manchmal fällt es einem schwer, ein Schlamassel zu beheben, das man nicht verursacht hat. Wenn man aber daran vorbeiläuft und darauf wartet, dass es ein anderer erledigt, dann wird das oft nichts.
0: Ich bin meist mit den technischen Aspekten des Haushalts beschäftigt. Nastja erledigt den Papierkram und den Umgang mit der Stadt. Momentan ist sie mit Kleidung beschäftigt. Sie kreiert viele Dinge selbst.
2: Die Kinder haben mich inspiriert, ein paar Dinge selbst herzustellen. Zum Beispiel, da wir viele Mädchen haben, begann ich, Kleidung zu entwerfen und in Moskau nähen zu lassen. Eine Kinderbekleidungsmarke. Ich finde das sehr interessant. Es macht mir Spaß.
0: Sie hat viele neue Dinge für sich entdeckt. Fertigkeiten und Talente. Nicht nur die Musik, sondern vieles mehr. In der Folge begann auch ich aufzublühen. Dank Nastja bin ich so erfolgreich.
3: Du bist jetzt in einem Alter, in dem du deine eigene Familie gründen kannst. Welche Strukturen aus deinem Elternhaus würdest du in deine eigene Familie implementieren?
1: Mir gefällt, dass wir ein großes gemeinsames Ziel haben und dass wir gemeinsam daran arbeiten. Wahrscheinlich werde ich in der Zukunft nicht so einen großen Familienbetrieb haben. Aber ich hätte gern ein großes Haus, in dem wir alles gemeinsam erledigen.

0: Jeden Abend sitzen wir zusammen. Es ist ein großartiger Moment, wenn man einen guten Tag zusammenfassen und Gott dafür danken kann.
1: Herr, wir danken dir, dass du jeden Tag für uns sorgst und uns beschützt und unser Land bewahrst, auf dem wir leben. Wir danken dir für die wunderschönen Vulkane, die uns überragen, für den Pazifischen Ozean, die Beringssee und das Ochotskische Meer um uns herum. Und du, Herr, sorgst dafür, dass diese Gewässer unser Land nicht überfluten. Danke, Herr. Wir lieben dich und wir danken dir. Ich danke dir für jedes unserer kostbaren Kinder, die du uns geschenkt hast. Danke, Herr, für jedes einzelne von ihnen. Im Namen des Vaters, des Sohnes und des Heiligen Geistes. Amen.
0: Es ist wirklich wunderschön, wenn wir abends zusammenkommen, um uns für den vergangenen Tag und die vielen Momente zu bedanken. Das wünsche ich mir auch für meine eigene Familie.

0: Все?
1: Achtung! 1, 2, 3, 4, 5, 6, 7, 8, 9. Wir sind vollzählig. Los geht's.
2: Schau dir die Vulkane an.
3: Jedes Kind ist ein Geschenk Gottes. Weißt du, ich glaube tatsächlich, dass es meine Bestimmung ist, Mutter zu sein.
1: Ob ich darauf vorbereitet war, so viele Kinder großzuziehen? Nun ja, nicht wirklich. Aber indem ich Gott um Weisheit bitte, das Richtige zu tun, lerne ich sozusagen mit ihnen und von ihnen. Barbara, nimm Daria bei der Hand.

0: Iranische Mode ist ein facettenreiches Phänomen.
1: Ich würde nicht sagen, dass die Mode hier zu 100% durch den Islam geprägt ist. Ich trage moderne Kleidung, die jedoch durch klassische iranische Muster inspiriert wurde. Und ja, ich trage ein Kopftuch.
0: Kann man sagen, dass die Mode im Iran auf einem Code basiert, der über Jahrtausende hinweg geschrieben wurde? Und wo finden wir den Schlüssel, um diesen Code zu entziffern?
2: Durch unser Verständnis von Anstand und Bescheidenheit haben wir Iraner ein einzigartiges Erscheinungsbild geschaffen. Wir bringen einen einmaligen, bescheidenen Stil zum Ausdruck. Eine Art bescheidene Mode.
0: Seit Jahrzehnten ist die Islamische Republik Iran das Ziel westlicher Sanktionen. Wie arbeiten Modeschöpfer unter diesen Bedingungen?
3: Für manche Leute war das komisch. Sie sagten mir, welcher Mann würde deine Kleidung kaufen wollen? Ist das überhaupt denkbar?
4: Mode im Iran ist durch eine besondere Eigenschaft geprägt. Die außergewöhnliche Fähigkeit, sich nicht nur nach vorne zu bewegen, sondern auch einen Sprung nach vorne zu wagen.
0: Man kann sagen, dass die iranische Mode keine Auseinandersetzung, sondern ein Dialog ist. Ein Dialog zwischen dem, was war, dem, woran man heute glaubt und dem, wovon man träumt.
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0: Das Orchester war verschwunden, spurlos verschwunden.
1: 90 Musiker, eine phänomenale Besetzung.
2: Sie dachten, sie würden die Truppen aufmuntern. Dann wurden ihnen ihre Instrumente weggenommen. Und stattdessen bekamen sie Gewehre.
3: Ihnen war bewusst, dass das ganze Land in Lebensgefahr schwebte.
4: Von den 12 Divisionen wurden 10 aufgerieben. Diese Streitmacht konnte nur durch die Kraft des Geistes besiegt werden.
5: Uns wurde klar, wenn nicht wir, wer wird unser Vaterland sonst verteidigen?
4: Wir müssen die Erinnerung daran für immer bewahren und ehren.

0: Das staatliche Blasorchester des Kremls bereitet sich auf einen ganz besonderen Auftritt vor. Ein Konzert ohne Publikum, zu Ehren der Gefallenen. Hier, auf dem Feld der Erinnerung nahe Wjasma, liegen die unbekannten Soldaten, die im großen Vaterländischen Krieg gefallen sind. Unter ihnen sind auch Musiker des staatlichen Blasorchesters der Sowjetunion. Hier, nahe Wjasma, sind die meisten der Musiker ums Leben gekommen.
1: Wir spielen vier Takte vor der ersten Figur.
0: Die Heldentaten der Musiker haben erst vor kurzem große Bekanntheit erlangt. Das Orchester war jahrzehntelang in Vergessenheit geraten und es erforderte enorme Anstrengungen, ihre Geschichte zu rekonstruieren. Wir wissen so wenig über sie. Wir können nicht einmal mit Sicherheit sagen, wo oder wie die meisten Musiker starben. Wir kennen auch nicht die Namen aller gefallenen Orchestranten. Aber wir müssen uns an ihr Heldentum erinnern und dürfen niemals den schrecklichen Preis vergessen, den der Sieg uns gekostet hat.
2: In der Armee ist das Erscheinungsbild von größter Bedeutung. Eine schlampige Uniform kann dir zusätzliche Aufgaben einbringen. Knöpf sie richtig zu. Leg das Gewehr ab und bring deine Uniform in Ordnung.
3: Noch einmal. Zieh sie aus. Falte sie so und zieh sie dann an. Verstanden? Je zäher der Soldat, desto tiefer zieht er seine Feldmütze über die Augenbrauen. Nur Romantiker und Komiker tragen sie nach hinten gekippt. Und dann liegen sie in der kalten Erde.
0: Das ist gelebter Geschichtsunterricht. Schüler und Studenten verbringen 2 Tage im Wald, um hautnah zu erleben, welche Strapazen die Volksmiliz und die Soldaten 1941 erdulden mussten.
2: An eurer Vorbereitung und eurer Kleidung sieht man, dass ihr eindeutig keine Soldaten seid. Ihr wisst nicht, wie man Befehle befolgt oder eine Uniform trägt. Die Mitglieder der Volksmiliz waren genau wie ihr. Manche in eurem Alter, manche älter. Viele hatten, genau wie ihr, noch nie eine Waffe in der Hand gehabt, denn sie waren Moskauer, Stadtmenschen. Sie lebten und arbeiteten in Moskau. Viele waren Künstler, Dichter, Musiker, Schauspieler. Und jetzt? Ich weiß, dass keine feindlichen Flugzeuge über uns fliegen, keine tödliche Gefahr droht, keine Minen um uns herum explodieren. Aber lasst uns trotzdem versuchen, unter diesem Regen, unter demselben grauen Himmel, unter dem auch Sie gekämpft haben, zu verstehen, wenn auch nur zu einem kleinen Teil, was Sie gefühlt haben müssen.

0: 1941. Die Wehrmacht rückt unaufhaltsam auf Moskau vor. Als Reaktion darauf beginnen sich in der Stadt Volksmilizdivisionen zu bilden. Nur jeder zehnte Milizionär wird nach Hause zurückkehren.
1: Der Krieg, der am 22. Juni begann, war ein Zusammenprall der Ideologien. Das war ein Krieg des gesamten Volkes, der jeden Menschen und jede Familie betraf. Wir alle mussten uns

0: unser Vaterland und unsere Häuser verteidigen. Sieg oder Tod, es gab keinen anderen Ausgang. Ohne den Beitrag jedes einzelnen Bürgers, jedes einzelnen Menschen in unserem Land, hätte der Sieg niemals errungen werden können.
1: Der Miliz schlossen sich diejenigen an, die vom Wehrdienst befreit waren. Schriftsteller, Wissenschaftler, Musiker, Fabrikarbeiter, Diplomaten. Die meisten sind im Kampf vermisst gegangen und das Schicksal vieler ist bis heute unbekannt.
2: Ich muss diesen Umschlag finden. Darf ich? Das ist mein Schatz. Dieser Brief bedeutet mir alles. Vor dem Krieg gab es in Moskau ein bemerkenswertes Orchester, das staatliche Blasorchester der Sowjetunion, das unter großem Beifall durch das Land tourte, für den sowjetischen Rundfunk aufnahm und mit renommierten Opernsängern auf Moskaus größten Bühnen auftrat. Zu den Musikern gehörte auch mein Vater, Dmitri Grigorjewitsch Romaschkow. Als der große Vaterländische Krieg begann, meldete sich das gesamte Orchester, fast 100 Mann, freiwillig zur Moskauer Volksmiliz. Im Herbst 1941 ist das zur Miliz gewordene Orchester in den Schützengräben an der Front bei der Verteidigung Moskaus gefallen. Jahrelang habe ich jede Behörde und jedes Archiv angefragt. Die Antwort war immer dieselbe. Keine Aufzeichnungen gefunden. Die Erinnerung an dieses Orchester war einfach verloren gegangen, begraben in einem bürokratischen Labyrinth. Dmitri Romaschkow, geboren 1931. Nun, das ist der Brief, den er geschickt hat. Und ich muss sagen, dass er mir das Herz zerrissen hat. Er suchte nicht nur nach seinem Vater. Er versuchte, die Erinnerung an seinen Vater wiederherzustellen und das Vermächtnis des Orchesters.
1: Dieser Brief war der Startschuss für eine jahrzehntelange Suche. In Archiven, bei Historikern und Experten. Informationen über die Musiker waren rar. 70 Jahre lang versuchte Dmitri Romaschkow herauszufinden, was mit dem Orchester passiert war, in dem sein Vater gespielt hatte. Doch nur die Kinder der Musiker erinnerten sich noch an ihr Heldentum. Und als Jekaterina Patunina ihren Artikel über das vergessene Orchester schrieb, war das eine Sensation.
2: Hier ist dieser erste Artikel, im Kampf vermisst, aus der Erinnerung verschollen. Er zeigt nur ein generisches Bild der Volksmiliz. Hier, warum hat Moskau die Musiker vergessen, die 1941 bei der Verteidigung der Hauptstadt starben?
1: Das war das erste staatliche Blasorchester der Sowjetunion, abgekürzt das Gosduch. Nur die besten Musiker durften dort spielen. Schließlich wurde es vom renommierten Musiker und Pädagogen Wladislaw Blażejewicz gegründet.
2: Er ist der Vater der russischen Blasmusiktradition. Vor der Revolution wurde der Blasmusikunterricht von ausländischen Lehrern dominiert, die ihre Methoden geheim hielten. Wladislaw Blażejewicz hat Russlands eigene Blasmusiktradition von Grund auf aufgebaut.
3: Blażejewitschs Arbeit hat in erster Linie die Entwicklung der Blasmusik in unserem Land geprägt. Ich habe auch verschiedene Universitäten in den USA besucht. Und auf den Tischen der Studenten und der Professoren trifft man sehr oft auf Blażejewicz.
4: Das Blasmusikgenre erfreute sich phänomenaler Beliebtheit. Jede Fabrik, jede Kolchose hatte ihr eigenes Orchester. Aber ein professionelles Ensemble aufzubauen, das Symphonien aufführen kann, so eine Gruppe zusammenzuführen, die Finanzierung zu sichern, Instrumente und Konzertkleidung zu beschaffen, zur damaligen Zeit war das so, als würde man, ich weiß nicht, einen Flug ins Weltall organisieren.
1: Uns ist es gelungen, eine Aufnahme des staatlichen Blasorchesters aufzuspüren. Was Sie jetzt hören werden, ist Blażejewitsch Marsch, gespielt vom Gosduch-Ensemble.
4: Das Orchester bestand aus 90 Musikern. Eine absolut phänomenale Besetzung. Vorher gab es im Blasorchester nie Instrumente wie Flöten, Klarinetten oder Oböen. Und dass ein Blasorchester Tschaikowski, Bach, Haydn spielte, das löste eine absolute Sensation aus.
1: Wie die Kinder der Musiker später erzählten, meldete sich das gesamte Orchester im Juli 1941 freiwillig bei der 6. Division der Volksmiliz und zog an die Front. Doch davon gibt es keine Aufzeichnungen. Könnte ein ganzes Orchester wirklich in den Krieg gezogen sein? Die Rekrutierung

0: seinen Abschluss gemacht und war im ersten Jahr seines Aufbaustudiums. Das Leben war gut zu ihm, könnte man sagen. Er hatte erst vor kurzem geheiratet und er trat der Volksmiliz bei. In der Annahme, dass sie nur ein oder zwei Monate weg sein würden. Doch er sollte seine Familie erst in 2 Jahren wiedersehen. Eines der großen Werke seines Lebens waren, meiner Meinung nach, die Memoiren, die er über die Volksmiliz verfasst hat. Er hatte immer ein Notizbuch dabei. Und das, obwohl er hungerte, obwohl er unter Mörserfeuer war. Und obwohl er jeden Moment hätte sterben können. Das hier fängt die Essenz dieser Erinnerungen ein.
1: Ich bin Gabriel Doroshin, geboren in Frankreich, aber ein russischer Freiwilliger. Jeder Russe sorgt sich um Russlands Schicksal. Und als mir klar wurde, dass der Westen angefangen hat, Russland zu bedrohen, habe ich mich entschieden, hierher zu kommen, weil es keine andere Wahl gab. Diese Frage war für mich schnell geklärt. Ich habe nicht darüber nachgedacht, was Krieg bedeutet und was mich erwarten würde. Man geht einfach, weil man gehen muss, komme was wolle. Das ist einfach Schicksal. Ich habe Paris gegen Malaya Schischowka eingetauscht. Wir haben dort auch einen Turm. Also ist es nicht so schlimm. Er erinnert an den Eiffelturm. Aber er ist noch cooler, weil über dem Eiffelturm keine russische Flagge weht. Noch nicht.
2: Ich hatte eine glückliche Kindheit in einem friedvollen Elternhaus. Ich erinnere mich deutlich an die Worte meines Großvaters. Kinder, der Krieg kommt.
3: Mit so vielen Serben war es unmöglich, einen größeren kroatischen Staat zu errichten. Daher war der Völkermord die einzige Möglichkeit, einen solchen Staat aufzubauen. Neben der Vernichtung von Juden und Roma waren die Serben das Hauptproblem für die Kroaten.
2: Es war ein großer, sehr großer Baum. Es war das erste Mal, dass ich Menschen sah, die an dieser Pappel an ihren Beinen herunterhingen.
4: Meine Mutter drückte mich an ihre Brust. Wenn ich daran denke, wie sie mich umarmte, mit Tränen in ihren Augen, wie sie mich ihr wegnahm, es rührt mich auch zum Weinen.
5: Man kann die Geschichte nicht zurückdrehen. Man muss sie kennen und sich daran erinnern. Sonst wird sich die Geschichte wiederholen und die Entfremdung zwischen den Menschen wird wieder zunehmen.
6: Wie die meisten Volksmilizionäre hatte ich weder Decken noch einen Mantel. Manchmal wurden wir vom Regen durchnässt und froren so sehr, dass uns sogar die Knochen schmerzten.
0: Naiv wie er war, dachte er, er würde an der Front Brücken reparieren. Also lieh er sich in der Bibliothek sogar 10 Bücher über Brückenbau aus. Er war nämlich im Pionierbataillon. Und er trug diesen schweren Rucksack eine Woche lang mit sich rum. 2, 3, bis er ihn eines Tages einfach wegwarf.
3: Viele Musiker, wie Sylow, zogen ohne warme Kleidung für den Winter los und mussten stark unter der Kälte leiden. Aber dafür nahmen sie ihre Instrumente an die Front mit. Das ist aus einem Brief des Klarinettisten Konstantin Homizki bekannt geworden.
6: Unsere Instrumente erwiesen sich hier als unnötig, also wurden sie zurück nach Moskau geschickt. Wir erhielten stattdessen ein zuverlässigeres Instrument, Gewehre. Und mit diesen werden wir uns dem Feind stellen, bis er zerschlagen ist.
7: Mein Vater spielte Trompete und Posaune im Orchester. Sie traten sehr oft auf. An Feiertagen spielten sie sogar auf dem Roten Platz. Ich habe geweint. Ich habe Musik schon immer geliebt, mein ganzes Leben lang. Ich weiß, dass er zur Volksmiliz gegangen ist. Ich erinnere mich auch, dass ihm angeboten wurde, zu bleiben,

0: dem Orchester der Tschaikowski-Halle zu spielen, sogar als Solist. Aber er lehnte ab. Er ging zur Miliz. Er war 30 Jahre alt. Sie mussten Moskau verteidigen.
1: Die Volksmiliz musste Verteidigungsanlagen bauen, Schützengräben ausheben, gegen Saboteure kämpfen und der regulären Armee helfen.
2: Anfangs hatten sie nur ein Gewehr und es wurde meinem Vater anvertraut. Er hat mit diesem Gewehr manchmal sogar auf Messerschmitts geschossen.
3: Die Schüsse, die ihr tagsüber gehört habt, waren keine Übungen. Das waren Kämpfe mit deutschen Fallschirmjägern. Unser Bataillon wird jetzt die Schützengräben besetzen, die wir ausgehoben haben, und wird die deutschen Invasoren abwehren.
4: Womit werden wir die Deutschen abwehren? Mit Schaufeln?
3: Wenn es sein muss, auch mit Schaufeln. Sie bekommen keinen Fußbreit.
4: Feind mit Schaufeln abwehren, zu Befehl.
3: Aus der Division wurden 300 Mann ausgewählt, die den Kampf mit den deutschen Fallschirmjägern aufgenommen haben. Die meisten von ihnen sind im Kampf mit dem starken, gut bewaffneten Feind gefallen.
5: Wir sind unweigerlich in diese Atmosphäre eingetaucht, weil man in dieser Mitte einfach gar nicht anders kann, als zu vergessen, wo man gerade ist und in welcher Zeit. Deshalb zwingt es sich einem auf, darüber nachzudenken, wie schwer sie es damals hatten und wie hoch der Preis für unseren Sieg war. Mein Urgroßvater hat auch diese Region verteidigt. Er war Artillerist und hat es ganz bis nach Berlin geschafft.
6: Eure Kommandanten werden jetzt... Hört auf mit dem Geplapper. Ist das etwa euer erster Tag in der Armee? Ihr werdet gleich die echte... Na gut, ich erzähle es euch später. Wenn der Kampfbefehl kommt, fangen sie an, sich zu drängen. Du gibst ihnen Anweisungen. Du rechts, du links. Am Anfang verstehen sie es nicht. Zweiter Trupp, wo wollt ihr hin? Nach rechts, um Gottes Willen, bewegt euch. Links, lauft nach links, weiter nach links. Dann in Kampfformation. Dritter Trupp, vorwärts.
3: Über dem Wald tauchten Messerschmitts auf und beschossen uns mit Maschinengewehrfeuer. Wir wussten nicht, wo wir uns verstecken sollten. Noch bevor wir Gelegenheit hatten, uns von dem ersten Angriff zu erholen, kehrten die Messerschmitts zurück. Unsere Nerven lagen blank. Mit jedem Angriff überkam uns ein wachsendes Gefühl der Hoffnungslosigkeit.
1: Im September 1941 begann die Operation Taifun der Wehrmacht. Dem Plan zufolge sollte Moskau innerhalb von 6 Wochen eingenommen werden. Zu diesem Zeitpunkt waren die Volksmilizionäre bereits zu regulären Soldaten geworden. Die 6. Division der Volksmiliz wurde zur 160. Schützendivision umbenannt. Aber wir wissen bis heute nicht alles darüber, aus wem sie zusammengesetzt war. Jekaterina Krasilowa beschäftigt sich mit der Geschichte der 6. Division. Sie arbeitet in den Archiven, um die Namen und Schicksale der Volksmilizionäre herauszufinden. Für sie ist das ein persönliches Anliegen. Ihr Großvater, Alexander Grigorjewitsch Krasilow, hat sich ebenfalls freiwillig gemeldet und zusammen mit den Musikern der 6. Division gedient. Er kehrte nicht nach Hause zurück.
7: Mich hat es immer gestört, dass ich fast nichts weiß. Und es war ziemlich schwer, Informationen zu finden. In unserem Geschichtsbuch aus der 10. Klasse war der Verteidigungsoperation bei Wjasma, glaube ich, nur eine Zeile gewidmet, sonst nichts. Das war eine negative Erfahrung, an die sich ungern zurückerinnert wird. Deshalb wird darüber nicht viel gesprochen. Ich hatte aus irgendeinem Grund immer das Gefühl, dass er in einem Konzentrationslager gelandet sein könnte. Das war ein unschöner Gedanke. Aber jetzt bin ich mir fast sicher, dass er Anfang Oktober bei Meutewo gefallen ist, wo sich der Stab ihrer Division befunden hat. Sie wurden dort ständig bombardiert. Das waren richtige Teppichbombardements, bei denen viele Menschen gestorben sind. Mein Großvater ist vermutlich bei einem dieser Bombardierungen gestorben. In Gedenken an meinen Großvater erstelle ich eine Liste aller Soldaten der Division, in der er gedient hat. Inzwischen haben wir fast 4000 von ihnen gefunden, obwohl die Division um die 12.000 Mann stark war.
1: Dank Jekaterina Krasilova gelang es herauszufinden, dass tatsächlich das ganze Orchester sich freiwillig gemeldet hatte. Sie hat ein Dokument aufgespürt, das Licht auf das Schicksal der Musiker wirft.
3: Doch sie hatten keine Gelegenheit, dort Musik zu spielen. Sie packten ihre Instrumente in Taschen, nähten sie zu und arbeiteten genauso wie alle anderen Soldaten.
1: Jekaterina Pertunina hat mehrere Artikel über Blaschewitschs Orchester verfasst. Sie musste dazu eine Vielzahl spärlicher und verstreuter Informationen zusammentragen, doch es ist ihr gelungen, die Erinnerung an das erste staatliche Blasorchester und an Blaschewitsch wiederherzustellen.
6: Lasst uns nun einen etwas ungewöhnlichen Marsch lesen. Seine Melodik ist auch ungewöhnlich. Wir spielen alles so, wie es aufgeschrieben ist.
1: Heute spielt das Blasorchester des Kreml zum ersten Mal den Marsch des Gründervaters des ersten Orchesters, Wladislaw Blaschewitsch. Die Geschichte des Blasorchesters wurde praktisch umgeschrieben, denn früher ging man davon aus, dass das erste staatliche Blasorchester erst 1970 gegründet wurde.
8: Erst vor kurzem ist diese ganze erstaunliche Geschichte bekannt geworden, dass das Orchester deutlich früher gegründet wurde, 1937. Dort spielten unfassbar talentierte Musiker. Die bloße Menge der Musik, die sie gespielt haben, ist selbst heute noch erstaunlich. Alle Traditionen unseres heutigen Blasorchesters haben ihre Wurzeln genau dort. Und das Niveau, diese extrem hohe Messlatte, die uns dieses Orchester bereits 1937 vorgegeben hat, wir halten sie heute aufrecht. Und hoffentlich werden wir sie sogar noch höher legen können. Ich bin froh, dass wir nicht nur diese Tradition fortsetzen, sondern auch die Erinnerung an unsere musikalischen Vorfahren bewahren können.
3: Wir sind jetzt fast alle zusammen und erfüllen unsere Pflicht als Soldaten. Wir schießen nicht schlechter als die anderen. Ich habe beim Schießen sogar die Note sehr gut bekommen. Wenn mir also ein Faschist ins Visier läuft, ist er schon so gut wie tot.
4: Wenn ich an diese Musiker und Dichter, Studenten und Professoren denke, viele von ihnen hatten davor nie ein Gewehr in der Hand gehalten. Sie hatten keine Ahnung, wie man damit umgeht. Aber manchmal kommt es mir so vor, als hätten sie in ihrer heiligen Naivität geglaubt, sie könnten den Feind allein mit ihrem Geist und ihrem Hass vernichten. Vorwärts! Wir lieben unser Vaterland so sehr und hassen den Feind so sehr, dass sie vor uns davonlaufen werden. Aber sie sind nicht davongelaufen. Das war die beste Kriegsmaschine der Welt. Die Volksmiliz ging nicht einfach an die Front. Sie landete in einem fürchterlichen Fleischwolf.
1: Die Ereignisse bei Wjasma werden oft als Fleischwolf von Wjasma bezeichnet. Dem Feind gelang es dort, 5 sowjetische Armeen einzukesseln. Dann begann das Massaker. Am 7. Oktober schloss sich der Kessel von Wjasma. Diese Kämpfe zählten zu den blutigsten des Krieges. Die meisten Soldaten und Milizionäre, darunter auch die Musiker, starben unter Bombardements oder in Gefechten mit dem Feind.
4: Hier gelang einzelnen Einheiten am 11. und 12. Oktober der Durchbruch. Ihr Durchbruch fand im Grunde genau dort statt, wo wir jetzt stehen, zwischen Bogorodizki und Obuchowo. Meine Oma erzählte mir immer, wir sahen unsere Infanteristen auf der Obuchow-Brücke, wie sie Hurra, Hurra, Hurra riefen. Sie rannten und schlüpften durch. Danach kamen die Fahrzeuge, Autos und Kanonen. Die Deutschen ließen ein paar von ihnen durch, aber dann fuhr eine andere Einheit heran. Die Deutschen beschossen das erste und das letzte Auto, sodass sich auf der Brücke ein Stau bildete. Sie sagte, alle wurden dort im Kreuzfeuer erschossen. Niemand hat es lebend herausgeschafft. Trotzdem haben unsere Truppen Obuchowo und Domanowo eingenommen. Einige Stunden lang, für 2 oder 3 Stunden, gelang es einigen unter dem Schutz der Dunkelheit durchzuschlüpfen. Aber den meisten Truppen gelang der Durchbruch nicht. Von den 12 Divisionen der Volksmiliz gingen 10 verloren. Das war der Preis an Verlusten, den die Moskauer Volksmiliz in den Kämpfen bei Wjasma zahlen musste.
1: Die Deutschen planten, die eingekesselten sowjetischen Soldaten in 3 Tagen zu vernichten. Nur 3 Tage und dann wäre der Weg nach Moskau frei gewesen. Die Deutschen planten bereits ihre Parade auf dem Roten Platz. Aber die sowjetischen Soldaten wollten nicht aufgeben. Sie leisteten Widerstand, selbst als es so aussah, als hätten sie keine Kraft mehr.
9: Ich heiße Ilya Kasakov. Ich bin Teilnehmer der speziellen Militäroperation. Mein Buch heißt genauso wie mein Blog Der eiserne Mann, weil ich Beine aus Stahl habe. Das Schicksal, das Universum hat mir eine zweite Chance gegeben.
10: Er ist ein Kämpfer. Er war immer bereit zu kämpfen und sein Ergebnis ist hervorragend.
9: Die Medizin hat für mich alles getan, was sie konnte. Es liegt nun an meiner Willenskraft.
11: Es sind Militärangehörige. Der Befehl wird angenommen und erfüllt.
9: Ich will mit meinem Buch zeigen, dass es darin nicht nur um den Krieg geht, sondern auch um die Rehabilitation und die Liebe zum Leben.

0: Wenn du zerstörte Kirchen siehst, sage nicht, schau, was die Menschen getan haben, sondern sage, das ist es, wohin uns der Teufel gebracht hat. Verwandle deinen Kummer in geistliche Trauer. Daraus entsteht ein Gebet.
1: Dir wird es kaum auffallen. Ich aber kannte diese Menschen vorher und nachher. Alle haben sich verändert. Ihre Sichtweisen haben sich geändert. Was einst kostbar war, wurde bedeutungslos. Was sie einst nicht wahrnahmen, ist heute kostbar.
2: Wir haben ein tiefgreifendes Verständnis davon, was wahrhafter Frieden bedeutet.
3: Ich denke, der einzige Grund, warum ich überlebte, war der, dass ich betete. Überall um mich herum flog Schrapnell, aber ich bekam keinen Kratzer ab. Es ist ein Wunder.
4: Sehr viele Menschen wurden verwundet. Viele verloren Angehörige. Sie haben sehr viel Leid erfahren und sie brauchen so etwas wie einen geistlichen Wiederaufbau.

0: Wenn man sich so die Briefe und Memoires der deutschen Soldaten ansieht, ging das vielen einfach nicht in den Kopf. Warum kämpfen sie? Warum? Wir haben einen Bunker eingekesselt. Die Garnison in diesem Bunker war dem Untergang geweiht. Also Jungs, ergebt euch und bleibt am Leben. Aber nein, sie kämpften bis zum letzten Atemzug, während wir sie bereits zerstörten und in Brand setzten. Also ja, die Deutschen konnten das nicht verstehen. Warum sollte man sein Leben so opfern? Warum nicht am Leben bleiben und seine Haut retten? Aber unsere Jungs kämpften weiter. Und nur so, nur durch dieses Blut, durch zahlreiche Verluste und große Opfer gelangten wir zu großen Siegen. Und Wjasma hat das sehr deutlich und anschaulich gezeigt.
1: Die Deutschen konnten nur für ein paar Tage aufgehalten werden. Die verzweifelt kämpfenden sowjetischen Soldaten zermürbten die Deutschen so sehr, dass ihre Offensive zum Stillstand kam. Doch diese Zeit reichte aus, um die Verteidigungslinie bei Mojaisk zu verstärken und neue Divisionen in die Nähe der Hauptstadt zu verlegen. Das rettete Moskau, kostete aber hunderttausende Menschenleben. Nur wenige entkamen aus diesem Kessel. Am Ort des erfolgreichen Durchbruchs steht heute das Spaso-Bogorodski-Frauenkloster. Sein größtes Heiligtum ist eine Ikone, die basierend auf der Erzählung eines Soldaten gemalt wurde, der sich retten konnte.
2: Der Befehl zum Durchbruch sah voraus, dass sie dem Ufer des Flusses Kurjanowka folgen mussten. Aber da ist ein Sumpf, ein tiefliegender Morast. Und sie sahen, wie eine Frau mit einem Kind im Arm, mit einem dunklen Tuch auf dem Kopf, über den Sumpf geht und sie hinterherruft. Und wer sie sah, der lief ihr hinterher. Als sie stehen blieben, stellten sie fest, dass die deutsche Feuerlinie bereits hinter ihnen lag. Sie sind aus dem Kessel rausgekommen. Da wurde ihnen klar, dass das die Gottesmutter war. Sie hat sie gerettet. Diese Ikone in unserem Kloster nennt sich Odigitria Gottesmutter, der Krieger von Wjasma.
1: Im Kloster wird ständig der Namen gefallener Krieger gedacht. Manche Leute schicken Briefe mit der Bitte, ihrer Angehörigen zu gedenken. Andere kommen selbst. Viele schicken auch Fotos und Erzählungen über ihre Verwandten. All das wird im Archiv aufbewahrt, wo mehr als 90.000 Namen verzeichnet sind. Heute wurde die Liste um die Musiker des Orchesters erweitert. Jetzt wird hier auch um ihr Seelenheil gebetet.
3: Hallo, Mutter Oberin. Hallo. Wir möchten Ihnen die Namen der Volksmilizionäre übergeben, die im Oktober 1941 hier bei Wjasma vermisst gegangen sind.
2: Wisst ihr, was gut an unserem orthodoxen Glauben ist? Bei Gott sind alle am Leben. Zhukov sagte einst, wenn Wjasma nicht gewesen wäre, hätten wir vielleicht Moskau aufgeben müssen. Diese Krieger haben ihr Vaterland so aufrichtig verteidigt, dass Gott sie gesegnet hat und Moskau blieb von den Deutschen unberührt.
1: Volksmilizionäre, die wie durch ein Wunder überlebt haben, verließen den Kessel mit den Bannern der Division. Einer von ihnen, Fjodor Orlov, führte die Division nach ihrer Wiederherstellung an. Im Winter nahm sie an einer Gegenoffensive teil, die in der ersten großen Niederlage der Deutschen endete. Aus dem Kessel von Wjasma entkam auch der Schauspieler Michail Pukovkin. Er erfuhr im Filmstudio vom Ausbruch des Kriegs. Moosfilm drehte zu der Zeit gerade diese Szene aus dem Film Das Werk der Artamonows. Doch die Dreharbeiten wurden pausiert. Es war Krieg. Pugowkin war gerade erst 17 Jahre alt. Er konnte nicht einberufen werden. Aber der junge Schauspieler meldete sich freiwillig für die 6. Division der Volksmiliz. Michail zog zusammen mit seinen zwei Brüdern und seinem Vater in den Krieg. Zurückkehren wird nur er allein.
0: Die Verluste der sowjetischen Seite während der Verteidigungsoperation bei Wjasma sind noch größer. Allein während der Operation bei Vyazma, also nach 13 Tagen der Kämpfe, gab es mehr Verluste als die Vereinigten Staaten und das Vereinigte Königreich zusammen während des gesamten Zweiten Weltkriegs erlitten. Das ist natürlich nichts, worauf wir stolz sein können, aber etwas, an das wir uns erinnern müssen. Die Volksmiliz ist Teil der historischen Tradition unseres Landes und ein Musterbeispiel für Pflichttreue und Patriotismus.
4: Alles geht zu Ende, aber Musik ist ewig. Nach einer Schlacht sehnt sich das Herz doppelt so sehr nach Musik.
5: Ich bin Choreograf, traditionelle Choreografie.
6: Ich spiele Oboe.
7: Verdiente Künstler sollten immer gut aussehen.
1: Das sind die Künstler der Luganska Philharmonie. Als die militärische Sonderoperation begann, griffen diese Tänzer, Musiker und Sänger zu den Waffen. Die Musiker kämpften gemeinsam, im selben Zug. Er erhielt sogar den Codenamen Philharmonie. Juri Latisch oder, wie ihn hier alle nennen, Onkel Jura, wurde zu ihrem Kommandanten ernannt.
4: Wir wussten das. Wer soll unser Vaterland verteidigen, wenn nicht wir? Die Stadt Kamenka liegt in der Nähe von Mariupol. Wir haben bei der Säuberung und Befreiung dieses Vororts mitgeholfen. Danach wurden wir nach Mariupol geschickt. Und in Mariupol kam der Befehl, ein 9-stöckiges Gebäude zu stürmen, in dem sich die Ukronazis verschanzt hatten. Das Schwierige war, als wir das Gebäude eingenommen hatten und nach unten in den Keller gingen. Dort waren mehr als 100 Menschen, Zivilisten, ältere Menschen, Familien mit Kindern. Es war schwer, sie da rauszuholen. All das geschah natürlich unter feindlichem Beschuss. Wir waren alle zusammen dort. Unter uns waren keine Feiglinge. Das ist das Wichtigste. Ivan, einer unserer Künstler, er ist an die Front gegangen, obwohl er noch sehr jung ist. Er hatte sich sogar für Stachanow auf seinen Gewehrschaft geritzt. Er kommt selbst aus Stachanow. Für Stachanow, für das Vaterland, für Mama.
5: Wir haben uns gegenseitig Trost geschenkt und dafür gesorgt, dass niemand den Kopf hängen lässt.
1: Die Musiker haben fast ein Jahr lang gekämpft. Jetzt sind alle zurückgekehrt und bereiten sich auf ihren Auftritt vor. Aber das ist nicht einfach.
5: Im Kopf ist man immer noch dort, aber hier muss man lächeln und auftreten. Und irgendwie glaubt man nicht so wirklich, dass man wieder zu Hause ist. Aber die Choreografie und kreative Arbeit helfen dabei, sich schneller wieder zu fassen.
8: Die Jungs haben etwa ein Jahr gebraucht, um wieder in Form zu kommen. Das war ziemlich schwer. Einige hatten Gehirnerschütterungen. Einer hatte Probleme mit den Knien. Er wurde operiert und lag danach sehr lange im Krankenhaus. Aber trotzdem haben sich die Jungs erholt. Es ist klar, dass all das nicht spurlos vorübergeht. Jede Gehirnerschütterung ist, nun, wer es erlebt hat, weiß, wie das ist. Es ist sehr schwer. Besonders für einen Künstler. Wenn ein Sänger eine Gehirnerschütterung hat und singen muss, aber in seinem Kopf, alles tut ihm weh. Und der Kopf fühlt sich schwer an. Aber die Leute arbeiten trotz dieser Art von Schmerzen weiter. Wie mein Kommandant immer zu sagen pflegte, im Krieg werden wir alle durchsichtig. Und man sieht, aus welchem Holz jeder geschnitzt ist.
1: Dmitri Lufkin hat ebenfalls an der Sonderoperation teilgenommen. Er diente bei den Luftlandetruppen. Jetzt studiert er und möchte Geschichtslehrer werden.
9: Es ist wichtig, seine Geschichte zu kennen, die Geschichte seines Landes. Und ich finde es spannend, solche symbolträchtigen Orte zu besuchen. Die Kinder interessieren sich auch dafür, denn so oder so hat jeder in der Familie Eltern, Großeltern oder Urgroßeltern, die im Krieg gekämpft haben. Und ich möchte auch die Geschichte meiner Region kennenlernen. Vielleicht werde ich eines Tages selbst eine Expedition wie diese leiten, planen oder organisieren. Vielleicht gründe ich mein eigenes Suchteam, ein Zentrum oder ein Museum. Jeder möchte schließlich etwas Großes erreichen.
0: Heute hat ein Mädchen das Finale. Den Kampf selbst nicht erreicht, weil sie sich die Füße aufgeschürft hat. Natürlich ist es schlimm, dass sie sich die Füße aufgeschürft hat. Aber unter anderem, durch diesen Schmerz können sie und andere, denen es hier draußen eiskalt war und so weiter, zumindest ein bisschen, zumindest ein Hundertstel Prozent davon verstehen, was unsere Soldaten und Kommandanten durchmachen mussten.
6: Als mein Mann und ich die einstigen Schlachtfelder in der Region Smolensk abfuhren, sagte ich ihm: Siehst du die Wolke da drüben? In diesem Wald, da stand die 6. Division. Wir fahren weiter und ich sage erneut: Siehst du die Wolke da? Da stand eine andere Truppe. Sie sind alle da oben. Die sehen uns und sie warten darauf, gefunden zu werden. Oder zumindest darauf, dass jemand sich an sie erinnert. Das beruhigt sie. Ich hatte nur dieses Foto dabei und auf einmal war in seinen Augen ein Lächeln. Es sah ganz anders aus, als wir gewohnt waren. Er war also dort. Danach habe ich mich etwas beruhigt. Ich hatte das Gefühl, dass er einfach froh war, dass seine Nachfahren endlich zu ihm gekommen sind und sich an ihn erinnert haben. Er hat sein Leben also nicht umsonst gelebt. Er hat seine Spur hinterlassen.
0: Trauert mit Stolz. Es geht nicht darum, Asche auf euer Haupt zu schütten. Wenn wir trauern, dann tun wir das mit Stolz, denn sie haben diesen Sieg trotz unglaublicher Entbehrungen, Schweiß und Blut errungen. Es ist immer noch ein Sieg. Am 9. Mai 1945 haben wir, und nicht die Amerikaner, die Briten oder die Franzosen, unsere Flagge über dem Reichstag gehisst. Das ist alles. Wir verbeugen uns vor der Generation der Sieger. Wir bewahren diese Erinnerung, halten sie in Ehren und geben sie an die nächste Generation weiter.
10: Ihnen war bewusst, dass das ganze Land in Lebensgefahr schwebte. Und ich glaube, das hat sie motiviert, sich freiwillig zu melden. Als ich mich fragte, was, wenn ich auch einberufen werde, sagte ich mir, ich werde gehen. Ich werde gehen und das tun, wofür ich gebraucht werde. Wenn Sie wollen, dass ich ein Blasinstrument im Orchester spiele, werde ich im Orchester spielen. Wenn Sie wollen, dass ich als Sanitäter arbeite und Verwundete trage, dann werde ich Verwundete tragen. Ich bin keine Ausnahme.

0: Es ist eine große Ehre für uns, nicht nur aufzutreten, sondern auch den Musikern Tribut zu zollen, die hier ihr Leben gaben, damit wir leben und ihre Arbeit fortsetzen können.
1: Natürlich ist es hier sehr kalt, aber dass wir uns heute daran erinnert haben, was hier 1941 geschah, ist wunderbar. Solange wir uns an sie erinnern, solange wir uns daran erinnern, was sie getan haben, ich glaube, dann wird alles gut für uns, sowohl in der Gegenwart als auch in der Zukunft.

0: Der Krieg hat Syrien kolossalen Schaden zugefügt. Militante profitierten enorm von dem Konflikt.
1: Sie beschossen die Städten, um das Ausmaß der Plünderungen zu vertuschen. Man schob alles auf den Krieg.
2: Die Gruppen begannen damit, alte Artefakte zu plündern.
1: Ich denke, eine Vase wie diese könnte auf dem Schwarzmarkt 12.000 bis 15.000 Dollar einbringen.
3: Es waren Europäer, sie sprachen Englisch.
4: Diese führen ihre Untergebenen exakt zu den Stellen der wichtigsten historischen Artefakte, die gestohlen werden sollen.
1: Der Löwenanteil dessen, was geplündert wurde, befindet sich heute entweder in Europa oder Nordamerika.
2: Viele Fundstücke aus Syrien werden auf eBay angeboten.
5: Sie trägt eine Museumsnummer. Vielleicht wurde sie aus einem Museum gestohlen.
6: Heute Morgen um 4 Uhr attackierten die deutschen Streitkräfte die Grenzen der Sowjetunion.
1: Der Krieg brach aus. Alle Jungs meldeten sich zum Dienst.
7: Ich sagte, ich muss an die Front. Ich habe 3 Brüder dort. Sie waren aber bereits ums Leben gekommen.
8: Wir versorgten nicht sehr viele Wunden, hauptsächlich Frostbeulen. Sie amputierten Arme und Beine.
1: Ich erreichte das andere Ufer. Plötzlich riefen sie, runter, runter, du bist in ein Minenfeld geraten.
7: Der Funker wurde getötet, der Ladekanonier wurde ebenfalls getötet. Und dann, bumm, das war's, ich wurde bewusstlos.
8: Sie sagten Dinge wie, Schwester, geben Sie mir eine Spritze, damit ich sterben kann. Man versuchte, sie zu beruhigen. Deine Familie wartet auf dich.
7: Kolja, aber du wurdest doch getötet. Du wurdest an der Front getötet. Ich sagte, Mutter, ich bin's, Kolja, dein Sohn. Ich lebe,

Der Westen versucht, Russland zu canceln. Ein ganzes Land aus der globalen Wirtschaft, Politik, Sport, Kultur und so weiter zu streichen. Und die Menschen dadurch zu bestrafen, dass namhafte Unternehmen das Land verlassen. Allerdings hat er nicht bedacht, dass genau das die Menschen zusammenschweißt und für russische Unternehmen ein wahres Geschenk ist. Stichwort Importersetzung. Wir sind hier am ehemaligen McDonald's, das ziemlich schnell zu Fußnoje Toczka geworden ist. Und wir schauen jetzt und probieren, was sich dort verändert hat oder auch nicht verändert hat. Der Rückzug von McDonald's war sicherlich einer der auffälligsten. Zu Beginn des Jahres 2022 gab es 720 Restaurants des amerikanischen Riesen in 62 Regionen Russlands. Aber es dauerte nicht lange, bis man darüber hinweg war. Kurz nach der Ankündigung, dass McDonald's Russland verlässt, wurde bekannt, dass die gesamte Fastfood-Kette weitergeführt wird. Nur unter einem anderen Management und mit dem neuen Namen, der so viel Aufsehen erregt hatte. Lecker und Punkt. Überraschenderweise sind die meisten der alten Positionen auf der Speisekarte geblieben, weil fast alle Lieferanten bis zu 99% bereits in Russland waren. Dennoch ist das Unternehmen weiterhin auf der Suche nach neuen Partnern, um eine Situation wie im Juli zu vermeiden, als die Pommes plötzlich verschwunden waren, weil die weltweit größten Hersteller sich weigerten, sie nach Russland zu liefern. Als wir zu Besuch kamen, war mit den Pommes alles bereits wieder in Ordnung, sodass wir sie probieren konnten. Einige Leute schimpfen über den neuen McDonald's, andere sehen keinen Unterschied. Schauen wir mal.

0: Ist bloß nicht meine Pommes.
1: Komm, probieren wir.
0: Und, wie schmeckt's?
1: Naja, die Kartoffeln sind ungefähr gleich. Das hier ist doch absolut ikonisch, oder? Burger.
0: Es ist im Grunde genommen alles wie früher.
1: Naja, nicht viel anders. Kein großer Unterschied, oder? Und man hat sich solche Sorgen gemacht, als große ausländische Unternehmen begannen, Russland zu verlassen.
0: Nun, viele machen sich noch immer Sorgen.
1: Naja, abgesehen von persönlichen Sachen wie Klamotten, Schuhen, Kosmetik oder Restaurants, redet irgendwie jeder von Ersatzteilen.
0: Ich weiß nicht, was du mit persönlich meinst.
1: Von Autos.
0: Aber über die Kleidung brauchst du dir überhaupt keine Gedanken zu machen. Vielleicht weißt du es nicht, aber es gibt auch russische Marken, die cool sind. Vielleicht sind sie nicht so berühmt, aber nur weil du sie nicht kennst.
1: Ich weiß nicht.
0: Heißt das nicht, dass es keine gibt? Und zweifelst du etwa an der russischen Autoindustrie? Ich schlage dir ein Abenteuer vor. Wir nehmen ein Auto aus einheimischer Produktion und fahren nach Dagestan. Der Endpunkt ist die Sulak-Schlucht. Und auf dem Weg dorthin schauen wir bei russischen Unternehmen aller Art vorbei, um zu sehen, wie es ihnen geht.
1: Importersetzung?
0: Ja, Importsubstitution.
1: Interessant, aber auch ein bisschen beängstigend.
0: Bist du etwa eine Spaßbremse?
1: Wieso bin ich lahm? Ich habe praktisch in einer Minute zugestimmt, mit dir zu fahren.
0: Ich habe nicht gemerkt, dass du zugestimmt hast. Wenn du zustimmst, musst du meine Hand schütteln. Wir machen Zwischenstopps, genießen die Reise und die einheimische Küche.
1: In Ordnung, aber unter einer Bedingung. Wir beginnen mit dem, was am meisten Spaß macht. Mit Shopping der Kleidung russischer Hersteller. Und ich will, dass du auch auswählst, anprobierst und kaufst.
0: Glaubst du, dass das eine Drohung für mich ist? Ich liebe es zu shoppen. Ich werde dich noch hinter mir herziehen.
1: Wo gehen wir also shoppen?
0: Es gibt da so einen Ort. Das ist unser Paradies.
1: Mal sehen, alle leiden ja darunter, dass die westlichen Riesen verschwunden sind. Und wo man jetzt was kaufen soll. Was hast du denn an? Was ist das?
0: Ich trage ehrlich gesagt nichts Russisches, außer... Nein, nichts Russisches.
1: Lass mal schauen, was ist das?
0: Das ist aus der Türkei, das ist aus China. Englische Schuhe, die Uhr ist japanisch, das Armband, ich weiß nicht, wo das Armband herkommt.
1: Das ist aus Holland, Spanien und die USA natürlich.
0: Aber eigentlich ist das und das aus China.
1: Naja, im Grunde ja.
0: Dein Telefon ist auch aus China, der Haargummi auch.
1: Naja, darüber lässt sich streiten. Eigentlich mag ich ja russische Marken. Hier im Geschäft sind etwa 90% davon. Lass uns also schauen, was es so gibt. Erst ich und dann du.
0: Wir haben 30 Minuten Zeit. In 30 Minuten solltest du nur unsere Marken tragen.
1: Nur russisches.
0: Nur russische.
1: Komm, nimm die Kamera, los geht's. Ich sehe schon etwas, das mir gefällt. Das ist cool. Das nehmen wir. Weiter. Die Zahl der Unternehmen, die Russland aufgrund der westlichen Sanktionen verlassen haben, geht in die Hunderte. Und der Abschied von einigen war für die Russen sehr schmerzhaft. Studien belegen, dass die Russen vor allem den Rückzug von Elektronik- und Haushaltsgeräteherstellern bedauern. Gefolgt von Modemarken, Kleidung und Schuhen. Das Verschwinden von Geschäften wie H&M, Zara oder Uniqlo hat viele völlig ratlos zurückgelassen. Es gibt aber tatsächlich viele russische Marken, die modische, qualitativ hochwertige Artikel in verschiedenen Preissegmenten herstellen. Und ihre Zahl wächst stetig. Wir haben uns für einen Mehrmarkenladen mit durchschnittlichen Preisen entschieden und dort viel Interessantes gefunden. Schau, wie interessant. Das gefällt uns nicht? Oder wissen wir es noch nicht?
0: Wo willst du das denn tragen?
1: Das ist nicht wichtig, es spielt keine Rolle. Das Wichtigste ist, dass ich es haben werde. Hier, das nehmen wir. Gefällt dir das?
0: Erstmal anprobieren. Ohne Anprobe kaufen wir nichts.
1: Okay, das war's.
0: Du kannst mir etwas von dem Zeug geben. Nimm das hier. Ich kann damit noch nicht rumlaufen. Und das hier auch. Wo willst du das überhaupt anziehen? Beim Karneval?
1: Wir schauen erstmal. Ich bin nur neugierig. Ich bin ein Mädchen, ich will überall hingehen. Ich möchte nach Dagestan und in Clubs in Moskau gehen. Wir werden alles finden. Oh, Schuhe. Schuhe. Schau, wie hübsch. Wozu brauchen wir all das transatlantische und europäische Zeug? Hier, schau.
0: Was hast du noch mal an? Du hast noch 15 Minuten Zeit.
1: Ich habe hier irgendwo einen Rock gesehen. Ich will das. Ich bin gleich wieder da. Das war's. Das ist erstmal genug. Ich nehme es und dann drehen wir noch eine Runde.
0: Willst du damit sagen, dass das dein erster Durchlauf war?
1: Das ist der erste Durchlauf. Los, das nehmen wir.
0: Kannst du mir sagen, wie viele Durchläufe du machen willst?
1: Jetzt habe ich eher elegante Sachen ausgewählt, würde ich sagen. Nun brauchen wir praktische Dinge für die Reise. Schauen wir hier. Hier ist ein anderer Teil des Ladens. Eher sportliche Sachen. Los, schauen wir, was es gibt.
0: Na, vielen Dank auch.
1: Wir müssen etwas Russisches tragen. Das können wir doch nicht.
0: Ich weiß, wohin ich gehen will.
1: Cool.
0: Schau mal, hier ist jemand mit einer Gitarre. Rhythmik steht da drauf. Ich bin fertig. Ich bin da mal weg.
1: Brauchst du nichts mehr?
0: Socken.
1: Übrigens, Russen machen sehr gute Socken, finde ich, mit Humor.
0: Und was machen Russen schlecht? Wir können sehr gute Raketen bauen.
1: Raketen, Socken.
0: Du brichst gleich zusammen unter dem Gewicht.
1: Deine Wahl? Wunderschön.
0: Ja?
1: Ich mag es.
0: Ich mag auch die Sportsachen der Firma Sport mit dem Wort Sport drauf. Ich habe nie Chucks gehabt.
1: Wie meinst du das?
0: Ich habe in meinem Leben noch nie Chucks getragen.
1: Und wie lebst du?
0: Ich habe immer Sneakers, normale Schuhe und Schlittschuhe getragen.
1: Dann solltest du hier mit unserer Produktion anfangen. Ich sage dir, die hier sind gut. Nimm die.
0: Der Mann, der die Chucks verkauft, ist nicht aufzutreiben. Wir drehen uns hier im Kreis. Er verkauft jemandem ausländische Ware.
2: Ich habe gerade gesagt, dass ich Shopping nicht mag. Und jetzt habe ich das hier in den Händen. Also ich kann es kaum tragen. Auf ans Probieren.
1: Okay, jetzt hole ich mir noch mehr, ja?
0: Stopp!
1: Bis später.
0: Meine Sachen habe ich in der linken Hand.
1: Oh, nimm das bitte für mich. Das ist schön. Sieh dir das mal an.
0: Sehr hübsch.
1: Hübsch?
0: Sehr gut. Sehr hübsch. Nein, nein, nein. Lass uns gehen. Nein, auf geht's.
1: Also gut. Lass mich dir helfen. Das geht so doch nicht.

0: So ein sehr wichtiger Moment. Wir suchen das Auto aus, mit dem wir uns auf unsere lange Reise begeben. Es muss natürlich ein russisches Auto sein. Hier sind welche von einer Marke mit einem sehr patriotischen Namen. Und ja, ich bin schon gespannt, was die so zu bieten haben. Ich bin ja in Deutschland aufgewachsen. Wir hatten immer nur deutsche Autos. Also ja, jetzt werden wir sehen, was die russischen Autobauer so drauf haben.
1: Fährt dieses Wetterdach aus?
2: Ja, es ist mechanisch.
1: Ist es für Regen oder Sonne gedacht?
2: Es ist für alles.
3: Hallo.
1: Margot, Viktor.
3: Hast du dich schon entschieden?
1: Ja, das hier.
2: Der gesamte Strom kommt hier von einer Batterie, die über einen Wechselrichter gespeist wird. Der Strom wird von der Solarplattform auf dem Dach bezogen. Die Energie wird dem Generator des Fahrzeugs entnommen und der Strom kann auch von außen kommen. Der wichtigste Raum ist genau hier.
3: Das sieht schön aus.
2: Nun, das Wichtigste bei diesen Autos ist die Geländegängigkeit. Sie haben 4x4 Allradantrieb und sich für den Einsatz in den Teilen Russlands konzipiert, wo es keine Straßen gibt.
3: Das heißt, die Deutschen bauen sowas nicht, weil es für sie irrelevant ist?
2: Für sie ist das nicht relevant, da sie hauptsächlich Autobahnen haben. Und hier können 5 Personen in der Kabine mitfahren. Die Reise beginnt in dem Moment, in dem man sich auf den Weg macht. Und das Wichtigste auf diesem Weg ist die Kommunikation.
1: Ich habe es dir gesagt, Margot, und du hast es mir nicht geglaubt. Das Wichtigste ist die Kommunikation. Aber ich werde nicht reingehen, da ist es sehr eng.
2: Die Stabilisatoren werden deaktiviert, das Chassis wackelt und das Modul wird reduziert.
1: Man knallt hier während der Fahrt aber nicht gegen verschiedene Ecken, oder?
2: Nein, hier darf man sich während der Fahrt nicht aufhalten.
1: Hier muss man also zur Strafe schlafen? Also wenn sich jemand daneben benimmt?
3: Es ist wie ein 5-Sterne-Hotel. Schau dir die Polsterung an. Gemütlich. Cooles Auto, ich mag es. Aber Ilja, wir wollten doch in die Berge fahren. Ich habe ein bisschen Angst, mit so einem Auto in die Berge zu klettern.
1: Auch in die Berge, ja. Mich stört eher die Tatsache, dass es schwieriger wäre, in der Stadt zu parken. Und wir fahren erst einmal durch Städte.
3: Hier, schau dir das an. Ich mag das hier. Wie gefällt es dir?
1: Nicht schlecht.
3: Hübsch.
1: Durchaus.
3: Wäre das was für uns? Was glauben Sie?
2: Ja, das würde passen, aber...

0: Dieses ist leider schon reserviert. Es wird morgen abgeholt. Für Sie habe ich das gleiche Modell vorbereitet, von derselben Klasse. Schön, aber in einer anderen Farbe. Und dieses Auto wird für Sie vielseitig einsetzbar sein, sowohl für Fahrten in der Stadt als auch in den Bergen und...
1: Und Margot kann kein Auto mit Gangschaltung fahren.
2: Ich weiß, wie mein Auto fährt. Ich bin aus Deutschland. Mit Automatikgetriebe.
1: Ich bin natürlich überrascht, ehrlich gesagt. Aber wir werden sehen. Wir müssen etwa 6000 Kilometer damit fahren.
2: Deshalb werden wir Victor hierher setzen. Er wird dir zeigen, was du tun musst, aber ich werde auch fahren. Brauchst du mir nicht?
1: Ja, natürlich wirst du fahren, Margot.
2: Natürlich werde ich.
3: Eigentlich will er ja, dass ich auch fahre, aber ich habe einen deutschen Führerschein, das weiß er nicht. Ich weiß also gar nicht, ob ich hier fahren darf. Das klären wir noch und dann werden wir sehen, ob ich da auch hinterm Steuer sitze oder nicht.
0: Viele elektronische Assistenten, Berganfahrhilfe. Der Verbrauch liegt hier bei 12 bis 15 Litern.
1: 92 Benzin?
0: 95.
1: Wie hoch ist die optimale, komfortable Geschwindigkeit auf der Autobahn?
0: 100 bis 105.
1: Und das ewige Klischee, dass russische Autos unzuverlässig sind?
0: Wie viele tausend Kilometer hat dieses Auto zurückgelegt? 42.000. Es ist bis zur Kula-Halbinsel gefahren, auch auf die Fischer-Halbinsel und auf die Sredni-Halbinsel. Keine einzige Panne.

So begann unsere Reise. Wir sollten mehr als 6000 Kilometer über Autobahnen, Städte, Dörfer, Wälder, Berge, Steppen und unwegsames Gelände zurücklegen. Unser Land von innen sehen, Werkstätten und riesengroße Unternehmen besuchen. Uns mit Ministern und Lkw-Fahrern, Fabrikdirektoren und Anwohnern treffen. Das Auto und uns selbst auf die Probe stellen. Unter freiem Himmel und in den besten Hotels übernachten. Wenig schlafen, viel lachen. Die Probleme sehen, aber auch das enorme Potenzial unseres Landes.

0: Heute Morgen um 4 Uhr attackierten die deutschen Streitkräfte die Grenzen der Sowjetunion.
1: Natürlich träumten wir von einer höheren Bildung, aber der Krieg brach aus. Alle Jungs meldeten sich zum Dienst.
2: Ich sagte, ich muss an die Front. Ich habe 3 Brüder dort. Sie waren aber bereits ums Leben gekommen.
3: Wir versorgten nicht sehr viele Wunden, hauptsächlich Frostbeulen. Sie amputierten Arme und Beine.
1: Ich erreichte das andere Ufer. Plötzlich riefen sie, runter, runter, du bist in ein Minenfeld geraten.
2: Der Funker wurde getötet, der Ladekanonier wurde ebenfalls getötet. Und dann, bumm,

0: Das war's. Ich wurde bewusstlos.
1: Sie sagten Dinge wie, Schwester, geben Sie mir eine Spritze, damit ich sterben kann. Man versuchte, sie zu beruhigen. Deine Familie wartet auf dich.
0: Kolja, aber du wurdest doch getötet. Du wurdest an der Front getötet. Ich sagte, Mutter, ich bin's. Kolja, dein Sohn. Ich lebe.

0: Ich war Hebamme und brachte in meinem Dorf Jurjewo allein 15 Kinder zur Welt. Ich bin in viele Dörfer gereist. Meist machte ich Hausbesuche in der Nacht. Ich fuhr auf Schlitten oder in Karren. Während des finnischen Krieges wurde ich dort stationiert. Zu dieser Zeit arbeitete ich im Krankenhaus in Petrozavodsk als Schwester in der Chirurgie. Wir hatten kaum Zeit, Angst zu haben. Wir schliefen kaum 3 Stunden am Tag. Im Jahr 1939 versorgten wir nicht sehr viele Wunden. Bei minus 60 Grad hauptsächlich Frostbeulen. Arme und Beine wurden amputiert und wir Schwestern kümmerten uns um die Männer. Sie sagten Dinge wie: Schwester, bitte geben Sie mir eine Spritze, damit ich sterben kann. Wir versuchten, sie zu beruhigen. Und wir streichelten ihnen über den Kopf. Wir sagten so etwas wie: Mach dir keine Sorgen, deine Familie wartet auf dich. Man wird dir eine gute Prothese anfertigen. Du wirst wieder vollständig sein. Und als Mann wirst du ganz sein. Wir sagten ihnen, was immer wir konnten. Dieser Krieg ging zu Ende. Und ein anderer begann.
1: Mein Vater und meine Mutter. Auf dem Foto bin ich 3 Jahre alt. Das sind meine Lieblingsfotos. Das ist mein Abschlussfoto. Unter diesen Jungs waren 2 Panzerbesatzungsmitglieder. Sie kamen bei Stalingrad ums Leben. Wir wurden in den Traditionen des Bürgerkrieges erzogen. Wir waren stets entschlossen, unser Heimatland zu verteidigen.
2: Heute Morgen um 4 Uhr attackierten die deutschen Streitkräfte ohne jegliche Kriegserklärung die Grenzen der Sowjetunion. Das ist der Beginn des großen vaterländischen Krieges des sowjetischen Volkes gegen die deutsch-faschistischen Eindringlinge.
1: Natürlich träumten wir von einer höheren Bildung, aber der Krieg brach aus. Alle Jungs meldeten sich zum Dienst.
0: Gleich in den ersten Tagen erhielt ich den Einberufungsbescheid mit der Aufforderung, mich im Stadtpark zu melden. Alle gingen hin und es war uns nicht erlaubt, wieder zu gehen. Durch den Zaun sah ich ein paar Bekannte und sagte ihnen: Sagt meiner Mutter, dass wir morgen mit der Bahn losfahren werden und dass sie mir ein paar Dinge bringen soll. Am 2. Tag wurden wir in einen Zug verfrachtet und nach Transbaikalien verlegt.
3: Im Dorf Nikolskoe, im Ural, kam ich zur Welt. Wir waren 4 Kinder, eine Bauernfamilie. Von uns Jungs verließen 90% die Schule und gingen in eine Kolchose. Warum? Nun, die meisten Männer waren an der Front und jemand musste die Arbeit verrichten. Ich war Traktorfahrer, aber Lehrer und Traktorfahrer waren von der Einberufung ausgenommen. Es gab da einen Hauptmann namens Mischkin. Er war der Rekrutierungsoffizier. Ich sagte ihm: Ich muss an die Front. Ich habe 3 Brüder dort, aber sie waren bereits ums Leben gekommen. Sie hatten aufgehört zu schreiben und dann bekamen wir die Benachrichtigung.
1: Man schickte mich zur Artillerieschule nach Smolensk. Dort studierten wir 12 bis 15 Stunden täglich. Die Ausbildung schloss ich im Rang eines Leutnants ab. Meine Untergebenen waren in ihren 40ern.

0: Sie waren Veteranen des Ersten Weltkriegs und des Bürgerkriegs. Ich war 18.
1: Die deutschen Streitkräfte, die an unserer Westfront kämpften, brachten 13 Panzerdivisionen, 33 Infanteriedivisionen und 5 motorisierte Infanteriedivisionen zum Einsatz. Unsere Truppen lieferten ihnen heftige Kämpfe.
2: Wir leisteten erbitterten Widerstand und kämpften Tag und Nacht. Im Panzerhelm hörte ich nur Laden und wieder Laden. So ging es weiter und alles schien in Ordnung, bis mein Panzer plötzlich sank. Da war ein Sumpf, aber ich fuhr weiter, im ersten Gang, ohne zu schalten, einfach weiter. Ich konnte spüren, wie wir am Boden entlang schrammten. Aber ich fuhr langsam weiter. Und dann, zack, erreichten wir festen Boden. Das war der Moment, in dem sie uns hart angriffen. Offenbar hatten wir sie umfahren und gerieten unter Sperrfeuer. Und dann, bumm, im Panzer wurde es dunkel, der Panzer brannte. Ich bekam keine Luft und versuchte, die Luke zu öffnen, aber sie klemmte. Also kroch ich durch den Laderaum. Dort sah ich einen Mann liegen. Es war dunkel und ich versuchte, ihn herauszuziehen. Aber ich schaffte es nicht. Sascha war ziemlich schwer und schlimm verletzt. Ich schaute durch die Kommandantenluke und sah einen Kopf. Der Funker war wieder zu sich gekommen. Er hatte eine Bauchwunde. Ich schubste ihn mit dem Fuß an und rief, Vanya, hilf mir! Gemeinsam zogen wir Sascha heraus, rannten keine 10 Meter, dann explodierte der Panzer. Und die Angriffe gingen weiter. Ich lag am Boden. Da sah ich einen deutschen Soldaten mit aufgepflanztem Bajonett. Zum Glück hatte ich eine Pistole. Ich nahm sie und feuerte. Ob getötet oder verwundet, er fiel zu Boden. Mein Kopf brummte. Dann hörte ich Stimmen. Wer ist das? Wir oder die Deutschen? Dann konnte ich hören, dass es unsere waren. Sie lagen in einer Senke und ich kroch zu ihnen. Sie sagten, du bist verletzt. Du blutest. Ich sagte ihnen, ich bin nicht verletzt. Ich habe Sascha hinter mir hergezogen. Sie schnitten meinen Ärmel auf und da war ein Loch. Wie ich das überlebt habe, weiß ich nicht. Jedenfalls haben sie mir einen Verband angelegt. Vanya, mein Funker, hatte auch einen Verband. Er hatte eine Bauchwunde, Sascha auch. Wir schleppten die beiden mit uns. So gegen 10 oder 11 Uhr rannte ein Sanitäter auf uns zu und sagte, ihr bewegt euch in Richtung der Deutschen. Was ist los? Hier sind überall Deutsche. Oh je, lasst uns hier entlang gehen. Wir bogen nach rechts ab, gingen durch die Büsche, Sümpfe und Schlamm und fanden einen Weg hinaus.
3: An der Front gab es kein Krankenhaus. Wir zimmerten ein paar Baracken zusammen, taten unser Bestes und gaben dem Ganzen einen Anstrich. Dann begann man damit, uns die Verwundeten von der Westfront zur Behandlung zu bringen. Die Leute waren am Verhungern. Zu dem Zeitpunkt litten auch wir an Mangelernährung. Sie brachten uns junge Männer, die meisten davon so um die 18 Jahre. Junge Burschen. Sie waren ausgebildet zu marschieren und mit ihren Bajonetten den Feind an der Frontlinie zu stellen. Einer sagte, Kamerad Feldwebel, ich kann nicht laufen, meine Beine knicken ein. Er sagte ihm, er solle den Sanitäter aufsuchen. Dieser nahm die Temperatur. Als er sah, dass diese nicht hoch war, sagte er, geh zurück in deine Einheit. Also ging er zurück und kollabierte. Dann schleppten sie ihn zu uns. Er kollabierte erneut und starb. Täglich starben 25 Männer. Wir Mädchen trugen die Toten auf Tragbahren weg, um sie außer Sichtweite zu bringen, damit die anderen sie nicht sahen. Viele Soldaten starben. Mir taten die jungen Männer sehr leid.
1: Die erbitterten Kämpfe um Stalingrad dauern an. Unsere Soldaten schlagen zahllose Angriffe feindlicher Panzer und Infanterie.

0: у немцев, которая подходила к Волге.
1: In der Tat kämpfte zu dem Zeitpunkt das gesamte Europa gegen uns. Es herrschte strenger Frost, bis zu minus 20 Grad Celsius. Am 19. November um 7.55 Uhr erhielten wir den Befehl: Laden. 15.000 Geschütze und Mörser ließen ihr Feuer auf die deutschen Nazitruppen herabregnen und unsere Panzer rückten vor. Als unsere Panzer die Frontlinie erreichten, sah ich Panzerabwehrwaffen aus den deutschen Stellungen herausfahren. Während unsere Panzer weiter vorrückten, gelang es mir, mit ein paar Schüssen zwei Panzerabwehrgeschütze zu zerstören. Der Kampfgeist war geweckt. Ich hatte keine Angst. Wir rannten und rannten immer weiter voran, Seite an Seite mit den Panzern und der Infanterie. Unser Regiment bewegte sich zu den Stellungen der Italiener. Sie warfen ihre Waffen weg und flohen in Panik. Die Rumänen waren die Ersten, die sich ergaben. Ganze Regimenter, ja sogar Divisionen ergaben sich. Ich sah große Kolonnen mit Deutschen, Rumänen und Italienern, die sich ergaben. Sie waren zerlumpt und erschöpft. Sie froren und hatten Hunger. Natürlich spielte die Artillerie hierbei eine große Rolle.

0: 1, 2, 3, 4, 5, 6, 7, 8, 9. Wir sind vollzählig. Andrei Semaschkin, Anastasia Semaschkin und die Kinder der Familie. Wir leben auf Kamtschatka und widmen uns einer traditionellen Wirtschaftsform, der Schlittenhundezucht.
1: Bei meinem ersten Rennen war ich schwanger. Ich wurde Dritte.
2: Mein Name ist Salman. Ich bin der Vater der Familie. 10 Kinder? Wir haben mit einem oder zwei schon genug. Und ihr, wie schafft ihr das? Tatsächlich ist es aber gar nicht so schwer. Kinder zu haben ist sehr schön. Egal, aus welchem Blickwinkel man es sieht. Es macht das Leben interessanter.
3: Die Familie Czerniawski. Larissa, meine Ehefrau. Jevdokia, unsere Tochter. Ich habe Sterne auf der Schulterklappe, einen Säbel und ein Pferd. Gott schenkte mir Kinder. Ich habe alles. Der Samen wurde gesät. Wie wohl die Ernte aussehen wird? Nun, ich vertraue darauf, dass der Herr es gibt.
0: Wir befreiten die Kleinstadt Otschuga. Eine Frau und ein kleines Mädchen kamen zu uns und steckten Blumen an den Panzer. Sie weinten und dankten uns für ihre Befreiung. Häuser brannten. Die Deutschen hatten sie bei ihrem Rückzug in Brand gesteckt. Ich sah Galgen. Wenn ich heute aufwache, sehe ich diese Frau und das Mädchen vor mir. Ich erinnere mich sehr gut an sie. Und ich träume davon, wie ich Sascha herauszog, wie ich auf dem Panzer stand. Sie hätten mich abknallen können. Ich habe Splitter in der Wirbelsäule und im Hüftgelenk. Ich denke, ich war ein ziemlicher Narr, mich dort auf den Geschützturm zu stellen. Aber wenn ich ihn zurückgelassen hätte, wäre er gefangen genommen oder getötet worden. Ich habe ihn nicht zurückgelassen. Auch davon träume ich nachts. Ach.
2: Dieses Foto wurde nach Stalingrad gemacht. Dieses hier in der Ukraine. Ich überquerte den Fluss Sewerski Donezk zusammen mit der Infanterie. Sobald ich am Ufer ankam, riefen sie mir zu: Runter, runter! Ich duckte mich. Und da sah ich eine Metalllasche mit einem Totenkopf darauf. Wir befanden uns in einem Minenfeld. Und dann begann das schwere Maschinenfeuer von den gegenüberliegenden Anhöhen.

0: Unser Trupp nahm Deckung. Von meiner Position aus konnte ich Mündungsfeuer sehen. Ich eröffnete das Feuer. Offenbar waren sie überwältigt und stellten das Feuer ein. So hatte ich also unserer Infanterie geholfen, das Feuer dieser Maschinengewehrnester zu unterdrücken.
1: Es gab schweren Widerstand. Die Deutschen hatten jedes Haus in eine Festung verwandelt. In Königsberg angekommen, lautete der Befehl: Vorwärts marschieren, vorwärts. Viele Panzer brannten. Der Funker wurde getötet. Der Ladekanonier ebenfalls. Aloschka, der Schütze, fragte mich: Kolja, wie geht es dir? Ich war benommen. Sie hatten die Frontpanzerung getroffen. Splitter flogen herum. Meine Augen wurden verletzt. Und dann, bumm, ich wurde bewusstlos. Wer mich herauszog, weiß ich nicht. Sie legten mich in einen Graben. Zuerst sammelten sie die Verwundeten ein. Ein paar Tage später die Getöteten. Es lagen auch getötete Deutsche herum. Sie begannen also damit, die Toten einzusammeln. Und dabei stellte sich heraus, dass ich noch am Leben war. Man brachte mich nach Kaunas ins Krankenhaus. Dort gab es zwei Schwestern, Tosja und Welta. Sie sagten mir, ein Oberst war hier. Er sagte uns, dass wir deine Augen entfernen sollen. Da sagte ich der Chefärztin, dass ich das niemals zulassen würde. Sie sagte, in Ordnung, ich werde alles tun, um das zu vermeiden. Ich fragte sie, wirklich? Und sie sagte, ja. Nun, sie entfernte beide Sammellinsen. Am zweiten oder dritten Tag nahmen die Schmerzen derart zu, dass ich es nicht mehr aushalten konnte. Ich konnte weder essen noch trinken. Also entschied ich mich, nun meine Augen waren verbunden, also tastete ich mich aus dem Bett. Ich wusste, dass ich mich nicht im ersten Stock befand. Ich dachte, wem nütze ich, wenn ich blind bin? Ich kletterte auf die Fensterbank und da rannte Schwester Tosja herbei und hielt mich zurück. Ich war nur Haut und Knochen, wog wahrscheinlich weniger als ein Hase. Sie legte mich zurück ins Bett, schrie und weinte und verfluchte die Deutschen.
2: Ist es auch passiert, dass sich einer der Patienten in Sie als junge Krankenschwester verliebte?
3: Nun ja, das ist schon auch passiert. Man streichelt jemandem das Haar oder spricht ihm gut zu. Einer der Offiziere sagte: Balusha, hier sind 600 Rubel. Nimm das Geld. Es soll dich an mich erinnern. Ich sagte: Nein, ich brauche kein Geld. Ich bin hier gut versorgt. Aber du wirst es brauchen. Alles Mögliche passierte. Ich beschloss, nicht eher zu heiraten, bis der Krieg aus wäre. Man machte mir viele Anträge. Wir gingen zum Tanz. Einmal gingen wir zum Tanz in das Haus eines jungen Offiziers. Ein junger Mann forderte mich zum Tanz auf, einen Walzer. Ich konnte damals gut tanzen. 6 Monate lang gingen wir aus, dann gab ich ihm einen Korb. Ich dachte, alle suchen nur ein Bettgesellen. Dann begann mein zukünftiger Ehemann, mir den Hof zu machen, obwohl er wusste, dass ich ihn abweisen würde. Er konnte nicht besonders gut tanzen, schon gar keinen Walzer. Beim Tango war er annehmbar. Aber man muss doch ordentlich Walzer tanzen können.
4: Hier spricht Moskau. Nach hartnäckigen Straßenkämpfen haben wir die deutschen Truppen in Berlin vernichtend geschlagen. Heute, am 2. Mai, haben wir die deutsche Hauptstadt Berlin eingenommen.
0: Das ist die Stabsstelle der Brigade. Hier sitze ich mit einer Pfeife im Mund. Ungarn, im Frühjahr 1945. Am 8. Mai marschierten wir in die Stadt Graz ein. Dort waren wir, als der Sieg bekannt gegeben wurde. Der Krieg war vorbei. Es war ein sehr freudiges Ereignis. Es gab eine kleine Feier.
1: Das Büro des Kommandanten berichtete: Der Krieg ist vorbei. Jeder mit einer Waffe feuerte in die Luft. Ich ging zu meinem Zugführer. Er umarmte mich und ich weinte. Kolja, das war's. Der Krieg ist vorbei. Der Krieg ist vorbei.
3: Natürlich tanzten wir vor Freude. Oh, der Krieg ist vorbei. Lasst uns nach Hause gehen. Aber nein. Man sagte uns, dass der Krieg mit Japan noch im Gange sei. Wir wurden an einen Ort verfrachtet, von dem man ausging, dass die Japaner dort angreifen würden. Nachdem wir dort ankamen, lebten wir mehr als einen Monat in Erdlöchern. Es war kalt und wir hatten nur Trockenrationen. Feuer zum Kochen durften wir nicht anzünden. Einer stand mit der Waffe in der Hand Wache, die anderen ruhten sich aus. Die Japaner schlachteten Menschen in den Krankenhäusern ab. Sie waren noch grausamer als die Deutschen. Sie enthaupteten Frauen und Mädchen. Wir überwältigten sie durch unsere Überzahl mit unseren Einheiten, die aus dem Westen eintrafen. Das waren zähe, kampferprobte Männer. Am 3. September waren wir bereits in der Mandschurei und der Krieg war vorbei. Ein paar Sanitäter fanden einen Weinkeller. Aber ihr Sake schmeckte nicht besonders gut. Plötzlich riefen sie: Walla, Cola ist hier! Walla, Cola ist hier! Natürlich rannte ich sofort zu ihm. Er nahm mich in die Arme und trug mich über den Korridor. Erst fragte er seinen und später meinen Kommandanten um Erlaubnis und dann heirateten wir. So kam es, dass ich mit dem Tanzen aufhörte. Das war's. Meine Zeit des Tanzens war vorbei. Meine Söhne sagten immer: Mama, trotz aller Schwierigkeiten hast du nie mit dem Rauchen, Trinken und Fluchen angefangen und bist stattdessen eine liebende Mutter geworden.
1: Das ist meine Familie. Mama, meine Nina, Ninotschka. Das ist mein Sohn. Und das ist meine Tochter Galotschka. Mutter erhielt die Nachricht, dass ich gefallen sei. Also dachte sie, ich sei tot. Und ich dachte, sie sei tot. Man brachte mich nach Hause und Mutter kam vor die Tür. Sie berührte mich und sagte: Kolja, Kolja, bist du das? Aber du bist doch tot. Du bist an der Front gefallen. Vanya ist tot und du auch. Ich sagte: Mama, ich bin's. Kolja, dein Sohn. Ich bin am Leben.

0: Man muss im Leben gütig sein und andere respektieren. Man muss die Menschen lieben. Bevor man sich durch jemanden beleidigt oder verärgert fühlt, muss man sich selbst anschauen und wie man andere Menschen behandelt. Ich arbeitete 37 Jahre lang in der Gynäkologie. Im Alter von 72 Jahren ging ich in Rente und das, wie ich meinem Chefarzt schrieb, mit großem Bedauern. Ich habe 2 Söhne, 3 Enkelsöhne und eine Enkeltochter. So viele. Nie habe ich mich über irgendetwas beschwert. Nie sage ich, hier tut es weh oder dort tut es weh. Junge Leute haben vielleicht mal ein Wehwehchen. In meinem Alter ist es aber normal. Vielen Dank, dass ihr gekommen seid. So viel Aufmerksamkeit habe ich wahrscheinlich gar nicht verdient. Danke euch allen. Ich liebe euch. Ich habe gute Menschen um mich herum. Keinen Grund, mich zu beschweren. Alles ist gut.
1: Wenn ich mir im Fernsehen unsere Soldaten in der militärischen Sonderoperation anschaue, erinnert mich das natürlich an meine Jahre als junger Kommandeur. Mein Vater sagte uns, was auch immer aus euch wird, bleibt menschlich. Verletzt nicht die Jüngeren, helft den Schwachen und ehrt die Alten. Nehmt nicht, was euch nicht gehört und betrügt niemanden. Nun, dieses Kreuz trage ich bis heute.

0: Ja, es wird ein harter Weg.
1: Die schießen wieder den ganzen Tag. Schau nur. Ein Blitz, Rauch und Qualm. Schließlich ist ein Teil des Beins weg.
0: Das Gehirn sendet ein Signal, aber das Bein ist weg. Es ist schwer natürlich.
2: Langsam, langsam.
3: Ich dachte nur, ich schlage einfach mit der Faust zu, um sie vom Himmel zu holen.
0: Ja, es schmerzt. Es ist erschütternd. Eine Gliedmaße ist abgerissen.
4: Alias, bist du am Leben?
0: Ja.
1: Mir fehlt also ein Bein? Das ist nicht tödlich.
3: Ich bin sicher, dass ich meinen Platz im Leben finden werde und eine Möglichkeit von Nutzen zu sein.
1: Das Wichtigste ist, dass man weiterlebt.
0: Alle haben es geschafft.
5: Wow. RT behaupten, Händewaschen sei wenig hilfreich gegen Covid-19.
6: Wirklich.
7: Leider löste diese falsche Meldung der Bild-Zeitung zwar Emotionen, aber keinen gesunden Menschenverstand aus. Doch es war Professor Bob Arnett, der gesagt hat, Sie können sich den ganzen Tag lang die Hände waschen, doch Sie werden trotzdem das Coronavirus bekommen, wenn jemand in Ihrer Nähe hustet. Lassen Sie sich von Fakten leiten, nicht von Emotionen.
6: RT.de. Kritisch bleiben.

0: Ihr Gate nach Vladivostok ist 114. Boarding beginnt um 15 Uhr. Guten Flug.
1: Ich bin Kosake und gehöre der Ussuri-Kosakenarmee an. Ich bin auf der Heimreise nach meinem Einsatz im Kosakenbataillon Terek in der Zone der militärischen Sonderoperation. Heute kehre ich nach Hause zu meinen 6 Kindern zurück. Ich habe 3 Jungen und 3 Mädchen.

0: Danke. Vielen Dank. Ich freue mich, nach Hause zu kommen. Ah, mein kleines Mädchen kann laufen. Komm her.
1: Ja, sie kann laufen.
0: Na, komm her. Komm her, es gibt Geschenke. Das ist für deinen Ikonenschrein.
2: Ah, für den Ikonenschrein.
0: Die Familie Czerniawski, Larissa, meine Ehefrau, Jewdokia, unsere Tochter.
2: Du hast alles vergessen. Ich werde uns vorstellen. Die Familie Czerniawski, Dmitri, mein Ehemann, Larissa, seine Frau, Jewdokia, unsere Tochter.
0: Das war auch zu kurz. Eins, zwei, drei. Die Czerniawskis. Dmitri, Larissa, Jewdokia, German, Innocenti, Ivan, Maria, Taisia.
3: Innocenti ist nicht hier.
0: Er ist nicht in der Aufnahme, aber er ist Teil der Familie. Nachdem er eine Kadettenklasse bei den Kosaken absolviert hatte, gelang es uns, ihn in der Militärschule Suworow unterzubringen.
2: Das ist wahrlich seine Berufung.
3: Als Sie Ihren Mann kennenlernten, war er da bereits Kosake?
2: Ja, das war er. Er trug Emmertracht, das volle Programm. Aber das hat mich nie gestört. Heute erleben wir, dass immer mehr Leute zu diesen Traditionen zurückkehren und dass das als normal angesehen wird. Aber damals fragten mich alle, aus welcher Trachtengruppe stammen Sie denn? Im Laufe der Zeit, nachdem wir von Ossurisk hierher gezogen waren, gewöhnten sich die Leute daran. Heute sieht man Kosakenkinder in Trachten. Diese Traditionen wurden wiederbelebt.

0: Schnell! Stellt euch der Größe nach auf. Bist du blind? Kannst du nicht sehen, dass er größer ist als du? Wenn ich sage, Achtung, Augen links, dann dreht ihr den Kopf nach links. Achtung, aufgepasst, wir werden Kosaken und Räuber spielen. Wenn du ihm auf den Rücken klatschst, hast du ihn gefangen. Los geht's. Räuber und Kosaken. Zack, du hast ihn.
1: Ich hab ihn.
0: Wen haben die Kosaken besiegt?
1: Die Räuber.
0: Und wisst ihr, warum die Kosaken die Räuber besiegt haben? Weil... Hier, schaut. Auf dem Kosakenhut ist ein Kreuz. Seht ihr das? Ein orthodoxes Kreuz. Was bedeutet das? Wer hilft den Kosaken?
1: Gott.
0: Genau. Gott hilft den Kosaken. Sehr gut gemacht. Du kennst dich aus. Also, wer Gott auf seiner Seite hat, der wird sich durchsetzen. Hallo. Ist die Schulleiterin da?
2: Ich dachte, sie seien noch immer in der Armee.
0: Das ist vorbei. Jetzt geht es zurück an die Arbeit. Mit der Kosakenklasse.
2: Mit der Kosakenklasse? Das freut uns sehr.
0: Ich bin ehrenamtlicher Lehrer und ich leite einen Verein. Junge Kosaken.
3: Oh. Hallo, willkommen. Kommen Sie herein.
0: Vielen Dank an euch alle, die ihr euch die Ehre gebt, eure Uniformen zu tragen. Dank gebührt auch euren Eltern. Ich diente in einer Aufklärungseinheit. Tragt eure Abzeichen mit Würde. So Gott will, geht es im nächsten Schuljahr weiter. Als wir hierher zogen, erinnerte ich mich an die Kosakentraditionen. Wo auch immer Kosaken sich niederließen, das Erste, was sie taten, war, eine Kirche zu bauen. Einst stand hier eine alte Schule. Wir mieteten einen Raum und richteten eine Kapelle ein. Hier beteten wir. Und dann wollte das halbe Dorf das Schulgelände für dies und das. Wir wollen einen Kindergarten. Wir wollen einen Verein. So in der Art. Die andere Hälfte war auf meiner Seite. Lasst uns eine Kirche bauen. Die Leute waren zerstritten, also habe ich ein Stück Land genommen und meinen Namen eintragen lassen. Hier haben wir gebaut.

Niemand kommt hierher zum Gottesdienst. Es ist alles überwuchert. Aber jetzt bin ich zurück und wir werden wieder von vorne anfangen. Vater Marzanow kommt auch bald wieder. Dann halten wir einen Dankesgottesdienst ab.

0: Das Vaterland rief nach ihm und mein Vater packte seine Sachen und ging in den Krieg. Um ehrlich zu sein, waren wir ziemlich geschockt. Er ging, einfach so, ich weiß nicht.
1: Eigentlich wollte er im Juni gehen, gleich nachdem ich sie zur Welt gebracht hatte. Sie kam im Mai. Er wartete noch 3 Monate und dann ging er.
2: Sie war mit 6 Kindern auf sich allein gestellt. Das muss man verstanden haben. Ihre erste Reaktion war, nein, nein. Dann wurde daraus ein vielleicht. Wegen ihrer Schwangerschaft konnte ich nicht eher weg. Zu diesem Zeitpunkt konnte ich sie nicht allein lassen. Für mich als Kosakenmentor war es nicht richtig, über unsere Helden in der 3. Person zu sprechen. Ich musste diesen Weg selbst gehen, damit ich später meinen Kindern in die Augen schauen und sagen kann, ich habe ein reines Gewissen. Ich habe meine Pflicht erfüllt. Ich habe gekämpft. Die Wiese muss gemäht werden. Vanya, du und Gera geht nach draußen. Dunja, nimm den Besen. Und Mascha hilft mir mit dem Staubsaugen. Okay, Mascha?

0: Dunja, ich weiß nicht, wie alt sie ist. Ich habe es vergessen. Sie zeichnet und modelliert gern.
1: Lippi!
2: An welcher Universität willst du studieren?
3: Ich plane, nach Ussurisk zu gehen, um dort Film zu studieren, wenn Vater es mir erlaubt.
2: Unterstützt er die Idee?
3: Nein, nicht wirklich.
2: Nein? Warum nicht?
3: Er möchte, dass ich Rettungssanitäterin werde. So etwas in der Art.
4: Mir ist es egal, welchen Weg sie geht, solange sie ihr Potenzial ausschöpft und ein guter Mensch wird. Das ist das Wichtigste. Unser Vater denkt aber, dass Disziplin Vorrang hat, dass Disziplin sie zu einem besseren Menschen macht. Er denkt dabei an den Rettungsdienst oder den Grenzschutz.
5: Das ist nicht der Punkt. Der Punkt ist, dass der Staatsdienst eine gewisse Hierarchie mit sich bringt.
0: Und dann haben wir noch Kesha. An der Suvorov-Schule entwickelte er eine Vorliebe für Militärliteratur. Vater, was liebst du am meisten?
5: Ich liebe Vanya. Ich liebe Mascha. Mascha und Vanya werden ein Team. Ich werde sie zu einem Team formen. Sie sind noch in dem Alter, in dem man sie für etwas begeistern kann.
6: Wir gehen zum Pilze sammeln in die Taiga.
4: Gera hat sowohl Vanya als auch Mascha aufgezogen. Jetzt kümmert er sich um Tasja. Er sitzt nicht herum, bis er hungert. Er knetet Teig und macht Piroggen. Einmal kam ich vom Feld nach Hause und er sagte, Mama, ich habe Piroggen gebacken.
5: Das ist doch ein...
0: Schau, der ist wunderschön.
5: Ja, Vanya, er ist wunderschön, aber dieser Pilz ist ungenießbar.
4: Wissen Sie, um ehrlich zu sein, unsere Familie fehlt, nun ja, Struktur, Disziplin und eine starke Hand. Ja, in der Theorie kennt sich unser Vater aus, aber in der Praxis ist er zu beschäftigt.

0: Ich meine, ja, er beteiligt sich an der Erziehung, aber seine Aufmerksamkeit liegt eher auf der Selbstverwirklichung, auf den Kosaken.
1: Ich beneide Väter, deren Fokus allein auf deren Familien liegt. Ich habe aber einen etwas anderen Ansatz. Es geht mir nicht um Selbstverwirklichung oder einen gewissen Lebensstil. Ich gehe einen anderen Weg. Wie ich bereits sagte, für mich ist es der Weg zur Seligkeit. Nimm dein Kreuz auf dich und alles andere wird dir zufallen. So ist es gekommen.
2: Nimm dein Bein weg. Er trinkt nur, lass ihn.
3: In der Ecke liegt noch was. Da, schau, alles Müll. Du trägst kein Stroh?
4: Ich warte auf den Dünger.
3: Als ich erfuhr, dass meine Mutter gestorben war, sagte ich gleich, dass ich die Kinder nicht weggeben wollte.
4: Unter einem Dach mit Brüdern und Schwestern sind wir besser aufgehoben als in einem Waisenhaus.
5: Jenja nennt sie manchmal Mama. Manchmal rutscht es ihm raus und er nennt sie Mama.
3: Sie wissen, dass ich nicht ihre Mama bin, sondern ihre Schwester. Ein Kindermädchen.
0: Als wir in einen Laden gingen, sahen wir plötzlich direkt über unseren Köpfen eine riesige, schillernde Krone aus Nordlichtern. Da dachte ich mir, es wäre toll, Gleichgesinnte und Freunde zu finden, um mit ihnen gemeinsam auf die Jagd zu gehen.
6: Die Chinesen glauben, dass man ein Jahr lang glücklich sein wird, wenn man das Nordlicht sieht. Das ist natürlich sehr schön. Es müssen viele Faktoren zusammenkommen, damit alles passt und auch das Ergebnis.
7: Ich bin ein Jäger. Ich verfolge die Vorhersagen. Ich jage das Nordlicht. Ich muss es einfangen. Für uns ist es ganz normal, 200 bis 300 Kilometer aus der Stadt herauszufahren.
0: Die Gemeinschaft der Nordlichtjäger existiert, um das Glück beim Schopfe zu packen. Es ist eine Art Glücksspiel.
1: Dieser ist dem Steinpilz ähnlich, ein Abalon. Wenn man ihn anschneidet, färbt er sich blau. Schneide diesen dort. Sehr gut, da schaut. Na super, wir haben den ganzen Eimer gefüllt.

0: Ich habe Hunger.
1: Sieh deine Hausschuhe an. Ein Königspelz.
2: Und Champignons.
1: Ja, wilde Champignons. Hier. Oh, das riecht gut.
3: Dort drüben grast Prestige, unser Pferd, dort. Schau, dort drüben. Komm her, Prestige.
0: Ich sehe ihn. Er grast gerade.
3: Komm her, mein Junge. Ja, so ist es gut. Berühre bloß nicht den Draht. Er steht unter Strom. Wir brauchen etwas Brot. Weg ist er. Ich habe ihn hier untergebracht, weil er Pflege braucht. Gewöhnlich grast er bei uns im Dorf.
4: Aha, ich verstehe. Werden Sie ihn wieder zu sich holen?
3: Ja, das werde ich.
0: Papa, bitte nimm ihn mit nach Hause. Dann können wir ausreiten.
3: Ja, ist gut. Ich stehe im Rang eines Podestas.

0: Saul. Ich habe Sterne auf der Schulterklappe, einen Säbel und ein Pferd. Gott schenkte mir Kinder. Ich habe alles. Und jetzt habe ich auch militärische Erfahrung. Der Samen wurde gesät. Wie wohl die Ernte aussehen wird? Nun, ich vertraue darauf, dass der Herr es gibt.
1: Gegrüßet seist du, Maria, voll der Gnade, der Herr ist mit dir. Du bist gebenedeit unter den Frauen, und gebenedeit ist die Frucht deines Leibes, Jesus.
0: Schau an, was für ein Prachtkerl, was für ein toller Junge. Kesha, mein Prachtkerl, was für ein Kerl. Na komm her. Ist alles in Ordnung? Vater, Mutter, Brüder und Schwestern, es sind alle da. Gib ihr einen Kuss. Kommt, lasst uns umarmen.

0: Sophia, du zuerst. Fall nicht ins Wasser. Abdullah. Abdurrahman, los geht's. Langsam, langsam. Geduld. Muhammad, Muhammad. Rayana. Meine kleine Rayana. So, das ist gut. Hilf deiner Mutter. Los geht's, Sophia. Hasan, pass auf.
1: Ist diese Weste für dich?
0: Warum ziehst du ihm eine große an?
2: Er hat mir keine kleine gegeben.
0: Die Kinder sollen kleine Westen tragen. Zieh eine kleine Weste an. Habt ihr keine kleinen Schwimmwesten?
3: Hör zu, Bruder. Ich selbst habe keine kleinen Kinder. Und ich habe noch nie so viele Kinder in einem Boot gesehen.
0: Die Leute sehen uns und sagen, 10 Kinder? Wir haben mit einem oder zwei schon genug. Und ihr, wie schafft ihr das? Tatsächlich ist es aber gar nicht so schwer.

0: Mein Name ist Salman. Ich bin der Vater der Familie. Dies hier ist meine Mutter. Die anderen können sich selbst vorstellen.
1: Ich bin Hasan. Das ist alles. Ach so, ich bin 14 Jahre alt, interessiere mich für das Ringen und nehme Arabischunterricht.
0: Kannst du eine kurze Passage für uns rezitieren? Komm, mein Junge. Der Koran ist ein großes Buch. Wir lernen ihn auswendig. Die Hälfte haben wir uns schon eingeprägt. Sei Fula, du bist der Nächste. Stell dich vor. Sag uns, wer du bist und was du tust.
2: Sei Fula. Ich bin 12.
0: Bist du ein guter Schüler?
2: Nein.
3: Mein Name ist Sophia. Ich gehe zur Schule an eine Madrasa und ich bin in der 7. Klasse.
4: Mein Name ist Abdullah. Ich bin 10 Jahre alt.
5: Ich gehe zur Schule in die 2. Klasse.
4: Ich bin in der 4. Klasse. Ich bin 10 Jahre alt.
6: Ich bin 6, 7 Jahre alt.
7: Erzählen Sie uns bitte, wie haben Sie sich kennengelernt?
0: Es begann in der Schule, in der 11. Klasse. Damals ist das System entstanden. Mein Projekt. Ich sagte ihr, so Gott will, möchte ich 10 Kinder haben. Wärst du damit einverstanden? Das war für mich die wichtigste Frage.

0: 我身高。我
1: 在哪？我在杭州。
0: 在杭州太难出。我说别说了。
2: Es heißt, Kinder zu haben sei problematisch. Können Sie sehen, welche großen Probleme Kinder machen? Sie helfen bei allem mit. Wollen Sie wissen, was der Hauptgrund ist, warum ich all das baue? Ich möchte es erlernen, damit ich es Ihnen beibringen kann. Bauarbeiten sind sehr einträglich. Die meisten unserer jungen Leute ziehen weg. Aber diese Art Arbeit wird im Dorf immer gefragt sein. Sie wird einen bis an das Lebensende versorgen. Die Leute brauchen immer irgendjemanden. Einen Fliesenleger, einen Elektriker oder jemanden, der das Dach oder die Heizung repariert. Meine Kinder werden nicht hungern müssen und sie werden immer bei der Familie bleiben können. Wir werden drei Wohneinheiten in einem Haus haben. Eine für meine Familie, eine für meinen ältesten Sohn und eine für unsere Eltern. Kurz gesagt, es sind drei in Hufeisenform angelegte Wohnungen. Der älteste Sohn heiratet und wohnt dort. Dann heiratet der zweitälteste und der älteste zieht aus. Wenn der drittälteste heiratet, zieht der zweitälteste aus. Der letzte kann hier wohnen bleiben. Drei Familien teilen sich einen Hof. Großvater und Großmutter, Vater und Mutter und der Sohn und seine Verlobte. Und so werden wir rotieren.
3: Wie im Kreislauf des Lebens.
2: Genau, wie im Kreislauf des Lebens. Die Jüngsten bleiben bei den Eltern. Hamza ist unser Jüngster. Er ist unsere große Hoffnung. Die anderen, es ist nur eine Frage der Zeit, bis sie wegziehen. Er wird hier am längsten wohnen. Der Kleine dort, sehen Sie den Kleinen dort? Er läuft mir ständig hinterher, weicht nicht von meiner Seite, wo ich auch hingehe. Er ist bei mir. Das kleine Mädchen neben ihm ist Rayana. Vor einer Woche hatten wir einen Koran-Rezitationswettbewerb. Unser Ältester nahm daran teil und gewann den ersten Platz. Ja, jeder aus unserem Chasavjurt-Bezirk nahm teil und er gewann den ersten Platz. Kinder zu haben ist sehr schön, egal aus welchem Blickwinkel man es sieht. Es macht das Leben interessanter. Knapp 10. Nicht zappeln, mach es ganz ruhig. 2, 3, so ist gut. Noch einmal, los. Los, zieh hoch. Sehr gut.

0: Eine.
1: Die Leute hier heiraten jung. Wenn sie verheiratet sind, beginnen sie anders zu denken. Ich habe Verantwortung. Sie gehen kaum Risiken ein und gehen an die Arbeit. Wenn man in diesem Lebensabschnitt alles richtig macht, wird sich das auf den Rest des gesamten Lebens auswirken. In dieser Region versuchen wir, unsere Söhne so jung wie möglich zu verheiraten, um sie verantwortungsbewusster zu machen. Sophia unterstützt hauptsächlich ihre Mutter. Sie kocht, hilft im Haushalt und kümmert sich um ihre Geschwister. Kurz gesagt, ist sie die wichtigste Person in unserer Familie. Es ist ihre Pflicht, ihrer Mutter zu helfen. Wir anderen haben keine Verpflichtungen. Iranische Mode ist ein facettenreiches Phänomen.
2: Ich würde nicht sagen, dass die Mode hier zu 100% durch den Islam geprägt ist. Ich trage moderne Kleidung, die jedoch durch klassische iranische Muster inspiriert wurde. Und ja, ich trage ein Kopftuch.
1: Kann man sagen, dass die Mode im Iran auf einem Code basiert, der über Jahrtausende hinweg geschrieben wurde? Und wo finden wir den Schlüssel, um diesen Code zu entziffern?
3: Durch unser Verständnis von Anstand und Bescheidenheit haben wir Iraner ein einzigartiges Erscheinungsbild geschaffen. Wir bringen einen einmaligen, bescheidenen Stil zum Ausdruck. Eine Art bescheidene Mode.
1: Seit Jahrzehnten ist die Islamische Republik Iran das Ziel westlicher Sanktionen. Wie arbeiten Modeschöpfer unter diesen Bedingungen?
4: Für manche Leute war das komisch. Sie sagten mir, welcher Mann würde deine Kleidung kaufen wollen? Ist das überhaupt denkbar?
5: Mode im Iran ist durch eine besondere Eigenschaft geprägt. Die außergewöhnliche Fähigkeit, sich nicht nur nach vorne zu bewegen, sondern auch einen Sprung nach vorne zu wagen.
1: Man kann sagen, dass die iranische Mode keine Auseinandersetzung, sondern ein Dialog ist. Ein Dialog zwischen dem, was war, dem, woran man heute glaubt und dem, wovon man träumt.
6: Als ich in Libyen ankam, sperrte mich ein Vermittler in ein Zimmer, während ich zu Hause anrief. Mir wurde gesagt, er würde mich nicht freilassen, wenn ich kein Geld beschaffe.
7: Mitglieder der afrikanischen Mafia versprechen ihnen eine sichere und schnelle Überfahrt nach Europa. Aber sobald sie in Libyen ankommen, werden sie versklavt. Sie erreichen also nicht Europa.
6: Da es in Libyen keinen Schutz gibt, wollen wir nach Italien. Nur Italien kann uns schützen. Denn es ging um 5 Milliarden Euro öffentliche Gelder. Die Wirtschaftselite der Welt sorgt absichtlich dafür, dass diese Menschen importiert werden. Und sie werden zu Sklaven des neuen Jahrtausends.

0: Sophia, hol Mohammeds Jacke. Er ist morgens besonders schwer zu wecken.
1: Du sagtest, es sei Größe 34.
0: Größe 34 gehört dir nicht. Dir gehört 33. Ihm gehört 34. Größe 35 ist anders.
2: Mama, unsere Hosen sind vertauscht. Ich habe Abdurrahmans Hose an.
3: Dann geh und tausche die Hosen.
0: Ich habe alles aufgehängt. Die Kleidung für jedes Familienmitglied auf einen eigenen Bügel. Geh und suche deine Hosen. Gestern habe ich alles gebügelt und aufgehängt. Hättest du nicht besser aufpassen können? Trägst du dein neues Kopftuch?
2: Soll ich das neue tragen?
0: Ja, zieh das neue an.
1: Wo sind die Gürtel?
2: Warum das neue?
4: Meiner war dort drüben.
0: Zieh das aus.
4: Dort lag mein Gürtel.
3: Er hatte es ziemlich eilig. Ich muss aufs Klo. Ich bekomme den Gürtel nicht auf. Hassan, zeig ihm, wie man den Gürtel aufmacht. Ich kann nicht immer da sein, um ihm den Gürtel aufzumachen. 500 Leute stehen vor einem Spiegel.
4: Zieh auch du eine Krawatte an.
3: Hey Mohammed, ich erkenne dich gar nicht wieder. Du siehst aus wie ein Abgeordneter der Nationalversammlung. Das Wichtigste ist, dass sie zu guten Menschen heranwachsen, damit sie sich selbst, ihrer Familie und ihren Mitmenschen nützlich sein können.

Meine Ziele im Leben habe ich wie folgt festgelegt. Mein erstes Ziel war es, eine große Familie zu haben. Mein zweites Ziel ist es, meine Kinder zu guten Menschen zu erziehen. Das dritte Ziel ist, sie gut zu verheiraten. Und mein letztes Ziel ist, Enkelkinder zu haben. Und das war es dann. Mein Leben wird zu Ende gehen. Ein Leben ist nicht besonders lang. Zunächst einmal müssen die Eltern selbst ein gutes Vorbild sein. Eltern sind für Kinder wie das Fernsehen. Sie schauen sich alles an und kopieren, was sie sehen. Sie imitieren das Verhalten, nicht wahr? Zweitens müssen Eltern eine enge Beziehung zu ihren Kindern haben und dürfen nie für lange Zeit abwesend sein. Manche Leute sind dazu gezwungen, aber das belastet die Familie sehr. Insbesondere die Väter, wenn sie monatelang weg sind. Also, erstens muss man selbst ein gutes Vorbild und zweitens immer in der Nähe sein. Danach ergibt sich alles Weitere von selbst. Sophia, komm hier rüber. Stellt euch ordentlich auf. So ist es gut. Achtung, wir haben eine Armee.

0: 1, 2, 3, 4, 5. 7, 8. Sitz, Sitz, Sitz. Andrei Semaschkin, Anastasia Semaschkin und die Kinder der Familie: Anna Andreevna, Maria Andreevna, Lidia Andreevna, Egor Andreevich und Anastasia Andreevna, Sofia Andreevna, Varvara Andreevna, Daria Andreevna und Markiej Andreevich. Habe ich alle aufgezählt?
1: Ja.
0: Unsere Familie.
1: Liebe Gäste, begeben Sie sich bitte auf die Veranda. Ihnen zur Ehre wird nun ein Willkommenslied aufgeführt. Kommen Sie herein und setzen Sie sich auf Ihre Plätze. Arnold, sing das Lied. Nun, das ist Ihr Willkommenslied. Sie singen die letzte Zeile, gleich werden Sie still sein. Indem wir Ihnen den Sommerschlitten zeigen, beginnen wir mit der Vorbereitung der Ausrüstung. Sobald wir den vierrädrigen Schlitten hervorholen, drehen die Hunde durch. Anfangs sagen sie so etwas wie, nimm mich bitte. So beginnt das Bellen. Wenn das Gespann später zusammengestellt ist, singen die Zurückgelassenen gewöhnlich das Lied der Trauer. Oh, wir wurden nicht genommen. Oh, wir müssen hierbleiben. Wir haben uns nicht genommen, das Lied der Trauer. Vor einigen Jahren gab es einen regelrechten Krieg gegen Schlittenhunde. Als all die Alternativen aufkamen, wie Geländefahrzeuge, Schneemobile und andere Geräte, betrachtete man die Hunde als überflüssig. Hundeohren wurden für 8 Rubel angeboten. Später erkannte man, oh, was für ein Verlust. Und die Schlittenhundezucht wurde langsam wieder beliebt. Wir hatten einfach weitergemacht. Für uns ist das sehr interessant, weil so viele Geschichten mit den Hunden verbunden sind. Natürlich dank unseres Beringia-Rennens. Weltweit gibt es nicht allzu viele Hundemarathons. Man kann sie an den Händen abzählen. Unser Beringia-Wettbewerb ist ein Etappenrennen über die gesamte Halbinsel. Man startet morgens in einem Dorf und fährt zu dem nächsten. Eine Tagesetappe umfasst in der Regel 100 Kilometer. So sind die Dörfer entstanden. Wir bringen 14 bis 16 Hunde ins Rennen. Das ist ein ziemlich langes Gespann. Übrigens, die Hunde sind in Gruppen angeordnet. Die ersten beiden Reihen sind Andres Hunde. Ich arbeite mit den Hunden in den nächsten beiden Reihen. Und die Hunde unserer Tochter Anja sind dahinter. Anja wird bald 22. Sie wird an ihrem 5. Rennen teilnehmen. Maria an ihrem 3. Wir treten also schon gegen unsere eigenen Kinder an.
2: Wir sind tatsächlich Rivalen. Wenn ich irgendwelche Schwierigkeiten habe, gibt er mir Ratschläge über das Funkgerät. Es ist aber nicht so, dass er umkehren würde, um mir aus der Klemme zu helfen. So läuft das nicht.
0: Okay, gut. Alles in Ordnung. Gott sei mit dir.
2: Ich denke, mein Vater weiß, dass ich es schaffen werde.
0: Wie heißt du?
3: Mein Name ist Markiej der Held.
0: Wie?
3: Markiej der Held.
4: Und ich bin Dasha.

0: Vielen Dank, dass du das alles geschnitten hast, meine Liebe. Jetzt die Zwiebeln. Ich zeige dir, wie es geht.
1: Willst du wirklich, dass es so klein geschnitten ist?
0: Naja, so ist es doch gut. Es sieht schön aus. Man gibt es zur Suppe und es sieht sehr nett aus.
2: Soll ich Ihnen zeigen, wo unsere Rehe untergebracht sind?
3: Das Leben eines traditionellen Dorfes dreht sich um Hunde und Rehe. Hundeschlitten sind unser Haupttransportmittel. Mein Großvater zum Beispiel baute und reparierte Schlitten selbst. Er kümmerte sich um die Hunde und fuhr mit dem Schlitten umher.
4: Hatten Sie bereits eine Hundezucht, als Sie Nastja kennenlernten?
3: Nein, damals hatte ich nur einen Hund. Ich dachte darüber nach, eine Zuchtstation aufzubauen, aber ich hatte Zweifel. Wir leben doch in modernen Zeiten. Alle sind ständig in Bewegung. Es gibt Autos, Schneemobile. Und ich sollte Hunde züchten. Ich erzählte Anastasia von der Idee und sie unterstützte mich sofort in dieser wichtigen Lebensentscheidung. Genau genommen verliebte sie sich selbst in diese Idee, obwohl sie eine gute, ich würde sagen, eine professionelle Musikerin ist.
0: Man hat es mir von Kindesbeinen an eingehämmert. Musik, Musik, Musik, als gäbe es nichts anderes. Wie es so gekommen ist, er geht zu den Rennen, alles ist so aufregend, er kennt sich aus. Und ich soll nur eine Hausfrau sein. Bei meinem ersten Rennen war ich schwanger. Naja, ich hatte trainiert und trainiert und vor dem Rennen erfuhr ich, dass ich schwanger war. Ich war ein wenig besorgt, denn es war mein erstes Mal. Ich wusste nicht, was mich erwartete. André sagte, fahr das Rennen, falls etwas passiert, kannst du aufgeben. Und dann wurde ich Dritte. Seitdem fuhr ich 3 weitere Rennen, während ich schwanger war.

0: Durch die Erfahrung aus der Herstellung von Tausenden von Drohnen kann man meist schon hören, wenn etwas nicht stimmt.
1: Wenn Sie ein Paket von uns erhalten, müssen die Frontsoldaten die Geräte nur auspacken. Sie müssen den Akku nur noch einbauen. Das war's. Der Soldat schaltet die Drohne ein und los geht's.
2: Es ist eine gute Arbeitsdrohne. Genau das, was wir momentan an der Front brauchen, weil dies eine völlig neue Art von Krieg ist. Drohnen sind die Zukunft.
3: Das erste staatliche Blasorchester der Sowjetunion, abgekürzt das Gosduch. Nur die besten Musiker durften dort spielen.
4: Die bloße Menge der Musik, die sie gespielt haben, ist selbst heute noch erstaunlich. Alle Traditionen unseres heutigen Blasorchesters haben ihre Wurzeln genau dort.
3: Juli 1941. Die Wehrmacht rückt unaufhaltsam auf Moskau vor. Als Reaktion darauf beginnen sich in der Stadt Volksmilizdivisionen zu bilden.
5: Ihnen war bewusst, dass das ganze Land in Lebensgefahr schwebte. Und ich glaube, das hat sie motiviert, sich freiwillig zu melden.
3: Das staatliche Blasorchester des Kremls bereitet sich auf einen ganz besonderen Auftritt vor. Ein Konzert ohne Publikum, zu Ehren der Gefallenen. Hier, nahe Wjasma, sind die meisten der Musiker ums Leben gekommen.
6: Es ist eine große Ehre für uns, nicht nur aufzutreten, sondern auch den Musikern Tribut zu zollen, die hier ihr Leben gaben, damit wir leben und ihre Arbeit fortsetzen können.
7: Help! 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

Ich werde dir nicht helfen. Du kommst hierher und hilfst mir.

0: Ist Mackay hingefallen? Dasha, pass auf, dass er sich nicht schmutzig macht.
1: Egal, lass ihn spielen.
0: Er fällt sicher gleich hin. Und er trägt ein sauberes T-Shirt.

0: Wie kleine, schmutzige Schweinchen.
1: Bleib stehen. Stehen bleiben. Nastja, nimm die kleinen Schönheiten in Empfang.
2: Wie habt ihr denn das angestellt?
1: Ich denke, Kinder sollten lernen, alles selbstständig zu machen. Das wird ihnen im Leben helfen. Makay macht sich gut. Er kann schon allein essen. Er klettert auf Stühle und geht allein zur Toilette.
3: Makay?
2: Hier ist deine Suppe, Makay. Danke Gott und ess. Hast du gebetet?
3: Ja, schon.
2: Du hast vor dich hingemurmelt.
1: Ja, die Mädchen kamen zuerst. Anna, Maria, Lydia. Jegor war unser viertes Kind. Ihm kann ich technische Dinge anvertrauen und ihm beibringen, ein Mann zu sein, der für sein Zuhause, seine Familie, Kinder und Verwandte buchstäblich für alles Verantwortung zeigt.
4: Ich mache die Zwinger sauber, füttere die Rehe.

0: Ehe. Pumpe Wasser für alle. Ich stelle sicher, dass alles in Ordnung ist. Wenn ich sehe, dass etwas getan werden muss, kümmere ich mich darum. Beispielsweise, wenn einer der Hunde etwas zerbissen hat.
1: Die Erwachsenen kochen immer. Außer sie sind anderweitig beschäftigt. Dann kochen Nastja oder ich.

0: Naja, ich kann die Hunde führen. Kleine Gespanne. Aber ich weiß nicht. Eigentlich kann ich mit diesem Beringia-Kram gar nichts anfangen. Mich rufen die Wolken.
1: Wenn Gott sein Herz in Richtung der Fliegerei bewegt, wenn er es wirklich will, dann wird er es schaffen. Lydia hat sich an der Musikschule eingeschrieben. Sie will Choreografin werden, aber sie kann auch jederzeit Hundeschlitten fahren. Sie kennt sich aus, auch wenn sie mit dem Studium die meiste Zeit in der Stadt verbringt. Nastja, Sonja und Varvara werden es auch schaffen.
2: Ich habe noch kein eigenes Gespann. Eine Hälfte stammt aus dem Gespann meines Vaters, die andere aus dem Gespann meiner Mutter. Aber ich habe bereits die Welpen für mein eigenes Gespann. Eine Zeit lang war ich mir sicher, dass ich mit Beringia oder Tourismus nie etwas zu tun haben würde. Mein Traum war es, in die große Stadt zu ziehen und dort zu studieren. Also zog ich fort. Mir gefiel es aber nicht und ich kam zurück. Meine Sichtweise hat sich geändert. Man lernt, wenn man etwas hat, das man mit anderen Dingen vergleichen kann. Also begann ich damit, mich auf die Rennen vorzubereiten.
3: Ich wollte den Familienbetrieb nie aufgeben, denn er ist bereits zu meiner Lebensaufgabe geworden. Unsere Eltern haben uns immer Möglichkeiten geboten, etwas Neues auszuprobieren. Einmal flog ich sogar nach China, um dort zu studieren. Aber um ehrlich zu sein, ich danke Gott dafür, dass alles so ist, wie es ist und dass ich nach Hause zurückgekehrt bin. Heute liebe ich unsere Region, unser Geschäft und den Norden Kamtschatkas mehr als je zuvor.
2: Von Kindesbeinen an trainierte ich mit meinem Vater. Sobald ich laufen konnte, fing ich mit dem Hundeschlittentraining an.
1: Wir nahmen sie einfach mit. Wir packten sie warm ein, setzten sie auf einen Schlitten und gingen mit ihnen auf Tour.

Einmal sind sie sogar auf einen Bären gestoßen. Sie riefen mich auf dem Funkgerät an. Papa, hier ist ein Bär. Was sollen wir tun? Ich fragte, behelligt er euch? Nein. Reagiert er auf euch? Nein. Er isst Bären. Also sagte ich, okay, dann fahrt weiter. Dieser Bär ist keine Gefahr. Das war's. Sie sind einfach an ihm vorbeigefahren.

0: Wenn Sie uns als Vorbild sehen, wie wir leben und handeln, dann kopieren Sie dieses Verhalten.
1: Ich liebe viele Hunde. Diesen und diesen und diesen und diesen und diesen und diesen.
0: Maria, warum nimmst du nicht einfach eine Schaufel und machst hinter ihnen sauber? Warum hängst du hier nur rum?
1: In unserer Familie, wenn jemand etwas sieht, das getan werden muss, dann tut er es einfach. Das bringt nicht immer perfekte Ergebnisse. Und manchmal fällt es einem schwer, ein Schlamassel zu beheben, das man nicht verursacht hat. Wenn man aber daran vorbeiläuft und darauf wartet, dass es ein anderer erledigt, dann wird das oft nichts.
0: Ich bin meist mit den technischen Aspekten

0: Aufgaben des Haushalts beschäftigt. Nastja erledigt den Papierkram und den Umgang mit der Stadt. Momentan ist sie mit Kleidung beschäftigt. Sie kreiert viele Dinge selbst.
1: Die Kinder haben mich inspiriert, ein paar Dinge selbst herzustellen. Zum Beispiel, da wir viele Mädchen haben, begann ich, Kleidung zu entwerfen und in Moskau nähen zu lassen. Eine Kinderbekleidungsmarke. Ich finde das sehr interessant. Es macht mir Spaß.
0: Sie hat viele neue Dinge für sich entdeckt. Fertigkeiten und Talente. Nicht nur die Musik, sondern vieles mehr. In der Folge begann auch ich aufzublühen. Dank Nastja bin ich so erfolgreich.

0: Du bist jetzt in einem Alter, in dem du deine eigene Familie gründen kannst. Welche Strukturen aus deinem Elternhaus würdest du in deine eigene Familie implementieren?
1: Mir gefällt, dass wir ein großes gemeinsames Ziel haben und dass wir gemeinsam daran arbeiten. Wahrscheinlich werde ich in der Zukunft nicht so einen großen Familienbetrieb haben. Aber ich hätte gern ein großes Haus, in dem wir alles gemeinsam erledigen. Jeden Abend sitzen wir zusammen. Es ist ein großartiger Moment, wenn man einen guten Tag zusammenfassen und Gott dafür danken kann.
2: Herr, wir danken dir, dass du jeden Tag für uns sorgst und uns beschützt und unser Land bewahrst, auf dem wir leben. Wir danken dir für die wunderschönen Vulkane, die uns überragen, für den Pazifischen Ozean, die Beringssee und das Ochotskische Meer um uns herum. Und du, Herr, sorgst dafür, dass diese Gewässer unser Land nicht überfluten. Danke, Herr. Wir lieben dich und wir danken dir. Ich danke dir für jedes unserer kostbaren Kinder, die du uns geschenkt hast. Danke, Herr, für jedes einzelne von ihnen. Im Namen des Vaters, des Sohnes und des Heiligen Geistes. Amen.
1: Es ist wirklich wunderschön, wenn wir abends zusammenkommen, um uns für den vergangenen Tag und die vielen Momente zu bedanken. Das wünsche ich mir auch für meine eigene Familie.

0: Все?
1: Achtung! 1, 2, 3, 4, 5, 6, 7, 8, 9. Wir sind vollzählig. Los geht's.
2: Schau dir die Vulkane an.
3: Jedes Kind ist ein Geschenk Gottes. Weißt du, ich glaube tatsächlich, dass es meine Bestimmung ist, Mutter zu sein.
1: Ob ich darauf vorbereitet war, so viele Kinder großzuziehen? Nun ja, nicht wirklich. Aber indem ich Gott um Weisheit bitte, das Richtige zu tun, lerne ich sozusagen mit ihnen und von ihnen. Barbara, nimm Daria bei der Hand.

0: Ich bin hier, um zu versuchen, 70 Meter tief zu tauchen. Meine Freunde haben lange versucht, mich zum Tauchen unter dem Eis zu überreden. Ich mochte die Kälte nie. Ich beschloss, es auszuprobieren, nur um zu sehen, wie es sich anfühlt, im kalten Wasser zu tauchen, unter Eis. Ich will einen Meter tiefer tauchen als der Rekordhalter.
1: 3, 2, 1. Los!
2: Dieses Forschungsschiff ist jetzt auf einer sehr ungewöhnlichen Mission. Es soll sich einen Monat lang mit dem Eis treiben lassen.
3: Wir arbeiten in einer neuen Art von Station. Schiff und Eis, das ist unser Zuhause für die nächsten Tage, vielleicht Monate. Also macht euch bereit für die Drift.
4: Atmosphärentests der Erdoberflächenschicht, der Grenzschicht und die Ionosphäre.
2: Wir registrierten Temperatur, Salzgehalt, Druck, die Strömungsgeschwindigkeit und Richtung sowie hydrophysikalische Eigenschaften.
5: Am liebsten würde ich herumlaufen und schreien. Das Eis ist gebrochen. Da ist er. Ich sehe ihn.
6: Da vor dem Haus?
4: Auf der einen Seite waren Häuser und auf der anderen Seite die Pavillons.
2: Ich hatte keine Angst, weil ich nicht wusste, wovor.
7: Step by step. We went to the North Korean. Sehr groß. Oh, ich dachte, sehr gut. Go!

0: Das Orchester war verschwunden, spurlos verschwunden.
1: 90 Musiker, eine phänomenale Besetzung.
2: Sie dachten, sie würden die Truppen aufmuntern. Dann wurden ihnen ihre Instrumente weggenommen. Und stattdessen bekamen sie Gewehre.
3: Ihnen war bewusst, dass das ganze Land in Lebensgefahr schwebte.
4: Von den 12 Divisionen wurden 10 aufgerieben. Diese Streitmacht konnte nur durch die Kraft des Geistes besiegt werden.
5: Uns wurde klar, wenn nicht wir, wer wird unser Vaterland sonst verteidigen?
4: Wir müssen die Erinnerung daran für immer bewahren und ehren.

0: Das staatliche Blasorchester des Kremls bereitet sich auf einen ganz besonderen Auftritt vor. Ein Konzert ohne Publikum, zu Ehren der Gefallenen. Hier, auf dem Feld der Erinnerung nahe Wjasma, liegen die unbekannten Soldaten, die im großen Vaterländischen Krieg gefallen sind. Unter ihnen sind auch Musiker des staatlichen Blasorchesters der Sowjetunion. Hier, nahe Wjasma, sind die meisten der Musiker ums Leben gekommen.
1: Wir spielen vier Takte vor der ersten Figur.
0: Die Heldentaten der Musiker haben erst vor kurzem große Bekanntheit erlangt. Das Orchester war jahrzehntelang in Vergessenheit geraten

0: und es erforderte enorme Anstrengungen, ihre Geschichte zu rekonstruieren. Wir wissen so wenig über sie. Wir können nicht einmal mit Sicherheit sagen, wo oder wie die meisten Musiker starben. Wir kennen auch nicht die Namen aller gefallenen Orchestranten. Aber wir müssen uns an ihr Heldentum erinnern und dürfen niemals den schrecklichen Preis vergessen, den der Sieg uns gekostet hat.
1: In der Armee ist das Erscheinungsbild von größter Bedeutung. Eine schlampige Uniform kann dir zusätzliche Aufgaben einbringen. Knöpf sie richtig zu. Leg das Gewehr ab und bring deine Uniform in Ordnung.
2: Noch einmal. Zieh sie aus. Falte sie so und zieh sie dann an. Verstanden? Je zäher der Soldat, desto tiefer zieht er seine Feldmütze über die Augenbrauen. Nur Romantiker und Komiker tragen sie nach hinten gekippt. Und dann liegen sie in der kalten Erde.
0: Das ist gelebter Geschichtsunterricht. Schüler und Studenten verbringen 2 Tage im Wald, um hautnah zu erleben, welche Strapazen die Volksmiliz und die Soldaten 1941 erdulden mussten.
1: An eurer Vorbereitung und eurer Kleidung sieht man, dass ihr eindeutig keine Soldaten seid. Ihr wisst nicht, wie man Befehle befolgt oder eine Uniform trägt. Die Mitglieder der Volksmiliz waren genau wie ihr. Manche in eurem Alter, manche älter. Viele hatten, genau wie ihr, noch nie eine Waffe in der Hand gehabt, denn sie waren Moskauer, Stadtmenschen. Sie lebten und arbeiteten in Moskau. Viele waren Künstler, Dichter, Musiker, Schauspieler. Und jetzt? Ich weiß, dass keine feindlichen Flugzeuge über uns fliegen, keine tödliche Gefahr droht, keine Minen um uns herum explodieren. Aber lasst uns trotzdem versuchen, unter diesem Regen, unter demselben grauen Himmel, unter dem auch Sie gekämpft haben, zu verstehen, wenn auch nur zu einem kleinen Teil, was Sie gefühlt haben müssen.

0: 1941. Die Wehrmacht rückt unaufhaltsam auf Moskau vor. Als Reaktion darauf beginnen sich in der Stadt Volksmilizdivisionen zu bilden. Nur jeder zehnte Milizionär wird nach Hause zurückkehren.
1: Der Krieg, der am 22. Juni begann, war ein Zusammenprall der Ideologien. Das war ein Krieg des gesamten Volkes, der jeden Menschen und jede Familie betraf. Wir alle mussten unser Vaterland und unsere Häuser verteidigen. Sieg oder Tod, es gab keinen anderen Ausgang. Ohne den Beitrag jedes einzelnen Bürgers, jedes einzelnen Menschen in unserem Land, hätte der Sieg niemals errungen werden können.
0: Der Miliz schlossen sich diejenigen an, die vom Wehrdienst befreit waren. Schriftsteller, Wissenschaftler, Musiker, Fabrikarbeiter, Diplomaten. Die meisten sind im Kampf vermisst gegangen und das Schicksal vieler ist bis heute unbekannt.
2: Ich muss diesen Umschlag finden. Darf ich? Das ist mein Schatz. Dieser Brief bedeutet mir alles. Vor dem Krieg gab es in Moskau ein bemerkenswertes Orchester, das staatliche Blasorchester der Sowjetunion, das unter großem Beifall durch das Land tourte, für den sowjetischen Rundfunk aufnahm und mit renommierten Opernsängern auf Moskaus größten Bühnen auftrat. Zu den Musikern gehörte auch mein Vater, Dmitri Grigorjewitsch Romaschkow. Als der große Vaterländische Krieg begann, meldete sich das gesamte Orchester, fast 100 Mann, freiwillig zur Moskauer Volksmiliz. Im Herbst 1941 ist das zur Miliz gewordene Orchester in den Schützengräben an der Front bei der Verteidigung Moskaus gefallen. Jahrelang habe ich jede Behörde und jedes Archiv angefragt. Die Antwort war immer dieselbe. Keine Aufzeichnungen gefunden. Die Erinnerung an dieses Orchester war einfach verloren gegangen, begraben in einem bürokratischen Labyrinth. Dmitri Romaschkow, geboren 1931. Nun, das ist der Brief, den er geschickt hat. Und ich muss sagen, dass er mir das Herz zerrissen hat. Er suchte nicht nur nach seinem Vater. Er versuchte, die Erinnerung an seinen Vater wiederherzustellen und das Vermächtnis des Orchesters.
0: Dieser Brief war der Startschuss für eine jahrzehntelange Suche. In Archiven, bei Historikern und Experten. Informationen über die Musiker waren rar. 70 Jahre lang versuchte Dmitri Romaschkow herauszufinden, was mit dem Orchester passiert war, in dem sein Vater gespielt hatte. Doch nur die Kinder der Musiker erinnerten sich noch an ihr Heldentum. Und als Jekaterina Patunina ihren Artikel über das vergessene Orchester schrieb, war das eine Sensation.
2: Hier ist dieser erste Artikel, im Kampf vermisst, aus der Erinnerung verschollen. Er zeigt nur ein generisches Bild der Volksmiliz. Hier, warum hat Moskau die Musiker vergessen, die 1941 bei der Verteidigung der Hauptstadt starben?
0: Das war das erste staatliche Blasorchester der Sowjetunion, abgekürzt das Gosduch. Nur die besten Musiker durften dort spielen. Schließlich wurde es vom renommierten Musiker und Pädagogen Wladislaw Blażewicz gegründet.
2: Er ist der Vater der russischen Blasmusiktradition. Vor der Revolution wurde der Blasmusikunterricht von ausländischen Lehrern dominiert, die ihre Methoden geheim hielten. Wladislaw Blażewicz hat Russlands eigene Blasmusiktradition von Grund auf aufgebaut.
3: Blażewiczs Arbeit hat in erster Linie die Entwicklung der Blasmusik in unserem Land geprägt. Ich habe auch verschiedene Universitäten in den USA besucht. Und auf den Tischen der Studenten und der Professoren trifft man sehr oft auf Blażewicz.
4: Das Blasmusikgenre erfreute sich phänomenaler Beliebtheit. Jede Fabrik, jede Kolchose hatte ihr eigenes Orchester. Aber ein professionelles Ensemble aufzubauen, das Symphonien aufführen kann, so eine Gruppe zusammenzuführen, die Finanzierung zu sichern, Instrumente und Konzertkleidung zu beschaffen, zur damaligen Zeit war das so, als würde man, ich weiß nicht, einen Flug ins Weltall organisieren.
0: Uns ist es gelungen, eine Aufnahme des staatlichen Blasorchesters aufzuspüren. Was Sie jetzt hören werden, ist Blażewicz Marsch, gespielt vom Gosduch Ensemble.
4: Das Orchester bestand aus 90 Musikern. Eine absolut phänomenale Besetzung. Vorher gab es im Blasorchester nie Instrumente wie Flöten, Klarinetten oder Oboen. Und dass ein Blasorchester Tschaikowski, Bach, Haydn spielte, das löste eine absolute Sensation aus.
0: Wie die Kinder der Musiker später erzählten, meldete sich das gesamte Orchester im Juli 1941 freiwillig bei der 6. Division der Volksmiliz und zog an die Front. Doch davon gibt es keine Aufzeichnungen. Könnte ein ganzes Orchester wirklich in den Krieg gezogen sein? Die Rekrutierung der Division fand hier statt. Am Moskauer Institut für Verkehrstechnik. In nur 3 Tagen schlossen sich 8.500 Zivilisten ihren Reihen an. Fabrikarbeiter, Diplomaten, Musiker, Studenten und Lehrer. Unter ihnen war auch Professor Syljows Vater.
5: Diese Alben zeigen die Kameraden meines Vaters und überraschenderweise auch seine Untergeordneten, denn er befehligte einen Zug, zu dem ein Professor mit Doktortitel und 3 Dozenten gehörten. Er selbst hatte gerade erst seinen Abschluss gemacht und war im 1. Jahr seines Aufbaustudiums. Das Leben war gut zu ihm, könnte man sagen. Er hatte erst vor kurzem geheiratet und er trat der Volksmiliz bei. In der Annahme, dass sie nur 1 oder 2 Monate weg sein würden. Doch er sollte seine Familie erst in 2 Jahren wiedersehen. Eines der großen Werke seines Lebens waren, meiner Meinung nach, die Memoiren, die er über die Volksmiliz verfasst hat. Er hatte immer ein Notizbuch dabei. Und das, obwohl er hungerte, obwohl er unter Mörserfeuer war. Und obwohl er jeden Moment hätte sterben können. Das hier fängt die Essenz dieser Erinnerungen ein.
3: Der bedeutendste Gerichtsprozess der Weltgeschichte. Die Strafverfolgung der Kriegsverbrecher des Dritten Reiches.
5: Die sowjetische Anklage verfügt über umfangreiches Beweismaterial, das dem Gericht vorgelegt wird.
3: Innerhalb von 10 Monaten wurden genügend Beweise gesammelt, sodass heute, 80 Jahre später, niemand mehr daran zweifeln kann, dass Faschismus und Nationalsozialismus das größte Übel sind, das der menschliche Geist hervorbringen konnte. Die Hauptanklagepunkte lauteten Verbrechen gegen den Frieden, Verbrechen gegen die Menschlichkeit und Kriegsverbrechen.
2: Der Begriff Völkermord wurde nicht in das Urteil des Nürnberger Tribunals aufgenommen.
6: Im Rechtsspruch der Nürnberger Prozesse wird jedoch anerkannt, dass es einen Plan gab, die besetzten Gebiete der Sowjetunion von ihrer ursprünglichen Bevölkerung zu säubern, um sie anschließend durch Deutsche zu kolonisieren.
7: Der große Vaterländische Krieg war in der Tat ein Krieg, in dem die physische Vernichtung der Völker der UdSSR auf dem Spiel stand.

0: Wenn du zerstörte Kirchen siehst, sage nicht, schau, was die Menschen getan haben, sondern sage, das ist es, wohin uns der Teufel gebracht hat. Verwandle deinen Kummer in geistliche Trauer. Daraus entsteht ein Gebet.
1: Dir wird es kaum auffallen. Ich aber kannte diese Menschen vorher und nachher. Alle haben sich verändert. Ihre Sichtweisen haben sich geändert. Was einst kostbar war, wurde bedeutungslos. Was sie einst nicht wahrnahmen, ist heute kostbar.
2: Wir haben ein tiefgreifendes Verständnis davon, was wahrhafter Frieden bedeutet.
3: Ich denke, der einzige Grund, warum ich überlebte, war der, dass ich betete. Überall um mich herum flog Schrapnell, aber ich bekam keinen Kratzer ab. Es ist ein Wunder.
4: Sehr viele Menschen wurden verwundet. Viele verloren Angehörige. Sie haben sehr viel Leid erfahren und sie brauchen so etwas wie einen geistlichen Wiederaufbau.

0: Wie die meisten Volksmilizionäre hatte ich weder Decken noch einen Mantel. Manchmal wurden wir vom Regen durchnässt und froren so sehr, dass uns sogar die Knochen schmerzten.
1: Naiv wie er war, dachte er, er würde an der Front Brücken reparieren. Also lieh er sich in der Bibliothek sogar 10 Bücher über Brückenbau aus. Er war nämlich im Pionierbataillon. Und er trug diesen schweren Rucksack eine Woche lang mit sich rum. 2, 3, bis er ihn eines Tages einfach wegwarf.
2: Viele Musiker, wie Sylow, zogen ohne warme Kleidung für den Winter los und mussten stark unter der Kälte leiden. Aber dafür nahmen sie ihre Instrumente an die Front mit. Das ist aus einem Brief des Klarinettisten Konstantin Homizki bekannt geworden.
0: Unsere Instrumente erwiesen sich hier als unnötig, also wurden sie zurück nach Moskau geschickt. Wir erhielten stattdessen ein zuverlässigeres Instrument, Gewehre. Und mit diesen werden wir uns dem Feind stellen, bis er zerschlagen ist.
3: Mein Vater spielte Trompete und Posaune im Orchester. Sie traten sehr oft auf. An Feiertagen spielten sie sogar auf dem Roten Platz. Ich habe geweint. Ich habe Musik schon immer geliebt, mein ganzes Leben lang. Ich weiß, dass er zur Volksmiliz gegangen ist. Ich erinnere mich auch, dass ihm angeboten wurde, zu bleiben und im Orchester der Tschaikowski-Halle zu spielen, sogar als Solist. Aber er lehnte ab. Er ging zur Miliz. Er war 30 Jahre alt. Sie mussten Moskau verteidigen.
2: Die Volksmiliz musste Verteidigungsanlagen bauen, Schützengräben ausheben, gegen Saboteure kämpfen und der regulären Armee helfen.
1: Anfangs hatten sie nur ein Gewehr und es wurde meinem Vater anvertraut. Er hat mit diesem Gewehr manchmal sogar auf Messerschmitts geschossen.
0: Die Schüsse, die ihr tagsüber gehört habt, waren keine Übungen. Das waren Kämpfe mit deutschen Fallschirmjägern. Unser Bataillon wird jetzt die Schützengräben besetzen.

0: setzen, die wir ausgehoben haben, und wird die deutschen Invasoren abwehren.
1: Womit werden wir die Deutschen abwehren? Mit Schaufeln?
0: Wenn es sein muss, auch mit Schaufeln. Sie bekommen keinen Fußbreit.
1: Feind mit Schaufeln abwehren, zu Befehl.
0: Aus der Division wurden 300 Mann ausgewählt, die den Kampf mit den deutschen Fallschirmjägern aufgenommen haben. Die meisten von ihnen sind im Kampf mit dem starken, gut bewaffneten Feind gefallen.
2: Wir sind unweigerlich in diese Atmosphäre eingetaucht, weil man in dieser Mitte einfach gar nicht anders kann, als zu vergessen, wo man gerade ist und in welcher Zeit. Deshalb zwingt es sich einem auf, darüber nachzudenken, wie schwer sie es damals hatten und wie hoch der Preis für unseren Sieg war. Mein Urgroßvater hat auch diese Region verteidigt. Er war Artillerist und hat es ganz bis nach Berlin geschafft.
3: Eure Kommandanten werden jetzt... Hört auf mit dem Geplapper. Ist das etwa euer erster Tag in der Armee? Ihr werdet gleich die echte... Na gut, ich erzähle es euch später. Wenn der Kampfbefehl kommt, fangen sie an, sich zu drängen. Du gibst ihnen Anweisungen. Du rechts, du links. Am Anfang verstehen sie es nicht. Zweiter Trupp, wo wollt ihr hin? Nach rechts, um Gottes Willen, bewegt euch. Links, lauft nach links. Weiter nach links. Dann in Kampfformation. Dritter Trupp, vorwärts.
0: Über dem Wald tauchten Messerschmitts auf und beschossen uns mit Maschinengewehrfeuer. Wir wussten nicht, wo wir uns verstecken sollten. Noch bevor wir Gelegenheit hatten, uns von dem ersten Angriff zu erholen, kehrten die Messerschmitts zurück. Unsere Nerven lagen blank. Mit jedem Angriff überkam uns ein wachsendes Gefühl der Hoffnungslosigkeit.
4: Im September 1941 begann die Operation Taifun der Wehrmacht. Dem Plan zufolge sollte Moskau innerhalb von 6 Wochen eingenommen werden. Zu diesem Zeitpunkt waren die Volksmilizionäre bereits zu regulären Soldaten geworden. Die 6. Division der Volksmiliz wurde zur 160. Schützendivision umbenannt. Aber wir wissen bis heute nicht alles darüber, aus wem sie zusammengesetzt war. Jekaterina Krasilowa beschäftigt sich mit der Geschichte der 6. Division. Sie arbeitet in den Archiven, um die Namen und Schicksale der Volksmilizionäre herauszufinden. Für sie ist das ein persönliches Anliegen. Ihr Großvater, Alexander Grigorjewitsch Krasilow, hat sich ebenfalls freiwillig gemeldet und zusammen mit den Musikern der 6. Division gedient. Er kehrte nicht nach Hause zurück.
5: Mich hat es immer gestört, dass ich fast nichts weiß. Und es war ziemlich schwer, Informationen zu finden. In unserem Geschichtsbuch aus der 10. Klasse war der Verteidigungsoperation bei Wjasma, glaube ich, nur eine Zeile gewidmet, sonst nichts. Das war eine negative Erfahrung, an die sich ungern zurückerinnert wird. Deshalb wird darüber nicht viel gesprochen. Ich hatte aus irgendeinem Grund immer das Gefühl, dass er in einem Konzentrationslager gelandet sein könnte. Das war ein unschöner Gedanke. Aber jetzt bin ich mir fast sicher, dass er Anfang Oktober bei Meutewo gefallen ist, wo sich der Stab ihrer Division befunden hat. Sie wurden dort ständig bombardiert. Das waren richtige Teppichbombardements, bei denen viele Menschen gestorben sind. Mein Großvater ist vermutlich bei einem dieser Bombardierungen gestorben. In Gedenken an meinen Großvater erstelle ich eine Liste aller Soldaten der Division, in der er gedient hat. Inzwischen haben wir fast 4000 von ihnen gefunden, obwohl die Division um die 12.000 Mann stark war.
4: Dank Jekaterina Krasilowa gelang es herauszufinden, dass tatsächlich das ganze Orchester sich freiwillig gemeldet hatte. Sie hat ein Dokument aufgespürt, das Licht auf das Schicksal der Musiker wirft.
0: Doch sie hatten keine Gelegenheit, dort Musik zu spielen. Sie packten ihre Instrumente in Taschen, nähten sie zu und arbeiteten genauso wie alle anderen Soldaten.
4: Jekaterina Pertunina hat mehrere Artikel über Blaschewitschs Orchester verfasst. Sie musste dazu eine Vielzahl spärlicher und verstreuter Informationen zusammentragen, doch es ist ihr gelungen, die Erinnerung an das erste staatliche Blasorchester und an Blaschewitsch wiederherzustellen.
3: Lasst uns nun einen etwas ungewöhnlichen Marsch lesen. Seine Melodik ist auch ungewöhnlich. Wir spielen alles so, wie es aufgeschrieben ist.

0: Heute spielt das Blasorchester des Kreml zum ersten Mal den Marsch des Gründervaters des ersten Orchesters, Wladislaw Blażejewicz. Die Geschichte des Blasorchesters wurde praktisch umgeschrieben, denn früher ging man davon aus, dass das erste staatliche Blasorchester erst 1970 gegründet wurde.
1: Erst vor kurzem ist diese ganze erstaunliche Geschichte bekannt geworden, dass das Orchester deutlich früher gegründet wurde, 1937. Dort spielten unfassbar talentierte Musiker. Die bloße Menge der Musik, die sie gespielt haben, ist selbst heute noch erstaunlich. Alle Traditionen unseres heutigen Blasorchesters haben ihre Wurzeln genau dort. Und das Niveau, diese extrem hohe Messlatte, die uns dieses Orchester bereits 1937 vorgegeben hat, wir halten sie heute aufrecht und hoffentlich werden wir sie sogar noch höher legen können. Ich bin froh, dass wir nicht nur diese Tradition fortsetzen, sondern auch die Erinnerung an unsere musikalischen Vorfahren bewahren können.
2: Wir sind jetzt fast alle zusammen und erfüllen unsere Pflicht als Soldaten. Wir schießen nicht schlechter als die anderen. Ich habe beim Schießen sogar die Note sehr gut bekommen. Wenn mir also ein Faschist ins Visier läuft, ist er schon so gut wie tot.
3: Wenn ich an diese Musiker und Dichter, Studenten und Professoren denke, viele von ihnen hatten davor nie ein Gewehr in der Hand gehalten. Sie hatten keine Ahnung, wie man damit umgeht. Aber manchmal kommt es mir so vor, als hätten sie in ihrer heiligen Naivität geglaubt, sie könnten den Feind allein mit ihrem Geist und ihrem Hass vernichten. Vorwärts! Wir lieben unser Vaterland so sehr und hassen den Feind so sehr, dass sie vor uns davonlaufen werden. Aber sie sind nicht davongelaufen. Das war die beste Kriegsmaschine der Welt. Die Volksmiliz ging nicht einfach an die Front. Sie landete in einem fürchterlichen Fleischwolf.
0: Die Ereignisse bei Wiasma werden oft als Fleischwolf von Wiasma bezeichnet. Dem Feind gelang es dort, 5 sowjetische Armeen einzukesseln. Dann begann das Massaker. Am 7. Oktober schloss sich der Kessel von Wiasma. Diese Kämpfe zählten zu den blutigsten des Krieges. Die meisten Soldaten und Milizionäre, darunter auch die Musiker, starben unter Bombardements oder in Gefechten mit dem Feind.
3: Hier gelang einzelnen Einheiten am 11. und 12. Oktober der Durchbruch. Ihr Durchbruch fand im Grunde genau dort statt, wo wir jetzt stehen, zwischen Bogorodizki und Obuchowo. Meine Oma erzählte mir immer, wir sahen unsere Infanteristen auf der Obuchow-Brücke, wie sie Hurra, Hurra, Hurra riefen. Sie rannten und schlüpften durch. Danach kamen die Fahrzeuge, Autos und Kanonen. Die Deutschen ließen ein paar von ihnen durch, aber dann fuhr eine andere Einheit heran. Die Deutschen beschossen das erste und das letzte Auto, sodass sich auf der Brücke ein Stau bildete. Sie sagte, alle wurden dort im Kreuzfeuer erschossen. Niemand hat es lebend herausgeschafft. Trotzdem haben unsere Truppen Obuchowo und Domanowo eingenommen. Einige Stunden lang, für 2 oder 3 Stunden, gelang es einigen unter dem Schutz der Dunkelheit durchzuschlüpfen. Aber den meisten Truppen gelang der Durchbruch nicht. Von den 12 Divisionen der Volksmiliz gingen 10 verloren. Das war der Preis an Verlusten, den die Moskauer Volksmiliz in den Kämpfen bei Wiasma zahlen musste.
0: Die Deutschen planten, die eingekesselten sowjetischen Soldaten in 3 Tagen zu vernichten. Nur 3 Tage und dann wäre der Weg nach Moskau frei gewesen. Die Deutschen planten bereits ihre Parade auf dem Roten Platz. Aber die sowjetischen Soldaten wollten nicht aufgeben. Sie leisteten Widerstand, selbst als es so aussah, als hätten sie keine Kraft mehr.
4: Ich hatte eine glückliche Kindheit in einem friedvollen Elternhaus. Ich erinnere mich deutlich an die Worte meines Großvaters. Kinder, der Krieg kommt.
0: Mit so vielen Serben war es unmöglich, einen größeren kroatischen Staat zu errichten. Daher war der Völkermord die einzige Möglichkeit, einen solchen Staat aufzubauen. Neben der Vernichtung von Juden und Roma waren die Serben das Hauptproblem für die Kroaten.
4: Es war ein großer, sehr großer Baum. Es war das erste Mal, dass ich Menschen sah. die an dieser Pappel an ihren Beinen herunterhingen.
5: Meine Mutter drückte mich an ihre Brust. Wenn ich daran denke, wie sie mich umarmte, mit Tränen in ihren Augen, wie sie mich ihr wegnahm. Es rührt mich auch zum Weinen.
6: Man kann die Geschichte nicht zurückdrehen. Man muss sie kennen und sich daran erinnern. Sonst wird sich die Geschichte wiederholen und die Entfremdung zwischen den Menschen wird wieder zunehmen.

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0: Wenn man sich so die Briefe und Memoires der deutschen Soldaten ansieht, ging das vielen einfach nicht in den Kopf. Warum kämpfen sie? Warum? Wir haben einen Bunker eingekesselt. Die Garnison in diesem Bunker war dem Untergang geweiht. Also Jungs, ergebt euch und bleibt am Leben. Aber nein, sie kämpften bis zum letzten Atemzug, während wir sie bereits zerstörten und in Brand setzten. Also ja, die Deutschen konnten das nicht verstehen. Warum sollte man sein Leben so opfern? Warum nicht am Leben bleiben und seine Haut retten? Aber unsere Jungs kämpften weiter. Und nur so, nur durch dieses Blut, durch zahlreiche Verluste und große Opfer gelangten wir zu großen Siegen. Und Wjasma hat das sehr deutlich und anschaulich gezeigt.
1: Die Deutschen konnten nur für ein paar Tage aufgehalten werden. Die verzweifelt kämpfenden sowjetischen Soldaten zermürbten die Deutschen so sehr, dass ihre Offensive zum Stillstand kam. Doch diese Zeit reichte aus, um die Verteidigungslinie bei Mojaisk zu verstärken und neue Divisionen in die Nähe der Hauptstadt zu verlegen. Das rettete Moskau, kostete aber hunderttausende Menschenleben, nur wenige entkamen aus diesem Kessel. Am Ort des erfolgreichen Durchbruchs steht heute das Spaso-Bogorodski-Frauenkloster. Sein größtes Heiligtum ist eine Ikone, die basierend auf der Erzählung eines Soldaten gemalt wurde, der sich retten konnte.
2: Der Befehl zum Durchbruch sah voraus, dass sie dem Ufer des Flusses Kurjanowka folgen mussten. Aber da ist ein Sumpf, ein tiefliegender Morast. Und sie sahen, wie eine Frau mit einem Kind im Arm, mit einem dunklen Tuch auf dem Kopf, über den Sumpf geht und sie hinterherruft. Und wer sie sah, der lief ihr hinterher. Als sie stehen blieben, stellten sie fest, dass die deutsche Feuerlinie bereits hinter ihnen lag. Sie sind aus dem Kessel rausgekommen. Da wurde ihnen klar, dass das die Gottesmutter war. Sie hat sie gerettet. Diese Ikone in unserem Kloster nennt sich Odigitria Gottesmutter, der Krieger von Wjasma.
1: Im Kloster wird ständig der Namen gefallener Krieger gedacht. Manche Leute schicken Briefe mit der Bitte, ihrer Angehörigen zu gedenken, andere kommen selbst. Viele schicken auch Fotos und Erzählungen über ihre Verwandten. All das wird im Archiv aufbewahrt, wo mehr als 90.000 Namen verzeichnet sind. Heute wurde die Liste um die Musiker des Orchesters erweitert. Jetzt wird hier auch um ihr Seelenheil gebetet.
3: Hallo, Mutter Oberin. Hallo. Wir möchten Ihnen die Namen der Volksmilizionäre übergeben, die im Oktober 1941 hier bei Wjasma vermisst gegangen sind.
2: Wisst ihr, was gut an unserem orthodoxen Glauben ist? Bei Gott sind alle am Leben.